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1: A1, Lübeck-Hamburg. Auf der Norderelbbrücke kommt es in beiden Richtungen wegen eines Schwertransports zu mehrfach kurzfristigen Sperrungen. Die A44 Dortmund Richtung Kassel ist zwischen Büren und Kreuz Wünnenberg-Haaren nach einem Unfall gesperrt. A52 Düsseldorf-Essen, der Tunnel Huttrop ist in beiden Richtungen wegen Wartungsarbeiten noch bis etwa 5 Uhr gesperrt. Und in Berlin die A111 Charlottenburg, Dreieck Oranienburg ist zwischen Am Festplatz und Schulzendorfer Straße wegen Wartungsarbeiten in beiden Richtungen ebenfalls bis um 5 Uhr gesperrt.
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1: Von NDR Info in Hamburg mit Tom Westerholt. Ich grüße Sie. Wer 1 und 1 zusammenzählen kann, der weiß, um unser deutsches Bildungssystem steht es nicht so besonders gut. Ewig schon auf den hinteren Plätzen bei der internationalen PISA-Studie und jetzt kriegen wir noch ein Setzen 6 obendrauf. Die neue PISA-Studie zeigt die schlechtesten Leistungen für Deutschland seit Beginn der Erhebung vor 25 Jahren. Jeder dritte Jugendliche hat demnach Probleme beim Rechnen und Lesen. Nicht viel besser sieht es bei den Naturwissenschaften aus. Bundesbildungsministerin Karin Prien spricht von einem dramatischen Ergebnis. Juliane Kowolik mit den Details.
2: Bundesbildungsministerin Karin Prien nimmt kein Blatt vor den Mund, als sie vor die Bundespressekonferenz tritt und die desaströsen Ergebnisse der neuesten PISA-Studie vorstellt. Anders als beim großen Schock vor 25 Jahren sind die neuen Zahlen aber nicht überraschend, sondern erwartbar. Jeder fünfte Jugendliche in Deutschland hat in keiner der drei Basiskompetenzen Mathematik, Lesen und Naturwissenschaften ausreichende Fähigkeiten.
3: Was wir heute sehen, ist ohne jeden Zweifel ein besorgniserregender Befund, der betrifft nicht nur Deutschland, er betrifft die OECD und auch die Europäische Union im größeren Teil. Und für Deutschland ist darüber hinaus außerordentlich beunruhigend, dass die soziale Schere weiter aufgeht und sich nicht schließt.
2: Noch nie waren die Bildungserfolge von Jugendlichen so stark vom Geldbeutel und dem Bildungsgrad der Eltern abhängig. Der Zusammenhang ist in Deutschland so groß wie in kaum einem anderen Land und etwa dreimal so stark ausgeprägt wie in Kanada. Auch ist es anderen, kleineren Ländern wie Singapur, der Schweiz und Estland besser gelungen, den Abwärtstrend der letzten 10 Jahre abzufedern. Die PISA-Ergebnisse erheben nicht nur die schulischen Leistungen, sondern auch Fähigkeiten, alltagsnahe Probleme zu erfassen und damit am gesellschaftlichen Leben teilzunehmen. Das erklärt der Leiter der diesjährigen deutschen PISA-Studie, Professor Dr. Samuel Greif.
4: Diese Jugendlichen haben dann auch große Schwierigkeiten, einfache Informationen aus einem kurzen Text zu entnehmen, alltagsnahe Prozentrechnungen durchzuführen, zum Beispiel, ob sich ein Rabatt im Supermarkt überhaupt lohnt, oder wissenschaftliche Aussagen von Meinungen oder Werbung zu unterscheiden.
2: Die PISA-Studie zeigt, dass Jugendliche weltweit zwar schneller, aber häufiger falsch antworten, im Unterricht weniger aufmerksam sind und insgesamt immer mehr Inhalte konsumieren, anstatt sie selbst zu schaffen. Über 30% der Schülerinnen und Schüler geben an, dass sie künstliche Intelligenz nutzen, um Hausaufgaben zu erstellen. Um diesen Entwicklungen entgegenzuwirken, sollen hauptsächlich 3 Maßnahmen umgesetzt werden, fasst der deutsche Studienleiter Greif zusammen. Erstens sollten schon im Kita-Alter Kinder auf ihre Sprachkompetenzen eingeschätzt und verpflichtend gefördert werden.
4: Die zweite Maßnahme ist, dass wir Schulen, die unter besonders großen Herausforderungen arbeiten, gezielt unterstützen. Und die dritte Maßnahme ist, dass wir die Qualität von Unterricht und Schule kontinuierlich und datengestützt weiterentwickeln.
2: Deutschland habe bereits eine Antwort für die dramatischen Ergebnisse, erklärte Bundesbildungsministerin Prien. Es sei das vor 2 Jahren eingeführte Start-Chancen-Programm, das unter anderem Schulen mit einem hohen Anteil sozial benachteiligter Kinder unterstützt. Bildung müsse aber die Top-Priorität von Politik und Gesellschaft werden, damit sich die schlechten Ergebnisse von heute nicht bei den nächsten PISA-Studien wiederholen.
1: Juliane Kowolik über das Abschneiden deutscher Schüler in der PISA-Studie 2025. Ein Kernproblem ist also, dass viele Kinder beim Schulstart nicht das ausreichende Sprachniveau haben, um neues Wissen aufnehmen und verarbeiten zu können. Ein Problem, das sich dann nicht mehr oder nur extrem schwer aufholen lässt. Das ist auch die Erkenntnis vom Leiter des IFO-Zentrums für Bildungsökonomik, Professor Ludger Wößmann. Mit ihm hat mein Kollege Markus Schubert gesprochen und ihn gefragt, ob sich denn nichts verbessert hat in der Bildungsrepublik Deutschland, die eine ambitionierte Kanzlerin Merkel ja 2008 ausgerufen hatte.
5: Es ist interessant, dass Sie das hier aufbringen, weil ich fürchte, dass es genau der Zeitpunkt, zu dem sich eigentlich ziemlich viel ins Negative gedreht hat. Ich glaube, wir haben sehr viel gelernt nach dem ersten PISA-Schock. Also die Leistungen im Jahr 2000, ein Jahr später dann eben veröffentlicht, hat uns ja vor Augen geführt, dass wir gar nicht so toll dastehen, wie wir dachten. Wir waren sozusagen unteres Mittelfeld und das hat viel ausgelöst in der Bildungspolitik, in den Schulen, auch in den Familien, dass man nämlich gesehen hat, zum einen, es kommt auf diese Basiskompetenzen total an. Wir müssen erstmal die Hausaufgaben machen, die Grundlagen schaffen, lesen, schreiben, rechnen, vermitteln. Und zum Zweiten, es kommt eben nicht nur auf die Inputs an im Bildungssystem, sondern vor allem auf die Ergebnisse sozusagen. Sind die Kinder und Jugendlichen, bekommen die Kompetenzen vermittelt, die sie dann brauchen, um im Leben zurechtzukommen? Und das hat, es sind viele Reformen gemacht worden, die diesen Fokus gelegt haben, die Standards klar gesetzt haben und auch überprüft haben. Und das hat eben für 10 Jahre dazu geführt, dass wir deutlich stetig besser geworden sind, in einem Ausmaß, was fast kein anderes Land geschafft hat, bis etwa zum Jahr 2012. Und das Traurige ist eben, dass wir diesen Fokus verloren haben und sich seitdem alles umgedreht hat. Und es ist eben nicht erst in den letzten 3 Jahren, dass wir diesen Abwärtstrend sehen, sondern eben mittlerweile seit 13 Jahren.
6: Ist unser Bildungssystem inzwischen richtig darauf eingestellt worden, Migranten einerseits gut einfädeln zu lassen ins Schulsystem, ohne dass deutschsprachige Kinder deswegen entgleisen oder auch gelähmt werden, weil sie vom Start weg eigentlich besser sprechen und lesen und somit auch lernen können?
5: Insgesamt sehen wir, dass diese Veränderung in der Schülerschaft, also gerade in Bezug auf Migrationshintergrund, aber auch also Bildungsstand und ökonomischer, sozialer Hintergrund der Eltern, zwar einen gewissen Teil, aber eigentlich nur einen kleinen Teil des Rückgangs erklären kann. Insofern ist das vielleicht gar nicht der Hauptpunkt. Und noch wichtiger ist in dem Bereich zu sehen, dass es eben fast gar nicht darum geht, dass es genuin der Migrationshintergrund ist, sondern tatsächlich der Bildungsstand und der sozioökonomische Hintergrund der Familien wichtig sind. Das ist eben nur leider so, dass dieser Anteil sozusagen der eher bildungsfernen Familien unter den Migranten bei uns eben sehr hoch ist. Und ich glaube, ja, dass wir es bis jetzt nicht gut hinbekommen haben, das zu integrieren. Da kommen genau die Themen wie der frühen Sprachtests und Förderung eben mit rein. Es gibt auch Themen, eben sicherzustellen, dass es eben nicht zu starken Enklaven kommt, sondern dass man versucht, eigentlich die Kinder mit Migrationshintergrund möglichst breit zu verteilen. Dann wäre es sozusagen für alle deutlich leichter und auch erfolgreicher, das hinzubekommen. Ich glaube, das ist uns bis jetzt nicht sehr gut gelungen.
6: Wir haben in einer kleinen Umfrage vorhin gehört, was Menschen eigentlich so als Schulinhalte, als wichtige Schulinhalte sehen. Da hörten wir gesundes Leben und Ernährung, Wirtschaft, Steuern, Versicherungen, alles, woran man im Alter, in jedem Lebensalter dann noch straucheln kann. Passt der ganze Lehrplan, um Talente zu entdecken, Neigungen zu entdecken und Basiswissen anzusammeln, noch zur Herausforderung im Alltag und im künftigen Beruf?
5: Ja, ich glaube, ehrlich gesagt, ist das zum einen genau sozusagen ein Symptom dafür, dass wir diesen Fokus auf die Basiskompetenzen verloren haben. Da denkt keiner drüber nach. Und das andere ist, dass ich glaube, dass wenn überhaupt die Basiskompetenzen in Zukunft nur noch wichtiger werden. Also es gibt natürlich, wie die künstliche Intelligenz ganz viel übernehmen, was Antworten auf Faktenfragen und so liefert. Das ist total leicht. Das heißt sozusagen Fakten auswendig lernen und sowas, das ist tatsächlich wird immer weniger wichtig. Aber darum geht es in der Zukunft dann umso mehr darum, eben die richtigen Fragen stellen zu können und dann die Antworten einzuordnen, die auch zu hinterfragen, was korrekt ist und was nicht. Generell das Ganze zu nutzen, um Probleme zu lösen und Lösungen zu entwickeln. Und ich bin mir ziemlich sicher, dass daher die guten Basiskompetenzen ehrlich gesagt in Zukunft nur noch wichtiger werden und nicht weniger wichtig.
6: Das IFO-Institut, Professor Wößmann, ist ja für die Erfassung ökonomischer Trends bekannt, also handfest gerechnet. Was geht denn jungen Menschen später verloren, wenn sie die Bildung nicht bekommen, die sie im Erwerbsleben einsetzen oder eben dann nicht einsetzen könnten?
5: Ja, in der Tat zeigt die Forschung einen extrem engen Zusammenhang, eine extrem wichtige Bedeutung von besserer Bildung für unseren wirtschaftlichen Wohlstand, sowohl gesamtwirtschaftlich als auch für jeden Einzelnen. Es ist tatsächlich so, dass die Bildungsstände der Bevölkerung, gerade gemessen wie bei PISA in Bezug auf Basiskompetenzen, Lesen, Schreiben, Rechnen, mehr als 3/4 der Unterschiede in den langfristigen volkswirtschaftlichen Wachstumsraten statistisch erklären können. Sprich sozusagen der Großteil dessen, warum einige Länder reich geworden sind, andere arm geblieben sind, geht eben genau auf diese Basiskompetenzen zurück. Und auch für jeden Einzelnen ist das relevant, was man später an Einkommen erzielen kann. Also zum Beispiel dieser Rückgang in den Mathe- und Leseleistungen, die wir seit der letzten Studie vor 3 Jahren gesehen haben, der entspricht langfristig etwa einem durchschnittlichen Verlust im Erwerbseinkommen über das gesamte Erwerbsleben von etwa 3-4%. Und im Vergleich zum Vor-Corona-Niveau von 2018, wo der Rückgang halt noch viel stärker ist, sogar 9-10%. Das Ganze wird also wirkliche ernsthafte wirtschaftliche Konsequenzen für die betroffenen Schülerinnen und Schüler, aber auch für uns alle als Volkswirtschaft haben.
1: Sagt Professor Ludger Wössmann, Leiter des IFO-Zentrums für Bildungsökonomik in München.
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1: Am Sonntag hat die AfD die Landtagswahl in Sachsen-Anhalt deutlich gewonnen. Ihr fällt damit auch der Auftrag zur Regierungsbildung zu. Doch ausgerechnet das dürfte ziemlich schwierig werden. Und es fällt auf, dass sich Wahlsieger Siegmund und die beiden Bundessprecher der AfD, Weidel und Chrupalla, teilweise widersprechen. In den meisten Parteien ist es üblich, dass Landespolitik auch im Land entschieden wird und die Bundesebene sich nicht einmischt. Aber gilt das auch für die AfD? Bianca Schwarz hat recherchiert.
7: Montagvormittag nach der Landtagswahl in Sachsen-Anhalt. Der Wahlgewinner der AfD, Ulrich Siegmund, stellt sich in Berlin den kritischen Fragen der Presse.
8: Das ist überhaupt kein Widerspruch. Vielen Dank für die Frage, das ist überhaupt kein Widerspruch. Demzufolge gibt es keinen Widerspruch, deswegen schließt sich das überhaupt nicht aus.
7: Regieren oder nicht, das ist hier die Frage. Denn dazu gibt es widersprüchliche Aussagen. Ulrich Siegmund hat vor der Wahl immer wieder betont, Ministerpräsident werden und regieren will er nur bei absoluter Mehrheit. Noch Freitag vor der Wahl klingt das im Morgenmagazin von ARD und ZDF so.
9: Sie haben gesagt, Sie wollen nur Ministerpräsident werden, wenn die AfD die absolute Mehrheit holt. Mhm. Das heißt, wenn die AfD nicht die absolute Mehrheit holt, dann stellen Sie sich auch im Landtag nicht zur Wahl als Ministerpräsident.
10: Das ist korrekt. Und wissen Sie warum? Weil Menschen endlich wieder Vertrauen in politische Institutionen und Prozesse finden müssen.
7: In Parteien gilt in der Regel, für den Bund entscheidet der Bund. Aber was im Land passiert, das entscheidet das Land. So äußert sich auch AfD-Bundessprecher Tino Chrupalla 2 Wochen vor der Wahl im ARD-Sommerinterview.
11: Ist das für den AfD-Bundesvorsitzenden okay, dass er im Zweifel sagt, ich verzichte auf den für Ihre Partei vielleicht auch symbolisch wichtigen Ministerpräsidentenposten?
12: Nee, erstmal ist es ja seine Entscheidung. Er ist Ministerpräsidentenkandidat, wie er regieren will. Und das ist, wird sich auch der Bundesvorstand in diese Entscheidung nicht einmischen.
7: Auch da deutet Chrupalla schon grundsätzliche Gesprächsbereitschaft mit anderen Parteien an. Aber nach der Landtagswahl wird er in dem Punkt sehr deutlich. Tino Chrupalla sitzt direkt neben Ulrich Siegmund, als er sagt:
13: Und das ist ein klarer Wählerauftrag, auch wenn wir wissen, dass diese Regierungsbildung schwierig sein wird, auch dass wir wissen, dass hier Kompromisse vielleicht erforderlich sind. Und wir werden alle Gespräche dazu führen und auch alle Parteien zu Gesprächen aufrufen.
7: Dass die Bundesspitze nach der Wahl so deutlich wird, hat einen strategischen Grund. Die AfD möchte irgendwann im Bund regieren, die Kanzlerin stellen. Als notwendiger Schritt dahin gilt ein erfolgreich regiertes Bundesland und damit eine Normalisierung der AfD. Ulrich Siegmund mit seinem Traumergebnis kommt Alice Weidel und Tino Chrupalla gerade recht. Obwohl Siegmund immer betont hat, er wolle sich im Fall der Fälle nicht in Kompromissen mit anderen Parteien verbiegen. Aber wer entscheidet denn nun? Ein Blick in die Satzungen der AfD. Für den Bund gilt die Bundessatzung.
14: Die Landesverbände haben Satzungs-, Finanz- und Personalautonomie.
7: Satzungsautonomie für das Land bedeutet, der Landesverband gibt sich seine Regeln selbst durch die Landessatzung. Und in der von der AfD Sachsen-Anhalt steht:
14: Der Vorstand beschließt über alle das Land Sachsen-Anhalt betreffenden organisatorischen und politischen Fragen im Sinne der Beschlüsse des Landesparteitages.
7: Nur der Landesparteitag macht also die Regeln für den Landesverband, soll heißen. Zumindest in den Satzungen gibt es keinen Hinweis darauf, dass Weidel und Chrupalla sich über Siegmund hinwegsetzen könnten. Siegmund selbst meint inzwischen: Mit konstruktiven Kräften könne man durchaus zusammenarbeiten. Wer das aus seiner Sicht sein könnte, das wird sich vermutlich in den kommenden Tagen zeigen.
1: Berichtet Bianca Schwarz. Schon in mehreren Bundesländern soll er Anschläge auf Elektrizitätsumspannwerke verübt oder es versucht haben. Und jetzt ist der 48-jährige Tatverdächtige gefasst, der sich schriftlich zu den Taten bekannte und auch Motive andeutete. Vor einer Woche hatte die Sabotageserie begonnen. Sie führte dazu, dass Kraftwerke vom Netz gehen mussten, auch wenn es nicht zu Stromausfällen kam. Jetzt können die Ermittler ihn dazu befragen. Sie gehen bislang von ihm als Einzeltäter mit einem linksextremistischen Hintergrund aus, suchen aber auch nach möglichen Anstiftern oder Hinterleuten. Carla Behnke und Silvia Antler berichten.
15: 8 Tage hat es gedauert, jetzt ist Daniel V. offiziell gefasst. Der 48-Jährige ist am Dienstagvormittag in der Nähe des Kraftwerks Weißweiler bei Aachen festgenommen worden. Das haben die Polizei Potsdam und die Staatsanwaltschaft Cottbus bekannt gegeben. Der nordrhein-westfälische Landesinnenminister Reul äußerte sich heute Nachmittag zu der Verhaftung.
16: Also um 10.22 Uhr hat die nordrhein-westfälische Polizei aufmerksame Beamte jemanden gesehen, der auf dem Feldweg entlang der Autobahn lief. Und die Überprüfung dieser Person hat ergeben, ja, das ist der Gesuchte, den wir auf dem Schirm hatten. Der hatte zusätzlich auch noch Sprengstoff bei sich. Wir sind ihm dann nachgefolgt und man hat dann die Stelle gesehen, wo er sich ein Zelt aufgebaut hat. Und bei dem Zeltaufbau war auch noch weiterer Sprengstoff zu finden. Heißt, der war immer noch unterwegs, aktiv und wollte weitermachen.
15: Der Mann aus Gevelsberg soll in Brandenburg, Sachsen und an mehreren Stellen in NRW versucht haben, das Stromnetz zu sabotieren. Die Polizei hatte allein in Sachsen 21 seiner selbstgebauten Raketen gefunden. Die sollten einen dünnen Draht über die Hochspannungsleitungen schießen und so einen Kurzschluss auslösen. Die erste der Vorrichtungen wurde am Dienstag letzte Woche gefunden. 2 Tage später hatte der Verdächtige ein Bekennerschreiben veröffentlicht, das von der Polizei als authentisch erachtet wurde. Das Schreiben wandte sich auch gegen fossile Energieerzeugung. Dazu Beate Kardels von der Polizei Brandenburg.
17: Zur Motivlage ermitteln wir natürlich in alle Richtungen. Allerdings sind wir auch ehrlich, da liegt der Fokus hier schon auf dem Thema Klimaschutz, dass es hier eine entsprechende Verbindung gibt. Das schließt sich aus dem Bekennerschreiben, aber ganz endgültig ist es dann, wenn die Ermittlungen abgeschlossen sind.
15: In 2 Fällen war die Sabotage erfolgreich. In Kraftwerken bei Köln und in Brandenburg kam es zu Kurzschlüssen. Stromausfälle konnten aber verhindert werden.
17: Derzeit liegen uns hier keine Erkenntnisse vor, dass hier weitere Personen beteiligt sind, sodass wir zunächst davon ausgehen, dass der Täter allein gehandelt hat. Aber auch hier gilt es, die Ermittlungen abzuwarten, ob sich daraus noch Anhaltspunkte ergeben, dass gegebenenfalls doch weitere Personen beteiligt waren.
15: Auch Bestand der Ermittlung ist, was genau der Verdächtige vorhatte. Schließlich war er auch mit Sprengstoff vor Ort. Er hätte auch versuchen können, etwas direkt zu sprengen, statt nur einen Kurzschluss herbeizuführen. Wie es mit ihm jetzt weitergeht, ob er nach Brandenburg überführt wird oder in NRW bleibt, ist noch unklar. Aktuell steht auch der Generalbundesanwalt mit Behörden vor Ort im Kontakt und prüft, ob der Fall übernommen werden soll.
1: Wir Sommermenschen wollen das vielleicht gar nicht so gerne hören, aber ja, der Herbst kommt so allmählich. Das sehen wir auch daran, dass die ersten Vögel in den Süden ziehen, wie zum Beispiel die Weißstörche. Deshalb schauen Storchenbeauftragte sich jetzt die Nester, die sogenannten Horste, an. Manche davon können nämlich zu Problemen führen, wie zum Beispiel in Plittersdorf, einem Stadtteil von Rastatt in Baden-Württemberg. Hier haben Störche vor einigen Jahren angefangen, ihre Nester auf Strommasten zu bauen. Da können sie aber Kurzschlüsse auslösen, was dann zu Bränden und Stromausfällen führen kann. Hanna Radgen berichtet.
18: Die meisten seiner Störche seien schon ausgeflogen, meint Stefan Eisenbart, Fachbeauftragter für Weißstörche des NABU Baden-Württemberg. Der beste Zeitpunkt, um sich die Nester, die sogenannten Horste, genauer anzuschauen, sie zu reinigen oder Nistmaterial abzutragen, damit sie nicht zu schwer werden. In Plittersdorf-Rastatt muss dabei besonders genau hingeschaut werden. Hier gibt es Storchenhorste auf Strommasten. Eigentlich laut Storchenbeauftragtem Eisenbart eher ein Einzelfall.
19: Wir haben in unserem Betreuungsbereich nirgends so viele Storchehorste jetzt wie in Plittersdorf, dass es 8 Horste sind, die auf den 0,4 kV-Leitungen gebaut haben. Ich weiß nicht, an was es liegt.
18: Das Problem dabei, der stark ätzende Kot der Vögel kann an Leitungen Kurzschlüsse verursachen. Es kam auch schon zu kleinen Bränden und Stromausfällen.
20: Hallo.
18: Bei Familie Kaltbrenner nisten seit 4 Jahren Störche auf einem Strommast in ihrem Garten.
20: So, wo ist das schöne Nisten?
18: Im Juni dieses Jahres kam es dort zu einem Kurzschluss und einem kleinen Brand. Tochter Emmy erinnert sich noch genau.
21: An einer Stelle hat so die Leitung angefangen von so ganz doll zu qualmen. Und dann haben wir eigentlich schon direkt die Feuerwehr gerufen. Ich hatte Angst wegen den Störchen, dass denen halt irgendwas passiert. So. Ja, aber es kam dann ja zum Glück jemand.
18: Neben der Feuerwehr ist auch Stefan Eisenbart schnell vor Ort. Ein Jungstorch war noch im Horst.
19: Sind wir dann hochgefahren mit dem Hubsteiger und dann ist der aber auch abgeflogen. Von daher war klar, also er ist flugfähig und dann konnten wir aber das Nest problemlos entfernen.
18: In so gut wie jedem anderen Fall wäre das so nicht erlaubt. Störche und ihre Nester sind streng geschützt und dürfen ohne Genehmigung nicht einfach beseitigt werden. Vor rund 50 Jahren waren die Weißstörche in Baden-Württemberg vom Aussterben bedroht. Mit viel Mühe und Artenschutzmaßnahmen gab es in diesem Jahr so viele brütende Storchenpaare wie noch nie seither. Es geht also nicht nur darum, Brände zu verhindern, sondern auch die Vögel zu schützen.
19: Natürlich braucht der Storch weiterhin den Schutz. Viele Störche überleben es erste Jahr nicht. 70% verenden im ersten Jahr der Flügge gewordene Jungstörche. Und auch in den Überwinterungsgebieten, auf den Müllhalde und so weiter, kommt es immer wieder vor, dass Störche sich verletzen und letztendlich dann verenden.
18: Damit sich die Störche in Plittersdorf weiter wohlfühlen und es trotzdem keine Brände oder Stromausfälle gibt, hat man gemeinsam eine Lösung gefunden. Die Stadtwerke bauen in Absprache mit den Storchenbeauftragten Nistplattformen auf die Strommasten mit einem sicheren Abstand zu den Leitungen.
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20: Mit Marcel Stober. Der erste Champions-League-Sieg der Saison ist da für Borussia Dortmund. Am ersten Spieltag der Ligaphase setzte sich der BVB mit 3:2 gegen Villarreal aus Spanien durch. Alle Treffer fielen in der zweiten Halbzeit, aber wie glücklich war denn dieser Sieg, Holger Dahl?
22: Ja, das war schon ein glücklicher Sieg. Dortmund hatte Möglichkeiten. Dortmund ging ja auch in Führung in der 53. Spielminute mit 1:0. Aber irgendwie gab es immer wieder diese hochkarätigen Chancen für Villarreal. Gerade nach der Führung waren da einige, der Ausgleich war sehr verdient. Und in so eine Drangphase von den Spaniern schießt Dortmund dann durch Guirassy das 2:1 in der 80. Spielminute. 5 Minuten später wieder Guirassy mit einem Foul-Elfmeter zum 3:1. Da wirkte alles sehr sicher. Dortmund muss sich schon überlegen, dass das souveräner geht gegen einen international vielleicht doch nicht so topstarken Gegner. Und dann gibt es natürlich auch noch Sorgen. Karetsas musste in der 27. Spielminute raus, der griechische Neuzugang mit Kreislaufproblemen. Also sicherlich alles zufriedenstellend für Borussia Dortmund nach diesem Auftakt.
20: Und übrigens stellte man sich gleich am ersten Spieltag der neuen Saison im Topspiel der Champions League die allseits beliebte Frage, Mailand oder Madrid? Hauptsache gewinnen, hieß es am Ende für Real Madrid, 2:1 gegen Inter. Wer ist eigentlich der beste Fußballer der vergangenen Saison? Wer auch immer es ist, er wird ausgezeichnet mit dem Ballon d'Or. Und seit gestern steht fest, wer für die begehrten Trophäen zumindest schon mal nominiert wurde. Es sind einige Spieler des deutschen Rekordmeisters dabei. Uli Schäfer.
23: Der FC Bayern München kann bei der prestigeträchtigen Ballon d'Or-Verleihung gleich in mehreren Kategorien auf eine Trophäe hoffen. Einer von insgesamt 30 Kandidaten bei der Wahl zum besten Spieler der vergangenen Saison ist Harry Kane. Der Stürmer erzielte 73 Tore für die Bayern und die englische Nationalmannschaft und wurde zu Deutschlands Fußballer des Jahres gewählt. Neben Kane wurden auch seine Münchner Teamkollegen Luis Diaz, Michael Olise und Dayo Upamecano nominiert. Die stärksten Konkurrenten von Harry Kane sind bei der Wahl unter anderem die spanischen Weltmeister Rodri und Lamine Yamal, Kylian Mbappé von Real Madrid und Lionel Messi von Inter Miami. Ein deutscher Spieler steht nicht in der Auswahl der besten 30 Fußballer. In der Kategorie bester Nachwuchsspieler wurde Bayerns Jungstar Lennart Kahl nominiert. Zur Wahl stehen außerdem Trainer Vincent Kompany und bei den Frauen Bayern-Stürmerin Clara Bühl. Die Gewinner des Ballon d'Or werden am 26. Oktober bei einer Gala in London bekannt gegeben.
20: Die Heim-WM der Basketballerinnen ist im vollen Gange und Deutschland ist weiter dabei. Nachdem das Team in Berlin erst die Vorrunde überstanden hat, konnten die deutschen Spielerinnen nun auch die Zwischenrunde erfolgreich hinter sich bringen und stehen nach einem mühelosen 94:56 gegen Südkorea im Viertelfinale. Deutschlands Leonie Fiebig war danach im Interview bei Irina Gneb.
24: Leonie Fiebig, herzlichen Glückwunsch. WM-Viertelfinale, das ist das beste Ergebnis einer deutschen Nationalmannschaft seit der Wiedervereinigung. Wie stolz macht sie das? Was bedeutet Ihnen das?
25: Ja, total surreal, ehrlich gesagt. Ich weiß auch gar nicht, ob wir überhaupt schon ein Team mit 40 geschlagen haben. Nee, ich glaube, man hat einfach heute gesehen, wie konzentriert alle sind, wie viel Spaß wir auf dem Feld zusammen haben und wenn wir den Ball gut verteilen, wie involviert alle sind.
24: Sie haben das deutliche Ergebnis angesprochen. Was war heute vielleicht auch im Vergleich zu den anderen Spielen noch mal besser und wie ordnen Sie diesen Sieg ein im Vergleich zu den anderen drei Spielen hier?
25: Ich würde sagen, wir werden von Spiel zu Spiel besser. Wir haben auf jeden Fall aus der Niederlage gelernt im ersten Spiel. Ich hoffe natürlich, dass wir es weiter steigern können.
0: Jetzt kommt Belgien. Sie kennen das Team unfassbar gut. Was wird das für ein Spiel?
25: Ja, auf jeden Fall ein Brocken, sag ich mal. Ich weiß gar nicht, wie oft wir gegeneinander gespielt haben die letzten Jahre. Meistens ist es besser für Belgien ausgegangen. Aber wir werden natürlich alles dafür tun, dass wir den Sieg holen können. Und ich glaube, ganz wichtig ist, gut ins Spiel zu starten.
0: Im vergangenen Jahr bei der EM gab es eine Niederlage. Was macht Sie zuversichtlich, dass es hier ein bisschen knapper oder besser ausgeht für Sie?
25: Ja, wir sind ja zu Hause. Das hilft.
20: Das war ein Argument. Das Spiel gegen den Europameister Belgien, das findet dann am Donnerstagabend statt.
1: Und das war der Sport in der ARD-Infonacht mit Marcel Stober.
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1: Um 2.30 Uhr mit Olaf Knapp. Die Polizei hat den Mann festgenommen, der für die Angriffe auf deutsche Stromnetze verantwortlich sein soll. Er wurde bei einer Kontrolle in Nordrhein-Westfalen gefasst, in der Nähe eines Kraftwerks bei Aachen. Der 48-Jährige soll Sprengkörper bei sich getragen haben. Die Ermittler glauben, dass er an mehreren Orten in Nordrhein-Westfalen, Brandenburg und Sachsen versucht hat, Stromleitungen in der Nähe von Kohlekraftwerken zu sabotieren. In einigen Fällen ist es ihm gelungen. Die Behörden gehen im Moment davon aus, dass der Mann alleine gehandelt hat. Der Bundestag setzt heute seine Beratungen über den Haushalt für das kommende Jahr fort. Im Mittelpunkt steht der Verteidigungsetat. In den ARD-Tagesthemen hat Finanzminister Klingbeil die geplante Neuverschuldung verteidigt. Diese steigt auf über 200 Milliarden Euro. Klingbeil sagte dazu:
2: Es sind ja zwei Dinge, die wir tun. Zum einen investieren wir. Wir investieren in Infrastruktur. Und wir investieren auch in die Bundeswehr, in unsere Sicherheit. Und dafür müssen wir Geld in die Hand nehmen, weil wir das aufholen, was in 20 Jahren in unserem Land liegen geblieben ist. Also wir geben da jetzt richtig Gas und wir machen Tempo. Und dafür muss investiert werden. Und auf der anderen Seite haben wir hart konsolidiert. Es sind 34 Milliarden, die im Kernhaushalt als Lücke da waren. Dafür haben wir Maßnahmen auf den Weg gebracht, um das zu verringern. Harte Einschnitte, auch manche Einnahmeverbesserungen. Aber wir haben am Ende eine Lücke von 34 Milliarden im Kernhaushalt geschlossen.
1: Finanzminister Klingbeil in den ARD-Tagesthemen. Die USA haben nach eigenen Angaben 5 iranische Öltanker zerstört. Diese sollen den Angaben zufolge Teil eines milliardenschweren Schattennetzwerks gewesen sein, durch das sich die iranischen Revolutionsgarden finanzieren. Außerdem habe der Iran in den vergangenen Tagen zweimal versucht, ein US-Kriegsschiff unter Beschuss zu nehmen. US-Außenminister Rubio warnte den Iran vor weiteren Angriffen. Iran hat laut Medienberichten seinerseits mit Raketenangriffen auf einen US-Militärstützpunkt in Jordanien reagiert. In Großbritannien hat eine technische Störung bei der Flugsicherung an etlichen Flughäfen für Chaos gesorgt. Nach Angaben des Flugdatenportals Flightradar24 fielen bis zum Abend mehr als 600 Flüge aus. Die britische Flugsicherungsbehörde sprach von einem Problem mit dem System zur Flugabwicklung. Man habe eine Lösung gefunden. Bis der normale Betrieb wiederhergestellt sei, werde es aber einige Zeit dauern. Das Wetter in Deutschland. Nachts gebietsweise Schauer und einzelne Gewitter, auch trockene Phasen, Tiefstwerte 18 bis minimal 9 Grad. Am Tage gebietsweise heiter, in Südostbayern, in der Lausitz und an den Alpen zeitweise Schauer bei Höchstwerten von 16 bis maximal 23 Grad. Das waren die Nachrichten.
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3: Mit den Meldungen um 2.33 Uhr. A1 Lübeck-Hamburg. Auf der Norderelbbrücke kommt es in beiden Richtungen wegen eines Schwertransportes nach wie vor zu mehrfach kurzfristigen Sperrungen. Die A44 Dortmund Richtung Kassel ist zwischen Büren und Kreuz Wünnenberg-Haaren nach einem Unfall gesperrt. A52 Düsseldorf-Essen. Der Tunnel Huttrop ist in beiden Richtungen wegen Wartungsarbeiten noch bis 5 Uhr gesperrt. Und in Berlin die A111 Charlottenburg-Dreieck-Oranienburg ist zwischen am Festplatz und Schulzendorfer Straße wegen Wartungsarbeiten in beiden Richtungen noch bis um 5 gesperrt. Allen unterwegs eine gute und sichere Fahrt.
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3: Mit Tom Westerholt am Mikrofon. Ich grüße Sie. 25 Jahre, ein Vierteljahrhundert sind sie am Freitag her, die Terroranschläge vom 11. September 2001. Aber auch heute sind sie für viele noch sehr präsent. Fast 3000 Menschen starben bei dem Angriff auf die USA. Die Täter waren Islamisten, deren Spur auch nach Hamburg führte. 3 der Todespiloten lebten längere Zeit im Stadtteil Harburg. Davon erzählt der NDR-Podcast Pearl Harburg, Deutschland nach 9/11. In Folge 1 geht Konstanze Nastarowitz zurück zu diesem 11. September vor 25 Jahren.
4: Kennt ihr das, wenn Kindheitserinnerungen so ein bisschen verschwimmen? Wenn man zwar noch so grob weiß, was passiert ist, aber eigentlich auch nicht mehr ganz klar ist, an was man sich wirklich erinnert und was man später dazu gedichtet hat, vielleicht auch Fotos gesehen hat. Ein bisschen so ist auch meine Erinnerung an den 11. September 2001. Ich bin da 7 Jahre alt und erinnere mich an eine Turnhalle in Berlin-Treptow. Meine Mutter ist Lehrerin an einem Gymnasium und an diesem Nachmittag, da begleite ich sie zu einem Klassenfest. In einer großen Turnhalle spielen wir Spiele mit ihrer Schulklasse. 7. Klasse, glaube ich. Wahrscheinlich spielen wir Brennball und so. Ziemlich cool für mich als 7-Jährige. Spielen mit den Großen.

0: Und dann ist da diese Rückfahrt im Auto. Ich sitze auf der Rückbank und vorne, da leuchtet das Display des Autoradios. Das sehe ich noch genau vor mir. Dunkelheit, Windschutzscheibe, Radio. Die Nachrichten laufen. Und da, auf dieser Rückbank, da höre ich es das erste Mal.
1: Es ist 18 Uhr.
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1: Im Studio begrüßt Sie Robert Seifert. Die Schlagzeilen überschattet heute von den katastrophalen Anschlägen in den USA. Verheerende Folgen, Flugzeuge rasen gegen World Trade Center in New York. Beide Türme stürzen 2 Stunden später ein. Flugzeuge fliegen auch gegen das Pentagon in Washington. Alle US-Flughäfen sind geschlossen. Über die Zahl der Opfer gibt es keinerlei Informationen. Experten aber rechnen mit Tausenden von Toten. Und Präsident Bush spricht von terroristischen Anschlägen und von einer nationalen Tragödie.
0: Und irgendwie weiß ich, keine Ahnung wieso, das ist wichtig. Vielleicht liegt es daran, dass die Erwachsenen im Auto plötzlich mit so gedämpften Stimmen reden. Oder daran, dass mein Vater zu Hause durchgehend den Fernseher anhat. Irgendwas ist anders, das spüre ich. Aber mit mir selbst als 7-Jährige macht das nicht allzu viel. Dass da drüben in den USA gerade eine der größten Katastrophen der jüngeren Geschichte passiert ist, an mir rauscht dieses Grauen irgendwie vorbei.
3: Es ist fürchterlich, es ist die größte Katastrophe offensichtlich, das lässt sich schon jetzt feststellen, die Manhattan je erfasst hat. Es brennt seit gut 10 Minuten der zweite Turm des 110 Stockwerke hohen World Trade Centers, des Welthandelszentrums in Manhattan.
4: We heard a big bang. We saw smoke coming out and everybody started running out and we saw the plane on the other side of the building and there was smoke everywhere and people were jumping out the windows.
5: None of us will ever forget this day. Yet we go forward to defend freedom.

0: Und diese Geschichte, die spielt auch in Deutschland. Und vor allem in Hamburg. Weil ausgerechnet die Stadt, in der ich heute lebe, steht nach 9/11 plötzlich im Fokus der Weltöffentlichkeit. Hamburg hat nämlich mehr mit dem 11. September zu tun, als vielen Leuten in dieser Stadt damals lieb ist. Heute ist das ein bisschen in Vergessenheit geraten, aber der 11. September, der beginnt irgendwie auch hier, in Hamburg. Genauer gesagt, in Hamburg-Harburg. Darum geht's in diesem Podcast. Das, was nach dem 11. September hier in Deutschland und in Hamburg passiert ist, das hatte einen Effekt auf uns, auf unsere Gesellschaft. Das wirkt bis heute nach. Und viel mehr, als mir vor dieser Recherche bewusst ist. Denn auch das merke ich in diesem Podcast. Zwar erinnern sich die meisten Erwachsenen irgendwie an diesen 11. September, aber wie dieser Tag ihr eigenes Leben beeinflusst hat, da erinnern sich alle ein bisschen anders. Je nachdem, wer sie damals sind. In diesem Deutschland im Jahr 2001.
1: Hallo.
0: Eine Apotheke in Hamburg-Wandsbek. Ein ziemlich großes Geschäft. Modern, mehrere Tresen nebeneinander. Ganz schön was los.
1: 20 oder 50 Stück.
0: Hinter einem dieser Tresen steht heute auch der Chef Obay Zeit und verkauft Medikamente. Das macht er eigentlich nicht mehr so häufig, weil ihm zwei Apotheken gehören. Obay Zeit hat also viel zu tun, hat mehrere Dutzend Beschäftigte.
1: So.
0: Heute berät und kassiert er mal wieder. Meine Kollegen Charlotte und Lennart sind da, um mit ihm über den 11. September 2001 zu sprechen.
2: So, das sind 9,97 €.
0: Als 12-Jähriger flieht Obay nämlich mit seiner Familie aus Afghanistan nach Hamburg. Ende der 80er ist das. Damals kommt es in Afghanistan immer wieder zu gewaltsamen Auseinandersetzungen zwischen den russischen Besatzern und den islamistischen Widerstandskämpfern, den Mudschahedin. In Deutschland geht Obay dann zur Schule. Es gefällt ihm gut hier.
3: Ich wusste gar nicht, wie mir geschieht. Ja, es ist alles ruhig, man kann überall hingehen, man ist total frei. Und diese Freiheit, das war für mich ein sehr, sehr neues Gefühl. Daran konnte ich mich sehr schnell gewöhnen. Das war eine schöne Zeit damals.
0: Kurz vor seinem Abi bekommt Obay die deutsche Staatsangehörigkeit, beginnt ein Pharmaziestudium und lernt an der Uni auch seine zukünftige Frau kennen, heiratet. Aber dann? Dann kommt der 11. September. Und mit dem 11. September kommen diese Blicke.
3: Ich war auf einmal der Muslime, der Terrorverdächtige, derjenige, der damit etwas vielleicht zu tun haben könnte. Das heißt, diese schöne, heile Welt für mich in Deutschland war damit ein bisschen angekratzt.
0: Nach dem 11. September ist für Obay Zeit nichts mehr so, wie es mal war. Und nicht nur für ihn. Auch für die Familie von Christian. Aber auf eine ganz andere Art. Wir reisen jetzt erstmal in die 70er, nach Ahrensburg bei Hamburg. Vielleicht sitzt Christian da gerade auf seinem Bett oder auf der Couch oder so und träumt sich in die USA. Der Teenager hört gerne diese amerikanische Rockband, Creedence Clearwater Revival. Und vor allem will er endlich raus aus dem engen Deutschland, weg vom eher konservativen Elternhaus in die USA. Sein Plan? Ein Auslandsjahr in Jackson, Michigan.
4: Als er nach einem Jahr wiederkam, hatte er so lange Haare. Hatte so ganz dickes Haar.
0: Das ist Sibylle Dirks, Christians große Schwester. Als Kinder waren die beiden richtig eng und zusammen mit ihrer Clique Tag und Nacht on Tour. Christian und Bille, so hat er sie immer genannt.
4: Bille. Bille.
0: Aber jetzt muss Bille in Hamburg allein klarkommen. Weil Christian, der Freigeist, der findet in den USA das, was ihm das enge Elternhaus in Deutschland nicht bietet. Freiheit.
4: Ich komme nie wieder. Ich komme nie wieder nach Deutschland.
0: Und so ist es dann auch. Christian bleibt in den USA. Er macht da die Highschool fertig, geht aufs College, studiert Betriebswirtschaft, arbeitet in San Francisco für eine Software.

0: der Firma. Und dann kommt das Jahr 2001. Sibylle und Christian sind jetzt beide Anfang 40. Am Dienstag, den 11. September, ist Sibylle in Hamburg. Es ist Nachmittag und sie ist gerade im Auto auf dem Weg zum Einkaufen. Sie hört Radio. Vielleicht ja diesen ARD-Korrespondenten. Der erzählt, was er da gerade Erschreckendes aus seinem Fenster in New York beobachtet.
1: Das World Trade Center brennt. Sie hatte es im Fernsehen über eine Live-Schaltung gesehen. Ich gucke jetzt direkt da drauf in einer Entfernung von etwa 3-4 Kilometern. Es brennt von mir aus gesehen der rechte Turm.
0: In New York, da ist gerade ein Flugzeug in einen der beiden Türme des World Trade Centers geflogen, hört Sibylle. Sie kann das kaum fassen. Ausgerechnet das World Trade Center. Da war sie selbst sogar schon mal oben drauf. In den Flitterwochen, da hat sie da oben im Restaurant gegessen. In einem der beiden Wolkenkratzer, den Twin Towers, mit ihren 110 Stockwerken und 198 Fahrstühlen. Einfach das Wahrzeichen der New Yorker Skyline zu der Zeit. Und jetzt soll genau in diesen Turm ein Flugzeug geflogen sein.
2: Und ich konnte gar nicht aussteigen. Ich habe sofort Herzklopfen gekriegt. Warum, weiß ich nicht, aber ich habe Herzklopfen gekriegt.
0: Sibylle kann sich viel besser an diesen Tag erinnern als ich. Auch ans Wetter.
2: Und es hat geschüttet. Es hat so geschüttet in Hamburg.
0: Und dass sie dann völlig aufgelöst erstmal in den Supermarkt geht. Sie trifft dort eine Nachbarin.
2: Und hab die angesprochen und hab gesagt, hast du schon gehört, da sind zwei Flugzeuge ins World Trade Center geflogen. Und da sagt die, was riechst du dich denn so auf? Ist doch so weit weg. Ja, ich sag ja, du, mich nimm das mit.
0: Um ihren Bruder Christian macht sie sich aber noch keine Sorgen. Der lebt ja in San Francisco, ganz weit weg, am anderen Ende der USA. Etwa zu der Zeit, als Sibylle gerade aufgeregt durch den Supermarkt läuft, da sitzt Andreas Lohmeier gerade an seinem Schreibtisch. Er ist stellvertretender Leiter der Abteilung Wirtschaftskriminalität im Hamburger Landeskriminalamt und hängt gerade am Telefon. Auf einmal kommt Lohmeiers Geschäftsstellenleiter rein.
3: Während ich telefoniere und legt mir einen Zettel hin, da stand nur drauf, New York Türme. Ich konnte da nichts mit anfangen, habe ihn fragend angeguckt. Und er bedeutete mir immer, ich möge auflegen. Und ich habe nicht verstanden, warum, weil mir die Stichworte nichts sagten.
0: New York, das ist auch einfach ziemlich weit weg vom Landeskriminalamt in Hamburg. Lohmeier legt dann aber doch noch auf. Sein Kollege will, dass er rübergeht, in einen großen, nüchternen Besprechungsraum. In der Ecke steht ein Fernseher. Davor schon 5, 6 Kollegen, erinnert er sich. Alle starren auf die Bilder aus New York, auf die zwei Türme. Jetzt versteht Lohmeier, was sein Kollege mit dem Zettel meinte. Das World Trade Center, die Twin Towers. Er starrt auf den brennenden Nordturm.
3: Und als das zweite Flugzeug dann einschlug, war klar, das ist kein Versehen, sondern das ist Absicht, was da gerade passiert.
0: Das brennende World Trade Center. Der Rauch. Die Panik. Ich kenne diese Bilder vor allem aus Dokus und Reportagen. Und ich finde sie unglaublich verstörend. Auch so viele Jahre später. Aber wenn ich mir jetzt vorstelle, ich wäre damals live vor dem Fernseher dabei gewesen, so wie Andreas Lohmeier und seine Kollegen da in diesem Besprechungsraum. Heftig.
3: Da hat keiner gesprochen. Totenstille im Raum, so eine beklemmende Form von Stille.
0: Und in so einem Moment, da brennt sich dann vermutlich jedes Detail ein.
3: Alle gucken sich gegenseitig an, gucken mich an. Und einer sagt dann, was ist das denn jetzt, Krieg? Und mir ist dann rausgerutscht, nein, das ist kein Krieg. Krieg fängt anders an. Krieg findet zwischen Staaten statt und hat einen Vorlauf. Gab's hier nicht. Was soll denn das dann sein? Sagt Terrorismus. Ja, aber wer macht denn sowas? Sagt der Einzige, der mir einfällt, ist Osama Bin Laden. Gucken mich alle unglaublich an, wer soll das denn sein? Das ist der Kopf einer Terrormiliz, die heißt Al-Qaida.
0: Al-Qaida, Osama bin Laden, Den Namen des islamistischen Terroristenführers, den hat damals vermutlich noch kaum ein Normalo in Deutschland auf dem Schirm. Ich als Playmobil-spielende Siebenjährige schon mal gar nicht. Aber eben wohl auch eher wenige Leute da im Besprechungsraum bei der Hamburger Polizei. Aber Lohmeier interessiert das Thema schon etwas länger. Was er zu diesem Zeitpunkt im Besprechungsraum noch nicht weiß: Für ihn und sein Team wird dieser Tag, der 11. September, der Beginn eines monatelangen Ausnahmezustands.
3: Von dem Moment an begann eigentlich ein nicht enden wollender Horrorfilm.
0: Ungefähr zur selben Zeit ruft Sibylle Dirks ihre Mutter an. Sibylle, das ist die mit dem Bruder in den USA, Christian.
2: Hab gesagt, Mama, hast du schon gehört? Und in New York, das ist ganz schreckliches Unglück passiert. Und da sagt meine Mutter, oh Gott, Christian ist in New York. Ich sage, oh, das wusste ich nicht. Ja, sagt sie, aber da wird ja nichts passiert sein, der wird da nicht sein.
0: Weil Christian, der ist doch so ein Glückskind, sagt Sibylle. So einer, dem eigentlich nie wirklich was passiert. Er ist immer mal wieder für die Arbeit bei der Softwarefirma in New York. Gerade diesen Sommer noch, im Juni, ist wieder eine bunte Postkarte mit Wolkenkratzern und Grüßen aus New York angekommen. Habe viel Spaß mit meinen Kollegen im Jazzclub und witzigen Restaurants. Viele Grüße, Christian. Und jetzt ist Sibylles Bruder also wieder beruflich in New York. Ausgerechnet New York. Ausgerechnet jetzt. Sibylle in Hamburg bleibt jetzt trotzdem nichts anderes übrig, als erstmal mit ihrem Alltag weiterzumachen. Sie arbeitet für ein kleines Wohnungsunternehmen und muss zu einem Termin.
2: In der Hagedornstraße.
0: Und auch da, in der Hagedornstraße, läuft, wie wohl fast überall in Deutschland zu diesem Zeitpunkt, der Fernseher, erinnert sie sich.
4: Gefangen im World Trade Center. Angestellte winken verzweifelt mit Tüchern aus den Fenstern. Sie versuchen, die Rettungskräfte auf sich aufmerksam zu machen. Doch kurze Zeit später stürzt der erste Turm ein. Minuten später der zweite.
0: Gefühlt halten die Kameras der ganzen Welt auf diese brennenden Türme. Und an den Fenstern, da stehen sie. Menschen. Da brennen nicht nur irgendwelche Wolkenkratzer, sondern da sterben gerade Menschen live im Fernsehen. Wedeln noch verzweifelt mit weißen Tüchern, um auf sich und ihre Todesangst aufmerksam zu machen. Und manche springen. Das ist kein Actionfilm. Das ist echt. Sibylle sieht auf dem Fernsehbildschirm bei ihrem Termin einen der Türme einstürzen.
2: Und habe ich noch so gedacht, hoffentlich ist dein Bruder da nicht drin.
0: In Hamburg wird's dunkel. Immer noch nichts vom kleinen Bruder. Sibylle erreicht seine Firma nicht. Aber sie geht trotzdem halbwegs ruhig schlafen. Ehrlich gesagt, ich kann mir nur schwer vorstellen, wie sie das geschafft hat in dieser Nacht. Aber Sibylle, die denkt sich, ihr Christian, der ist ja ein Glückskind. Dem ist schon nichts passiert. Obed Zeit macht gerade 4 Wochen Praktikum in einer Apotheke. Das ist der Mann, den meine Kollegen 25 Jahre später in seiner eigenen Apotheke treffen. 2001 ist er noch relativ am Anfang seines Pharmaziestudiums. Die Fernsehbilder aus New York, die hat er natürlich auch den Tag über in der Apotheke verfolgt. Fassungslos.
5: An dem Tag war das so, dass wir ganz wenig Kunden hatten. Da sind die Leute alle wohl zu Hause geblieben und haben eben diese Ereignisse verfolgt.
0: Als er da so steht in der Apotheke und die Bilder verfolgt, da regt sich in ihm noch ein anderer Gedanke.
5: Dieser Krieg, den ich mal erlebt habe, der ist da ein Stückchen doch wieder präsent gewesen in meinem Kopf.
0: Der Krieg, die Unruhen in seinem Heimatland Afghanistan. Daran muss Obaid denken, jetzt, wo er die brennenden Türme im Fernsehen sieht.
5: Ich war ein paar Mal sogar Zeuge dieser Anschläge, leider. Und die ich wirklich auch live erlebt habe. Und solche Sachen hat man natürlich auch in der Kindheit in Afghanistan erlebt.
0: Er erinnert sich an eine Autobombe, die den Vater eines guten Freundes getötet hat. Am 11. September 2001, da bekommt der junge Obaid Zeit so eine Art Flashback.
5: jetzt holt uns das wieder ein. Man ist geflohen vor solchen Dingen und dann ist das doch auf einmal allgegenwärtig.
0: Für Obald Zeit in der Hamburger Apotheke rückt New York auf einmal viel näher.
5: Auch Deutschland hätte Zielscheibe werden können, weil Amerika galt bis dahin als eines der sichersten Länder. Und auf einmal passiert da was.
0: Die ganze Welt schaut jetzt in Richtung USA. Und damit werden jetzt auch die Menschen wichtig, die die USA weltweit repräsentieren. Auch in Hamburg, sonst nicht unbedingt der Mittelpunkt der diplomatischen Welt. An einem außergewöhnlich heißen Dienstag im Mai treffe ich die Frau, die im Jahr 2001 die USA in Hamburg repräsentiert. Susan Elbow. Sie ist damals hier amerikanische Generalkonsulin und steht plötzlich im Scheinwerferlicht. Nicht unbedingt das, was man von einem Posten in der zweitgrößten Stadt Deutschlands so erwarten würde. Aber sie ahnt da noch nicht, dass sie bald noch viel stärker im Scheinwerferlicht stehen wird. Weil Hamburg für die USA schon ganz bald nicht nur irgendeine Stadt in Deutschland ist, sondern noch eine Rolle in dieser 9-11-Geschichte spielt. Wir treffen uns in den leeren Räumen des ehemaligen amerikanischen Generalkonsulats an der Hamburger Alster. Von außen sieht das schicke Gebäude mit etwas Fantasie ein bisschen so aus wie das Weiße Haus in klein. Drinnen? Pompöses Treppenhaus. Ballsaal mit Säulen. Momentan wird umgebaut. Hier soll nämlich ein Luxushotel entstehen. Susan Elbow war die Chefin dieses Konsulats in Hamburg. Mittlerweile ist sie pensioniert und hierher zurückgekehrt. Damals, am 11. September 2001, da ist Susan Elbow erst wenige Wochen auf ihrem neuen Posten in Hamburg. Natürlich verbringt auch sie den Tag vor dem Fernseher. Als Amerikanerin mit offiziellem Amt gilt sie als gefährdet. Alle stehen unter Schock, fragen sich, könnten noch mehr Anschläge folgen? Vielleicht sogar ein Attentat aufs Konsulat?
6: Haben Sie zu dem Zeitpunkt, wo Sie diese Bilder im Fernsehen sehen, schon gewusst, auch, dass das ein Wendepunkt für Ihr eigenes Leben sein wird?
7: Ja, klar. Klar. Ich damals, und wir haben das leider seitdem immer wieder erlebt, wir haben alle gesagt, es wird nie wieder, wie es vorher war. Natürlich stimmt das nicht. Wir sehen das jetzt heute. Viele Sachen sind total anders geworden. Aber es war klar, dass es wird eine lange Zeit von Unsicherheit sein.
0: Und vor dieser Unsicherheit steht jetzt auch Susan Elbow, amerikanische Diplomatin in der Stadt, die in dieser Geschichte noch eine wichtige Rolle spielen wird. Und sie lernt jetzt,
7: to trust your gut,
0: ihrem Bauchgefühl zu vertrauen. Das gilt nicht nur für sie. Denn einen Tag später, am 12.09. erfahren erste deutsche Medien und Behörden, dass dieses tragische Weltereignis, mehr als 6000 Kilometer entfernt, deutlich mehr mit ihnen zu tun hat, als sie jemals geahnt hätten. Die Nachricht kommt in Form eines Faxes vom Springer Auslandsdienst, also einer Art Nachrichtenagentur. Am 12.09.2001 um 18.06 Uhr steht da plötzlich schwarz auf weiß: World Trade Center. Spur führt nach Hamburg.
8: 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Und wie die Menschen in diesem Podcast hat ja fast jeder von uns eine Geschichte, die er mit dem 11. September verbindet. Und wir würden gerne diese Geschichten von Ihnen hören. Wie haben Sie diesen Tag damals erlebt? Rufen Sie uns gerne an und erzählen Sie es uns. 040-4-16-17. Nochmal 040 für Hamburg und dann 4-16-17. Sie können uns natürlich auch gerne schreiben über unsere Website ndr.de/infonacht. Wir senden Ihre Geschichten dann am 11. September ab 22.30 Uhr im Programm der ARD Infonacht hier bei uns.
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1: Um 3 Uhr mit Olaf Knapp. Nach den Sabotageakten auf die Stromversorgung in mehreren Bundesländern ist ein Tatverdächtiger gefasst worden. Wie Staatsanwaltschaft und Polizei Köln mitteilten, wurde der 48-Jährige in der Nähe des Kraftwerks Weißweiler bei Aachen gefasst. Nach ihm war tagelang gefahndet worden. Aus Berlin Katharina Trümper.
2: Der 48-jährige Mann aus Nordrhein-Westfalen steht im Verdacht, mit Spreng- und Brandvorrichtungen versucht zu haben, die Stromversorgung zu unterbrechen. Zu der Sabotageserie gibt es Bekennerschreiben, die die Ermittler dem Tatverdächtigen zuordnen. Darin begründet er die Angriffe auf das Stromnetz mit dem Kampf gegen fossile Energien.
1: Nach dem historisch schlechten Ergebnis für Deutschland bei der PISA-Studie zeigen sich Fachleute schockiert. Arbeitgeberpräsident Dulger forderte, an den Schulen müsse mehr Rüstzeug für das weitere Leben gelehrt werden. Das Deutsche Kinderhilfswerk kritisiert, dass der Bildungserfolg immer noch so stark vom Elternhaus abhängt. Anja Braun aus der ARD-Wissenschaftsredaktion fasst die Studienergebnisse noch einmal zusammen.
3: Jeder dritte Jugendliche kann nicht mehr so gut lesen, dass er die Kernaussage eines Textes versteht und kann so zum Beispiel auch nicht mehr Meinung von Fakten unterscheiden. Jeder dritte Jugendliche kann auch mit mathematischen Problemen aus dem Alltag nicht mehr so umgehen, dass er zum Beispiel ausrechnen könnte, ob sich ein Rabatt lohnt. Insgesamt haben auch immer mehr Heranwachsende nicht mehr das Gefühl, dass sich Bildung später im Leben mal lohnt. Und es sagen auch immer mehr, dass Dinge sie schnell nicht mehr interessieren und sie deshalb auch nicht zu Ende bringen.
1: Nach einem Jahr als Präsidentin der UN-Generalversammlung hat die frühere Bundesaußenministerin Baerbock den Vorsitz turnusgemäß abgegeben. Sie übergab in New York symbolisch den Zeremonienhammer an den amtierenden Außenminister von Bangladesch, Rahman. In ihrer Abschiedsrede sagte Baerbock, sie verlasse die Vereinten Nationen mit gemischten Gefühlen. Die 1945 gegründete Organisation habe einen dringenden Reformbedarf. Kritikern hielt sie zugleich entgegen. Ohne die Vereinten Nationen stünde kein Land der Welt besser da. Borussia Dortmund ist mit einem Sieg in die neue Saison in der Fußball-Champions League gestartet. Der BVB gewann am Abend das Heimspiel gegen den FC Villarreal aus Spanien mit 3:2. Die deutschen Basketballerinnen stehen bei der Heim-WM im Viertelfinale. Das Team gewann am Abend in Berlin das Qualifikationsspiel gegen Südkorea mit 94:56. Nächster Gegner sind die bei der WM bislang noch ungeschlagenen Belgierinnen. Das Wetter in Deutschland. Nachts gebietsweise Schauer und einzelne Gewitter, auch trockene Phasen 18 bis 9 Grad. Am Tage gebietsweise heiter. In Südostbayern, in der Lausitz und an den Alpen zeitweise Schauer, bei Höchstwerten von 16 bis maximal 23 Grad. Es ist 3:03 Uhr.
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4: Mit den aktuellen Meldungen von den Straßen A1 Lübeck-Hamburg. Auf der Norderelbbrücke kommt es nach wie vor in beiden Richtungen wegen eines Schwertransportes zu mehrfach kurzfristigen Sperrungen. Die A44 Dortmund Richtung Kassel ist zwischen Büren und Kreuz Wünnenberg-Haaren nach einem Unfall gesperrt. A52 Düsseldorf-Essen. Der Tunnel Huttrop ist in beiden Richtungen wegen Wartungsarbeiten bis 5 Uhr gesperrt. Und ebenfalls bis 5 Uhr gesperrt ist in Berlin die A111 Charlottenburg, Dreieck Oranienburg, zwischen am Festplatz und Schulzendorfer Straße, ebenfalls wegen Wartungsarbeiten.
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4: Mit Tom Westerholt von NDR Info in Hamburg. Ich grüße Sie. SPD-Co-Vorsitzender und Vizekanzler zu sein, dürfte in diesen Tagen schon unlustig genug sein. Aber Lars Klingbeil ist ja auch noch Bundesfinanzminister und als solcher hatte er gestern auch keinen Jubeltag vor sich. Der Haushalt 2027 musste in den Bundestag eingebracht werden und der sieht Rekordausgaben und hohe neue Schulden vor. Einerseits. Denn andererseits soll an einigen Stellen ja auch hart gespart werden. Nur wo und wie stark, das bleibt innerhalb der Koalition umstritten. Klingbeil bemühte sich in seiner Rede also, das Zahlenwerk mit einer politischen Philosophie auszustatten, über die jetzt Maximilian Ulrich berichtet.
5: Lars Klingbeil spricht erstmal nicht über Finanzen. In den ersten 15 Minuten ist seine Rede eher eine Regierungserklärung. Hier spricht nicht nur der Finanzminister, sondern auch der Vizekanzler. Zwei Tage nach dem Wahlsieg der AfD in Sachsen-Anhalt.
6: Wer zu Deutschland gehört, das entscheidet sich nicht an einem Nachnamen, einer Hautfarbe oder wo die Eltern geboren sind. Unser Wir ist größer, liebe Kolleginnen und Kollegen.
5: Und dann geht es ums Geld. Klingbeil plant im kommenden Jahr rund 555 Milliarden Euro auszugeben. Das sind etwa 31 Milliarden Euro mehr als in diesem Jahr. Schulden will der Staat im kommenden Jahr fast 119 Milliarden aufnehmen. Zusammen mit den Sonderschulden für Verteidigung, Infrastruktur und Klimaschutz sind es aber eigentlich 204 Milliarden Euro Schulden. Eine große Menge. Klingbeil rechtfertigt sich.
6: Wir bauen die Infrastruktur von morgen.
5: Das meiste Geld in Klingbeils Haushalt ist aber nicht für die Infrastruktur, sondern für Renten und Sozialleistungen vorgesehen. Auf Platz 2 der größten Ausgaben: Verteidigung und Sicherheit.
6: Wir machen uns vor Putin nicht klein. Ohne neue Schulden sich zu verteidigen, das ist wie ohne Rakete zum Mond fliegen, liebe Kolleginnen und Kollegen.
5: Und dann wischt sich Klingbeil den Schweiß von der Stirn, denn es wird nicht nur investiert, sondern auch gespart. Wohngeld, Elterngeld, Klimaschutz, Entwicklungshilfe. An vielen Stellen will die Bundesregierung den Rotstift ansetzen.
6: Ich möchte, dass wir in 10 Jahren auf diese Zeit zurückblicken und sagen können, als es darauf ankam, haben wir die richtigen Entscheidungen getroffen. Wir haben Deutschland stärker gemacht. Wir haben die Demokratie verteidigt, als die Rechtsextremisten sie zerstören wollten. Wir haben unsere Sicherheit gestärkt, als Putin uns bedroht hat. Wir haben die Wirtschaft wieder nach vorne gebracht und neue Arbeitsplätze geschaffen. Ich bin fest davon überzeugt, wir können das erreichen. Unser Land kann das.
5: Die Opposition lässt kaum ein gutes Haar am Haushaltsentwurf. Der AfD-Abgeordnete Michael Espendilla kritisiert die hohen Steuern an der Tankstelle und die enormen Zinsen für die Neuverschuldung.
7: In diesem Entwurf stehen 41 Milliarden Euro alleine für die Zinsen. Das ist mehr als die Ministerien für Gesundheit, Bildung, Familie, Wirtschaft, Justiz, Digitales und Umwelt zusammen zur Verfügung haben. 6 Ministerien, die wir nur für die Zinsen ausgeben.
5: Die Grünen kritisieren die Kürzungen beim Klimaschutz und vermeintliche Buchungstricks des Finanzministers. Der Linke Dietmar Bartsch fordert eine höhere Besteuerung von Vermögen.
8: Arbeit wird im Schnitt mit mehr als 40% besteuert, während Vermögen bei 25% abgegolten sind. Das ist Zementierung von Ungleichheit, meine Damen und Herren.
5: Und die Union? Der CDU-Abgeordnete Matthias Middelberg hat in der Opposition immer hohe Schulden kritisiert. Jetzt muss er die Rekordschulden verteidigen. Er tut das mit ernster Miene und betont, die Kreditfinanzierung muss abgebaut werden. Und er hat auch eine Idee, wo man sparen könnte.
9: Dabei, und das sage ich ausdrücklich, ist auch nicht jedes Programm, wo Klima draufgeschrieben steht, ein Tabu.
5: Die Debatte über den Haushaltsentwurf ist erst der Anfang eines langen Prozesses im Bundestag. Der Entwurf dürfte noch viel diskutiert und auch bearbeitet werden. Er soll bis Ende des Jahres verabschiedet werden.
4: Soweit der Bericht von Maximilian Ulrich. Und ja, im Plan von Finanzminister Klingbeil fällt eine schon fast gigantische Neuverschuldung ins Auge. Und zwar von fast 120 Milliarden Euro im Kernhaushalt. Wenn man noch die Sondervermögen dazu rechnet, dann landen wir bei mehr als 200 Milliarden. In den ARD-Tagesthemen vom Abend hat der Kollege Ingo Zamperoni deshalb den Finanzminister gefragt, wie er bei so viel Geld auf Pump von einem konsolidierten Haushalt sprechen kann.
10: Es sind ja zwei Dinge, die wir tun. Zum einen investieren wir. Wir investieren in Infrastruktur und wir investieren auch in die Bundeswehr, in unsere Sicherheit. Und dafür müssen wir Geld in die Hand nehmen, weil wir das aufholen, was in 20 Jahren in unserem Land liegen geblieben ist. Also wir geben da jetzt richtig Gas und wir machen Tempo und dafür muss investiert werden. Und auf der anderen Seite haben wir hart konsolidiert. Es sind 34 Milliarden, die im Kernhaushalt als Lücke da waren. Dafür haben wir Maßnahmen auf den Weg gebracht, um das zu verringern. Harte Einschnitte, auch manche Einnahmeverbesserungen. Aber wir haben am Ende eine Lücke von 34 Milliarden im Kernhaushalt geschlossen. Und nochmal, trotzdem wird investiert. Das war uns wichtig als Bundesregierung. Unsere Sicherheit ist uns wichtig. Und es ist uns wichtig, dass wir in die Straßen, in die Brücken, in die Kitas, in die Krankenhäuser investieren und Deutschland so voranbringen.
11: Können Sie denn aber auch versprechen, dass diese kreditfinanzierten Investitionen und Ausgaben dann auch wirklich für dringend nötiges Wachstum sorgen? Oder stopfen Sie damit auch Haushaltslöcher und Finanzierungslücken?
10: Nein, wir haben ja klare Verabredungen im Parlament getroffen und an diese Gesetze halte ich mich natürlich. Aber wenn Sie jetzt auf die Wachstumsprognosen gucken, dann sehen wir haben jetzt endlich wieder Wirtschaftswachstum in Deutschland. Die Institute korrigieren alle ihre Prognosen Und die sagen auch sehr klar, dieses Wachstum kommt durch die Infrastrukturinvestitionen. Also wir modernisieren unser Land, wir sorgen dafür, dass die Bahn wieder pünktlicher kommt und dass die Schulen saniert werden und dass in die Krankenhäuser investiert wird. Also die Bagger rollen jetzt in Deutschland und gleichzeitig tun wir dafür auch was fürs Wirtschaftswachstum. Das reicht mir nicht aus, aber das ist ein guter Anfang und das hat schon mit diesem Haushalt und mit den Entscheidungen der Bundesregierung zu tun.
11: Aber wenn wir jetzt mal diese Sondervermögen für Infrastruktur und Verteidigung, die Sie für so wichtig halten, außen vor lassen. Sie hätten ja auch versuchen können, im Kernhaushalt noch mehr zu konsolidieren. Und stattdessen soll die Kreditaufnahme bis 2030, wenn ich das richtig sehe, sogar noch wachsen. Da ist ja eine unfassbare wachsende Zinslast, die uns da auf uns zukommt. Macht Ihnen das keine Sorgen, dass wir dann so eine Art Schuldenfall auch tappen?
10: Na, natürlich weiß ich, mit welcher Sorgfalt wir jetzt auch genau auf die Entwicklung beispielsweise der Zinsen gucken müssen. Einmal gesagt, dass wir gerade diese massive Steigerung bei Zinsen haben, hat in der Summe damit zu tun, dass wir für Verteidigung und für Infrastruktur so viel ausgeben und dass die Zinslast gerade noch mal zunimmt, hat beispielsweise auch mit dem Krieg im Iran zu tun. Also die Instabilität, die auch durch diesen Krieg, den Donald Trump dort begonnen hat, reinkommt, die steigenden Zinsen, das spüren wir natürlich hier in Deutschland auch. Und natürlich gehen wir verantwortungsvoll mit den Zinsen um, aber es ist ja richtig, dass wir uns vor Putin schützen. Es ist doch richtig, dass wir in die Bundeswehr investieren und es ist auch richtig, dass wir in marode Brücken und Straßen und die Bahninfrastruktur investieren. Wir hatten doch vor 20 Jahren mal eine Infrastruktur, auf die waren wir stolz in unserem Land und heute freuen wir uns, wenn der Zug pünktlich kommt. Ich will, dass sich das wieder verändert und das geht nur mit Geld und das geht dann auch nur mit Schulden, die man aufnimmt. Und klar ist doch, auf diese Schulden muss man Zinsen bezahlen. Deswegen, wir brauchen Wachstum, dann wachsen wir da auch wieder raus aus diesen Verschuldungen. Aber dass wir erstmal Geld aufnehmen, um in Infrastruktur und Sicherheit zu investieren, ist genau der richtige Weg.
11: Eine große Rolle für Ihren Haushalt spielen ja auch die Reformpläne der Bundesregierung. Und da warnen Sie heute vor einem Abbau des Sozialstaats durch Reformen. Heißt das, die SPD verabschiedet sich da wieder von den geplanten Maßnahmen?
10: Nein, ich habe für mich immer deutlich gemacht, wir wollen das Land jetzt modernisieren. Dazu gehört auch, dass wir Veränderungen vornehmen, dass wir Reformen machen. Ich habe aber für mich auch deutlich gemacht, das kann denn nicht nur bedeuten, einfach den Sozialstaat abzubauen, sondern wir müssen auch für wirkliche Verbesserungen sorgen. In der Rente, in der Pflege, im Gesundheitssystem, wie der Sozialstaat funktioniert. Das Leben muss unkomplizierter werden. Und ich habe ja heute in meiner Haushaltsrede auch mal aufgezählt, was wir alles schon in der Rente machen. Also die Aktivrente, die Frühstartrente, die Reform der privaten Altersvorsorge. Die Kommission hat vorgeschlagen, dass wir die Kapitaldeckung auch in der ersten Säule der Rente machen, damit wir auch für künftige Generationen eine zukunftsfeste Rente haben. Also es ist ja wahnsinnig viel. Und trotzdem, und Herr Zamperoni, das war das, was ich gesagt habe, wir müssen schon auch ernst nehmen, was die Wählerinnen und Wähler uns in Sachsen-Anhalt da gesagt haben, dass sie sagen, wir kommen manchmal mit dem Tempo nicht mit, manchmal mit eurer Sprache, aber eben auch manchmal mit der Substanz dieser Reform. Und da erwarte ich dann auch, dass wir uns kritisch in Berlin hinterfragen. Und das heißt nicht, dass wir einen Reformprozess abbrechen, aber das heißt, dass wir uns fragen, wo wir ihn besser machen müssen.
11: Was heißt das denn konkret? Denn vor der Wahl in Sachsen-Anhalt hieß es, dieses Gesamtkunstwerk, das darf nicht aufgedröselt werden. Und da klicken Sie jetzt wieder ein?
10: Nee, auf gar keinen Fall. Aber ich will Ihnen das in der Rente zum Beispiel an einem Punkt mal sagen, der für mich auch eine große Gerechtigkeitsfrage ist. Ich kämpfe, seitdem ich in der Politik bin, dafür, dass auch die Politikerinnen und Politiker endlich in die gesetzliche Rente reinkommen. Und das muss jetzt konkretisiert werden. Und das will ich jetzt auch sehen in den nächsten Wochen dann. Wie soll das eigentlich genau funktionieren? Wie ist das künftig mit Selbstständigen? Wie ist das auch mit den künftigen Beamten? Da gibt es ja auch Diskussionen. Und ein Punkt zu den Reformen aus meinem Ressort ist die Einkommensteuerreform. Da habe ich jetzt einen ersten Vorschlag hingelegt. Ich habe aber auch deutlich gemacht, auch heute im Parlament, wenn der Bundestag und die Regierungsfraktionen jetzt sagen, wir wollen noch größere Entlastung schaffen, wir finden noch mehr Geld jetzt auch in den Haushaltsberatungen, dann bin ich da total offen für. Mir war nur wichtig, dass bei den 10 Milliarden Entlastung, die wir jetzt machen und die wir auf den Weg gebracht haben als Regierung, dass wir da die kleinen und mittleren Einkommen, also den Busfahrer und die Pflegekraft und die Erzieherin und den Polizisten in den Fokus nehmen und dass wir dafür dann auch die 10 Milliarden verwenden, uns vor allem um Familien kümmern. Aber wenn das jetzt noch größer gemacht wird und wenn dann noch mehr Geld gefunden wird, dann unterstütze ich die Kolleginnen und Kollegen im Parlament und dann kann der Reformprozess auch gerne noch ambitionierter sein.
4: Bundesfinanzminister Lars Klingbeil in den ARD-Tagesthemen vom Abend.
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4: Es rumpelt, auch in der Union. Nach ihrem historischen Wahldebakel muss sich die CDU in Sachsen-Anhalt neu aufstellen. Der amtierende Ministerpräsident und CDU-Landesvorsitzende Sven Schulze will seinen Parteiposten zwar aufgeben, aber erst Ende des Jahres. Gestern setzte er sich dann in einer Kampfabstimmung um den Fraktionsvorsitz im Magdeburger Landtag durch. Im anstehenden Kampf um den neuen Parteivorsitz hat sich der Bundestagsabgeordnete Sepp Müller gemeldet. Der ist immerhin stellvertretender Vorsitzender der Unionsfraktion im Bundestag, geht aber schwer belastet ins Rennen. Bundeskanzler Friedrich Merz warf ihm öffentlich vor, dem eigenen Spitzenkandidaten kurz vor der Wahl in den Rücken gefallen zu sein. Das war eingangs gemeint mit »Es rumpelt in der Union«. Sebastian Hesse mit den Hintergründen.
12: Das passiert wahrlich nicht alle Tage, dass ein Bundeskanzler am Tag nach einer krachenden Wahlniederlage auch einen vermeintlich Mitschuldigen aus den eigenen Reihen an den Pranger stellt. So geschehen am Tag nach der Sachsen-Anhalt-Wahl, als Friedrich Merz bei seiner Wahlanalyse monierte,
13: dass wenige Tage vor dem Wahltermin ein stellvertretender Vorsitzender der Bundestagsfraktion dem eigenen Spitzenkandidaten so in den Rücken fällt, wie das drei Tage vor der Wahl bis zum gestrigen Tag anhaltend geschehen ist.
12: Gemeint war Sepp Müller aus Lutherstadt-Wittenberg, 37 Jahre alt, seit 2017 im Bundestag und seit 2021 stellvertretender Fraktionsvorsitzender. Und vielleicht bald noch mehr, denn ausgerechnet verkündete genau dieser Sepp Müller:
14: Ich kandidiere als Landesvorsitzender. Ich möchte als Mitgliederkandidat euch hinter mich wissen, für die Entscheidung, Glaubwürdigkeit wieder zurückzugewinnen.
12: Doch wie glaubwürdig ist ein Kandidat für ein Spitzenamt, der gerade von seinem obersten Chef öffentlich abgewatscht wurde? An Müller perlte die Kritik hörbar ab.
14: Ich teile die Äußerung unseres Bundesvorsitzenden nicht und vor allem teilt es die breite Mehrheit unserer Landespartei nicht.
12: Aber was war eigentlich passiert? Am 4. September hatte Müller im Politico-Podcast Berlin Playbook gesagt, Ulrich Siegmund habe einen Regierungsbildungsauftrag, sollten die damaligen Umfrageergebnisse für die AfD Wahlergebnisse werden. So kam es dann ja auch.
15: Der Regierungsbildungsauftrag liegt bei der AfD.
12: Die Union in der Opposition, die Union am Neuanfang mit Sepp Müller an der Spitze, so das Angebot des Wittenbergers, der mit 37 nur 2 Jahre älter ist als Ulrich Siegmund, von ähnlich jugendlichem Charme und damit vermutlich ein stimmigerer Sparringspartner für Siegmund als der ältere, behäbigere Schulze es war. Müller sieht sich als Repräsentant einer Union der Mitte.
14: Wir werden unsere Demokratie in der Mitte verteidigen. Und wer sich die Linksextremen und die Rechtsextremen anguckt, das kann kein Partner für uns als Union sein.
12: Sprich, keine Zusammenarbeit mit der AfD oder der Linken, Regeneration in der Opposition. Aufgrund solcherlei taktischen Geschicks wird er gelegentlich mit Jens Spahn verglichen und auch wegen seines Privatlebens. Müller, Vater eines 2013 geborenen Sohnes, ist seit wenigen Monaten mit einem CSU-Fraktionskollegen verheiratet, als erstes gleichgeschlechtliches Ehepaar im Deutschen Bundestag.
4: Wir bleiben mal noch in dem Bundesland. Sachsen-Anhalt ist ja ein Nachbarbundesland von Brandenburg. Und auch dort fragt man sich jetzt, was würde es denn bedeuten, sollte die AfD im Magdeburger Landtag eine Regierung bilden? Was würde eine AfD-geführte Landesregierung mit einem AfD-Innenminister für die Zusammenarbeit zwischen Sachsen-Anhalt und Brandenburg bedeuten? Besonders bei sensiblen Informationen des Verfassungsschutzes. Thorsten Südow hat sich informiert.
16: Wenn Angehörige des Beobachtungsobjektes Alternative für Deutschland plötzlich als Minister Verantwortung übernehmen und an geheime und sicherheitsrelevante Informationen gelangen, werde das zu einem Problem. Das sagt Jörg Müller, der jahrelang Verfassungsschutzleiter im Land Brandenburg gewesen ist.
17: Das Risiko dabei ist, dass es hier sich um eine rechtsextremistische Partei handelt und anders als die AfD behauptet, nicht nur durch den Verfassungsschutz eingestuft, sondern auch durch Gerichte bestätigt, eine verfassungsfeindliche Partei ist, plötzlich Zugang hätte zu ihren eigenen Beobachtungsunterlagen, aber auch zu Unterlagen, denn der Verfassungsschutz Sachsen-Anhalt ist auch zuständig für die Abwehr hybrider Bedrohungen, also die Angriffe Russlands auf unser Land. Und da sehen wir natürlich schon die Gefahr, dass Informationen bei so einer russlandnahen Partei abfließen können.
16: Mit einer AfD-Landesregierung in Sachsen-Anhalt würde die Zusammenarbeit zwischen Potsdam und Magdeburg sehr begrenzt sein, schätzt Müller ein. Ein AfD-Innenminister würde vermutlich keine Informationen über rechtsextremistische Bestrebungen teilen oder diesbezügliche Beobachtungen ganz einstellen, mutmaßt Müller. Und Brandenburg würde seine Quellen schützen müssen. Brandenburgs Innenminister Jan Redmann von der CDU erinnert daran, dass Beamte der freiheitlich-demokratischen demokratischen Grundordnung und dem Rechtsstaat verpflichtet sind. Brandenburg werde im Fall einer AfD-geführten Landesregierung in Magdeburg darauf achten.
18: Wer in Sachsen-Anhalt Verantwortung übernimmt, wer auch Zugang bekommt zu geheimen Informationen und davon dann natürlich auch abhängig machen, inwieweit man geheime Informationen auch weiter mit Sachsen-Anhalt teilen kann. Vertrauen in die Vertraulichkeit ist Voraussetzung für einen Austausch auch von eingestuften, von geheimen Informationen. Wenn es da Anlass zur Sorge gäbe, dass die Informationen weitergegeben werden könnten an Dritten, dann müssten wir den Austausch natürlich beschränken.
16: Die Alternative für Deutschland in Brandenburg, die aufgrund ihrer aktiven Bestrebungen gegen die freiheitlich-demokratische Grundordnung und ihres ethnischen Volksbegriffs vom Verfassungsschutz als gesichert rechtsextremistisch eingestuft wird, fordert, angespornt durch das Wählervotum vom Sonntag, dass ihre Beobachtung vom Inlandsgeheimdienst sofort eingestellt wird. Hans-Christoph Berndt, der Vorsitzende der AfD-Landtagsfraktion.
19: Es ist bestenfalls lächerlich, wenn sich irgendjemand in Brandenburg Gedanken macht, ob Brandenburger Sicherheitsinteressen gefährdet sein könnten durch eine AfD-Regierung.
16: Noch sind die künftigen Machtverhältnisse in Sachsen-Anhalt unklar und damit auch, ob die AfD Zugriff auf sensible, sicherheitsrelevante Daten bekommen wird.
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4: Heute vor 50 Jahren flog die Biene Maja zum ersten Mal über die Fernsehbildschirme der Bundesrepublik. Michael Kruse blickt zurück.
20: In einem unbekannten Land vor gar nicht allzu langer Zeit schlüpft eine kleine Biene mit großen Kulleraugen aus der Wabe.
21: Ich bin froh, dass ich hier rauskomme. Es war sehr eng.
22: Es ist deine Schuld. Die anderen sind schon längst draußen. Warum bist du denn nicht früher rausgekommen, Kind?
21: Weil ich gerade was Schönes geträumt habe.
22: Was sagst du da? Eine Biene, die träumt? Na sowas.
20: Die Maja aus dem Fernsehen ist nicht nur neugierig, freiheitsliebend und traut sich was, sie ist auch aufmüpfig und hält sich nicht immer an Regeln. Damit verkörpert sie den antiautoritären Zeitgeist der 70er Jahre. Waldemar Bonsels, der Erfinder der kleinen Biene, wäre von der Zeichentrickserie vermutlich entsetzt gewesen. Schließlich hat der Schriftsteller 1935 sogar den großen Walt Disney abblitzen lassen, berichtet seine Ehefrau Rosemarie.
23: Wir waren ein Jahr in Amerika und Disney kam sofort und wollte die Maja haben. Aber mein Mann gab es ihm nicht, weil er nicht wollte, dass es so lächerlich gemacht wird, so à la Mickey Mouse.
20: Am Anfang allerdings hatte Waldemar Bonsels, überzeugter Antisemit, Schwierigkeiten, überhaupt jemanden zu finden, der seine Geschichte druckt. 72 Verlage lehnen seinen Roman ab. Insekten, die sprechen? Lächerlich.
21: Ja, das fängt ja gut an.
20: Als das Buch 1912 dann endlich doch erscheint, wird es zum Bestseller. Maja, die ihr Volk heldenhaft gegen die Hornissen verteidigt und bereit ist, sich aufzuopfern, das passt zum Hurra-Patriotismus jener Zeit.
23: Dann kam der Erste Weltkrieg und da ging sie gleich wie verrückt. Und es war auch ein Taschenbuch für an der Front und so ging es bei den Soldaten besser noch als an der Heimat.
20: In den 50er und 60er Jahren wird es stiller um die fröhliche Wuchtbrumme. Doch dann beauftragt das ZDF ein Trickfilmstudio in Japan, die Geschichte fürs Fernsehen zu produzieren. So wie zuvor Vicky und die starken Männer und später Heidi. Auch Biene Maja wird ein Riesenerfolg. Wenn der Titelsong erklingt, gesungen von Karel Gott, hocken Millionen Kinder vor den Fernsehgeräten.
24: Und diese Biene.
20: Zwei Staffeln mit insgesamt 104 Folgen werden ausgestrahlt. Mit Waldemar Bonsels Roman hat die TV-Serie allerdings nicht mehr viel zu tun, sagt der Literaturwissenschaftler Sven Hanuschek. So kommen nun viele neue Figuren hinzu.
25: Ich bin ein Grashüpfer und heiße Flip. Hoffentlich gefalle ich euch.
26: Nicht so schnell, ich komme nicht mit.
27: Die wichtigste Erfindung dieser Produktion der 70er Jahre ist einfach die Figur Willi. Diese träge, nörgelige, ängstliche Biene, die eigentlich nur schlafen und fressen im Sinn hat.
20: Übrigens, als der kleine Junge, der den Willi sprechen sollte, bei der Probe mit der Redakteurin kein Wort herausbekommt, springt kurzerhand der Regisseur Eberhard Storek ein.
21: Du heißt Willi?
25: Ja, ich bin der Willi.
21: Warum sprichst du denn so komisch?
25: Das ist der Stimmbruch, ich bin doch schon 2 Jahre.
20: Eine normale Honigbiene wird 4 bis 6 Wochen Wochen alt. Die Biene Maya hingegen ist viel, viel älter. Am 9. September 1976 schwirrte sie erstmals im deutschen Fernsehen über die Mattscheibe. Das war heute vor 50 Jahren.
4: Ein honigsüßer Stichtag von Michael Kruse.
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1: Mit Florian Neuhaus und dem erfolgreichen Start von Borussia Dortmund in die Fußball-Champions League. Der BVB setzte sich denkbar knapp gegen den FC Villarreal aus Spanien durch. Holger Dahl berichtet.
2: Borussia Dortmund gewinnt glücklich gegen Villarreal zum Auftakt dieser Champions League-Saison mit 3:2. Es ging spätlos mit dem Toreschießen. 53. Spielminute. Villarreal mit einem Eigentor in der Folge. Dortmund plötzlich nachlässig. Mourinho Kopfballtor zum 1:1. Villarreal die bessere Mannschaft. Aber Dortmund traf zum 2:1 durch Guirassy in der 80. und zum 3:1 in der 85. per Foul-Elfmeter von Guirassy in der Nachspielzeit. Noch ein Eigentor von Guirassy. Villarreal wieder mit Hoffnungen und dem 2:3 Anschlusstreffer. Aber dann war Schluss. Dortmund schlägt die Spanier mit 3:2.
1: Dortmund war aus deutscher Sicht der einzige Club, der im Einsatz war. Im Topspiel des Abends gewann Real Madrid gegen Inter Mailand mit 2:1. Kylian Mbappé brachte die Madrilenen dabei auf die Siegerstraße. Nicht so erfolgreich verlief der Champions League-Abend für seinen kleinen Bruder. Ethan bereitete zwar die 1:0-Führung für seinen Club OSC Lille gegen Betis Sevilla vor, die Spanier drehten allerdings das Spiel und siegten 3:2. Zu einem Überfluss sah der jüngere Mbappé nach einer Tätlichkeit auch noch die rote Karte. Alle weiteren Ergebnisse und auch die Infos zu den weiteren Spielen mit deutscher Beteiligung finden Sie bei sportschau.de und in der Sportschau-App. Für eine große Party haben die deutschen Basketballerinnen bei der Heim-WM in Berlin gesorgt. In der Zwischenrunde gegen Südkorea gab es für die Mannschaft um Kapitänin Marie Gülich einen souveränen und historischen 94:56 Erfolg. Armin Lehmann mit den Einzelheiten.
3: Am Ende war da nur noch Jubel und gute Stimmung in der Berliner Arena am Ostbahnhof. Deutschland steht zum ersten Mal im Viertelfinale einer Basketball-Weltmeisterschaft der Frauen. 94:56, überaus deutlich, haben die deutschen Basketballerinnen Korea in diesem Qualifikationsspiel für eben dieses Viertelfinale bezwungen. Nur in den ersten Minuten konnten die Asiatinnen so halbwegs mithalten, konnten wir das Spiel kurzfristig ausgleichen. Und dann war es vor allem die bärenstarke Kapitänin Marie Gülich, die ein überragendes Spiel ablieferte, 19 Punkte machte und das deutsche Team schon zur Pause deutlich in Führung brachte.
1: Im Viertelfinale trifft Deutschland am Donnerstag auf Belgien. Die Europameisterinnen hatten sich als Gruppensieger direkt für die Runde der letzten 8 qualifiziert. Zumindest 3x3-Basketball war auch eine der 24 Sportarten, die in diesem Jahr Teil der Finals in Hannover waren. Das Multisport-Event hat bei den Zuschauern für große Begeisterung gesorgt und jetzt wissen wir, dass es sich für die Stadt auch finanziell gelohnt hat. Maren Bruns kennt die Zahlen.
5: Wirtschaftlich gesehen waren die Finals für Hannover ein voller Erfolg. Die Besucherinnen und Besucher haben in den 4 Tagen mehr als 25 Millionen Euro in Stadt und Region ausgegeben. Und das seien rund 30% mehr als bei den Finals im vergangenen Jahr in Dresden. So einen Wirtschaftseffekt haben wir noch nie erzeugt, sagt der Finalsgeschäftsführer Bosdorf. Außerdem waren fast alle Besucher begeistert von den Wettkämpfen. Vor allem die Atmosphäre und das Sportprogramm, also von 3x3-Basketball über Speedklettern bis Leichtathletik, hätten die Menschen überzeugt. Laut niedersächsischem Innenministerium haben auch die Sportvereine vom Event profitiert. Genaue Zahlen gäbe es aber nicht. Aber mehr als 50% der Befragten hätten angegeben, dass sie nun selbst wieder mehr Sport machen wollen. Wegen des großen Erfolgs schlägt das Innenministerium nun vor, dass die Finals auch 2031 wieder in Hannover stattfinden sollen. Dann zusammen mit der Stadt Braunschweig.
1: Bei den Zahlen dürfte auch Stuttgart aufgepasst haben. Die Schwaben sind nämlich Gastgeber der Finals 2027.
4: Und das waren die Meldungen vom Sport in der ARD-Infonacht mit Florian Neuhaus.

Es ist 3.29 Uhr. In einer Minute bekommen Sie bei uns die aktuellsten Nachrichten. Und danach schauen wir in der ARD-Infonacht auf eine neue Ausgabe unseres Podcasts Streitkräfte und Strategien. Und auch da geht es um den 25. Jahrestag der Anschläge vom 11. September, die sich an diesem Freitag jähren.

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1: Um 3.30 Uhr mit Olaf Knapp. Der Bundestag setzt heute seine Beratungen über den Haushalt für das kommende Jahr fort. Nach der Generaldebatte am Vormittag steht unter anderem der zweitgrößte Etat der Bundesregierung im Mittelpunkt, der Verteidigungshaushalt. Die Ausgaben dort sollen auf fast 140 Milliarden Euro steigen und damit auf einen Höchststand seit Ende des Kalten Krieges. Was mit dem vielen Geld passiert, erklärt Benjamin Großkopf in Berlin.
2: Es geht vor allem um Beschaffung, also Rüstung, Nachrüstung, Wiederaufrüstung der Bundeswehr im Rahmen der Zeitenwende, die damalige Bundesregierung ja ausgerufen hatte, als Russland die Ukraine angriff. Allein 60 Milliarden Euro sollen im kommenden Jahr für diese militärische Beschaffung ausgegeben werden. Außerdem wichtig, Deutschland hat sich auf diese enormen Ausgaben auch verpflichtet, und zwar im Verteidigungsbündnis NATO. Das läuft darauf hinaus, dass 5% des deutschen Bruttoinlandsproduktes in Verteidigung investiert werden. Soweit sind wir noch nicht, soll aber bis Mitte der 2030er Jahre so sein und auch deswegen also eine stete Steigerung.
1: Die Polizei hat den Mann festgenommen, der für die Angriffe auf deutsche Stromnetze verantwortlich sein soll. Er wurde bei einer Kontrolle in Nordrhein-Westfalen gefasst, in der Nähe eines Kraftwerks bei Aachen. Die Behörden gehen im Moment davon aus, dass der Mann alleine gehandelt hat. Nach dem Besuch der US-Sondergesandten in Moskau und Kiew haben Russlands Präsident Putin und US-Präsident Trump nach Angaben des Kreml erneut telefoniert. Demnach sicherte Putin Trump zu, keine aggressiven Pläne gegenüber Europa zu haben. Die Europäer würden entsprechende Berichte nur als Vorwand nutzen, hieß es vom Kreml. Frankreichs Präsident Macron hat für heute und morgen zu einem internationalen Weltraumgipfel eingeladen. Deutschland hat gemeinsam mit Frankreich den Co-Vorsitz. Die Bundesregierung wird durch Raumfahrtministerin Baer vertreten sein. Aus Berlin, Caroline Düller.
3: Laut dem Élysée-Palast geht es beim Gipfel um Kooperationsvereinbarungen sowie Investitionen in Raumfahrtunternehmen, um Forschung, aber auch um internationale Regeln für die Nutzung des Weltraums und Weltraumverteidigung. Insgesamt seien rund 120 Länder vertreten, heißt es aus dem Élysée. Die Ambitionen des Gipfels haben allerdings schon vor Beginn einen Dämpfer erhalten. 4 US-Unternehmen, darunter die Branchenriesen SpaceX und Blue Origin, haben ihre Teilnahme abgesagt. Medienberichten zufolge soll die amerikanische Regierung zuvor Druck auf diese Unternehmen ausgeübt haben.
1: Das Wetter in Deutschland: am Tage gebietsweise heiter, in Südostbayern, in der Lausitz und an den Alpen zeitweise Schauer. Höchstwerte 16 bis 23 Grad. Donnerstag häufig trocken, im Norden einzelne Schauer 17 bis 24 Grad. Und am Freitag längere freundliche Abschnitte, im Nordwesten Schauer und Gewitter bei 17 bis 24 Grad. Das waren die Nachrichten.
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4: Mit den akuten Meldungen um 3.33 Uhr. A1 Lübeck-Hamburg. Auf der Norderelbbrücke kommt es in beiden Richtungen wegen eines Schwertransportes immer noch zu mehrfach kurzfristigen Sperrungen. Und die A44 Dortmund Richtung Kassel ist zwischen Büren und Kreuz Wünnenberg-Haaren immer noch nach einem Unfall gesperrt. Kommen Sie überall gut und sicher durch.
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4: Mit Tom Westerholt am Mikrofon. Ich grüße Sie. In 2 Tagen jähren sich die Terroranschläge vom 11. September zum 25. Mal. Ein Vierteljahrhundert. Kurz nach 9/11 begann damals auch der Antiterroreinsatz der Bundeswehr in Afghanistan. Wir fragen uns, wie hat sich die deutsche Armee durch diesen Einsatz verändert? Darüber spricht Stefan Niemann mit NDR-Inforeporter Christoph Heinzle im Podcast Streitkräfte und Strategien. Das ist eins der Themen jetzt. Zuerst blicken wir aber auf den Krieg in der Ukraine und auf die aktuellen amerikanischen Diplomatiebemühungen dazu und was von ihnen zu halten ist.
5: Es war jetzt bereits der 8. Besuch von Steve Witkoff in Moskau. Immerhin muss man ihm und Jared Kushner diesmal zugutehalten, dass sie sich auch durchrangen, in Kiew vorbeizuschauen. Hat das aber dafür gesorgt, dass die Aussichten auf Frieden genährt werden konnten? Wie siehst du das?
6: Ich fürchte nein, Kai, dass die beiden sich erstmals nach Kiew getraut haben und die ukrainische Hauptstadt deshalb kurz vor russischen Luftangriffen verschont blieb. Das war aus meiner Sicht die einzige gute Nachricht. Zwar hatte Trumps Sondergesandter Steve Witkoff im Stile eines Keep-Smiling-Geschäftsmanns demonstrativ Optimismus vom Zwischenstopp Moskau mitgebracht und auch behauptet, man habe alle Zutaten zur Verfügung, um ein Ergebnis zu erreichen. Aber am Ende hatte ich den Eindruck, die Amerikaner wollten bei den Verhandlungen vor allem ihr eigenes Süppchen kochen, ohne die Europäer.
5: Ja, die Europäer, die vom Verhandlungstisch fernhalten, das ist das eine Problem, denke ich, das aus dem Kreml auch weiterhin verlautet. Man wolle seine Ziele in der Ukraine weiter militärisch erreichen und auch ziemlich überzeugt davon ist, dass man das erreichen wird. Das ist das andere Problem, weil es ja zeigt, wie wenig Bewegungsspielraum es im Moment dort gibt. Wir reden gleich weiter drüber, Stefan. Lass mich vorher aber noch ankündigen, dass wir uns heute im Schwerpunkt dem 11. September 2001 widmen, der sich in diesen Tagen zum 25. Mal jährt. Keine Angst, das wird jetzt kein Volkshochschulseminar zur Frage, wo waren Sie, als Terroristen Flugzeuge in die Zwillingstürme von New York lenkten oder wie desaströs war der Afghanistan-Einsatz? Vielmehr berichten wir über bislang unbekannte Erkenntnisse gleich zu Beginn der Antiterrormission am Hindukusch. Unser Kollege Christoph Heinzle hat nämlich mit einem ehemaligen Soldaten des Kommandos Spezialkräfte KSK gesprochen, der ja wirklich in einer Nacht- und Nebelaktion im November 2001 mit einem Kameraden in der Taliban- und Al-Qaida-Hochburg Südafghanistan abgesetzt wurde, um dann dort auszuloten, wie man den Amerikanern helfen könne. Andreas Jüdecke heißt er.
7: Wir wollten zeigen, dass die Deutschen gut sind, dass die deutschen Spezialkräfte mitgehen und dass die deutschen Spezialkräfte auch, sage ich mal, ein gewisses Risiko gehen, damit sie ihren Auftrag erfüllen können.
5: Das Heikle daran war nur, niemand wusste von diesem Vorauskommando, auch nicht der Bundestag, der erst zwei Tage nachdem die beiden KSK-Männer sich auf den Weg machten, über den Antiterror-Einsatz abstimmte. Das beleuchten wir ebenso wie die Frage, ob sich aus 20 Jahren Afghanistan überhaupt Lehren für heute ziehen lassen, also für den Schwerpunkt Landes- und Bündnisverteidigung, worauf ja der Fokus der Bundeswehr zweifelsohne liegt. Und auf die Frage, hilft das irgendwie beim Wappnen gegen Russland? Womit wir, Stefan, zurück in der Ukraine sind.
6: Ja, und wieder bei Trumps Schwiegersohn Jared Kushner und dem Geschäftsmann Steve Witkoff, die ja der US-Präsident zu seinen Sondergesandten für Kriege und Konflikte gemacht hatte. Übrigens nicht, weil sie von Außenpolitik und Diplomatie besonders viel verstünden, Kai, sondern weil sie Trump loyal und treu ergeben sind. Das ist jedenfalls mein Eindruck. Und eigentlich wollten die beiden mit einem Flugzeug einschweben aus Moskau. Dann war die Bahnfahrt aber doch sicherer. Peace Express, Friedensexpress, stand dann auf der Anzeigentafel am Bahnhof von Kiew, als Witkoff und Kushner am Sonntag eintrafen. Und der ukrainische Präsident, der hat sich vor der Presse später pflichtschuldigst für ihren Besuch bedankt, mit dem Selenskyj eigenen schwarzen Humor.
8: Sie haben besser gearbeitet als das Patriot-System. Unsere Einwohner schätzen das sicherlich wert. Kommen Sie gerne öfter, sodass die Menschen hier ein bisschen häufiger durchschnaufen können.
6: Ja, nach mehr als einwöchigem Dauerbeschuss bei Tag und bei Nacht mit russischen Raketen, Gleitbomben und jetgetriebenen Drohnen hatte der Kreml ja verfügt, Kiew für die Dauer des Besuches der beiden Amerikaner zu schonen. Darauf spielte Selenskyj an. Und er hatte die Sondergesandten Trumps zunächst in der historischen Sophienkathedrale

0: hieß es noch, sowohl Russland als auch die Ukraine sollten sich wirtschaftlich entwickeln können. Da war er also wieder Trumps Business-Ansatz, Kai, und die Aussicht auf Milliardendeals. Wir erinnern uns ja noch an das Gezerre um die Ausbeutung ukrainischer Rohstoffe. Leider drang bislang nicht durch, was die USA eigentlich konkret angeboten haben und wie das zu einem gerechten und dauerhaften Frieden führen soll. Kushner räumte dann auch ein, dass der Krieg schwierig zu beenden sei. Er plädierte dafür, mit kleinen Schritten anzufangen.
1: Wie genau jetzt so eine Deeskalation aussehen könnte, blieb ja zunächst offen. Aber aufhorchen ließ ja dann schon die Formulierung bzw. der US-Wunsch, man wolle zu Dreiergesprächen zurückkehren. Was hat Kushner genau damit gemeint?
0: Ja, ich vermute, er weiß, dass sein Schwiegervater die Europäer auf keinen Fall mit am Tisch haben will, wenn ein Friedensdeal ausgehandelt wird eines Tages. Trump lockt ja mit für alle Seiten lukrativen Geschäften im ganz großen Stil. Und wie wir ihn kennen, gilt da nur eine Vorfahrtsregel, Kai: America first.
1: Und das klingt tatsächlich ja nach einem Keil, den der US-Präsident da zwischen Kiew und die Europäer treiben will, was ja auch zweifelsohne in Putins Interesse wäre. Lässt sich denn Volodymyr Zelensky, der ukrainische Präsident, darauf ein?
0: Nein, der Mann hat ja schmerzhaft lernen müssen, dass die USA kein verlässlicher Partner mehr sind. Dass es Donald Trump vermutlich nicht nur um einen fairen und dauerhaften Frieden für die Ukraine geht. Deshalb hat der ukrainische Präsident dafür gesorgt, dass bei einer dieser Gesprächsrunden in Kiew die nationalen Sicherheitsberater von Frankreich und Großbritannien dabei waren, sowie für Deutschland Günther Sauter. Das ist der Leiter der Abteilung 2 im Bundeskanzleramt. Er ist also der außen- und sicherheitspolitische Berater von Friedrich Merz. Und die Beteiligung dieser drei, die dürfte Witkow und Kushner kaum gefallen haben. Für die Ukraine spielen die Europäer aber eine entscheidende Rolle als verlässliche Unterstützer, ja nun schon im 5. Kriegsjahr. Und die Ukraine-Kontaktgruppe, die tagt an diesem Mittwoch erneut virtuell. Verteidigungsminister Pistorius wird dabei sein. Und im gerade in Berlin diskutierten Haushaltsentwurf der Bundesregierung, da stehen 11,6 Milliarden Euro zur Unterstützung der Ukraine gegen Russland. Und dieses Geld, Kai, dürfte dringend gebraucht werden, denn Präsident Zelensky, der hat nach den Gesprächen mit Trumps Sondergesandten klargestellt, dass er ein Ende des russischen Angriffskrieges nicht so bald erwartet.
2: Wir werden mit unseren amerikanischen Partnern weiter verhandeln und freuen uns über europäischen Beistand, sollte der Krieg im Winter weitergehen, wonach es derzeit aussieht. In diesem Fall zählen wir vor allem auf Unterstützung in den Bereichen Flugabwehr und Energie.
0: Der ukrainische Präsident nannte dann klugerweise konkret Flüssiggas aus den USA, das die Ukraine vermehrt beziehen will. Ich sage klug, weil er natürlich genau weiß, diese Botschaft könnte Trump kurz vor den Kongresswahlen zu Hause gut verkaufen. Die Bilanz der Gespräche am Sonntag bezeichnete Zelensky am Ende aber lediglich als sinnvoll, die Vorschläge der Amerikaner als brauchbar.
1: Dann lass uns mal auf die militärische Lage in der Ukraine schauen. Gibt es denn überhaupt irgendwelche Anzeichen dafür, dass Russlands Machthaber die Angriffe herunterfahren lässt, jenseits mal von diesem Absehen 3 Tage lang von Angriffen auf Kiew, oder dass er sich irgendwie in Richtung Feuerpause bewegt?
0: Im Gegenteil, nach Abreise der amerikanischen Unterhändler hat Russland Kiew wieder angegriffen. Putin hatte schon am Wochenende erneut klargestellt, dass von ihm auf dem Weg zu Friedensverhandlungen keine nennenswerten Kompromisse zu erwarten sind. Und Präsidentenberater Juri Uschakow bekräftigte am Sonntag, Putin bleibe entschlossen, alle seine Kriegsziele mit militärischen Mitteln zu erreichen.
1: Das Institute for the Study of War, dieser US-Think Tank, hat kürzlich mal analysiert, Putin halte fest an einer, wie es die Amerikaner formulierten, fiktiven Lage auf dem Gefechtsfeld. Was soll das genau heißen? Soll das heißen, Putin redet von Geländegewinnen und von Fortschritten, die in Wirklichkeit gar nicht existieren?
0: Ja, genau das ist wohl gemeint. Es ist ungewöhnlich, dass das so scharf formuliert wird. Der Think Tank in Washington schreibt unter Berufung auf eine kremlnahe Quelle, man halte in Moskau fest am Ziel, ganz Donetsk bis Ende des Jahres zu erobern. Und wörtlich heißt es in dem Bericht des ISW:
3: Die Lügen und Verzerrungen russischer Kommandeure auf vielen Ebenen werden Putin wahrscheinlich in seiner Wahrnehmung bestärken, dass die russischen Streitkräfte sein Ziel, die Region Donetsk bis Ende 2026 komplett zu besetzen, erreichen können und er deshalb gar keine Kompromisse eingehen müsse.
1: Und damit kommen

0: Wir zu unserem heutigen Schwerpunkt. 25 Jahre sind die Al-Qaida-Anschläge des 11. September 2001 in New York und Washington jetzt her. Und man muss sich vielleicht nochmal vor Augen halten, jeder oder jede, die oder der jünger als 25 Jahre alt ist, war damals noch gar nicht geboren. Wir wollen hier bei Streitkräfte und Strategien keine grundlegende Aufarbeitung der Anschläge und der Folgen leisten. Das haben ja mein Kollege Christoph Heinzle und ich schon sehr ausführlich getan, zum Beispiel im Podcast Killed in Action und auch hier bei den Streitkräften mit dem Afghanistan-Einsatz der Bundeswehr und den Folgen. Aber wir schauen uns spannende Spezialaspekte heute an. Es gibt nämlich neue Erkenntnisse zum damaligen Auslandseinsatz der Bundeswehr. Nach NDR-Recherchen waren Spezialkräfte der Bundeswehr bereits 2001, also nach 9/11 und den US-Angriffen auf die Taliban in Afghanistan, zum Hindukusch aufgebrochen, bevor es ein Bundestagsmandat dafür gab. Das belegen Unterlagen und Schilderungen der damals Beteiligten. Das Motiv war, die Bundeswehr wollte als erster Bündnispartner an der Seite von US-Einheiten im Antiterroreinsatz sein. Recherchiert hat das mein eben schon erwähnter Kollege Christoph Heinzle, der daraus unter anderem ein ARD-Radio-Feature gemacht hat, nach 9/11 Deutschland im Krieg. Die erste deutsche Beteiligung am War Against Terror war die an der Operation Enduring Freedom damals, also am Antiterror-Einsatz unter Führung der USA. Christoph, wie fing das nach deinen Recherchen damals eigentlich an?
1: Mit zwei Bundeswehroffizieren in Florida, in Tampa, im Zentralkommando der Amerikaner. Dort sollten sie eruieren, beide mit KSK-Hintergrund, der eine noch aktiv, der andere gerade erst übergewechselt nach einigen Jahren Erfahrung. Dort sollten sie herausfinden, wie das KSK, das Kommando Spezialkräfte, an diesem Krieg gegen den Terror und der Operation Enduring Freedom teilnehmen könnte. Also erstmal was am Schreibtisch und im Gespräch mit den Amerikanern stattfand. Dann klingelte aber das Telefon und die beiden wurden an den Persischen Golf beordert. Dort sollten sie mit den amerikanischen Spezialkräften, Navy SEALs, ganz vorne nach vorne gehen, wie das damals formuliert wurde. Also rein ins Flugzeug, über Katar nach Oman und das Ganze eben zwei Tage vor der Bundestagsabstimmung, wo es erst um dieses Mandat gehen sollte. Und dann recht rumpelig und auf abenteuerlichen Wegen dann nach Südafghanistan, weil man hatte keine Aufenthaltserlaubnis für Oman, man musste da wieder raus, man saß plötzlich in einem Flugzeug, der Oberstleutnant Andreas Jüdecke und sein Kamerad Wally, ein Major des KSK, und fand sich in Südafghanistan wieder im Camp Rhino. Das war die erste Basis da im Süden und das war ja die Hochburg der Taliban dort und die Taliban wiederum die Beschützer von Al-Qaida und Bin Laden und den vermutete man auch noch in der Gegend und das war auch der Auftrag der Truppe, nach Terroristen und ihren Unterstützern suchen. Und so wurden es die ersten beiden nicht nur Deutschen auf afghanischem Boden in diesem Einsatz, sondern auch Nicht-Amerikaner in diesem Einsatz, in dieser Taskforce KEBA. Und Andreas Jüdecke, der machte im Interview recht deutlich, dass es da um mehr ging als nur militärischen Einsatz.
2: Wir wollten zeigen, dass die Deutschen gut sind, dass die deutschen Spezialkräfte mitgehen und dass die deutschen Spezialkräfte auch, sage ich mal, ein gewisses Risiko gehen, damit sie ihren Auftrag erfüllen können. Uns ging es echt darum, sagt das jetzt mal ganz platt, nicht blöd auszusehen gegenüber einer Nation, die auf der ganzen Welt überall Krieg führt, für die das hier ein Handstreich ist, mal da und mal da. Und dann kommen diese Deutschen und machen da wieder so einen Verwaltungsakt draus. Das wollten wir vermeiden. Also das muss ich ganz klar sagen.
0: Also diesen Verwaltungsakt scheint man ja tatsächlich vermieden zu haben. Jetzt gibt's ja aber eigentlich bis heute die Wahrnehmung, auch in der Politik, dass KSK, also das Kommando Spezialkräfte, habe sich da in Afghanistan eigentlich gelangweilt, war jetzt auch nicht wirklich erwünscht und hat viel weniger gemacht als zum Beispiel die Amerikaner dort. Wie schildern das denn die Beteiligten, die du gesprochen hast?
1: Also sowohl der ehemalige, damalige Oberstleutnant Jüdecke als auch sein damaliger Kommandeur, der spätere Vizeadmiral Bob Harward, schildern das ganz anders, nämlich dass die Deutschen Teil dieser Truppe waren. Am Ende waren da mehrere andere Nationen noch dabei, die eben auf Terroristenjagd gingen und sie dieselben Aufträge bekamen wie die anderen auch, bis hin offenbar zu einer gewissen Grenze, die verlief in dem, was die Amerikaner mit Capture or Kill beschreiben. Also entweder die festnehmen, die man sucht, Terroristen, Terrorunterstützer von den Taliban, oder eben töten. Das, so sagen die Beteiligten, habe damals nicht stattgefunden, sonst aber alles. Und man war da fleißig mit unterwegs. Und die Amerikaner, die waren dann auch des Lobes voll für die Deutschen. Bob Harbord sagte mir:
3: They were just wonderful in every way.
4: Die Deutschen waren wunderbar, in jeglicher Hinsicht. Sie haben wie alle anderen Teams gearbeitet. Wir haben Aufträge unter allen verteilt. Und jeden einzelnen Auftrag führten sie ab dem ersten Tag vor Ort erfolgreich aus.
1: Das setzt sich also ein bisschen ab von dem Bild, das man später dann immer wieder kommunizierte in Deutschland.
0: Ja, das klingt eher nach einer Erfolgsgeschichte. Aber dann stellt sich natürlich die Frage, warum ist das dann überhaupt geheim geblieben? Also warum war dieses Zwei-Mann-Vorauskommando politisch so heikel?
1: Das lag am Zeitpunkt, als das Ganze stattfand. Man war, als die losflogen, sich aufmachten zum Golf und später nach Afghanistan, kurz vor der Abstimmung im Bundestag. Und das war ein sehr, sehr umstrittenes Mandat in der rot-grünen Koalition. Es gab ein großes Lager von Friedensbewegten bei der SPD und bei den Grünen, die mit Nein stimmen wollten. Es gab eine Machtprobe mit dem Kanzler, der die Vertrauensfrage stellte, der sagte: Ihr stimmt für dieses Mandat oder wenn ihr mit Nein stimmt, dann bin ich auch weg. Dann ist euer Kanzler weg, dann ist auch die Koalition kaputt. Und unter diesem Druck stimmten am Ende viele dann doch knapp für dieses Mandat mit einer knappen Mehrheit. Und die hätte noch viel knapper ausfallen können oder wäre vielleicht in Gefahr gewesen. So erzählten mir das zumindest ehemalige Militärs und Politiker, wenn dieses Vorauskommando publik geworden wäre. Nicht, weil es illegal gewesen wäre, das war es mit hoher Wahrscheinlichkeit nicht, sondern weil es natürlich schwierig ist, dem Parlament zu sagen, da sind übrigens schon welche unterwegs, obwohl ihr noch gar nicht entschieden habt, dass welche unterwegs sein sollten. Das war so der heikle Punkt an der Stelle. Man wollte zeigen, wir sind vorne, wenn ihr, die USA, unser wichtigster Bündnispartner, der uns jahrzehntelang beschützt hat, militärische Unterstützung braucht. Und deshalb zuckt auch jemand wie Scharping, aber auch die Militärs, die das befohlen haben, so ein bisschen mit den Schultern, wenn man nachfragt, ob das denn alles richtig und legitim gewesen ist.
5: Das sind Vorauskommandos, die sind durchaus üblich. Es ist auch nicht üblich, darüber allzu viel öffentlich zu reden, weil sie nicht ein militärisches Mandat im Sinne unserer Vorstellungen und Vorschriften darstellen, sondern eine Erkundungsmission, wenn ich das mal so nennen darf. Und insoweit war das in Ordnung.
1: Aber dass das natürlich brisant, heikel hätte sein können, das ist allen Beteiligten klar. Nicht umsonst ist das 25 Jahre geheim geblieben.
0: Lass uns vielleicht aus der Vergangenheit nochmal schwenken in die Gegenwart und auch in die Zukunft. Jetzt hört man oft 5 Jahre nach Ende dieses Afghanistan-Einsatzes der Bundeswehr. Das sind heute ganz andere Zeiten. Die Bedrohungen sind anders. Es gibt andere militärische Herausforderungen. Es geht um Landes- und Bündnisverteidigung, was ja letztlich Wappnen gegen Russland bedeutet. Es geht nicht mehr so sehr um asymmetrische Kriegführung weit weg von zu Hause und um das Entschärfen von Sprengfallen. Es sagen viele, da nützen die Erfahrungen aus Afghanistan eigentlich wenig. Du erinnerst dich vielleicht noch an General Jörg Vollmer, ehemals Kommandeur für die deutschen Truppen in Nordafghanistan, der uns im Interview vor ein paar Jahren gesagt hat, man habe vielleicht für weitere Auslandseinsätze in Afghanistan gelernt, aber Landesverteidigung, also das Kämpfen der verbundenen Waffen, das Brückenlegen etc., das ist eigentlich eine ganz andere Schublade. Würdest du sagen, das stimmt so?
1: Jein, würde ich sagen. Also ja, es ist Vollmer und anderen durchaus recht zu geben. Und ich höre das auch immer wieder von Soldaten und Ex-Soldaten, dass das militärisch, technisch, strategisch, taktisch vor Ort in Kampfsituationen was völlig anderes ist. Natürlich ist es was anderes, ob da eine Armee hochgerüstet mit Drohnen beispielsweise kommt oder ob da ein Taliban-Kämpfer mit einer Kalaschnikow hinterm Haus steht. Das ist gar nicht so sehr die Frage, glaube ich. Das, worauf immer wieder sonst abgehoben wird, ist, es geht um das, was man heutzutage wohl auch Soft Skills nennt, grundlegende Fähigkeiten, die Soldaten im Einsatz brauchen und die sie durchaus trainiert haben im Afghanistan-Einsatz. Also Erfahrung in einem solchen Einsatz unter Stress im Gefecht zu stehen, dieses Funktionieren unter Stress, wo Drill ganz wichtig wird, dass ich also alles abrufen kann, auch wenn ich nicht groß Zeit zum Nachdenken habe, Führen unter Beschuss, Das sind alles so Dinge, die Rainer Glatz, der Ex-General, in Erinnerung ruft, wenn er diese Frage beantwortet, was das mit der Bundeswehr gemacht hat, dieser Afghanistan-Einsatz.
6: Die Bundeswehr ist in dieser Zeit erwachsener geworden. Insbesondere die jungen Soldaten auf den Ebenen, sage ich mal, der Zugführer und der Kompaniechefs, die sind durch den Einsatz geprägt worden und die sind insbesondere auch in dem Umgang, in dem bewussten Umgang mit Gefahren und Risiko andere Führer gewesen nach Abschluss der Einsätze, als sie vorher gewesen sind, bevor sie in den Einsatz gegangen sind. Die haben, wenn sie so wollen, einen militärischen Reifeprozess durchlaufen.
1: Und natürlich sind nicht mehr all diese Offiziere und Soldaten mehr in der Bundeswehr aus den vergangenen 20 Jahren Afghanistan-Einsatz bis 2021. Es waren ja fast 100.000, die da im Einsatz gewesen sind, aber doch noch sehr viele, die jetzt als Spieß oder als Führer einer Kompanie oder eines ganzen Standorts, einer ganzen Einheit noch da sind. Und so schildern mir das zumindest die, die in der Truppe sind, von diesen Erfahrungen durchaus zehren. Als Lehrer aus der Vergangenheit sagen doch alle, mit denen man spricht, ob Politiker oder Militärs, mehr Offenheit, mehr klare Diskussion auch darüber, welche Risiken und Nebenwirkungen Einsätze der Bundeswehr haben könnten, das ist auf jeden Fall angezeigt.
0: Nach 9-11 Deutschland im Krieg, das ARD-Radio-Feature von Christoph Heinzle und Shugaka Silav gibt es bei ARD Sounds und dazu noch einen Podcast aus demselben NDR-Team Pearl Harburg. Da geht es um die innenpolitischen Folgen von 9-11, um Terrorfahndung und Muslime unter Generalverdacht. Jedenfalls, Christoph, vielen Dank und schön, dass wir nach langer Zeit mal wieder gesprochen haben.
1: Hat mich auch gefreut. Tschüss, Kai.
7: Das war die aktuelle Ausgabe des NDR-Podcasts Streitkräfte und Strategien, heute mit Kai Küstner und Stefan Niemann. Und wie die Menschen in diesem Podcast hat ja fast jeder von uns auch seine ganz eigene Geschichte, die er oder sie mit dem 11. September verbindet. Und wir würden gern diese Geschichten von Ihnen hören. Wie haben Sie diesen Tag damals erlebt, 9-11 2001? Rufen Sie uns gerne an und erzählen Sie es uns, 040-416-17. Noch einmal 040 für Hamburg und dann 416-17. Sie können uns natürlich auch gerne schreiben über unsere Website ndr.de/infonacht. Wir senden Ihre Geschichten dann am 11. September ab 22.30 Uhr hier im Programm der ARD-Infonacht.
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7: In der neuen PISA-Studie haben die Schülerinnen und Schüler in Deutschland sehr schlecht abgeschnitten. Bei dem internationalen Vergleich wurde getestet, wie gut sie Gelerntes anwenden können, zum Beispiel beim Rechnen oder Lesen. Das Handelsblatt aus Düsseldorf wirft Bund und Ländern vor, in der Bildungspolitik kraftlos zu sein und fordert einen Ruck zur Bewältigung der Krise.
9: Der Bildungsmangel gerade in den Naturwissenschaften bremst das Land in seinen Ambitionen, wieder Spitze bei Forschung und Innovation zu werden. Deutschland braucht mehr Ingenieure und weniger Influencer. Nur kluge Köpfe arbeiten produktiver. Es reicht nicht, dauernd zu überlegen, wie die Älteren immer länger arbeiten können. Wir müssen die Schülerinnen und Schüler fit für die Zukunft machen.
7: Das Nachrichtenportal T-Online wettert gegen den Föderalismus.
9: Weil Bildung Ländersache ist, wird sie seit Jahrzehnten als Spielball der Parteipolitik missbraucht. Jedes Bundesland kocht sein eigenes Süppchen, erfindet im Vierjahrestakt das Rad neu und erklärt die eigenen Schüler zu Versuchskaninchen im landeseigenen Reformlabor. Das Ergebnis ist ein Flickenteppich aus 16 Schulsystemen, 16 Lehrplänen und 16 Abiturniveaus, der Chancengerechtigkeit zur Farce macht und Umzüge von Familien zur Bildungslotterie. Diesen bildungspolitischen Kleingeist und diesen permanenten Ausnahmezustand kann sich eine Wirtschaftsnation, deren Wohlstand erodiert, nicht länger leisten.
7: Im Deutschlandfunk schaut Thekla Jahn darauf, was Deutschland von anderen, erfolgreicheren Ländern lernen kann. Ein Punkt ist dabei die frühe Förderung.
10: Gerade in Deutschland ist das enorm wichtig, denn nirgends ist der Zusammenhang zwischen dem sozioökonomischen Status von Eltern und den Leistungen ihrer Kinder größer. Nirgends geringer als in Kanada. Zusätzliche Ressourcen wie dort wären dafür notwendig. Ebenso ein Fördern und Fordern. Letzteres gehört zu den unbequemen Wahrheiten, denn der Leistungsgedanke ist im deutschen Bildungssystem nicht allen genehm. Dabei ginge es keineswegs um schulischen Drill, sondern um das Erfahren und Nutzen der eigenen kognitiven Möglichkeiten und damit eine gelingende Bildungsbiografie.
7: Auch den Stern beschäftigt die Chancenungleichheit in deutschen Schulen, die Studie einmal mehr deutlich zeigt.
9: Deutschland muss seine Hausaufgaben machen und sein Bildungssystem, dessen Grundzüge aus dem Ende des 19. Jahrhunderts stammen, von Grund auf reformieren. Denn ein gerechtes Bildungssystem ist die Grundlage für alles. Eine prosperierende Wirtschaft, den Zusammenhalt unserer Gesellschaft und eine funktionierende Demokratie. Wo bleibt die deutsche Strategie, damit hierzulande endlich alle richtig flüssig lesen können?
7: Das waren die Standpunkte, zusammengestellt von Janine Artist.

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1: Um 4 Uhr mit Olaf Knapp. Der Bundestag setzt heute seine Beratungen über den Haushalt für das kommende Jahr fort. In den ARD-Tagesthemen hat Finanzminister Klingbeil die geplante Neuverschuldung verteidigt. Diese steigt auf über 200 Milliarden Euro. Klingbeil sagte dazu:
2: Es sind ja zwei Dinge, die wir tun. Zum einen investieren wir. Wir investieren in Infrastruktur. Und wir investieren auch in die Bundeswehr, in unsere Sicherheit. Und dafür müssen wir Geld in die Hand nehmen, weil wir das aufholen, was in 20 Jahren in unserem Land liegen geblieben ist. Also wir geben da jetzt richtig Gas und wir machen Tempo. Und dafür muss investiert werden. Und auf der anderen Seite haben wir hart konsolidiert. Es sind 34 Milliarden, die im Kernhaushalt als Lücke da waren. Dafür haben wir Maßnahmen auf den Weg gebracht, um das zu verringern. Harte Einschnitte, auch manche Einnahmeverbesserungen. Aber wir haben am Ende eine Lücke von 34 Milliarden im Kernhaushalt geschlossen.
1: Finanzminister Klingbeil in den ARD-Tagesthemen. Nach der Serie von Sabotageakten auf Stromnetze gehen die Ermittler davon aus, dass der gefasste Täter weitere Angriffe geplant hat. Laut Nordrhein-Westfalens Innenminister Reul spricht aber alles dafür, dass es sich um einen Einzeltäter handelt. Der 48-Jährige war gestern bei einem Großeinsatz in der Nähe von Aachen gefasst worden. In einem Bekennerschreiben wurden die Taten mit dem Kampf gegen fossile Brennstoffe begründet. Nach einem Jahr als Präsidentin der UN-Generalversammlung hat die frühere Bundesaußenministerin Baerbock den Vorsitz turnusgemäß abgegeben. Sie übergab in New York symbolisch den Zeremonienhammer an den amtierenden Außenminister von Bangladesch, Rahman. In ihrer Abschiedsrede sagte Baerbock, sie verlasse die Vereinten Nationen mit gemischten Gefühlen. Die 1945 gegründete Organisation habe einen dringenden Reformbedarf. Aber ohne die Vereinten Nationen stünde kein Land der Welt besser da. Borussia Dortmund ist mit einem Sieg in die neue Saison in der Fußball-Champions League gestartet. Der BVB gewann am Abend das Heimspiel gegen den FC Villarreal aus Spanien mit 3:2. Aus Dortmund Burkhard Hupe.
3: In der ersten Hälfte der erste Schreckmoment des Abends. Der Grieche Karetsas musste mit Kreislaufproblemen ins Krankenhaus gebracht werden. In Hälfte 2 zunächst die Führung für Dortmund durch ein Eigentor, die allerdings nur wenige Minuten andauerte. Dann kam Villarreal zum hochverdienten Ausgleich. Nach der Einwechslung von Silva und Bellingham wurde Dortmund wieder spielbestimmender. Ein Doppelpack von Guirassy stellte die Weichen eigentlich auf Sieg. Und trotzdem wurde es noch einmal richtig spannend, weil Guirassy in der Nachspielzeit ein Eigentor unterlief.
1: Das Wetter in Deutschland. Am Tage gebietsweise heiter, in Südostbayern, in der Lausitz und an den Alpen zeitweise Schauer. Höchstwerte 16 bis 23 Grad. Donnerstag häufig trocken, im Norden einzelne Schauer bis 24 Grad. Es ist 4.03 Uhr.
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4: Drei Meldungen sind's noch. Geht los auf der A44 Dortmund Richtung Kassel. Die ist zwischen Büren und Kreuz Wünnenberg-Haaren nach einem Unfall immer noch gesperrt. Dann die A52 Düsseldorf-Essen. Der Tunnel Huttrop ist in beiden Richtungen wegen Wartungsarbeiten noch etwa eine Stunde bis um 5 gesperrt. Und auch auf der A111 in Berlin, Charlottenburg, Dreieck Oranienburg. Da ist zwischen am Festplatz und Schulzendorfer Straße die Strecke wegen Wartungsarbeiten gesperrt in beiden Richtungen und das auch bis um 5.
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4: Von NDR Info in Hamburg mit Tom Westerholt. Guten Morgen. Wer 1 plus 1 zusammenzählen kann, der weiß, um unser deutsches Bildungssystem steht es nicht so besonders gut. Ewig schon auf den hinteren Plätzen bei der internationalen PISA-Studie und jetzt kriegen wir noch ein Setzen 6 obendrauf. Die neue PISA-Studie zeigt die schlechtesten Leistungen für Deutschland seit Beginn der Erhebungen vor 25 Jahren. Jeder dritte Jugendliche hat demnach Probleme beim Rechnen und Lesen. Nicht viel besser sieht es bei den Naturwissenschaften aus. Bundesbildungsministerin Karin Prien spricht von einem dramatischen Ergebnis. Juliane Kowolik mit den Details.
5: Bundesbildungsministerin Karin Prien nimmt kein Blatt vor den Mund, als sie vor die Bundespressekonferenz tritt und die desaströsen Ergebnisse der neuesten PISA-Studie vorstellt. Anders als beim großen Schock vor 25 Jahren sind die neuen Zahlen aber nicht überraschend, sondern erwartbar. Jeder fünfte Jugendliche in Deutschland hat in keiner der drei Basiskompetenzen Mathematik, Lesen und Naturwissenschaften ausreichende Fähigkeiten.
6: Was wir heute sehen, ist ohne jeden Zweifel ein besorgniserregender Befund, der betrifft nicht nur Deutschland, er betrifft die OECD und auch die Europäische Union im größeren Teil. Und für Deutschland ist darüber hinaus außerordentlich beunruhigend, dass die soziale Schere weiter aufgeht und sich nicht schließt.
5: Noch nie waren die Bildungserfolge von Jugendlichen so stark vom Geldbeutel und dem Bildungsgrad der Eltern abhängig. Der Zusammenhang ist in Deutschland so groß wie in kaum einem anderen Land und etwa dreimal so stark ausgeprägt wie in Kanada. Auch ist es anderen, kleineren Ländern wie Singapur, der Schweiz und Estland besser gelungen, den Abwärtstrend der letzten 10 Jahre abzufedern. Die PISA-Ergebnisse erheben nicht nur die schulischen Leistungen, sondern auch Fähigkeiten, alltagsnahe Probleme zu erfassen und damit am gesellschaftlichen Leben teilzunehmen. Das erklärt der Leiter der diesjährigen deutschen PISA-Studie, Professor Dr. Samuel Greif.
7: Diese Jugendlichen haben dann auch große Schwierigkeiten, einfache Informationen aus einem kurzen Text zu entnehmen, alltagsnahe Prozentrechnungen durchzuführen, zum Beispiel, ob sich ein Rabatt im Supermarkt überhaupt lohnt, oder wissenschaftliche Aussagen von Meinungen oder Werbung zu unterscheiden.
5: Die PISA-Studie zeigt, dass Jugendliche weltweit zwar schneller, aber häufiger falsch antworten, im Unterricht weniger aufmerksam sind und insgesamt immer mehr Inhalte konsumieren, anstatt sie selbst zu schaffen. Über 30% der Schülerinnen und Schüler geben an, dass sie künstliche Intelligenz nutzen, um Hausaufgaben zu erstellen. Um diesen Entwicklungen entgegenzuwirken, sollen hauptsächlich 3 Maßnahmen umgesetzt werden, fasst der deutsche Studienleiter Greif zusammen. Erstens sollten schon im Kita-Alter Kinder auf ihre Sprachkompetenzen eingeschätzt und verpflichtend gefördert werden.
7: Die zweite Maßnahme ist, dass wir Schulen, die unter besonders großen Herausforderungen arbeiten, gezielt unterstützen. Und die dritte Maßnahme ist, dass wir die Qualität von Unterricht und Schule kontinuierlich und datengestützt weiterentwickeln.
5: Deutschland habe bereits eine Antwort für die dramatischen Ergebnisse, erklärte Bundesbildungsministerin Prien. Es sei das vor 2 Jahren eingeführte Start-Chancen-Programm, das unter anderem Schulen mit einem hohen Anteil sozial benachteiligter Kinder unterstützt. Bildung müsse aber die Top-Priorität von Politik und Gesellschaft werden, damit sich die schlechten Ergebnisse von heute nicht bei den nächsten PISA-Studien wiederholen.
4: Juliane Kowolik über das Abschneiden deutscher Schüler in der PISA-Studie 2025. Ein Kernproblem ist demnach also, dass viele Kinder beim Schulstart nicht das ausreichende Sprachniveau haben, um neues Wissen aufnehmen und verarbeiten zu können. Ein Problem, das sich dann nicht mehr oder nur extrem schwer aufholen lässt. Das ist auch die Erkenntnis vom Leiter des IFO-Instituts für Bildungsökonomik, Professor Ludger Wößmann. Mit ihm hat mein Kollege Markus Schubert gesprochen und ihn gefragt, ob sich denn nichts verbessert hat in der Bildungsrepublik Deutschland, die eine ambitionierte Kanzlerin Merkel ja 2008 ausgerufen hatte.
8: Es ist interessant, dass Sie das hier aufbringen, weil ich fürchte, dass es genau der Zeitpunkt, zu dem sich eigentlich ziemlich viel ins Negative gedreht hat. Ich glaube, wir haben sehr viel gelernt nach dem ersten PISA-Schock. Also die Leistung im Jahr 2000, ein Jahr später daneben veröffentlicht, hat uns ja vor Augen geführt, dass wir gar nicht so toll dastehen, wie wir dachten. Wir waren sozusagen unteres Mittelfeld und das hat viel ausgelöst in der Bildungspolitik, in den Schulen, auch in den Familien, dass man nämlich gesehen hat, zum einen, es kommt auf diese Basiskompetenzen total an. Wir müssen erstmal die Hausaufgaben machen, die Grundlagen schaffen, lesen, schreiben, rechnen, vermitteln. Und zum Zweiten, es kommt eben nicht nur auf die Inputs an dem Bildungssystem, sondern vor allem auf die Ergebnisse sozusagen. Sind die Kinder und Jugendlichen, bekommen die Kompetenzen vermittelt, die sie dann brauchen, um im Leben zurechtzukommen. Und das hat, es sind viele Reformen gemacht worden, die diesen Fokus gelegt haben, die Standards klar gesetzt haben und auch überprüft haben. Und das hat eben für 10 Jahre dazu geführt, dass wir deutlich stetig besser geworden sind, in einem Ausmaß, was fast kein anderes Land geschafft hat, bis etwa zum Jahr 2012. Und das Traurige ist eben, dass wir diesen Fokus verloren haben und sich seitdem alles umgedreht hat. Und es ist eben nicht erst in den letzten 3 Jahren, dass wir diesen Abwärtstrend sehen, sondern eben mittlerweile seit 13 Jahren.
9: Ist unser Bildungssystem inzwischen richtig darauf eingestellt worden, Migranten einerseits gut einfädeln zu lassen ins Schulsystem ohne dass deutschsprachige Kinder deswegen entgleisen oder auch gelähmt werden, weil sie vom Start weg eigentlich besser sprechen und lesen und somit auch lernen können?
8: Insgesamt sehen wir, dass diese Veränderung in der Schülerschaft, also gerade in Bezug auf Migrationshintergrund, aber auch also Bildungsstand und ökonomischer, sozialer Hintergrund der Eltern, zwar einen gewissen Teil, aber eigentlich nur einen kleinen Teil des Rückgangs erklären kann. Insofern ist das vielleicht gar nicht der Hauptpunkt. Und noch wichtiger ist in dem Bereich zu sehen, dass es eben fast gar nicht darum geht, dass es genuin der Migrationshintergrund ist, sondern tatsächlich der Bildungsstand und der sozioökonomische Hintergrund der Familien wichtig sind. Das ist eben nur leider so, dass dieser Anteil sozusagen der eher bildungsfernen Familien unter den Migranten bei uns eben sehr hoch ist. Und ich glaube, ja, dass wir es bis jetzt nicht gut hinbekommen haben, das zu integrieren. Da kommen genau die Themen wie der frühen Sprachtests und Förderung eben mit rein. Es gibt auch Themen, eben sicherzustellen, dass es eben nicht zu starken Enklaven kommt, sondern dass man versucht, eigentlich die Kinder mit Migrationshintergrund möglichst breit zu verteilen. Dann wäre es sozusagen für alle deutlich leichter und auch erfolgreicher, das hinzubekommen. Ich glaube, das ist uns bis jetzt nicht sehr gut gelungen.
9: Wir haben in einer kleinen Umfrage vorhin gehört, was Menschen eigentlich so als Schulinhalte, als wichtige Schulinhalte sehen. Da hörten wir gesundes Leben und Ernährung, Wirtschaft, Steuern, Versicherungen, alles, woran man im Alter, in jedem Lebensalter dann noch straucheln kann. Passt der ganze Lehrplan, um Talente zu entdecken, Neigungen zu entdecken und Basiswissen anzusammeln, noch zur Herausforderung im Alltag und im künftigen Beruf?
8: Ja, ich glaube, ehrlich gesagt, ist das zum einen genau sozusagen ein Symptom dafür, dass wir diesen Fokus auf die Basiskompetenzen verloren haben. Da denkt keiner drüber nach. Und das andere ist, dass ich glaube, dass, wenn überhaupt, die Basiskompetenzen in Zukunft nur noch wichtiger werden. Also es gibt natürlich, wie die künstliche Intelligenz ganz viel übernehmen, was Antworten auf Faktenfragen und so liefert. Das ist total leicht. Das heißt sozusagen Fakten auswendig lernen und sowas, das ist tatsächlich, wird immer weniger wichtig. Aber darum geht es in der Zukunft dann umso mehr darum, eben die richtigen Fragen stellen zu können und dann die Antworten einzuordnen, die auch zu hinterfragen, was korrekt ist und was nicht. Generell das Ganze zu nutzen, um Probleme zu lösen und Lösungen zu entwickeln. Und ich bin mir ziemlich sicher, dass daher die guten Basiskompetenzen, ehrlich gesagt, in Zukunft nur noch wichtiger werden und nicht weniger wichtig.
9: Das IFO-Institut, Professor Wößmann, ist ja für die Erfassung ökonomischer Trends bekannt, also handfest gerechnet. Was geht denn jungen Menschen später verloren, wenn sie die Bildung nicht bekommen, die sie im Erwerbsleben einsetzen oder eben dann nicht einsetzen könnten?
8: Ja, in der Tat zeigt die Forschung einen extrem engen Zusammenhang, eine extrem wichtige Bedeutung von besserer Bildung für unseren wirtschaftlichen Wohlstand, sowohl gesamtwirtschaftlich als auch für jeden Einzelnen. Es ist tatsächlich so, dass die Bildungsstände der Bevölkerung, gerade gemessen wie bei PISA in Bezug auf Basiskompetenzen, Lesen, Schreiben, Rechnen, mehr als 3/4 der Unterschiede in den langfristigen volkswirtschaftlichen Wachstumsraten statistisch erklären können. Sprich sozusagen der Großteil dessen, warum einige Länder reich geworden sind, andere arm geblieben sind, geht eben genau auf diese Basiskompetenzen zurück. Und auch für jeden Einzelnen ist das relevant, was man später an Einkommen erzielen kann. Also zum Beispiel dieser Rückgang in den Mathe- und Leseleistungen, die wir seit der letzten Studie vor 3 Jahren gesehen haben, der entspricht langfristig etwa einem durchschnittlichen Verlust im Erwerbseinkommen über das gesamte Erwerbsleben von etwa 3-4%. Und im Vergleich zum Vor-Corona-Niveau von 2018, wo der Rückgang halt noch viel stärker ist, sogar 9-10%. Das Ganze wird also wirkliche, ernsthafte wirtschaftliche Konsequenzen für die betroffenen Schülerinnen und Schüler, aber auch für uns alle als Volkswirtschaft haben.
4: Sagt Professor Ludger Wößmann, Leiter des IFO-Zentrums für Bildungsökonomik in München.
0: Das Wetter in Deutschland.
4: Das schauen wir uns um 4.13 Uhr etwas genauer an. In der Osthälfte des Landes, vor allem anfangs noch Schauer und teils Gewitter, die Richtung Osten weiterziehen. Im übrigen Land vereinzelt Regen, sonst meist stark bewölkt. Über den Tag vor allem im Süden weiter regnerisch, ansonsten wechselnd bewölkt. Im Norden wechseln sich Schauer und trockene Abschnitte ab bei 17 bis 23 Grad. Morgen am Donnerstag weniger Regen als heute, vor allem im Südwesten und in der Mitte Deutschlands mehr sonnige Abschnitte. Dazu Temperaturen wie heute, 17 bis 23. Insgesamt bleibt es in den kommenden Tagen aber unbeständig. Ein paar Ortsmarken von jetzt gerade. Kiel 14 Grad Nieselregen, Bremen ebenfalls 14 Grad bedeckt, Berlin 22 Grad wolkig. Wolkig auch in Dresden bei 23 Grad und in München 18 Grad und bedeckt.
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4: In diesem Monat ist es schon der 25. Jahrestag der Anschläge von 9/11 vom 11. September. Eines der einschneidendsten Ereignisse unserer Zeit. Nicht nur, weil die Bilder aus den USA viele Menschen auch bei uns schockiert haben, sondern auch, weil sich dadurch vieles verändert hat. Vor allem natürlich in den USA. Die Sicherheitsbehörden und Geheimdienste dort hatten die Attentate vom 11. September nicht kommen sehen. Dafür kam die Reaktion darauf umso schneller und umso heftiger. In kürzester Zeit wurde ein gewaltiger Überwachungsapparat aufgebaut, mit dem Ziel, dass sich so etwas wie 9/11 nie wiederholen dürfe. Carsten Kühntop berichtet.
10: Die Choreografie des Flugreisens. Rucksack in die Wanne, Schuhe auch, Gürtel abnehmen, Taschen leer machen, Flüssigkeiten nur bis 100 Milliliter, Arme hoch im Körperscan. Der 11. September wirkt bis heute nach. Er hat die Art und Weise, wie Amerikaner fliegen, verändert. Was im Alltag niemand spürt, der Staat ist jetzt wachsamer. Doug Bendow vom Cato-Institut, einer Denkfabrik in Washington.
11: 9/11 war eine Krise für die USA. Nie dachten die Amerikaner, dass sie im eigenen Land bedroht sein könnten. Die Politiker nutzten das sehr schnell aus und drängten auf Befugnisse, die sie schon lange angestrebt hatten, die häufig aber nichts mit dem 11. September zu tun hatten.
10: Diese Befugnisse werden mit dem USA Patriot Act in ein Gesetz gegossen.
12: On this vote, the ayes are 98, the nays are 1, and the bill is passed.
10: 98 Senatoren stimmen dafür, nur einer dagegen. Gerade mal 6 Wochen nach den Anschlägen setzt Präsident George W. Bush seine Unterschrift darunter.
13: Existing law was written in the era of rotary telephones.
11: Die bisherigen Gesetze stammen noch aus der Zeit der Wählscheibentelefone. Das neue Gesetz, das ich heute unterzeichne, ermöglicht die Überwachung sämtlicher von Terroristen genutzten Kommunikationsmittel, darunter E-Mails, das Internet und Mobiltelefone.
13: Including E-Mails, the Internet and cell phones.
10: Der Sicherheitsapparat wächst unter anderem mit der Gründung des Ministeriums für Heimatschutz. 2013 dann ein Wendepunkt. Edward Snowden, Mitarbeiter des Auslandsgeheimdienstes NSA, enthüllt, die Überwachungsinstrumente zur Abwehr ausländischer Terroristen werden auch zur Überwachung der amerikanischen Bevölkerung eingesetzt. Snowden sagt, er habe Beunruhigendes gesehen.
11: Es gibt Dinge, die man nicht tun sollte und Entscheidungen, die im Verborgenen getroffen wurden, ohne dass die Öffentlichkeit davon wusste, ohne ihre Zustimmung. Selbst unsere Vertreter in der Regierung hatten keine Kenntnis davon.
10: Snowden flieht über Hongkong nach Russland. In den Folgejahren entzieht die Politik den Nachrichtendiensten zumindest einige Befugnisse wieder. Und den Patriot Act gibt es so nicht mehr. Ein Überwachungsstaat seien die USA seit 9/11 nicht geworden, sagt Bendow. Er sieht aber eine neue Herausforderung für die Bürgerrechte, das Vorgehen der Trump-Regierung gegen Migranten.
11: Vor 20 Jahren wäre das unvorstellbar gewesen, dass man die Straße entlang geht und plötzlich kommen vermummte Bewaffnete und greifen dich auf. Das Risiko, dass unsere Freiheiten beeinträchtigt werden, ist jetzt größer.
4: Carsten Kühntop über die Folgen des 11. September in den USA. Die Berichterstattung über den Jahrestag der Anschläge weckt bei vielen Erinnerungen an persönliche Erlebnisse an diesem Tag. Die meisten von uns wissen noch sehr genau, wann, wie und wo sie von dieser Nachricht erfahren haben. Wir würden gerne Ihre Geschichte hören. Was verbinden Sie mit diesem Tag? Rufen Sie uns gerne an 040-416-17, noch einmal 040 für Hamburg und dann 41617 oder schreiben Sie uns unter ndr.de/infonacht. Wir senden Ihre Geschichten am 11. September dann ab 22.30 Uhr hier im Programm der ARD Infonacht. Schon in mehreren Bundesländern soll er Anschläge auf Elektrizitätsumspannwerke verübt oder es versucht haben. Jetzt ist der 48-jährige Tatverdächtige gefasst, der sich schriftlich zu den Taten bekannte und auch Motive andeutete. Vor einer Woche hatte die Sabotageserie begonnen. Sie führte dazu, dass Kraftwerke vom Netz gehen mussten, wenn es auch nicht zu Stromausfällen kam. Jetzt können die Ermittler ihn dazu befragen. Sie gehen bislang von ihm als Einzeltäter mit einem linksextremistischen Hintergrund aus, suchen aber auch nach möglichen Anstiftern oder Hinterleuten. Carla Behnke und Silvia Andler berichten.
14: 8 Tage hat es gedauert, jetzt ist Daniel V. offiziell gefasst. Der 48-Jährige ist am Dienstagvormittag in der Nähe des Kraftwerks Weißweiler bei Aachen festgenommen worden. Das haben die Polizei Potsdam und die Staatsanwaltschaft Cottbus bekannt gegeben. Der nordrhein-westfälische Landesinnenminister Reul äußerte sich heute Nachmittag zu der Verhaftung.
15: Also um 10.22 Uhr hat die nordrhein-westfälische Polizei aufmerksame Beamte jemanden gesehen, der auf dem Feldweg entlang der Autobahn lief. Und die Überprüfung dieser Person hat ergeben, ja, das ist der Gesuchte, den wir auf dem Schirm hatten. Der hatte zusätzlich auch noch Sprengstoff bei sich. Wir sind ihm dann nachgefolgt und man hat dann die Stelle gesehen, wo er sich ein Zelt aufgebaut hat. Und bei dem Zeltaufbau war auch noch weiterer Sprengstoff zu finden. Heißt, der war immer noch unterwegs, aktiv und wollte weitermachen.
14: Der Mann aus Gevelsberg soll in Brandenburg, Sachsen und an mehreren Stellen in NRW versucht haben, das Stromnetz zu sabotieren. Die Polizei hatte allein in Sachsen 21 seiner selbstgebauten Raketen gefunden. Die sollten einen dünnen Draht über die Hochspannungsleitungen schießen und so einen Kurzschluss auslösen. Die erste der Vorrichtungen wurde am Dienstag letzte Woche gefunden. 2 Tage später hatte der Verdächtige ein Bekennerschreiben veröffentlicht, das von der Polizei als authentisch erachtet wurde. Das Schreiben wandte sich auch gegen fossile Energieerzeugung. Dazu Beate Kardels von der Polizei Brandenburg.
16: Zur Motivlage ermitteln wir natürlich in alle Richtungen. Allerdings sind wir auch ehrlich, da liegt der Fokus hier schon auf dem Thema Klimaschutz, dass es hier eine entsprechende Verbindung gibt. Das schließt sich aus dem Bekennerschreiben, aber ganz endgültig ist es dann, wenn die Ermittlungen abgeschlossen sind.
14: In 2 Fällen war die Sabotage erfolgreich. In Kraftwerken bei Köln und in Brandenburg kam es zu Kurzschlüssen. Stromausfälle konnten aber verhindert werden.
16: Derzeit liegen uns hier keine Erkenntnisse vor, dass hier weitere Personen beteiligt sind, sodass wir zunächst davon ausgehen, dass der Täter allein gehandelt hat. Aber auch hier gilt es, die Ermittlungen abzuwarten, ob sich daraus noch Anhaltspunkte ergeben, dass gegebenenfalls doch weitere Personen beteiligt waren.
14: Auch Bestand der Ermittlung ist, was genau der Verdächtige vorhatte. Schließlich war er auch mit Sprengstoff vor Ort. Er hätte auch versuchen können, etwas direkt zu sprengen, statt nur einen Kurzschluss herbeizuführen. Wie es mit ihm jetzt weitergeht, ob er nach Brandenburg überführt wird oder in NRW bleibt, ist noch unklar. Aktuell steht auch der Generalbundesanwalt mit Behörden vor Ort im Kontakt und prüft, ob der Fall übernommen werden soll.
4: Wir bleiben beim Thema Sabotage. Der Hackerangriff auf die Berliner Verwaltung wird den schwarz-roten Senat wohl noch eine ganze Weile beschäftigen. Denn allein bis man sich einen Überblick verschafft hat, welche Daten genau gestohlen wurden, wird es wohl noch dauern. Das wurde jetzt nach der entsprechenden Senatssitzung deutlich. Für besorgte Bürger und Firmen soll es eine Anlaufstelle geben. Sabine Müller berichtet.
17: Mehr als 1,2 Millionen abgeflossene Dateien müssen gesichtet werden, beziehungsweise erstmal überhaupt aus dem sogenannten Darknet heruntergeladen werden. Und schon das dauere, erklärt der regierende Bürgermeister Kai Wegner.
18: Glauben Sie mir, auch meine Ungeduld dabei ist grenzenlos.
17: Es wird keine schnelle Gewissheit für die betroffenen Senatsverwaltungen und ihre Mitarbeitenden geben, welche Daten genau abgeflossen sind. Und auch nicht für Firmen oder Bürgerinnen, die eventuell betroffen sind, weil sie zum Beispiel Bauanträge mit persönlichen Informationen an die Verwaltung geschickt hatten. Digitalstaatssekretär Florian Hauer.
19: Da mache ich kein Geheimnis draus, dass es Wochen dauern wird, bis wir diese Menschen positiv identifiziert haben. Also sprich, dass wir die Dateien alle durchgegangen sind, gesagt haben, hier ist ein Max Müller, hier ist eine Lisa Müller, die ist betroffen und die müssen wir informieren.
17: Der Senat will eine Anlaufstelle für Bürger und Unternehmen schaffen, eine zentrale Mailadresse, eventuell auch eine Hotline. Wann das passiert, ist noch unklar. Es heißt so schnell wie möglich. Erst aber will der Senat weitere Informationen zu den abgeflossenen Daten haben. Hauer und Wegner betonten nochmal, hochsensibles militärisches Wissen sei nicht darunter. Ein Streitpunkt der letzten Tage ist mittlerweile offenbar aus dem Weg geräumt. Laut Senat will jetzt auch der Bezirk Lichtenberg das US-Unternehmen CrowdStrike auf seine Server lassen, um die Sicherheit des gesamten Landesnetzes zu überprüfen. Wegen Datenschutzbedenken wollte der Bezirk dies zunächst nicht. Kai Wegner erleichtert.
18: Es geht jetzt nicht um Bezirksinteressen oder Interessen von Einzelnen, sondern es geht um die Sicherheit von uns allen.
17: Der RBB erreichte das Bezirksamt Lichtenberg zunächst nicht für eine Bestätigung. Digitalstaatssekretär Hauer betonte, die Daten, die das US-Unternehmen sammle, würden nur auf europäischen Servern landen, nicht auf amerikanischen.
19: Und es ist ja auch klar, dass diese Daten in dem Moment, wenn der Angriff abgewehrt ist und der Auftrag beendet ist, dass diese Daten dann eben auch nicht bei der Firma bleiben werden.
17: Noch ist der Senat nach dem Hackerangriff hauptsächlich im Krisenmodus, aber er will das Berliner Landesnetz langfristig stärken. Der regierende Bürgermeister Wegner betonte, dafür würden alle finanziellen und personellen Ressourcen zur Verfügung gestellt.
20: Sport. Mit Marcel Stober. Der erste Champions-League-Sieg der Saison ist da für Borussia Dortmund. Am ersten Spieltag der Ligaphase setzte sich der BVB mit 3:2 gegen Villarreal aus Spanien durch. Alle Treffer fielen in der zweiten Halbzeit, aber wie glücklich war denn dieser Sieg, Holger Dahl?
21: Ja, das war schon ein glücklicher Sieg. Dortmund hatte Möglichkeiten. Dortmund ging ja auch in Führung in der 53. Spielminute mit 1:0. Aber irgendwie gab es immer wieder diese hochkarätigen Chancen für Villarreal. Gerade nach der Führung waren da einige, der Ausgleich war sehr verdient. Und in so eine Drangphase von den Spaniern schießt Dortmund dann durch Guirassy das 2:1 in der 80. Spielminute. 5 Minuten später wieder Guirassy mit einem Foul-Elfmeter zum 3:1. Da wirkte alles sehr sicher. Dortmund muss sich schon überlegen, dass das souveräner geht gegen einen international vielleicht doch nicht so topstarken Gegner. Und dann gibt es natürlich auch noch Sorgen. Karetsas musste in der 27. Spielminute raus, der griechische Neuzugang mit Kreislaufproblemen. Also sicherlich alles zufriedenstellend für Borussia Dortmund nach diesem Auftakt.
20: Und übrigens stellte man sich gleich am ersten Spieltag der neuen Saison im Topspiel der Champions League die allseits beliebte Frage, Mailand oder Madrid? Hauptsache gewinnen, hieß es am Ende für Real Madrid, 2:1 gegen Inter. Wer ist eigentlich der beste Fußballer der vergangenen Saison? Wer auch immer es ist, er wird ausgezeichnet mit dem Ballon d'Or. Und seit gestern steht fest, wer für die begehrten Trophäen zumindest schon mal nominiert wurde. Es sind einige Spieler des deutschen Rekordmeisters dabei. Uli Schäfer.
22: Der FC Bayern München kann bei der prestigeträchtigen Ballon d'Or-Verleihung gleich in mehreren Kategorien auf eine Trophäe hoffen. Einer von insgesamt 30 Kandidaten bei der Wahl zum besten Spieler der vergangenen Saison ist Harry Kane. Der Stürmer erzielte 73 Tore für die Bayern und die englische Nationalmannschaft und wurde zu Deutschlands Fußballer des Jahres gewählt. Neben Kane wurden auch seine Münchner Teamkollegen Luis Diaz, Michael Olise und Dayo Upamecano nominiert. Die stärksten Konkurrenten von Harry Kane sind bei der Wahl unter anderem die spanischen Weltmeister Rodri und Lamine Yamal, Kylian Mbappé von Real Madrid und Lionel Messi von Inter Miami. Ein deutscher Spieler steht nicht in der Auswahl der besten 30 Fußballer. In der Kategorie bester Nachwuchsspieler wurde Bayerns Jungstar Lennart Kahl nominiert. Zur Wahl stehen außerdem Trainer Vincent Kompany und bei den Frauen Bayern-Stürmerin Clara Bühl. Die Gewinner des Ballon d'Or werden am 26. Oktober bei einer Gala in London bekannt gegeben.
20: Die Heim-WM der Basketballerinnen ist im vollen Gange und Deutschland ist weiter dabei. Nachdem das Team in Berlin erst die Vorrunde überstanden hat, konnten die deutschen Spielerinnen nun auch die Zwischenrunde erfolgreich hinter sich bringen und stehen nach einem mühelosen 94:56 gegen Südkorea im Viertelfinale. Deutschlands Leonie Fiebig war danach im Interview bei Irina Kneep.
23: Leonie Fiebig, herzlichen Glückwunsch. WM-Viertelfinale, das ist das beste Ergebnis einer deutschen Nationalmannschaft seit der Wiedervereinigung. Wie stolz macht Sie das? Was bedeutet Ihnen das?
24: Ja, total surreal, ehrlich gesagt. Ich weiß auch gar nicht, ob wir überhaupt schon ein Team mit 40 geschlagen haben. Ich glaube, man hat einfach heute gesehen, wie konzentriert alle sind, wie viel Spaß wir auf dem Feld zusammen haben und wenn wir den Ball gut verteilen, wie involviert alle sind.
23: Sie haben das deutliche Ergebnis angesprochen. Was war heute vielleicht auch im Vergleich zu den anderen Spielen noch mal besser und wie ordnen Sie diesen Sieg ein im Vergleich zu den anderen drei Spielen hier?
24: Ich würde sagen, wir werden von Spiel zu Spiel besser. Wir haben auf jeden Fall aus der Niederlage gelernt im ersten Spiel. Ich hoffe natürlich, dass wir es weiter steigern können.
23: Jetzt kommt Belgien. Sie kennen das Team unfassbar gut. Was wird das für ein Spiel?
24: Ja, auf jeden Fall ein Brocken, sag ich mal. Ich weiß gar nicht, wie oft wir gegeneinander gespielt haben die letzten Jahre. Meistens ist es besser für Belgien ausgegangen. Aber wir werden natürlich alles dafür tun, dass wir den Sieg holen können. Und ich glaube, ganz wichtig ist, gut ins Spiel zu starten.
23: Im vergangenen Jahr bei der EM gab es eine Niederlage. Was macht Sie zuversichtlich, dass es hier ein bisschen knapper oder besser ausgeht für Sie?
24: Ja, wir sind ja zu Hause. Das hilft.
20: Das ist mein Argument. Das Spiel gegen den Europameister Belgien, das findet dann am Donnerstagabend statt.
4: Die Meldungen vom Sport waren das in der ARD-Infonacht mit Marcel Stober.

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1: Um 4.30 Uhr mit Olaf Knapp. Der Bundestag berät heute im Rahmen der Haushaltsdebatte über den Etat des Bundeskanzlers. Die Opposition nutzt das traditionell für eine Grundsatzkritik an der Regierungsarbeit. Wenige Tage nach dem Wahlerfolg der AfD in Sachsen-Anhalt wird die Debatte mit Spannung erwartet. Eröffnet wird sie von AfD-Parteichefin Weidel, deren Partei stärkste Oppositionsfraktion im Bundestag ist. Danach wird Kanzler Merz sprechen. Dieser hatte zwar eine Mitverantwortung für das Debakel seiner CDU bei der Landtagswahl in Sachsen-Anhalt übernommen. Rücktrittsforderungen lehnte Merz jedoch ab. Der Kanzler muss in seiner Rede außerdem erklären, wie es mit den geplanten Reformen weitergeht. Der Koalitionspartner SPD hatte zuletzt Nachbesserungen, etwa bei der Rentenreform, gefordert. Die EU-Kommission plant schärfere Regeln für Kurzzeitvermieter wie Airbnb. Die Pläne gehören zum Gesetz für bezahlbaren Wohnraum, das die Kommission heute Mittag vorstellt. Aus Brüssel, Katrin Schmidt.
2: Die Kommission will einen EU-weiten Rahmen schaffen für die Frage, wann dürfen Städte Airbnb und andere Kurzzeitvermieter beschränken. Dazu soll es einheitliche Kriterien für sogenannten Wohnungsstress geben, etwa das Verhältnis von Immobilienpreisen zum Einkommen in einer Stadt oder einer Touristenregion oder eben von Angebot und Nachfrage auf dem Wohnungsmarkt. Und ist dieser Wohnungsmarkt lokal besonders angespannt, könnten Behörden künftig Obergrenzen für Ferienwohnungen festlegen. Auch der Kauf von Immobilien für touristische Zwecke könnte unter bestimmten Bedingungen eingeschränkt werden.
1: Die USA haben nach eigenen Angaben 5 iranische Öltanker zerstört. Das US-Regionalkommando CENTCOM teilte mit, 4 Schiffe im Golf von Oman und eines nahe der iranischen Insel Khark attackiert zu haben. Diese seien Teil eines milliardenschweren Schattennetzwerks gewesen, durch das sich die iranischen Revolutionsgarden finanzierten, hieß es weiter. Außerdem habe der Iran in den vergangenen Tagen zweimal versucht, ein US-Kriegsschiff unter Beschuss zu nehmen. US-Außenminister Rubio warnte, jedes Mal, wenn der Iran versuche, Schiffe der US-Marine zu treffen, werde das Land weitere Tanker verlieren. Der Iran hat nach Medienberichten mit Raketenangriffen auf einen US-Militärstützpunkt in Jordanien reagiert. Fachleute haben die jüngsten PISA-Testergebnisse als Schock bezeichnet. Bei der OECD-Studie haben 15-jährige Schüler aus Deutschland im vergangenen Jahr so schlecht abgeschnitten wie noch nie. Untersucht wurden Leistungen in Lesen, Mathematik und Naturwissenschaften. Das Deutsche Kinderhilfswerk nannte es erschreckend, dass der Bildungserfolg von Kindern in Deutschland noch immer so stark vom Elternhaus abhängt. Das Wetter in Deutschland: am Tage zeitweise Schauer, an den Alpen teils kräftig, örtlich heiter, Höchstwerte 16 bis 23 Grad. Das waren die Nachrichten.
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3: Da haben wir 2 Meldungen für Sie um 4.33 Uhr. Die A44 Dortmund Richtung Kassel ist zwischen Büren und Kreuz Wünnenberg-Haaren nach einem Unfall gesperrt. Und A52 Düsseldorf-Essen, der Tunnel Huttrop, ist in beiden Richtungen wegen Wartungsarbeiten noch etwa eine halbe Stunde bis um 5 gesperrt.
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3: Mit Tom Westerholt am Mikrofon. Guten Morgen. Annalena Baerbock von den Grünen war Kanzlerkandidatin, dann deutsche Außenministerin und nach dem Ampelaus Präsidentin der UN-Generalversammlung in New York. Jetzt geht auch dieses Kapitel zu Ende, turnusgemäß nach einem Jahr. Was hat Annalena Baerbock in dieser Zeit tatsächlich bewegen können? Wie fällt die Bilanz ihrer Amtszeit aus? Giselle Uecker berichtet vom Sitz der Vereinten Nationen aus New York.
4: Als ehemalige deutsche Außenministerin kennt Annalena Baerbock Bürokratie. Das Ausmaß bei den Vereinten Nationen war für sie trotzdem überraschend. Doppelstrukturen, unklare Zuständigkeiten, zu viele Führungspositionen. Nicht mal ein Organigramm gäbe es, das die Organisation für neue Mitarbeiter übersichtlicher macht.
5: Deutschland ist schon ein bürokratisches Land. Ich weiß, wie langsam manchmal unsere eigenen Ministerien arbeiten. Aber hier gibt es eine Bürokratie, die einfach über 80 Jahre gewachsen ist.
4: Deshalb standen UN-Reformen für Baerbock ganz oben auf der Prioritätenliste. Die finanziell angeschlagenen Vereinten Nationen sollen schlanker und effizienter werden.
5: Wenn wir nicht endlich die Reform voranbringen, dann werden die Vereinten Nationen zusammenfallen wie ein Kartenhaus.
4: Als Präsidentin der UN-Generalversammlung wollte Annalena Baerbock vor allem die 193 Mitgliedstaaten in den Reformprozess einbinden und verhindern, dass allein der Sicherheitsrat mit den Vetomächten die Richtung vorgibt. Das sei ihr durchaus gelungen, sagt Daniel Forti, UN-Experte bei der Crisis Group. Sie hat viele Sitzungen geleitet, in denen die UN-Mitgliedsländer über die UN-Reformen diskutieren konnten. Baerbock hat die Reformen zwar nicht mitgestaltet, aber sie konnte sie durch die länderübergreifenden Debatten zum Leben erwecken. Größeren Gegenwind erlebte Baerbock für ihr Engagement bei der Wahl des neuen UN-Generalsekretärs. Baerbock wünscht sich nach 80 Jahren erstmals eine Frau in diesem Amt, aber vor allem auch eine selbstbewusstere Beteiligung der UN-Mitgliedsländer im Auswahlprozess. Das bloße Absegnen des Kandidaten, der vom Sicherheitsrat vorgeschlagen wird, soll der Vergangenheit angehören. Baerbock hat deshalb Anhörungen für die Bewerber organisiert, bei denen alle Mitgliedstaaten Fragen stellen konnten.
5: Die Mitgliedstaaten haben über 10 Jahre eingefordert, dass die Wahl des nächsten Generalsekretärs transparenter sein soll, nicht mehr so hinter verschlossenen Türen ausgemauschelt werden soll, und deswegen war es meine Rolle als Präsidentin, öffentliche Anhörungen zu organisieren und auch deutlich zu machen, dass keine Kandidatin, kein Kandidat die Generalversammlung, also die 193 Länder, umgehen kann.
4: Das allerdings sorgte für Kritik aus Russland und den USA. Die Botschafter beider Länder warfen der Präsidentin der Generalversammlung vor, ihre Kompetenzen zu überschreiten. Jetzt will sich die 45-Jährige vorerst aus der Politik zurückziehen. Sie bleibt in New York und wird ab Herbst eine mehrjährige Professur an der renommierten Columbia University übernehmen.
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3: Seit vergangenem Monat bekommen Privathaushalte, die eine neue Solaranlage installieren, weniger Geld für den Strom, den sie ins Netz abgeben. Fachleute erwarten, dass Privatleute nun auch weniger Strom einspeisen werden. Das wiederum wäre ganz im Sinne der Netzbetreiber, denn an sonnigen Tagen kommen Verteilnetze an ihre Grenzen. Aber warum eigentlich? Und was muss passieren, damit unser Netz fit wird für viele dezentrale Energieerzeuger? Christine Kilon aus der ARD-Klimaredaktion mit Antworten.
6: Es ist Spätsommer. Die Sonne scheint. Auf dem Dach des Familienhauses produziert die Solaranlage kräftig Strom. Schon am Mittag meldet das Smartphone Speicher voll. Eigentlich könnte der überschüssige Strom jetzt ins Netz fließen. Doch den Nachbarn geht es ganz ähnlich. Dann kann das Verteilnetz an seine Grenzen geraten, sagt Martin Wolter, Professor für elektrische Energiesysteme an der TU Dresden.
7: Na, die Wahrheit ist, dass wir in allen Netzebenen Probleme haben. Von dem kleinen Niederspannungsnetz bis hin in die größten Übertragungsnetze. Die Probleme sind in den Netzen alle ein bisschen unterschiedlich, aber wir haben da an allen Fronten zu kämpfen.
6: Denn das Netz wurde einst dafür gebaut, um von wenigen großen Kraftwerken Strom zu vielen Verbrauchern zu transportieren. Heute gibt es unzählige kleine Kraftwerke, die überall Strom einspeisen. Aus einer Einbahnstraße ist quasi eine Schnellstraße mit viel Gegenverkehr geworden. Besonders in den Verteilnetzen kann deshalb die Spannung ansteigen. Leitungen und Umspannwerke haben aber nur eine begrenzte Kapazität, um das auszugleichen.
7: Dadurch, dass jetzt ganz viele PV-Anlagen einspeisen gleichzeitig, geht die Spannung tatsächlich sehr weit hoch. Ich habe bei mir zu Hause schon 248 Volt gemessen. Und ganz praktisch auch kann ich das eigentlich jeden Morgen bei mir beobachten. Im Sommer, da muss ich meinen Toaster eine Stufe runterstellen, denn sonst wird der Toast verbrannt, wenn die Sonne schon scheint.
6: Deshalb bauen die Betreiber die Netze aktuell schon mit maximaler Geschwindigkeit aus, ergänzt Wolter. Aber das habe Grenzen. Auf einen Trafo etwa warte man zurzeit rund 5 Jahre. Auf der anderen Seite kommen ständig erneuerbare Anlagen auf der Erzeugerseite hinzu. Deshalb muss

0: digitale Netztechnik liefern Informationen darüber, wo gerade Strom erzeugt, verbraucht oder gespeichert wird. Auf dieser Grundlage kann er zum Beispiel dann gespeichert oder verbraucht werden, wenn im Netz gerade passende Kapazitäten sind. Noch mangelt es in deutschen Kellern an der smarten Technologie. Das sieht man mittlerweile auch bei der Bundesnetzagentur so. Rund 400 Netzbetreiber sind dieses Jahr bereits unter Androhung von Strafen angezählt worden, weil sie deutlich zu langsam digitalisieren. Entscheidend ist, dass der Netzausbau nicht zum Flaschenhals der Energiewende wird. Die Fachleute sind sich deshalb einig, das Stromnetz der Zukunft muss nicht nur mehr Strom transportieren, sondern auch immer smarter und flexibler damit umgehen können.
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2: Der Traum vom eigenen Unternehmen beginnt manchmal mit einem ziemlich nüchternen Gedanken. Wenn ich auf dem Arbeitsmarkt keinen passenden Job finde, dann schaffe ich mir eben selbst einen. Und manchmal entstehen daraus auch wirklich geniale, innovative Ideen. Das führt offenbar dazu, dass die Gründungszahlen in Deutschland steigen, besonders bei Start-ups. Dahinter steckt vermutlich die Unsicherheit auf einem schwierigen Arbeitsmarkt, aber auch die Lust auf Selbstständigkeit. Wer wagt diesen Schritt und wie gelingt er? Darüber hat meine WDR-Kollegin Julia Schöning mit Petra Goebbels gesprochen, Gründungsberaterin bei der Industrie- und Handelskammer Köln. Dort ist sie seit 10 Jahren tätig. Eine Gründung war für sie selbst aber noch kein Thema.
3: So ist das, genau. Ich habe das Vergnügen, seit 10 Jahren Menschen zu begleiten in einer ganz, ganz spannenden Lebensphase. Da gehört ja ganz viel Mut auch dazu, zu sagen, ich probiere das mal aus, mich selbstständig zu machen, mein eigener Chef, meine eigene Chefin zu werden. Ja, und deshalb ist es mir seit 10 Jahren nicht langweilig geworden, sondern ich habe für mich den Traumjob gefunden, auch wenn das im ersten Moment vielleicht kurios klingt, dass man anderen Menschen erklärt, wie man gründet, selber aber angestellt ist.
4: Da würde ich dann direkt anschließen wollen mit der Frage, ob Sie denken, dass das so, was muss man mitbringen tatsächlich, auch um zu gründen? Also vielleicht sind Sie eher der Typ Sicherheit mit einer Festanstellung und so und Sie wissen, was auf Sie zukommt monatlich. Was müssen die anderen so mitbringen?
3: Also wir steigen oft in die Beratung ein und fragen erstmal, Mensch, wo liegen denn Ihre Talente, Ihre Qualifikationen? Denn ich finde, oft gibt es in der Gründungsberatung so die Frage, Mensch, ich wäre gern selbstständig, aber ich habe noch gar nicht so eine gute Idee. Was ist denn gerade im Trend? Mhm. Und da versuchen wir immer von wegzukommen, zu sagen, nur weil gerade etwas Trend ist, heißt das noch lange nicht, dass das zu Ihnen passt, sondern Gründer, Gründerin sein heißt doch erstmal zu überlegen, was habe ich denn bisher so gemacht auf meinem Lebensweg und könnte daraus eine Geschäftsidee entstehen? Ist das etwas, was anderen ein Problem löst, was anderen weiterhilft und könnte ich daraus ein eigenes Unternehmen aufbauen? Also wirklich bei sich anzufangen und das ist einmal so der fachliche Hintergrund, aber auch genau, wie Sie sagen, das Persönliche. Mhm. Habe ich Durchhaltevermögen? Bin ich risikobereit? Lässt mich das nachts ruhig schlafen, wenn ich nicht genau weiß, dass es morgen kein Gehalt auf dem Konto geben wird?
4: Das heißt, Sie überlegen gemeinsam auch so ein bisschen, was könnte eine gute Idee sein? Dann kommen wahrscheinlich einige auch schon mit einer guten Idee. Aus welchen Gründen würden Sie sagen, gibt es im Moment so ein Zulauf bei der Gründung?
3: Ja, das mit den steigenden Gründungszahlen klingt ja erstmal nach einer sehr guten Nachricht. Das ist es leider aber nicht, denn wie bei allen Zahlen und Statistiken lohnt sich da ein genauer Blick. Und da sieht man, im Moment wird gegründet, weil der Arbeitsmarkt so unsicher ist. Menschen verlieren aktuell ihre Jobs oder sind sich nicht sicher, wie lange kann ich denn hier noch angestellt bleiben und fangen jetzt vor allen Dingen im Nebenerwerb an. Also wir haben ganz, ganz viele Gründende, die sagen, ich studiere, ich bin in Rente, in Elternzeit oder eben angestellt und das reicht mir aber finanziell nicht oder das reicht mir als Sicherheit nicht und ich fange nebenbei schon mal an zu testen, vielleicht ist so ein kleiner Online-Shop oder eine Dienstleistung, die ich abends und am Wochenende anbieten kann, ein Weg, zusätzliches Einkommen zu erwirtschaften, aber auch für mich persönlich mehr Sicherheit zu empfinden.
4: Also der etwas unsichere Arbeitsmarkt ist auch eben vielleicht ein schwierigerer Grund, um zu überlegen, wie kann meine Zukunft überhaupt aussehen. Vielleicht klären wir noch mal einmal ganz konkret, also was für Gründungen sind das? Ne? Also man kennt die Start-ups, aber es gibt ja jetzt auch beispielsweise Übernahmen vielleicht von Unternehmen, die schon da super sind spannend. Oder im Familienunternehmen oder so. Also welche Gründungsideen und vielleicht auch Möglichkeiten gibt es da im Moment am meisten.
3: Also so aus der Beratung kann ich sagen, zu uns kommt jede und jeder und das soll auch genau so sein. Also wir haben Minderjährige, die plötzlich durch Social Media und als Influencer Geld verdienen und sich fragen, Mensch, darf ich das denn überhaupt? Wie geht das mit dem Familiengericht? Bis hin zu Menschen, die schon vom Lebensalter her im Rentenalter sind und sagen, aber irgendwie ist mir noch langweilig und ich habe doch so viel Wissen und Talente. Also vom Alter her geht es über die

0: gesamte Bandbreite. Und genau, wir unterscheiden immer bei Startups, da geht es um Innovation, also wirklich technische Neuerungen, um Produkte, die es noch gar nicht am Markt gibt. Das ist natürlich ganz, ganz spannend, weil man von Null anfängt. Mhm. Und genau der andere Pol ist das Thema Nachfolge. Das ist leider etwas, was viele Gründer und Gründerinnen noch gar nicht so auf dem Schirm haben. Ne? Man sitzt vielleicht zu Hause und denkt, oh Mensch, wie fange ich denn an? Wie finde ich erste Kunden? Wie geht's los? Und man vergisst in Nordrhein-Westfalen, wir wissen so, in den nächsten 5 bis 10 Jahren gibt es über 300.000 Firmen, mhm, die einen Nachfolger oder eine Nachfolgerin suchen. Und auch das würde uns total freuen, wenn das mehr so in den Hinterköpfen ist, dass es irgendwo vielleicht auch jemanden gibt, der aus Altersgründen gerne sein Unternehmen in gute Hände geben möchte.
1: Super interessanter Hinweis, mhm, und Punkt, finde ich auch. Was natürlich auch eine große Rolle spielt, ist neben einer guten Idee oder auch dem Mut und der Neugier, das Finanzielle. Mhm. Wo sehen Sie da im Moment vielleicht auch Unterstützung, die man bekommen kann bei einer Gründung?
0: Mhm. Ist bei uns in der Gründungsberatung immer ein ganz großer Baustein. Und ich finde, die Frage, woher kommt das Geld, ist eigentlich Frage 2. Frage 1 ist, wie viel Geld brauche ich denn?
1: Ja.
0: Und das auch betriebswirtschaftlich zu ermitteln und zu schätzen, ne, welche Umsätze kann ich generieren, wie kalkuliere ich meine Preise? Da gehören leider auch so unangenehme Dinge wie Steuern und Versicherungen mit rein. Mhm. Das ist oft bei uns in der Beratung so der Einstieg, dass wir sagen, Mensch, entwickeln Sie doch mal eine Finanzplanung. Schreiben Sie doch mal so alle Zahlen zusammen. Und dann können wir als IHK zum Beispiel ein Feedback geben, ist das wirtschaftlich tragfähig? Also kann das dazu dienen, dass Sie später gut von diesem Geld leben können? Und dann kommt Schritt 2, eine Fördermittelberatung, wo wir erklären, wie kann man auf Banken zugehen, wie findet man Investoren und Investoren und natürlich das, was wir uns alle wünschen würden, viele Zuschüsse, die mir den Start in die Gründung erleichtern.
1: Mhm. Dann kommen die Menschen zu Ihnen, ne? Und dann ist ja so, geht es ja irgendwie so los. Ne? Also früher war das so, oh Gott, einen Businessplan erstellen, da haben die meisten schon gedacht, daran scheitere ich. Ich hatte die KI, die künstliche Intelligenz, zu Beginn schon kurz erwähnt. Mhm. Würden Sie auch sagen, dass das wirklich eine enorme Erleichterung ist, gerade was die Anfangsphase einer Gründung betrifft?
0: Also gerade wenn es um Recherche geht. Ne? Also wenn ich wissen möchte, wie viele Cafés gibt es denn schon in Köln und wie sind deren Öffnungszeiten, wie ist der Durchschnittsbon eines Gastes, wie viele Cafés trinkt man denn so im Laufe der Woche in Köln? Dafür ist die KI natürlich ein wundervolles Werkzeug, um einfach sehr schnell an Informationen zu gelangen. Mhm. Auch, ne, Sie sagten gerade Businessplan, da das ist so ein All-Time-Favorite für uns Gründungsberaterinnen, ne? Einmal schriftlich aufzuschreiben, was habe ich denn davor, das ist nie verkehrt. Und auch da kann die KI natürlich wundervoll helfen, Zielgruppenanalysen zu machen, Marketingkonzepte zu schreiben. Aber die KI ist halt ein Werkzeug und ich muss wissen, wie ich es benutze und nicht jede Aussage der KI passt auch so zu meinem Einzelfall.
1: Wie lange begleiten Sie dann Menschen? Also ich kann mir vorstellen, das ist ja auch sowas, was Sie interessiert. Ne? Was ist dann daraus geworden, natürlich, beispielsweise aus dem Startup?
0: Absolut, das ist für uns ja auch die größte Wertschätzung, ne? Wenn wir sehen, Mensch, wir konnten da als Lotsen den Weg mit begleiten. Also das ist ganz unterschiedlich. Im Laufe eines Tages gibt es kurze Telefonate, wo jemand eine kurze Rechtsfrage hat und noch mal kurz wissen will, Mensch, darf ich die Firma so nennen oder kann ich das überhaupt von zu Hause aus machen? Wir haben aber auch Teams, die wir wirklich über viele Jahre hinweg immer wieder begleiten. Das liegt auch daran, wir gucken sehr umfassend auf eine, mhm, Gründung. Also betriebswirtschaftlich, was wir gerade gesagt haben, Fördermittel, Finanzierung. Im Team sind aber auch viele Juristinnen und Juristen, die dann erklären, welche Gesetze musst du beachten, wie ist das mit den Verträgen, wie stellst du später Personal ein? Also wir begleiten wirklich von der ersten Ideenphase bis hoffentlich eines Tages ein erfolgreiches, mhm, Unternehmen an die nächste Generation weitergegeben werden kann.
1: Und was ich so spannend finde, ist, dann kommt jemand zu Ihnen, Sie haben den noch nie gesehen und dann, mhm, sehen Sie den und dann könnte ich mir, also ich würde mich sofort fragen, mit was für einer Idee kommt der jetzt vielleicht um die Ecke? Vielleicht tauchen wir mit Ihnen noch mal so ein bisschen, mhm, ein, Frau Goebbels, was es tatsächlich für auch aus Ihrer Sicht besondere innovative Ideen auch in den letzten Jahren vielleicht bei Ihnen in der Begleitung gegeben hat?
0: Mhm. Also da muss man sagen, das ist einmal ein vertrauliches Gespräch. Also alles, was der Gründer, die Gründerin mir erzählt, verlässt nie den Raum. Und das ist auch ganz wichtig, dass man offen drüber sprechen kann. Gerade über so Dinge wie Geld, das ist ja doch genauso, wie Sie sagen, ne? Da sitze ich und bin ganz neugierig und stelle ganz viele Fragen und man soll sich mir anvertrauen. Deshalb verallgemeinere ich das ein bisschen. Gerade hier in Nordrhein-Westfalen haben wir eine hervorragende Infrastruktur, wenn es ums Thema Gründen geht. Mhm. An allen Hochschulen gibt es Anlaufstellen, die auch wirklich von Medizin Medizinprodukten, über neue Werkstoffe. Im Medienbereich haben wir hier das Mediengründerzentrum, die nur im Bereich Gaming, Filmproduktion Gründer und Gründerinnen beraten. Also deshalb, es wird in allen Branchen gegründet. Und wichtig ist immer für den Gründer und die Gründerin, es gibt öffentliche Anlaufstellen. Jeder hat die Gelegenheit, sich beraten zu lassen. Und da natürlich gerne auch mal schauen, in welcher Branche bin ich unterwegs. Denn Innovation findet man in allen Lebenslagen und brauchen wir auch ganz dringend.
1: Und dann laufen Sie manchmal durch Köln und entdecken wahrscheinlich an der einen oder anderen Stelle, hey, super, hat geklappt. Da haben wir hier von der IHK Köln und ich besonders als Gründungsberaterin mitgeholfen.
0: Das schärft in der Tat den Blick. Also ich gehe etwas anders durch die Mittagspause als andere, weil man schaut natürlich auch, wo sind Ladenlokale frei, wo hat es vielleicht auch mal nicht geklappt, wie viele Sitzplätze sind da, wie viele Kunden, passt das zusammen? Also das stimmt schon, das macht ein bisschen was mit einem, ja.
1: Und ich könnte mir vorstellen, dass Sie anhand der Geschichten der Menschen und auch innovativen Ideen, die da mitkommen, auch ein gutes Gefühl dafür bekommen, was gesellschaftlich gerade und auch vor allem auf dem Arbeitsmarkt so los ist.
0: Ja, das ist auch ein Teil unserer Beratung. Wir haben viele Gründer und Gründerinnen im Moment, die aus der Arbeitslosigkeit heraus gründen. Mhm. Also die eben nicht sagen, Mensch, es ist wirtschaftlicher Aufschwung und eine Chance und das ist doch ich habe eine ganz tolle Idee, ich wage das jetzt mal, sondern die sagen, Mensch, in dem Angestelltenverhältnis, wo ich bisher war, da habe ich gerade keine Chance, mich zu bewerben. Ich schaue aus meinen Talenten, wie könnte ich selber etwas kreieren. Also das merken wir schon, dass der Wirtschaft im Moment es nicht so gut geht und merken das natürlich auch beim großen Thema Bürokratie, weil das ist mit ein Grund, warum viele Gründer und Gründerinnen diesen Marathon zu gründen nicht durchhalten, weil man halt ganz schön viel Papierkram machen muss.
2: Das sagt Petra Goebbels, Gründungsberaterin bei der IHK Köln, im Gespräch mit meiner WDR-Kollegin Julia Schöning.
3: Standpunkte.
2: In der neuen PISA-Studie haben die Schülerinnen und Schüler in Deutschland sehr schlecht abgeschnitten. Bei dem internationalen Vergleich wurde getestet, wie gut sie Gelerntes anwenden können, zum Beispiel beim Rechnen oder Lesen. Das Handelsblatt aus Düsseldorf wirft Bund und Ländern vor, in der Bildungspolitik kraftlos zu sein und fordert einen Ruck zur Bewältigung der Krise.
4: Der Bildungsmangel gerade in den Naturwissenschaften bremst das Land in seinen Ambitionen, wieder Spitze bei Forschung und Innovation zu werden. Deutschland braucht mehr Ingenieure und weniger Influencer. Nur kluge Köpfe arbeiten produktiver. Es reicht nicht, dauernd zu überlegen, wie die Älteren immer länger arbeiten können. Wir müssen die Schülerinnen und Schüler fit für die Zukunft machen.
2: Das Nachrichtenportal T-Online wettert in dem Zusammenhang gegen den Föderalismus.
4: Weil Bildung Ländersache ist, wird sie seit Jahrzehnten als Spielball der Parteipolitik missbraucht. Jedes Bundesland kocht sein eigenes Süppchen, erfindet im Vierjahrestakt das Rad neu und erklärt die eigenen Schüler zu Versuchskaninchen im landeseigenen Reformlabor. Das Ergebnis ist ein Flickenteppich aus 16 Schulsystemen, 16 Lehrplänen und 16 Abiturniveaus, der Chancengerechtigkeit zur Farce macht und Umzüge von Familien zur Bildungslotterie. Diesen bildungspolitischen Kleingeist und diesen permanenten Ausnahmezustand kann sich eine Wirtschaftsnation, deren Wohlstand erodiert, nicht länger leisten.
2: Im Deutschlandfunk schaut Thekla Jahn darauf, was Deutschland von anderen, erfolgreicheren Ländern lernen kann. Ein Punkt ist dabei die frühe Förderung.
5: Gerade in Deutschland ist das enorm wichtig, denn nirgends ist der Zusammenhang zwischen dem sozioökonomischen Status von Eltern und den Leistungen ihrer Kinder größer. Nirgends geringer als in Kanada. Zusätzliche Ressourcen wie dort wären dafür notwendig. Ebenso ein Fördern und Fordern. Letzteres gehört zu den unbequemen Wahrheiten, denn der Leistungsgedanke ist im deutschen Bildungssystem nicht allen genehm. Dabei ginge es keineswegs um schulischen Drill, sondern um das Erfahren und Nutzen der eigenen kognitiven Möglichkeiten und damit eine gelingende Bildungsbiografie.
2: Auch den Stern beschäftigt die Chancenungleichheit in deutschen Schulen, die Studie einmal mehr deutlich zeigt.
4: Deutschland muss seine Hausaufgaben machen und sein Bildungssystem, dessen Grundzüge aus dem Ende des 19. Jahrhunderts stammen, von Grund auf reformieren. Denn ein gerechtes Bildungssystem ist die Grundlage für alles. Eine prosperierende Wirtschaft, den Zusammenhalt unserer Gesellschaft und eine funktionierende Demokratie. Wo bleibt die deutsche Strategie, damit hierzulande endlich alle richtig flüssig lesen können?
2: Die Zeit beklagt, dass Schulleitungen und Lehrkräfte in der PISA-Diskussion unbeteiligt wirkten und immer auf die Politik verwiesen.
4: Die Schule sollte ein Ort der Zukunft sein, an dem Gleichgültigkeit nichts zu suchen hat. Niemand verlangt von Lehrern, über Belastungsgrenzen zu gehen, weniger Ferien zu machen, auf Privilegien zu verzichten. Niemand stiftet hier zum Lehrerbashing an. Aber wenn nur 56% der deutschen Schülerinnen und Schüler im Rahmen der PISA-Befragung sagen, dass ihre Lehrkraft Interesse am Lernen jedes einzelnen Schülers hat, dann ist das viel zu wenig. Denn fast die Hälfte der Schüler hat demnach den Eindruck, sie sei ihren Lehrern nicht sonderlich wichtig. Spätestens morgen sollte jedes Lehrerkollegium in Deutschland eine Konferenz einberufen, um sich endlich zu fragen, was hat PISA mit uns zu tun?
2: Das waren die Standpunkte, zusammengestellt von Janine Artist.
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2: Die Band Kasabian ist in Großbritannien seit über 20 Jahren eine feste Größe. Die Gruppe aus der ehemaligen Industriestadt Leicester füllt Hallen und konnte 7 Alben an der Spitze der britischen Charts platzieren. Im Jahr 2020 trennte sich die Band allerdings von Sänger Tom Meehan. Das neue Album Act 3 ist deshalb ohne die Mitwirkung des langjährigen Frontmanns entstanden. Matthias Mauersberger stellt das Album vor.

Es war eine bemerkenswerte Nachricht für alle Fans der britischen Rockband Kasabian. Im Juli des Jahres 2020 trennten sich die Musiker aus Mittelengland mit sofortiger Wirkung von Tom Meehan. Ein Gericht hatte den langjährigen Leadsänger wegen häuslicher Gewalt schuldig gesprochen. Meehan ist Gründungsmitglied von Kasabian. Mit seiner rauen, souligen Stimme hat er den Sound der Band entscheidend geprägt. Das neue Album Act 3 ist schon die dritte Veröffentlichung, die das Quartett ohne ihren früheren Frontmann aufgenommen hat. Gitarrist, Produzent und Songwriter Serge Pisorno hat den Platz am Mikrofon eingenommen. Der 45-Jährige liefert eine solide, aber keinesfalls herausragende Leistung. Seine Stimme ist heller, aber auch weniger markant als die seines Vorgängers.

Verzerrte E-Gitarren treffen auf Synthesizer und Grooves aus der Maschine. Die musikalischen Wurzeln der Band Kasabian liegen sowohl im britischen Rock als auch in der elektronischen Dance-Music. Dieser Sound hat in Großbritannien Tradition. Schon in den 80er Jahren experimentierten Bands wie Primal Scream oder The Stone Roses mit Rock, House-Musik und psychedelischen Zutaten. Es ist verrückt, das zu sagen, aber du bist die Beste. Du hast Superkräfte, singt Serge Pisorno. Liebe, Romantik, Hedonismus, das sind die Themen der neuen Songs von Kasabian. Im Stück Great Pretender offenbart Pisorno aber auch seine Gefühle des Ungenügens angesichts der neuen Rolle des Bandleaders. Ein seltener persönlicher Moment eines inhaltlich eher unkonkreten Albums. Wow.

Kasabian war nie die originellste Band des britischen Rock. Das Quartett besticht bis heute durch energetische Live-Shows und eine gewisse Großspurigkeit. Seit dem unrühmlichen Ausscheiden des langjährigen stimmlichen Aushängeschilds Tom Meehan scheinen sich die vier Musiker aber im Suchmodus zu befinden. Das neue Album Act 3 klingt glatt und gefällig und liefert nur wenige Antworten.

0: Musik von der englischen Band Kasabian mit ihrem neuen Album Act 3. Matthias Mauersberger hat das Album bei uns vorgestellt.
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2: Um 5 Uhr mit Olaf Knapp. Im Rahmen der Haushaltswoche findet heute im Bundestag die sogenannte Generaldebatte statt. Sie wird von der Opposition traditionell für eine Abrechnung mit der Politik der Bundesregierung genutzt. Aus der NDR-Nachrichtenredaktion Marei Beermann.
3: Formell geht es bei dem Tagesordnungspunkt um den Etat des Bundeskanzlers. Üblicherweise ist die Debatte aber ein Schlagabtausch über sämtliche Facetten der Regierungsarbeit. Das Rededuell dürfte ganz im Zeichen des AfD-Erdrutschsiegs in Sachsen-Anhalt stehen. Im Bundestag ist die AfD stärkste Oppositionspartei, deshalb eröffnet Partei- und Fraktionschefin Alice Weidel die Debatte. Danach wird Bundeskanzler Merz sprechen. Für das Wahlergebnis in Sachsen-Anhalt wird in der CDU der Kanzler mitverantwortlich gemacht.
2: Nach der Serie von Sabotageakten auf Stromnetze gehen die Ermittler davon aus, dass der gefasste Täter weitere Angriffe geplant hat. Laut Nordrhein-Westfalens Innenminister Reul spricht aber alles dafür, dass es sich um einen Einzeltäter handelt. Der 48-Jährige war gestern bei einem Großeinsatz in der Nähe von Aachen gefasst worden. In einem Bekennerschreiben wurden die Taten mit dem Kampf gegen fossile Brennstoffe begründet. Frankreichs Präsident Macron hat für heute und morgen zu einem internationalen Weltraumgipfel eingeladen. Deutschland hat gemeinsam mit Frankreich den Co-Vorsitz. Die Bundesregierung wird durch Raumfahrtministerin Baer vertreten sein. Aus Berlin Caroline Düller.
4: Laut dem Élysée-Palast geht es beim Gipfel um Kooperationsvereinbarungen sowie Investitionen in Raumfahrtunternehmen, um Forschung, aber auch um internationale Regeln für die Nutzung des Weltraums und Weltraumverteidigung. Insgesamt seien rund 120 Länder vertreten, heißt es aus dem Élysée. Die Ambitionen des Gipfels haben allerdings schon vor Beginn einen Dämpfer erhalten. 4 US-Unternehmen, darunter die Branchenriesen SpaceX und Blue Origin, haben ihre Teilnahme abgesagt. Medienberichten zufolge soll die amerikanische Regierung zuvor Druck auf diese Unternehmen ausgeübt haben.
2: Borussia Dortmund ist mit einem Sieg in die neue Saison in der Fußball-Champions League gestartet. Der BVB gewann am Abend das Heimspiel gegen den FC Villarreal aus Spanien mit 3:2. Für die Dortmunder traf zweimal Gyrassi, außerdem schoss der Spanier Vega ein Eigentor. Die deutschen Basketballerinnen stehen bei der Heim-WM im Viertelfinale. Das Team gewann am Abend in Berlin das Qualifikationsspiel gegen Südkorea mit 94:56. Nächster Gegner ist Belgien. Das waren die Nachrichten. Das Wetter in Deutschland. Am Tage zeitweise Schauer, an den Alpen teils kräftig, örtlich heiter bei Höchstwerten von 16 bis 23 Grad. Am Donnerstag dann häufig trocken, im Norden einzelne Schauer, 17 bis maximal 24 Grad. Es ist 5.03 Uhr.
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0: Eine Meldung aktuell, die kommt von der A44 Dortmund Richtung Kassel. Hier eine Sperrung zwischen Büren und Kreuz Wünnenberghaaren nach einem Unfall. Wo immer Sie unterwegs sind, eine gute und sichere Fahrt.
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0: Mit Tom Westerholt von NDR Info in Hamburg. Guten Morgen. SPD-Co-Vorsitzender und Vizekanzler zu sein, dürfte in diesen Tagen schon unlustig genug sein. Aber Lars Klingbeil ist ja auch noch Bundesfinanzminister und als solcher hatte er gestern auch keinen Jubeltag vor sich. Der Haushalt 2027 musste in den Bundestag eingebracht werden und der sieht Rekordausgaben und hohe neue Schulden vor. Einerseits. Denn andererseits soll an einigen Stellen ja auch hart gespart werden. Nur wo und wie stark, das bleibt innerhalb der Koalition umstritten. Klingbeil bemühte sich in seiner Rede also, das Zahlenwerk mit einer politischen Philosophie auszustatten, über die jetzt Maximilian Ulrich berichtet.
5: Lars Klingbeil spricht erstmal nicht über Finanzen. In den ersten 15 Minuten ist seine Rede eher eine Regierungserklärung. Hier spricht nicht nur der Finanzminister, sondern auch der Vizekanzler. 2 Tage nach dem Wahlsieg der AfD in Sachsen-Anhalt.
6: Wer zu Deutschland gehört, das entscheidet sich nicht an einem Nachnamen, einer Hautfarbe oder wo die Eltern geboren sind. Unser Wir ist größer, liebe Kolleginnen und Kollegen.
5: Und dann geht es ums Geld. Klingbeil plant im kommenden Jahr rund 555 Milliarden Euro auszugeben. Das sind etwa 31 Milliarden Euro mehr als in diesem Jahr. Schulden will der Staat im kommenden Jahr fast 119 Milliarden aufnehmen. Zusammen mit den Sonderschulden für Verteidigung, Infrastruktur und Klimaschutz sind es aber eigentlich 204 Milliarden Euro Schulden. Eine große Menge. Klingbeil rechtfertigt sich.
6: Wir bauen die Infrastruktur von morgen.
5: Das meiste Geld in Klingbeils Haushalt ist aber nicht für die Infrastruktur, sondern für Renten und Sozialleistungen vorgesehen. Auf Platz 2 der größten Ausgaben: Verteidigung und Sicherheit.
6: Wir machen uns vor Putin nicht klein. Ohne neue Schulden sich zu verteidigen, das ist wie ohne Rakete zum Mond fliegen, liebe Kolleginnen und Kollegen.
5: Und dann wischt sich Klingbeil den Schweiß von der Stirn, denn es wird nicht nur investiert, sondern auch gespart. Wohngeld, Elterngeld, Klimaschutz, Entwicklungshilfe. An vielen Stellen will die Bundesregierung den Rotstift ansetzen.
6: Ich möchte, dass wir in 10 Jahren auf diese Zeit zurückblicken und sagen können, als es darauf ankam, haben wir die richtigen Entscheidungen getroffen. Wir haben Deutschland stärker gemacht. Wir haben die Demokratie verteidigt, als die Rechtsextremisten sie zerstören wollten. Wir haben unsere Sicherheit gestärkt, als Putin uns bedroht hat. Wir haben die Wirtschaft wieder nach vorne gebracht und neue Arbeitsplätze geschaffen. Ich bin fest davon überzeugt, wir können das erreichen. Unser Land kann das.
5: Die Opposition lässt kaum ein gutes Haar am Haushaltsentwurf. Der AfD-Abgeordnete Michael Espendiller kritisiert die hohen Steuern an der Tankstelle und die enormen Zinsen für die Neuverschuldung.
7: In diesem Entwurf stehen 41 Milliarden Euro alleine für die Zinsen. Das ist mehr, als die Ministerien für Gesundheit, Bildung, Familie, Wirtschaft, Justiz, Digitales und Umwelt zusammen zur Verfügung haben. 6 Ministerien, die wir nur für die Zinsen ausgeben.
5: Die Grünen kritisieren die Kürzungen beim Klimaschutz und vermeintliche Buchungstricks des Finanzministers. Der Linke Dietmar Bartsch fordert eine höhere Besteuerung von Vermögen.
8: Arbeit wird im Schnitt mit mehr als 40% besteuert, während Vermögen bei 25% abgegolten sind. Das ist Zementierung von Ungleichheit, meine Damen und Herren.
5: Und die Union? Der CDU-Abgeordnete Matthias Middelberg hat in der Opposition immer hohe Schulden kritisiert. Jetzt muss er die Rekordschulden verteidigen. Er tut das mit ernster Miene und betont, die Kreditfinanzierung muss abgebaut werden. Und er hat auch eine Idee, wo man sparen könnte.
9: Dabei, und das sage ich ausdrücklich, ist auch nicht jedes Programm, wo Klima draufgeschrieben steht, ein Tabu.
5: Die Debatte über den Haushaltsentwurf ist erst der Anfang eines langen Prozesses im Bundestag. Der Entwurf dürfte noch viel diskutiert und auch bearbeitet werden. Er soll bis Ende des Jahres verabschiedet werden.
0: Maximilian Ulrich war das aus dem Hauptstadtstudio. Und spannend wird es dann auch heute ab 9 Uhr wird über das Budget des Kanzleramts debattiert. Und das wird ja traditionell von der Opposition auch für eine Abrechnung mit dem Bundeskanzler genutzt. Wir bleiben aber trotzdem noch kurz beim Vizekanzler, denn im Plan von Finanzminister Klingbeil fällt eine schon fast gigantische Neuverschuldung ins Auge. Und zwar von fast 120 Milliarden Euro im Kernhaushalt. Wenn man dann eben noch die Sondervermögen dazurechnet, landen wir bei mehr als 200 Milliarden. In den ARD-Tagesthemen am Abend hat der Kollege Ingo Zamperoni den Finanzminister deshalb gefragt, wie er bei so viel Geld auf Pump von einem konsolidierten Haushalt sprechen kann.
10: Es sind ja zwei Dinge, die wir tun. Zum einen investieren wir. Wir investieren in Infrastruktur und wir investieren auch in die Bundeswehr, in unsere Sicherheit. Und dafür müssen wir Geld in die Hand nehmen, weil wir das aufholen, was in 20 Jahren in unserem Land liegen geblieben ist. Also wir geben da jetzt richtig Gas und wir machen Tempo und dafür muss investiert werden. Und auf der anderen Seite haben wir hart konsolidiert. Es sind 34 Milliarden, die im Kernhaushalt als Lücke da waren. Dafür haben wir Maßnahmen auf den Weg gebracht, um das zu verringern. Harte Einschnitte, auch manche Einnahmeverbesserungen. Aber wir haben am Ende eine Lücke von 34 Milliarden im Kernhaushalt geschlossen. Und nochmal, trotzdem wird investiert. Das war uns wichtig als Bundesregierung. Unsere Sicherheit ist uns wichtig. Und es ist uns wichtig, dass wir in die Straßen, in die Brücken, in die Kitas, in die Krankenhäuser investieren und Deutschland so voranbringen.
11: Können Sie denn aber auch versprechen, dass diese kreditfinanzierten Investitionen und Ausgaben dann auch wirklich für dringend nötiges Wachstum sorgen? Oder stopfen Sie damit auch Haushaltslöcher und Finanzierungslücken?
10: Nein, wir haben ja klare Verabredungen im Parlament getroffen und an diese Gesetze halte ich mich natürlich. Aber wenn Sie jetzt auf die Wachstumsprognosen gucken, dann sehen wir haben jetzt endlich wieder Wirtschaftswachstum in Deutschland. Die Institute korrigieren alle ihre Prognosen Und die sagen auch sehr klar, dieses Wachstum kommt durch die Infrastrukturinvestitionen. Also wir modernisieren unser Land, wir sorgen dafür, dass die Bahn wieder pünktlicher kommt und dass die Schulen saniert werden und dass in die Krankenhäuser investiert wird. Also die Bagger rollen jetzt in Deutschland und gleichzeitig tun wir dafür auch was fürs Wirtschaftswachstum. Das reicht mir nicht aus, aber das ist ein guter Anfang und das hat schon mit diesem Haushalt und mit den Entscheidungen der Bundesregierung zu tun.
11: Aber wenn wir jetzt mal diese Sondervermögen für Infrastruktur und Verteidigung, die Sie für so wichtig halten, außen vor lassen. Sie hätten ja auch versuchen können, im Kernhaushalt noch mehr zu konsolidieren. Und stattdessen soll die Kreditaufnahme bis 2030, wenn ich das richtig sehe, sogar noch wachsen. Da ist ja eine unfassbare wachsende Zinslast, die uns da auf uns zukommt. Macht Ihnen das keine Sorgen, dass wir dann so eine Art Schuldenfall auch tappen?
10: Na, natürlich weiß ich, mit welcher Sorgfalt wir jetzt auch genau auf die Entwicklung beispielsweise der Zinsen gucken müssen. Einmal gesagt, dass wir gerade diese massive Steigerung bei Zinsen haben, hat in der Summe damit zu tun, dass wir für Verteidigung und für Infrastruktur so viel ausgeben und dass die Zinslast gerade noch mal zunimmt, hat beispielsweise auch mit dem Krieg im Iran zu tun. Also die Instabilität, die auch durch diesen Krieg, den Donald Trump dort begonnen hat, reinkommt, die steigenden Zinsen, das spüren wir natürlich hier in Deutschland auch. Und natürlich gehen wir verantwortungsvoll mit den Zinsen um, aber es ist ja richtig, dass wir uns vor Putin schützen. Es ist doch richtig, dass wir in die Bundeswehr investieren und es ist auch richtig, dass wir in marode Brücken und Straßen und die Bahninfrastruktur investieren. Wir hatten doch vor 20 Jahren mal eine Infrastruktur, auf die waren wir stolz in unserem Land. Und heute freuen wir uns, wenn der Zug pünktlich kommt. Ich will, dass sich das wieder verändert. Und das geht nur mit Geld. Und das geht dann auch nur mit Schulden, die man aufnimmt. Und klar ist doch, auf diese Schulden muss man Zinsen bezahlen. Deswegen, wir brauchen Wachstum. Dann wachsen wir da auch wieder raus aus diesen Verschuldungen. Aber dass wir erstmal Geld aufnehmen, um in Infrastruktur und Sicherheit zu investieren, ist genau der richtige Weg.
11: Eine große Rolle für Ihren Haushalt spielen ja auch die Reformpläne der Bundesregierung. Und da warnen Sie heute vor einem Abbau des Sozialstaats durch Reformen. Heißt das, die SPD verabschiedet sich da wieder von den geplanten Maßnahmen?
10: Nein, ich habe für mich immer deutlich gemacht, wir wollen das Land jetzt modernisieren. Dazu gehört auch, dass wir Veränderungen vornehmen, dass wir Reformen machen. Ich habe aber für mich auch deutlich gemacht, das kann denn nicht nur bedeuten, einfach den Sozialstaat abzubauen, sondern wir müssen auch für wirkliche Verbesserungen sorgen. In der Rente, in der Pflege, im Gesundheitssystem, wie der Sozialstaat funktioniert. Das Leben muss unkomplizierter werden. Und ich habe ja heute in meiner Haushaltsrede auch mal aufgezählt, was wir alles schon in der Rente machen. Also die Aktivrente, die Frühstartrente, die Reform der privaten Altersvorsorge. Die Kommission hat vorgeschlagen, dass wir die Kapitaldeckung auch in der ersten Säule der Rente machen, damit wir auch für künftige Generationen eine zukunftsfeste Rente haben. Also es ist ja wahnsinnig viel. Und trotzdem, und Herr Zamperoni, das war das, was ich gesagt habe, wir müssen schon auch ernst nehmen, was die Wählerinnen und Wähler uns in Sachsen-Anhalt da gesagt haben, dass sie sagen, wir kommen manchmal mit dem Tempo nicht mit, manchmal mit eurer Sprache, aber eben auch manchmal mit der Substanz dieser Reform. Und da erwarte ich dann auch, dass wir uns kritisch in Berlin hinterfragen. Und das heißt nicht, dass wir einen Reformprozess abbrechen, aber das heißt, dass wir uns fragen, wo wir ihn besser machen müssen.
11: Was heißt das denn konkret? Denn vor der Wahl in Sachsen-Anhalt hieß es, dieses Gesamtkunstwerk, das darf nicht aufgedröselt werden. Und da klicken Sie jetzt wieder ein?
10: Nee, auf gar keinen Fall. Aber ich will Ihnen das in der Rente zum Beispiel an einem Punkt mal sagen, der für mich auch eine große Gerechtigkeitsfrage ist. Ich kämpfe, seitdem ich in der Politik bin, dafür, dass auch die Politikerinnen und Politiker endlich in die gesetzliche Rente reinkommen. Und das muss jetzt konkretisiert werden. Und das will ich jetzt auch sehen in den nächsten Wochen dann. Wie soll das eigentlich genau funktionieren? Wie ist das künftig mit Selbstständigen? Wie ist das auch mit den künftigen Beamten? Da gibt es ja auch Diskussionen. Und ein Punkt zu den Reformen aus meinem Ressort ist die Einkommensteuerreform. Da habe ich jetzt einen ersten Vorschlag hingelegt. Ich habe aber auch deutlich gemacht, auch heute im Parlament, wenn der Bundestag und die Regierungsfraktion jetzt sagen, wir wollen noch größere Entlastung schaffen, wir finden noch mehr Geld jetzt auch in den Haushaltsberatungen, dann bin ich da total offen für. Mir war nur wichtig, dass bei den 10 Milliarden Entlastung, die wir jetzt machen und die wir auf den Weg gebracht haben als Regierung, dass wir da die kleinen und mittleren Einkommen, also den Busfahrer und die Pflegekraft und die Erzieherin und den Polizisten in den Fokus nehmen und dass wir dafür dann auch die 10 Milliarden verwenden, uns vor allem um Familien kümmern. Aber wenn das jetzt noch größer gemacht wird und wenn dann noch mehr Geld gefunden wird, dann unterstütze ich die Kolleginnen und Kollegen im Parlament und dann kann der Reformprozess auch gerne noch ambitionierter sein.
0: Das sagt Finanzminister Lars Klingbeil in den ARD-Tagesthemen vom Abend. So, 5.14 Uhr ist es. Wir gucken mal aus dem Fenster.
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0: In der Osthälfte des Landes vor allem jetzt anfangs noch Schauer und teils Gewitter, die Richtung Osten nach und nach weiterziehen. Im übrigen Land vereinzelt Regen, ansonsten meist stark bewölkt. Über den Tag vor allem im Süden weiter regnerisch, sonst wechselnd bewölkt. Im Norden wechseln sich Schauer und trockene Abschnitte ab. Temperaturen heute zwischen 17 und 23 Grad. Morgen am Donnerstag weniger Regen als heute, vor allem im Südwesten und der Mitte Deutschlands dann mehr sonnige Abschnitte. Dazu Temperaturen wie heute 17 bis 23 Grad. Insgesamt bleibt es in den kommenden Tagen aber eher unbeständig. Ein paar Ortsmarken von jetzt. Hamburg 15 Grad nach Regen, Rostock 16 Grad nach Regen, Hannover 17 Grad nach Regen, in Aachen 12 Grad, gering bewölkt und Frankfurt am Main 20 Grad und stark bewölkt.
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0: Vor 25 Jahren erlebten die USA den größten Terrorangriff ihrer Geschichte. Fast 3000 Menschen starben bei den Anschlägen am 11. September 2001. Weltweit löste der Angriff Entsetzen und Mitgefühl aus und fast jeder weiß noch heute, wie und wo er von der Nachricht erfahren hat. So wie Gitte Stöber aus Hamburg, die an diesem Tag gerade auf Klassenfahrt war.
13: Ich war an diesem Tag mit meiner 4. Klasse auf Sylt in Puan-Klent im Jugenderholungsheim und ich war mit einem Bademeister und mehreren Rettungsschwimmern am Strand und in einer 1:1-Betreuung gingen einige der Schüler ins Wasser und ich stand mit dem Bademeister als Aufsicht am Strand und da sagte er mir sozusagen beinahe hinter vorgehaltener Hand, dass in New York ein Flugzeug ins World Trade Center geflogen sei. So habe ich das erfahren und vergesse diesen Moment am Strand eigentlich nie. Und wir haben dann am Abend als Lehrergruppe, da waren mehrere Klassen, beraten und uns entschlossen, den Schülern nichts zu sagen, weil wir Bange hatten, dass da Panik ausbrechen könnte. Und Handys hatten die damals ja noch nicht. Und so haben wir die im Grunde im Stand der Unwissenheit gelassen. So war ein friedlicher Strand mit Wind und Wellen auf Sylt für mich dann ein Moment des ungläubigen Erschreckens. Genaueres wusste man da ja auch noch nicht.
0: Die Erinnerung von Gitte Stöber aus Hamburg. Und wir würden gerne auch Ihre Geschichte hören. Was verbinden Sie mit dem Tag der Anschläge vom 11. September 2001? Wo waren Sie? Wie haben Sie es erlebt? Rufen Sie uns an und erzählen Sie es uns gerne. 040 416 17. Noch einmal 040 für Hamburg und dann 416 17. Oder schicken Sie uns gerne auch eine Sprachnachricht über die NDR Info App. Am zweiten Tag der Haushaltswoche im Bundestag ist die Aussprache über den Etat des Kanzleramts traditionell Anlass für eine Generaldebatte über die Politik der Bundesregierung und das ist auch heute wieder der Fall. Als Oppositionsführer war CDU-Chef Merz für harte Attacken gegen den damaligen SPD-Kanzler Olaf Scholz bekannt, nannte ihn einen Klempner der Macht. Jetzt muss Merz selbst mit heftiger Kritik rechnen. Seine Rede nach dem CDU-Absturz bei der Landtagswahl Sachsen-Anhalt wird mit Spannung erwartet. Aus Berlin berichtet Sabine Henkel.
14: Er ist angeschlagen, angefasst und angreifbar. Und trotzdem sagt Friedrich Merz:
15: Aufgeben ist für mich keine Option.
14: Aufgeben, das passt nicht zu seinem Selbstverständnis. Friedrich Merz ist ein Kämpfer. In der dritten Runde den Parteivorsitz errungen, in der zweiten zum Bundeskanzler gewählt. Und jetzt am Ziel aller Träume das Handtuch werfen? Nein. Und so wird er sich heute der Generaldebatte stellen. Als Kanzler auf Abruf? Seine Generalsekretärin Franziska Hoppermann winkt ab.
16: Nein, hier beginnt keine Diskussion.
14: Dabei hat die Diskussion schon begonnen. Zwar fordert niemand aus der Union öffentlich Merz Rücktritt, aber lautstarker Rückhalt ist auch nicht zu hören. Das Wahlergebnis in Sachsen-Anhalt, die große Zustimmung für eine rechtsextreme Partei, erschüttern die CDU und ihren Kanzler.
15: Das macht etwas mit uns, auch mit mir persönlich. Und ich muss einräumen, dies ist die schwerste Wahlniederlage, die die CDU seit Jahren, seit Jahrzehnten auch eingefahren hat.
14: Aber was macht es mit der CDU? Die Halbierung in Sachsen-Anhalt war mehr als schmerzlich. Und nun wird nach Gründen und Ursachen gesucht. Fakten haben in Sachsen-Anhalt offensichtlich keine große Rolle gespielt. Aber der Kandidat. Das richtige Spitzenpersonal kann Wahlen entscheiden. Nicht nur in Sachsen-Anhalt. In Großbritannien hat Andy Burnham als neuer Premier die Stimmung gedreht. Wer schafft das in Berlin? Alternativen zu Merz drängen sich nicht auf. Hendrik Wüst hat in Nordrhein-Westfalen zu tun. Markus Söder ist Markus Söder. Es bleibt also Friedrich Merz. Sollte er sich neu erfinden?
17: Ich gehöre nun zu denen, die nicht jeden Tag Emotionen vor sich hertragen. Aber die Bevölkerung will da auch andere Antworten haben.
14: Andere Antworten, aber vielleicht auch ein anderes Auftreten. Empathisch, zugewandt, sympathisch, nahbar. Ein Kanzler, der zuhört, der sie vielleicht auch mal zum Lachen bringt, der Verständnis für ihre Sorgen und Bedürfnisse zeigt. Nun ist Merz aber kein Chamäleon und er kann nicht aus seiner Haut. Er wird es auch nicht versuchen, denn dann wäre Merz nicht mehr Merz. Er wäre nicht mehr authentisch, was auch ein großer Wert ist. Daher will Merz die Menschen auf seine Art erreichen.
17: Das ist meine Bringschuld und die nehme ich an. Und ich werde das versuchen, in den nächsten Wochen und Monaten anders zu machen, besser zu machen. Meine Grundüberzeugungen ändern sich damit nicht.
14: Etwa die Grundüberzeugung, dass Reformen zwingend nötig sind. Daran will er festhalten und darüber wird diskutiert werden. Das ist so sicher wie die Personaldebatte dünn. Sie könnte lauter werden, je nach Wahlausgang. In Mecklenburg-Vorpommern, wo die CDU bei 8% liegt. Oder in Berlin, wo Stefan Evers die CDU retten soll. Evers ist ein unbekannter Kandidat unter Unbekannten. Aber er hat als Finanzsenator einen Trumpf.
18: Schadet ja nie, wenn ein Spitzenkandidat auch Regierungserfahrung mitbringt.
14: Etwas, das auch Friedrich Merz nicht geschadet hätte.
0: Sabine Henkel aus Berlin. In Frankfurt hat die Automechanika begonnen. Das ist die Leitmesse für Autoersatzteile und Zubehör. 4.400 Aussteller zeigen alles von Bremsscheiben bis hin zu komplexen digital gesteuerten Systemen für Autos. 4.400 Aussteller, das sind nochmal 5% mehr als bei der letzten Automechanika vor 2 Jahren. Es zeigt, das Geschäft mit Ersatzteilen und Zubehör wächst. Bis Samstag werden zehntausende Fachbesucher aus Werkstätten und Autohäusern erwartet. Lars Hofmann hat sich dort schon einmal umgeschaut.
19: Nicht alle Autofahrerinnen und Autofahrer sind fit und gesund. Ein neues System kann ihren Gesundheitszustand erfassen und gegebenenfalls auch warnen, sagt Axel Glanz vom Frankfurter Innovationeninstitut. Er hat das System mitentwickelt.
20: Den jugendlichen Raser, der gerne schnell fährt, den kann das Fahrzeug vorher darauf hinweisen, dass sein Blutdruck vielleicht zu hoch ist. Wir haben natürlich dann den gestressten Menschen, der den ganzen Tag im Auto sitzt und manchmal auch dann gesundheitliche Probleme bekommt. Den wollen wir davon bewahren. Und wir können auch ältere Personen mobil behalten, denen das Auto nämlich ihm sagt, dir geht's gut, du kannst doch weiterfahren.
19: Sensoren im Lenkrad können unter anderem ein Langzeit-EKG erstellen oder feststellen, wenn der Fahrer oder die Fahrerin nach und nach anfängt zu zittern. Kameras erfassen kaum wahrnehmbare Verfärbungen im Gesicht und ein Mikrofon im Sicherheitsgurt hört die Herztöne ab. So werden akute Probleme erkannt, aber auch, wenn sich der Gesundheitszustand längerfristig verschlechtert. Im Display des Autos oder per Mail gibt es dann entsprechende Warnungen.
20: Die Daten sind natürlich bei ihm, werden nicht weitergeleitet an den TÜV oder so etwas und helfen dem Fahrer, seine eigene Leistungsfähigkeit besser einzuschätzen.
19: Noch wird das System erprobt. Im Prinzip könne aber jedes moderne Auto nachgerüstet werden. Das gilt auch, wenn es um den Schutz vor Mardern geht, sagt Nicole Schuster von K&K Marderabwehr. Per Ultraschall und Strom werden die Nagetiere abgeschreckt. Mittlerweile nicht nur im Motorraum, sondern auch hinten im Auto. Denn auch hier gibt es immer mehr Kabel und Schläuche, etwa für digitale Systeme, Kameras oder Sensoren. Das mache die Autos anfälliger und die Reparaturen teurer.
21: Wenn ein Hochspannungskabel oder auch ein anderer Kabelstrang angebissen wird, muss er getauscht werden. Das ist natürlich was anderes, wie wenn früher mal ein Kühlerschlauch angebissen war. Also die Schäden werden höher. Dann ist es manchmal auch, bis man überhaupt an den Schaden drankommt, muss viel abgebaut werden. Also deswegen, die Schäden werden teurer und insofern wird der präventive Schutz umso wichtiger.
19: Das Geschäft mit Ersatzteilen und Autozubehör boomt. Zum einen werden die Autos immer länger gefahren, müssen also öfters repariert werden. Zum anderen gibt es immer mehr digitale Systeme, mit denen sie nachgerüstet werden können. Beispiel Vorderachse. Die Jürgen Liebisch GmbH hat ein Bauteil entwickelt, das das Rad mit der Federung und der Lenkung verbindet, mitsamt Sensoren für die unterschiedlichsten Autos. Und das kann nicht nur von Profi-Werkstätten mit Spezialwerkzeug eingebaut werden, sagt Guido Berkefeld.
3: Als Verbraucher sind in der Lage, jetzt eine Akschenkelreparatur selbstständig durchzuführen. Vorher musste man viele Vorrichtungen haben und die Radlage einpressen. Jetzt gibt es quasi ein fertiges Bauteil als Plug-and-Play-Teil, das man quasi in das Fahrzeug rein, die Achse reinbaut, quasi ohne Handwerkszeug.
19: Nur ein Wagenheber sei nötig. Das mache Reparaturen auch in Werkstätten schneller und somit günstiger. Die Automechaniker, also die Messe rund um Ersatzteile und Autozubehör, läuft noch bis Samstag.
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4: Mit Florian Neuhaus und dem erfolgreichen Start von Borussia Dortmund in die Fußball-Champions League. Der BVB setzte sich denkbar knapp gegen den FC Villarreal aus Spanien durch. Holger Dahl berichtet.
22: Borussia Dortmund gewinnt glücklich gegen Villarreal zum Auftakt dieser Champions League-Saison mit 3:2. Es ging spät los mit dem Toreschießen. 53. Spielminute. Villarreal mit einem Eigentor in der Folge. Dortmund plötzlich nachlässig. Mourinho Kopfballtor zum 1:1. Villarreal die bessere Mannschaft. Aber Dortmund traf zum 2:1 durch Guirassy in der 80. und zum 3:1 in der 85. per Foul-Elfmeter von Guirassy in der Nachspielzeit. Noch ein Eigentor von Guirassy. Villarreal wieder mit Hoffnung und dem 2:3 Anschlusstreffer. Aber dann war Schluss. Dortmund schlägt die Spanier mit 3:2.
4: Dortmund war aus deutscher Sicht der einzige Club, der im Einsatz war. Im Topspiel des Abends gewann Real Madrid gegen Inter Mailand mit 2:1. Kylian Mbappé brachte die Madrilenen dabei auf die Siegerstraße. Nicht so erfolgreich verlief der Champions League-Abend für seinen kleinen Bruder. Ethan bereitete zwar die 1:0-Führung für seinen Club OSC Lille gegen Betis Sevilla vor, die Spanier drehten allerdings das Spiel und siegten 3:2. Zu einem Überfluss sah der jüngere Mbappé nach einer Tätlichkeit auch noch die rote Karte. Alle weiteren Ergebnisse und auch die Infos zu den weiteren Spielen mit deutscher Beteiligung finden Sie bei sportschau.de und in der Sportschau-App. Für eine große Party haben die deutschen Basketballerinnen bei der Heim-WM in Berlin gesorgt. In der Zwischenrunde gegen Südkorea gab es für die Mannschaft um Kapitänin Marie Gülich einen souveränen und historischen 94:56 Erfolg. Armin Lehmann mit den Einzelheiten.
23: Am Ende war da nur noch Jubel und gute Stimmung in der Berliner Arena am Ostbahnhof. Deutschland steht zum ersten Mal im Viertelfinale einer Basketball-Weltmeisterschaft der Frauen. 94:56, überaus deutlich, haben die deutschen Basketballerinnen Korea in diesem Qualifikationsspiel für eben dieses Viertelfinale bezwungen. Nur in den ersten Minuten konnten die Asiatinnen so halbwegs mithalten, konnten wir das Spiel kurzfristig ausgleichen. Und dann war es vor allem die bärenstarke Kapitänin Marie Gülich, die ein überragendes Spiel ablieferte, 19 Punkte machte und das deutsche Team schon zur Pause deutlich in Führung brachte.
4: Im Viertelfinale trifft Deutschland am Donnerstag auf Belgien. Die Europameisterinnen hatten sich als Gruppensieger direkt für die Runde der letzten 8 qualifiziert. Zumindest 3x3-Basketball war auch eine der 24 Sportarten, die in diesem Jahr Teil der Finals in Hannover waren. Das Multisport-Event hat bei den Zuschauern für große Begeisterung gesorgt und jetzt wissen wir, dass es sich für die Stadt auch finanziell gelohnt hat. Maren Bruns kennt die Zahlen.
24: Wirtschaftlich gesehen waren die Finals für Hannover ein voller Erfolg. Die Besucherinnen und Besucher haben in den 4 Tagen mehr als 25 Millionen Euro in Stadt und Region ausgegeben. Und das seien rund 30% mehr als bei den Finals im vergangenen Jahr in Dresden. So einen Wirtschaftseffekt haben wir noch nie erzeugt, sagt der Finalsgeschäftsführer Bosdorf. Außerdem waren fast alle Besucher begeistert von den Wettkämpfen. Vor allem die Atmosphäre und das Sportprogramm, also von 3x3-Basketball über Speedklettern bis Leichtathletik, hätten die Menschen überzeugt. Laut niedersächsischem Innenministerium haben auch die Sportvereine vom Event profitiert. Genaue Zahlen gebe es aber nicht. Aber mehr als 50% der Befragten hätten angegeben, dass sie nun selbst wieder mehr Sport machen wollen. Wegen des großen Erfolgs schlägt das Innenministerium nun vor, dass die Finals auch 2031 wieder in Hannover stattfinden sollen. Dann zusammen mit der Stadt Braunschweig.
4: Bei den Zahlen dürfte auch Stuttgart aufgepasst haben. Die Schwaben sind nämlich Gastgeber der Finals 2027.
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5:29 ist es. In einer Minute kriegen Sie bei uns die ganz frischen Nachrichten. Und nach den Nachrichten schauen auch wir in der Infonacht noch einmal auf die neuesten Ergebnisse der PISA-Studie. Die versprechen nicht so besonders viel Gutes.

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1: Um 5.30 Uhr mit Olaf Knapp. Der Bundestag setzt heute seine Beratungen über den Haushalt für das kommende Jahr fort. Nach der Generaldebatte am Vormittag steht unter anderem der zweitgrößte Etat der Bundesregierung im Mittelpunkt, der Verteidigungshaushalt. Die Ausgaben dort sollen auf fast 140 Milliarden Euro steigen. Was mit dem vielen Geld passiert, erklärt Benjamin Großkopf in Berlin.
2: Es geht vor allem um Beschaffung, also Rüstung, Nachrüstung, Wiederaufrüstung der Bundeswehr im Rahmen der Zeitenwende, die damalige Bundesregierung ja ausgerufen hatte, als Russland die Ukraine angriff. Allein 60 Milliarden Euro sollen im kommenden Jahr für diese militärische Beschaffung ausgegeben werden. Außerdem wichtig, Deutschland hat sich auf diese enormen Ausgaben auch verpflichtet, und zwar im Verteidigungsbündnis NATO. Das läuft darauf hinaus, dass 5% des deutschen Bruttoinlandsproduktes in Verteidigung investiert werden. Soweit sind wir noch nicht, soll aber bis Mitte der 2030er Jahre so sein, und auch deswegen also eine stete Steigerung.
1: Fachleute haben die jüngsten PISA-Testergebnisse als Schock bezeichnet. Bei der OECD-Studie haben 15-jährige Schüler aus Deutschland im vergangenen Jahr so schlecht abgeschnitten wie noch nie. Untersucht wurden Leistungen in Lesen, Mathematik und Naturwissenschaften. Arbeitgeberpräsident Dulger forderte, dass an den Schulen künftig verstärkt das Rüstzeug für Ausbildung, Studium und Beruf gelehrt werden müsse. Das Deutsche Kinderhilfswerk nannte es erschreckend, dass der Bildungserfolg von Kindern in Deutschland noch immer so stark vom Elternhaus abhängt. Nach einem Jahr als Präsidentin der UN-Generalversammlung hat die frühere Bundesaußenministerin Baerbock den Vorsitz turnusgemäß abgegeben. Sie übergab in New York symbolisch den Zeremonienhammer an den amtierenden Außenminister von Bangladesch, Rahman. In ihrer Abschiedsrede sagte Baerbock, sie verlasse die Vereinten Nationen mit gemischten Gefühlen. Die 1945 gegründete Organisation habe einen dringenden Reformbedarf. Kritikern hielt sie zugleich entgegen, ohne die Vereinten Nationen stünde kein Land der Welt besser da. Im Zollstreit mit Kanada verbieten die USA die Einfuhr von bestimmten kanadischen Produkten. Wie das Weiße Haus mitteilte, sollen ab dem 29. September die meisten alkoholischen Getränke sowie Milchprodukte aus Kanada nicht mehr in die USA eingeführt werden dürfen. Auch Motorräder fallen unter das Verbot. Zuvor hatte US-Präsident Trump angekündigt, kanadische Produkte aus dem staatlichen US-Beschaffungsprogramm auszuschließen. Der Handelsstreit zwischen den Nachbarn USA und Kanada eskaliert seit August, nachdem die Gespräche über die Handelsbeziehungen gescheitert waren. Das Wetter in Deutschland: am Tage zeitweise Schauer, an den Alpen teils kräftig, örtlich heiter. Höchstwerte 16 bis maximal 23 Grad. Das waren die Nachrichten.
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3: Mit nur einer Meldung aktuell: die A44 Dortmund Richtung Kassel ist zwischen Büren und Kreuz Wünnenberg-Haaren nach einem Unfall immer noch gesperrt. Die Sperrung wird voraussichtlich noch mehrere Stunden andauern. Ihnen allen unterwegs eine gute und sichere Fahrt.
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3: Von NDR Info in Hamburg mit Tom Westerholt. Schönen guten Morgen. Wer 1 und 1 zusammenzählen kann, der weiß, um unser deutsches Bildungssystem steht es nicht so besonders gut. Ewig schon auf den hinteren Plätzen bei der internationalen PISA-Studie, und jetzt kriegen wir noch ein Setzen 6 obendrauf. Die neue PISA-Studie zeigt die schlechtesten Leistungen für Deutschland seit Beginn der Erhebung vor 25 Jahren. Jeder dritte Jugendliche hat demnach Probleme beim Rechnen und Lesen. Nicht viel besser sieht es bei den Naturwissenschaften aus. Bundesbildungsministerin Karin Prien spricht von einem dramatischen Ergebnis. Juliane Kowolek mit den Details.
4: Bundesbildungsministerin Karin Prien nimmt kein Blatt vor den Mund, als sie vor die Bundespressekonferenz tritt und die desaströsen Ergebnisse der neuesten PISA-Studie vorstellt. Anders als beim großen Schock vor 25 Jahren sind die neuen Zahlen aber nicht überraschend, sondern erwartbar. Jeder fünfte Jugendliche in Deutschland hat in keiner der drei Basiskompetenzen Mathematik, Lesen und Naturwissenschaften ausreichende Fähigkeiten.
5: Was wir heute sehen, ist ohne jeden Zweifel ein besorgniserregender Befund. Der betrifft nicht nur Deutschland, er betrifft die OECD, und auch die Europäische Union in größeren Teil. Und für Deutschland ist darüber hinaus außerordentlich beunruhigend, dass die soziale Schere weiter aufgeht und sich nicht schließt.
4: Noch nie waren die Bildungserfolge von Jugendlichen so stark vom Geldbeutel und dem Bildungsgrad der Eltern abhängig. Der Zusammenhang ist in Deutschland so groß wie in kaum einem anderen Land und etwa dreimal so stark ausgeprägt wie in Kanada. Auch ist es anderen, kleineren Ländern wie Singapur, der Schweiz und Estland besser gelungen, den Abwärtstrend der letzten 10 Jahre abzufedern. Die PISA-Ergebnisse erheben nicht nur die schulischen Leistungen, sondern auch Fähigkeiten, alltagsnahe Probleme zu erfassen und damit am gesellschaftlichen Leben teilzunehmen. Das erklärt der Leiter der diesjährigen deutschen PISA-Studie, Professor Dr. Samuel Greif.
6: Diese Jugendlichen haben dann auch große Schwierigkeiten, einfache Informationen aus einem kurzen Text zu entnehmen, alltagsnahe Prozentrechnungen durchzuführen, zum Beispiel, ob sich ein Rabatt im Supermarkt überhaupt lohnt, oder wissenschaftliche Aussagen von Meinungen oder Werbung zu unterscheiden.
4: Die PISA-Studie zeigt, dass Jugendliche weltweit zwar schneller, aber häufiger falsch antworten, im Unterricht weniger aufmerksam sind und insgesamt immer mehr Inhalte konsumieren, anstatt sie selbst zu schaffen. Über 30% der Schülerinnen und Schüler geben an, dass sie künstliche Intelligenz nutzen, um Hausaufgaben zu erstellen. Um diesen Entwicklungen entgegenzuwirken, sollen hauptsächlich 3 Maßnahmen umgesetzt werden, fasst der deutsche Studienleiter Greif zusammen. Erstens sollten schon im Kita-Alter Kinder auf ihre Sprachkompetenzen eingeschätzt und verpflichtend gefördert werden.
6: Die zweite Maßnahme ist, dass wir Schulen, die unter besonders großen Herausforderungen arbeiten, gezielt unterstützen. Und die dritte Maßnahme ist, dass wir die Qualität von Unterricht und Schule kontinuierlich und datengestützt weiterentwickeln.
4: Deutschland habe bereits eine Antwort für die dramatischen Ergebnisse, erklärte Bundesbildungsministerin Prien. Es sei das vor 2 Jahren eingeführte Start-Chancen-Programm, das unter anderem Schulen mit einem hohen Anteil sozial benachteiligter Kinder unterstützt. Bildung müsse aber die Top-Priorität von Politik und Gesellschaft werden, damit sich die schlechten Ergebnisse von heute nicht bei den nächsten PISA-Studien wiederholen.
0: Wirtschaft.
3: Apple ist einer der größten Börsengewinner der vergangenen Jahre und zugleich ein Nachzügler bei künstlicher Intelligenz. Inzwischen könnte ausgerechnet diese Zurückhaltung zum Vorteil werden. Gleichzeitig muss der neue Konzernchef John Ternes zeigen, wo künftig neues Wachstum herkommen soll. Angela Göpfert berichtet.
7: Kaum ein Konzern hat an der Börse eine solche Erfolgsgeschichte geschrieben wie Apple. Als Tim Cook 2011 die Führung übernahm, war der iPhone-Konzern bereits 350 Milliarden Dollar wert. Heute sind es mehr als 4,5 Billionen. Wer damals $100 in Apple investierte, hätte daraus bis heute mehr als $2,700 gemacht. Und das, obwohl Apple beim größten Technologietrend der vergangenen Jahre lange hinterherhinkte: künstlicher Intelligenz. Doch genau dieser Rückstand wird an der Börse inzwischen auch mit anderen Augen gesehen. Denn während Alphabet, Amazon, Microsoft und Meta hunderte Milliarden Dollar in Rechenzentren, Chips und andere KI-Infrastruktur stecken, hält sich Apple deutlich stärker zurück. Stefan Kemper, Chefanlagestratege bei BNP Paribas Wealth Management.
8: Diese Kapitaldisziplin sichert einerseits hohe Margen und ermöglicht gleichzeitig milliardenschwere Aktienrückkäufe. Und inzwischen könnte das sogar ein Vorteil sein, denn die großen KI-Investoren müssen ihren Aktionären ja erst noch beweisen, dass sich diese enormen Ausgaben auch auszahlen.
7: Die geringeren KI-Ausgaben sind aber nur dann ein Vorteil, wenn Apple trotzdem neue Produkte liefert, für die Kunden bereit sind zu zahlen. Statt KI neu zu erfinden, geht Apple hier allerdings einen anderen Weg. Eckart Schulte von Mainzker Asset Management.
9: Apples Ziel ist ja, KI dann alltagstauglich auf den Endgeräten der sehr zahlungskräftigen Apple-Kundschaft zur Verfügung zu stellen. Und insofern ist Apple eben in der Position, wo der Cashflow nach wie vor positiv ist.
7: Ein Symbol für Apples KI-Rückstand war lange die Sprachassistentin Siri. Einfache Befehle ja, echte Dialogfähigkeit kaum. Im Juni kam der Neustart. Siri ist deutlich intelligenter geworden, bleibt aber hinter Konkurrenten wie Google Gemini, ChatGPT und Claude weiter zurück. Apple holt also nur auf, statt den Markt anzuführen. Gleichzeitig soll neue Hardware für zusätzliche Wachstumsimpulse sorgen. Neben einem faltbaren iPhone arbeitet Apple offenbar an weiteren Geräten, von KI-fähigen AirPods bis hin zu neuen Smart-Home-Produkten. So viel Apple aber auch an neuen Geräten entwickelt, das iPhone bleibt vorerst der wichtigste Wachstumstreiber. Vermögensverwaltung

0: liegt darin kurzfristig das größte Risiko.
1: Apple wird an der Börse mit einem Aufschlag gehandelt, obwohl das Wachstum moderater ist als bei einigen Wettbewerbern. Sollte der Markt beginnen zu zweifeln, dass die Stärke des Apple-Ökosystems und die hohen Aktienrückkäufe diese Bewertung rechtfertigen, könnte das den Kurs stark belasten.
0: Für Apple geht es deshalb um mehr als neue Geräte. Der Konzern muss zeigen, dass aus neuer Hardware und künstlicher Intelligenz auch neues Wachstum wird. Denn nach der außergewöhnlichen Börsenrallye der vergangenen Jahre liegt die Messlatte höher denn je.
2: Berichtet Angela Göpfert, und damit wechseln wir das Thema von der Wirtschaft zur Landespolitik. Sachsen-Anhalt ist ein Nachbarbundesland von Brandenburg und auch dort fragt man sich jetzt, was würde es bedeuten, sollte die AfD im Magdeburger Landtag eine Regierung bilden? Was würde eine AfD-geführte Landesregierung mit einem AfD-Innenminister für die Zusammenarbeit zwischen Sachsen-Anhalt und Brandenburg bedeuten? Besonders bei sensiblen Informationen des Verfassungsschutzes. Thorsten Südow hat sich informiert.
3: Wenn Angehörige des Beobachtungsobjektes Alternative für Deutschland plötzlich als Minister Verantwortung übernehmen und an geheime und sicherheitsrelevante Informationen gelangen, werde das zu einem Problem. Das sagt Jörg Müller, der jahrelang Verfassungsschutzleiter im Land Brandenburg gewesen ist.
4: Das Risiko dabei ist, dass es hier sich um eine rechtsextremistische Partei handelt und anders als die AfD behauptet, nicht nur durch den Verfassungsschutz eingestuft, sondern auch durch Gerichte bestätigt, eine verfassungsfeindliche Partei ist, plötzlich Zugang hätte zu ihren eigenen Beobachtungsunterlagen, aber auch zu Unterlagen, denn der Verfassungsschutz Sachsen-Anhalt ist auch zuständig für die Abwehr hybrider Bedrohungen, also die Angriffe Russlands auf unser Land. Und da sehen wir natürlich schon die Gefahr, dass Informationen bei so einer russlandnahen Partei abfließen können.
3: Mit einer AfD-Landesregierung in Sachsen-Anhalt würde die Zusammenarbeit zwischen Potsdam und Magdeburg sehr begrenzt sein, schätzt Müller ein. Ein AfD-Innenminister würde vermutlich keine Informationen über rechtsextremistische Bestrebungen teilen oder diesbezügliche Beobachtungen ganz einstellen, mutmaßt Müller. Und Brandenburg würde seine Quellen schützen müssen. Brandenburgs Innenminister Jan Redmann von der CDU erinnert daran, dass Beamte der freiheitlich-demokratischen Grundordnung und dem Rechtsstaat verpflichtet sind. Brandenburg werde im Fall einer AfD-geführten Landesregierung in Magdeburg darauf achten,
5: wer in Sachsen-Anhalt Verantwortung übernimmt, wer auch Zugang bekommt zu geheimen Informationen und davon dann natürlich auch abhängig machen, inwieweit man geheime Informationen auch weiter mit Sachsen-Anhalt teilen kann. Vertrauen in die Vertraulichkeit ist Voraussetzung für einen Austausch auch von eingestuften, von geheimen Informationen. Wenn es da Anlass zur Sorge gäbe, dass die Informationen weitergegeben werden könnten an Dritten, dann müssten wir den Austausch natürlich beschränken.
3: Die Alternative für Deutschland in Brandenburg, die aufgrund ihrer aktiven Bestrebungen gegen die freiheitlich-demokratische Grundordnung und ihres ethnischen Volksbegriffs vom Verfassungsschutz als gesichert rechtsextremistisch eingestuft wird, fordert, angespornt durch das Wählervotum vom Sonntag, dass ihre Beobachtung vom Inlandsgeheimdienst sofort eingestellt wird. Hans-Christoph Berndt, der Vorsitzende der AfD-Landtagsfraktion.
6: Es ist bestenfalls lächerlich, wenn sich irgendjemand in Brandenburg Gedanken macht, ob Brandenburger Sicherheitsinteressen gefährdet sein könnten durch eine AfD-Regierung.
3: Noch sind die künftigen Machtverhältnisse in Sachsen-Anhalt unklar und damit auch, ob die AfD Zugriff auf sensible, sicherheitsrelevante Daten bekommen wird.
2: Und wir bleiben noch beim Thema. Nach der Wahl in Sachsen-Anhalt werden auch in Brüssel mögliche Konsequenzen diskutiert und ob der Erfolg der AfD auch Folgen für die EU-Politik der Bundesregierung haben könnte. Aber auch andersherum wird über mögliche Auswirkungen gesprochen, denn die EU könnte Fördermittel für das Land Sachsen-Anhalt einfrieren. Aus Brüssel dazu jetzt Jean-Marie Magro.
7: 2,95 Milliarden Euro. So viel bekommt Sachsen-Anhalt aus dem aktuellen EU-Haushalt, der für die Jahre 2021 bis 2027 gilt. Dabei geht es unter anderem um Schulrenovierungen, Rundumsanierungen von Turnhallen und Kindertagesstätten oder auch die Anschaffung moderner Medizintechnik in Kliniken. Sachsen-Anhalt ist das Bundesland, das pro Einwohner am meisten Geld aus der EU-Regionalförderung bekommt. Nun könnte in Magdeburg bald die AfD regieren. Eine Partei, die aus Sicht des grünen Europaabgeordneten Daniel Freund gegen das europäische Projekt und gegen die Europäische Union handelt.
8: Dann müsste die Europäische Kommission im Zweifel auch Gelder zurückhalten.
7: Freund war einer der EU-Abgeordneten, die sich mit am stärksten gegen den früheren ungarischen Premier Orbán eingesetzt und erreicht haben, dass Brüssel Fördergelder

0: Gelder in Höhe von bis zu 18 Milliarden Euro zurückgehalten hat. Auch Fördermittel, die nach Polen fließen sollten, wurden zwischendurch eingefroren.
1: Wir haben in beiden Ländern gesehen, dass es nach dem Einfrieren der EU-Gelder Regierungswechsel gab, dass die neuen Regierungen eine deutlich bessere Beziehung wieder zu den europäischen Institutionen hatten. Und gerade in Ungarn, wir ja jetzt auch wirklich starke Reformen sehen, dass man den Rechtsstaat wiederherstellt, sich wieder an die Regeln der EU hält, damit dieses Geld wieder fließen kann.
0: Dasselbe könnte sich Daniel Freund nun auch für Sachsen-Anhalt vorstellen, wenn sich die Landesregierung dort nicht an die EU-Grundrechte hält, zum Beispiel den Rechtsstaat in Frage stellt oder Minderheiten benachteiligt. Die EU hat das Recht dazu, Zahlungen zu stoppen, wenn diese Korruption oder Rechtsstaatlichkeitsbrüche fördern könnten. In Deutschland geht das auch auf Länderebene, und zwar bei den sogenannten Strukturfonds. Die werden nämlich größtenteils von den Bundesländern umgesetzt. Das erklärt Luise Quaritsch vom Jacques Delors Center in Berlin.
2: Das sind etwa 500 Millionen pro Jahr aktuell und damit so um die 20% von den Investitionsausgaben Sachsen-Anhalts. Und wenn die jetzt wegfallen würden bzw. eingefroren werden, ich denke, das könnte die Regional- und Wirtschaftsförderung schon empfindlich treffen und damit auch negativ auf die Landesregierung zurückfallen.
0: Die AfD zeigt sich von der Diskussion unbeeindruckt. Der Geschäftsführer der Bundestagsfraktion Bernd Baumann.
3: Wir lachen über unsere parteilichen Gegner, die uns jetzt auch auf EU-Ebene undemokratisch zu benachteiligen suchen, weil sie gegen uns argumentativ im politischen Wettbewerb längst wehrlos sind.
0: So Baumann. Die SPD möchte sich in den Verhandlungen für den kommenden EU-Haushalt bis 2034 dafür einsetzen, dass Sachsen-Anhalt weiter von den EU-Geldtöpfen profitiert. Wenn auch diese an die Grundwerte der EU geknüpft seien, sagt der Europaabgeordnete Matthias Ecke.
4: Ich gehe davon aus, dass Sachsen-Anhalt diese Werte auch weiterhin einhalten wird oder die Bundesregierung dafür sorgen wird, dass sie sie einhält.
0: Das, so sieht es aus, scheint auch bisher die Linie der Bundesregierung zu sein. Kanzler Merz betonte, dass der Bund im Zweifel das Grundgesetz in Sachsen-Anhalt durchsetzen könne.
5: Kultur. Vor 25 Jahren, am 9. September 2001, wurde das Jüdische Museum Berlin eröffnet, im spektakulären Bau von Daniel Liebeskind. Das Haus sollte ein Zeichen setzen für einen neuen Umgang mit jüdischer Geschichte in Deutschland. Wie hat sich seine Rolle seither verändert und wofür steht es heute? Eine Bilanz von Antje Bornhage.
6: Die Eröffnung war ein politisches Großereignis. 850 Gäste, darunter die Spitze der Bundesregierung, der frühere US-Außenminister Henry Kissinger und der damalige israelische Parlamentspräsident Avraham Burg. Bundespräsident Johannes Rau formulierte in seiner Rede zur Eröffnung einen Anspruch, der weit über ein gewöhnliches Museum hinausgeht.
7: Ich wünsche mir, dass das Museum den Blick dafür schärft, wohin Vorurteile und Ressentiments führen können. Und dafür, dass es zu Toleranz und zu friedlichem Zusammenleben keine humane Alternative gibt.
6: In Berlin, von wo aus die Vernichtung der europäischen Juden organisiert worden war, sollte jüdische Geschichte wieder sichtbar werden. Und zwar nicht nur als eine Geschichte von Verfolgung und dem Holocaust. Der Gründungsdirektor des Jüdischen Museums Berlin, Michael Blumenthal, der als Kind von den Nationalsozialisten aus Deutschland fliehen musste, er betonte in seiner Eröffnungsrede:
8: Die Juden in Deutschland sind nicht nur als Opfer Teil deutscher Geschichte, sondern auch als lebendige Mitglieder der Gesellschaft und Mitgründer der Nation.
6: Das sollte das neue Jüdische Museum widerspiegeln. Der amerikanische Architekt Daniel Liebeskind hatte dafür einen Bau geschaffen, der selbst Geschichte erzählt. Besucher lesen die schiefen Achsen, die Lehrräume und den Holocaustturm als Metaphern für Vernichtung und Verlust. Immer wieder stieß das Gebäude deshalb auf harsche Kritik. Zu dominant sei es, zu pathetisch. Eine Museumsarchitektur, in der jede Ausstellung zu verschwinden drohe. Liebeskind sah das anders. Es gibt auch viele weiße Wände und genügend Platz für Exponate. Doch muss die Form des Gebäudes darauf reagieren, dass die Geschichte, um die es hier geht, keine neutrale Geschichte ist. So Daniel Liebeskind anlässlich der Eröffnung seines Baus. Von Beginn an mitgeprägt hat das Museum Zilli Kugelmann. Viele Jahre lang war sie Programmdirektorin. Immer wieder griff das Haus politisch brisante Themen auf, etwa mit einer Ausstellung über Jerusalem und den Nahostkonflikt. Und es geriet dabei selbst in Kontroversen. Für Kugelmann gehört solch ein Risiko dazu.
9: Meiner Meinung nach ist es entscheidender, solche Themen aufzugreifen und es zu riskieren, dass Konflikte entstehen, als sie gar nicht mehr zu thematisieren. Also ein Museum, das belanglos wird in seinen Themen, fände ich jetzt persönlich nicht so interessant.
6: Seit dem Terrorangriff der Hamas auf Israel am 7. Oktober 2023 haben sich die Auseinandersetzungen über Israel und Gaza, über Antisemitismus und jüdisches Leben in Deutschland noch einmal zugespitzt und sind stark polarisiert. Seit 2020 leitet Hetti Berg das Jüdische Museum Berlin. Der Auftrag, sagt sie, sei derselbe wie zu Beginn geblieben. Die gesellschaftlichen Bedingungen aber, sie hätten sich verändert.
10: Nach dem 7. Oktober 2023 ist dieses Thema wieder sehr zentral in den Diskurs gerückt, aber da leider mehr negativ besetzt. Das heißt, dass unsere Arbeit noch wichtiger ist denn je.
5: Antje Bonhage über 25 Jahre Jüdisches Museum in Berlin.
11: Standpunkte.
5: In der neuen PISA-Studie haben die Schülerinnen und Schüler in Deutschland sehr schlecht abgeschnitten. Bei dem internationalen Vergleich wurde getestet, wie gut sie Gelerntes anwenden können, zum Beispiel beim Rechnen oder Lesen. Das Handelsblatt aus Düsseldorf wirft Bund und Ländern vor, in der Bildungspolitik kraftlos zu sein und fordert einen Ruck zur Bewältigung der Krise.
12: Der Bildungsmangel gerade in den Naturwissenschaften bremst das Land in seinen Ambitionen, wieder Spitze bei Forschung und Innovation zu werden. Deutschland braucht mehr Ingenieure und weniger Influencer. Nur kluge Köpfe arbeiten produktiver. Es reicht nicht, dauernd zu überlegen, wie die Älteren immer länger arbeiten können. Wir müssen die Schülerinnen und Schüler fit für die Zukunft machen.
5: Das Nachrichtenportal T-Online wettert gegen den Föderalismus.
12: Weil Bildung Ländersache ist, wird sie seit Jahrzehnten als Spielball der Parteipolitik missbraucht. Jedes Bundesland kocht sein eigenes Süppchen, erfindet im Vierjahrestakt das Rad neu und erklärt die eigenen Schüler zu Versuchskaninchen im landeseigenen Reformlabor. Das Ergebnis ist ein Flickenteppich aus 16 Schulsystemen, 16 Lehrplänen und 16 Abiturniveaus, der Chancengerechtigkeit zur Farce macht und Umzüge von Familien zur Bildungslotterie. Diesen bildungspolitischen Kleingeist und diesen permanenten Ausnahmezustand kann sich eine Wirtschaftsnation, deren Wohlstand erodiert, nicht länger leisten.
5: Im Deutschlandfunk schaut Thekla Jahn darauf, was Deutschland von anderen, erfolgreicheren Ländern lernen kann. Ein Punkt ist dabei die frühe Förderung.
13: Gerade in Deutschland ist das enorm wichtig, denn nirgends ist der Zusammenhang zwischen dem sozioökonomischen Status von Eltern und den Leistungen ihrer Kinder größer. Nirgends geringer als in Kanada. Zusätzliche Ressourcen wie dort wären dafür notwendig. Ebenso ein Fördern und Fordern. Letzteres gehört zu den unbequemen Wahrheiten, denn der Leistungsgedanke ist im deutschen Bildungssystem nicht allen genehm. Dabei ginge es keineswegs um schulischen Drill, sondern um das Erfahren und Nutzen der eigenen kognitiven Möglichkeiten und damit eine gelingende Bildungsbiografie.
5: Auch den Stern beschäftigt die Chancenungleichheit in deutschen Schulen, die die Studie einmal mehr deutlich zeigt.
12: Deutschland muss seine Hausaufgaben machen und sein Bildungssystem, dessen Grundzüge aus dem Ende des 19. Jahrhunderts stammen, von Grund auf reformieren. Denn ein gerechtes Bildungssystem ist die Grundlage für alles. Eine prosperierende Wirtschaft, den Zusammenhalt unserer Gesellschaft und eine funktionierende Demokratie. Wo bleibt die deutsche Strategie, damit hierzulande endlich alle richtig flüssig lesen können?
5: Und nach Ansicht der Ludwigsburger Kreiszeitung müssen Lehrkräfte breiter ausgebildet werden.
12: Lehrer werden mit den Folgen gesellschaftlicher Versäumnisse zu oft allein gelassen. Eine zeitgemäße Lehrerbildung muss Sprachförderung und den Umgang mit heterogenen Klassen, KI und unkooperativen Eltern stärker berücksichtigen. Eine fortdauernde Bildungskrise ist nicht nur Unrecht an jungen Menschen. Die alternde Gesellschaft kann es sich schlichtweg nicht erlauben, einen wachsenden Teil ihrer jungen Generation ohne ausreichende Fähigkeiten, Abschlüsse und Chancen ins Leben zu entlassen.
5: Und das waren die Standpunkte, zusammengestellt von Janine Artists.
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14: 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Es spricht Melanie Kirstein, Pastorin in Hamburg.
15: Erst mit der großen Stille fängt die Seele an zu schreiben, beginnt ein Gedicht von Hans-Dieter Hüsch. Nun wanderst du und setzt den Fuß aufs Ländliche, das dich und dein Gemüt erhält. So ist es bei mir. Ich wandere und finde Schritt für Schritt zu mir selbst zurück. Ich gehe meinen Weg. Nach einer Weile und wie von selbst fängt meine Seele an zu schreiben. Sinn zu spinnen, wie ich es nenne. Lebenssinn, Eigensinn. Auf ihre Weise fängt sie an zu arbeiten. Der Blick weitet sich, Herz und Seele öffnen sich. Ich mache mich auf, in beiderlei Wortsinn. Auch die Themen unserer Sommerkirche zur Seele, die 6 Open-Air-Gottesdienste an mecklenburgischen Dorfkirchen, laufen auf diese Weise mit mir durchs Land. Etwa die Geschichte des Gelähmten, der nicht mehr hochkommt. Ich bin wie gelähmt, sagen wir. Was heißt das? Wann fühlen Sie sich wie gelähmt? Wenn es eng wird, wenn einfach alles zu viel ist, wenn Sorgen kreisen, dann finde ich den Ausweg oft nicht. Wer zu viel Schweres trägt, kommt manchmal nicht mehr hoch. Es gibt Phasen, wo der Lebensmut einen Knick hat, wie ein Gartenschlauch, durch den kein Wasser mehr fließt. Die Krisen zu groß, die Trauer zu tief oder alles zu viel. Auch das zu viel kann Lähmung sein und sich anfühlen wie ein Hamsterrad, wie ein Tiger im Käfig. Man verausgabt sich und es geht doch nicht wirklich weiter. In unserer Sommerkirchengeschichte sitzt der Gelähmte draußen vor dem Tempel und bettelt. Er kommt nicht mehr hoch, nicht rein zu den anderen, nicht zum Gebet. Er sitzt fest. Da kommen 2 Jesusleute, bleiben stehen, sagen, hey, sieh uns an. Sie nehmen sich Zeit für ihn. Geld haben wir nicht, sagen sie, aber wir sehen dich und wir glauben an dich. Steh auf und geh, du kannst es. Sie nehmen seine Hand und er richtete sich auf und ging in den Tempel, sprang umher, tanzte. An diesem Sommerkirchensonntag regnete es. Wir waren nicht draußen, sondern in der Kirche. Zum Schluss legte die Geigerin 2 kleine Holzplatten vor den Altar, eine Mini-Tanzfläche. Sie spielte Geige und tanzte dazu. Und der Gelähmte oder das Gelähmte in uns tanzte mit.
14: Sie hörten einen Beitrag der Evangelischen Kirche. Es sprach Melanie Kirchstein, Pastorin in Hamburg. Den Text können Sie nachlesen unter www.radiokirche.de.

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1: Um 6 Uhr mit Klaas Christoffersen. Der Bundestag setzt heute seine Beratungen über den Haushalt für das kommende Jahr fort. Nach der Generaldebatte steht der Verteidigungsetat im Mittelpunkt. Bundesfinanzminister Klingbeil verteidigte gestern Abend in den ARD-Tagesthemen, dass die geplante Neuverschuldung auf über 200 Milliarden Euro steigt.
2: Es sind ja zwei Dinge, die wir tun. Zum einen investieren wir. Wir investieren in Infrastruktur und wir investieren auch in die Bundeswehr, in unsere Sicherheit. Und dafür müssen wir Geld in die Hand nehmen, weil wir das aufholen, was in 20 Jahren in unserem Land liegen geblieben ist. Also wir geben da jetzt richtig Gas und wir machen Tempo. Und dafür muss investiert werden. Und auf der anderen Seite haben wir hart konsolidiert. Es sind 34 Milliarden, die im Kernhaushalt als Lücke da waren. Dafür haben wir Maßnahmen auf den Weg gebracht, um das zu verringern. Harte Einschnitte, auch manche Einnahmeverbesserungen. Aber wir haben am Ende eine Lücke von 34 Milliarden im Kernhaushalt geschlossen.
1: Finanzminister Klingbeil in den ARD-Tagesthemen. US-Präsident Trump und der russische Präsident Putin haben wegen des Ukraine-Kriegs telefoniert. Putin habe Trump dabei zugesichert, keine aggressiven Pläne in Bezug auf Europa zu haben, sagte Putins außenpolitischer Berater Uschakow im Anschluss. Aus Köln, Stefan Lag.
3: Der Kreml-Chef hat in der Vergangenheit schon häufig betont, Russland hege keine Absichten, Europa und die NATO anzugreifen. Es ist das gängige Kreml-Narrativ, dass Europa durch seine Unterstützung der Ukraine den Krieg in die Länge ziehe und die Verantwortung für eine weitere Eskalation trage. Uschakow ergänzte, dass Putin in dem Telefonat mit Trump eine ausführliche Analyse der Vorgänge auf dem Schlachtfeld gegeben habe und dabei erläutert habe, was die USA real für ein baldiges Ende der Kampfhandlungen tun könnten. Was das genau sein könnte, ließ er unerwähnt.
1: Bundesaußenminister Wadephul hat die Ukraine aufgefordert, mehr Rüstungsgüter bei deutschen Firmen zu bestellen. Deutschland sei der stärkste Unterstützer der Ukraine, was finanzielle und militärische Unterstützung angehe, sagte Wadephul der Bild. Davon müsse die Verteidigungsindustrie hierzulande deutlicher profitieren als bisher. Die Bundesregierung sei mit dem aktuellen Stand nicht zufrieden, so der CDU-Politiker. Deswegen habe er die ukrainische Regierung gebeten, dafür zu sorgen, dass es besser werde. Das Mindeste sei, dass die Ukraine bei allen Beschaffungsmaßnahmen die deutsche Verteidigungsindustrie beteilige. Die EU-Kommission plant schärfere Regeln für Kurzzeitvermieter wie Airbnb. Die Pläne gehören zum Gesetz für bezahlbaren Wohnraum, das die Kommission heute Mittag vorstellt. Was genau die EU-Kommission plant, sagt Katrin Schmidt in Brüssel.
4: Die EU-Kommission, das ist wichtig, will keinen europaweiten Bann von Airbnb, ein Verbot, erreichen. Sie will vielmehr einen gemeinsamen Rahmen schaffen, der festlegt, wann Städte und Gemeinden in Europa Kurzzeitvermietungen begrenzen dürfen. Dazu könnten dann einheitliche Kriterien dienen für sogenannten Wohnungsstress. Das ist also zum Beispiel das Verhältnis von Immobilienpreisen zum Einkommen in einer Stadt oder einer Touristenregion oder eben auch von Angebot und Nachfrage auf dem Wohnungsmarkt. Und in besonders angespannten Märkten könnten dann demnach Obergrenzen für Ferienwohnungen möglich werden. Entscheiden müssen über diese Pläne aber auch noch EU-Staaten und das Europaparlament.
1: Eine Katastrophenschutzübung mit internationaler Beteiligung findet heute in Hamburg-Altona statt. Simuliert wird eine Notlage durch Extremwetterereignisse. Dabei folgt auf eine anhaltende Hitzewelle eine Sturmflut. Bei dem Szenario kollabieren Menschen, Bäume stürzen auf Straßen und Keller laufen voll. Dafür sollen unter anderem kühle Orte, eine Notunterkunft und ein Trinkwasserbrunnen eingerichtet werden. Außerdem sollen Verletzte nach einem Busunfall versorgt werden. Laut NDR 90,3 sind etwa 150 Helfer aus ganz Europa bei der Übung im Einsatz. Borussia Dortmund ist mit einem Sieg in die neue Saison in der Fußball-Champions League gestartet. Der BVB gewann am Abend das Heimspiel gegen den FC Villarreal aus Spanien mit 3:2. Aus Dortmund, Burkhard Hupe.
5: In der ersten Hälfte der erste Schreckmoment des Abends. Der Grieche Karetsas musste mit Kreislaufproblemen ins Krankenhaus gebracht werden. In Hälfte 2 zunächst die Führung für Dortmund durch ein Eigentor, die allerdings nur wenige Minuten andauerte. Dann kam Villarreal zum hochverdienten Ausgleich. Nach der Einwechslung von Silva und Bellingham wurde Dortmund wieder spielbestimmender. Ein Doppelpack von Guirassy stellte die Weichen eigentlich auf Sieg. Und trotzdem wurde es noch einmal richtig spannend, weil Guirassy in der Nachspielzeit ein Eigentor unterlief.
1: Das waren die Nachrichten.
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6: 13 Grad haben wir hier in Wilhelmshaven. Dazu ist der Himmel inzwischen etwas aufgeklärt. Und so sieht es auch in Oldorf im Wangerland aus. Und auch in Roffhausen in Schortens ist der Himmel inzwischen aufgeklärt. Bis zum Nachmittag bleibt es auch überwiegend klar und sonnig. Dann gibt es aber Regenschauer bei maximal 17 Grad über Tag. Dazu gibt es frischen Wind aus Südwesten. In der Nacht klart es dann wieder etwas auf bei Tiefstwerten von 13 Grad. Morgen bleibt es dann mal wieder trocken, aber trüb. 17 Grad bei dichten Wolken sind da vorhergesagt. Und am Freitag sieht es ähnlich grau aus und dann kann es auch wieder vereinzelt Regen geben bei maximal 19 Grad. Das Bundesamt für Seeschifffahrt und Hydrographie meldet uns vor Hooksiel das nächste Hochwasser um 11.50 Uhr und das nächste Niedrigwasser dann am Abend um 18.25 Uhr. Schauen wir auf die Straßen.
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6: Der Verkehrsservice hier bei Radio Jade. Auf der A29 kommt es zwischen Jaderberg und Wilhelmshaven wegen Arbeiten an der Fahrbahn in beiden Richtungen immer wieder zu Sperrungen von Abschnitten einzelner Fahrspuren. Auf der A29 ist außerdem die Fahrbahn zwischen Varel-Bockhorn und Zetel in beiden Richtungen aufgrund von Sanierungsarbeiten auf jeweils nur einen Fahrstreifen verengt. Die B210 ist zwischen Dohusen und dem Ottenburger Weg in beiden Richtungen aufgrund von einer Fahrbahnerneuerung gesperrt. Zwischen Jever und Schortens ist aktuell die Straße an der alten Bundesstraße in beiden Richtungen wegen einer Baustelle gesperrt. Gebaut wird auch in Esens, deswegen ist da die L8, die Bahnhofstraße, zwischen dem Schützenplatz und dem Bahnhofskreisel in beiden Richtungen weiterhin voll gesperrt. Auf der Weserstraße in Wilhelmshaven ist die Kreuzung mit der Virchowstraße gesperrt. Grund sind auch hier Bauarbeiten. Und ebenfalls in Wilhelmshaven ist aktuell die Kreuzung der Peterstraße mit der Werftstraße stadtauswärts für eine Fahrbahnsanierung gesperrt. Weitere Meldungen aus dem Verkehr liegen mir gerade nicht vor, wo auch immer Sie unterwegs sind. Ich wünsche Ihnen eine gute und vor allem sichere Fahrt. Kommen Sie heil an Ihr Ziel.
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6: Und damit herzlich willkommen zur Frühschicht hier bei Radio Jade. Mein Name ist Amelie Friedrichs. Ich begleite Sie heute durch das Programm. Hier geht's erstmal los mit Holy Holy und dem Song House of Cards. Ich wünsche Ihnen einen wunderschönen guten Morgen.

einigen Restaurants unserer Region steht gerade ein besonderes Menü auf den Speisekarten. Die Biosphären-Menütage erleben gerade nämlich ihre inzwischen 9. Auflage. Was in der Region wächst und gedeiht, kommt auf den Teller. Was nicht, das nicht. Und das ergibt dann Gerichte mit Fisch und Fleisch, vegetarische oder vegane Speisen, von rustikaler Küstenküche bis hin zu raffinierten Menüs. Damit soll die Vielfalt und Besonderheit der regionalen Küche hervorgehoben werden, erklärt die Koordinatorin für das Partnernetzwerk bei der Nationalparkverwaltung Kim Lüttke. Mit dabei sind Restaurants in Wilhelmshaven, an der Küste in Karolinsiel, Cuxhaven oder Norddeich, auf den Inseln oder im Binnenland, in Aurich etwa, Norden oder Vena. Die besonderen Bedingungen an der Nordseeküste haben über lange Zeit hinweg eine eigene kulinarische Kultur geprägt, schon allein dadurch, dass die rauen klimatischen Bedingungen die Landwirtschaft beeinflussen und dadurch mitbestimmen, was hier überhaupt wächst. Wenn Sie also wissen möchten, wie diese Region schmeckt, dann haben Sie noch bis zum 13. September Zeit, in den teilnehmenden Restaurants eines der Biosphärenmenüs zu probieren. Gesammelt wurden einige der Rezepte mit regionalen Zutaten auch in einem Kochbuch, das den passenden Titel Watten Kochbuch trägt. Guten Appetit!

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1: Die Depeche Mode Coverband Forced to Mode überzeugt mit ihren energischen Live-Auftritten und ihrer perfektionistischen Liebe zum akustischen Detail, womit sie erstaunlich nah am Original sind. In 18 verschiedenen Ländern quer durch Europa konnte Forced to Mode viele begeisterte Reaktionen einsammeln und heute Abend spielt die Band im Park der Gärten in Bad Zwischenahn um 19.30 Uhr. Tickets gibt es online unter zugastimpark.de. Heute Abend findet wieder Sing das Ding, das kultige Mitsing-Event im Cadillac in Oldenburg statt. Die beiden Multi-Instrumentalisten Marco Neumann und Markus Friedeburg spielen dort einen bunten Mix aus Rock, Folk und Pop-Klassikern, während eine große Leinwand die Texte für die Anwesenden zum Mitsingen bereitstellt. Bekannt sind die beiden Musiker durch die Band Off Limits oder als Duo Pangea. Die Veranstaltung findet heute Abend um 19 Uhr statt. Tickets gibt es an der Abendkasse. 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
1: Um 6:30 mit Amelie Friedrichs. Einen schönen guten Morgen wünsche ich Ihnen. Das sind die Schlagzeilen. Entscheidungen zum Klinikum fallen. Erste Bauabschnitte der OBS Stadtmitte feierlich eingeweiht. Und Katharina Jensen will 2027 bei Landtagswahlen antreten. Das geplante gemeinsame Klinikum von Wilhelmshaven und Friesland könnte heute Formen annehmen. Heute entscheiden der Kreistag Frieslands und der Rat der Stadt Wilhelmshaven über die weiteren Schritte. Dabei geht es darum, den Standort zu beschließen, der in einem Gutachten als bester von 6 Geprüften festgelegt wurde. Außerdem stehen die Modalitäten der Fusion der beiden bestehenden Betreibergesellschaften zu einer neuen zur Abstimmung, die zum 1. Januar kommenden Jahres gültig werden soll, wenn bestimmte Vorbedingungen erfüllt sein werden. Die Sitzung des Stadtrats in Wilhelmshaven überträgt Radio Jade heute wieder live auf unserem YouTube-Kanal ab 15 Uhr. Der Bauabschnitt 1 und 2 der OBS Stadtmitte in Wilhelmshaven wurden gestern feierlich eingeweiht. Diese umfassen den Bau von Gebäudeabschnitten. Der dritte Bauabschnitt soll 2027 fertiggestellt werden und die Außenanlage der Schule erneuern. Das veranschlagte Budget von über 8 Millionen Euro für die ersten beiden Bauabschnitte musste nicht komplett ausgeschöpft werden. Die finalen Baukosten bewegen sich um die 7 Millionen Euro Marke. Weshalb die Bauarbeiten nötig waren, erklärt Schulleiter Onno Pommer.
2: Ja, wir sind jetzt seit 10 Jahren in diesem Gebäude. Da fehlten einige Räume. Das war ja früher im Gymnasium. Da fehlte zum Beispiel eine Mensa, in der wir jetzt gerade stehen. Die ist dann im letzten Jahr gebaut worden, im ersten Bauabschnitt. Räume für Sozialarbeit sind gebaut worden. Eine Lehrküche ist gebaut worden. Wir mussten bis zum letzten Jahr immer in die Paul-Hux-Straße ausweichen, uns die Küche mit dem Nordsee-Campus teilen. Und heute ist der zweite Bauabschnitt eingeweiht worden mit Musikräumen, die wir seit 2018 nicht mehr hatten. Die waren in Containern untergebracht. Einem pädagogischen Zentrum und Besprechungsräume, die auch heute eingeweiht worden sind.
1: Katharina Jensen von der CDU will erneut in den Niedersächsischen Landtag einziehen. Der CDU-Kreisverband Friesland hat die Landtagsabgeordnete bei der Aufstellungsversammlung in Jever für die Kandidatur um das Direktmandat im neuen Wahlkreis Friesland nominiert. Jensen gehört dem Landtag seit 2022 an und will sich nach eigenen Angaben weiter besonders für die Häfen und die Landwirtschaft einsetzen. Die nächste Landtagswahl in Niedersachsen ist am 26. September nächstes Jahr. Anlässlich des Weinfestes in Jever am kommenden Wochenende wird es rund um die Veranstaltungen zu Verkehrsbeeinträchtigungen kommen. Das teilt die Stadt Jever mit. Am Donnerstag, also morgen, wird dazu ab 18 Uhr eine Vollsperrung im Bereich Alter Markt eingerichtet. Zusätzlich werden die Petersilienstraße und ein Teilbereich der Karkstraße sowie des Tatergangs auf Höhe der Pütt gesperrt. Am Wahlsonntag werde das Wahllokal in der Stadtbücherei aber uneingeschränkt erreichbar sein. Parkmöglichkeiten dafür gibt es auf dem öffentlichen Parkplatz am Marktplatz hinter der Stadtbücherei. Am Montag kam es in Wittmund zu 2 Verkehrsunfällen mit mehreren Verletzten. Am späten Nachmittag kam ein 46-Jähriger wegen eines medizinischen Notfalls in Bohave von der Fahrbahn ab. Das Auto kam im Graben zum Stehen. Der Mann wurde von Ersthelfenden versorgt und anschließend mit einem Rettungshubschrauber in ein Krankenhaus gebracht. Am Abend wurden 2 Jugendliche, die mit einem Leichtkraftrad unterwegs waren, schwer verletzt. Der 17-jährige Fahrer verlor in einer Linkskurve offenbar die Kontrolle über das Motorrad und kam von der Fahrbahn ab. Er und sein 15-jähriger Beifahrer wurden dabei schwer verletzt. Sie wurden in umliegende Krankenhäuser gebracht. Und soweit die Meldungen aus der Region. 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
1: 13 Grad haben wir gerade hier in Wilhelmshaven. Dazu ist der Himmel inzwischen aufgeklärt, aber auch ein paar Wolken sind unterwegs. Und so sieht es eigentlich auch in der gesamten Region aus. Auch in Schoster und Schottens ist es teilweise bewölkt, aber überwiegend klar am Himmel. Und auch in Wippel in Varel sieht es so aus. Bis zum Nachmittag bleibt es auch überwiegend klar und sonnig sogar. Dann gibt es aber auch Regenschauer zu erwarten. Mit maximal 17 Grad heute über Tag. Dazu gibt es frischen Wind aus Südwesten. In der Nacht klart es etwas auf bei Tiefstwerten von 13 Grad. Morgen bleibt es dann erstmal wieder trocken, aber trotzdem trüb. 17 Grad bei dichten Wolken ist da vorhergesagt. Und am Freitag ähnlich grau und dann kann es auch wieder vereinzelt Regen geben bei maximal 19 Grad. Das Bundesamt für Seeschifffahrt und Hydrographie meldet uns vor Hooksiel das nächste Hochwasser um 11.50 Uhr und das nächste Niedrigwasser dann am frühen Abend um 18.25 Uhr. Schauen wir auf die Straßen.
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1: Der Verkehrsservice hier bei Radio Jade. Auf der A29 kommt es zwischen Jaderberg und Wilhelmshaven wegen Arbeiten an der Fahrbahn in beiden Richtungen immer wieder zu Sperrungen von Abschnitten einzelner Fahrspuren. Auf der A29 ist außerdem die Fahrbahn zwischen Varel-Bockhorn und Zetel in beiden Richtungen aufgrund von Sanierungsarbeiten auf jeweils nur einen Fahrstreifen verengt. Die B210 ist zwischen Dohusen und dem Ottenburger Weg in beiden Richtungen aufgrund von einer Fahrbahnerneuerung gesperrt. Zwischen Jever und Schortens ist aktuell die Straße an der alten Bundesstraße in beiden Richtungen wegen einer Baustelle gesperrt. Gebaut wird auch in Esens, deswegen ist da die Bahnhofstraße, die L8, zwischen dem Schützenplatz und dem Bahnhofskreisel in beiden Richtungen weiterhin vollgesperrt. Auf der Weserstraße in Wilhelmshaven ist die Kreuzung mit der Virchowstraße gesperrt. Grund sind auch hier Bauarbeiten. Und ebenfalls in Wilhelmshaven ist aktuell die Kreuzung der Peterstraße mit der Werftstraße stadtauswärts für eine Fahrbahnsanierung gesperrt. Weitere Meldungen aus dem Verkehr liegen mir dann auch nicht vor, wo auch immer Sie unterwegs sind. Ich wünsche Ihnen eine gute und vor allem sichere Fahrt. Kommen Sie heil an Ihr Ziel.
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1: Da ist mir bislang einer gemeldet für diesen Mittwoch und der steht im Landkreis Wittmund in Wittmund. Achten Sie dort also nochmal ganz besonders auf Ihre Geschwindigkeit, aber fahren Sie natürlich trotzdem bitte überall vorsichtig. Und wenn Sie einen Blitzer hier in der Region gesehen haben, dann dürfen Sie uns gerne Bescheid sagen. Das geht unter der Radio Jade Hotline. Das ist die 044-21-99-8585 oder einfach mit einer kurzen Facebook-Nachricht. Vielen Dank im Voraus und gute Fahrt.

An der niedersächsischen Nordseeküste wird so viel Offshore mit Windkraft erzeugter Strom angelandet, dass er zeitweise abgeriegelt werden muss. Denn der Netzausbau liegt so weit hinter den vereinbarten

0: dessen Details nun in einer Pressekonferenz vorgestellt worden sind. Projektleiter Gerd Schmidt.
1: Im Mittelpunkt steht dabei die Entwicklung eines leistungsfähigen und energieeffizienten Rechenzentrumstandorts, der modular aufgebaut realisiert werden soll, darüber hinaus höchsten Sicherheitsanforderungen entsprechend wirkt und für die großen Unternehmen einschließlich des Militärs in Wilhelmshaven geeignet sein soll.
0: Modular bedeutet in diesem Zusammenhang auch, dass das Projekt neben der zentralen Funktion als Rechenzentrum noch weitere Aspekte umfasst, die für sich betrachtet werden können. So ist ein großer Batteriespeicher Teil des Konzeptes und auch das Thema Wärme spielt eine große Rolle. In der Ausschreibung überzeugte der Entwurf durch innovative Nutzung des Windes zur Kühlung und mit hervorragender Energieeffizienz. Die Nutzung der Abwärme ist davon auch ein Teil.
1: Wir haben bereits diskutiert die Einbindung in das in der Konzeptionsphase befindliche Fernwärmenetz der Stadt zu prüfen, haben dafür im Rahmen der Ausschreibung auch bereits ein Konzept vorgelegt. Darüber hinaus wollen wir mit Gewerbe, Industrie und angesiedelten Unternehmen, noch anzusiedelnden Unternehmen, weitere Anwendungen im Umfeld des Standorts prüfen.
0: Das Projekt im Volumen von insgesamt über 1 Milliarde Euro soll auch zur Wertschöpfung in der Region beitragen. Zum einen als von Ministerpräsident Olaf Lies sogenannte Ankerinvestition, zum anderen durch Gewerbesteuereinkünfte, die direkt von hier verorteten Arbeitsplätzen abhängig sind. Insgesamt rechnet Bright & Green mit 150 neu entstehenden Jobs. Gerd Schmidt.
1: Wir werden an Ort und Stelle in Wilhelmshaven eine Projektgesellschaft gründen. Das heißt, es wird nicht hier Geld verdient und in München oder Berlin versteuert, sondern das Steueraufkommen wird tatsächlich in Wilhelmshaven generiert und ankommen. Bereits während der Planung, insbesondere während der Bauphase, werden wir örtliche Unternehmen, Arbeitskräfte von Planungsbüros, Bauunternehmen, Anlagebauern, so viel Handwerks- und Industrieunternehmen einbinden, so wie sie benötigt werden.
0: Damit der als rein europäisches Projekt angelegte Daten- und Energiepark entstehen kann, haben seit Oktober vergangenen Jahres verschiedene Akteure und Akteurinnen der Region zusammengearbeitet. Eine Zusammenarbeit, deren Bedeutung Ministerpräsident Lies unterstrich.
2: Jetzt zeigt die Region, jetzt zeigt die Stadt, was sie kann und warum sie der richtige Standort für Investitionen dieser Art ist. Das begrüße ich sehr und deswegen auch da will ich nochmal ganz bewusst großes Dankeschön auch an die Stadt Wilhelmshaven, die Verantwortlichen, aber auch an den Rat, weil nochmal, da sind alles Entscheidungen, die getroffen werden müssen, dass Flächen dieser Art nutzbar sind, dass man sich auch unterhakt und sagt, wir wollen diese Projekte auch voranbringen.
0: Bis sich auf dem Gelände in Wilhelmshavens Norden sichtbar etwas tut, dürfte noch einige Zeit vergehen. Allein für die jetzt zu stellenden Anträge bezüglich der Netznutzung und Einspeisung ist mit 1 bis 2 Jahren zu rechnen.
3: Industrie folgt Energie. Östlich von Sengwarden soll diesem Schema folgend ein Daten- und Energiepark entstehen, der ein Rechenzentrum, einen Batteriespeicher und Wärmenutzung verbindet.

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1: Bei uns in der Kita gibt es einen kleinen Star. Er heißt Nussi. So haben die Kinder unser Eichhörnchen getauft. Eigentlich ist Nussi gar nicht unser Eichhörnchen, aber das scheint es nicht zu stören. Täglich flitzt es über das Außengelände, springt von Ast zu Ast oder verschwindet blitzschnell hinter oder auf einem Baum. Und jedes Mal passiert das Gleiche. Nussi, da ist Nussi, ruft ein Kind. Alles andere ist plötzlich unwichtig. Das Spiel wird unterbrochen und kleine Finger zeigen zum Eichhörnchen. Und für einen Augenblick stehen alle staunend da, als hätten sie das Eichhörnchen zum allerersten Mal gesehen. Vielleicht meinte Jesus genau das, als er sagte, lasset die Kinder zu mir kommen. Kinder haben eine Gabe, die wir Erwachsenen im Laufe der Jahre manchmal verlieren. Sie sehen das Besondere im Alltäglichen. Für sie ist ein Eichhörnchen kein gewöhnlicher Anblick. Es ist ein Geschenk. Ich wünsche uns allen ein Nussi, etwas Kleines, das uns zum Staunen bringt und flüstert, schau hin, das Leben ist voller Geschenke. Ich wünsche uns einen Tag mit offenen Augen, einem staunenden Herzen und vielleicht sogar einer Begegnung mit einem Eichhörnchen.
0: Sabine Wisthuber, Leiterin des evangelisch-lutherischen Christus-Kindergartens und Lektorin in der Christus- und Garnisonkirche in Wilhelmshaven. 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
1: Um 7 Uhr mit Klaas Christoffersen. Am zweiten Tag der Haushaltsberatungen im Bundestag muss sich Kanzler Merz heute der Generaldebatte stellen. Eröffnen wird die Runde die Oppositionsführerin, die AfD-Chefin Weidel. Aus Berlin, Katrin Aue.
2: Formal geht es um den Etat von Bundeskanzler und Kanzleramt für 2027. Der soll auf fast 5,2 Milliarden Euro steigen. Aber üblicherweise wird die Debatte für einen Rundumschlag genutzt. Auf den Tisch kommt, was die Fraktionen derzeit umtreibt in puncto Regierungsarbeit. Zum Beispiel, wie geht's weiter mit den geplanten Reformen? Angesichts der massiven Unzufriedenheit in Teilen der Bevölkerung, die sich auch im jüngsten Wahlergebnis in Sachsen-Anhalt niedergeschlagen hat. Auch der Umgang mit der AfD dürfte ein bestimmtes Thema sein.
1: US-Präsident Trump und der russische Präsident Putin haben wegen des Ukraine-Kriegs telefoniert. Putin habe Trump dabei zugesichert, keine aggressiven Pläne in Bezug auf Europa zu haben, sagte Putins außenpolitischer Berater Uschakow im Anschluss. Aus Köln, Stefan Lag.
3: Der Kreml-Chef hat in der Vergangenheit schon häufig betont, Russland hege keine Absichten, Europa und die NATO anzugreifen. Es ist das gängige Kreml-Narrativ, dass Europa durch seine Unterstützung der Ukraine den Krieg in die Länge ziehe und die Verantwortung für eine weitere Eskalation trage. Uschakow ergänzte, dass Putin in dem Telefonat mit Trump eine ausführliche Analyse der Vorgänge auf dem Schlachtfeld gegeben habe und dabei erläutert habe, was die USA real für ein baldiges Ende der Kampfhandlungen tun könnten. Was das genau sein könnte, ließ er unerwähnt.
1: Bundesaußenminister Wadefuhl hat die Ukraine aufgefordert, mehr Rüstungsgüter bei deutschen Firmen zu bestellen. Deutschland sei der stärkste Unterstützer der Ukraine, was finanzielle und militärische Hilfe angehe, sagte Wadefuhl der Bild. Davon müsse die Verteidigungsindustrie hierzulande deutlicher profitieren als bisher. Die Bundesregierung sei mit dem aktuellen Stand nicht zufrieden, so der CDU-Politiker. Deswegen habe er die ukrainische Regierung gebeten, dafür zu sorgen, dass es besser werde. Das Mindeste sei, dass die Ukraine bei allen Beschaffungsmaßnahmen die deutsche Verteidigungsindustrie beteilige. Die EU-Kommission plant schärfere Regeln für Kurzzeitvermieter wie Airbnb. Städte und Regionen sollen solche Mietmodelle einschränken oder ganz verbieten können. Aus der NDR-Nachrichtenredaktion Lisa Posorske.
4: Wer eine Wohnung über Plattformen wie Airbnb mietet, der bleibt je nach Region laut unterschiedlichen Studien im Schnitt nur wenige Tage. Das ist für viele Städte ein Problem, denn dadurch stehen die Wohnungen dort Wohnungssuchenden nicht zur Verfügung. Viele Städte in Europa haben deshalb solche Kurzzeitmietmodelle schon eingeschränkt oder verboten, wie Lissabon in Portugal, Barcelona in Spanien oder Amsterdam in den Niederlanden. Oft ist das aber rechtlich umstritten. Deshalb will die EU jetzt für rechtliche Sicherheit sorgen. Ob und wie viele Ferienunterkünfte in einer Region angeboten werden dürfen. Das soll sich vor allem danach richten, wie groß die Wohnungsnot dort ist. Städte und Regionen sollen unter anderem schauen, wie hoch die Immobilienpreise dort sind und wie viel Einkommen die Menschen haben. Über den Gesetzentwurf müssen noch die EU-Staaten und das Europäische Parlament sprechen.
1: In Köln wird heute Abend zum 27. Mal der Deutsche Fernsehpreis verliehen. Für den wichtigsten Preis der deutschen Fernsehbranche gab es im Vorfeld Nominierungen in 27 Kategorien, darunter die Bereiche Fiktion, Unterhaltung, Information und Sport. Aus Köln, Friederike Müllender.
5: Es ist das Event für die Medienbranche in Deutschland. Eine Fachjury hat sich Serien, Shows, Dokumentationen, Sportberichterstattungen, Nachrichtensendungen und Filme angeschaut, um die Besten des Jahres auszuzeichnen. Mit jeweils 4 Nominierungen haben die Nichte des Polizisten von der ARD, Chabos, ZDF Neo und 113 ebenfalls von der ARD die besten Chancen auf eine Auszeichnung. Der Ehrenpreis geht in diesem Jahr an den langjährigen Chefmoderator von RTL, Peter Klöppel. Der 27. Deutsche Fernsehpreis wird wieder moderiert von Barbara Schöneberger. Zu sehen ist er am Abend um 20.15 Uhr auf RTL.
1: Borussia Dortmund ist mit einem Sieg in die neue Saison in der Fußball-Champions League gestartet. Der BVB gewann am Abend das Heimspiel gegen den FC Villarreal aus Spanien mit 3:2. Heute trifft der VfB Stuttgart auf den norwegischen Meister Viking Stavanger. Und die deutschen Basketballerinnen stehen bei der Heim-WM im Viertelfinale. Das Team gewann gestern Abend in Berlin das Qualifikationsspiel gegen Südkorea mit 94:56. Nächster Gegner ist Belgien. Das waren die Nachrichten.
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6: 12 Grad haben wir hier in Wilhelmshaven. Dazu ist der Himmel ziemlich aufgeklärt und so klar am Himmel sieht es auch in Altjürden in Farel aus. In der Stadt Jever ist es momentan deutlich bewölkter. Bis zum Nachmittag soll es aber überwiegend klar und sonnig bleiben. Dann gibt es aber auch noch ein paar Regenschauer zu erwarten mit maximal 17 Grad heute über Tag. Dazu gibt es frischen Wind aus Südwesten. In der Nacht klart es dann wieder auf bei Tiefstwerten von 13 Grad. Morgen bleibt es dann mal wieder trocken, aber trotzdem trüb. 17 Grad sind vorhergesagt mit eben ganz vielen dichten Wolken. Und am Freitag sieht das ganz ähnlich grau aus und dann kann es auch wieder vereinzelt Regen geben bei maximal 19 Grad. Das Bundesamt für Seeschifffahrt und Hydrographie meldet uns vor Huxiel das nächste Hochwasser um 11.50 Uhr und das nächste Niedrigwasser dann am Abend um 18.25 Uhr. Schauen wir auf die Straßen.
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6: Der Verkehrsservice hier bei Radio Jade. Auf der A29 kommt es zwischen Jaderberg und Wilhelmshaven wegen Arbeiten an der Fahrbahn in beiden Richtungen immer wieder zu Sperrungen von Abschnitten einzelner Fahrspuren. Auf der A29 ist außerdem die Fahrbahn zwischen Farel-Bockhorn und Zetel in beiden Richtungen aufgrund von Sanierungsarbeiten auf jeweils nur einen Fahrstreifen verengt. Die B210, die ist zwischen Dohusen und dem Ottenburger Weg in beiden Richtungen wegen einer Fahrbahnerneuerung gesperrt. Zwischen Jever und Schortens wird gebaut. Da ist aktuell die Straße an der alten Bundesstraße deshalb in beiden Richtungen gesperrt. Genauso sieht es auch in Esens aus. Die Bahnhofstraße ist zwischen dem Schützenplatz und dem Bahnhofskreisel in beiden Richtungen weiterhin vollgesperrt. Grund ist auch hier eine Baustelle. Und gebaut wird auch hier in Wilhelmshaven. Auf der Weserstraße ist nämlich die Kreuzung mit der Virchowstraße deshalb gesperrt. Und ebenfalls hier in Wilhelmshaven ist aktuell die Kreuzung der Peterstraße mit der Werftstraße stadtauswärts für eine Fahrbahnsanierung gesperrt. Weitere Meldungen aus dem Verkehr liegen mir gerade nicht vor, wo auch immer Sie unterwegs sind. Ich wünsche Ihnen eine gute und vor allem sichere Fahrt. Kommen Sie heil an Ihr Ziel.
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6: 7.07 Uhr haben wir es und Sie hören die Frühschicht hier bei Radio Jade. Mein Name ist Amelie Friedrichs. Ich begleite Sie heute durch das Programm und hier geht's erstmal los mit Habibi und dem Song Angel Eyes. Ich wünsche Ihnen einen wunderschönen guten Morgen.

Heute, am 9. September, beraten der Rat der Stadt Wilhelmshaven und der Kreistag Friesland über die weiteren Schritte für das geplante Zentralklinikum für Stadt und Landkreis. Dass das Klinikum kommen soll, das ist schon beschlossene Sache. Jetzt stellt sich natürlich die große Frage nach dem Standort und selbstverständlich nach der Finanzierung. Ein Gutachten, das vom Rat der Stadt und dem Kreistag in Auftrag gegeben worden war, hatte 6 mögliche Standorte nach unterschiedlichen Kriterien priorisiert. Also nach Wirtschaftlichkeit, Erreichbarkeit, Platz und natürlich dem Gesamtpaket. Vorgeschlagen waren einerseits die beiden bestehenden Krankenhäuser, also das Klinikum Wilhelmshaven und das Krankenhaus Sanderbusch. Dann gab es noch ein Gelände an der Hoogseeler Landstraße hier in Wilhelmshaven zur Auswahl, ein Gelände in Ellens in der Gemeinde Zetel und 2 weitere in Sande, einmal am Oldenburger Damm und einmal an der Kreisstraße 99. Das Gutachten hat sich, alle Faktoren zusammengerechnet, für den Standort in Sande am Oldenburger Damm ausgesprochen. In den Sitzungen des Rates der Stadt und des Kreistages soll dieser Standort jetzt als die bevorzugte, also politisch gewünschte Option bestätigt werden. Dazu tagen die beiden Verwaltungen in getrennten Sitzungen, aber fast zeitgleich. Wenn das beschlossen wird, dann heißt das aber noch nicht direkt, dass das Zentralklinikum da jetzt auf jeden Fall gebaut wird, sondern der Bau ist dann immer noch von anderen Faktoren abhängig. Also ob das Gelände gekauft werden kann, ob die Erreichbarkeit für die PatientInnen funktioniert, ob die Finanzierung klappt und so weiter. Sollte da irgendwas haken, dann wird die im Gutachten beschriebene Rangliste von oben nach unten abgearbeitet. Bei den Sitzungen in Wilhelmshaven und in Jever soll außerdem über die Fusion von den beiden bestehenden Betreibergesellschaften zu einer neuen Gesellschaft, die soll auf den Weg gebracht werden. Beide Sitzungen werden wir von Radio Jade begleiten und das Ergebnis hören Sie dann auch in den kommenden Tagen hier bei uns im Programm.

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2: Kommt in dieser Woche von Il Civetto und heißt Träume aus Lava. Raue Stimme, Straßenmusikcharme, deutsche Texte und die unüberhörbare Großstadtherkunft. Man kann getrost davon ausgehen, dass Il Civetto Vergleiche mit den Überfliegern an Maikante reit nicht mehr hören können. Andererseits haben Vergleiche ja auch etwas Gutes, denn sie machen die Unterschiede deutlich. Die wichtigsten beiden auf Il Civettos Habenseite, stilistisch haben sie erheblich mehr zu bieten und noch wichtiger, sie grooven. Zum Beispiel im Song Magst du.

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1: Um 7:30 mit Amelie Friedrichs. Einen schönen guten Morgen wünsche ich Ihnen. Das sind die Schlagzeilen. Entscheidungen zum Klinikum fallen, erste Bauabschnitte der OBS Stadtmitte feierlich eingeweiht und Katharina Jensen will 2027 bei Landtagswahlen antreten. Das geplante gemeinsame Klinikum von Wilhelmshaven und Friesland könnte heute Formen annehmen. Heute entscheiden der Kreistag Frieslands und der Rat der Stadt Wilhelmshaven über die weiteren Schritte. Dabei geht es darum, den Standort zu beschließen, der in einem Gutachten als bester von 6 Geprüften festgelegt wurde. Außerdem stehen die Modalitäten der Fusion der beiden bestehenden Betreibergesellschaften zu einer neuen zur Abstimmung, die zum 1. Januar kommenden Jahres gültig werden soll, wenn bestimmte Vorbedingungen erfüllt sein werden. Die Sitzung des Stadtrats in Wilhelmshaven überträgt Radio Jade heute wieder live auf unserem YouTube-Kanal ab 15 Uhr. Der Bauabschnitt 1 und 2 der OBS Stadtmitte in Wilhelmshaven wurden gestern feierlich eingeweiht. Diese umfassen den Bau von Gebäudeabschnitten. Der dritte Bauabschnitt soll 2027 fertiggestellt werden und die Außenanlage der Schule erneuern. Das veranschlagte Budget von über 8 Millionen Euro für die ersten beiden Bauabschnitte musste nicht komplett ausgeschöpft werden. Die finalen Baukosten bewegen sich um die 7 Millionen Euro Marke. Weshalb die Bauarbeiten überhaupt notwendig waren, erklärt Schulleiter Ono Pommer.
2: Ja, wir sind jetzt seit 10 Jahren in diesem Gebäude. Da fehlten einige Räume. Das war ja früher im Gymnasium. Da fehlte zum Beispiel eine Mensa, in der wir jetzt gerade stehen. Die ist dann im letzten Jahr gebaut worden, im ersten Bauabschnitt. Räume für Sozialarbeit sind gebaut worden. Eine Lehrküche ist gebaut worden. Wir mussten bis zum letzten Jahr immer in die Paul-Huck-Straße ausweichen, uns die Küche mit dem Nordsee-Campus teilen. Und heute ist der zweite Bauabschnitt eingeweiht worden mit Musikräumen, die wir seit 2018 nicht mehr hatten. Die waren in Containern untergebracht. Einem pädagogischen Zentrum und Besprechungsräume, die auch heute eingeweiht worden sind.
1: Katharina Jensen von der CDU will erneut in den Niedersächsischen Landtag einziehen. Der CDU-Kreisverband Friesland hatte die Landtagsabgeordnete bei der Aufstellungsversammlung in Jever für die Kandidatur um das Direktmandat im neuen Wahlkreis Friesland nominiert. Jensen gehört dem Landtag seit 2022 an und will sich nach eigenen Angaben weiter besonders für die Häfen und die Landwirtschaft einsetzen. Die nächste Landtagswahl in Niedersachsen ist am 26. September 2027. Anlässlich des Weinfestes in Jever am kommenden Wochenende wird es rund um die Veranstaltungen zu Verkehrsbeeinträchtigungen kommen. Das teilt die Stadt Jever mit. Am Donnerstag, also morgen, wird dazu ab 18 Uhr eine Vollsperrung im Bereich Alter Markt eingerichtet. Zusätzlich werden die Petersilienstraße und ein Teilbereich der Karkstraße sowie des Tatergangs auf Höhe der Pütt gesperrt. Am Wahlsonntag werde das Wahllokal in der Stadtbücherei aber uneingeschränkt erreichbar sein. Parkmöglichkeiten dafür gibt es auf dem öffentlichen Parkplatz am Marktplatz hinter der Stadtbücherei. Am Montag kam es in Wittmund zu 2 Verkehrsunfällen mit mehreren Verletzten. Am späten Nachmittag kam ein 46-Jähriger wegen eines medizinischen Notfalls in Bohave von der Fahrbahn ab. Das Auto kam im Graben zum Stehen. Der Mann wurde von Ersthelfenden versorgt und anschließend mit einem Rettungshubschrauber in ein Krankenhaus gebracht. Am Abend wurden 2 Jugendliche, die mit einem Leichtkraftrad unterwegs waren, schwer verletzt. Der 17-jährige Fahrer verlor in einer Linkskurve offenbar die Kontrolle über das Motorrad und kam von der Fahrbahn ab. Er und sein 15-jähriger Beifahrer wurden dabei schwer verletzt. Sie wurden dann in umliegende Krankenhäuser gebracht. Und soweit die Meldungen aus der Region. 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
1: 13 Grad haben wir hier in Wilhelmshaven und der Himmel ist ordentlich aufgeklärt. So sieht es auch in Ellens in der Gemeinde Zetel aus. Klarer Himmel bei 13 Grad. Über Esens, da sind die Wolken noch etwas dichter und mit 12 Grad ist es auch an der nördlichen Küste noch etwas kühler, zum Beispiel in Neuherrlinger Siel. Über Tag, da soll es erstmal überwiegend klar bleiben und auch so richtig schön sonnig werden bis zum Nachmittag. Da sind dann Regenschauer vorhergesagt. Mit maximal 17 Grad heute über Tag, dazu gibt es frischen Wind aus Südwesten. In der Nacht klart es dann etwas auf bei Tiefstwerten von 13 Grad. Morgen bleibt es dann mal wieder trocken, aber trüb. 17 Grad sind da vorhergesagt bei dichten Wolken. Und am Freitag sieht es ganz ähnlich grau aus und dann kann es auch mal wieder vereinzelt Regen geben bei maximal 19 Grad. Das Bundesamt für Seeschifffahrt und Hydrographie meldet uns vor Hooksiel das nächste Hochwasser um 11.50 Uhr und das nächste Niedrigwasser dann am Abend um 18.25 Uhr. Schauen wir auf die Straßen.
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1: Der Verkehrsservice hier bei Radio Jade. Auf der A29 kommt es zwischen Jaderberg und Wilhelmshaven wegen Arbeiten an der Fahrbahn in beiden Richtungen immer wieder zu Sperrungen von Abschnitten einzelner Fahrspuren. Auf der A29 ist außerdem die Fahrbahn zwischen Varel-Bockhorn und Zetel in beiden Richtungen aufgrund von Sanierungsarbeiten auf jeweils nur einen Fahrstreifen verengt. Die B210, die ist zwischen Dohusen und dem Ottenburger Weg in beiden Richtungen gesperrt. Grund dafür ist eine Fahrbahnerneuerung. Zwischen Jever und Schortens ist aktuell die Straße an der alten Bundesstraße in beiden Richtungen aufgrund einer Baustelle gesperrt. Gebaut wird auch in Esens, deswegen ist da die Bahnhofstraße, die L8, zwischen dem Schützenplatz und dem Bahnhofskreisel in beiden Richtungen weiterhin voll gesperrt. Auf der Weserstraße in Wilhelmshaven ist die Kreuzung mit der Virchowstraße gesperrt. Grund sind auch hier Bauarbeiten. Und ebenfalls in Wilhelmshaven ist aktuell die Kreuzung der Peterstraße mit der Werftstraße stadtauswärts für eine Fahrbahnsanierung gesperrt. Weitere Meldungen aus dem Verkehr liegen mir gerade nicht vor, wo auch immer Sie unterwegs sind. Ich wünsche Ihnen eine gute und vor allem sichere Fahrt. Kommen Sie heil an Ihr Ziel.
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1: Da ist mir bislang einer gemeldet für diesen Mittwoch und der steht im Landkreis Wittmund in Wittmund. Achten Sie dort also nochmal ganz besonders auf Ihre Geschwindigkeit, aber fahren Sie natürlich trotzdem bitte überall vorsichtig. Und wenn Sie einen Blitzer hier in der Region gesehen haben, dann dürfen Sie uns den gerne melden. Das geht unter der Radio Jade Hotline. Das ist die 04421998585 oder einfach mit einer kurzen Facebook-Nachricht. Vielen Dank im Voraus und gute Fahrt.

Die romantisierte Vorstellung von der Zeit der Burgen, der Schlösser und der Menschen, die in ihnen geherrscht haben, ist durch die Bücher, durch Filme und träumerische Kostüme geprägt. Naja, so lange ist es ja auch noch gar nicht her, dass die Schlösser auch bei uns in der Region noch Herrschersitze waren. Allein im Oldenburger Land gibt es 5 Schlösser, in denen vor kürzerer oder längerer Zeit mal die großen Entscheidungen für eine Region getroffen worden sind. Die Schlösser Jever, Gödens, Neuenburg, Oldenburg und der Palais Rastede laden am Wochenende dazu ein, sich in eine Kindheit vor 200 Jahren versetzen zu lassen. Rund um das Schloss Neuenburg zum Beispiel ist am Samstag und Sonntag die Geschichte zu Gast. Handwerk, Küche und Kostüm versetzen in eine vergangene Zeit. Die Rauchkarte auf dem Gelände, heutzutage für gemütliche Grillabende genutzt, wird zur Spelunke. Im Schlosspark wird gerade vielleicht eine historische Hochzeit in Kostümen gefeiert und eine Handwerksgruppe zeigt, wie geklöppelt wird. Und entlang der Gracht rund um das Schloss kann der Skulpturenpfad entdeckt werden. Wenn Sie also Lust haben, am Wochenende ein bisschen in vergangene Zeiten zu reisen und die Magie der Schlösser unserer Region mal aus einer anderen Perspektive kennenzulernen, dann bietet sich am Wochenende ein Besuch bei einem der 5 Schlösser an. Alle Schlösser haben dabei jeweils ihr eigenes Programm. Sich vorher zu informieren lohnt sich also. Am Samstag und Sonntag laden die Kultstätten dann zur Oldenburger Schlössertour ein und dann heißt es: Wach auf im Jahr 1826.

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1: Der Störtebeker Park ist ein ungewöhnlicher Freizeit- und Umweltpark, der auf ungefähr 2 Hektar Parkgelände kleine Nachbauten sowohl einiger ehemaligen als auch von noch vorhandenen Gebäuden aus Wilhelmshaven enthält. Darunter gehören beispielsweise die Burg Kniphausen oder die Siebitzburg, die für den Park in einem Maßstab von 1:4 nachgebaut wurden. Gerade für Kinder bietet der Park viele Möglichkeiten zum Spielen in der Natur. Dazu gehören unter anderem eine Floßfahrt über dem Teich, ein Wasserberg mit einer Archimedes-Schraube oder eine Turmrutsche. Dabei ist der Umweltschutz für den Park besonders wichtig. Das wird durch die Schilfkläranlagen, den Solaranlagen zur Erzeugung von Strom und warmem Wasser, Grasdächer und vieles mehr deutlich. Schon Anfang der 90er Jahre entstand die Idee des Parks, durch Mitarbeiter des Vereins Beratung, Kommunikation und Arbeit. Dieser Verein sieht seine Aufgabe darin, Menschen ohne Arbeit zu qualifizieren und sie wieder in die Arbeitswelt reinzubringen. Zusammen mit der Stadt Wilhelmshaven, dem Arbeitsamt und vielen anderen Förderern wurde das Projekt auf die Beine gestellt und konnte 1991 zum ersten Mal eröffnen. Seitdem werden im Park, abgesehen der ganzen Spielattraktionen, viele verschiedene Veranstaltungen angeboten. Der Eintritt in den Störtebeker Park ist kostenlos. Für die Unterstützung des Parks sind Spenden immer willkommen.

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1: Um 8 Uhr mit Klaas Christoffersen. Am zweiten Tag der Haushaltsberatungen im Bundestag muss sich Kanzler Merz heute der Generaldebatte stellen. Eröffnen wird die Runde die Oppositionsführerin, die AfD-Chefin Weidel. Aus Berlin Katrin Aue.
2: Formal geht es um den Etat von Bundeskanzler und Kanzleramt für 2027. Der soll auf fast 5,2 Milliarden Euro steigen. Aber üblicherweise wird die Debatte für einen Rundumschlag genutzt. Auf den Tisch kommt, was die Fraktionen derzeit umtreibt in puncto Regierungsarbeit. Zum Beispiel, wie geht's weiter mit den geplanten Reformen? Angesichts der massiven Unzufriedenheit in Teilen der Bevölkerung, die sich auch im jüngsten Wahlergebnis in Sachsen-Anhalt niedergeschlagen hat. Auch der Umgang mit der AfD dürfte ein bestimmtes Thema sein.
1: Russland hat seine Angriffe auf Ziele in der Ukraine auch in der vergangenen Nacht fortgesetzt. Dabei wurden nach ukrainischen Angaben mehrere Menschen getötet und verletzt. In der Hauptstadt Kiew kamen demnach mindestens 5 Menschen ums Leben. Russische Drohnen und Raketen hätten rund 14 Hochhäuser beschädigt. Wie der ukrainische Präsident Selenskyj mitteilte, wurde auch das Gebäude eines ukrainischen Fernsehsenders schwer getroffen. Ein Toter wird aus der Hafenstadt Mykolaiv im Süden des Landes gemeldet. Und in der Region Sumy sei ein Zug von Kampfdrohnen attackiert worden. 10 Menschen seien dabei verletzt worden. US-Präsident Trump hat den Handelskonflikt mit Kanada weiter eskaliert. Nachdem sich beide Länder zuletzt mit Extrazöllen in Höhe von 50% überzogen hatten, kündigte Trump nun Einfuhrverbote für bestimmte Waren aus Kanada an, ab dem 29. September. Aus New York Martin Ganselmeier.
3: Alkoholprodukte aus Kanada, wie Biere, Whisky und Weine, dürfen dann gar nicht mehr in die USA verkauft werden. Ebenso einige Molkereiprodukte sowie Motorräder und Mopeds. Außerdem wies Trump die US-Behörden an, bei öffentlichen Beschaffungen künftig keine kanadischen Firmen mehr zu berücksichtigen. Trump überzieht Kanada seit mehr als einem Jahr mit Zöllen und will den Nachbarn im Norden zum 51. US-Bundesstaat machen.
1: Im Konflikt im Nahen Osten melden die USA und der Iran wieder gegenseitige Angriffe. Die iranischen Revolutionsgarden attackierten nach eigenen Angaben einen von US-Truppen genutzten Militärstützpunkt in Jordanien mit ballistischen Raketen sowie 10 Schiffe in der Straße von Hormus. Es handele sich um eine Reaktion auf die Zerstörung von 5 iranischen Öltankern durch das US-Militär, teilte die iranische Revolutionsgarde mit. Die erneute Eskalation ließ die Ölpreise weiter steigen. Die EU-Kommission plant schärfere Regeln für Kurzzeitvermieter wie Airbnb. Die Pläne gehören zum Gesetz für bezahlbaren Wohnraum, das die Kommission heute Mittag vorstellt. Aus Brüssel Katrin Schmidt.
4: Die Kommission will einen EU-weiten Rahmen schaffen für die Frage, wann dürfen Städte Airbnb und andere Kurzzeitvermieter beschränken. Dazu soll es einheitliche Kriterien für sogenannten Wohnungsstress geben, etwa das Verhältnis von Immobilienpreisen zum Einkommen in einer Stadt oder einer Touristenregion oder eben von Angebot und Nachfrage auf dem Wohnungsmarkt. Und ist dieser Wohnungsmarkt lokal besonders angespannt, könnten Behörden künftig Obergrenzen für Ferienwohnungen festlegen. Auch der Kauf von Immobilien für touristische Zwecke könnte unter bestimmten Bedingungen eingeschränkt werden. Europäische Städte wie Barcelona, Amsterdam und Florenz haben bereits eigene Regeln erlassen. Teilweise sind diese jedoch juristisch umstritten. Ein EU-Rahmen soll deshalb mehr Rechtssicherheit schaffen. Im vergangenen Jahr wurden in der EU gut 950 Millionen Übernachtungen über Plattformen wie Airbnb, Booking oder Expedia gebucht.
1: Borussia Dortmund hat zum Auftakt der Fußball Champions League gewonnen. Gegen Villarreal aus Spanien setzte sich der BVB mit 3:2 durch. Aus der Sportredaktion Marcel Stober.
5: Es war ein etwas glücklicher Sieg für die Dortmunder, die durch ein Eigentor zu Beginn der zweiten Hälfte in Führung gingen. Villarreal schaffte den überfälligen Ausgleich durch einen Kopfball nach einer Ecke. Doch Dortmunds Guirassy traf in seinem 100. Spiel für den BVB gleich dreifach, darunter aber auch einmal ins eigene Netz zum 3:2 Endstand. Schreckmoment für die Dortmunder, als Neuzugang Carrezas Mitte der ersten Halbzeit wegen Kreislaufproblemen vom Platz musste. Heute Abend betritt der VfB Stuttgart nach einem Jahr Europa League wieder die größte internationale Bühne. Die Champions-League-Saison beginnt für die Schwaben mit einem Heimspiel gegen den norwegischen Meister Viking Stavanger.
1: Das waren die Nachrichten.
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6: 13 Grad haben wir hier in Wilhelmshaven. Dazu ist der Himmel richtig schön klar und blau geworden. So sieht es auch in Neustadt-Gödens in der Gemeinde Sande aus. In Schillig im Wangerland, da ist es gerade etwas bewölkter. Bis zum Nachmittag bleibt es überwiegend klar und sonnig. Dann sind aber auch noch Regenschauer vorhergesagt. Das Ganze mit maximal 17 Grad heute über Tag. Dazu gibt es frischen Wind aus Südwesten. In der Nacht klart es dann wieder etwas auf bei Tiefstwerten von 13 Grad. Morgen bleibt es dann mal wieder trocken, aber trotzdem trüb. 17 Grad bei dichten Wolken. Und am Freitag sieht es ähnlich grau aus und dann kann es auch wieder vereinzelt Regen geben bei maximal 19 Grad. Das Bundesamt für Seeschifffahrt und Hydrographie meldet uns vor Hooksiel das nächste Hochwasser um 11.50 Uhr und das nächste Niedrigwasser dann am Abend um 18.25 Uhr. Schauen wir auf die Straßen.
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6: Der Verkehrsservice hier bei Radio Jade. Auf der A29 kommt es zwischen Jaderberg und Wilhelmshaven wegen Arbeiten an der Fahrbahn in beiden Richtungen immer wieder zu Sperrungen von Abschnitten einzelner Fahrspuren. Auf der A29 ist außerdem die Fahrbahn zwischen Varel-Bockhorn und Zetel in beiden Richtungen aufgrund von Sanierungsarbeiten auf jeweils nur einen Fahrstreifen verengt. Die B210 ist zwischen Dohusen und dem Ottenburger Weg in beiden Richtungen gesperrt. Grund dafür ist eine Fahrbahnerneuerung. Zwischen Jever und Schortens ist aktuell die Straße an der alten Bundesstraße in beiden Richtungen aufgrund einer Baustelle gesperrt. Gebaut wird auch in Esens, deswegen ist da die Bahnhofstraße zwischen dem Schützenplatz und dem Bahnhofskreisel in beiden Richtungen weiterhin voll gesperrt. Gebaut wird natürlich auch hier in Wilhelmshaven. Auf der Weserstraße ist deshalb die Kreuzung mit der Virchowstraße gesperrt. Und in Wilhelmshaven ist auch die Kreuzung der Peterstraße mit der Werftstraße stadtauswärts für eine Fahrbahnsanierung gesperrt. Weitere Meldungen aus dem Verkehr liegen mir gerade nicht vor, wo auch immer Sie unterwegs sind. Ich wünsche Ihnen eine gute und vor allem sichere Fahrt. Kommen Sie heil an Ihr Ziel.
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6: 8.06 Uhr haben wir es und Sie hören die Frühschicht hier bei Radio Jade. Mein Name ist Amelie Friedrichs, ich begleite Sie heute durch das Programm und hier geht's erstmal los mit Ian McLagan und dem Song Coochie Eye. Ich wünsche Ihnen einen wunderschönen guten Morgen.

0: Bildungssache ist Ländersache. Das sehen wir immer wieder daran, dass die Abiturprüfungen je nach Bundesland unterschiedlich sind oder dass die Aufteilung der Prüfungsfächer in den höheren Klassen teils ganz anders ist. Häufiger gibt es dazu Diskussionen, ob da nicht ein bisschen mehr Einheitlichkeit geschaffen werden könnte. Und einen kleinen Schritt in die Richtung macht jetzt das Land Niedersachsen, indem es einem Bündnis beitritt. Mehr dazu weiß meine Kollegin Katharina Huttes. Guten Morgen.
1: Guten Morgen.
0: Katharina, was genau steckt denn hinter diesem Nordverbund?
1: Ja, also das ist ein länderübergreifendes Bündnis, wie du schon gesagt hast. Und die Aufgabe ist, dass Qualitätsstandards und eine verstärkte Zusammenarbeit in der Bildung für nachhaltige Entwicklung umgesetzt werden sollen. Das Ganze steht unter dem Titel Nun Norddeutsch und Nachhaltig. Mit dabei sind bisher Hamburg, Mecklenburg-Vorpommern, Schleswig-Holstein und Sachsen-Anhalt und jetzt eben auch Niedersachsen.
0: Du hast es gerade schon einmal kurz angerissen, aber was genau will dieses Bündnis denn überhaupt erreichen?
1: Also es wird in diesem Projekt ein kostenloses Verfahren zur Verfügung gestellt, das Akteure der nonformalen Bildung zertifiziert, um so einen gewissen Standard zu erreichen. Zertifiziert werden können beispielsweise pädagogische Konzepte, die Qualifizierung von Mitarbeitenden oder die nachhaltige Entwicklung von Einrichtungen. Grundsätzlich möchte das Bündnis die Zusammenarbeit und den Erfahrungsaustausch zwischen Schulen, Bildungsstätten und außerschulischen Lernorten fördern. Es geht also viel um Netzwerk und Austausch.
0: Du sagtest, Akteure der nonformalen Bildung können sich zertifizieren lassen. Das klingt erstmal ein bisschen sperrig. Was heißt das denn? Also wer kann sich dabei jetzt angesprochen fühlen?
1: Ja, das verstehe ich. Also das sind zum Beispiel freiberufliche tätige Vereine, Verbände, Stiftungen, andere Organisationen, die sich irgendwie für Bildung einsetzen, unter anderem eben auch außerschulische Lernorte. Und diese Personen oder Verbände können jeweils in ihrem Nun-Land einen Antrag auf diese Zertifizierung stellen.
0: Das Bündnis besteht aber schon seit vielen Jahren in den anderen 4 teilnehmenden Bundesländern. Mal ganz plump gefragt, was kommt denn für Niedersachsen jetzt dabei rum?
1: Ja, das stimmt. Das Bündnis besteht schon länger und Niedersachsen hat eigentlich sein eigenes kleines Süppchen gekocht. Das hat aber auch durchaus schon Erfolge feiern können. Und erstmal den Ausgangspunkt zu beschreiben. Niedersachsen hat seit etwa 10 Jahren das etablierte Netzwerk der anerkannten außerschulischen Lernorte in einer Bildung für nachhaltige Entwicklung entwickelt. Und dieses bewährte Konzept soll jetzt nicht über den Haufen geworfen werden, weil man in das Bündnis eintritt, ganz wichtig, sondern es soll weiterentwickelt werden, dadurch, dass es in einem länderübergreifenden Standard eingebettet wird. Das springt dann nämlich für das Bundesland dabei raus, dass die Qualitätsstandards nicht an der Landesgrenze aufhören.
0: Deshalb hat Niedersachsen sich jetzt also dazu entschlossen, beim Nun-Bündnis mitzumachen. Die Geschäftsstelle Niedersachsens nimmt diesen Herbst dann ihre Arbeit auf und im Laufe des kommenden Jahres können sich Institutionen oder Einrichtungen, die die niedersächsische Qualifizierung noch nicht haben, sich dann auf die länderübergreifende Zertifizierung bewerben. Die Einzelheiten dazu hatte Katharina Huttes. Danke dafür.
1: Gerne.
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1: Die Depeche Mode Coverband Forced to Mode überzeugt mit ihren energischen Live-Auftritten und ihrer perfektionistischen Liebe zum akustischen Detail, womit sie erstaunlich nah am Original sind. In 18 verschiedenen Ländern quer durch Europa konnte Forced to Mode viele begeisterte Reaktionen einsammeln und heute Abend spielt die Band im Park der Gärten in Bad Zwischenahn um 19.30 Uhr. Tickets gibt es online unter zugastimpark.de. Heute Abend findet wieder Sing das Ding, das kultige Mitsing-Event im Cadillac in Oldenburg statt. Die beiden Multi-Instrumentalisten Marco Neumann und Markus Friedeburg spielen dort einen bunten Mix aus Rock, Folk und Pop-Klassikern, während eine große Leinwand die Texte für die Anwesenden zum Mitsingen bereitstellt. Bekannt sind die beiden Musiker durch die Band Off Limits oder als Duo Pangea. Die Veranstaltung findet heute Abend um 19 Uhr statt. Tickets gibt es an der Abendkasse. Und im Bürgerfunk bei Radio Jade gibt es heute Abend ab 18 Uhr die Sendung Campus Live von Studierenden der Jade Hochschule zu hören, hier auf der 87.8.
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1: Mit Katharina Hottes, schönen guten Tag. Das sind die Schlagzeilen. Entscheidung zum Klinikum fallen, erste Bauabschnitte der OBS Stadtmitte feierlich eingeweiht und Katharina Jensen will 2027 bei Landtagswahlen antreten. Das geplante gemeinsame Klinikum von Wilhelmshaven und Friesland könnte heute Form annehmen. Heute entscheiden der Kreistag Friesland und der Rat der Stadt Wilhelmshaven über die weiteren Schritte. Dabei geht es darum, den Standort zu beschließen, der in einem Gutachten als bester von 6 Geprüften festgelegt wurde. Außerdem stehen die Modalitäten der Fusion der beiden bestehenden Betreibergesellschaften zu einer neuen zur Abstimmung, die zum 1. Januar kommenden Jahres gültig werden soll, wenn bestimmte Vorbedingungen erfüllt sein werden. Die Sitzung des Stadtrats in Wilhelmshaven überträgt Radio Jade heute wieder live auf unserem YouTube-Kanal ab 15 Uhr. Die Bauabschnitte 1 und 2 der OBS Stadtmitte in Wilhelmshaven wurden gestern feierlich eingeweiht. Diese umfassen den Bau von Gebäudeabschnitten. Der dritte Bauabschnitt soll 2027 fertiggestellt werden und die Außenanlage der Schule erneuern. Das veranschlagte Budget von über 8 Millionen Euro über die ersten beiden Bauabschnitte musste nicht komplett ausgeschöpft werden. Die finalen Baukosten bewegen sich um die 7 Millionen Euro Marke. Weshalb die Bauarbeiten nötig waren, erklärt Schulleiter Onno Pommer.
2: Ja, wir sind jetzt seit 10 Jahren in diesem Gebäude. Da fehlten einige Räume. Das war ja früher im Gymnasium. Da fehlte zum Beispiel eine Mensa, in der wir jetzt gerade stehen. Die ist dann im letzten Jahr gebaut worden, im ersten Bauabschnitt. Räume für Sozialarbeit sind gebaut worden. Eine Lehrküche ist gebaut worden. Wir mussten bis zum letzten Jahr immer in die Paul-Hux-Straße ausweichen, uns die Küche mit dem Nordsee-Campus teilen. Und heute ist der zweite Bauabschnitt eingeweiht worden mit Musikräumen, die wir seit 2018 nicht mehr hatten. Die waren in Containern untergebracht. Einem pädagogischen Zentrum und Besprechungsräume, die auch heute eingeweiht worden sind.
1: Katharina Jensen von der CDU will erneut in den Niedersächsischen Landtag einziehen. Der CDU-Kreisverband Friesland hat die Landtagsabgeordnete bei der Aufstellungsversammlung in Jever für die Kandidatur um das Direktmandat im neuen Wahlkreis Friesland nominiert. Jensen gehört dem Landtag seit 2022 an und will sich nach eigenen Angaben weiter besonders für die Häfen und die Landwirtschaft einsetzen. Die nächste Landtagswahl in Niedersachsen ist am 26. September 2027. Anlässlich des Weinfestes in Jever am kommenden Wochenende wird es rund um die Veranstaltung zu Verkehrsbeeinträchtigungen kommen. Das teilt die Stadt Jever mit. Am kommenden Donnerstag wird dazu ab 18 Uhr eine Vollsperrung im Bereich Alter Markt eingerichtet. Zusätzlich werden die Petersilienstraße und ein Teilbereich der Karkstraße sowie des Tatergangs auf Höhe der Pütt gesperrt. Am Wahlsonntag werde das Wahllokal in der Stadtbücherei aber uneingeschränkt erreichbar sein. Parkmöglichkeiten dafür gibt es auf dem öffentlichen Parkplatz am Marktplatz hinter der Stadtbücherei. Am Montag kam es in Wittmund zu 2 Verkehrsunfällen mit mehreren Verletzten. Am späten Nachmittag kam ein 46-Jähriger wegen eines medizinischen Notfalls in Burhave von der Fahrbahn ab. Das Auto kam im Graben zum Stehen. Der Mann wurde von Ersthelfenden versorgt und anschließend mit einem Rettungshubschrauber in ein Krankenhaus gebracht. Am Abend wurden 2 Jugendliche, die mit einem Leichtkraftwagen unterwegs waren, schwer verletzt. Der 17-jährige Fahrer verlor in einer Linkskurve offenbar die Kontrolle über das Motorrad und kam von der Fahrbahn ab. Er und sein 15-jähriger Beifahrer wurden dabei schwer verletzt. Sie wurden in umliegende Krankenhäuser gebracht. Und soweit die Meldungen aus der Region. 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
3: 13 Grad haben wir hier in Wilhelmshaven und der Himmel ist ordentlich blau geworden. Und so sieht es ganz ähnlich auch in Gdriefel in der Gemeinde Zetel aus. Blauer Himmel bei 13 Grad und auch die Sonne, die ist schon ordentlich am Schein. Über Neuhallinger Siel, über Stetesdorf und Werdum, da kann es gerade ordentlich schon Regen geben. So soll es auch wechselhaft über den Tag bleiben. Bis zum Nachmittag soll es aber überwiegend sonnig bleiben, überwiegend klar. Regenschauer sollen dann flächendeckend noch später am Tag kommen. Zwischendurch ein paar Regentropfen sind aber überall möglich. Das Ganze heute bei 17 Grad über Tag und frischen Wind, den gibt's aus Südwesten. In der Nacht klart es dann etwas auf bei Tiefstwerten von 13 Grad. Morgen bleibt es dann mal wieder trocken, aber trotzdem trüb bei 17 Grad und mit ganz vielen dichten Wolken eben dabei. Und am Freitag sieht es ähnlich grau aus und dann kann es auch wieder vereinzelt Regen geben, bei maximal 19 Grad dann am Freitag. Das Bundesamt für Seeschifffahrt und Hydrographie meldet uns vor Hooksiel das nächste Hochwasser um 11.50 Uhr und das nächste Niedrigwasser um 18.25 Uhr. Schauen wir auf die Straßen.
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3: Der Verkehrsservice hier bei Radio Jade. Auf der A29 kommt es zwischen Jaderberg und Wilhelmshaven wegen Arbeiten an der Fahrbahn in beiden Richtungen immer wieder zu Sperrungen von Abschnitten einzelner Fahrspuren. Auf der A29 ist außerdem die Fahrbahn zwischen Varel-Bockhorn und Zetel in beiden Richtungen aufgrund von Sanierungsarbeiten auf jeweils nur einen Fahrstreifen verengt. Die B210 ist zwischen Dohusen und dem Ottenburger Weg in beiden Richtungen wegen einer Fahrbahnerneuerung gesperrt. Zwischen Jever und Schortens ist aktuell die Straße an der alten Bundesstraße in beiden Richtungen gesperrt. Grund dafür ist eine Baustelle. Gebaut wird auch in Esens, deswegen ist da die Bahnhofstraße zwischen dem Schützenplatz und dem Bahnhofskreisel in beiden Richtungen weiterhin voll gesperrt. Gebaut wird auch hier in Wilhelmshaven. Auf der Weserstraße ist nämlich die Kreuzung mit der Virchowstraße gesperrt und auch die Kreuzung Peterstraße mit der Werftstraße. Stadtauswärts ist gesperrt. Grund dafür ist eine Fahrbahnsanierung. Weitere Meldungen aus dem Verkehr liegen mir gerade nicht vor, wo auch immer Sie unterwegs sind. Ich wünsche Ihnen eine gute und vor allem sichere Fahrt. Kommen Sie heil an Ihr Ziel.
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3: Da ist mir für diesen Mittwoch bislang einer gemeldet und der steht im Landkreis Wittmund. Genauer gesagt blitzt es heute in der Stadt Wittmund. Achten Sie dort also nochmal ganz besonders auf Ihre Geschwindigkeit, aber fahren Sie natürlich trotzdem bitte überall vorsichtig. Und wenn Sie einen Blitzer hier in der Region gesehen haben, dann dürfen Sie uns gerne Bescheid sagen. Das geht unter der Radio Jade Hotline. Das ist die 044 21 99 85 85, oder einfach mit einer kurzen Facebook-Nachricht. Vielen Dank im Voraus und gute Fahrt.
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1: Seit Ende August finden in Wilhelmshaven einige Veranstaltungen rund um Wissenschaft, Kunst und Politik statt. Ein Veranstaltungsflyer, der fasst diese Veranstaltungen mal kompakt zusammen. Und da sind unter anderem das Deutsche Marinemuseum, die Kunsthalle Wilhelmshaven, der Astronomische Verein vertreten, aber auch noch viele, viele mehr, die bis zum 9. Februar des nächsten Jahres jeweils einige Vorträge vorstellen. Mats Opitz berichtet.
2: Insgesamt finden sich auf der neuesten Ausgabe des Vortragsflyers 44 Vorträge und Veranstaltungen, wie auch schon im vergangenen Jahr. Unter anderem hält auch die Nordwestdeutsche Universitätsgesellschaft mehrere Vorträge, um aktuelle Wissenschaft und Forschung rund um Wilhelmshaven zu erläutern. Sandra Bauheus erklärt, welche Veranstaltungen zu erwarten sind.
3: Wir haben natürlich am 25. September wieder der Science Slam mit dabei, mit 7 Vorträgen dieses Jahr. Dann haben wir 2 klassische Vorträge. Wir haben einmal im November Thorsten Becker vom NIHK und der wird berichten über Burgen zwischen Meer und Moor. Er hat seine Doktorarbeit dazu abgeschlossen dieses Jahr und auch Preise dazu gewonnen. Und im Januar haben wir einen Vortrag von Jacqueline Degen. Das ist eine neue Professorin an der Uni Oldenburg und sie wird berichten über Lichtverschmutzung, wie das eine Herausforderung für nachtaktive Insekten ist und 3 Science-Pub-Veranstaltungen.
2: Der Science-Pub findet wie gewohnt im Klingklang statt. Wer sich für Kunst interessiert, wird mit den Vorträgen der Kunsthalle Wilhelmshaven auch auf seine Kosten kommen, die erstmals im Programm vertreten sind. Sowohl in der aktuellen als auch in den kommenden Ausstellungen wird es verschiedene Veranstaltungen geben, die Kultur und Wissenschaft als auch politische Themen enthalten. Unter anderem auch eine doppelte Solo-Ausstellung, in der Preisträgerin der Nordwestkunst Lotti Brockmann und Heseo ihre aktuelle künstlerische Produktion vorstellen. Welche Programme

0: aber freuen uns auch, Teil des Netzwerks zu sein und uns verbinden zu können und selber was rauszuziehen.
1: Doch auch politische Themen werden bei den Veranstaltungen der Kunsthalle behandelt, da die Kunsthalle Kunst als politisch betrachtet und es bei deren Vorträgen immer um Menschen geht. Politisch werden auch ein paar Veranstaltungen der Volkshochschule Wilhelmshaven. Denn gerade in der heutigen Zeit sei es wichtig, die junge Generation über zum Beispiel die Zeiten des Zweiten Weltkrieges aufzuklären. Zusätzlich wird es noch einige Reiseberichte geben, über die die Leiterin der Volkshochschule Wilhelmshaven, Ines Mirau, mehr erklärt.
2: Das ist auch ganz spannend, weil wir natürlich immer so ein bisschen aus der Zeit fallen, weil die Leute immer sagen, naja, Reiseberichte mit so wie Dia-Shows, also wie mit PowerPoint, das funktioniert nicht. Doch, das funktioniert, weil viele Menschen bei uns halt auch, die nicht mehr reisen können oder die vielleicht auch ihre Erinnerung auffrischen wollen, bei uns dann die Berichte haben. Wir haben teilweise Sachen von Papua-Neuguinea über Indien, einen großen Finnland-Reisebericht. Also eigentlich können sie mit uns mental durch die ganze Welt reisen.
1: Von großer Bedeutung für die Volkshochschule ist auch das 80. Jubiläum. Durch verschiedene Komplikationen wurde die Veranstaltung vom Februar auf den 12. September verschoben. Warum man sich dort besonders warm anziehen sollte, erklärt Ines Mirau.
2: Zieht euch warm an, weil es wird draußen. Wir haben einen Film, den wir noch nicht verraten, aber wir sind dabei, dass wir im Endeffekt Grillwürstchen haben und wir haben auch die Möglichkeit, dass wir natürlich wieder alles so hinkriegen, dass es vielleicht auch funktioniert, dass wir trocken ein Film-Highlight haben. Und wenn es ins Wasser fällt, dann würden wir den Film selbstverständlich draußen zeigen, aber drinnen sitzen.
1: Die Volkshochschule ist als Bildungseinrichtung mit vielen anderen Einrichtungen der Stadt Wilhelmshaven in Kooperation. Unter anderem das Marinemuseum ist mit 4 Vorträgen vertreten. Im Küstenmuseum gibt es verschiedene Kulturcafés, im Wattenmeer-Besucherzentrum sind die Zugvogeltage wieder von großer Bedeutung und auch der Astronomische Verein Wilhelmshaven-Friesland bietet einige Vorträge an. Viele Themenbereiche kommen auch in diesem Jahr wieder auf dem Flyer zusammen. Erneut das Ergebnis einer guten Zusammenarbeit.
3: Durch diese Kooperation unterschiedlichster Institutionen aus Wissenschaft und Kultur bietet sich also ein vielseitiges Angebot. Der aktuelle Vortragsflyer dafür ist in Wilhelmshaven überall zu finden.

0: An der niedersächsischen Nordseeküste wird so viel Offshore mit Windkraft erzeugter Strom angelandet, dass er zeitweise abgeriegelt werden muss. Denn der Netzausbau liegt so weit hinter den vereinbarten Zielen zurück, dass sonst eine Überlastung drohen würde. Eine Lösung wäre, mehr auf Speichertechnologie zu setzen oder die Energie gleich vor Ort zu verbrauchen. Die letzten beiden Punkte sind die Ansatzpunkte für das Projekt eines Rechenzentrums, das in Wilhelmshavens Stadtnorden entstehen soll. Carsten Hüft mit den Einzelheiten.
1: Cloud-Dienste, künstliche Intelligenz und die weitreichende Digitalisierung der Welt sorgen dafür, dass der Bedarf an Rechenkapazitäten immer weiter steigt. Deswegen entstehen an vielen Orten neue Rechenzentren. Östlich von Senkwarden wird nun von dem niederländischen Unternehmen Bright & Green der Bau eines solchen in Angriff genommen, dessen Details nun in einer Pressekonferenz vorgestellt worden sind. Projektleiter Gerd Schmidt.
2: Im Mittelpunkt steht dabei die Entwicklung eines leistungsfähigen und energieeffizienten Rechenzentrumstandorts, der modular aufgebaut realisiert werden soll, darüber hinaus höchsten Sicherheitsanforderungen entsprechend wirkt und für die großen Unternehmen einschließlich des Militärs in Wilhelmshaven geeignet sein soll.
1: Modular bedeutet in diesem Zusammenhang auch, dass das Projekt neben der zentralen Funktion als Rechenzentrum noch weitere Aspekte umfasst, die für sich betrachtet werden können. So ist ein großer Batteriespeicher Teil des Konzeptes und auch das Thema Wärme spielt eine große Rolle. In der Ausschreibung überzeugte der Entwurf durch innovative Nutzung des Windes zur Kühlung und mit hervorragender Energieeffizienz. Die Nutzung der Abwärme ist davon auch ein Teil.
2: Wir haben bereits diskutiert, die Einbindung in das in der Konzeptionsphase befindliche Fernwärmenetz der Stadt zu prüfen, haben dafür im Rahmen der Ausschreibung auch bereits ein Konzept vorgelegt. Darüber hinaus wollen wir mit Gewerbe, Industrie und angesiedelten Unternehmen, noch anzusiedelnden Unternehmen, weitere Anwendungen im Umfeld des Standorts prüfen.
1: Das Projekt im Volumen von insgesamt über 1 Milliarde Euro soll auch zur Wertschöpfung in der Region beitragen. Zum einen als von Ministerpräsident Olaf Lies sogenannte Ankerinvestition, zum anderen durch Gewerbesteuereinkünfte, die direkt von hier verorteten Arbeitsplätzen abhängig sind. Insgesamt rechnet Bright & Green mit 150 neu entstehenden Jobs. Gerd Schmidt.
2: Wir werden an Ort und Stelle in Wilhelmshaven eine Projektgesellschaft gründen. Das heißt, es wird nicht hier Geld verdient und in München oder Berlin versteuert, sondern das Steueraufkommen wird tatsächlich in Wilhelmshaven generiert und ankommen. Bereits während der Planung, insbesondere während der Bauphase, werden wir örtliche Unternehmen, Arbeitskräfte von Planungsbüros, Bauunternehmen, Anlagebauern, so viel Handwerks- und Industrieunternehmen einbinden, so wie sie benötigt werden.
1: Damit der als rein europäisches Projekt angelegte Daten- und Energiepark entstehen kann, haben seit Oktober vergangenen Jahres verschiedene Akteure und Akteurinnen der Region zusammengearbeitet. Eine Zusammenarbeit, deren Bedeutung Ministerpräsident Lies unterstrich.
3: Jetzt zeigt die Region, jetzt zeigt die Stadt, was sie kann und warum sie der richtige Standort für Investitionen dieser Art ist. Das begrüße ich sehr und deswegen auch da will ich nochmal ganz bewusst großes Dankeschön auch an die Stadt Wilhelmshaven, die Verantwortlichen, aber auch an den Rat, weil nochmal, da sind alles Entscheidungen, die getroffen werden müssen, dass Flächen dieser Art nutzbar sind, dass man sich auch unterhakt und sagt, wir wollen diese Projekte auch voranbringen.
1: Bis sich auf dem Gelände in Wilhelmshavens Norden sichtbar etwas tut, dürfte noch einige Zeit vergehen. Allein für die jetzt zu stellenden Anträge bezüglich der Netznutzung und Einspeisung ist mit 1 bis 2 Jahren zu rechnen.
0: Industrie folgt Energie. Östlich von Senkwarden soll diesem Schema folgend ein Daten- und Energiepark entstehen, der ein Rechenzentrum, einen Batteriespeicher und Wärmenutzung verbindet.

Whatever Happened von Ray Wilson war das. 8.56 Uhr, 57. In diesem Moment sagt die Uhr und damit ist die Frühschicht an diesem Mittwoch auch schon wieder rum. Nach den Weltnachrichten von NDR Info zur vollen Stunde geht es hier bei Radio Jade dann gleich weiter mit dem Vormittagsprogramm. Ich verabschiede mich an dieser Stelle mit My Old Radio von Malcolm Holcomb. Wenn Sie mögen, dann hören wir uns morgen schon wieder zur Frühschicht ab 6 Uhr hier auf der 87.8. Mein Name ist Amelie Friedrichs. Danke fürs Zuhören. Tschüss.

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1: Um 9 Uhr mit Michael Hafke. Der Bundestag kommt in diesen Minuten zum zweiten Tag der Haushaltsberatung zusammen. Bundeskanzler Merz muss sich zum Auftakt der Generaldebatte stellen, bei der es vor allem um die aktuelle Lage im Land geht. Aus Berlin, Katrin Aue.
2: Für stolze 4 Stunden ist sie angesetzt. Die Generaldebatte im Rahmen der Haushaltswoche. Dabei werden die Vorsitzenden der Bundestagsfraktionen das Wort ergreifen, angefangen mit der AfD. Und Friedrich Merz antwortet. Formal geht es um den Etat von Bundeskanzler und Kanzleramt für 2027. Der soll auf fast 5,2 Milliarden Euro steigen. Aber üblicherweise wird die Debatte für einen Rundumschlag genutzt. Auf den Tisch kommt, was die Fraktionen derzeit umtreibt in puncto Regierungsarbeit. Zum Beispiel, wie geht's weiter mit den geplanten Reformen? Angesichts der massiven Unzufriedenheit in Teilen der Bevölkerung, die sich auch im jüngsten Wahlergebnis in Sachsen-Anhalt niedergeschlagen hat. Auch der Umgang mit der AfD dürfte ein bestimmtes Thema sein. Ab dem Mittag geht es im Bundestag außerdem um die Haushaltsentwürfe der Ministerien für Auswärtiges, Verteidigung und Entwicklung.
1: Einer der größten Einzelposten im Bundeshaushalt ist der Etat des Verteidigungsministeriums. Dessen Ausgaben sollen auf fast 140 Milliarden Euro steigen und damit auf einen Höchststand seit Ende des Kalten Krieges. Verteidigungsminister Pistorius weist Kritik daran zurück. Im ARD-Morgenmagazin sagte der SPD-Politiker, sein Haus gehe verantwortungsvoll mit dem Geld um.
3: Wir müssen in kurzer Zeit viele, viele Aufträge auslösen, weil wir riesige Lücken zu schließen haben, die in den letzten 30 Jahren entstanden sind. Wir haben eine Bedrohung, der wir begegnen müssen. Das heißt, wir müssen Tempo machen, wir müssen das Richtige beschaffen, also die richtige Mischung aus tradierten Systemen und neuer Technologie. Das tun wir. Ich wünschte mir, wir würden in einem Europa leben, in dem das nicht notwendig wäre. Aber diese Situation, in der wir jetzt sind, haben wir uns ja nicht geschaffen, die hat Wladimir Putin geschaffen. Und deswegen ist es wichtig, dass wir das Geld schnell und richtig ausgeben, damit wir schnell auf dem Status sind, in dem wir sagen können, wir sind abschreckungs- und vollverteidigungsfähig im Rahmen der NATO.
1: Bundesverteidigungsminister Pistorius. Russland hat seine Angriffe auf Ziele in der Ukraine auch in der vergangenen Nacht fortgesetzt. Dabei wurden nach ukrainischen Angaben mehrere Menschen getötet und verletzt. In der Hauptstadt Kiew kamen demnach mindestens 5 Menschen ums Leben. Russische Drohnen und Raketen hätten rund 14 Hochhäuser beschädigt. Wie der ukrainische Präsident Selenskyj mitteilte, wurde auch das Gebäude eines ukrainischen Fernsehsenders schwer getroffen. Ein Toter wird auch aus der Hafenstadt Mykolaiv im Süden des Landes gemeldet. Und in der Region Sumy sei ein Zug von Kampfdrohnen attackiert worden. 10 Menschen seien dabei verletzt worden. Die EU-Kommission plant schärfere Regeln für Kurzzeitvermieter wie Airbnb. Die Pläne gehören zum Gesetz für bezahlbaren Wohnraum, das die Kommission heute Mittag vorstellt. Was genau die EU-Kommission plant, sagt Katrin Schmidt in Brüssel.
4: Die EU-Kommission, das ist wichtig, will keinen europaweiten Bann von Airbnb, ein Verbot erreichen. Sie will vielmehr einen gemeinsamen Rahmen schaffen, der festlegt, wann Städte und Gemeinden in Europa Kurzzeitvermietungen begrenzen dürfen. Dazu könnten dann einheitliche Kriterien dienen für sogenannten Wohnungsstress. Das ist also zum Beispiel das Verhältnis von Immobilienpreisen zum Einkommen in einer Stadt oder einer Touristenregion oder eben auch von Angebot und Nachfrage auf dem Wohnungsmarkt. Und in besonders angespannten Märkten könnten dann demnach Obergrenzen für Ferienwohnungen möglich werden. Entscheiden müssen über diese Pläne aber auch noch EU-Staaten und das Europaparlament.
1: Borussia Dortmund hat zum Auftakt der Fußball-Champions League gewonnen. Gegen Villarreal aus Spanien setzte sich der BVB mit 3:2 durch. Aus der Sportredaktion Marcel Stuber.
5: Es war ein etwas glücklicher Sieg für die Dortmunder, die durch ein Eigentor zu Beginn der zweiten Hälfte in Führung gingen. Villarreal schaffte den überfälligen Ausgleich durch einen Kopfball nach einer Ecke. Doch Dortmunds Guirassy traf in seinem 100. Spiel für den BVB gleich dreifach, darunter aber auch einmal ins eigene Netz zum 3:2 Endstand. Schreckmoment für die Dortmunder, als Neuzugang Carrezas Mitte der ersten Halbzeit wegen Kreislaufproblemen vom Platz musste. Heute Abend betritt der VfB Stuttgart nach einem Jahr Europa League wieder die größte internationale Bühne. Die Champions League-Saison beginnt für die Schwaben mit einem Heimspiel gegen den norwegischen Meister Viking Stavanger.
1: Und das waren die Nachrichten.
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6: Wir haben schönen strahlend blauen Himmel hier im Studio. Wenn ich aus dem Fenster blicke in Wilhelmshaven, haben wir Sonnenschein und 14 Grad. 14 Grad und Sonne auch in Jever und in Wittmund sowie Neuharlingersiel und auf Wangeoge gerade bis zum Nachmittag. Bleibt es auch überwiegend klar und sonnig, dann erwarten uns Regenschauer mit maximal 17 Grad über den Tag verteilt. Dann dazu frischen Wind aus Südwesten. In der Nacht klart es etwas auf bei Tiefstwerten von 13 Grad und morgen bleibt es dann mal wieder trocken, aber ein bisschen trübe. 17 Grad bei dichten Wolken und am Freitag ähnlich grau und dann kann es auch wieder vereinzelt zu Regen kommen. Das dann bei 19 Grad maximal. Das Bundesamt für Seeschifffahrt und Hydrographie meldet uns vor Hoogsiel das nächste Hochwasser um 11.50 Uhr, also kurz vor Mittag, und das nächste Niedrigwasser dann heute Abend um 18.25 Uhr. Wir schauen auf den Verkehr.
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6: Der Radio Jade Verkehrsservice aktuell mit den folgenden Meldungen. Und zwar haben wir die A29. Da kommt es zwischen Jaderberg und Wilhelmshaven wegen Arbeiten an der Fahrbahn in beiden Richtungen immer wieder zu Sperrungen von Abschnitten einzelner Fahrspuren. Außerdem die A29, da ist die Fahrbahn zwischen Fahrebockhorn und Zetel weiterhin in beiden Richtungen von Sanierungsarbeiten. Wegen Sanierungsarbeiten auf jeweils nur einen Fahrstreifen verengt. Außerdem haben wir die B210 da zwischen Dohusen und dem Ottenburger Weg in beiden Richtungen aufgrund von Fahrbahnerneuerungen gesperrt. Und zwischen Jever und Schortens ist aktuell die Straße an der alten Bundesstraße in beiden Richtungen wegen einer Baustelle gesperrt. Außerdem haben wir in Esens weiterhin die L8 Bahnhofstraße dort zwischen dem Schützenplatz und dem Bahnhofskreisel in beiden Richtungen aufgrund einer Baustelle voll gesperrt. Auf der Weserstraße in Wilhelmshaven ist die Kreuzung mit der Virchowstraße außerdem wegen Bauarbeiten gesperrt. Und auch in Wilhelmshaven ist aktuell die Kreuzung mit der Peterstraße mit der Werftstraße stadtauswärts für eine Fahrbahnsanierung gesperrt. Ich wünsche Ihnen eine gute Fahrt. Kommen Sie gut durch den Verkehr. 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
1: Mit Katharina Huttes, schönen guten Morgen, das sind die Schlagzeilen. Entscheidungen zum Klinikum fallen, erste Bauabschnitte der OBS Stadtmitte feierlich eingeweiht und Katharina Jensen will 2027 bei Landtagswahlen antreten. Das geplante gemeinsame Klinikum von Wilhelmshaven und Friesland könnte heute Form annehmen. Heute entscheiden der Kreistag Friesland und der Rat der Stadt Wilhelmshaven über die weiteren Schritte. Dabei geht es darum, den Standort zu beschließen, der in einem Gutachten als bester von 6 Geprüften festgelegt wurde. Außerdem stehen die Modalitäten der Fusion der beiden bestehenden Betreibergesellschaften zu einer neuen zur Abstimmung, die zum 1. Januar kommenden Jahres gültig werden soll, wenn bestimmte Vorbedingungen erfüllt sein werden. Die Sitzung des Stadtrats in Wilhelmshaven überträgt Radio Jade heute wieder live auf unserem YouTube-Kanal ab 15 Uhr. Die Bauabschnitte 1 und 2 der OBS Stadtmitte in Wilhelmshaven wurden gestern feierlich eingeweiht. Diese umfassen den Bau von Gebäudeabschnitten. Der dritte Bauabschnitt soll 2027 fertiggestellt werden. Die Außenanlage der Schulen erneuern. Das veranschlagte Budget von über 8 Millionen Euro für die ersten beiden Bauabschnitte musste nicht komplett ausgeschöpft werden. Die finalen Baukosten bewegen sich um die 7 Millionen Euro Marke. Weshalb die Bauarbeiten nötig waren, erklärt Schulleiter Orno Pommer.
2: Ja, wir sind jetzt seit 10 Jahren in diesem Gebäude. Da fehlten einige Räume. Das war früher im Gymnasium. Da fehlte zum Beispiel eine Mensa, in der wir jetzt gerade stehen. Die ist dann im letzten Jahr gebaut worden, im ersten Bauabschnitt. Räume für Sozialarbeit sind gebaut worden. Eine Lehrküche ist gebaut worden. Wir mussten bis zum letzten Jahr immer in die Paul-Huck-Straße ausweichen, uns die Küche mit dem Nordsee-Campus teilen. Und heute ist der zweite Bauabschnitt eingeweiht worden mit Musikräumen, die wir seit 2018 nicht mehr hatten. Die waren in Containern untergebracht. Einem pädagogischen Zentrum und Besprechungsräume, die auch heute eingeweiht worden sind.
1: Katharina Jensen von der CDU will erneut in den Niedersächsischen Landtag einziehen. Der CDU-Kreisverband Friesland hat die Landtagsabgeordnete bei der Aufstellungsversammlung in Jever für die Kandidatur um das Direktmandat im neuen Wahlkreis Friesland nominiert. Jensen gehört zu dem Landtag seit 2022 und will sich nach eigenen Angaben weiter besonders für die Häfen und die Landwirtschaft einsetzen. Die nächste Landtagswahl in Niedersachsen ist am 26. September 2027. Anlässlich des Weinfestes in Jever am kommenden Wochenende wird es rund um die Veranstaltung zu Verkehrsbeeinträchtigungen kommen. Das teilt die Stadt Jever mit. Am kommenden Donnerstag wird dazu ab 18 Uhr eine Vollsperrung im Bereich Alter Markt eingerichtet. Zusätzlich werden die Petersilienstraße und ein Teilbereich der Karkstraße sowie des Tatergangs auf Höhe der Pütt gesperrt. Am Wahlsonntag werde das Wahllokal in der Stadtbücherei aber uneingeschränkt erreichbar sein. Am Montag kam es in Wittmund zu 2 Verkehrsunfällen mit mehreren Verletzten. Am späten Nachmittag kam ein 46-Jähriger wegen eines medizinischen Notfalls in Burhafe von der Fahrbahn ab. Das Auto kam im Graben zum Stehen. Der Mann wurde von Ersthelfenden versorgt und anschließend mit einem Rettungshubschrauber in ein Krankenhaus gebracht. Am Abend wurden 2 Jugendliche, die mit einem Leichtkraftrad unterwegs waren, schwer verletzt. Der 17-jährige Fahrer verlor in einer Linkskurve offenbar die Kontrolle über das Motorrad und kam von der Fahrbahn ab. Er und sein 15-jähriger Beifahrer wurden dabei schwer verletzt. Sie wurden in die umliegenden Krankenhäuser gebracht. Und soweit die Meldungen aus der Region. 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
1: Strahlenden Sonnenschein haben wir im Sendegebiet, das Ganze aktuell bei 14 Grad in Wilhelmshaven, 14 Grad auch in Fahre, Zetel, Jever, Wittmund, Neuharlinger, Siel und Wangeoge. Und zumindest auf meinem Radar sehe ich hier keine Wolke am Himmel. Bis zum Nachmittag sieht das auch weiterhin so aus. Dann erwarten uns Regenschauer mit maximal 17 Grad heute, dazu frischen Wind aus Südwesten. In der Nacht klart es dann etwas auf bei Tiefstwerten von 13 Grad und morgen bleibt es dann erstmal wieder trocken, aber trübe 17 Grad bei dann dichten Wolken. Und am Freitag ist es ähnlich grau und dann kann es auch da zu vereinzelten Regenschauern kommen bei dann maximal 19 Grad. Das Bundesamt für Seeschifffahrt und die Hydrographie meldet uns, Frau Hochsee, das nächste Hochwasser um 11.50 Uhr und das nächste Niedrigwasser dann um 18.25 Uhr. Wir schauen auf den Verkehr.
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1: Der Radio Jade Verkehrsservice aktuell mit den folgenden Meldungen. Wir haben die A29, da steht an der Jade-Linie zwischen Wilhelmshaven und Oldenburg ein defekter LKW. Auf der A29 Jade-Linie zwischen Wilhelmshaven und zwischen dem Wilhelmshavener Kreuz und Sande, da steht aktuell ein defekter LKW auf der Autobahn, da also besonders vorsichtig fahren. Auch auf der A29 zwischen Jaderberg und Wilhelmshaven wegen Arbeiten an der Fahrbahn in beiden Richtungen. Immer wieder kommt es da zu Sperrungen von Abschnitten einzelner Fahrspuren. Auch auf der A29 die Fahrbahn zwischen Farelbockhorn und Zetel in beiden Richtungen aufgrund von Sanierungsarbeiten auf jeweils nur einen Fahrstreifen verengt. Die B210 ist zwischen Dohusen und dem Ottenburger Weg in beiden Richtungen aufgrund von Fahrbahnerneuerungen gesperrt. Außerdem haben wir zwischen Jever und Schortens, dort ist aktuell die Straße an der alten Bundesstraße in beiden Richtungen von einer Baustelle gesperrt. Wir haben weiter in Esens die L8 Bahnhofstraße zwischen dem Schützenplatz und dem Bahnhofskreisel dort in beiden Richtungen aufgrund einer Baustelle voll gesperrt. Auf der Weserstraße auch in Wilhelmshaven ist die Kreuzung mit der Virchowstraße wegen Bauarbeiten gesperrt. Und noch eine Meldung für Wilhelmshaven. Dort ist nämlich auch die Kreuzung der Peterstraße mit der Werftstraße stadtauswärts für eine Fahrbahnsanierung gesperrt.
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1: Und Blitzer habe ich heute genau einen für ihn, denn geblitzt wird heute im Landkreis Wittmund in Wittmund. Mehr Blitzer sehe ich nicht. Wenn Sie aber einen gesehen haben, sagen Sie uns gerne Bescheid. Melden Sie sich bei uns, rufen Sie uns an unter der Radio Jade Hotline. Das ist die 044-2199-8585. Oder schreiben Sie uns eine Nachricht. Das geht dann über Facebook oder Instagram. Ich wünsche Ihnen eine gute Fahrt. Kommen Sie gut und sicher an Ihr Ziel. 9:36 Uhr ist es. Hier ist das Vormittagsprogramm von Radio Jade und wir machen weiter mit den Ärzten, meine explodierte Freundin. Moin.

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1: Mit Michael Hafke. AfD-Chefin Weidel hat die Generaldebatte im Bundestag eröffnet und dabei die Regierung scharf kritisiert. Schwarz-Rot sei vorbei, sagte sie. Die Wähler der SPD seien inzwischen ihre Wähler, die CDU in Sachsen-Anhalt, pulverisiert. Aus Berlin Anne-Kathrin Mellmann.
2: Weidel bezeichnete den Haushaltsentwurf der Bundesregierung für das kommende Jahr als Kapitulationserklärung. Die hohe Schuldenaufnahme sei verfassungswidrig. Ein Schwerpunkt ihrer Rede war das Thema Migration. Weidel forderte eine schärfere Abschiebepolitik. Zudem verlangte sie von der Bundesregierung, sich im Ukraine-Konflikt für Verhandlungen einzusetzen. Bundeskanzler Friedrich Merz sagte zu Beginn seiner Rede, die AfD könne vor Kraft kaum laufen, habe ihr Wahlziel in Sachsen-Anhalt jedoch verfehlt und keine absolute Mehrheit erreicht.
1: Einer der größten Einzelposten im Bundeshaushalt ist der Etat des Verteidigungsministeriums. Dessen Ausgaben sollen auf fast 140 Milliarden Euro steigen und damit auf einen Höchststand seit Ende des Kalten Krieges. Verteidigungsminister Pistorius weist Kritik daran zurück. Im ARD-Morgenmagazin sagte der SPD-Politiker, sein Haus gehe verantwortungsvoll mit dem Geld um.
3: Wir müssen in kurzer Zeit viele, viele Aufträge auslösen, weil wir riesige Lücken zu schließen haben, die in den letzten 30 Jahren entstanden sind. Wir haben eine Bedrohung, der wir begegnen müssen. Das heißt, wir müssen Tempo machen, wir müssen das Richtige beschaffen, also die richtige Mischung aus tradierten Systemen und neuer Technologie. Das tun wir. Ich wünschte mir, wir würden in einem Europa leben, in dem das nicht notwendig wäre. Aber diese Situation, in der wir jetzt sind, haben wir uns ja nicht geschaffen, die hat Wladimir Putin geschaffen. Und deswegen ist es wichtig, dass wir das Geld schnell und richtig ausgeben, damit wir schnell auf dem Status sind, in dem wir sagen können, wir sind abschreckungs- und vollverteidigungsfähig im Rahmen der NATO.
1: Bundesverteidigungsminister Pistorius. Mit Blick auf die schlechten deutschen Ergebnisse bei der Bildungsstudie PISA hat Grünen-Chefin Brandner eine bessere Zusammenarbeit der Länder mit dem Bund gefordert. Sie sagte der Rheinischen Post, die Länder sollten für Bildung verantwortlich bleiben, aber mehr voneinander lernen und erfolgreiche Konzepte verbindlich übernehmen. Die Präsidentin des Sozialverbands VdK, Bentele, warf der Bundesregierung vor, beim Einsatz für Bildungsgerechtigkeit zu versagen. Bentele sagte dem Redaktionsnetzwerk Deutschland, arme Familien bräuchten mehr Unterstützung. Dabei kritisierte sie auch die geplante Streichung des monatlichen Sofortzuschlags für Kinder und Jugendliche, die von Armut betroffen sind. Die EU-Kommission plant schärfere Regeln für Kurzzeitvermieter wie Airbnb. Die Pläne gehören zum Gesetz für bezahlbaren Wohnraum, das die Kommission heute Mittag vorstellt. Was genau die EU-Kommission plant, sagt Katrin Schmidt in Brüssel.
4: Die EU-Kommission, das ist wichtig, will keinen europaweiten Bann von Airbnb, ein Verbot erreichen. Sie will vielmehr einen gemeinsamen Rahmen schaffen, der festlegt, wann Städte und Gemeinden in Europa Kurzzeitvermietungen begrenzen dürfen. Dazu könnten dann einheitliche Kriterien dienen für sogenannten Wohnungsstress. Das ist also zum Beispiel das Verhältnis von Immobilienpreisen zum Einkommen in einer Stadt oder einer Touristenregion oder eben auch von Angebot und Nachfrage auf dem Wohnungsmarkt. Und in besonders angespannten Märkten könnten dann demnach Obergrenzen für Ferienwohnungen möglich werden. Entscheiden müssen über diese Pläne aber auch noch EU-Staaten und das Europaparlament.
1: In Israel ist eine Diskussion darüber entbrannt, ob Ministerpräsident Netanyahu eine explizite Warnung vor dem Terrorüberfall am 7. Oktober 2023 fahrlässig ignoriert hat. Behauptet hat das die israelische Zeitung Haaretz. Aus Tel Aviv, Julia Lai.
5: Darin beschreiben die Autoren ein 45-minütiges Telefonat zwischen Netanyahu und dem Präsidenten der Vereinigten Arabischen Emirate, Mohammed bin Zayed. In dem Gespräch habe der Emir Netanyahu eindringlich vor einem bevorstehenden Großangriff der Hamas gewarnt, nur anderthalb Wochen vor dem Massaker vom 7. Oktober. Bin Zayed habe Netanyahu gedrängt, die Bedrohung ernst zu nehmen, schildern die Autoren. Doch der habe die Warnung relativ gelassen aufgenommen und sie nicht an die Chefs von Militär und Geheimdiensten weitergegeben. Ob es dieses Telefonat gab, ist nun zum zentralen Streitpunkt geworden. Netanyahu selbst hat sich dazu bisher nicht geäußert, den Bericht aber über sein Büro dementieren lassen. Sein Team wirft der Haaretz vor, Einfluss auf die bevorstehenden Wahlen nehmen zu wollen. Denn Ende Oktober wird in Israel ein neues Parlament gewählt.
1: Und das waren die Nachrichten.
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6: Um 9:04 an.
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7: Wir messen aktuell 15 Grad im Sendegebiet in Wilhelmshaven, in Varel und in Zete. 15 Grad auch auf Wangeoge, dazu scheint die Sonne ein bisschen Eine kleine Wolke haben wir am Himmel, die gerade über Neuharlinger Siel hängt. In Neuharlinger Siel messen wir auch 15 Grad und in Jever und in Wittmund aktuell 14 Grad. So wird es den ganzen Tag auch aussehen, bis zum Nachmittag zumindest. Überwiegend klar und sonnig, dann ein paar Regenschauer mit maximal 17 Grad. Dazu frischen Wind aus Südwesten. In der Nacht klart es dann etwas auf bei Tiefstwerten von 13 Grad. Morgen bleibt es dann erstmal wieder trocken, aber trüb, 17 Grad bei dichten Wolken und am Freitag ähnlich grau. Und auch da kann es dann wieder zu vereinzelten Regenschauern kommen, bei dann maximal 19 Grad. Das Bundesamt für Seeschifffahrt und Hydrographie meldet uns vor, Hochsiel, das nächste Hochwasser um 11.50 Uhr und das nächste Niedrigwasser um 18.25 Uhr. Wir schauen auf den Verkehr.
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7: Der radiale Verkehrsservice aktuell mit den folgenden Meldungen. Wir haben einmal auf der A29 eine Meldung. Dort steht ein defekter LKW und zwar auf dem Weg zwischen Wilhelmshaven und Oldenburg, zwischen Wilhelmshavener Kreuz und Sande. Dort besteht Gefahr durch einen defekten LKW. Da also besonders aufmerksam fahren. Außerdem auf der A29, da kommt es zwischen Jaderberg und Wilhelmshaven weiter wegen Arbeiten an der Fahrbahn in beiden Richtungen immer wieder zu Sperrungen von Abschnitten einzelner Fahrspuren. Auch auf der A29 weiterhin die Fahrbahn zwischen Fahrelberkon und Zetel in beiden Richtungen aufgrund von Sanierungsarbeiten auf jeweils nur einen Fahrstreifen verengt. Und wir haben die B210 dort zwischen Dohusen und dem Ottenburger Weg in beiden Richtungen aufgrund von Fahrbahnerneuerungen gesperrt. Außerdem zwischen Jever und Shortens, dort ist aktuell die Straße an der alten Bundesstraße in beiden Richtungen aufgrund einer Baustelle gesperrt. Ebenfalls weitergebaut wird in Esens dort die L8 Bahnhofstraße zwischen dem Schützenplatz und dem Bahnhofskreisel in beiden Richtungen aufgrund einer Baustelle voll gesperrt. Auch eine Baustelle in Wilhelmshaven, dort auf der Weserstraße. Da ist die Kreuzung mit der Virchowstraße wegen Bauarbeiten gesperrt. Eine letzte Baustelle habe ich noch für Sie und zwar auch in Wilhelmshaven, dort aktuell die Kreuzung der Peterstraße mit der Werftstraße stadtauswärts für eine Fahrbahnsanierung gesperrt. Ich wünsche Ihnen eine gute Fahrt überall da, wo es geht und fahren Sie natürlich besonders vorsichtig. Kommen Sie gut an Ihr Ziel.
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1: Die Depeche Mode Coverband Forced to Mode überzeugt mit ihren energischen Live-Auftritten und ihrer perfektionistischen Liebe zum akustischen Detail, womit sie erstaunlich nah am Original sind. In 18 verschiedenen Ländern quer durch Europa konnte Forced to Mode viele begeisterte Reaktionen einsammeln und heute Abend spielt die Band im Park der Gärten in Bad Zwischenahn um 19.30 Uhr. Tickets gibt es online unter zugastimpark.de. Heute Abend findet wieder Sing das Ding, das kultige Mitsing-Event im Cadillac in Oldenburg statt. Die beiden Multi-Instrumentalisten Marco Neumann und Markus Friedeburg spielen dort einen bunten Mix aus Rock, Folk und Pop-Klassikern, während eine große Leinwand die Texte für die Anwesenden zum Mitsingen bereitstellt. Bekannt sind die beiden Musiker durch die Band Off Limits oder als Duo Pangea. Die Veranstaltung findet heute Abend um 19 Uhr statt. Tickets gibt es an der Abendkasse. Und im Bürgerfunk bei Radio Jade gibt es heute Abend ab 18 Uhr die Sendung Campus Live von Studierenden der Jade Hochschule zu hören, hier auf der 87.8.
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1: Mit Katharina Hottes, schönen guten Tag. Das sind die Schlagzeilen. 65 Sirenen in Friesland installiert. Entscheidungen zum Klinikum fallen. Erste Bauabschnitte der OBS Stadtmitte feierlich eingeweiht. Der Landkreis Friesland hat die Installation von 65 Sirenen für eine flächendeckende Krisenkommunikation vollständig abgeschlossen. Das gab der Landkreis am Dienstag bei einem Pressegespräch mit den beteiligten Kommunen bekannt. Die Installation hat rund 2,2 Millionen Euro gekostet und wurde mit 750.000 Euro von Bund und Land gefördert. Die restlichen rund 1,5 Millionen Euro teilten sich der Landkreis und 7 der 8 Kommunen. Landrat Sven Ambrosi zeigte sich dabei erfreut darüber, dass die Gemeinde Wangerland sich schlussendlich auch bei der Anschaffung beteiligt hatte.
2: Also erstmal freue ich mich, dass die Wangerländer jetzt auch dabei sind. Der Bürgermeister hat es ja heute verkündet und ich hoffe, dass die Stadt Schortens vielleicht in ihrer eigenen Zuständigkeit als allgemeine Gefahrenabwehrbehörde die Entscheidung nochmal überdenkt. Aber auch hier das klare Signal an die Bürgerinnen und Bürger von Schortens, die Sirenen sind installiert und wenn es in die Zuständigkeit des Landkreises fällt, dann werden wir natürlich alarmieren.
1: Die erste Probe der neuen Anlage findet am Donnerstag zum Nationalen Warntag statt. Das geplante gemeinsame Klinikum von Wilhelmshaven und Friesland könnte heute Form annehmen. Heute entscheiden der Kreistag Friesland und der Rat der Stadt Wilhelmshaven über die weiteren Schritte. Dabei geht es darum, den Standort zu beschließen, der in einem Gutachten als bester von 6 Geprüften festgelegt wurde. Außerdem stehen die Modalitäten der Fusion der beiden bestehenden Betreibergesellschaften zu einer neuen zur Abstimmung, die zum 1. Januar kommenden Jahres gültig werden soll, wenn bestimmte Vorbedingungen erfüllt sein werden. Die Sitzung des Stadtrats in Wilhelmshaven überträgt Radio Jade heute wieder live auf unserem YouTube-Kanal ab 15 Uhr. Die Bauabschnitte 1 und 2 der OBS Stadtmitte in Wilhelmshaven wurden gestern feierlich eingeweiht. Diese umfassen den Bau von Gebäudeabschnitten. Der dritte Bauabschnitt soll 2027 fertiggestellt werden und die Außenanlage der Schule dann erneuert werden. Das veranschlagte Budget von über 8 Millionen Euro für die ersten beiden Bauabschnitte musste nicht komplett ausgeschöpft werden. Die finalen Baukosten bewegten sich um die 7 Millionen Euro Marke. Weshalb die Bauarbeiten nötig waren, erklärt Schulleiter Onno Pommer.
3: Ja, wir sind jetzt seit 10 Jahren in diesem Gebäude. Da fehlten einige Räume. Das war ja früher im Gymnasium. Da fehlte zum Beispiel eine Mensa, in der wir jetzt gerade stehen. Die ist dann im letzten Jahr gebaut worden, im ersten Bauabschnitt. Räume für Sozialarbeit sind gebaut worden. Eine Lehrküche ist gebaut worden. Wir mussten bis zum letzten Jahr immer in die Paul-Huck-Straße ausweichen, uns die Küche mit dem Nordsee-Campus teilen. Und heute ist der zweite Bauabschnitt eingeweiht worden mit Musikräumen, die wir seit 2018 nicht mehr hatten. Die waren in Containern untergebracht. Einem pädagogischen Zentrum und Besprechungsräume, die auch heute eingeweiht worden sind.
1: Katharina Jensen von der CDU will erneut in den Niedersächsischen Landtag einziehen. Der CDU-Kreisverband Friesland hat die Landtagsabgeordnete bei der Aufstellungsversammlung in Jever für die Kandidatur um das Direktmandat im neuen Wahlkreis Friesland nominiert. Jensen gehörte dem Landtag seit 2022 an und will sich nach eigenen Angaben weiter besonders für die Häfen und die Landwirtschaft einsetzen. Die nächste Landtagswahl in Niedersachsen ist am 26. September 2027. Anlässlich des Weinfestes in Jever am kommenden Wochenende wird es rund um die Veranstaltung zu Verkehrsbeeinträchtigungen kommen, das teilt die Stadt Jever mit. Am kommenden Donnerstag wird dazu ab 18 Uhr eine Vollsperrung im Bereich Alter Markt eingerichtet. Zusätzlich werden die Petersilienstraße und ein Teilbereich der Karkstraße sowie des Tatergangs auf Höhe der Püt gesperrt. Am Wahlsonntag werde das Wahllokal in der Stadtbücherei aber uneingeschränkt erreichbar sein. Parkmöglichkeiten dafür gibt es auf dem öffentlichen Parkplatz am Marktplatz hinter der Stadtbücherei. Und soweit die Meldung aus der Region. 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
1: Sonnig ist es gerade im Sendegebiet. Dazu haben wir aktuell Temperaturen von 15 Grad in Wilhelmshaven, 15 Grad auch in Zete, Jever, Wittmund, Neuharlingersiel und auf Wangeoge. In Varel haben wir schon 16 Grad. Sonnig wird es den Tag über auch aussehen, zumindest bis zum Nachmittag. Dann erwarten uns auch hier Regenschauer mit maximal 17 Grad, dazu frischen Wind aus Südwesten. In der Nacht klart es dann etwas auf bei Tiefstwerten von 13 Grad und morgen bleibt es dann auch mal wieder trocken, aber trübe, 17 Grad dann auch bei dichten Wolken. Und am Freitag ist es ähnlich grau und da kann es dann auch wieder vereinzelt Regen geben, dann bei maximal 19 Grad. Das Bundesamt für Seeschifffahrt und Hydrographie meldet uns vor Hochsiel das nächste Hochwasser um 11.50 Uhr und das nächste Niedrigwasser dann um 18.25 Uhr. Wir schauen auf den Verkehr.
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1: Der Radio Jade Verkehrsservice aktuell mit den folgenden Meldungen. Wir haben die A29. Dort wird aktuell zwischen Jaderberg und Wilhelmshaven wegen Arbeiten an der Fahrbahn in beiden Richtungen immer wieder Sperrungen von Abschnitten einzelner Fahrspuren kommen. Außerdem A29 die Fahrbahn zwischen Farelbockhorn und Zetel in beiden Richtungen wegen Sanierungsarbeiten auf jeweils nur einen Fahrstreifen verengt. Auch die B210 zwischen Dohusen und dem Ottenburger Weg ist in beiden Richtungen wegen Fahrbahnerneuerungen gesperrt. Außerdem haben wir zwischen Jever und Schortens aktuell die Straße an der alten Bundesstraße in beide Richtungen gesperrt, auch hier wegen einer Baustelle. Gebaut wird auch in Esens weiter die L8 Bahnhofstraße, dort zwischen dem Schützenplatz und dem Bahnhofskreisel in beiden Richtungen aufgrund einer Baustelle gesperrt. Und die Weserstraße in Wilhelmshaven, auch dort wird gebaut, deshalb die Kreuzung mit der Würchowstraße wegen Bauarbeiten gesperrt. Eine letzte Meldung habe ich noch, und zwar auch in Wilhelmshaven, dort aktuell die Kreuzung der Peterstraße mit der Werftstraße stadtauswärts ebenfalls für eine Fahrbahnsanierung gesperrt. Wir schauen auf die Blitzer.
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1: Geblitzt wird heute, und zwar im Landkreis Wittmund in Wittmund. Ansonsten sehe ich hier keine Blitzer auf meinem Radar. Wenn Sie aber einen gesehen haben, rufen Sie uns gerne an, sagen Sie uns Bescheid. Das geht unter der Radio Jade Hotline. Das ist die 044-210-98585. Oder Sie schreiben uns eine Nachricht. Das geht dann über Facebook oder Instagram. Ich wünsche Ihnen jedenfalls eine gute Fahrt. Kommen Sie gut und sicher an Ihr Ziel.

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1: Der Störtebeker Park ist ein ungewöhnlicher Freizeit- und Umweltpark, der auf ungefähr 2 Hektar Parkgelände kleine Nachbauten sowohl einiger ehemaligen als auch von noch vorhandenen Gebäuden aus Wilhelmshaven enthält. Darunter gehören beispielsweise die Burg Kniphausen oder die Siebitzburg, die für den Park in einem Maßstab von 1:4 nachgebaut wurden. Gerade für Kinder bietet der Park viele Möglichkeiten zum Spielen in der Natur. Dazu gehören unter anderem eine Floßfahrt über dem Teich, ein Wasserberg mit einer Archimedes-Schraube oder eine Turmrutsche. Dabei ist der Umweltschutz für den Park besonders wichtig. Das wird durch die Schilfkläranlagen, den Solaranlagen zur Erzeugung von Strom und warmem Wasser, Grasdächer und vieles mehr deutlich. Schon Anfang der 90er Jahre entstand die Idee des Parks, durch Mitarbeiter des Vereins Beratung, Kommunikation und Arbeit. Dieser Verein sieht seine Aufgabe darin, Menschen ohne Arbeit zu qualifizieren und sie wieder in die Arbeitswelt reinzubringen. Zusammen mit der Stadt Wilhelmshaven, dem Arbeitsamt und vielen anderen Förderern wurde das Projekt auf die Beine gestellt und konnte 1991 zum ersten Mal eröffnen. Seitdem werden im Park, abgesehen der ganzen Spielattraktionen, viele verschiedene Veranstaltungen angeboten. Der Eintritt in den Störtebeker Park ist kostenlos. Für die Unterstützung des Parks sind Spenden immer willkommen.

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2: Um 11 Uhr mit Michael Hafke. AfD-Chefin Weidel hat die Generaldebatte im Bundestag eröffnet und dabei die Regierung scharf kritisiert. Schwarz-Rot sei vorbei, sagt sie. Aus Berlin, Anne-Kathrin Mellmann.
3: Alice Weidel gab sich angriffslustig bei ihrem ersten Auftritt im Bundestag nach der Sachsen-Anhalt-Wahl. Weidel bezeichnete den Haushaltsentwurf der Bundesregierung für das kommende Jahr als Kapitulationserklärung. Die hohe Schuldenaufnahme sei verfassungswidrig. Ein Schwerpunkt ihrer Rede war das Thema Migration. Weidel forderte eine schärfere Abschiebepolitik. Zudem verlangte sie von der Bundesregierung, sich im Ukraine-Konflikt für Verhandlungen einzusetzen. Bundeskanzler Friedrich Merz sagte zu Beginn seiner Rede, die AfD könne vor Kraft kaum laufen, habe ihr Wahlziel in Sachsen-Anhalt jedoch verfehlt und keine absolute Mehrheit erreicht. 56% der Menschen hätten nicht AfD gewählt. Die AfD sei eine destruktive Kraft. Friedrich Merz verteidigte den Bundeshaushalt. Die hohen Schulden begründete er auch mit dem Klimaschutz.
2: Mit Blick auf die schlechten deutschen Ergebnisse bei der Bildungsstudie PISA hat Grünen-Chefin Brandner eine bessere Zusammenarbeit der Länder mit dem Bund gefordert. Sie sagte der Rheinischen Post, die Länder sollten für Bildung verantwortlich bleiben, aber mehr voneinander lernen und erfolgreiche Konzepte verbindlich übernehmen. Die Präsidentin des Sozialverbands VDK, Bentele, warf der Bundesregierung vor, beim Einsatz für Bildungsgerechtigkeit zu versagen. Bentele sagte dem Redaktionsnetzwerk Deutschland, arme Familien bräuchten mehr Unterstützung. Dabei kritisierte sie auch die geplante Streichung des monatlichen Sofortzuschlags für Kinder und Jugendliche, die von Armut betroffen sind. Die EU-Kommission plant schärfere Regeln für Kurzzeitvermieter wie Airbnb. Die Pläne gehören zum Gesetz für bezahlbaren Wohnraum, das die Kommission heute Mittag vorstellt. Was genau die EU-Kommission plant, sagt Katrin Schmidt in Brüssel.
4: Die EU-Kommission, das ist wichtig, will keinen europaweiten Bann von Airbnb, ein Verbot erreichen. Sie will vielmehr einen gemeinsamen Rahmen schaffen, der festlegt, wann Städte und Gemeinden in Europa Kurzzeitvermietungen begrenzen dürfen. Dazu könnten dann einheitliche Kriterien dienen für sogenannten Wohnungsstress. Das ist also zum Beispiel das Verhältnis von Immobilienpreisen zum Einkommen in einer Stadt oder einer Touristenregion oder eben auch von Angebot und Nachfrage auf dem Wohnungsmarkt. Und in besonders angespannten Märkten könnten dann demnach Obergrenzen für Ferienwohnungen möglich werden. Entscheiden müssen über diese Pläne aber auch noch EU-Staaten und das Europaparlament.
2: Die Republikaner kommen heute in Dallas im US-Bundesstaat Texas zu einem großen Parteitag zusammen. Die Veranstaltung findet 2 Monate vor den wichtigen Zwischenwahlen statt, obwohl solche Parteitage in den USA traditionell nur von den Präsidentschaftswahlen abgehalten werden. Aus Dallas, Carsten Kühntop.
5: Der Parteitag wird ganz im Zeichen von Donald Trump stehen. Die Botschaft, der Präsident hat bereits Großartiges geleistet. Auch in der zweiten Hälfte seiner Amtszeit braucht er Unterstützung, um den Job zu Ende zu bringen. Doch Trumps Umfragewerte sind schlecht. Die Republikaner im Kongress stehen vor einer schwierigen Aufgabe. Umfragen zeigen, dass die Demokraten gute Chancen haben, im Repräsentantenhaus die Mehrheit zu holen. Und selbst eine demokratische Mehrheit im Senat erscheint mittlerweile nicht mehr ausgeschlossen.
2: In Israel ist eine Diskussion darüber entbrannt, ob Ministerpräsident Netanyahu eine explizite Warnung vor dem Terrorüberfall am 7. Oktober 2023 fahrlässig ignoriert hat. Behauptet hat das die israelische Zeitung Haaretz. Aus Tel Aviv, Julia Lai.
6: Darin beschreiben die Autoren ein 45-minütiges Telefonat zwischen Netanyahu und dem Präsidenten der Vereinigten Arabischen Emirate, Mohammed bin Zayed. In dem Gespräch habe der Emir Netanyahu eindringlich vor einem bevorstehenden Großangriff der Hamas gewarnt, nur 1,5 Wochen vor dem Massaker vom 7. Oktober. Bin Zayed habe Netanyahu gedrängt, die Bedrohung ernst zu nehmen, schildern die Autoren. Doch der habe die Warnung relativ gelassen aufgenommen und sie nicht an die Chefs von Militär und Geheimdiensten weitergegeben. Ob es dieses Telefonat gab, ist nun zum zentralen Streitpunkt geworden. Netanyahu selbst hat sich dazu bisher nicht geäußert, den Bericht aber über sein Büro dementieren lassen. Sein Team wirft der Haaretz vor, Einfluss auf die bevorstehenden Wahlen nehmen zu wollen. Denn Ende Oktober wird in Israel ein neues Parlament gewählt.
2: Und das waren die Nachrichten.
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7: 16 Grad messen wir aktuell im Sendegebiet. Dazu überwiegend Sonnenschein, nur auf Wangeoge 15 Grad, aber auch da scheint die Sonne. So wird es heute bis zum Nachmittag auch aussehen. Klar und sonnig, dann aber gegen Nachmittag erwarten uns ein paar Regenschauer mit maximal 17 Grad heute. Dazu frischen Wind aus Südwesten. In der Nacht dann klart es etwas auf bei Tiefstwerten von 13 Grad. Und morgen bleibt es dann mal wieder trocken, aber trüb. 17 Grad bei dichten Wolken und auch am Freitag ist es ähnlich grau. Und dann kann es auch wieder zu vereinzelten Regenschauern kommen bei maximal 19 Grad. Das Bundesamt für Seeschifffahrt und Hydrographie meldet uns vor Hooksiel das nächste Hochwasser um 11.50 Uhr und das nächste Niedrigwasser dann um 18.25 Uhr heute Abend. Wir schauen auf den Verkehr.
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7: Der Radio Jade Verkehrsservice aktuell mit den folgenden Meldungen. Wir haben die A29 dort weiterhin zwischen Jaderberg und Wilhelmshaven. Wegen Arbeiten an der Fahrbahn kommt es immer wieder zu Sperrungen einzelner Abschnitte. Auch auf der A29 ist weiterhin zwischen Farel-Bockhorn und Zetel die Fahrbahn in beiden Richtungen wegen Sanierungsarbeiten auf jeweils nur einen Fahrstreifen verengt. Gebaut wird auch auf der B210 zwischen Dohusen und dem Ottenburger Weg. Dort in beiden Richtungen deswegen gesperrt. So, zwischen Jever Shortens ist aktuell die Straße an der alten Bundesstraße in beiden Richtungen aufgrund von einer Baustelle gesperrt. In Esens haben wir außerdem die L8 Bahnhofstraße zwischen dem Schützenplatz und dem Bahnhofskreisel dort in beiden Richtungen aufgrund einer Baustelle voll gesperrt. Auf der Weserstraße in Wilhelmshaven wird auch gebaut, da die Kreuzung mit der Virchowstraße wegen Bauarbeiten gesperrt und ein noch für Wilhelmshaven. Dort ist nämlich aktuell auch die Kreuzung der Peterstraße mit der Werftstraße stadtauswärts für eine Fahrbahnsanierung gesperrt. Fahren Sie vorsichtig, ich wünsche Ihnen eine gute Fahrt, kommen Sie natürlich gut an Ihr Ziel.
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1: Mit Katharina Huttus, schönen guten Tag, das sind die Schlagzeilen. 65 Sirenen in Friesland installiert, Städtetag lehnt Absenkung von Mindestalter für Hauptverwaltungsbeamte ab und niedersächsische Delegation reist nach Estland. Der Landkreis Friesland hat die Installation von 65 Sirenen für eine flächendeckende Krisenkommunikation vollständig abgeschlossen. Das gab der Landkreis am Dienstag bei einem Pressegespräch mit den beteiligten Kommunen bekannt. Die Installation hat rund 2,2 Millionen Euro gekostet und wurde mit 750.000 Euro von Bund und Land gefördert. Die restlichen rund 1,5 Millionen Euro teilten sich der Landkreis und 7 der 8 Kommunen. Landrat Sven Ambrosi zeigte sich dabei erfreut darüber, dass die Gemeinde Wangerland sich schlussendlich auch bei der Anschaffung beteiligt hatte.
2: Also erstmal freue ich mich, dass die Wangerländer jetzt auch dabei sind. Der Bürgermeister hat es ja heute verkündet und ich hoffe, dass die Stadt Schortens vielleicht in ihrer eigenen Zuständigkeit als allgemeine Gefahrenabwehrbehörde die Entscheidung nochmal überdenkt. Aber auch hier das klare Signal an die Bürgerinnen und Bürger von Schortens, die Sirenen sind installiert und wenn es in die Zuständigkeit des Landkreises fällt, dann werden wir natürlich alarmieren.
1: Die erste Probe der neuen Anlage findet am Donnerstag zum Nationalen Warntag statt. Der Niedersächsische Städtetag lehnt die Absenkung des Mindestalters für die Wahl zur Hauptverwaltungsbeamtin bzw. zum Hauptverwaltungsbeamten von 23 auf 18 Jahre strikt ab. Das begründet der Präsident des Niedersächsischen Städtetages, Oldenburgs Oberbürgermeister Jürgen Krogmann, damit, dass Jugendliche mit einer Aufgabe dieser Größenordnung überfordert seien und die Kommunen dadurch gefährdet würden. Der Städtetag fordert den Niedersächsischen Landtag deshalb dazu auf, diese Änderung für das Kommunalverfassungsgesetz nicht zu beschließen. Als HVB werden die Leiter kommunaler Verwaltung wie Bürgermeister, Oberbürgermeisterin oder Landräte bezeichnet. Landwirtschaftsministerin Staudte will Ende September mit einer Delegation nach Estland reisen. Wie das Ministerium mitteilt, sollen auf der Reise Impulse für die niedersächsische Land- und Ernährungswirtschaft gewonnen werden. Estland gilt innerhalb der Europäischen Union als Vorreiter bei der Digitalisierung und durch die Nähe zu Russland als vorbildlich in der Notfallversorgung. Auch in der nachhaltigen Landwirtschaft verfolge das Land innovative Ansätze, zum Beispiel durch einen hohen Anteil ökologisch bewirtschafteter Flächen und den Einsatz digitaler Landwirtschaftstechnologien. Gerade bei Verwaltungsverfahren könnten digitale Lösungen für Landwirtinnen und Landwirte einen echten Mehrwert schaffen und Behörden entlassen, so Staudte. An einem Gebäude, das von der AfD in Wilhelmshaven als Veranstaltungsort genutzt wird, sind 3 Scheiben eingeworfen worden. Wie die Tagesschau berichtet, seien die zerstörten Glasscheiben am Sonntagabend bemerkt worden. Zuvor hatte in Sachsen-Anhalt die Landtagswahl stattgefunden. Zu der Höhe des Sachschadens liegen bisher keine genauen Angaben vor. Zuvor hatte AfD-Bundestagsabgeordneter Martin Sichert den Vorfall publik gemacht. Nach Angaben der Wilhelmshavener Polizei ermittele nun der Staatsschutz. Am Montag kam es in Wittmund zu 2 Verkehrsunfällen mit mehreren Verletzten. Am späten Nachmittag kam ein 46-Jähriger wegen eines medizinischen Notfalls in Burhave von der Fahrbahn ab. Das Auto kam im Graben zum Stehen. Der Mann wurde von Ersthelfenden versorgt und anschließend mit einem Rettungshubschrauber in ein Krankenhaus gebracht. Am Abend wurden 2 Jugendliche, die mit einem Leichtkraftrad unterwegs waren, schwer verletzt. Der 17-jährige Fahrer verlor in einer Linkskurve offenbar die Kontrolle über das Motorrad und kam von der Fahrbahn ab. Er und sein 15-jähriger Beifahrer wurden dabei schwer verletzt. Sie wurden in umliegende Krankenhäuser gebracht. Und soweit die Meldungen aus der Region. 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
1: So langsam kommen hier und da mehr Wolken auf bei uns im Sendegebiet. Das Ganze aktuell bei 16 Grad in Wilhelmshaven, 16 Grad auch in Jever, Wittmund, Neuharlinger Siel und auf Wangeoge sowie in Zetel und in Varel. Noch einmal ein bisschen blauen Himmel da. Genießen Sie also diese Sonne. Bis zum Nachmittag wird es wohl noch so sein und dann erwarten uns Regenschauer mit maximal 17 Grad über heute den Tag verteilt. Dazu haben wir frischen Wind aus Südwesten. In der Nacht dann klart es etwas auf bei Tiefstwerten von 13 Grad und morgen bleibt es dann erstmal wieder trocken, aber trüb. 17 Grad dann bei dichten Wolken und am Freitag ist es ähnlich grau und dann kann es auch da wieder zu vereinzelten Regenschauern kommen. Das Ganze bei maximal 19 Grad. Das Bundesamt für Seeschifffahrt und Hydrographie meldet uns vor Hoogsiel das nächste Hochwasser jetzt gleich um 11.50 Uhr und das nächste Niedrigwasser dann um 18.25 Uhr heute Abend. Wir schauen auf den Verkehr.
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1: Der Radio Jade Verkehrsservice aktuell mit den folgenden Meldungen. Wir haben die A29, da kommt es zwischen Jaderberg und Wilhelmshaven wegen Arbeiten an der Fahrbahn in beiden Richtungen immer wieder zu Sperrungen von einzelnen Abschnitten. Außerdem die A29, dort die Fahrbahn zwischen Farel-Bockhorn und Zetel in beiden Richtungen aufgrund von Sanierungsarbeiten auf jeweils nur einen Fahrstreifen verengt. Dann haben wir die B210 in Dohusen. Zwischen Dohusen und dem Ottenburger Weg dort in beiden Richtungen auch wegen Fahrbahnerneuerung gesperrt. Und gebaut wird auch zwischen Jever und Schortens. Deshalb ist aktuell die Straße an der alten Bundesstraße in beiden Richtungen gesperrt. Außerdem in Esens die L8 weiterhin. Die Bahnhofstraße zwischen dem Schützenplatz und dem Bahnhofskreisel gesperrt. In beiden Richtungen dort auch wegen einer Baustelle. Und gebaut wird auch in Wilhelmshaven. Einmal auf der Weserstraße, da ist die Kreuzung mit der Virchowstraße wegen Bauarbeiten gesperrt. Und auch die Kreuzung der Peterstraße mit der Werftstraße stadtauswärts ist für eine Fahrbahnsanierung gesperrt. Wir schauen auf die Blitzer.
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1: Und geblitzt wird heute und zwar im Landkreis Wittmund in Wittmund. Außerdem wird geblitzt in Wilhelmshaven auf der Scharreihe. Der ist gemeldet von Ihnen. Dazu können Sie uns gerne anrufen, wenn Sie noch einen Blitzer gesehen haben. Und zwar unter der Radio Jade Hotline. Das ist die 044-2199-8585. Oder Sie schreiben uns eine Nachricht. Das geht auch dann über Facebook oder Instagram. Ich wünsche Ihnen eine gute Fahrt. Kommen Sie gut und sicher durch den Verkehr.

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1: Bei uns in der Kita gibt es einen kleinen Star. Er heißt Nussi. So haben die Kinder unser Eichhörnchen getauft. Eigentlich ist Nussi gar nicht unser Eichhörnchen, aber das scheint es nicht zu stören. Täglich flitzt es über das Außengelände, springt von Ast zu Ast oder verschwindet blitzschnell hinter oder auf einem Baum. Und jedes Mal passiert das Gleiche. Nussi, da ist Nussi, ruft ein Kind. Alles andere ist plötzlich unwichtig. Das Spiel wird unterbrochen und kleine Finger zeigen zum Eichhörnchen. Und für einen Augenblick stehen alle staunend da, als hätten sie das Eichhörnchen zum allerersten Mal gesehen. Vielleicht meinte Jesus genau das, als er sagte, lasset die Kinder zu mir kommen. Kinder haben eine Gabe, die wir Erwachsenen im Laufe der Jahre manchmal verlieren. Sie sehen das Besondere im Alltäglichen. Für sie ist ein Eichhörnchen kein gewöhnlicher Anblick. Es ist ein Geschenk. Ich wünsche uns allen ein Nussi, etwas Kleines, das uns zum Staunen bringt und flüstert, schau hin, das Leben ist voller Geschenke. Ich wünsche uns einen Tag mit offenen Augen, einem Staunen.

0: Herzen und vielleicht sogar einer Begegnung mit einem Eichhörnchen.
1: Sabine Wistuber, Leiterin des evangelisch-lutherischen Christus-Kindergartens und Lektorin in der Christus- und Garnisonkirche in Wilhelmshaven. 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
1: Um 12 Uhr mit Astrid Fietz. AfD-Chefin Weidel hat in der Generaldebatte des Bundestags den Kurs der schwarz-roten Koalition scharf kritisiert. Die Staatsfinanzen seien zerrüttet, die Migrationspolitik gescheitert. Außerdem erdrücke die Energiewende die Wirtschaft, sagte die Vorsitzende der AfD-Fraktion. Wie Bundeskanzler Merz auf Weidels Rede reagiert hat, sagt uns Uwe Berndt aus Berlin.
2: Friedrich Merz hat der AfD vorgeworfen, sie sei eine destruktive Kraft. Ihr Ziel sei es, unser Land zu destabilisieren. Den Begriff Remigration bezeichnet er als ethnische Säuberung nach Herkunft und Hautfarbe. Abschiebungen von abgelehnten Asylbewerbern seien notwendig, aber die Fremdenfeindlichkeit der AfD würde dazu führen, dass uns eines Tages viele ausländische Fachkräfte fehlen, die wir dringend brauchen. Alice Weidel hätte nur die Absicht, das Land schlecht zu reden. Er verwies darauf, dass es inzwischen wieder Wirtschaftsprognosen gibt, die einen leichten Aufschwung erkennen. Und wenn die nötigen Reformen umgesetzt werden, dann würde sich die Wirtschaft bald wieder erholen.
1: Die Grünen haben in der Generaldebatte Konsequenzen aus dem AfD-Sieg bei der Landtagswahl in Sachsen-Anhalt gefordert. Fraktionschefin Dröge sagte, sie nehme Bundeskanzler Merz seine Erschütterung über den Wahlausgang ab. Das allein reiche aber nicht aus. Die Menschen erwarteten konkrete Antworten der Bundesregierung darauf, wie mit dem Wahlergebnis umzugehen sei. In diesem Zusammenhang brachte Dröge erneut ein AfD-Verbot ins Spiel.
3: Gleichzeitig sind wir mittlerweile an einem Punkt in unserer Demokratie, wo die politische Auseinandersetzung alleine vielleicht nicht mehr reicht. Und unser Grundgesetz hat dafür als letztes Mittel auch das Parteienverbot vorgesehen. Und ich kann nur an Sie appellieren, an alle demokratischen Abgeordneten hier im Deutschen Bundestag. Wir müssen jetzt einen Prüfantrag für ein AfD-Verbot auf den Weg bringen. Es ist an der Zeit.
1: Die Grünen-Fraktionsvorsitzende Dröge. Der Ölpreis ist zum ersten Mal seit Mitte Juli wieder über die Marke von $100 pro Barrel gestiegen. Die Nordseesorte Brent verteuerte sich heute früh zwischenzeitlich auf $100.07 pro Barrel, also pro 159 Liter. Seit Anfang August ist der Preis damit um ein Viertel gestiegen. Hintergrund sind der Krieg der USA gegen den Iran und die weitgehende Blockade der Straße von Hormus. Beide Seiten haben die wechselseitigen Angriffe zuletzt wieder verstärkt. Norddeutschland ist schlecht versorgt mit Psychotherapieplätzen. Das Datenteam des NDR hat Zahlen der Kassenärztlichen Bundesvereinigung ausgewertet. Einzelheiten hat Inken Henkel aus der NDR-Nachrichtenredaktion.
4: 5 Monate warten psychisch Erkrankte im Schnitt auf einen Therapieplatz. In Mecklenburg-Vorpommern und Schleswig-Holstein ist die Versorgung am schlechtesten. Dort ist nämlich ein Psychotherapeut durchschnittlich für mehr als 4.000 Einwohner zuständig. Im Bundesdurchschnitt für rund 3.200. Nordwestmecklenburg ist am schlechtesten versorgt. Dort gibt es nur 14 Therapeuten für 100.000 Einwohner. Besser sieht es in den Stadtstaaten Hamburg und Bremen aus. Die haben über 50 Therapeuten pro 100.000 Einwohner und damit deutlich mehr als der Bundesschnitt.
1: Fahrgäste der Deutschen Bahn müssen sich in Niedersachsen in den kommenden Monaten auf erhebliche Einschränkungen im Fernverkehr einstellen. Grund sind umfangreiche Sanierungsarbeiten auf der Strecke zwischen Nordrhein-Westfalen und Berlin, die normalerweise über Hannover führt. Wie die Bahn mitteilte, werden sämtliche Fernzüge zwischen Berlin und Hannover ab Oktober bis Ende 2027 umgeleitet. Die Fahrzeit verlängert sich im Schnitt um 80 Minuten. Auch auf Reisende im Nahverkehr kommen Einschränkungen zu. Norwegen nimmt heute Abend Abschied von seinem König Harald V. Er wird in Oslo mit einem Staatsbegräbnis beigesetzt. Der Monarch war Ende August im Alter von 89 Jahren gestorben. Aus Oslo, Jana Sinram.
5: Zu der Trauerfeier werden zahlreiche royale Gäste und Staatsoberhäupter aus aller Welt erwartet. Der Sarg wird am Mittag in einem feierlichen Trauerzug vom Schloss zum Osloer Dom gebracht. Zu Beginn des Trauergottesdienstes ist im ganzen Land eine Schweigeminute geplant. Anschließend wird Harald V. im königlichen Mausoleum auf der Festung Akershus beigesetzt. Der verstorbene König war in Norwegen ausgesprochen beliebt. Entlang der Strecke des Trauerzugs werden wohl tausende Menschen stehen, um Abschied zu nehmen. Wegen der vielen hochrangigen Gäste gelten in Oslo außergewöhnlich strenge Sicherheitsvorkehrungen.
1: Das waren die Nachrichten.
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6: Wir messen gerade 16 Grad in Wilhelmshaven, 16 Grad auch auf Wangeoge und in Neuharlinger, Sielen, Jever, Wittmund, Zetel und Varel aktuell 17 Grad. Dazu kommen immer mehr Wolken auf. Man merkt es also schon gegen Nachmittag. Soll es nämlich hier regnen im Sendegebiet, das Ganze bei maximal 17 Grad heute. Dazu haben wir frischen Wind aus Südwesten. In der Nacht klart es dann wieder etwas auf bei Tiefstwerten von 13 Grad und morgen bleibt es dann wieder trocken, aber trüb bei 17 Grad und dichten Wolken. Auch am Freitag ist es ähnlich grau und dann kann es auch da wieder vereinzelt zu Regen kommen, das Ganze bei dann maximal 19 Grad. Das Bundesamt für Seeschifffahrt und Hydrographie meldet uns vor Hoogsiel das nächste Niedrigwasser um 18.25 Uhr und das nächste Hochwasser dann heute Nacht um 0.36 Uhr. Wir schauen auf den Verkehr.
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6: Der Radio Jade Verkehrsservice aktuell mit den folgenden Meldungen. Wir haben die A29 dort zwischen Jaderberg und Wilhelmshaven wegen Bauarbeiten an der Fahrbahn immer wieder in beiden Richtungen kommt es zu Sperrungen von Abschnitten einzelner Fahrspuren. Auch auf der A29 weiterhin zwischen Varel und Bockhorn. Varel, Bockhorn und Zetel in beiden Richtungen wegen Sanierungsarbeiten auf jeweils nur einen Fahrstreifen verengt. Dann haben wir die B210 dort zwischen Dohusen und dem Ottenburger Weg in beiden Richtungen aufgrund von Fahrbahnerneuerungen gesperrt. Zwischen Jever und Schortens ist aktuell die Straße an der alten Bundesstraße in beiden Richtungen aufgrund einer Baustelle gesperrt. Dann haben wir in Esens die L8 Bahnhofstraße zwischen dem Schützenplatz und dem Bahnhofskreisel in beiden Richtungen aufgrund einer Baustelle voll gesperrt. Auf der Weserstraße in Wilhelmshaven wird auch gebaut, deshalb die Kreuzung mit der Virchowstraße wegen Bauarbeiten gesperrt. Und eine Meldung noch für Wilhelmshaven, dort aktuell die Kreuzung der Peterstraße mit der Werftstraße stadtauswärts auch für eine Fahrbahnsanierung gesperrt. Ich wünsche Ihnen eine gute Fahrt. Kommen Sie gut an Ihr Ziel.
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1: Die Depeche Mode Coverband Forced to Mode überzeugt mit ihren energischen Live-Auftritten und ihrer perfektionistischen Liebe zum akustischen Detail, womit sie erstaunlich nah am Original sind. In 18 verschiedenen Ländern quer durch Europa konnte Forced to Mode viele begeisterte Reaktionen einsammeln und heute Abend spielt die Band im Park der Gärten in Bad Zwischenahn um 19.30 Uhr. Tickets gibt es online unter zugastimpark.de. Heute Abend findet wieder Sing das Ding, das kultige Mitsing-Event im Cadillac in Oldenburg statt. Die beiden Multi-Instrumentalisten Marco Neumann und Markus Friedeburg spielen dort einen bunten Mix aus Rock-, Folk- und Pop-Klassikern, während eine große Leinwand die Texte für die Anwesenden zum Mitsingen bereitstellt. Bekannt sind die beiden Musiker durch die Band Off Limits oder als Duo Pangea. Die Veranstaltung findet heute Abend um 19 Uhr statt. Tickets gibt es an der Abendkasse. 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
2: Mit Katharina Hottes, schönen guten Tag. Das sind die Schlagzeilen. 65 Sirenen in Friesland installiert. Entscheidungen zum Klinikum fallen. Erste Bauabschnitte der OBS Stadtmitte feierlich eingeweiht. Der Landkreis Friesland hat die Installation von 65 Sirenen für eine flächendeckende Krisenkommunikation vollständig abgeschlossen. Das gab der Landkreis am Dienstag bei einem Pressegespräch mit den beteiligten Kommunen bekannt. Die Installation hat rund 2,2 Millionen Euro gekostet und wurde mit 750.000 Euro von Bund und Land gefördert. Die restlichen rund 1,5 Millionen Euro teilten sich der Landkreis und 7 der 8 Kommunen. Landrat Sven Ambrosi zeigte sich dabei erfreut darüber, dass die Gemeinde Wangerland sich schlussendlich auch bei der Anschaffung beteiligt hatte.
3: Also erstmal freue ich mich, dass die Wangerländer jetzt auch dabei sind. Der Bürgermeister hat es ja heute verkündet und ich hoffe, dass die Stadt Schortens vielleicht in ihrer eigenen Zuständigkeit als allgemeine Gefahrenabwehrbehörde die Entscheidung nochmal überdenkt. Aber auch hier das klare Signal an die Bürgerinnen und Bürger von Schortens, die Sirenen sind installiert und wenn es in die Zuständigkeit des Landkreises fällt, dann werden wir natürlich alarmieren.
2: Die erste Probe der neuen Anlage findet am Donnerstag zum Nationalen Warntag statt. Das geplante gemeinsame Klinikum von Wilhelmshaven und Friesland könnte heute Form annehmen. Heute entscheiden der Kreistag Friesland und der Rat der Stadt Wilhelmshaven über die weiteren Schritte. Dabei geht es darum, den Standort zu beschließen, der in einem Gutachten als bester von 6 Geprüften festgelegt wurde. Außerdem stehen die Modalitäten der Fusion der beiden bestehenden Betreibergesellschaften zu einer neuen zur Abstimmung, die zum 1. Januar kommenden Jahres gültig werden soll, wenn bestimmte Vorbedingungen erfüllt sein werden. Die Sitzung des Stadtrats in Wilhelmshaven überträgt Radio Jade heute wieder live auf unserem YouTube-Kanal ab 15 Uhr. Die Bauabschnitte 1 und 2 der OBS Stadtmitte in Wilhelmshaven wurden gestern feierlich eingeweiht. Diese umfassen den Bau von Gebäudeabschnitten. Der dritte Bauabschnitt soll 2027 fertiggestellt werden und die Außenanlage der Schule dann erneuert werden. Das veranschlagte Budget von über 8 Millionen Euro für die ersten beiden Bauabschnitte musste nicht komplett ausgeschöpft werden. Die finalen Baukosten bewegten sich um die 7 Millionen Euro Marke. Weshalb die Bauarbeiten nötig waren, erklärt Schulleiter Onno Pommer.
4: Ja, wir sind jetzt seit 10 Jahren in diesem Gebäude. Da fehlten einige Räume. Das war früher im Gymnasium. Da fehlte zum Beispiel eine Mensa, in der wir jetzt gerade stehen. Die ist dann im letzten Jahr gebaut worden, im ersten Bauabschnitt. Räume für Sozialarbeit sind gebaut worden. Eine Lehrküche ist gebaut worden. Wir mussten bis zum letzten Jahr immer in die Paul-Hoch-Straße ausweichen, uns die Küche mit dem Nordsee-Campus teilen. Und heute ist der zweite Bauabschnitt eingeweiht worden mit Musikräumen, die wir seit 2018 nicht mehr hatten. Die waren in Containern untergebracht. Einem pädagogischen Zentrum und Besprechungsräume, die auch heute eingeweiht worden sind.
2: Katharina Jensen von der CDU will erneut in den Niedersächsischen Landtag einziehen. Der CDU-Kreisverband Friesland hat die Landtagsabgeordnete bei der Aufstellungsversammlung in Jever für die Kandidatur um das Direktmandat im neuen Wahlkreis Friesland nominiert. Jensen gehörte dem Landtag seit 2022 an und will sich nach eigenen Angaben weiter besonders für die Häfen und die Landwirtschaft einsetzen. Die nächste Landtagswahl in Niedersachsen ist am 26. September 2027. Anlässlich des Weinfestes in Jever am kommenden Wochenende wird es rund um die Veranstaltung zu Verkehrsbeeinträchtigungen kommen, das teilt die Stadt Jever mit. Am kommenden Donnerstag wird dazu ab 18 Uhr eine Vollsperrung im Bereich Alter Markt eingerichtet. Zusätzlich werden die Petersilienstraße und ein Teilbereich der Karkstraße sowie des Tatergangs auf Höhe der Püt gesperrt. Am Wahlsonntag werde das Wahllokal in der Stadtbücherei aber uneingeschränkt erreichbar sein. Parkmöglichkeiten dafür gibt es auf dem öffentlichen Parkplatz am Marktplatz hinter der Stadtbücherei. Und soweit die Meldung aus der Region. 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
2: Wir messen aktuell Temperaturen in Höhe von 17 Grad in Wilhelmshaven, 17 Grad auch in Varel, Zetel, Jever, Wittmund und Neuharlingersiel. Nur auf Wangeoge da aktuell 16 Grad. auch ist es wolkig über das Sendegebiet verteilt. Bis zum Nachmittag soll es noch so bleiben. Dann erwarten uns Regenschauer mit maximal 17 Grad heute. Dazu frischen Wind aus Südwesten. In der Nacht klart es dann etwas auf bei Tiefstwerten von 13 Grad. Und morgen bleibt es dann mal wieder trocken, aber trüb mit 17 Grad bei dichten Wolken. Am Freitag ähnlich grau. Und auch da kann es wieder vereinzelt Regen geben bei maximal 19 Grad. Das Bundesamt für Seeschifffahrt und Hydrographie meldet uns vor Hoogsiel das nächste Niedrigwasser um 18.25 Uhr und das nächste Hochwasser dann um 0.36 Uhr. Wir schauen auf den Verkehr.
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2: Der Radio Jade Verkehrsservice aktuell mit den folgenden Meldungen. Wir haben die A29 zwischen Jaderberg und Wilhelmshaven. Kommt es da wegen Arbeiten an der Fahrbahn in beiden Richtungen immer wieder zu Sperrungen von Abschnitten einzelner Fahrspuren. Auch auf der A29 ist die Fahrbahn zwischen Farelbockhorn und Zetel in beiden Richtungen aufgrund von Sanierungsarbeiten auf jeweils nur einen Fahrstreifen verengt. Dann haben wir die B210 dort zwischen Dohusen und dem Ottenburger Weg in beiden Richtungen aufgrund von Fahrbahnerneuerungen gesperrt. Außerdem zwischen Jever und Schottens aktuell die Straße an der alten Bundesstraße in beiden Richtungen wegen einer Baustelle gesperrt. Dann haben wir in Esens die L8 Bahnhofstraße dort weiterhin zwischen dem Schützenplatz und dem Bahnhofskreisel in beiden Richtungen wegen einer Baustelle voll gesperrt. Und auch in Wilhelmshaven wird gebaut. Einmal auf der Weserstraße, da ist die Kreuzung mit der Virchowstraße wegen Bauarbeiten gesperrt. Und außerdem in Wilhelmshaven die Kreuzung der Peterstraße mit der Werftstraße stadtauswärts für eine Fahrbahnsanierung gesperrt. Wir schauen noch auf die Blitzer.
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2: Und geblitzt wird heute und zwar im Landkreis Wittmund. In Wittmund außerdem von Ihnen gemeldet ein Blitzer in Wilhelmshaven auf der Schaar-Reihe. Weitere Blitzer sehe ich nicht. Sagen Sie uns gerne weiter Bescheid, wenn Sie an einem vorbeigekommen sind. Das geht mit einem Anruf bei uns auch unter der Radio Jade Hotline. Das ist die 044-2199-8585. Oder auch eine Nachricht an uns erreicht uns und zwar über Facebook oder Instagram. Ich wünsche Ihnen jedenfalls eine gute Fahrt. Kommen Sie gut an Ihr Ziel und fahren Sie natürlich vorsichtig.

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0: Um 13 Uhr mit Astrid Fietz. AfD-Chefin Weidel hat der Bundesregierung ein Totalversagen vorgeworfen. In der Generaldebatte des Bundestags sprach sie von einer verfehlten Haushaltspolitik sowie einer energiepolitischen Geisterfahrt. Zudem sprach sie sich erneut für Massenabschiebungen aus. Kanzler Merz konterte, die AfD setze auf Destabilisierung und ethnischer Säuberung. Dabei verwies er auf Millionen Beschäftigte mit Migrationshintergrund, etwa im Handwerk oder in Pflegeberufen. Kritik an der Politik der Bundesregierung kam aber auch von den Grünen. Aus Berlin Isabel Karas.
1: Wie konnte das so schief gehen und was ist auch unser Anteil daran? Mit diesen Fragen reagierte Grünen-Fraktionschefin Katharina Dröge auf den Erfolg der AfD in Sachsen-Anhalt. Sie kritisierte, dass die Union mit einer immer härteren Asylpolitik versucht habe, der AfD Stimmen abzunehmen. Auch beim Haushalt sieht sie falsche Prioritäten. Union und SPD kürzten bei sozialen Leistungen und beim Klimaschutz. Das sei ungerecht und schäbig. Man spüre, hier werde sehr Grundsätzliches erörtert, bemerkte SPD-Fraktionschef Matthias Miersch. Die demokratischen Parteien dürften sich angesichts des AfD-Erfolgs aber nicht selbst zerlegen, forderte Miersch. Er warb für Reformen bei Rente und Gesundheit, räumte aber ein, die Bundesregierung müsse den Menschen besser deutlich machen, warum diese Veränderungen notwendig seien.
0: Kritik an der Bundesregierung kam auch von der Linken. Fraktionschefin Reichineck warf dem Kanzler vor, eine verfehlte Politik zu betreiben, unter anderem im Gesundheitsbereich. Dafür bekomme er nun die Quittung.
2: Wenn ich von Ihnen noch einmal höre, dass Sie Ihre Politik einfach besser erklären müssen, ich vergesse mich. Die Leute merken ganz genau, was Sie machen. Das ist das Problem. Wenn Sie sich hier hinstellen und sagen, wir haben eine Reform der gesetzlichen Krankenkassen umgesetzt, damit die Beiträge nicht steigen, aber nächstes Jahr steigen sie, dann merken die Leute das. Wenn Sie plötzlich mehr für Ihre Medikamente zuzahlen müssen, dann merken die Leute das. Wenn die zusammenbricht, weil Rettungsdienste, Psychotherapeuten, Hausärzte sagen, wir können das nicht mehr leisten, dann merken die Leute das doch. Die lassen sich doch nicht verarschen. Und für diese Politik strafen die Menschen sie ab.
0: Linken-Fraktionschefin Reichineck. Nach der Landtagswahl in Sachsen-Anhalt hat die AfD die anderen Parteien im Landtag zu Sondierungsgesprächen eingeladen, bekommt aber bislang nur Absagen. Die Spitzenkandidatin der Grünen, Ciborra Seidlitz, erklärte, es sei absurd anzunehmen, dass ihre Partei mit der rechtsextremen AfD über die Zukunft von Sachsen-Anhalt sprechen werde. Zuvor hatte bereits die SPD bekannt gegeben, dass sie das Gesprächsangebot nicht annehmen wird. Die AfD hatte die Landtagswahl vor 3 Tagen mit deutlichem Vorsprung gewonnen. Eine Koalition mit ihr schließen alle anderen Parteien aber aus. Der Ölpreis ist zum ersten Mal seit Mitte Juli wieder über die Marke von $100 pro Barrel gestiegen. Die Nordseesorte Brent verteuerte sich heute früh zwischenzeitlich auf $100,07 pro Barrel, also pro 159 Liter. Aus der ARD-Finanzredaktion Lilly-Marie Hilscher.
3: Seit Anfang August hat der Preis für Brentöl damit um rund ein Viertel zugelegt. Grund ist die Angst vor Lieferunterbrechungen aus dem Nahen Osten. Denn in der Nacht gab es erneut Angriffe. US-Streitkräfte haben nach eigenen Angaben 5 iranische Öltanker zerstört und einen davon versenkt. Iran meldete, noch in der Nacht mit Gegenangriffen reagiert zu haben, unter anderem auf US-Schiffe und auf Ziele in Jordanien. Für die Energiemärkte ist der andauernde Krieg eine Belastung. Die Straße von Hormuz ist eigentlich eine zentrale Lebensader für die Weltwirtschaft. Vor Beginn des Krieges lief etwa ein Fünftel der weltweiten Öltransporte durch die Meerenge.
0: Eine amerikanisch-israelische Rüstungsfirma will in Sachsen Marschflugkörper produzieren. Wie das Unternehmen Covenant mitteilte, sollen die Langstreckenwaffen im Raum Leipzig für europäische Kunden gefertigt werden. Start ist demnach Anfang kommenden Jahres. Langfristig ist eine Jahresproduktion von 5.000 Stück geplant. Das Unternehmen bewirbt seinen Marschflugkörper mit dem Namen Anthem als preiswerte Alternative zu Waffen wie dem amerikanischen Tomahawk-System. In Oslo beginnt in diesen Minuten der Trauergottesdienst für den verstorbenen König Harald. Zuvor war sein Sarg mit einem Trauerzug durch die Innenstadt zur Domkirche gebracht worden. Tausende Bürgerinnen und Bürger säumten die Route, um Abschied zu nehmen. Zu der Beisetzung sind Gäste aus aller Welt angereist, darunter der britische Thronfolger Prinz William, das spanische Königspaar sowie zahlreiche Staats- und Regierungschefs. Deutschland wird von Bundespräsident Steinmeier vertreten. König Harald war Ende August im Alter von 89 Jahren verstorben. Das waren die Nachrichten.
4: 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Heute ist es bis zum Nachmittag überwiegend klar und sonnig. Dann gibt es aber auch Regenschauer bei maximal 17 Grad über den Tag hinweg mit frischem Wind aus Südwesten. In der Nacht klärt es dann etwas auf bei Tiefstwerten von 13 Grad. Morgen bleibt es dann wieder trocken, aber trüb bei 17 Grad und mit dichten Wolken. Und am Freitag ist es ähnlich grau, dann kann es auch wieder vereinzelt Regen geben bei maximal 19 Grad. Das Bundesamt für Seeschifffahrt und Hydrographie meldet uns vor Huxiel das nächste Niedrigwasser heute um 18.25 Uhr und das nächste Hochwasser um 0.36 Uhr.
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4: Auf der A29 kommt es zwischen Jaderberg und Wilhelmshaven wegen Arbeiten an der Fahrbahn in beiden Richtungen immer wieder zu Sperrungen von Abschnitten einzelner Fahrspuren. Ebenfalls auf der A29 ist die Fahrbahn zwischen Farel-Bockhorn und Zetel in beiden Richtungen aufgrund von Sanierungsarbeiten auf jeweils nur einen Fahrstreifen verengt. Die B210 ist zwischen Dohusen und dem Ottenburger Weg in beiden Richtungen aufgrund von Fahrbahnerneuerungen gesperrt. Zwischen Jever und Schortens ist aktuell die Straße an der alten Bundesstraße in beiden Richtungen aufgrund einer Baustelle gesperrt. In Esens ist die L8 Bahnhofstraße zwischen dem Schützenplatz und dem Bahnhofskreisel in beiden Richtungen aufgrund einer Baustelle vollgesperrt. Und in Wilhelmshaven ist auf der Weserstraße die Kreuzung mit der Virchowstraße wegen Bauarbeiten gesperrt. Ebenfalls in Wilhelmshaven ist auch aktuell die Kreuzung der Peterstraße mit der Werftstraße stadtauswärts für eine Fahrbahnsanierung gesperrt.
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4: An diesem Mittag um 13.06 Uhr sprechen wir in der kommenden halben Stunde unter anderem über den Vogel des Jahres. Mein Name ist Sophie Hecker. Kommen Sie gut durch den Tag.

Bestimmt haben Sie schon mal vom Rebhuhn gehört. Diese Vogelart kommt auch schon mal bei uns in der Region vor. Was Sie aber vielleicht noch nicht gehört haben, ist, dass das Rebhuhn voriges Jahr zum Vogel des Jahres 2026 gekürt worden ist. Nun soll aber auch ein Nachfolger gefunden werden. Und noch bis zum 15. Oktober kann man im Internet auf www.vogeldesjahres, das alles zusammengeschrieben.de, zwischen dem Kolkraben, der Mehlschwalbe, dem Trauerschnäpper und der Wasseramsel abstimmen. Einer dieser Vögel wird dann am Ende den Titel Vogel des Jahres 2027 tragen. Diese Wahl hat für den NABU aber auch einen wichtigen Hintergrund. Der Schutz der Lebensräume unserer heimischen Vögel soll damit hinterfragt und in den Fokus gerückt werden. Zugvögel, Gebäudebrüter und Bewohner von Feuchtgebieten und Fließgewässern. Für all diese Vogelarten ist es wichtig, ihre Lebens- und Bruträume zu erhalten und zu schützen. Insektenrückgänge, die Klimakrise, intensive Landnutzung, industrielle Nutzung wertvoller Lebensräume und der Verlust geeigneter Brutplätze machen so gut wie allen Vogelarten zu schaffen. Auch in Wilhelmshaven ist diese Gefahr bemerkbar. Im Vosslapper Groden gibt es einen Natur- und EU-Vogelschutzgebiet und damit einen bedeutenden Brutlebensraum, beispielsweise für Rohrdommel und Blaukehlchen. Auf dem Gebiet sollen allerdings fossile Energieimportinfrastrukturen entstehen. Das Vorhaben wurde aber jetzt erstmal gestoppt durch einen Eilantrag von NABU, Niedersachsen, DUH und BUND. Die Wahl zum Vogel des Jahres 2027 ist eben auch deshalb so wichtig, um auf diese Themen aufmerksam zu machen. Mario Göwert, Leiter der NABU-Geschäftsstelle in Oldenburg, sagt deshalb, jede Stimme zur Wahl zählt, denn so werde die Vogelwelt wieder zum Thema gemacht.

0: Rund ein Jahr hat die Planung gedauert, rund ein weiteres Jahr dauerte dann der Aufbau. Jetzt, kurz vor dem nationalen Wahltag, Warntag, konnte die Inbetriebnahme der 65 neuen Sirenen im Landkreis Friesland gefeiert werden. Damit hat der Landkreis sein Sicherheitskonzept deutlich erweitert und sich gut für mögliche Krisen vorbereitet. Gekostet hat der Aufbau rund 2,2 Millionen Euro, wovon die Kommunen und der Landkreis jeweils rund 750.000 Euro beigesteuert haben.
1: Ich bin sehr glücklich, dass wir heute melden können, dass alle 65 Sirenen installiert und im System arbeiten können. Das heißt, wir sind einsatzbereit. Und hier geht es nicht um Panik machen oder dass man irgendwelche Gefahren herbeiredet, sondern es geht einfach schlichtweg darum, dass wir die Sicherheit von Menschen verbessern wollen. Und als Zivilschutz- und Katastrophenschutzbehörde, aber auch bei den Städten und Gemeinden als Gefahrenabwehrbehörde, dass wir einen zusätzlichen Alarmierungsweg haben, dass wir auch nachts alarmieren können, wenn die Leute eben nicht Radio anhaben oder Fernsehen oder wir sogar Stromausfall haben, was ja auch durch einen technischen Defekt mal sein kann und wir dann nicht davon ausgehen können, dass alle über elektronische Medien dann erreichbar sind. Insofern ist das, glaube ich, ein gut angelegtes Geld und wir freuen uns auch, dass wir das nicht nur kommunal teilen, sondern dass Land und Bund uns auch 750.000 Euro dazu gegeben haben. Das ist eine gute Investition in die Sicherheit unseres Landkreises für die Menschen.
2: Ja, und da haben Sie das gerade schon ein bisschen angesprochen. Wie viel ist in Friesland? Geht man die Sache gemeinsam an? Und das war dann hier auch gemeinsam mit den Städten und den Gemeinden.
1: Die Sirenen sind das sichtbarste Zeichen, dass wir ein Bündnis für Sicherheit geschlossen haben. Das geht aber um weit mehr als nur um den Ausbau von Sirenen, sondern wir haben unseren Katastrophenschutzplan komplett neu beordnet. Wir haben neue Szenarien mitgedacht, ob das nun das Thema Corona, was uns jahrelang beschäftigt hat, ist, also Pandemien oder Stromausfall oder andere Dinge, hybride Angriffe über Hacker auf Infrastruktur. Solche Dinge müssen wir leider ernst nehmen und damit wir nicht hinterher sagen, Mensch, hätten wir mal, sind wir, glaube ich, jetzt gut vorbereitet und haben das gut mit den Städten und Gemeinden abgestimmt. Wir üben auch miteinander. Ich erinnere an die sehr erfolgreiche Übung der Kreisfeuerwehrbereitschaft vor 2 Wochen. Also insofern sind wir gut aufgestellt und insofern freue ich mich einfach, dass wir auch hier in Verantwortung denken und nicht in Zuständigkeiten. Das machen wir schon in der Bildungspolitik so, jetzt machen wir es in der Sicherheitspolitik so und ich glaube, das ist ein gutes Signal an unsere Bürgerinnen und Bürger.
2: Diese neuen Sirenen, da ist ja auch deutlich, dass man da nicht bei der Sicherheit gespart hat, sind sozusagen das ganze friesländische Gebiet übergreifend überall zu hören, können auch Audio-Durchsagen geben, auch neben den normalen Tönen, die man auch kennt. Und die große Probe, die steht jetzt auch schon bald bevor.
1: Genau, Donnerstag ist bundesweiter Warntag, da werden unsere Sirenen das erste Mal flächendeckend zu hören sein und deshalb freuen wir uns auch, dass wir heute in der Pressekonferenz die Medien informieren konnten, wenn die Medien dann auch darüber berichten. Die Menschen müssen natürlich wissen, warum die Sirenen erklingen und was es damit auf sich hat. Und deshalb auch Dankeschön für das Interview, weil die Menschen, die das jetzt hören, wissen, wenn Donnerstag um 11 Uhr die Sirene ertönt, dann ist das ein Warnsignal, ein Probesignal. Und wir planen ja auch einen friesischen Warntag, wo wir dann ja auch vorher flankierend dann die Bevölkerung informieren, einmal jährlich. Ich denke, das ist auch nochmal eine gute Sache. Wie gesagt, nicht um Panik zu schüren, sondern einfach gut vorbereitet zu sein und das Signal zu geben. Wenn es eine Sachlage gibt, dann sind wir gut vorbereitet.
0: Rund 2 Drittel der Anlagen befinden sich auf Dächern, das restliche Drittel sind Sirenen an Masten. Die Sirenen können außerdem bis zu 21 Tage lang autark ohne Strom funktionieren. Deutlich zu hören sind die neuen Sirenen dann morgen am Donnerstag um 11 Uhr zum nationalen Warntag. Landrat Sven Ambrosi zeigte sich besonders erfreut, dass auch die Gemeinde Wangerland sich nach längeren Überlegungen an dem Projekt beteiligt hat. Er hofft, dass in Zukunft vielleicht auch die Stadt Schortens beitreten wird, damit der gesamte Landkreis involviert ist. Gewarnt wird vom Landkreis Friesland in Schortens aber natürlich trotzdem.

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1: Mit Katharina Huttes, schönen guten Tag, das sind die Schlagzeilen. 65 Sirenen in Friesland installiert, Städtetag lehnt Absenkung von Mindestalter für Hauptverwaltungsbeamte ab und niedersächsische Delegation reist nach Estland. Der Landkreis Friesland hat die Installation von 65 Sirenen für eine flächendeckende Krisenkommunikation vollständig abgeschlossen. Das gab der Landkreis am Dienstag bei einem Pressegespräch mit den beteiligten Kommunen bekannt. Die Installation hat rund 2,2 Millionen Euro gekostet und wurde mit 750.000 Euro von Bund und Land gefördert. Die restlichen rund 1,5 Millionen Euro teilten sich der Landkreis und 7 der 8 Kommunen. Landrat Sven Ambrosi zeigte sich dabei erfreut darüber, dass die Gemeinde Wangerland sich schlussendlich auch bei der Anschaffung beteiligt hatte.
2: Also erstmal freue ich mich, dass die Wangerländer jetzt auch dabei sind. Der Bürgermeister hat es ja heute verkündet und ich hoffe, dass die Stadt Schortens vielleicht in ihrer eigenen Zuständigkeit als allgemeine Gefahrenabwehrbehörde die Entscheidung nochmal überdenkt. Aber auch hier das klare Signal an die Bürgerinnen und Bürger von Schortens, die Sirenen sind installiert und wenn es in die Zuständigkeit des Landkreises fällt, dann werden wir natürlich alarmieren.
1: Die erste Probe der neuen Anlage findet am Donnerstag zum Nationalen Warntag statt. Der Niedersächsische Städtetag lehnt die Absenkung des Mindestalters für die Wahl zur Hauptverwaltungsbeamtin bzw. zum Hauptverwaltungsbeamten von 23 auf 18 Jahre strikt ab. Das begründet der Präsident des Niedersächsischen Städtetages, Oldenburgs Oberbürgermeister Jürgen Krogmann, damit, dass Jugendliche mit einer Aufgabe dieser Größenordnung überfordert seien und die Kommunen dadurch gefährdet würden. Der Städtetag fordert den Niedersächsischen Landtag deshalb dazu auf, diese Änderung für das Kommunalverfassungsgesetz nicht zu beschließen. Als HVB werden die Leiter kommunaler Verwaltung wie Bürgermeister, Oberbürgermeisterin oder Landräte bezeichnet. Landwirtschaftsministerin Staute will Ende September mit einer Delegation nach Estland reisen. Wie das Ministerium mitteilt, sollen auf der Reise Impulse für die niedersächsische Land- und Ernährungswirtschaft gewonnen werden. Estland gilt innerhalb der Europäischen Union als Vorreiter bei der Digitalisierung und durch die Nähe zu Russland als vorbildlich in der Notfallversorgung. Auch in der nachhaltigen Landwirtschaft verfolge das Land innovative Ansätze, zum Beispiel durch einen hohen Anteil ökologisch bewirtschafteter Flächen und den Einsatz digitaler Landwirtschaftstechnologien. Gerade bei Verwaltungsverfahren könnten digitale Lösungen für Landwirtinnen und Landwirte einen echten Mehrwert schaffen und Behörden entlassen, so Staute. An einem Gebäude, das von der AfD in Wilhelmshaven als Veranstaltungsort genutzt wird, sind 3 Scheiben eingeworfen worden. Wie die Tagesschau berichtet, seien die zerstörten Glasscheiben am Sonntagabend bemerkt worden. Zuvor hatte in Sachsen-Anhalt die Landtagswahl stattgefunden. Zu der Höhe des Sachschadens liegen bisher keine genauen Angaben vor. Zuvor hatte AfD-Bundestagsabgeordneter Martin Sichert den Vorfall publik gemacht. Nach Angaben der Wilhelmshavener Polizei ermittele nun der Staatsschutz. Am Montag kam es in Wittmund zu 2 Verkehrsunfällen mit mehreren Verletzten. Am späten Nachmittag kam ein 46-Jähriger wegen eines medizinischen Notfalls in Burhave von der Fahrbahn ab. Das Auto kam im Graben zum Stehen. Der Mann wurde von Ersthelfenden versorgt und anschließend mit einem Rettungshubschrauber in ein Krankenhaus gebracht. Am Abend wurden 2 Jugendliche, die mit einem Leichtkraftrad unterwegs waren, schwer verletzt. Der 17-jährige Fahrer verlor in einer Linkskurve offenbar die Kontrolle über das Motorrad und kam von der Fahrbahn ab. Er und sein 15-jähriger Beifahrer wurden dabei schwer verletzt. Sie wurden in umliegende Krankenhäuser gebracht. Und soweit die Meldungen aus der Region. 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
4: Bis zum Nachmittag ist es überwiegend klar und sonnig. Dann kann es aber auch Regenschauer geben bei maximal 17 Grad. Dazu frischer Wind aus Südwesten. In der Nacht klart es dann wieder etwas auf bei Tiefstwerten von 13 Grad. Morgen ist es dann wieder mal trocken, aber trüb bei 17 Grad und dichten Wolken. Und am Freitag ist es dann ähnlich grau. Und auch dann kann es wieder vereinzelt Regen geben bei maximal 19 Grad. Das Bundesamt für Seeschifffahrt und Hydrographie meldet uns vor Hooksiel das nächste Niedrigwasser heute um 18.25 Uhr und das nächste Hochwasser um 0.36 Uhr.
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4: Auf der A29 kommt es zwischen Jaderberg und Wilhelmshaven wegen Arbeiten an der Fahrbahn in beiden Richtungen immer wieder zu Sperrungen von Abschnitten einzelner Fahrspuren. Ebenfalls auf der A29 ist die Fahrbahn zwischen Varel-Bockhorn und Zetel in beiden Richtungen aufgrund von Sanierungsarbeiten auf jeweils nur einen Fahrstreifen verengt. Die B210 ist zwischen Dohusen und dem Ortenburger Weg in beiden Richtungen aufgrund von Fahrbahnerneuerungen gesperrt. Zwischen Jever und Schortens ist aktuell die Straße an der alten Bundesstraße in beiden Richtungen aufgrund einer Baustelle gesperrt. In Esens ist die L8 Bahnhofstraße zwischen dem Schützenplatz und dem Bahnhofskreisel in beiden Richtungen aufgrund einer Baustelle vollgesperrt. Und in Wilhelmshaven ist auf der Weserstraße die Kreuzung mit der Virchowstraße wegen Bauarbeiten gesperrt. Ebenfalls in Wilhelmshaven ist aktuell auch die Kreuzung der Peterstraße mit der Werftstraße stadtauswärts für eine Fahrbahnsanierung gesperrt.
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4: Wir haben aktuell einen Blitzer in Wittmund und einen weiteren Blitzer in Wilhelmshaven in Scharreihe. Wenn Sie einen weiteren Blitzer hier in der Region gesehen haben, dann dürfen Sie uns den gerne melden. Das geht unter der Radio Jade Hotline. Das ist die 04421 998585 oder einfach per Nachricht über Facebook oder Instagram.

0: 44,5% der Wählerinnen und Wähler in Sachsen-Anhalt setzten am vergangenen Sonntag ihr Kreuz bei der Alternative für Deutschland. Seitdem es die Bundesrepublik gibt, markiert das das erste Mal, dass eine rechtsextreme Partei stärkste Kraft geworden ist. Dass die Premiere von Heimatkleid, dem neuen Stück im Theos, auf den gleichen Tag gefallen ist wie diese schicksalhaltige Wahl, ist kein Zufall. Hans-Torm Schweighöfer berichtet.
1: Bevor die Premiere von Heimatkleid startete, ergriff eine der Dramaturginnen des Stücks, Britta Hollmann, das Wort. Sie war von den ersten Hochrechnungen der Wahl auf Sachsen-Anhalt sichtlich berührt. Auch wenn in dem Stück eine Partei namens DA thematisiert wird, wissen alle, wovon wirklich die Rede war. Der Weg der Protagonistin und auch einzigen Rolle des Stücks, Claire, kreuzt sich mit dem der fiktiven, rechtsextremen Partei, als sie die Nachmieterin ihrer kleinen Schwester wird und diese sie davon überzeugt, ebenfalls aktiv in den sozialen Netzwerken zu werden.
2: Louise ist meine kleine Schwester. Sie ist Influencerin, seit sie 16 ist. Fashion Sister heißt ihr Account. Und obwohl sie sehr erfolgreich ist, will sie noch mehr Follower und Likes. Und sie hatte die Idee, dass ich ihr dabei helfen könnte. Also sowas würde ja immer gut funktionieren. Also zwei hübsche Schwestern, die lustige Reels machen und zwei Teile aus einer Kollektion zeigen. Also wenn es gut funktioniert und es mir Spaß bringt, könnten wir uns Fashion Sisters nennen.
1: Bei dieser Kooperation soll das neue Heimatkleid beworben werden. Es sieht aus wie ein Mix aus Dirndl und Korsett und passt eher ins letzte als in das 21. Jahrhundert. Bei Begriffen wie Heimat sollten die Alarmglocken eigentlich nicht läuten. Allerdings wurden gewisse Begrifflichkeiten und die Heidi-Ästhetik oder nordische Runen und manch andere eigentlich harmlose Bilder und Begriffe von Rechtsextremen instrumentalisiert. Claire macht sich darüber noch keine Gedanken und partizipiert munter in der Kampagne.
3: Und heute präsentiert sie euch exklusiv ein Kleid aus der neuen Kollektion von Heimatkleid. Macht Lärm, hebt alles mit einem lauten Applaus, Jubel und jeder Menge Energie und heißt sie herzlich willkommen. Hier ist sie, Claire, aka Fashion Sister.
1: Als Teil der Kooperation muss sie zum Büro der Modemarke und vor dem Gebäude versammeln sich Antifaschisten, die Nazis rausbrüllen. Auch die Resonanz zu einem Video, das Claire postet, ist ganz anders als gedacht. Ein regelrechter Shitstorm bricht über sie ein. Obwohl das Stück nur von einer Person

0: Wohnungstür. Das sind Hände. Das sind geballte Hände. Das sind Fäuste. Das sind Toms Fäuste. Was soll ich denn jetzt machen? Die Polizei rufen? In meinem Badezimmer. Da wäscht sich ein Fremder das Blut aus dem Gesicht. Ein Syrer. Ein Nachbar. Al-Sayed.
1: Das ominöse Klopfen ist laut, penetrant und angsteinflößend. Es ist eine gefährliche Situation, in der Claire, aber auch wir uns befinden. Im von Darstellerin Nora Kelschebach ausgezeichnet vorgetragenen Monolog kommt der innere Konflikt zur Geltung. Dass sie immer noch das Gute in ihren Nachbarn und Mitmenschen sehen will, bis es ihr zum Verhängnis wird. Auch wenn es den Zuschauern der Anstalt verwehrt wurde, endet Heimatkleid mit Keine Angst von Danger Dan.
2: Am Sonntag feierte das erste Stück dieser Spielzeit am Theos in Wilhelmshaven Premiere. Die nächste Vorstellung folgt am 9. Oktober. Tickets sind auf der Website der Landesbühne Niedersachsen-Nord erhältlich.

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1: Der Störtebeker Park ist ein ungewöhnlicher Freizeit- und Umweltpark, der auf ungefähr 2 Hektar Parkgelände kleine Nachbauten sowohl einiger ehemaligen als auch von noch vorhandenen Gebäuden aus Wilhelmshaven enthält. Darunter gehören beispielsweise die Burg Kniephausen oder die Siebitzburg, die für den Park in einem Maßstab von 1:4 nachgebaut wurden. Gerade für Kinder bietet der Park viele Möglichkeiten zum Spielen in der Natur. Dazu gehören unter anderem eine Floßfahrt über dem Teich, ein Wasserberg mit einer Archimedes-Schraube oder eine Turmrutsche. Dabei ist der Umweltschutz für den Park besonders wichtig. Das wird durch die Schilfkläranlagen, den Solaranlagen zur Erzeugung von Strom und warmem Wasser, Grasdächer und vieles mehr deutlich. Schon Anfang der 90er Jahre entstand die Idee des Parks, durch Mitarbeiter des Vereins Beratung, Kommunikation und Arbeit. Dieser Verein sieht seine Aufgabe darin, Menschen ohne Arbeit zu qualifizieren und sie wieder in die Arbeitswelt reinzubringen. Zusammen mit der Stadt Wilhelmshaven, dem Arbeitsamt und vielen anderen Förderern wurde das Projekt auf die Beine gestellt und konnte 1991 zum ersten Mal eröffnen. Seitdem werden im Park, abgesehen der ganzen Spielattraktionen, viele verschiedene Veranstaltungen angeboten. Der Eintritt in den Störtebeker Park ist kostenlos. Für die Unterstützung des Parks sind Spenden immer willkommen.

0: um 14 Uhr mit Astrid Fietz. Zentrales Thema bei der Generaldebatte im Bundestag ist heute der Wahlerfolg der AfD in Sachsen-Anhalt gewesen. Zwischen der AfD und den anderen Fraktionen kam es zu hitzigen Debatten. AfD-Chefin Weidel griff die Bundesregierung an. Sie sprach von einem Totalversagen und einem verfassungswidrigen Haushalt. Kanzler Merz und die schwarz-rote Koalition seien am Ende. Wie Merz auf die Kritik reagiert hat, sagt Dagmar Pepping in Berlin.
1: Er hat sich Annalise Weidel abgearbeitet, kämpferisch. Ich habe ihn noch nie so häufig sagen hören, Frau Weidel. Er hat ihr vorgeworfen, dieses Land destabilisieren zu wollen. Er hat auch gesagt, wir werden dafür sorgen, dass ihre Partei in Deutschland nie in die Mehrheit, in die Verantwortung kommen wird. Das war unfassbar laut im Bundestag, Zwischenrufe. Bundestagspräsidentin Klöckner hat gedroht, wenn das so weitergeht mit der lautstarken Schreierei, dann würde sie AfD-Abgeordnete aus dem Saal verweisen. Aber Friedrich Merz hat, so gut er konnte, versucht, nach der Rede von Alice Weidel dagegen zu halten.
0: Einer der größten Einzelposten im Bundeshaushalt ist der Etat des Verteidigungsministeriums. Dessen Ausgaben sollen auf fast 140 Milliarden Euro steigen und damit auf einen Höchststand seit Ende des Kalten Krieges. Verteidigungsminister Pistorius weist Kritik daran zurück. In der ARD sagte der SPD-Politiker, sein Haus gehe verantwortungsvoll mit dem Geld um.
2: Wir müssen in kurzer Zeit viele, viele Aufträge auslösen, weil wir riesige Lücken zu schließen haben, die in den letzten 30 Jahren entstanden sind. Wir haben eine Bedrohung, der wir begegnen müssen. Das heißt, wir müssen Tempo machen, wir müssen das Richtige beschaffen, also die richtige Mischung aus tradierten Systemen und neuer Technologie. Das tun wir. Ich wünschte mir, wir würden in einem Europa leben, in dem das nicht notwendig wäre. Aber diese Situation, in der wir jetzt sind, haben wir uns ja nicht geschaffen, die hat Wladimir Putin geschaffen. Und deswegen ist es wichtig, dass wir das Geld schnell und richtig ausgeben, damit wir schnell auf dem Status sind, in dem wir sagen können, wir sind abschreckungs- und vollverteidigungsfähig im Rahmen der NATO.
0: Bundesverteidigungsminister Pistorius. Die EU-Kommission will schärfere Regeln für Kurzzeitvermieter wie Airbnb. Städte und Regionen sollen solche Mietmodelle einschränken oder ganz verbieten können. Am Mittag hat die Kommission ihre Pläne vorgestellt. Aus der NDR-Nachrichtenredaktion Lisa Posorske.
3: Wer eine Wohnung über Plattformen wie Airbnb mietet, der bleibt je nach Region laut unterschiedlichen Studien im Schnitt nur wenige Tage. Das ist für viele Städte ein Problem, denn dadurch stehen die Wohnungen dort Wohnungssuchenden nicht zur Verfügung. Viele Städte in Europa haben deshalb solche Kurzzeitmietmodelle schon eingeschränkt oder verboten. Deshalb will die EU jetzt für rechtliche Sicherheit sorgen. Ob und wie viele Ferienunterkünfte in einer Region angeboten werden dürfen, das soll sich vor allem danach richten, wie groß die Wohnungsnot dort ist. Städte und Regionen sollen unter anderem schauen, wie hoch die Immobilienpreise dort sind und wie viel Einkommen die Menschen haben.
0: In Großbritannien sorgt eine technische Störung weiterhin für Chaos an vielen Flughäfen. Für heute meldete das Flugdatenportal Flightradar 24 hunderte annullierte Flüge. Fast alle davon betreffen dem nach Großbritanniens größten und verkehrsreichsten Flughafen London Heathrow. Schon gestern waren 1300 Flüge von und zu britischen Flughäfen gestrichen worden. Die Flugsicherung hat das Problem inzwischen nach eigenen Angaben behoben. Es werde noch einige Zeit dauern, bis sich der Betrieb wieder vollständig normalisiert habe, hieß es. Bahnpassagiere müssen in Niedersachsen ab Oktober mit Umleitungen und Verspätungen rechnen. Der Grund ist, dass die Strecke zwischen Nordrhein-Westfalen und Berlin, die über Hannover führt, saniert wird. Aus Hamburg Marco Grün.
4: Alle Fernzüge zwischen Berlin und Hannover werden bis Ende 2027 über Braunschweig und Magdeburg umgeleitet. Dadurch dauert die Fahrt im Schnitt fast anderthalb Stunden länger. Auch für den Nahverkehr gibt es während der Sanierung Änderungen. Wie genau die aussehen, bespricht die Bahn gerade mit den zuständigen Unternehmen. Sie hat aber schon gesagt, es soll ein verlässliches Grundangebot geben. Und da, wo keine Züge mehr fahren können, sollen dann Ersatzbusse eingesetzt werden.
0: Der Niedersächsische Landtag hat die Immunität eines Abgeordneten aufgehoben, damit die Staatsanwaltschaft Anklage erheben kann. Nach NDR-Informationen geht es um den AfD-Vorsitzenden Schledde. Er soll interne Parteispenden über mehrere Jahre auf einem Privatkonto gesammelt haben, ohne sie im Rechenschaftsbericht der Partei anzugeben. Schledde selbst weist die Vorwürfe zurück. Das waren die Nachrichten.
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6: Bis zum Nachmittag hinweg ist es überwiegend klar und sonnig. Dann kann es auch Regenschauer geben bei maximal 17 Grad mit frischem Wind aus Südwesten. In der Nacht klart es dann etwas auf bei Tiefstwerten von 13 Grad. Morgen bleibt es mal wieder trocken, aber trüb bei 17 Grad und mit dichten Wolken. Und am Freitag ist es dann ähnlich grau und dann kann es auch wieder vereinzelt Regen geben bei maximal 19 Grad. Das Bundesamt für Seeschifffahrt und Hydrographie meldet uns vor Hochseel das nächste Niedrigwasser heute um 18.25 Uhr und das nächste Hochwasser um 0.36 Uhr.
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6: Auf der A29 kommt es zwischen Jaderberg und Wilhelmshaven wegen Arbeiten an der Fahrbahn in beiden Richtungen immer wieder zu Sperrungen von Abschnitten einzelner Fahrspuren. Ebenfalls auf der A29 ist die Fahrbahn zwischen Farel-Bockhorn und Zetel in beiden Richtungen aufgrund von Sanierungsarbeiten auf jeweils nur einen Fahrstreifen verengt. Die B210 ist zwischen Dohusen und dem Ottenburger Weg in beiden Richtungen aufgrund von Fahrbahnerneuerungen gesperrt. Zwischen Jever und Schortens ist aktuell die Straße an der alten Bundesstraße in beiden Richtungen aufgrund von einer Baustelle gesperrt. In Esens ist die L8 Bahnhofsstraße zwischen dem Schützenplatz und dem Bahnhofskreisel in beiden Richtungen aufgrund einer Baustelle vollgesperrt. In Wilhelmshaven auf der Weserstraße ist die Kreuzung mit der Wilchhoffstraße wegen Bauarbeiten gesperrt und ebenfalls in Wilhelmshaven ist aktuell auch die Kreuzung der Peterstraße mit der Werftstraße stadtauswärts für eine Fahrbahnsanierung gesperrt.
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6: An diesem Mittwochmittag um 14.06 Uhr sprechen wir in der kommenden halben Stunde unter anderem über ein Projekt für ein Rechenzentrum in Wilhelmshaven. Mein Name ist Sophie Hecker. Kommen Sie gut durch den Tag.

0: An der niedersächsischen Nordseeküste wird so viel Offshore mit Windkraft erzeugter Strom angeladen, dass er zeitweise abgeriegelt werden muss. Denn der Netzausbau liegt so weit hinter den vereinbarten Zielen zurück, dass sonst eine Überlastung drohen würde. Eine Lösung wäre, mehr auf Speichertechnologie zu setzen oder die Energie gleich vor Ort zu verbrauchen. Die letzten beiden Punkte sind die Ansatzpunkte für das Projekt eines Rechenzentrums, das in Wilhelmshavens Stadtnorden entstehen soll. Carsten Höft mit den Einzelheiten.
1: Cloud-Dienste, künstliche Intelligenz und die weitreichende Digitalisierung der Welt sorgen dafür, dass der Bedarf an Rechenkapazitäten immer weiter steigt. Deswegen entstehen an vielen Orten neue Rechenzentren. Östlich von Senkwarden wird nun von dem niederländischen Unternehmen Bright & Green der Bau eines solchen in Angriff genommen, dessen Details nun in einer Pressekonferenz vorgestellt worden sind. Projektleiter Gerd Schmidt.
2: Im Mittelpunkt steht dabei die Entwicklung eines leistungsfähigen und energieeffizienten Rechenzentrumstandorts, der modular aufgebaut realisiert werden soll, darüber hinaus höchsten Sicherheitsanforderungen entsprechend wirkt und für die großen Unternehmen einschließlich des Militärs in Wilhelmshaven geeignet sein soll.
1: Modular bedeutet in diesem Zusammenhang auch, dass das Projekt neben der zentralen Funktion als Rechenzentrum noch weitere Aspekte umfasst, die für sich betrachtet werden können. So ist ein großer Batteriespeicher Teil des Konzeptes und auch das Thema Wärme spielt eine große Rolle. In der Ausschreibung überzeugte der Entwurf durch innovative Nutzung des Windes zur Kühlung und mit hervorragender Energieeffizienz. Die Nutzung der Abwärme ist davon auch ein Teil.
2: Wir haben bereits diskutiert die Einbindung in das in der Konzeptionsphase befindliche Fernwärmenetz der Stadt zu prüfen, haben dafür im Rahmen der Ausschreibung auch bereits ein Konzept vorgelegt. Darüber hinaus wollen wir mit Gewerbe, Industrie und angesiedelten Unternehmen, noch anzusiedelnden Unternehmen, weitere Anwendungen im Umfeld des Standorts prüfen.
1: Das Projekt im Volumen von insgesamt über 1 Milliarde Euro soll auch zur Wertschöpfung in der Region beitragen. Zum einen als von Ministerpräsident Olaf Lies sogenannte Ankerinvestition, zum anderen durch Gewerbesteuereinkünfte, die direkt von hier verorteten Arbeitsplätzen abhängig sind. Insgesamt rechnet Bright & Green mit 150 neu entstehenden Jobs. Gerd Schmidt.
2: Wir werden an Ort und Stelle in Wilhelmshaven eine Projektgesellschaft gründen. Das heißt, es wird nicht hier Geld verdient und in München oder Berlin versteuert, sondern das Steueraufkommen wird tatsächlich in Wilhelmshaven generiert und ankommen. Bereits während der Planung, insbesondere während der Bauphase, werden wir örtliche Unternehmen, Arbeitskräfte von Planungsbüros, Bauunternehmen, Anlagebauern, so viel Handwerks- und Industrieunternehmen einbinden, so wie sie benötigt werden.
1: Damit der als rein europäisches Projekt angelegte Daten- und Energiepark entstehen kann, haben seit Oktober vergangenen Jahres verschiedene Akteure und Akteurinnen der Region zusammengearbeitet. Eine Zusammenarbeit, deren Bedeutung Ministerpräsident Lies unterstrich.
3: Jetzt zeigt die Region, jetzt zeigt die Stadt, was sie kann und warum sie der richtige Standort für Investitionen dieser Art ist. Das begrüße ich sehr und deswegen auch da will ich nochmal ganz bewusst großes Dankeschön auch an die Stadt Wilhelmshaven, die Verantwortlichen, aber auch an den Rat, weil nochmal, da sind alles Entscheidungen, die getroffen werden müssen, dass Flächen dieser Art nutzbar sind, dass man sich auch unterhakt und sagt, wir wollen diese Projekte auch voranbringen.
1: Bis sich auf dem Gelände in Wilhelmshavens Norden sichtbar etwas tut, dürfte noch einige Zeit vergehen. Allein für die jetzt zu stellenden Anträge bezüglich der Netznutzung und Einspeisung ist mit 1 bis 2 Jahren zu rechnen.
0: Industrie folgt Energie. Östlich von Senkwarden soll diesem Schema folgend ein Daten- und Energiepark entstehen, der ein Rechenzentrum, einen Batteriespeicher und Wärmenutzung verbindet.

0: Bildungssache ist Ländersache. Das sehen wir immer wieder daran, dass die Abiturprüfungen je nach Bundesland unterschiedlich sind oder dass die Aufteilung der Prüfungsfächer in den höheren Klassen teils ganz anders ist. Häufiger gibt es dazu Diskussionen, ob da nicht ein bisschen mehr Einheitlichkeit geschaffen werden könnte. Einen kleinen Schritt in die Richtung macht jetzt das Land Niedersachsen, indem es einem Bündnis beitritt. Mehr weiß meine Kollegin Katharina Hotes. Katharina, was genau steckt denn hinter diesem Nordverbund?
1: Ja, also das ist ein länderübergreifendes Bündnis, das Qualitätsstandards und eine verstärkte Zusammenarbeit in der Bildung für nachhaltige Entwicklung umsetzen möchte. Das Ganze steht unter dem Titel Nun Norddeutsch und nachhaltig. Mit dabei sind bisher Hamburg, Mecklenburg-Vorpommern, Schleswig-Holstein und Sachsen-Anhalt und jetzt eben auch Niedersachsen.
0: Und was genau will dieses Bündnis denn erreichen?
1: Also es wird in diesem Projekt ein kostenloses Verfahren zur Verfügung gestellt, das Akteure der nonformalen Bildung zertifiziert, um so einen gewissen Standard zu erreichen. Zertifiziert werden können beispielsweise pädagogische Konzepte, die Qualifizierung von Mitarbeitenden oder die nachhaltige Entwicklung von Einrichtungen. Grundsätzlich möchte das Bündnis die Zusammenarbeit und den Erfahrungsaustausch zwischen Schulen, Bildungsstätten und außerschulischen Lernorten fördern. Es geht also viel um Netzwerk und Austausch.
0: Du sagtest, Akteure der nonformalen Bildung können sich zertifizieren lassen. Das klingt erstmal ein bisschen sperrig. Was heißt das denn? Wer kann sich da angesprochen fühlen?
1: Ja, also das sind zum Beispiel freiberuflich tätige Vereine, Verbände, Stiftungen oder andere Organisationen, die sich für Bildung einsetzen. Unter anderem eben außerschulische Lernorte. Und diese Personen oder Verbände können jeweils in ihrem nun Land einen Antrag auf diese Zertifizierung stellen.
0: Das Bündnis besteht jetzt aber schon seit vielen Jahren in den anderen 4 teilnehmenden Bundesländern. Plump gesagt, was kommt denn für Niedersachsen dabei rum?
1: Ja, das stimmt, das ist richtig. Das Bündnis besteht schon länger und Niedersachsen hat eigentlich sein eigenes kleines Süppchen gekocht. Das hat aber auch durchaus schon Erfolge feiern können. Und erstmal den Ausgangspunkt zu beschreiben. Niedersachsen hat seit etwa 10 Jahren das etablierte Netzwerk der anerkannten außerschulischen Lernorte in einer Bildung für nachhaltige Entwicklung entwickelt. Und dieses bewährte Konzept soll jetzt nicht über den Haufen geworfen werden, weil man in das Bündnis eintritt, sondern es soll weiterentwickelt werden. Dadurch, dass es in einen länderübergreifenden Standard eingebettet wird. Das springt dann nämlich für das Bundesland dabei heraus, dass die Qualitätsstandards nicht an der Landesgrenze aufhören.
0: Deshalb hat Niedersachsen sich also dazu entschlossen, beim Nun-Bündnis mitzumachen. Die Geschäftsstelle Niedersachsens nimmt diesen Herbst ihre Arbeit auf und im Laufe des kommenden Jahres können sich Institutionen oder Einrichtungen, die die niedersächsische Qualifizierung noch nicht haben, sich dann auf länderübergreifende Zertifizierung bewerben. Die Einzelheiten dazu hatte Katharina Hotes.

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1: Mit Katharina Hotes, schönen guten Tag, das sind die Schlagzeilen. Bau des wachsenden Marinestützpunktes geht voran, 65 Sirenen in Friesland installiert und niedersächsische Delegationsreise nach Estland. Ein Abschnitt der Norderweiterung am Marinestützpunkt Heppenser-Groden in Wilhelmshaven ist gestern vorgestellt worden. Derzeit werden im westlichen Bereich der Norderweiterung 4 von 6 Dienstgebäuden und 11 Unterkunftsgebäude errichtet. Das teilt das staatliche Baumanagement Niedersachsen mit. In den kommenden 10 bis 15 Jahren seien für die Norderweiterung Investitionen von mehr als 250 Millionen Euro geplant, unter anderem wegen des insgesamt gestiegenen Unterbringungsbedarfs. Die 11 Unterkunftsgebäude sollen Anfang 2027 fertiggestellt sein. Nachdem der Bau im Winter noch verzögert voranging, sei der Rohbau aller 11 Unterkunftsgebäude inzwischen abgeschlossen. Entstehen sollen für die Soldatinnen und Soldaten 1185 Einzelstuben, die dem einfachen Hotelstandard entsprechen. Der Landkreis Friesland hat die Installation von 65 Sirenen für eine flächendeckende Krisenkommunikation vollständig abgeschlossen. Das gab der Landkreis am Dienstag bei einem Pressegespräch mit den beteiligten Kommunen bekannt. Die Installation hat rund 2,2 Millionen Euro gekostet und wurde mit 750.000 Euro von Bund und Land gefördert. Die restliche rund 1,5 Millionen Euro teilte sich der Landkreis und 7 der 8 Kommunen. Landrat Sven Ambrosi zeigte sich dabei erfreut darüber, dass die Gemeinde Wangerland sich schlussendlich auch bei der Anschaffung beteiligt hatte.
2: Also erstmal freue ich mich, dass die Wangerländer jetzt auch dabei sind. Der Bürgermeister hat es ja heute verkündet und ich hoffe, dass die Stadt Schortens vielleicht in ihrer eigenen Zuständigkeit als allgemeine Gefahrenabwehrbehörde die Entscheidung nochmal überdenkt. Aber auch hier das klare Signal an die Bürgerinnen und Bürger von Schortens, die Sirenen sind installiert. Und wenn es in die Zuständigkeit des Landkreises fällt, dann werden wir natürlich alarmieren.
1: Die erste Probe der neuen Anlage findet am Donnerstag zum Nationalen Warntag statt. Der Niedersächsische Städtetag lehnt die Absenkung des Mindestalters für die Wahl zur Hauptverwaltungsbeamtin bzw. zum Hauptverwaltungsbeamten von 23 auf 18 Jahre strikt ab. Das begründet der Präsident des Niedersächsischen Städtetages, Oldenburgs Oberbürgermeister Jürgen Krogmann, damit, dass Jugendliche mit einer Aufgabe dieser Größenordnung überfordert seien und die Kommunen dadurch gefährdet würden. Der Städtetag fordert den Niedersächsischen Landtag deshalb dazu auf, diese Änderung für das Kommunalverfassungsgesetz nicht zu beschließen. Als HVB werden die Leiter kommunaler Verwaltung wie Bürgermeister, Oberbürgermeisterin oder Landräte bezeichnet. Landwirtschaftsministerin Staute will Ende September mit einer Delegation nach Estland reisen. Wie das Ministerium mitteilt, sollen auf der Reise Impulse für die niedersächsische Land- und Ernährungswirtschaft gewonnen werden. Estland gilt innerhalb der Europäischen Union als Vorreiter bei der Digitalisierung und durch die Nähe zu Russland als vorbildlich in der Notfallversorgung. Auch in der nachhaltigen Landwirtschaft verfolge das Land innovative Ansätze, zum Beispiel durch einen hohen Anteil ökologisch bewirtschafteter Flächen und den Einsatz digitaler Landwirtschaft. Technologien. Gerade bei Verwaltungsverfahren könnten digitale Lösungen für Landwirtinnen und Landwirte einen echten Mehrwert schaffen und Behörden entlasten, so Staute. An einem Gebäude, das von der AfD in Wilhelmshaven als Veranstaltungsort genutzt wird, sind 3 Scheiben eingeworfen worden. Wie die Tagesschau berichtet, seien die zerstörten Glasscheiben am Sonntagabend bemerkt worden. Zuvor hatte in Sachsen-Anhalt die Landtagswahl stattgefunden. Zu der Höhe des Sachschadens liegen bisher keine genauen Angaben vor. Zuvor hatte AfD-Bundestagsabgeordneter Martin Sichert den Vorfall publik gemacht. Nach Angaben der Wilhelmshavener Polizei ermittelt nun der Staatsschutz. Und soweit die Meldungen aus der Region. 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
3: Bis zum Nachmittag hinweg ist es überwiegend klar und sonnig. Dann folgen aber Regenschauer bei maximal 17 Grad mit frischem Wind auf Südwesten. In der Nacht klart es dann etwas auf bei Tiefstwerten von 13 Grad. Morgen bleibt es dann wieder trocken, aber trüb bei 17 Grad und mit dichten Wolken. Und am Freitag ist es dann ähnlich grau, dann kann es auch wieder vereinzelt regnen bei maximal 19 Grad. Das Bundesamt für Seeschifffahrt und Hydrographie meldet uns für Hochseel das nächste Niedrigwasser heute um 18.25 Uhr und das nächste Hochwasser um 0.36 Uhr.
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3: Auf der A29 kommt es zwischen Jaderberg und Wilhelmshaven wegen Arbeiten an der Fahrbahn in beiden Richtungen immer wieder zu Sperrungen von Abschnitten einzelner Fahrspuren. Ebenfalls auf der A29 ist die Fahrbahn zwischen Varel-Bockhorn und Zetel in beiden Richtungen aufgrund von Sanierungsarbeiten auf jeweils nur einen Fahrstreifen verengt. Die B210 ist zwischen Dohusen und dem Ottenburger Weg in beiden Richtungen aufgrund von Fahrbahnerneuerungen gesperrt. Zwischen Jever und Schortens ist aktuell die Straße an der alten Bundesstraße in beiden Richtungen aufgrund von einer Baustelle gesperrt. In Esens ist die L8 Bahnhofstraße zwischen dem Schützenplatz und dem Bahnhofskreisel in beiden Richtungen aufgrund einer Baustelle vollgesperrt. Und in Wilhelmshaven auf der Weserstraße ist die Kreuzung mit der Virchow-Straße wegen Bauarbeiten gesperrt. Ebenfalls in Wilhelmshaven ist auch die Kreuzung der Peterstraße mit der Werftstraße stadtauswärts für eine Fahrbahnsanierung gesperrt.
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3: Heute haben wir einen Blitzer in Wittmund und einen weiteren Blitzer in Wilhelmshaven in Scharreihe. Wenn Sie einen weiteren Blitzer hier in der Region gesehen haben, dann dürfen Sie uns den gerne melden. Das geht unter der Radio Jade Hotline. Das ist die 044-21-99-8585 oder einfach per Nachricht über Facebook oder Instagram.

Wenn man durch die Straßen Wilhelmshavens läuft, ergibt sich in der meisten Zeit doch ein recht schönes Stadtbild. Eine Sache, die mich persönlich jedoch oft stört, sind Müllberge, meistens an Stellen, wo sie nicht hingehören. Müllablagerungen auf Sammelplätzen oder auch das Wegwerfen von Abfällen auf öffentlichen Plätzen sieht man leider immer wieder. Der Betriebsausschuss der Technischen Betriebe Wilhelmshaven hat nun eine einstimmige Empfehlung an den Rat ausgesprochen. Außerdem soll die Stadtverwaltung ein Konzept erarbeiten, wie zum Beispiel mit sogenannten Mülldetektiven Verstöße künftig wirksam kontrolliert und geahndet werden können. Anstoß dafür hatte ein Antrag der Gruppe Gemeinsam für Wilhelmshaven ergeben, der die Einführung eines kommunalen Bußgeldkatalogs gegen Umweltverschmutzung und illegale Müllentsorgung. Je nach Verstoß sollen die Bußgelder dann zwischen 20 und 500 Euro liegen. In einigen Städten würden solche Bußgelder bereits umgesetzt werden. Eine Voraussetzung für die Umsetzung seien dabei wirksame Kontrollen. Dazu müssten aber erstmal Kapazitäten festgelegt und zusätzlicher Qualifizierungsbedarf mit Hilfe eines Konzeptes ermittelt werden. Ob und in welchem Ausmaß es einen solchen Bußgeldkatalog in Zukunft in Wilhelmshaven geben wird, wird sich zeigen. Vielleicht ist es aber auch möglich, bis dahin unsere Umgebung auch ohne Kontrollen und Bußgelder frei von Müll zu halten.

0: Die Depeche Mode Coverband Forced to Mode überzeugt mit ihren energischen Live-Auftritten und ihrer perfektionistischen Liebe zum akustischen Detail, womit sie erstaunlich nah am Original sind. In 18 verschiedenen Ländern quer durch Europa konnte Forced to Mode viele begeisterte Reaktionen einsammeln. Heute Abend spielt die Band im Park der Gärten in Bad Zwischenahn um 19.30 Uhr. Tickets gibt es online unter zugastimpark.de. Heute Abend findet wieder Sing das Ding, das kultige Mitsing-Event im Cadillac in Oldenburg statt. Die beiden Multi-Instrumentalisten Marco Neumann und Markus Friedeburg spielen dort einen bunten Mix aus Rock, Folk und Popklassikern, während eine große Leinwand die Texte für die Anwesenden zum Mitsingen bereitstellt. Bekannt sind die beiden Musiker durch die Band Off Limits oder als Duo Pangea. Die Veranstaltung findet heute Abend um 19 Uhr statt. Tickets gibt es an der Abendkasse. 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

0: um 15 Uhr mit Tarek Yusbaschi. Der Wahlerfolg der AfD in Sachsen-Anhalt hat auch die Generaldebatte im Bundestag geprägt. Bundeskanzler Merz warf der Partei vor, sie plane ethnische Säuberungen. Aus der NDR-Nachrichtenredaktion Christoph Johansen.
1: Merz nannte die AfD eine destruktive Kraft und prophezeite, mit ihrer Politik werde die Partei nirgendwo in Deutschland eine Mehrheit bekommen. Scharf kritisierte Merz die migrationspolitischen Forderungen der AfD. Das Wort Remigration sei nichts anderes als ein Synonym für ethnische Säuberung nach Herkunft und Hautfarbe. Zuvor hatte AfD-Fraktionschefin Weidel der Bundesregierung Totalversagen vorgeworfen. Die Wähler in Sachsen-Anhalt hätten das klare Signal gesendet, dass Schwarz-Rot vorbei ist. Konkret warf Weidel Union und SPD unter anderem vor, die Energiesicherheit zu gefährden, den Staat in die Überschuldung zu treiben und den Konflikt mit Russland anzuheizen. Die SPD warb in der Generaldebatte für Zusammenhalt im Kampf gegen die AfD. Die Grünen brachten erneut ein AfD-Verbotsverfahren ins Spiel. Die Linke warf der Bundesregierung vor, für das Erstarken der Rechten mitverantwortlich zu sein.
0: Nach der Landtagswahl in Sachsen-Anhalt hat die AfD die anderen Parteien im Landtag zu Sondierungsgesprächen eingeladen, bekommt aber bislang nur Absagen. Die Spitzenkandidatin der Grünen, Ciborra Seidlitz, erklärte, es sei absurd anzunehmen, dass ihre Partei mit der rechtsextremen AfD über die Zukunft von Sachsen-Anhalt sprechen werde. Von der Linken hieß es, mit einer Partei, die Menschen nach ihrer Herkunft aussortiere, gebe es keine Basis für Gespräche. Zuvor hatte bereits die SPD bekannt gegeben, dass sie das Gesprächsangebot nicht annehmen wird. Europäische Unternehmen sollen bei öffentlichen Aufträgen künftig leichter bevorzugt werden können. Die EU-Kommission hat am Mittag entsprechende Pläne vorgestellt. Industriekommissar Séjourné sagte zur Begründung, die öffentliche Auftragsvergabe sei ein strategisches Instrument. Großmächte wie China, Indien und die USA nutzten sie, um ihre Industrie- und Wirtschaftsstrategien voranzutreiben. Bisher ist bei der Vergabe öffentlicher Aufträge häufig der Preis entscheidend. Künftig soll der Nutzen für die europäische Wirtschaft eine größere Rolle spielen. Der Ölpreis ist zum ersten Mal seit Mitte Juli wieder über die Marke von $100 pro Barrel gestiegen. Die Nordseesorte Brent verteuerte sich heute früh zwischenzeitlich auf $100,07 pro Barrel, also pro 159 Liter. Aus der ARD-Finanzredaktion Lili Marie Hilscher.
2: Seit Anfang August hat der Preis für Brentöl damit um rund ein Viertel zugelegt. Grund ist die Angst vor Lieferunterbrechungen aus dem Nahen Osten. Denn in der Nacht gab es erneut Angriffe. US-Streitkräfte haben nach eigenen Angaben 5 iranische Öltanker zerstört und einen davon versenkt. Iran meldete, noch in der Nacht mit Gegenangriffen reagiert zu haben, unter anderem auf US-Schiffe und auf Ziele in Jordanien. Für die Energiemärkte ist der andauernde Krieg eine Belastung. Die Straße von Hormuz ist eigentlich eine zentrale Lebensader für die Weltwirtschaft. Vor Beginn des Krieges lief etwa ein Fünftel der weltweiten Öltransporte durch die Meerenge.
0: Niedersachsens Ministerpräsident Lies sieht den VW-Konzern nach der Sparkurseinigung aus der vergangenen Woche vor einem langen, harten und schmerzhaften Weg. Das sagte Lies heute bei seiner Regierungserklärung in Sachen VW im Landtag. Aus Hannover, Amelia Wischnewski.
3: Lies hat vor allem den Erfolg der Verhandlungen und der Einigung noch einmal herausgehoben. Alle hätten mit einer Eskalation bei Volkswagen gerechnet, was man auch an der Börse habe erkennen können, wo die VW-Aktie nach der Einigung zeitweise um fast 10% gestiegen sei. Allerdings stünden jetzt weitere harte Verhandlungen bevor. Vieles sei noch nicht entschieden. Zwar soll bis spätestens Ende Juni kommenden Jahres über die Perspektiven der VW-Standorte entschieden werden, Lies will aber eher Ergebnisse haben. Die Zukunft der Werke sei weiter gestaltbar, betonte Lies. Vorrangiges Ziel sei es, dass überall weiter Autos gebaut werden.
0: In Oslo wird der verstorbene König Harald heute mit einem Staatsbegräbnis beigesetzt. Am Mittag fand in der Domkirche ein Gottesdienst statt. Zuvor war sein Sarg mit einem Trauerzug durch die Innenstadt dorthin gebracht worden. Zehntausende Bürgerinnen und Bürger säumten die Route, um Abschied zu nehmen. Zu der Beisetzung sind Gäste aus aller Welt angereist. Deutschland wird von Bundespräsident Steinmeier vertreten. König Harald war Ende August im Alter von 89 Jahren verstorben. Das waren die Nachrichten.
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5: Bis zum Nachmittag ist es überwiegend klar und sonnig. Dann können Regenschauer aufkommen mit maximal 17 Grad, dazu frischer Wind aus Südwesten. In der Nacht klart es dann etwas auf bei Tiefstwerten von 13 Grad. Morgen bleibt es dann etwas trocken, aber trüb bei 17 Grad mit dichten Wolken. Und am Freitag ist es dann ähnlich grau. Dann können auch wieder vereinzelt Regenschauer kommen bei maximal 19 Grad. Das Bundesamt für Seeschifffahrt und Hydrographie meldet uns für Hochsee das nächste Niedrigwasser heute um 18.25 Uhr und das nächste Hochwasser um 0.36 Uhr.
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5: Auf der A29 kommt es zwischen Jaderberg und Wilhelmshaven wegen Arbeiten an der Fahrbahn in beiden Richtungen immer wieder zu Sperrungen von Abschnitten einzelner Fahrspuren. Ebenfalls auf der A29 ist die Fahrbahn zwischen Fahre-Bockhorn und Zetel in beiden Richtungen aufgrund von Sanierungsarbeiten auf jeweils nur einen Fahrstreifen verengt. Die B210 ist zwischen Dohusen und dem Ortenburger Weg in beiden Richtungen aufgrund von Fahrbahnerneuerungen gesperrt. Zwischen Jever und Schortens ist aktuell die Straße an der alten Bundesstraße in beiden Richtungen aufgrund von einer Baustelle gesperrt. In Esens ist die L8 Bahnhofstraße zwischen dem Schützenplatz und dem Bahnhofskreisel in beiden Richtungen aufgrund einer Baustelle vollgesperrt. Und in Wilhelmshaven ist auf der Weserstraße die Kreuzung mit der Wirchhoffstraße wegen Bauarbeiten gesperrt. Ebenfalls in Wilhelmshaven ist aktuell auch die Kreuzung der Peterstraße mit der Werftstraße stadtauswärts für eine Fahrbahnsanierung gesperrt.
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5: An diesem Mittwochnachmittag um 15.06 Uhr sprechen wir in der kommenden halben Stunde unter anderem über das Album der Woche. Mein Name ist Sophie Hecker. Ich wünsche Ihnen einen schönen Tag.

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2: Das Album der Woche heißt Träume aus Lava und kommt von zwei Chivetto. Raue Stimmen, Straßenmusik-Charme, deutsche Texte und die unüberhörbare Großstadt-Herkunft. Man kann getrost davon ausgehen, dass zwei Chivetto Vergleiche mit den Überfliegern Anne und Mai Kanterei nicht mehr hören kann. Andererseits haben Vergleiche ja auch etwas Gutes, denn sie machen die Unterschiede deutlich. Die wichtigsten beiden auf zwei Chivettos haben Seite. Stilistisch haben sie erheblich mehr zu bieten und noch wichtiger, sie grooven. Aus dem Album Träume aus Lava kommt jetzt Magst du.

0: Rund ein Jahr hat die Planung gedauert, rund ein weiteres Jahr dauerte dann der Aufbau. Jetzt, kurz vor dem nationalen Warntag, konnte die Inbetriebnahme der 65 neuen Sirenen im Landkreis Friesland gefeiert werden. Damit hat der Landkreis sein Sicherheitskonzept deutlich erweitert und sich gut für mögliche Krisen vorbereitet. Gekostet hat der Aufbau rund 2,2 Millionen Euro, wovon die Kommunen und der Landkreis jeweils rund 750.000 Euro beigesteuert haben.
1: Ich bin sehr glücklich, dass wir heute melden können, dass alle 65 Sirenen installiert und im System arbeiten können. Das heißt, wir sind einsatzbereit. Und hier geht es nicht um Panik machen oder dass man irgendwelche Gefahren herbeiredet, sondern es geht einfach schlichtweg darum, dass wir die Sicherheit von Menschen verbessern wollen. Und als Zivilschutz- und Katastrophenschutzbehörde, aber auch bei den Städten und Gemeinden als Gefahrenabwehrbehörde, dass wir einen zusätzlichen Alarmierungsweg haben, dass wir auch nachts alarmieren können, wenn die Leute eben nicht Radio anhaben oder Fernsehen oder wir sogar Stromausfall haben, was ja auch durch einen technischen Defekt mal sein kann und wir dann nicht davon ausgehen können, dass alle über elektronische Medien dann erreichbar sind. Insofern ist das, glaube ich, ein gut angelegtes Geld und wir freuen uns auch, dass wir das nicht nur kommunal teilen, sondern dass Land und Bund uns auch 750.000 Euro dazu gegeben haben. Das ist eine gute Investition in die Sicherheit unseres Landkreises für die Menschen.
2: Ja, und da haben Sie das gerade schon ein bisschen angesprochen. Wie viel ist in Friesland? Geht man die Sache gemeinsam an? Und das war dann hier auch gemeinsam mit den Städten und den Gemeinden.
1: Die Sirenen sind das sichtbarste Zeichen, dass wir ein Bündnis für Sicherheit geschlossen haben. Das geht aber um weit mehr als nur um den Ausbau von Sirenen, sondern wir haben unseren Katastrophenschutzplan komplett neu beordnet. Wir haben neue Szenarien mitgedacht, ob das nun das Thema Corona, was uns jahrelang beschäftigt hat, ist also Pandemien oder Stromausfall oder andere Dinge, hybride Angriffe über Hacker auf Infrastruktur. Solche Dinge müssen wir leider ernst nehmen und damit wir nicht hinterher sagen, Mensch, hätten wir mal, sind wir, glaube ich, jetzt gut vorbereitet und haben das gut mit den Städten und Gemeinden abgestimmt. Wir üben auch miteinander. Ich erinnere an die sehr erfolgreiche Übung der Kreisfeuerwehrbereitschaft vor 2 Wochen. Also insofern sind wir gut aufgestellt und insofern freue ich mich einfach, dass wir auch hier in Verantwortung denken und nicht in Zuständigkeiten. Das machen wir schon in der Bildungspolitik so, jetzt machen wir es in der Sicherheitspolitik so und ich glaube, das ist ein gutes Signal an unsere Bürgerinnen und Bürger.
2: Diese neuen Sirenen, da ist ja auch deutlich, dass man da nicht bei der Sicherheit gespart hat. Sind sozusagen das ganze friesländische Gebiet übergreifend überall zu hören, können auch Audio-Durchsagen geben, auch neben den normalen Tönen, die man auch kennt. Und die große Probe, die steht jetzt auch schon bald bevor.
1: Genau, Donnerstag ist bundesweiter Warntag. Da werden unsere Sirenen das erste Mal flächendeckend zu hören sein. Und deshalb freuen wir uns auch, dass wir heute in der Pressekonferenz die Medien informieren konnten, wenn die Medien dann auch darüber berichten. Die Menschen müssen natürlich wissen, warum die Sirenen erklingen und was es damit auf sich hat. Und deshalb auch Dankeschön für das Interview, weil die Menschen, die das jetzt hören, wissen, wenn Donnerstag um 11 Uhr die Sirene ertönt, dann ist das ein Warnsignal, ein Probesignal. Und wir planen ja auch einen friesischen Warntag, wo wir dann ja auch vorher flankierend dann die Bevölkerung informieren, einmal jährlich. Ich denke, das ist auch nochmal eine gute Sache. Wie gesagt, nicht um Panik zu schüren, sondern einfach gut vorbereitet zu sein und das Signal zu geben. Wenn es eine Sachlage gibt, dann sind wir gut vorbereitet.
0: Rund 2/3 der Anlagen befinden sich auf Dächern, das restliche Drittel sind Sirenen an Masten. Die Sirenen können außerdem bis zu 21 Tage lang autark ohne Strom funktionieren. Deutlich zu hören sind die neuen Sirenen dann morgen am Donnerstag um 11 Uhr zum nationalen Warntag. Landrat Sven Ambrosi zeigte sich besonders erfreut, dass auch die Gemeinde Wangerland sich nach längeren Überlegungen an dem Projekt beteiligt hat. Er hofft, dass in Zukunft vielleicht auch die Stadt Schortens beitreten wird, damit der gesamte Landkreis involviert ist. Gewarnt wird vom Landkreis Friesland in Schortens aber natürlich trotzdem.

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1: Mit Katharina Hottes, schönen guten Tag. Das sind die Schlagzeilen. Bau des wachsenden Marinestützpunktes Wilhelmshaven geht voran. Städtetag lehnt Absenkung von Mindestalter für Hauptverwaltungsbeamte ab. Und niedersächsische Delegationsreise nach Estland. Ein Abschnitt der Norderweiterung am Marinestützpunkt Heppenser-Grund in Wilhelmshaven ist gestern vorgestellt worden. Aktuell werden im westlichen Bereich der Norderweiterung 4 von 6 Dienstgebäude und 11 Unterkunftsgebäude errichtet. Das teilt das staatliche Baumanagement Niedersachsen mit. Unter anderem wegen des insgesamt gestiegenen Unterbringungsbedarfs seien in den kommenden 10 bis 15 Jahren für die Norderweiterung des Stützpunktes Investitionen von mehr als 250 Millionen Euro geplant. Nachdem der Bau im Winter noch verzögert voranging, sei der Rohbau aller 11 Unterkunftsgebäude inzwischen abgeschlossen. Die 11 Unterkunftsgebäude sollen Anfang 2027 fertiggestellt sein. Entstehen sollen für die Soldatinnen und Soldaten 1185 Einzelstuben, die den einfachen Hotelstandards entsprechen. Die Besucherzahlen der Landesbühne Niedersachsen-Nord befanden sich in der vergangenen Spielzeit 2025-2026 wieder auf dem Niveau von vor der Corona-Pandemie. Das teilte Intendant Olaf Strieb am Montag mit. So besuchten insgesamt 96.948 Menschen die Vorstellungen in Wilhelmshaven und im restlichen Spielgebiet, was ein Anstieg von 6.133 Besuchenden und damit 6,75% gegenüber der vorausgegangenen Spielzeit entspricht. Für Olaf Strieb auch eine Bestätigung seines Drei-Säulen-Ansatzes für das Programm.
2: Ich mache keinen Hehl daraus, dass die Schwerpunkte in Sachen Unterhaltungstheater immer und immer größer werden. Nichtsdestotrotz halten wir natürlich an unseren drei Säulen, also dann die zweite und dritte Säule zeitgenössisches Theater und Klassikerpflege, halten wir natürlich fest, weil wir haben einen Kultur- und einen Bildungsauftrag. Nichtsdestotrotz verschiebt es sich ein klein wenig mehr gen Unterhaltung, weil auch das kriege ich natürlich positivst gespiegelt. Wir haben so viele Probleme, mit denen wir uns umgeben. Wir wollen auch zu einem nicht unerheblichen Prozentsatz einfach mal einen entspannten, unterhaltsamen Theaterabend genießen.
1: Der Niedersächsische Städtetag lehnt die Absenkung des Mindestalters für die Wahl zur Hauptverwaltungsbeamtin bzw. zum Hauptverwaltungsbeamten von 23 auf 18 Jahre strikt ab. Das begründet der Präsident des Niedersächsischen Städtetages, Oldenburgs Oberbürgermeister Jürgen Krogmann, damit, dass Jugendliche mit einer Aufgabe dieser Größenordnung überfordert seien und die Kommunen dadurch gefährden würden. Der Städtetag fordert den Niedersächsischen Landtag deshalb dazu auf, diese Änderung für das Kommunalverfassungsgesetz nicht zu beschließen. Als HVB werden die Leiter kommunaler Verwaltungen wie Bürgermeister, Oberbürgermeisterin oder Landräte bezeichnet. Landwirtschaftsministerin Staudte will Ende September mit einer Delegation nach Estland reisen. Wie das Ministerium mitteilt, sollen auf der Reise Impulse für die niedersächsische Land- und Ernährungswirtschaft gewonnen werden. Estland gilt innerhalb der Europäischen Union als Vorreiter bei der Digitalisierung und durch die Nähe zu Russland als vorbildlich in der Notfallversorgung. Auch in der nachhaltigen Landwirtschaft verfolge das Land innovative Ansätze, zum Beispiel durch einen hohen Anteil ökologisch bewirtschafteter Flächen und den Einsatz digitaler Landwirtschaftstechnologien. Gerade bei Verwaltungsverfahren könnten digitale Lösungen für Landwirtinnen und Landwirte einen echten Mehrwert schaffen und Behörden entlasten, so Staudte. An einem Gebäude, das von der AfD in Wilhelmshaven als Veranstaltungsort genutzt wird, sind 3 Scheiben eingeworfen worden. Wie die Tagesschau berichtet, seien die zerstörten Glasscheiben am Sonntagabend bemerkt worden. Zuvor hatte in Sachsen-Anhalt die Landtagswahl stattgefunden. Zu der Höhe des Sachschadens liegen bisher keine genauen Angaben vor. Zuvor hatte AfD-Bundestagsabgeordneter Martin Sichert den Vorfall publik gemacht. Nach Angaben der Wilhelmshavener Polizei ermittele nun der Staatsschutz. Und soweit die Meldungen aus der Region. 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
3: Es ist bewölkt mit zeitweise Regenschauern bei maximal 17 Grad. Dazu frischer Wind aus Südwesten. In der Nacht klart es dann etwas auf bei Tiefstwerten von 13 Grad. Morgen bleibt es dann wieder trocken, aber trüb bei 17 Grad mit dichten Wolken. Und am Freitag ist es dann ähnlich grau. Dann kann es auch wieder vereinzelt regnen bei maximal 19 Grad. Das Bundesamt für Seeschifffahrt und Hydrographie meldet uns vor Hochseel das nächste Niedrigwasser heute um 18.25 Uhr und das nächste Hochwasser um 0.36 Uhr.
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3: Auf der A29 kommt es zwischen Jaderberg und Wilhelmshaven wegen Arbeiten an der Fahrbahn in beiden Richtungen immer wieder zu Sperrungen von Abschnitten einzelner Fahrspuren. Ebenfalls auf der A29 ist die Fahrbahn zwischen Fahre-Bockhorn und Zetel in beiden Richtungen aufgrund von Sanierungsarbeiten auf jeweils nur einen Fahrstreifen verengt. Die B210 ist zwischen Dohusen und dem Ottenburger Weg in beiden Richtungen aufgrund von Fahrbahnerneuerungen gesperrt. Zwischen Jever und Schortens ist aktuell die Straße an der alten Bundesstraße in beiden Richtungen aufgrund einer Baustelle gesperrt. In Esens ist die L8 Bahnhofstraße zwischen dem Schützenplatz und dem Bahnhofskreisel in beiden Richtungen aufgrund einer Baustelle vollgesperrt. Und in Wilhelmshaven ist auf der Weserstraße die Kreuzung mit der Virchowstraße wegen Bauarbeiten gesperrt. Ebenfalls in Wilhelmshaven ist auch aktuell die Kreuzung der Peterstraße mit der Werftstraße stadtauswärts für eine Fahrbahnsanierung gesperrt.
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3: Wir haben heute einen Blitzer in Wittmund und einen in Wilhelmshaven in Scharreihe. Wenn Sie einen weiteren Blitzer hier in der Region gesehen haben, dann dürfen Sie uns den gerne melden. Das geht unter der Radio Jade Hotline. Das ist die 04421 998585 oder einfach per Nachricht über Facebook oder Instagram.

0: 44,5% der Wählerinnen und Wähler in Sachsen-Anhalt setzten am vergangenen Sonntag ihr Kreuz bei der Alternative für Deutschland. Seitdem es die Bundesrepublik gibt, markiert das erste Mal, dass eine rechtsextreme Partei stärkste Kraft geworden ist. Dass die Premiere von Heimatkleid, dem neuen Stück im Theos, auf den gleichen Tag gefallen ist wie diese schicksalhaltige Wahl, ist kein Zufall. Hans-Torben Schweighöfer berichtet.
1: Bevor die Premiere von Heimatkleid startete, ergriff eine der Dramaturginnen des Stücks, Britta Hollmann, das Wort. Sie war von den ersten Hochrechnungen der Wahl auf Sachsen-Anhalt sichtlich berührt. Auch wenn in dem Stück eine Partei namens DA thematisiert wird, wissen alle, wovon wirklich die Rede war. Der Weg der Protagonistin und auch einzigen Rolle des Stücks, Claire, kreuzt sich mit dem der fiktiven, rechtsextremen Partei, als sie die Nachmieterin ihrer kleinen Schwester wird und diese sie davon überzeugt, ebenfalls aktiv in den sozialen Netzwerken zu werden.
2: Luise ist meine kleine Schwester. Sie ist Influencerin, seit sie 16 ist. Fashion Sister heißt ihr Account. Und obwohl sie sehr erfolgreich ist, will sie noch mehr Follower und Likes. Und sie hatte die Idee, dass ich ihr dabei helfen könnte. Also sowas würde ja immer gut funktionieren. Also zwei hübsche Schwestern, die lustige Reels machen und zwei Teile aus einer Kollektion zeigen. Also wenn es gut funktioniert und es mir Spaß bringt, könnten wir uns Fashion Sisters nennen.
1: Bei dieser Kooperation soll das neue Heimatkleid beworben werden. Es sieht aus wie ein Mix aus Dirndl und Korsett und passt eher ins letzte als in das 21. Jahrhundert. Bei Begriffen wie Heimat sollten die Alarmglocken eigentlich nicht läuten. Allerdings wurden gewisse Begrifflichkeiten und die Heidi-Ästhetik oder nordische Runen und manch andere eigentlich harmlose Bilder und Begriffe von Rechtsextremen instrumentalisiert. Claire macht sich darüber noch keine Gedanken und partizipiert munter in der Kampagne.
3: Und heute präsentiert sie euch exklusiv ein Kleid aus der neuen Kollektion von Heimatkleid. Macht Lärm, hebt alles mit einem lauten Applaus, Jubel und jeder Menge Energie und heißt sie herzlich willkommen. Hier ist sie, Claire, aka Fashion Sister.
1: Als Teil der Kooperation muss sie zum Büro der Modemarke und vor dem Gebäude versammeln sich Antifaschisten, die Nazis rausbrüllen. Auch die Resonanz zu einem Video, das Claire postet, ist ganz anders als gedacht. Ein regelrechter Shitstorm bricht über sie ein. Obwohl das Stück nur von einer Person aufgeführt wird, kommen mit ihren neuen Nachbarn zahlreiche bunte Charaktere zu Wort.
2: Ah, guten Tag, Frau Kaufmann. Ja, hallo, Tom. Ja, das ist ja eine Freude. Sag mal, kannst du mir mal helfen? Also diese Taschen, die sind wirklich sehr, sehr, sehr schwer.
1: Trotz der Häme, die sie online für ihre Kooperation erhielt, wird Claires echtes Problem direkt vor ihrer Haustür in ihrem Wohnhaus auf sie warten. Gleich zu Beginn des Stücks wird mit einem Hämmern an ihrer Tür der spätere Klimax von Heimatkleid angedeutet.
2: Es hämmert immer noch an meine Wohnungstür. Das sind Hände. Das sind geballte Hände. Das sind Fäuste. Das sind Toms Fäuste.

0: Die Bundeswehr wird an allen Ecken und Enden modernisiert. Und das betrifft auch den größten Bundeswehrstandort ganz Deutschlands, den Marinestützpunkt Heppenser-Groden in Wilhelmshaven. Der erhält aktuell eine flächenmäßige Erweiterung im nördlichen Bereich, deren Fläche insgesamt 340.000 Quadratmeter beträgt. Nun hatte dazu das staatliche Baumanagement Niedersachsen eingeladen, um sich bei einem Rundgang ein genaueres Bild zu machen. Einzelheiten von Katharina Hotes.
1: Investitionen in Höhe von rund 250 Millionen Euro sind für die Norderweiterung des Marinestützpunktes in Wilhelmshaven vorgesehen. Für den Aufwuchs der Bundeswehr und wegen der Einführung eines neuen Schiffstyps soll das Gelände um eine Fläche von umgerechnet 48 Fußballfeldern erweitert werden. Aktuell werden im westlichen Bereich der Norderweiterung 4 Dienstgebäude und 11 Unterkunftsgebäude gebaut. Dabei entsprechen alle Gebäude der höchsten Energieeffizienzklasse. Die 11 Unterkunftsgebäude sollen in Zukunft Platz für 1.185 SoldatInnen bieten. Aber nicht, wie man es vielleicht kennt, in gemeinsamen Schlafräumen, sondern in Einzelstuben, die dem Komfort eines einfachen Hotels entsprechen. Nachdem der Bau Anfang des Jahres zunächst aufgrund der Wetterlage etwas langsamer voranging, stehen inzwischen alle 11 Unterbringungsgebäude im Rohbau. Anfang 2027 sollen sie fertig sein. Das geht auch so schnell, weil die Gebäude aus Fertigbauelementen bestehen, die nach Anlieferung auf dem Gelände nur noch montiert werden müssen. Die Dienstgebäude werden allerdings klassisch errichtet. 4 davon befinden sich schon im Bau. Für 2 weitere soll die Vergabe bald erfolgen, sagt Baugruppenleiter beim staatlichen Baumanagement Region Nordwest am Standort Wilhelmshaven, Alexander Größ.
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1: Um 16 Uhr mit Tarek Yusbaşı. Hitziger Schlagabtausch in der Generaldebatte des Bundestages. AfD-Chefin Weidel hat die Bundesregierung scharf attackiert und ihr ein Totalversagen vorgeworfen. Der von Finanzminister Klingbeil vorgelegte Haushalt sei verfassungswidrig. Die schwarz-rote Koalition sei am Ende. Wie Merz auf die Kritik reagiert hat, sagt uns Dagmar Pepping in Berlin.
2: Er hat sich an Alice Weidel abgearbeitet, kämpferisch. Ich habe ihn noch nie so häufig sagen hören, Frau Weidel. Er hat ihr vorgeworfen, dieses Land destabilisieren zu wollen. Er hat auch gesagt, wir werden dafür sorgen, dass ihre Partei in Deutschland nie in die Mehrheit, in die Verantwortung kommen wird. Und es war unfassbar laut im Bundestag, Zwischenrufe. Bundestagspräsidentin Klöckner hat gedroht, wenn das so weitergeht mit der lautstarken Schreierei, dann würde sie AfD-Abgeordnete aus dem Saal verweisen. Aber Friedrich Merz hat, so gut er konnte, versucht, nach der Rede von Alice Weidel dagegen zu halten.
1: CDU, SPD, Grüne und Linke schließen eine Zusammenarbeit mit der AfD in Sachsen-Anhalt weiterhin aus. Alle vier Parteien haben ein schriftliches Gesprächsangebot über eine Regierungsbildung in Magdeburg abgelehnt. Von der Linken hieß es, mit einer Partei, die Menschen nach ihrer Herkunft aussortiere, gebe es keine Basis für Gespräche. Die Grünen in Sachsen-Anhalt bezeichneten das AfD-Gesprächsangebot als absurd. Einzig das BSW hat angekündigt, über die AfD-Einladung noch im Landesvorstand zu beraten. Die Staatsanwaltschaft Hannover ermittelt gegen den Spitzenkandidaten der Berliner SPD, Krach. Das bestätigte eine Sprecherin der Behörde. In diesem Zusammenhang seien drei Objekte in Hannover und Berlin durchsucht worden. Nach Medienberichten geht es um den Verdacht der Bestechlichkeit. Demnach soll Krach in seiner Regierungszeit in Hannover von einem Träger im Gesundheitswesen möglicherweise eine Spende erhalten haben, um sich in einem Bieterverfahren für ihn einzusetzen. Ein Sprecher der Berliner SPD wies die Vorwürfe zurück. Der Ölpreis ist zum ersten Mal seit Mitte Juli wieder über die Marke von $100 pro Barrel gestiegen. Die Nordseesorte Brent verteuerte sich heute früh zwischenzeitlich auf $100,07 pro Barrel, also pro 159 Liter. Aus der ARD-Finanzredaktion Lilly Marie Hilscher.
3: Seit Anfang August hat der Preis für Brentöl damit um rund ein Viertel zugelegt. Grund ist die Angst vor Lieferunterbrechungen aus dem Nahen Osten, denn in der Nacht gab es erneut Angriffe. US-Streitkräfte haben nach eigenen Angaben 5 iranische Öltanker zerstört und einen davon versenkt. Iran meldete, noch in der Nacht mit Gegenangriffen reagiert zu haben, unter anderem auf US-Schiffe und auf Ziele in Jordanien. Für die Energiemärkte ist der andauernde Krieg eine Belastung. Die Straße von Hormuz ist eigentlich eine zentrale Lebensader für die Weltwirtschaft. Vor Beginn des Krieges lief etwa ein Fünftel der weltweiten Öltransporte durch die Meerenge.
1: Niedersachsens Ministerpräsident Lies sieht den VW-Konzern nach der Sparkurseinigung aus der vergangenen Woche vor einem langen, harten und schmerzhaften Weg. Der SPD-Politiker gab heute im Landtag eine Regierungserklärung ab. Aus Hannover, Amelia Wischnewski.
4: Lies hat vor allem den Erfolg der Verhandlungen und der Einigung noch einmal herausgehoben. Alle hätten mit einer Eskalation bei Volkswagen gerechnet, was man auch an der Börse habe erkennen können, wo die VW-Aktie nach der Einigung zeitweise um fast 10% gestiegen sei. Allerdings stünden jetzt weitere harte Verhandlungen bevor. Vieles sei noch nicht entschieden. Zwar soll bis spätestens Ende Juni kommenden Jahres über die Perspektiven der VW-Standorte entschieden werden. Lies will aber eher Ergebnisse haben. Die Zukunft der Werke sei weiter gestaltbar, betonte Lies. Vorrangiges Ziel sei es, dass überall weiter Autos gebaut werden.
1: Die Menschen in Norwegen und zahlreiche Gäste aus dem Ausland haben Abschied vom verstorbenen König Harald genommen. Dem Trauergottesdienst im Dom von Oslo wohnten zahlreiche Vertreter anderer Königshäuser sowie Staats- und Regierungschefs bei, unter ihnen Bundespräsident Steinmeier. Am Nachmittag kam der Sarg mit dem Leichnam an seiner letzten Ruhestätte im königlichen Mausoleum in der Festung Akershus an. Harald V. war vor 2 Wochen im Alter von 89 Jahren verstorben. Das waren die Nachrichten.
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5: Es ist bewölkt mit zeitweisen auch Regenschauer bei maximal 17 Grad. Dazu kommt frischer Wind aus Südwesten. In der Nacht klart es dann etwas auf bei Tiefstwerten von 13 Grad. Morgen bleibt es dann mal wieder trocken, aber trüb bei 17 Grad und mit dichten Wolken. Und am Freitag ist es dann ähnlich grau. Dann kann es auch wieder vereinzelt Regen geben bei maximal 19 Grad. Das Bundesamt für Seeschifffahrt und Hydrographie meldet uns vor Hoogseel das nächste Niedrigwasser heute um 18.25 Uhr und das nächste Hochwasser um 0.36 Uhr.
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5: Auf der A29 kommt es zwischen Jaderberg und Wilhelmshaven wegen Arbeiten an der Fahrbahn in beiden Richtungen immer wieder zu Sperrungen von Abschnitten einzelner Fahrspuren. Auf der A29 ist die Fahrbahn zwischen Fahrebockhorn und Zetel in beiden Richtungen aufgrund von Sanierungsarbeiten auf jeweils nur einen Fahrstreifen verengt. Die B210 ist zwischen Dohusen und dem Ottenburger Weg in beiden Richtungen aufgrund von Fahrbahnerneuerungen gesperrt. Zwischen Jever und Schortens ist aktuell die Straße an der alten Bundesstraße in beiden Richtungen aufgrund von einer Baustelle gesperrt. In Esens ist die L8 Bahnhofstraße zwischen dem Schützenplatz und dem Bahnhofskreisel in beiden Richtungen aufgrund einer Baustelle voll gesperrt. Und in Wilhelmshaven auf der Weserstraße ist die Kreuzung mit der Virchow-Straße wegen Bauarbeiten gesperrt. Ebenfalls in Wilhelmshaven ist aktuell auch die Kreuzung der Peterstraße mit der Werftstraße stadtauswärts für eine Fahrbahnsanierung gesperrt.
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5: An diesem Mittwochnachmittag um 16.06 Uhr sprechen wir in der kommenden halben Stunde um die Sanierungen beim Sander Ei. Mein Name ist Sophie Hecker. Kommen Sie gut durch den Tag.

Radfahren in Sande wird nun sicherer, zumindest am Sander Ei. Damit ist der Kreisverkehr am Sander Ortseingang gemeint, der seit seiner Fertigstellung im Jahr 2009 auch als Gefahrenstelle bekannt war, insbesondere für Fußgänger und Radfahrer. Nach der dortigen Fahrbahnsanierung ist seit dem letzten Wochenende nun auch die Verbindung von Zetel nach Wilhelmshaven und zurück auch wieder befahrbar. Das Sander Ei hat zusätzlich zur Sanierung aber auch weitere Veränderungen erhalten. An jeder Querung des Kreisverkehrs befindet sich nun ein deutlich sichtbarer Zebrastreifen und die Querungsbereiche wurden zudem für Fußgänger und Radfahrer verbreitet. In der Vergangenheit waren diese Querungen eine Gefahrenstelle für diese Verkehrsteilnehmer. Sie wurden häufig übersehen oder die geltenden Vorfahrtsrechte waren nicht ganz klar. Deshalb entstanden dort immer wieder gefährliche Situationen oder sogar Unfälle. Bleibt zu hoffen, dass die Sanierungen und Anpassungen an der Überquerung wirksam und die Gefahr am Ortseingang von Sande für Fußgänger und Radfahrer weniger wird.

Als ich gestern einkaufen war, habe ich wieder mal bemerkt, wie teuer Lebensmittel doch eigentlich wieder geworden sind. Für viele Menschen wird es dadurch immer schwieriger, einen Einkauf für sich oder sogar die ganze Familie zu stemmen. Immer mehr greifen deshalb auf die Tafeln zurück. Denn wenn das Geld mal knapp wird und es zum Einkaufen nicht reicht, ist die Tafel da, um den Menschen unter die Arme zu greifen und um zu helfen, Lebensmittel zu erhalten. Auch in Wilhelmshaven ist die Tafel ein wichtiger Anlaufpunkt für viele Menschen. Nun hat der FC Schalke 04 Fanclub Parklücke Wilhelmshaven der Tafel Wilhelmshaven eine Spende von 1.019,04 € für den guten Zweck überreicht. Der Beitrag ist symbolisch auf das Gründungsjahr des Vereins 1904 angelegt. Das Geld soll den Menschen in der Region zugutekommen, die auf die Unterstützung der Tafel angewiesen sind. Die Tafel in Wilhelmshaven feiert in diesem Jahr ihr 25-jähriges Bestehen und unterstützt nach eigenen Angaben wöchentlich um die 1450 KundInnen, darunter Bedarfsgemeinschaften und Einzelpersonen, darunter rund 500 Kinder. Gegen einen kleinen symbolischen Betrag kann man dort Lebensmittel und auch Hygieneartikel erhalten. Möglich werde das alles durch etwa 80 ehrenamtliche HelferInnen. Um bei der Tafel einzukaufen, ist ein Nachweis der Bedürftigkeit nötig, etwa ein Renten- oder Bürgergeldbescheid. Die Ausgabestellen in Wilhelmshaven befinden sich in der Bismarckstraße 164 und in der Weichselstraße 44.

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1: Mit Katharina Hotes, schönen guten Tag. Das sind die Schlagzeilen. Bau des wachsenden Marinestützpunktes Wilhelmshaven geht voran. Städtetag lehnt Absenkung von Mindestalter für Hauptverwaltungsbeamte ab. Und niedersächsische Delegationsreise nach Estland. Ein Abschnitt der Norderweiterung am Marinestützpunkt Heppenser-Grund in Wilhelmshaven ist gestern vorgestellt worden. Aktuell werden im westlichen Bereich der Norderweiterung 4 von 6 Dienstgebäude und 11 Unterkunftsgebäude errichtet. Das teilt das staatliche Baumanagement Niedersachsen mit. Unter anderem wegen des insgesamt gestiegenen Unterbringungsbedarfs seien in den kommenden 10 bis 15 Jahren für die Norderweiterung des Stützpunktes Investitionen von mehr als 250 Millionen Euro geplant. Nachdem der Bau im Winter noch verzögert voranging, sei der Rohbau aller 11 Unterkunftsgebäude inzwischen abgeschlossen. Die 11 Unterkunftsgebäude sollen Anfang 2027 fertiggestellt sein. Entstehen sollen für die Soldatinnen und Soldaten 1185 Einzelstuben, die den einfachen Hotelstandards entsprechen. Die Besucherzahlen der Landesbühne Niedersachsen-Nord befanden sich in der vergangenen Spielzeit 2025-2026 wieder auf dem Niveau von vor der Corona-Pandemie. Das teilte Intendant Olaf Strieb am Montag mit. So besuchten insgesamt 96.948 Menschen die Vorstellungen in Wilhelmshaven und im restlichen Spielgebiet, was ein Anstieg von 6.133 Besuchenden und damit 6,75% gegenüber der vorausgegangenen Spielzeit entspricht. Für Olaf Strieb auch eine Bestätigung seines Drei-Säulen-Ansatzes für das Programm.
2: Ich mache keinen Hehl daraus, dass die Schwerpunkte in Sachen Unterhaltungstheater immer und immer größer werden. Nichtsdestotrotz halten wir natürlich an unseren drei Säulen, also dann die zweite und dritte Säule zeitgenössisches Theater und Klassikerpflege, halten wir natürlich fest, weil wir haben einen Kultur- und einen Bildungsauftrag. Nichtsdestotrotz verschiebt es sich ein klein wenig mehr gen Unterhaltung, weil auch das kriege ich natürlich positivst gespiegelt. Wir haben so viele Probleme, mit denen wir uns umgeben. Wir wollen auch zu einem nicht unerheblichen Prozentsatz einfach mal einen entspannten, unterhaltsamen Theaterabend genießen.
1: Der Niedersächsische Städtetag lehnt die Absenkung des Mindestalters für die Wahl zur Hauptverwaltungsbeamtin bzw. zum Hauptverwaltungsbeamten von 23 auf 18 Jahre strikt ab. Das begründet der Präsident des Niedersächsischen Städtetages, Oldenburgs Oberbürgermeister Jürgen Krogmann, damit, dass Jugendliche mit einer Aufgabe dieser Größenordnung überfordert seien und die Kommunen dadurch gefährden würden. Der Städtetag fordert den Niedersächsischen Landtag deshalb dazu auf, diese Änderung für das Kommunalverfassungsgesetz nicht zu beschließen. Als HVB werden die Leiter kommunaler Verwaltungen wie Bürgermeister, Oberbürgermeisterin oder Landräte bezeichnet. Landwirtschaftsministerin Staudte will Ende September mit einer Delegation nach Estland reisen. Wie das Ministerium mitteilt, sollen auf der Reise Impulse für die niedersächsische Land- und Ernährungswirtschaft gewonnen werden. Estland gilt innerhalb der Europäischen Union als Vorreiter bei der Digitalisierung und durch die Nähe zu Russland als vorbildlich in der Notfallversorgung. Auch in der nachhaltigen Landwirtschaft verfolge das Land innovative Ansätze, zum Beispiel durch einen hohen Anteil ökologisch bewirtschafteter Flächen und den Einsatz digitaler Landwirtschaftstechnologie. Gerade bei Verwaltungsverfahren könnten digitale Lösungen für Landwirtinnen und Landwirte einen echten Mehrwert schaffen und Behörden entlasten, so Staudte. An einem Gebäude, das von der AfD in Wilhelmshaven als Veranstaltungsort genutzt wird, sind 3 Scheiben eingeworfen worden. Wie die Tagesschau berichtet, seien die zerstörten Glasscheiben am Sonntagabend bemerkt worden. Zuvor hatte in Sachsen-Anhalt die Landtagswahl stattgefunden. Zu der Höhe des Sachschadens liegen bisher keine genauen Angaben vor. Zuvor hatte AfD-Bundestagsabgeordneter Martin Sichert den Vorfall publik gemacht. Nach Angaben der Wilhelmshavener Polizei ermittele nun der Staatsschutz. Und soweit die Meldungen aus der Region. 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
3: Es ist etwas bewölkt mit Regenschauern zwischendurch dabei bei maximal 17 Grad mit frischem Wind aus Südwesten. In der Nacht klart es dann etwas auf bei Tiefstwerten von 13 Grad. Morgen bleibt es dann wieder trocken, aber trüb bei 17 Grad mit dichten Wolken. Und am Freitag ist es dann ähnlich grau, dann kann es aber auch wieder vereinzelt regnen bei maximal 19 Grad. Das Bundesamt für Seeschifffahrt und Hydrographie meldet uns vor Hooksiel das nächste Niedrigwasser heute um 18.25 Uhr und das nächste Hochwasser um 0.36 Uhr.
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3: Auf der A29 kommt es zwischen Jaderberg und Wilhelmshaven wegen Arbeiten an der Fahrbahn in beiden Richtungen immer wieder zu Sperrungen von Abschnitten einzelner Fahrspuren. Ebenfalls auf der A29 ist die Fahrbahn zwischen Fahre-Bockhorn und Zetel in beiden Richtungen aufgrund von Sanierungsarbeiten auf jeweils nur einen Fahrstreifen verengt. Die B210 ist zwischen Dohusen und dem Ottenburger Weg in beiden Richtungen aufgrund von Fahrbahnerneuerungen gesperrt. Zwischen Jever und Schortens ist aktuell die Straße an der alten Bundesstraße in beiden Richtungen aufgrund von einer Baustelle gesperrt. In Esens ist die L8 Bahnhofstraße zwischen dem Schützenplatz und dem Bahnhofskreisel in beiden Richtungen aufgrund einer Baustelle vollgesperrt. Und in Wilhelmshaven auf der Weserstraße ist die Kreuzung mit der Virchowstraße wegen Bauarbeiten gesperrt. Ebenfalls in Wilhelmshaven ist aktuell auch die Kreuzung der Peterstraße mit der Werftstraße stadtauswärts für eine Fahrbahnsanierung gesperrt.
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3: Heute haben wir einen Blitzer in Wittmund und einen weiteren Blitzer in Wilhelmshaven in Scharreie. Wenn Sie einen weiteren Blitzer hier in der Region gesehen haben, dann dürfen Sie uns den gerne melden. Das geht unter der Radio Jade Hotline. Das ist die 04421998585 oder einfach per Nachricht über Facebook oder Instagram.

Wer derzeit im Wald in Adernhausen in Schorten spazieren gehen will, steht eventuell vor gesperrten Wegen, denn derzeit werden dort die alten Waldbestände aufgelichtet, um einen bunt gemischten Baumnachwuchs Platz zum Wachsen zu geben. Das ist Teil des klimagerechten Waldumbaus des Forstamts Neuenburg der niedersächsischen Landesforsten. Die Arbeiten in Adernhausen sind gestern gestartet, werden rund 2 Wochen andauern und Ende nächster Woche beendet sein. Aus Sicherheitsgründen werden dabei auch immer mal wieder Waldwege kurzzeitig gesperrt. Dabei werden aber nicht nur alle alten Bäume entfernt. Besonders alte und urwüchsige Bäume oder Bäume mit Spechtlöchern werden als Habitatbäume stehen gelassen. Diese dürfen dann gezielt alt werden und ihren natürlichen Lebenszyklus durchleben. Die Waldspaziergänger werden gebeten, die Absperrungen der Wege zu beachten, auch wenn keine Arbeiten zu hören oder zu sehen sein werden.

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1: Bei uns in der Kita gibt es einen kleinen Star. Er heißt Nussi. So haben die Kinder unser Eichhörnchen getauft. Eigentlich ist Nussi gar nicht unser Eichhörnchen, aber das scheint es nicht zu stören. Täglich flitzt es über das Außengelände, springt von Ast zu Ast oder verschwindet blitzschnell hinter oder auf einem Baum. Und jedes Mal passiert das Gleiche. Nussi, da ist Nussi, ruft ein Kind. Alles andere ist plötzlich unwichtig. Das Spiel wird unterbrochen und kleine Finger zeigen zum Eichhörnchen. Und für einen Augenblick stehen alle staunend da, als hätten sie das Eichhörnchen zum allerersten Mal gesehen. Vielleicht meinte Jesus genau das, als er sagte, lasset die Kinder zu mir kommen. Kinder haben eine Gabe, die wir Erwachsenen im Laufe der Jahre manchmal verlieren. Sie sehen das Besondere im Alltäglichen. Für sie ist ein Eichhörnchen kein gewöhnlicher Anblick. Es ist ein Geschenk. Ich wünsche uns allen ein Nussi, etwas Kleines, das uns zum Staunen bringt und flüstert, schau hin, das Leben ist voller Geschenke. Ich wünsche uns einen Tag mit offenen Augen, einem staunenden Herzen und vielleicht sogar einer Begegnung mit einem Eichhörnchen.
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0: um 17 Uhr mit Tarek Yusbashi. Der Wahlerfolg der AfD in Sachsen-Anhalt hat auch die Generaldebatte im Bundestag geprägt. Bundeskanzler Merz warf der Partei vor, sie plane ethnische Säuberungen. Aus der NDR-Nachrichtenredaktion Christoph Johansen.
1: Merz nannte die AfD eine destruktive Kraft und prophezeite, mit ihrer Politik werde die Partei nirgendwo in Deutschland eine Mehrheit bekommen. Scharf kritisierte Merz die migrationspolitischen Forderungen der AfD. Das Wort Remigration sei nichts anderes als ein Synonym für ethnische Säuberung nach Herkunft und Hautfarbe. Zuvor hatte AfD-Fraktionschefin Weidel der Bundesregierung Totalversagen vorgeworfen. Die Wähler in Sachsen-Anhalt hätten das klare Signal gesendet, dass Schwarz-Rot vorbei ist. Konkret warf Weidel Union und SPD unter anderem vor, die Energiesicherheit zu gefährden, den Staat in die Überschuldung zu treiben und den Konflikt mit Russland anzuheizen. Die SPD warb in der Generaldebatte für Zusammenhalt im Kampf gegen die AfD. Die Grünen brachten erneut ein AfD-Verbotsverfahren ins Spiel. Die Linke warf der Bundesregierung vor, für das Erstarken der Rechten mitverantwortlich zu sein.
0: Die Staatsanwaltschaft Hannover ermittelt gegen den Spitzenkandidaten der Berliner SPD, Krach. Das bestätigte eine Sprecherin der Behörde. In diesem Zusammenhang seien drei Objekte in Hannover und Berlin durchsucht worden. Nach Medienberichten geht es um den Verdacht der Bestechlichkeit. Demnach soll Krach in seiner Regierungszeit in Hannover von einem Träger im Gesundheitswesen möglicherweise eine Spende erhalten haben, um sich in einem Bieterverfahren für ihn einzusetzen. Ein Sprecher der Berliner SPD wies die Vorwürfe zurück. Eine US-Rüstungsfirma will in Sachsen Marschflugkörper produzieren. Wie das Unternehmen Covenant mitteilte, sollen die Langstreckenwaffen im Raum Leipzig für europäische Kunden gefertigt werden. Start ist demnach Anfang kommenden Jahres. Langfristig ist eine Jahresproduktion von 5000 Stück geplant. Das Unternehmen bewirbt seinen Marschflugkörper mit dem Namen Anthem als preiswerte Alternative zu Waffen wie dem amerikanischen Tomahawk-System. Die Bauteile sollen fast ausschließlich aus Europa kommen. Niedersachsens Ministerpräsident Lies sieht den VW-Konzern nach der Sparkurseinigung aus der vergangenen Woche vor einem langen, harten und schmerzhaften Weg. Der SPD-Politiker gab heute im Landtag eine Regierungserklärung ab. Aus Hannover, Amelia Wischnewski.
2: Lies hat vor allem den Erfolg der Verhandlungen und der Einigung noch einmal herausgehoben. Alle hätten mit einer Eskalation bei Volkswagen gerechnet, was man auch an der Börse habe erkennen können, wo die VW-Aktie nach der Einigung zeitweise um fast 10% gestiegen sei. Allerdings stünden jetzt weitere harte Verhandlungen bevor, vieles sei noch nicht entschieden. Zwar soll bis spätestens Ende Juni kommenden Jahres über die Perspektiven der VW-Standorte entschieden werden, Lies will aber eher Ergebnisse haben. Die Zukunft der Werke sei weiter gestaltbar, betonte Lies. Vorrangiges Ziel sei es, dass überall weiter Autos gebaut werden.
0: Norwegen hat sich von seinem verstorbenen König Harald mit einem Staatsbegräbnis verabschiedet. Der Monarch war Ende August im Alter von 89 Jahren gestorben. An der Trauerfeier nahmen zahlreiche königliche Gäste und Staatsoberhäupter aus aller Welt teil. Deutschland wurde durch Bundespräsident Steinmeier vertreten. Aus Oslo, Jana Sinram.
3: Am Mittag wurde der Sarg von Harald dem V. in einem feierlichen Trauerzug zunächst vom Schloss zum Osloer Dom gebracht. Mehr als 100.000 Menschen säumten die Strecke im Zentrum der norwegischen Hauptstadt, um ihrem verstorbenen König das letzte Geleit zu geben. Zu Beginn des einstündigen Trauergottesdienstes gab es in ganz Norwegen eine Schweigeminute. Norwegens Ministerpräsident Jonas Gahr Støre würdigte den verstorbenen König als jemanden, der Norwegen größer gemacht habe. Er habe für ein Wir in Norwegen gestanden und sich für eine Gemeinschaft eingesetzt, in der jeder gleichwertig sei.
0: Das waren die Nachrichten.
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5: Es ist größtenteils bewölkt in der Region, hier und da schaut aber ein bisschen die Sonne durch, so gerade in Farel und in Wittmund. Hier und da aber auch aktuell leichte Regenschauer, so bleibt es auch noch den Rest des Abends. Aktuell haben wir Temperaturen hier in Wilhelmshaven von 16 Grad, 17 Grad. Im Rest der Region großartig wärmer wird es heute jetzt auch nicht mehr. Dazu ein leichter Wind aus nordwestlicher Richtung. In der Nacht klart es etwas auf, bei Tiefstwerten von 13 Grad. Morgen bleibt es dann wieder trocken, aber trüb, 17 Grad bei dichten Wolken. Und am Freitag ähnlich grau und dann kann es auch wieder vereinzelt Regen geben bei maximal 19 Grad. Das Bundesamt für Seeschifffahrt und Hydrographie meldet uns vor Hooksiel das nächste Niedrigwasser um 5 Minuten vor 6:30 und das nächste Hochwasser um 0:36 Uhr. Blicken wir auf die Straßen.
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5: Der Verkehrsservice hier bei Radio Jade. Da haben wir gleich zwei Meldungen für die A29. Da kommt es zwischen Jadeberg und Wilhelmshaven wegen Arbeiten an der Fahrbahn in beiden Richtungen immer wieder zur Sperrung von Abschnitten einzelner Fahrspuren. Und dort ist die Fahrbahn zwischen Fahrebockhorn und Zetel in beiden Richtungen aufgrund von Sanierungsarbeiten auf jeweils nur einen Fahrstreifen verengt. Die B210 ist zwischen dem Dohusen und dem Ottenburger Weg in beiden Richtungen aufgrund von Fahrbahnerneuerung gesperrt. Zwischen Jever und Schortens ist aktuell die Straße an der alten Bundesstraße in beiden Richtungen aufgrund einer Baustelle gesperrt. In Esens ist die L8 Bahnhofstraße zwischen dem Schützenplatz und dem Bahnhofskreis in beiden Richtungen aufgrund einer Baustelle vollgesperrt. Und noch zwei Meldungen hier für Wilhelmshaven. Auf der Weserstraße ist die Kreuzung mit der Virchowstraße wegen Bauarbeiten noch bis voraussichtlich Ende des Jahres gesperrt. Und ebenfalls hier in Wilhelmshaven ist aktuell die Kreuzung der Peterstraße mit der Werftstraße stadtauswärts für eine Fahrbahnsanierung gesperrt, das aber nur noch bis Ende der Woche.
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5: 6:05 haben wir es. Sie hören direkt das Regionalmagazin hier bei Radio Jade und bis um 18 Uhr geht es um folgende Themen. An der OBS Stadtmitte hier in Wilhelmshaven wurden zwei Bauabschnitte, die fertiggestellt wurden, in dieser Woche feierlich eingeweiht. Es soll ein Rechenzentrum hier in der Gegend gebaut werden. Im Landkreis Friesland wurden 65 neue Warnsirenen in Betrieb genommen und am Theos in Wilhelmshaven wurde die erste Premiere des Jahres. Die hat da stattgefunden am Sonntag. Ich war dabei und habe eine Rezension dazu angefertigt. Das alles hören Sie noch in dieser Stunde. Zuerst aber noch Let There Be Love von Simple Minds für Sie im Studio, Hans-Torben Schweighöfer. Moin.

0: Simple Minds mit Let There Be Love. 10 Minuten nach 5. Sie hören direkt das Regionalmagazin hier bei Radio Jade. Wenn Sie momentan unseren Verkehrsservice nach den Nachrichten und dem Wetter hören, ist das eine recht lange Liste an Baustellen in der Region, die den Verkehr einschränken und definitiv Nerven kosten. Während Baustellen beim Autofahren einfach mehr Reisezeit bedeuten, kann sich der Schulalltag gewaltig ändern, wenn während des laufenden Betriebs Teile der Schule saniert oder neu gebaut werden. Die Schülerinnen und Schüler der OBS Stadtmitte in Wilhelmshaven haben solch eine Zeit glücklicherweise hinter sich, denn dort wurden die ersten beiden Bauabschnitte von Erneuerungen der Schule abgeschlossen und gestern feierlich eingeweiht. Die Aufmerksamkeit kann in der Schule ab und zu etwas schwinden und viele lassen dabei den Blick dann aus dem Fenster wandern. Dabei sehen die abgelenkten Schülerinnen und Schüler an den meisten Schulen die Außenanlagen, Straßen oder Bäume. An der OBS gab es beim Blick aus dem Fenster in den letzten Jahren hauptsächlich Bagger und Bauarbeiter zum Beobachten. Wie er und seine Mitschüler währenddessen untergebracht wurden, erklärt Schülervertreter Elias, der die 10. Klasse besucht.
1: Also am Anfang an war das ein bisschen schwieriger, dadurch, dass wir immer hin und her die Klassenräume wechseln müssten. Aber irgendwann haben wir uns daran gewöhnt und es wurde auch immer besser mit der Zeit und mit der Schüler.
0: Auch ohne den Umbau hätten die Schülerinnen und Schüler auf Container und andere Räumlichkeiten zurückgreifen müssen, da das Schulgebäude ursprünglich nicht über ausreichend Platz verfügte, erklärt Schulleiter Onno Pommer.
2: Wir sind jetzt seit 10 Jahren in diesem Gebäude, da fehlten einige Räume, das war ja früher im Gymnasium, da fehlte zum Beispiel eine Mensa, in der wir jetzt gerade stehen. Die ist dann im letzten Jahr gebaut worden, im ersten Bauabschnitt. Räume für Sozialarbeit sind gebaut worden, eine Lehrküche ist gebaut worden. Wir mussten bis zum letzten Jahr immer in die Paul-Hux-Straße ausweichen, uns die Küche mit dem Nordsee-Campus teilen. Und heute ist der zweite Bauabschnitt eingeweiht worden mit Musikräumen, die wir seit 2018 nicht mehr hatten. Die waren in Containern untergebracht, einem pädagogischen Zentrum und Besprechungsräume, die auch heute eingeweiht worden sind.
0: Nach einer Tour durch die neuen Bauabschnitte, in denen unter anderem Pause gemacht und musiziert werden kann, ging es in die Mensa, wo verschiedene Beteiligte einige Worte den fertiggestellten Bauabschnitten widmeten. Der technische Bauleiter des städtischen Eigenbetriebs GGS, Tim Menke, baute in seine Rede ein Aristoteles-Zitat ein.
3: Die Wurzeln der Bildung sind bitter, aber die Früchte sind süß. Das kann man natürlich auch für einen Schulbau übertragen. Bildung braucht Räume. Und wir haben ja hier die besondere Herausforderung gehabt, dass wir 3 Jahre im Bestand umgebaut haben unter laufendem Schulbetrieb. Das war sicherlich sehr bitter für die Schule. Und im übertragenen Sinne sehen wir jetzt das süße Ergebnis mit den hervorragenden neuen Räumlichkeiten für eine zukunftsfähige Lernumgebung.
0: Wo gelernt wird, muss aber auch mal zwischendurch Pause gemacht werden. Während Tim Menke und andere ihre Reden hielten, waren im Hintergrund Schulkinder zu sehen, die spielten und ihre Pause genossen. Momentan ist nicht der komplette Schulhof für sie verfügbar, da der letzte Bauabschnitt die Außenanlagen umfasst.
3: Zum Abschluss der Maßnahme als letzter Baustein sind wir gerade dabei, die Außenanlagen zu realisieren und die werden wir dann Ende 2027 abgeschlossen haben. Das erfolgt aber jetzt schrittweise, sodass der Schulbetrieb auch noch in eingeschränktem Maße dann sicherlich gewährleistet ist.
0: Über 8 Millionen Euro waren ursprünglich für die Umsetzung der ersten beiden Bauabschnitte an der OBS Stadtmitte in Wilhelmshaven veranschlagt. Voraussichtlich werden die Kosten dafür nur bei rund 7 Millionen Euro liegen.

0: Soft Love mit Paper Plane war das. 20 Minuten nach 5. Sie hören direkt das Regionalmagazin hier bei Radio Jade. An der niedersächsischen Nordseeküste wird so viel Offshore mit Windkraft erzeugter Strom angelandet, dass er zeitweise abgeriegelt werden muss. Denn der Netzausbau liegt so weit hinter den vereinbarten Zielen zurück, dass sonst eine Überlastung drohen würde. Eine Lösung wäre, mehr auf Speichertechnologie zu setzen oder die Energie gleich vor Ort zu verbrauchen. Die letzten beiden Punkte sind die Ansatzpunkte für das Projekt eines Rechenzentrums, das in Wilhelmshavens Stadt Norden entstehen soll. Carsten Höft mit den Einzelheiten.
1: Cloud-Dienste, künstliche Intelligenz und die weitreichende Digitalisierung der Welt sorgen dafür, dass der Bedarf an Rechenkapazitäten immer weiter steigt. Deswegen entstehen an vielen Orten neue Rechenzentren. Östlich von Senkwarden wird nun von dem niederländischen Unternehmen Bright & Green der Bau eines solchen in Angriff genommen, dessen Details nun in einer Pressekonferenz vorgestellt worden sind. Projektleiter Gerd Schmidt.
2: Im Mittelpunkt steht dabei die Entwicklung eines leistungsfähigen und energieeffizienten Rechenzentrumstandorts, der modular aufgebaut realisiert werden soll, darüber hinaus höchsten Sicherheitsanforderungen entsprechend wirkt und für die großen Unternehmen einschließlich des Militärs in Wilhelmshaven geeignet sein soll.
1: Modular bedeutet in diesem Zusammenhang auch, dass das Projekt neben der zentralen Funktion als Rechenzentrum noch weitere Aspekte umfasst, die für sich betrachtet werden können. So ist ein großer Batteriespeicher Teil des Konzeptes und auch das Thema Wärme spielt eine große Rolle. In der Ausschreibung überzeugte der Entwurf durch innovative Nutzung des Windes zur Kühlung und mit hervorragender Energieeffizienz. Die Nutzung der Abwärme ist davon auch ein Teil.
2: Wir haben bereits diskutiert die Einbindung in das in der Konzeptionsphase befindliche Fernwärmenetz der Stadt zu prüfen, haben dafür im Rahmen der Ausschreibung auch bereits ein Konzept vorgelegt. Darüber hinaus wollen wir mit Gewerbe, Industrie und angesiedelten Unternehmen, noch anzusiedelnden Unternehmen, weitere Anwendungen im Umfeld des Standorts prüfen.
1: Das Projekt im Volumen von insgesamt über 1 Milliarde Euro soll auch zur Wertschöpfung in der Region beitragen. Zum einen als von Ministerpräsident Olaf Lies sogenannte Ankerinvestition, zum anderen durch Gewerbesteuereinkünfte, die direkt von hier verorteten Arbeitsplätzen abhängig sind. Insgesamt rechnet Bright & Green mit 150 neu entstehenden Jobs. Gerd Schmidt.
2: Wir werden an Ort und Stelle in Wilhelmshaven eine Projektgesellschaft gründen. Das heißt, es wird nicht hier Geld verdient und in München oder Berlin versteuert, sondern das Steueraufkommen wird tatsächlich in Wilhelmshaven generiert und ankommen. Bereits während der Planung, insbesondere während der Bauphase, werden wir örtliche Unternehmen, Arbeitskräfte von Planungsbüros, Bauunternehmen, Anlagebauern, so viel Handwerks- und Industrieunternehmen einbinden, so wie sie benötigt werden.
1: Damit der als rein europäisches Projekt angelegte Daten- und Energiepark entstehen kann, haben seit Oktober vergangenen Jahres verschiedene Akteure und Akteurinnen der Region zusammengearbeitet. Eine Zusammenarbeit, deren Bedeutung Ministerpräsident Lies unterstrich.
3: Jetzt zeigt die Region, jetzt zeigt die Stadt, was sie kann und warum sie der richtige Standort für Investitionen dieser Art ist. Das begrüße ich sehr und deswegen auch da will ich nochmal ganz bewusst großes Dankeschön auch an die Stadt Wilhelmshaven, die Verantwortlichen, aber auch an den Rat, weil nochmal, da sind alles Entscheidungen, die getroffen werden müssen, dass Flächen dieser Art nutzbar sind, dass man sich auch unterhakt und sagt, wir wollen diese Projekte auch voranbringen.
1: Bis sich auf dem Gelände in Wilhelmshavens Norden sichtbar etwas tut, dürfte noch einige Zeit vergehen. Allein für die jetzt zu stellenden Anträge bezüglich der Netznutzung und Einspeisung ist mit 1 bis 2 Jahren zu rechnen.
0: Industrie folgt Energie. Östlich von Senkwarden soll diesem Schema folgend ein Daten- und Energiepark entstehen, der ein Rechenzentrum, ein Batteriespeicher und Wärmenutzung verbindet.

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2: Mit Katharina Hutes, schönen guten Tag. Das sind die Schlagzeilen. Bau des wachsenden Marinestützpunktes Wilhelmshaven geht voran, Städtetag lehnt Absenkung von Mindestalter für Hauptverwaltungsbeamte ab und niedersächsische Delegationsreise nach Estland. Ein Abschnitt der Norderweiterung am Marinestützpunkt Heppenser-Grund in Wilhelmshaven ist gestern vorgestellt worden. Aktuell werden im westlichen Bereich der Norderweiterung 4 von 6 Dienstgebäude und 11 Unterkunftsgebäude errichtet. Das teilt das staatliche Baumanagement Niedersachsen mit. Unter anderem wegen des insgesamt gestiegenen Unterbringungsbedarfs seien in den kommenden 10 bis 15 Jahren für die Norderweiterung des Stützpunktes Investitionen von mehr als 250 Millionen Euro geplant. Nachdem der Bau im Winter noch verzögert voranging, sei der Rohbau aller 11 Unterkunftsgebäude inzwischen abgeschlossen. Die 11 Unterkunftsgebäude sollen Anfang 2027 fertiggestellt sein. Entstehen sollen für die Soldatinnen und Soldaten 1185 Einzelstuben, die den einfachen Hotelstandards entsprechen. Die Besucherzahlen der Landesbühne Niedersachsen-Nord befanden sich in der vergangenen Spielzeit 2025-2026 wieder auf dem Niveau von vor der Corona-Pandemie. Das teilte Intendant Olaf Strieb am Montag mit. So besuchten insgesamt 96.948 Menschen die Vorstellungen in Wilhelmshaven und im restlichen Spielgebiet, was ein Anstieg von 6.133 Besuchenden und damit 6,75% gegenüber der vorausgegangenen Spielzeit entspricht. Für Olaf Strieb auch eine Bestätigung seines Drei-Säulen-Ansatzes für das Programm.
3: Ich mache keinen Hehl daraus, dass die Schwerpunkte in Sachen Unterhaltungstheater immer und immer größer werden. Nichtsdestotrotz halten wir natürlich an unseren drei Säulen, also dann die zweite und dritte Säule zeitgenössisches Theater und Klassikerpflege, halten wir natürlich fest, weil wir haben einen Kultur- und einen Bildungsauftrag. Nichtsdestotrotz verschiebt es sich ein klein wenig mehr gen Unterhaltung, weil auch das kriege ich natürlich positivst gespiegelt. Wir haben so viele Probleme, mit denen wir uns umgeben. Wir wollen auch zu einem nicht unerheblichen Prozentsatz einfach mal einen entspannten, unterhaltsamen Theaterabend genießen.
2: Der Niedersächsische Städtetag lehnt die Absenkung des Mindestalters für die Wahl zur Hauptverwaltungsbeamtin bzw. zum Hauptverwaltungsbeamten von 23 auf 18 Jahre strikt ab. Das begründet der Präsident des Niedersächsischen Städtetages, Oldenburgs Oberbürgermeister Jürgen Krogmann, damit, dass Jugendliche mit einer Aufgabe dieser Größenordnung überfordert seien und die Kommunen dadurch gefährden würden. Der Städtetag fordert den Niedersächsischen Landtag deshalb dazu auf, diese Änderung für das Kommunalverfassungsgesetz nicht zu beschließen. Als HVB werden die Leiter kommunaler Verwaltungen wie Bürgermeister, Oberbürgermeisterin oder Landräte bezeichnet. Landwirtschaftsministerin Staute will Ende September mit einer Delegation nach Estland reisen. Wie das Ministerium mitteilt, sollen auf der Reise Impulse für die niedersächsische Land- und Ernährungswirtschaft gewonnen werden. Estland gilt innerhalb der Europäischen Union als Vorreiter bei der Digitalisierung und durch die Nähe zu Russland als vorbildlich in der Notfallversorgung. Auch in der nachhaltigen Landwirtschaft verfolge das Land innovative Ansätze, zum Beispiel durch einen hohen Anteil ökologisch bewirtschafteter Flächen und den Einsatz digitaler Landwirtschaftstechnologie. Gerade bei Verwaltungsverfahren könnten digitale Lösungen für Landwirtinnen und Landwirte einen echten Mehrwert schaffen und Behörden entlasten, so Staute. An einem Gebäude, das von der AfD in Wilhelmshaven als Veranstaltungsort genutzt wird, sind 3 Scheiben eingeworfen worden. Wie die Tagesschau berichtet, seien die zerstörten Glasscheiben am Sonntagabend bemerkt worden. Zuvor hatte in Sachsen-Anhalt die Landtagswahl stattgefunden. Zu der Höhe des Sachschadens liegen bisher keine genauen Angaben vor. Zuvor hatte AfD-Bundestagsabgeordneter Martin Sichert den Vorfall publik gemacht. Nach Angaben der Wilhelmshavener Polizei ermittele nun der Staatsschutz. Und soweit die Meldungen aus der Region. 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
4: Die Wolken sind hier ein bisschen weitergezogen. Jetzt scheint die Sonne in einem weiteren Gebiet, hier in Wilhelmshaven zum Beispiel, in Jever-Wittmund und in Zetel. In Varel regnet es leider gerade. Dazu messen wir aktuell Temperaturwerte von 16 Grad auf dem Festland und auf der Insel Wangerooge. Der Wind ist recht leicht und kommt aus nordwestlicher Richtung. In der Nacht klart es dann etwas auf bei Tiefstwerten von 13 Grad. Morgen bleibt es dann mal wieder trocken, aber trüb, 17 Grad bei dichten Wolken und am Freitag ähnlich grau. Und dann kann es auch wieder vereinzelt Regen geben bei maximal 19 Grad. Das Bundesamt für Seeschifffahrt und Hydrographie meldet uns vor Hooksiel das nächste Niedrigwasser in gut einer Stunde um 5 Minuten vor 6:30 und das nächste Hochwasser um 0:36 Uhr in der Nacht. Blicken auf die Straßen.
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4: Der Verkehrsservice hier bei Radio Jade. Da haben wir gleich zwei Meldungen auf der A29. Da kommt es zwischen Jaderberg und Wilhelmshaven wegen Arbeiten an der Fahrbahn in beiden Richtungen immer wieder zu Sperrungen von Abschnitten einzelner Fahrspuren. Und dort ist die Fahrbahn zwischen Fahrebockhorn und Zetel in beiden Richtungen aufgrund von Sanierungsarbeiten auf jeweils nur einen Fahrstreifen verengt. Die B210 ist zwischen dem Dohusen und dem Ottenburger Weg in beiden Richtungen aufgrund von Fahrbahnerneuerung gesperrt. Zwischen Jever und Schortens ist aktuell die Straße an der alten Bundesstraße in beiden Richtungen aufgrund einer Baustelle gesperrt. In Esens ist die L8 Bahnhofstraße zwischen dem Schützenplatz und dem Bahnhofskreise in beiden Richtungen ebenfalls aufgrund einer Baustelle vollgesperrt. Dann noch zwei Meldungen hier für Wilhelmshaven. Da ist auf der Weserstraße die Kreuzung mit der Virchowstraße wegen Bauarbeiten bis Ende des Jahres gesperrt. Und ebenfalls in Wilhelmshaven ist aktuell die Kreuzung der Peterstraße mit der Werftstraße stadtauswärts für eine Fahrbahnsanierung gesperrt. Das aber nur noch voraussichtlich bis übermorgen.
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4: Da wurde uns von Ihnen ein Blitzer gemeldet, an der Schaarreihe hier in Wilhelmshaven. Und in der Stadt Wittmund ist ein weiterer Blitzer. Wenn Sie einen Blitzer hier in der Region gesehen haben, dann dürfen Sie uns das gerne melden. Das geht unter der Radiade Hotline. Das ist die 04421 998585 oder einfach per Nachricht über Facebook oder bei Instagram.

0: The Pepper Potts mit That's Enough Forever, gleich 20 Minuten vor 6. Sie hören direkt das Regionalmagazin hier bei Radio Jade. Rund ein Jahr hat die Planung gedauert, rund ein weiteres Jahr dauerte dann der Aufbau. Jetzt, kurz vor dem Nationalen Warntag, konnte die Inbetriebnahme der 65 neuen Sirenen im Landkreis Friesland gefeiert werden. Damit hat der Landkreis sein Sicherheitskonzept deutlich erweitert und sich gut für mögliche Krisen vorbereitet. Gekostet hat der Aufbau rund 2,2 Millionen Euro, wovon die Kommunen und der Landkreis jeweils rund 750.000 Euro beigesteuert haben.
1: Ich bin sehr glücklich, dass wir heute melden können, dass alle 65 Sirenen installiert und im System arbeiten können. Das heißt, wir sind einsatzbereit. Und hier geht es nicht um Panik machen oder dass man irgendwelche Gefahren herbeiredet, sondern es geht einfach schlichtweg darum, dass wir die Sicherheit von Menschen verbessern wollen. Und als Zivilschutz- und Katastrophenschutzbehörde, aber auch bei den Städten und Gemeinden als Gefahrenabwehrbehörde, dass wir einen zusätzlichen Alarmierungsweg haben, dass wir auch nachts alarmieren können, wenn die Leute eben nicht Radio anhaben oder Fernsehen oder wir sogar Stromausfall haben, was ja auch durch einen technischen Defekt mal sein kann und wir dann nicht davon ausgehen können, dass alle über elektronische Medien dann erreichbar sind. Insofern ist das, glaube ich, ein gut angelegtes Geld und wir freuen uns auch, dass wir das nicht nur kommunal teilen, sondern dass Land und Bund uns auch 750.000 Euro dazu gegeben haben. Das ist eine gute Investition in die Sicherheit unseres Landkreises für die Menschen.
2: Ja, und da haben Sie das gerade schon ein bisschen angesprochen. Wie viel ist in Friesland? Geht man die Sache gemeinsam an? Und das war dann hier auch gemeinsam mit den Städten und den Gemeinden.
1: Die Sirenen sind das sichtbarste Zeichen, dass wir ein Bündnis für Sicherheit geschlossen haben. Das geht aber um weit mehr als nur um den Ausbau von Sirenen, sondern wir haben unseren Katastrophenschutzplan komplett neu beordnet. Wir haben neue Szenarien mitgedacht, ob das nun das Thema Corona, was uns jahrelang beschäftigt hat, ist also Pandemien oder Stromausfall oder andere Dinge, hybride Angriffe über Hacker auf Infrastruktur. Solche Dinge müssen wir leider ernst nehmen und damit wir nicht hinterher sagen, Mensch, hätten wir mal, sind wir, glaube ich, jetzt gut vorbereitet und haben das gut mit den Städten und Gemeinden abgestimmt. Wir üben auch miteinander. Ich erinnere an die sehr erfolgreiche Übung der Kreisfeuerwehrbereitschaft vor 2 Wochen. Also insofern sind wir gut aufgestellt und insofern freue ich mich einfach, dass wir auch hier in Verantwortung denken und nicht in Zuständigkeiten. Das machen wir schon in der Bildungspolitik so, jetzt machen wir es in der Sicherheitspolitik so und ich glaube, das ist ein gutes Signal an unsere Bürgerinnen und Bürger.
2: Diese neuen Sirenen, da ist ja auch deutlich, dass man da nicht bei der Sicherheit gespart hat, sind sozusagen das ganze friesländische Gebiet übergreifend überall zu hören, können auch Audio-Durchsagen geben, auch neben den normalen Tönen, die man auch kennt und die große Probe, die steht jetzt auch schon bald bevor.
1: Genau, Donnerstag ist bundesweiter Warntag, da werden unsere Sirenen das erste Mal flächendeckend zu hören sein und deshalb freuen wir uns auch, dass wir heute in der Pressekonferenz die Medien informieren konnten, wenn die Medien dann auch darüber berichten. Die Menschen müssen natürlich wissen, warum die Sirenen erklingen und was es damit auf sich hat. Und deshalb auch Dankeschön für das Interview, weil die Menschen, die das jetzt hören, wissen, wenn Donnerstag um 11 Uhr die Sirene ertönt, dann ist das ein Warnsignal, ein Probesignal. Und wir planen ja auch einen friesischen Warntag, wo wir dann ja auch vorher flankierend dann die Bevölkerung informieren, einmal jährlich. Ich denke, das ist auch nochmal eine gute Sache. Wie gesagt, nicht um Panik zu schüren, sondern einfach gut vorbereitet zu sein und das Signal zu geben. Wenn es eine Sachlage gibt, dann sind wir gut vorbereitet.
0: Rund 2 Drittel der Anlagen befinden sich auf Dächern, das restliche Drittel sind Sirenen an Masten. Die Sirenen können außerdem bis zu 21 Tage lang autark ohne Strom funktionieren. Deutlich zu hören sind die neuen Sirenen nun morgen am Donnerstag um 11 Uhr zum Nationalen Warntag. Landrat Sven Ambrosi zeigte sich besonders erfreut, dass auch die Gemeinde Wangerland sich nach längeren Überlegungen an dem Projekt beteiligt hat. Er hofft, dass in Zukunft vielleicht auch die Stadt Schortens beitreten wird, damit der gesamte Landkreis involviert ist. Gewarnt wird vom Landkreis Friesland in Schortens, aber natürlich trotzdem.

0: Marcel Gein mit Sarah Brooklyn. 10 vor 6, Sie hören direkt das Regionalmagazin hier bei Radio Jade. 44,5% der Wählerinnen und Wähler in Sachsen-Anhalt setzten am Sonntag ihr Kreuz bei der Alternative für Deutschland. Seitdem es die Bundesrepublik gibt, markiert das das erste Mal, dass eine rechtsextreme Partei stärkste Kraft geworden ist. Dass die Premiere von Heimatkleid, dem neuen Stück im Theos, auf den gleichen Tag gefallen ist wie diese schicksalhafte Wahl, ist kein Zufall. Bevor die Premiere von Heimatkleid startete, ergriff eine der Dramaturginnen des Stücks, Britta Hollmann, das Wort. Sie war von den ersten Hochrechnungen der Wahl auf Sachsen-Anhalt sichtlich berührt. Auch wenn in dem Stück eine Partei namens DA thematisiert wird, wissen alle, wovon wirklich die Rede war. Der Weg der Protagonistin und auch einzigen Rolle des Stücks, Claire, kreuzt sich mit dem der fiktiven, rechtsextremen Partei, als sie die Nachmieterin ihrer kleinen Schwester wird und diese sie davon überzeugt, ebenfalls aktiv in den sozialen Netzwerken zu werden.
1: Louise ist meine kleine Schwester. Sie ist Influencerin, seit sie 16 ist. Fashion Sister heißt ihr Account. Und obwohl sie sehr erfolgreich ist, will sie noch mehr Follower und Likes. Und sie hatte die Idee, dass ich ihr dabei helfen könnte. Also sowas würde ja immer gut funktionieren. Also zwei hübsche Schwestern, die lustige Reels machen und zwei Teile aus einer Kollektion zeigen. Also wenn es gut funktioniert und es mir Spaß bringt, könnten wir uns Fashion Sisters nennen.
0: Bei dieser Kooperation soll das neue Heimatkleid beworben werden. Es sieht aus wie ein Mix aus Dirndl und Korsett und passt eher ins letzte als in das 21. Jahrhundert. Bei Begriffen wie Heimat sollten die Alarmglocken eigentlich nicht läuten. Allerdings wurden gewisse Begrifflichkeiten und die Heidi-Ästhetik oder nordische Runen und manch andere eigentlich harmlose Bilder und Begriffe von rechtsextrem instrumentalisiert. Claire macht sich darüber noch keine Gedanken und partizipiert munter in der Kampagne.
2: Und heute präsentiert sie euch exklusiv ein Kleid aus der neuen Kollektion von Heimatkleid. Macht Lärm, hebt alles mit einem lauten Applaus, Jubel und jeder Menge Energie und heißt sie herzlich willkommen. Hier ist sie, Claire, aka Fashion Sister.
0: Als Teil der Kooperation muss sie zum Büro der Modemarke und vor dem Gebäude versammeln sich Antifaschisten, die Nazis rausbrüllen. Auch die Resonanz zu einem Video, das Claire postet, ist ganz anders als gedacht. Ein regelrechter Shitstorm bricht über sie ein. Obwohl das Stück nur von einer Person aufgeführt wird, kommen mit ihren neuen Nachbarn

0: zahlreiche bunte Charaktere zu Wort.
1: Ah, guten Tag, Frau Kaufmann. Ja, hallo, Tom. Ja, das ist ja eine Freude. Sag mal, kannst du mir mal helfen? Also diese Taschen, die sind wirklich sehr, sehr, sehr schwer.
0: Trotz der Häme, die sie online für ihre Kooperation erhielt, wird Claires echtes Problem direkt vor ihrer Haustür in ihrem Wohnhaus auf sie warten. Gleich zu Beginn des Stücks wird mit einem Hämmern an ihrer Tür der spätere Klimax von Heimatkleid angedeutet.
2: Es hämmert immer noch an meine Wohnungstür. Das sind Hände. Das sind geballte Hände. Das sind Fäuste. Das sind Toms Fäuste. Was soll ich denn jetzt machen? Die Polizei rufen? In meinem Badezimmer. Da wäscht sich ein Fremder das Blut aus dem Gesicht. Ein Syrer. Ein Nachbar. Al-Sayed.
0: Das ominöse Klopfen ist laut, penetrant und angsteinflößend. Es ist eine gefährliche Situation, in der Claire, aber auch wir uns befinden. Im von Darstellerin Nora Kelschebach ausgezeichnet vorgetragenen Monolog kommt der innere Konflikt zur Geltung. Dass sie immer noch das Gute in ihren Nachbarn und Mitmenschen sehen will, bis es ihr zum Verhängnis wird. Auch wenn es den Zuschauern der Anstalt verwehrt wurde, endet Heimatkleid mit Keine Angst von Danger Dan. Am Sonntag feierte das erste Stück dieser Spielzeit am Theos in Wilhelmshaven Premiere. Die nächste Vorstellung folgt am 9. Oktober. Tickets sind auf der Website der Landesbühne Niedersachsen Nord erhältlich.

If You Forget My Love von Robert Finley. Gleich 2:02. Damit kommt direkt das Regionalmagazin für heute dem Ende entgegen. Hier ist es gleich weiter mit dem Bürgerfunk. Da hören Sie im Anschluss Campus Live, die Show der Studierenden der Jade Hochschule. Für Sie im Studio war Hans-Torben Schweighöfer. Ich wünsche Ihnen einen sonnigen Feierabend.

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1: Um 18 Uhr mit Felix Sprung. Der Wahlsieg der AfD in Sachsen-Anhalt hat heute auch den Bundestag beschäftigt. In der Generaldebatte ging es immer wieder um den Umgang mit der Partei. Aus Berlin, Philine Elster.
2: Bundeskanzler Friedrich Merz griff die AfD scharf an. Minutenlang kritisierte er die zuvor von AfD-Fraktionschefin Alice Weidel gehaltene Rede, besonders ihre Haltung zu Russland, zur Energiepolitik und Migration. Mit ihrer Forderung nach Remigration würde die Partei eine Politik vertreten, die auf ethnische Säuberung nach Herkunft und Hautfarbe hinauslaufe. Auch SPD-Fraktionschef Matthias Miersch ging auf Weidels Rede ein, erhielt das Grundgesetz in die Höhe und warf ihr vor, mit ihren Aussagen gegen die Verfassung zu verstoßen. Er appellierte zudem an den Zusammenhalt von Linkspartei, SPD, Grünen und Union.
1: In Sachsen sollen ab dem kommenden Jahr Marschflugkörper gebaut werden. Das hat das US-Unternehmen Covenant mitgeteilt, das enge Beziehungen zu Israel unterhält. Die Langstreckenwaffen sollen demnach im Raum Leipzig für europäische Kunden gefertigt werden. Aus Leipzig Arndt Groß.
3: Der Marschflugkörper, der hier hergestellt werden soll, trägt den Namen Anthem. Diese Waffe fliegt mit einem Gefechtskopf versehen, vermutlich rund 1500 Kilometer weit. Anthem gilt als kostengünstig, soll nicht wie vergleichbare Systeme Millionen, sondern möglicherweise nur einige hunderttausend Euro kosten. Bisher schweigt Covenant über den Standort in Sachsen. Da man schon in wenigen Monaten mit der Produktion beginnen will, hat man offensichtlich eine leerstehende Halle gesucht, die man sofort beziehen kann. Für Deutschland und Europa verringert sich damit möglicherweise die Abhängigkeit von US-Waffensystemen.
1: Die Staatsanwaltschaft Hannover ermittelt gegen den Spitzenkandidaten der Berliner SPD Krach. Das bestätigte eine Sprecherin der Behörde. In diesem Zusammenhang seien drei Objekte in Hannover und Berlin durchsucht worden. Nach Medienberichten geht es um den Verdacht der Bestechlichkeit. Demnach soll Krach in seiner Regierungszeit in Hannover von einem Träger im Gesundheitswesen möglicherweise eine Spende erhalten haben, damit er sich in einem Bieterverfahren für ihn einsetzt. Ein Sprecher der Berliner SPD wies die Vorwürfe zurück. Die EU-Kommission will der Wohnungsknappheit in Tourismushochburgen entgegenwirken mit schärferen Regeln für Anbieter wie Airbnb. Aus Brüssel, Katrin Schmidt.
4: Die EU-Kommission will vor allem einen einheitlichen Rechtsrahmen schaffen. Der enthält Kriterien, anhand derer die Städte, Kommunen oder Touristenregionen künftig nachweisen sollen, dass der Wohnungsmarkt bei ihnen besonders angespannt ist, bevor sie Verbote oder Einschränkungen für Airbnb und Co. beschließen. Die entsprechenden Hinweise auf einen bestehenden Wohnungsstress ergeben sich vor allem daraus, wie sich Wohnungspreise im Vergleich zum Einkommen in der betroffenen Region entwickelt haben, außerdem aus Angebot und Nachfrage. Die Kommunen sollen auch darlegen, dass Kurzzeitvermietungen die Lage in den drei zurückliegenden Jahren messbar verschlimmert haben.
1: An einer wichtigen Bahnstrecke in Hamburg ist eine Fliegerbombe aus dem Zweiten Weltkrieg entdeckt worden. Der Fern- und der S-Bahn-Verkehr wurden unterbrochen. Zahlreiche Verbindungen fallen aus. Wann der Blindgänger entschärft werden kann, ist noch unklar. Nach Angaben der Feuerwehr war die Bombe bei Bauarbeiten im Stadtteil Bahrenfeld gefunden worden. In einem Sperrbereich von 400 Metern um die Fundstelle müssen mehrere Betriebe und einige Wohnhäuser geräumt werden. Norwegen hat sich von seinem verstorbenen König Harald mit einem Staatsbegräbnis verabschiedet. Der Monarch war Ende August im Alter von 89 Jahren gestorben. An der Trauerfeier nahmen zahlreiche königliche Gäste und Staatsoberhäupter aus aller Welt teil. Deutschland wurde durch Bundespräsident Steinmeier vertreten. Aus Oslo Jana Sinram.
5: Am Mittag wurde der Sarg von Harald dem V. in einem feierlichen Trauerzug zunächst vom Schloss zum Osloer Dom gebracht. Mehr als 100.000 Menschen säumten die Strecke im Zentrum der norwegischen Hauptstadt, um ihrem verstorbenen König das letzte Geleit zu geben. Zu Beginn des einstündigen Trauergottesdienstes gab es in ganz Norwegen eine Schweigeminute. Norwegens Ministerpräsident Jonas Gahr Støre würdigte den verstorbenen König als jemanden, der Norwegen größer gemacht habe. Er habe für ein Wir in Norwegen gestanden und sich für eine Gemeinschaft eingesetzt, in der jeder gleichwertig sei.
1: Das waren die Nachrichten.
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7: Das Wetter in Norddeutschland heute Abend gebietsweise länger trocken, auch kräftige Schauer und Gewitter. 16 bis 20 Grad. In der Nacht bis auf einzelne Schauer trocken. Tiefstwerte 14 bis 8 Grad. Morgen ein paar Schauer bei 17 bis 20 Grad. Am Freitag leicht unbeständig bei Temperaturen wie am Donnerstag bleibt es im Osten freundlicher und am Sonnabend dann meist trocken. Im Verlauf fallen einige Schauer und die Temperaturen 18 bis 22 Grad. NDR Info, der Verkehrsservice. Noch immer gilt die Gefahrenmitteilung für Hamburg-Bahrenfeld. Hier ist im Bereich Schleswiger Straße-Plönerstraße bei Bauarbeiten eine Bombe aus dem Zweiten Weltkrieg gefunden worden. Der Kampfmittelräumdienst hat einen Sperrbereich von 400 Metern um die Fundstelle festgelegt und die sofortige Evakuierung angeordnet. Verlassen Sie sofort den von der Polizei abgesperrten Bereich und nehmen Sie dabei nur das Notwendigste mit. NDR Info, der Verkehrsservice, weiter mit Staus und stockendem Verkehr ab 3 Kilometern. A1 Hamburg Richtung Osnabrück zwischen Obhusen, Bremen-Mahndorf und Arsten 4 Kilometer stockender Verkehr. A1 Osnabrück Richtung Bremen zwischen Bremen-Brinkum und Hemelingen 3 Kilometer stockender Verkehr. A24 Hamburg Richtung Berlin zwischen Rheinbeek und Schwarzenbeek-Grande 3 Kilometer Stau. 6:06.
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12: Ja, guess who's back? Tja, wir sind wieder da. Letzte Malle und ja. Julien Feldkamp heute im Campus Light Radio. Mhm. Das ist unser Sommerferien- bzw. Semesterferienprogramm vom Campus Live Studentenradio Jade Hochschule. Und ja, warum guess who's back?
10: Ja, warum guess who's back, Jules? Wir haben schon überlegt, wann waren wir denn das letzte Mal hier zusammen in dieser Konstellation? Da mussten wir ganz schön graben. Wie viele, ich mag es gar nicht sagen, Jahre waren es?
12: Zu viele.
10: Zu viele, 3. Mm.
12: Aber manchmal ist es bei Filmen gar nicht mal so viel Zeit, ne? Stimmt, wenn man über manche Fortsetzungen nachdenkt, ne? die in den letzten Jahren so gekommen sind. Wir dachten uns, passend zum Comeback unserer Sendung, wir zwei zusammen.
10: Genau.
12: Machen wir einfach weiter bei den Filmen mit Fortsetzungen, die uns so eingefallen sind. Und Hollywood-Prinzip, was einmal schon richtig gut gelaufen ist, das machen wir einfach nochmal.
10: Das wird sicherlich nochmal richtig gut.
12: Aber was sind Fortsetzungen eigentlich? Also nur ganz kurz zur Einordnung. Wir sprechen über Sequels, das sind die Geschichten, die weitererzählt worden sind von Filmen in der letzten Zeit. Prequels, die Vorgeschichten von vielleicht von bestehendem Material. Dann haben wir auch noch Spin-Offs, Remakes, Reboots, das ganze Programm ein bisschen mit reingemischt. Aber da sind wir dann gespannt drauf, was da noch auf uns zukommt in den nächsten 2 Stunden.
10: Ganz genau. Und an dieser Stelle müssen wir natürlich aber auch noch etwas festlegen. Und zwar reden wir heute ganz viel über unsere eigenen Meinungen zu Filmen. Ne? Das bildet natürlich nicht alles ab. Und es kann sein, dass wir sagen, den Film fanden wir total blöd. Und ihr sagt, den fand ich aber total gut. Und habt ihr natürlich auch recht, weil für euch ist er dann gut. Also Achtung, es geht um unsere subjektiven Meinungen. Was für den einen eben eine gelungene Fortsetzung ist, ist für uns vielleicht was für den Papiereimer. Und andersrum. Und noch eine Sache muss ich sagen, wir reden heute natürlich auch inhaltlich über Filme. Da kann es zu Spoilern kommen. Wir haben Klassiker mitgebracht. Ja. Ne? Klassischerweise muss man sagen, Jules hat die alle gesehen. Ich habe ein paar davon gesehen. Darüber reden wir nachher sicherlich auch noch.
12: Und, ich muss wieder einen Rüpel rausholen.
10: Ja, nachher, ne? Heute wieder richtig Rüffel ab, weil ich die Klassiker nicht gesehen habe. Aber ich würde sagen, jetzt haben wir, glaube ich, das Dringendste besprochen. Und jetzt schubsen wir euch mal in den ersten Song und dann geht es hier inhaltlich aber richtig los. Aber erstmal ein Klassiker. Danger Zone von Kenny Loggins.
12: Film ab.

0: Tja, da sind wir abgehoben mit Kenny Loggins und Danger Zone, oder?
1: Ja, war richtig, direkt, ganz hoch über
0: direkt
1: den
0: Direkt mal das Schnellrollfeld genutzt zum Einstieg hier.
1: Ja, ich hatte es ja nicht gesehen, den Film leider.
0: Ja, das also, nun gut, ich sag mal so, warum habe ich diesen Film reingebracht? Mhm. Wir reden heute über Filmfortsetzungen,
1: ja.
0: In jeglicher Hinsicht, Prequels, Sequels, Spin-Offs. Und wir wollen einfach mal sachte reinsteigen. Und ich würde sagen, es geht erstmal ein bisschen darum, welche Fortsetzungen, die wir gesehen haben, uns richtig gut gefallen haben. Und dabei haben wir uns ein bisschen was überlegt. Und für den Song, passend zu dem Song, habe ich mir Top Gun rausgesucht. Und zwar nicht den von 1986, sondern die Fortsetzung.
1: Maverick. Der kam jetzt letztes Jahr, vorletztes Jahr?
0: Der kam, das ist schon ein bisschen her. Wann genau, weiß ich gar nicht.
1: Ach, das war auch die Zeit, wo alle dann so Schnurrbärte getragen haben.
0: Ja, den hatte ich auch. Und passend auch die Brille dazu, die Fliegerbrille. So, okay. Nein, also ich hatte mir Top Gun 2 rausgesucht, denn für mich mein Paradebeispiel für eine Fortsetzung. Ich meine, wir sprechen, ich glaube, es waren 36 Jahre. Die Leute, die jetzt gut in Mathe sind, können mir bestimmt sagen, wann er herausgekommen ist. Ich weiß aber noch ganz genau, dass ich ihn, glaube ich, dreimal im Kino gesehen hatte. Und für mich war das wirklich eine 1A-Fortsetzung. Musik hat alle abgeholt in dem Film. Mhm. Ja, Lady Gaga hat selbst komponiert. Ich meine, 86 gab es auch einen Song, der hat sogar den Oscar gewonnen, Berlin, Every Breath You Take, glaube ich, war das. Und ist bis heute Tom Cruise erfolgreichster Film.
1: Spricht nein. Für sich. Hä, aber was ist mit dem Mission Impossible-Film?
0: Ich glaube, insgesamt haben die Mission Impossible-Filme vielleicht mehr eingespielt, aber mein
1: Format. Achso, du meinst als Einzelfilm?
0: Als Einzelfilm. Ah, als ja. Einzelfilm von Tom Cruise, ich glaube 1,5 Milliarden insgesamt.
1: Das ist schon ein Haufen Asche.
0: Ja. Und es ist einfach. Gut gelungen. Ja? Und das ist visuell, und sie haben natürlich den Zeitgeist auch ein bisschen genutzt, das haben wir auch nicht vergessen, beziehungsweise die Mittel, die sie hatten, im Gegensatz zu 1986, und haben wirklich Kamerafahrten da eingebaut, die fantastisch sind. Und das, wie gesagt, zeigt sich in dem Erfolg des Films, meiner Meinung nach. Und ja, das war meine erste Fortsetzung, die ich euch mitgebracht hatte.
1: Okay, dann würde ich jetzt weitermachen, weil ich habe mich natürlich auch gefragt, als wir uns überlegt haben, was sind denn Fortsetzungen, die wir gut fanden, habe ich so gedacht, ach, das muss einen ja so ein bisschen in den Finger kribbeln nach mehr. So, dass man das Gefühl hat, ich habe den jetzt gesehen, jetzt möchte ich auch gerne den nächsten sehen. Und eine Filmreihe, die ich mitgebracht habe, die ich wahnsinnig gut finde, ist Fluch der Karibik. Mhm. Pirates of the Caribbean, da gibt es ja 5 Teile von.
0: Ja.
1: Warum gefällt der mir so gut? Ich muss sagen, vor allem wegen der Schurken, tolles Wort. Also wegen der Bösewichte, die sie in jedem Film mitbringen.
0: Die Villains.
1: Die ja auch Star besetzt sind. Also wir haben Bill Nighy als Davy Jones, den Krankenmann. Wir haben Geoffrey Rush als Hector Barbossa, der auch einen über die Filme begleitet. Ian McShane. Na, wer war Ian McShane? Kannst du dich noch erinnern?
0: Ian McShane.
1: Ja.
0: Ist das dieser Lord?
1: Nee. Das ist der Captain Blackbeard.
0: Oh, okay.
1: Dann, aber das weißt du sicher, Javier Bardem als Captain Armando Salazar. Und Tom Hollander hat dann den Lord Cutler Beckett gespielt, auf dem du, glaube ich, gerade auch
0: gespielt
1: warst. Und ich finde es einfach, ich finde es jedes Mal witzig. Gut, klar, Story ist irgendwie auch ein bisschen, aber es gibt jedes Mal auch was Neues zu entdecken. Ich finde, es ist immer mit wahnsinnig viel Liebe zum Detail gemacht und ich werde auch irgendwie nicht müde, sie zu gucken. Mhm. Und immer, wenn so ein neuer Film kommt, ich gucke dann auch immer und immer und immer wieder. Und ich finde auch Freude daran, auch die alten Filme immer wieder zu gucken. Und deswegen, ich habe damals beim ersten Film gedacht, der ist ja so witzig, da kann man ja gar nicht anschließen. Aber sie haben es, finde ich, persönlich noch 4-mal geschafft.
0: Für mich waren es dann nur noch 2-mal. Also nach dem ersten, also muss ich ganz ehrlich dazu sagen, Javier Bardem allen Ehren, aber es hatte dann auch, glaube ich, einen Synchrowechsel gesehen. Die Filme hatte ich auf Deutsch alle gesehen, damals Johnny Depp Synchronisierung.
1: Genau, da gab es einen Stimmwechsel, ich glaube nach Teil 3.
0: Ja, nach Teil 3. Und ab da wurde es dann für mich auch ein bisschen, also die Filme sind reine Fiktion, ist klar, aber sie machen unfassbar viel Spaß bis zum dritten Teil, wie ich finde, die Black Pearl und was da alles mit Hans Zimmer, der dir die Musik um die Ohren hämmert.
1: Ja, also Hans Zimmer hat nochmal eine ganze Generation junger Klaviereinsteiger geprägt, die alle
0: Hieß a
1: Pirate gelernt haben.
0: Ich auch. Ja, du auch?
1: Ja. Ja, natürlich.
0: Kannst du es noch?
1: Boah, da müsste ich mal gucken, weiß ich nicht mehr.
0: Okay.
1: Gut, dann sag uns doch ganz kurz deinen zweiten Film.
0: Ich hatte noch einen zweiten mitgebracht, weil ich mich nicht entscheiden konnte. Also Top Gun war für mich diese offensichtliche Wahl irgendwie und ich hatte dann noch nachgedacht, weil ich ihn auch vor kurzem erst wieder gesehen hatte und mich daran erinnert hatte, selbst als Kind fand ich schon, dass das war eine gelungene Fortsetzung. Dachte mir, davon brauche ich mehr. Oder beziehungsweise ich habe verstanden, dass diese Figuren weiterentwickelt werden, dass sie mitgenommen werden, dass welche dazukommen, was bei Fortsetzungen häufig der Fall ist, aber nicht immer funktioniert. Mhm. Ich rede von Shrek 2.
1: Shrek 2.
0: Und der erste, für viele ist der erste natürlich auch ein Maßstab. Ne?
1: Ja.
0: Aber ich muss... Hot Take, für mich war Shrek 2 besser als der erste. Und ich sag dir auch ganz genau warum.
1: Warum?
0: Wegen des gestippelten Katters. Also selten habe ich eine so gut geschriebene Rolle, also ja, für einen animierten Film gesehen wie damals.
1: Ja.
0: Und das hat mich irgendwie ein bisschen begleitet. Ich muss sagen, was danach kam, habe ich gar nicht mal mehr so verfolgt. Man wächst auch ein bisschen raus.
1: Ja.
0: Aber es bleibt für mich einfach diese Fortsetzung, wo sie hätten auch einfach aufhören können.
1: Nein, es war ein toller Film und auch Lord Farquaad, genialer Charakter.
0: Aus dem ersten Teil.
1: Anyways, ich habe letztes Jahr noch mit jemandem Halloween gefeiert, als Lord Farquaad verkleidet war. Also das ist was bis heute Wahnsinn. Also,
0: im zweiten Teil ist es dann Prince Charming mit seiner Mutter, dieser Fee. Und die hat auch eine Szene in diesem Film. Grandioses Ende übrigens auch dieses Films. Ich gucke mir das heute noch teilweise auf YouTube an, kriege Gänsehaut. Manchmal so auch abends, wenn ich nach Hause komme, brauche ich manchmal ein bisschen, wie soll ich sagen, Motivation, um noch ein bisschen was fertig zu machen. Und dann wird dieser Song geballert.
1: Der Song, den wir jetzt hören, das ist Holding Out for a Hero von Bonnie Tyler.

0: Holding Out for a Hero von Bonnie Tyler und Jules hat es gerade schon gesagt, dass der krönende Abschluss von Shrek.
1: Ich kann nicht aufhören zu tanzen.
0: Ja, er tanzt immer noch weiter. Ich wünschte, ihr könntet es sehen.
1: Großartig.
0: ja, jetzt waren wir gerade eben bei Fortsetzungen, die wir beide super gelungen fanden. Dann haben wir natürlich nochmal in die andere Richtung gedacht. Und hier steht, nicht so gelungene, aber No-Front-Fortsetzung. Also wir würden jetzt nochmal über Fortsetzungen sprechen, die wir jeweils nicht so wahnsinnig gelungen fanden. Aber wie am Anfang gesagt, das kann natürlich jeder anders sehen. Ich fange mal an. Also bei mir haben Fortsetzungen immer so ein bisschen verloren, wenn es nochmal das gleiche in grün ist. Also wenn sich da geschichtlich nicht so viel ändert. Und da habe ich als Beispiel mitgebracht, zum Beispiel Kevin allein zu Haus und Kevin allein in New York. Und da ist ja schon im Namen, jedes Mal wird dieses Kind, wo ist das Jugendamt, einfach alleine gelassen, zweimal in Folge.
1: Klassiker.
0: Und,
1: er schüttelt auch einer sehr berühmten Person, glaube ich, die Hand in einer Szene.
0: Oh, das weiß ich nicht. Und
1: if you know, you know.
0: If you know, you know. Und auf jeden Fall kommen auch wieder die gleichen zwei Einbrecher nach New York und versuchen da irgendwie einzubrechen. Also das ist dann das, wo ich mir sage, das habe ich doch schon gesehen.
1: Das ist kreativ, ne?
0: Und ja, jetzt noch eine, und das ist nämlich genau das Gleiche, aber in vier Teilen. Hast du mal die Expendables gesehen?
1: Ich habe, glaube ich, mal reingeschaut in einen der Filme. Also das
0: wir
1: ist,
0: nehmen
1: ist aber nichts
0: alle Großes. Actionstars, die wir finden können. Ja. Sylvester Stallone, Jason Statham, Jet Li, Dolph Lundgren, Terry Crews, Arnold Schwarzenegger, Chuck Norris und geben ihnen eine Waffe und ein Flugzeug.
1: Ja.
0: That's it. Und da gibt's dann, also wer inhaltlich gar nichts erwartet, der ist dann ganz hervorragend aufgehoben. Also ich sag, für so einen Abend und mit einem Bierchen ist das völlig fein. Bei uns in der Familie häufig zitiert Wortbeiträge wie schieß einfach auf irgendetwas.
1: Was?
0: Das wird da so in dem Film, das ist so, worauf soll ich schießen? Und dann sagt er, schieß einfach auf irgendetwas. Und also, nee, ist okay, ist eine klare Anweisung, machen wir so. Machen wir genauso.
1: Ach so, okay, das, also jetzt verstehe ich. Das soll einfach eine Herleitung dafür sein.
0: Mach
1: einfach. Mach
0: einfach.
1: Egal.
0: Ne? Aber genau. Das,
1: aber, dann, es kommt, es, aber es, sie kommen an, oder?
0: Sie kommen
1: das
0: an.
1: Ist das,
0: also, das,
1: Interessante,
0: muss ich, das ist nämlich auch das No-Front, weil das Ding ist, ich finde es nicht so eine wahnsinnig gelungene Fortsetzung. Ich würde es mir aber angucken, so, wenn ich wirklich gar nicht inhaltlich aktiviert werden möchte.
1: Ja, und das, also das passt hervorragend zu meinem Beispiel, was ich mitgebracht habe.
0: Was ist denn deins?
1: Also im Grunde genommen, ich hoffe, ich stoße jetzt hier niemanden vorm Kopf. Ne?
0: Ja, davon,
1: also,
0: wird, davon können,
1: aber davon, davon müssen wir uns hier echt ein bisschen lösen. Aber ich habe mitgebracht Hangover 2.
0: Mm.
1: Ein Welterfolg. Die ganze Reihe grundsätzlich. Der erste Teil kam mega an. Ich habe mich schepp gelacht. Beim ersten Mal gucken. Und als ich den zweiten gesehen habe, genau wie bei dir eben mit Kevin allein zu Hause, es ist dasselbe, nur in blau. Und zwar... Und das alles, also sie nutzen wirklich dieselbe Storyline. Es ist, handelt sich um eine Hochzeit.
0: Ja.
1: Einer der Leute verschwindet auf kuriose Art und Weise. Sie sind völlig verkatert, wachen in irgendeiner Stadt auf und suchen diese Person durch die ganze Stadt. Das war's.
0: Ja, gibt ein Déjà-vu irgendwie.
1: Und,
0: ne?
1: Das ist, und das, aber das Kuriose ist, es funktioniert. Hangover 2 war auch ein Welterfolg, aber halt aufgrund des Namens.
0: Ja.
1: Ne? So funktionieren Fortsetzungen natürlich auch. Für mich persönlich war Hangover 2 keine gute Fortsetzung, weil eben nichts Neues passiert ist. Mhm. Nur die Bilder und ein also Zach Galifianakis macht das natürlich großartig,
0: ja,
1: ne, der bärtige
0: Mann. Das ist schon so,
1: Und wir sind in Bangkok, Teehailand.
0: Teehailand,
1: großartig. Also selten so eine unangenehme Szene gesehen. was wir, glaube ich, hiermit sagen wollen, ist, Fortsetzungen haben ihre Daseinsberechtigung.
0: Ja.
1: In so vielen Varianten auch. Ob man sie gut findet, ob man sie gebraucht hat, ist eine ganz andere Frage. Die haben wir uns auch ein bisschen in Vorbereitungen hier drauf gestellt. Und da war dann auch ein bisschen die Frage, braucht man das alles hier?
0: Und ich glaube, das braucht man nämlich vielleicht nicht unbedingt. Man aber braucht, ist der nächste Song. Den hast du ausgesucht, Jules. Sag uns ganz kurz, worum es geht.
1: Beste Film des letzten Jahres aus Sinners, Rocky Road to Dublin mit Jack O'Connor und Brian Dunphy. In

0: Bist du fertig mit deinem Stepptanz?
1: Ja, ich bin hier gerade so ein bisschen außer Atem auch noch. Aber jetzt
0: vor allem hast du auch deine Stepptanschuhe dabei. Ich
1: habe Stepptanschuhe dabei. Ja, was für ein Zufall.
0: Ah, super. Hey, und du warst in Dublin und hast es auch noch gehört, diese Musik, ne?
1: Ja, ich war den ganzen Februar in Dublin. Ich war ganz viel in Pubs. Ich habe ganz viel Live-Musik gehört. Das war auch mit dabei. Und das ist wirklich, das neidisch. Halte ich tief in meinem Herzen.
0: Ja, da kann man dich echt nur beneiden für. Naja, gut. Als kleiner Service drumherum, weil wir jetzt heute wieder über Filme und Fortsetzungen über all das sprechen. Warum machen wir das? Beziehungsweise warum oder woher haben wir diese ganzen Themen im Kopf? Ich bin da irgendwie ein bisschen befangener als du, glaube ich. Das kommt auch in der, vor 3 Jahren, die Sendung, da ist das auch ein bisschen, glaube ich, rausgestochen.
1: Du bist einfach unser Film-Konnoisseur, unser Filmkenner.
0: Aber kein Experte, das möchte ich dazu noch sagen. Da gibt es Leute, die können das natürlich viel, viel besser als ich. Das zum Beispiel alles YouTube, Spotify, da gibt es etliche Kanäle, Menschen, die über Filme und Serien auch sprechen, ne? Und da kann man auch ruhig sowas wie Cinema Strikes Back nennen, Kino Plus, die Kollegen von Rocket Beans, aber auch sowas wie Podcasts, wie, kann ich nur sehr empfehlen, englischsprachig, The Rewatchables, und die sind unfassbar nah an Hollywood dran, und das ist immer, das ist genial, und auch für die Sendungsvorbereitung hier habe ich mir noch ein bisschen was angeguckt, weil die kam wirklich manchmal Filme raus, da hast du das dann nie wieder drüber nachgedacht über diesen Film, und dann sprechen die da 1,5 Stunden drüber und die hauen da Sachen dir um die Ohren. Großartig, unter anderem aber auch Filmkritiken.
1: Ja, genau, Filmkritik apropos. Ich habe mir nämlich jetzt gedacht, weil du bist ja unsere Filmkritik-Konnoisseur. Ich habe eine Filmkritik herausgesucht von einem Film, möchte ich dir gerne vorlesen, und dann bin ich gespannt, ob du erraten kannst, welcher Film hier kritisiert wurde. Es ist aus dem Englischen ins Deutsche übersetzt, also seht es mir nach. Also, Folgendes wird geschrieben. Hier ist er, der erste 150 Minuten lange Trailer. Der Film ist ein Zusammenschnitt aus seinen eigenen Highlights. Wenn man random 90 Sekunden ausschneidet, ist es wie sein eigener Trailer, wow, den man im Fernsehen schicken kann. Er ist ein Angriff auf die Augen, Ohren und das Gehirn. Egal, was sie für den Eintritt verlangen, es ist mehr wert, den Film zu verlassen. Und dann gibt es noch Plotkritik. Also, der Film erzählt fast dieselbe Geschichte wie Deep Impact, nur im Schnelldurchlauf und wesentlich bombastischer. Bruce Willis, erster Hinweis für dich, spielt einen Ölbohrer, der ins All geschickt wird, um mit 2 Teams einen riesigen Asteroiden zu zerstören, der ist so groß wie Texas, bevor er die Erde auslöscht. Und dafür sollen sie ein 800 Fuß tiefes Loch in den Asteroiden bohren und eine Bombe hineinsetzen. Und jetzt wird an dem Plot nämlich kritisiert, selbst wenn sie den Asteroiden sprengen, was passiert mit den Bruchstücken? Wenn ein Stück so groß ist wie, nicht wie Texas, aber wie Dallas oder Austin, wäre das immer noch groß genug, die Erde zu zerwüsten. Selbst ein großes Walmart-Gebäude inklusive Parkplatz würde uns wahrscheinlich schon den Garaus machen, sagt Filmkritiker Roger Ebert im Juli 1998 über welchen Film, Jules?
0: 98.
1: Ja. Also von also da ist
0: es ist, es klingt extrem groß, was sehr typisch amerikanisch ist. Also ich, und Bruce Willis hat Filme gemacht, in denen du, wo du sagen musst, hat den Mann geritten. Also das muss dann wirklich, das kann dann nur am Geld gelegen haben. Aber ich muss gestehen, ich komme nicht drauf. Aber
1: du kommst nicht drauf.
0: Nee, also auch der Plot sagt mir tatsächlich nicht viel.
1: Okay, es geht um den Film Armageddon. Oh. Doch, mach Klick.
0: Ja. Also ich glaube, ich habe ihn nie zu Gänze gesehen, aber es ist natürlich auch etwas, und da muss ich mich wahrscheinlich schämen, wenn du mich hier als Filmkonnoisseur dann betitelst, dass ich hier irgendwie Armageddon noch nicht gesehen habe. Zumindest nicht ganz.
1: Ach, guck mal, habe ich auch nicht gesehen. Können wir zusammen sehen. Hervorragend. Ja. Welchen Film ich aber gesehen habe, tatsächlich sogar im Asta-Kino, das ist schon ein bisschen her, aber Musik ist großartig, Plot ist auch großartig, war Barbie. Hast du Barbie gesehen?
0: Barbie habe ich gesehen.
1: Barbie hat einen tollen Soundtrack, unter anderem läuft in dem Film Dance the Night von Dua Lipa.

0: Dance the Night von Dua Lipa gehört im Barbie-Film. Und apropos Film, hier sind wir wieder von Campus Light, Jules und ich. Wir reden heute viel über Filme. Und wer Jules in Radiosendungen schon mal erlebt hat mit mir, der weiß, dass wir gerne quizzen. Wir stellen uns gerne Fragen.
1: Oh nein.
0: Und Jules ist in den letzten Sendungen immer aufgefallen, weil er sehr viel beantworten konnte und ich konnte nur sehr wenig beantworten. Und deswegen habe ich mir Hilfe geholt dieses Mal. Ich habe einen professionellen Quizmaster gefragt, dass er mir Fragen austüfteln soll an
1: Geil.
0: Jules zum Thema Film. Und der hat gesagt so, ja, wie schwer? Und ich so, schon schwer. Aber jetzt muss man dann dazu sagen, weil Jules sagt, oh, das wird jetzt unangenehm, wenn ich gar nichts weiß. Und das muss ich kurz entschärfen. Nee, weil es ist auch von einem Profi gemacht.
2: Bist also du bereit? So ein Wer wird Millionär ja, Schreiberling. Genau.
0: Bist du bereit für die erste Frage?
2: Wie viel kriege ich denn?
0: 500
2: okay.
0: Habe ich nicht. Bierchen.
2: Cool.
0: Okay. Also, erste Frage.
2: Ja.
0: Welche Filme haben bis jetzt seit immer die Big Five der Oscars gewonnen? Das sind bester Film, beste Regie, bester Hauptdarsteller, beste Hauptdarstellerin und bestes Drehbuch. Es gibt bis jetzt seit immer 3 Filme, die es geschafft haben, alles zu gewinnen.
2: Uff.
0: Und ich hätte von dir gerne einen dieser Filme.
2: Also alle, okay, also
0: genau,
2: die großen,
0: diese 3
2: die großen
0: Filme
2: Awards.
0: Haben die Big Five gewonnen.
2: 3?
0: Genau, einer, der erste 1934,
2: oh,
0: der zweite
2: Gott.
0: 1975 und der letzte 1991. Das ist auch der einzige von den dreien, den ich tatsächlich kenne.
2: 91.
0: Und da würde ich vielleicht auch vermuten, dass das derjenige sein könnte, den du erraten kannst.
2: Bei 75?
0: Ja.
2: Ui, alles gewonnen.
0: Alles gewonnen.
2: 91, 75, 91. Also dem 34er, das könnte sowas wie Metropolis sein oder sowas. Oder, keine Ahnung, von Fritz Lang irgendein Filmstudie-Film, weißt du, den sich dann im Semester angucken. 91, alles gewonnen.
0: Alles gewonnen.
2: Ich hau mir gleich gegen die Stirn. Das ist
0: okay, dann fangen wir mal so an. Ich würde dir mal die unterschiedlichen Kategorien nennen und dir sagen, wer das jeweils gewonnen hat innerhalb von diesem Film. Das beste adaptierte Drehbuch kam von Ted Telly. Die beste Regie kam von Jonathan Demme.
2: Demme, ja.
0: Genau. Und jetzt wären wir schon bei den HauptdarstellerInnen. Möchtest du schon einen Hauptdarsteller?
2: Ja, gib mir mal einen Hauptdarsteller.
0: Jodie Foster.
2: Wir reden von 91.
0: Wir reden von 91.
2: Schweigende Lämmer.
0: Es ist das Schweigende Lämmer mit Anthony Hopkins und Jodie.
2: Boah. Ja, gut, okay, aber Jodie Foster war es dann.
0: Weil ich habe schon gedacht, wenn ich jetzt nicht Anthony Hopkins, den kann ich nicht sagen, ist so offensichtlich.
2: Ja, okay, aber mit 91, ich hatte bei 75 war ich kurz irgendwie bei Odyssee im Weltall, aber das war früher, das war irgendwie so in den 68 oder so 69.
0: Einer flog über das Kuckucksnest.
2: Ach du.
0: Kenne ich nicht.
2: Ja,
0: 1934 hat gewonnen, es geschah in einer Nacht.
2: Wow.
0: Das ist auch so weit von
2: also
0: mir weg.
2: Also das ist nur drei Filme sind bisher, das
0: aber sind die einzigen 3 Filme, die bis jetzt die Big Five gewonnen
2: Wahnsinn,
0: haben.
2: Wahnsinn,
0: ne? So. Und jetzt machen wir mal weiter. Jetzt geht es nicht mehr um Filme, wir sind immer noch bei Preisen, sondern es geht um Einzelpersonen. Was ist die real existierende Person mit den meisten Nominierungen im Bereich Film bei den Oscars? Also wer wurde bis jetzt am häufigsten, Achtung, nicht gewonnen, sondern nominiert für einen Oscar?
2: Als Schauspieler?
0: Alles.
2: Alles?
0: Du kannst ja bei den Oscars nicht nur für Schauspielleistung ausgezeichnet werden, sondern für eine ganze Bandbreite an Leistungen. Und Platz 1 hat 59 Nominierungen insgesamt eingesammelt, Platz 2 54 und Platz 3 21. Und auch da würde mir ein Name von dir reichen. Also mal kurz in dich gehen. Wer wurde denn häufig nominiert?
2: Also, es ist echt, also gute Fragen. Ich verstehe, woher das kommt. Also, wow. Aber ich würde aus dem Bauch heraus sagen, jetzt John Williams.
0: John Williams ist auf Platz 2 tatsächlich 54 Nominierungen bei den Oscars. Und wenn man da noch alles andere mit dazu nimmt, am Golden Globe, an BAFTA, an Saturn Award, an Grammy und Emmy, dann sind es insgesamt sogar 201 Nominierungen.
2: Mhm. Ja, der Komponist von Sachen wie Indiana Jones, Star Wars, Harry Potter.
0: Genau. Also der hat die ganze Bandbreite. Auf Platz 1 lebt leider nicht mehr Walt Disney.
2: Ah, okay.
0: Und mit 21 Nominierungen haben wir noch Meryl Streep.
2: Ah.
0: Und jetzt fragst du dich vielleicht, weil ich habe mich gefragt, was ist denn mit Leo? Was ist mit Leonardo DiCaprio? Weil der wurde doch auch andauernd für Kram nominiert.
2: Der Mann wurde gerobbt, aber so lange ist er ja gar nicht auf der Welt, dass er so viele
0: Nominierungen kriegen könnte. Aber insgesamt, wenn man auch alle großen Filmpreise zusammenzählt, wurde der 345 Mal nominiert.
2: Ja.
0: In allen möglichen
2: Kategorien. Spricht für den Mann, ne?
0: Ja, genau. Aber also man muss wirklich sagen, du hast eben noch gesagt, oh, weiß ich nicht, aber du konntest trotzdem beides erraten.
2: Naja. Mit ein bisschen Hilfe.
0: Ja, sehr gut. Das Bierchen kriegst du trotzdem.
2: Super.
0: Und jetzt geht's weiter mit dem nächsten Song. Wir hören Don't You Forget About Me von den Simple Minds.

0: Ja, die Simple Minds. Don't You Forget About Me. Ich glaube, breiterem Publikum ist der Song bei Pitch Perfect. Der kommt vor, wo sie am Ende dann auf der Bühne stehen.
1: Ja, das ist witzig, ne? Weil die Frage ist jetzt, man kann so ein bisschen das Alter ablesen, kennt man es vom Breakfast Club oder kennt man es von Pitch Perfect?
0: Also ich muss dazu beichten, dass ich es von Pitch Perfect kannte, die habe ich dann irgendwann mal gesehen und später dann den Breakfast Club. Breakfast Club ist natürlich auch ein Hammerfilm. Passt aber auch gut zum nächsten Themenblock, den wir uns ausgedacht haben, beziehungsweise wo wir dachten, das wäre da irgendwie mal ganz nett drüber zu sprechen. So ein bisschen mit den Filmen, mit denen wir aufgewachsen sind. Das war, glaube ich, auch mal ein Thema bei unserer letzten Sendung. Und haben uns gefragt, welche Filme denn danach kamen, wo wir gesagt haben, das ist gut gewesen, dass wir da nochmal eine Art Vorgeschichte zu bekommen haben. Mhm. Also ein Prequel. Ja. Ein sogenanntes. Und ich habe mit mir extrem lange gerungen, mit so ein paar eher Franchises tatsächlich. Und ich komme nicht um Star Wars herum.
1: Ja, das vielleicht muss nicht. Man dazu sagen, also die Frage, die wir uns gestellt haben, wozu braucht man denn eigentlich ein Prequel, also eine Vorgeschichte, wenn wir also ohnehin wissen, wie es ausgeht.
0: Und Star Wars ist da eins der besten Beispiele. Ne? Also der große Spoiler, der große Plot-Twist, ich bin dein Vater und kennen wir alle. Mhm. Und die große Auflösung, wer er eigentlich ist, Darth Vader, nämlich Anakin Skywalker.

0: Giebert natürlich.
1: Ja.
0: Und ich habe auch aber einen sehr guten Freund, der sagt, ich fasse diese Filme nicht mehr an und schaue sie auch nicht mehr, denn er möchte sich genau das
1: Also
0: beibehalten.
1: diese
0: So ist
1: Kindheitserinnerung.
0: es. Und man kann natürlich nicht leugnen, dass diese Filme, also die Vorgeschichte, die Prequels, die
1: Ja.
0: sogenannten, die von 99 bis 2003, glaube ich, liefen, auch nicht gut gealtert sind an manchen Stellen. Und sie sind auch keine wahnsinnig guten Filme. Das ist einfach, man kann und genauso, also die Ori nein, es ist ein, vielleicht ist es ein Hot Take, aber für mich persönlich bleibt es die Originaltrilogie. Die Prequels sind genau aus dem Grund gut geworden für mich, weil sie mir mehr gegeben haben, mich mehr in dieses Universum reingezogen haben, mir mehr Bauch gegeben haben, wenn du so möchtest, von der Geschichte. Aber was dann kam, und spätestens ab Disney mit den Sequels,
1: Ja.
0: da brauchen wir nicht drüber reden.
1: Ja, okay, aber wahnsinnig interessant. Also gut, Star Wars zu sagen, die Filme waren nicht gut. Ich weiß gar nicht, ob das ein Hot Take ist oder vielleicht einfach nur die böse Wahrheit.
0: Zumindest die Prequels.
1: Zumindest die Prequels. Wie kommen wir denn vielleicht auch so darauf? Wir haben noch so ein bisschen überlegt, wenn man so als Kind so groß wächst, dann wird man in unterschiedlichen Universen groß. Es gibt die klassischen Star Wars-Kinder, es gibt die Harry Potter-Kinder, es gibt die, oh, was haben wir
0: Herr der
1: noch?
0: Ringe.
1: Herr der Ringe, Indiana Jones. Ich habe
0: Indiana
1: einen
0: Jones.
1: Verfechter Indiana Jones im Freundeskreis, der sonst nichts anderes geguckt hat als Kind. Und mit denen wächst man dann ja auch so ein bisschen auf. Und ich glaube, sich dieses Nostalgiegefühl zu behalten, das ist schon eine schöne
0: Ja,
1: Idee.
0: und wie gesagt, man wird als vielleicht auch als jüngerer Mensch in so eine Geschichte, in so eine Welt nochmal mehr reingezogen, wenn man noch mehr Content, wie man heute sagt, bekommt.
1: Ja.
0: Und das verzahnt sich dann natürlich mit dem, dass die Leute oder dass diese großen Firmen dann natürlich auch ihre Filme publizieren möchten oder
1: Ja.
0: weiterführen möchten. Und ist aber auch wieder ein gutes Beispiel von irgendwann reicht's vielleicht.
1: Irgendwann reicht's vielleicht. Und ich sag dir gleich auch, welche Prequels ich besonders gelungen fand. Vorher hören wir aber Mrs. Robinson von Simon & Garfunkel.

0: Ach ja, Simon & Garfunkel.
1: Ja, schon ewig nicht mehr gehört.
0: Aber toller Song, oder?
1: Ja, wirklich toller
0: Song. Ich habe den tatsächlich das erste Mal, glaube ich, in der Reifeprüfung gehört. Den habe ich früh gesehen. Dustin Hoffman, absoluter Klassiker. Mm. Shoutout an meinen Vater, der hat mir den gezeigt. nein, wirklich, toller Film. Ja, ich habe eben gerade ein bisschen über meine Prequels gesprochen, die ich gut fand, beziehungsweise die was mit mir gemacht haben. Das war Star Wars. Hätte es gedacht, in meinem Universum und womit wir so ein bisschen aufgewachsen sind, was uns geprägt hat. Ich kann mir gar nicht vorstellen, was es bei dir sein könnte.
1: Ach, hör auf zu lügen. Alle, die mich irgendwann mal gesehen haben, die wissen eigentlich, dass ich ganz viel mit Harry Potter anfangen kann. Ich bin ein ganz klassisches Harry Potter-Kind.
0: Ein Potterhead.
1: Ja, wir haben gerade eben noch überlegt, wie nennt man Star Wars-Fans?
0: Sternis.
1: Die Sternis. Du bist ein Sterni und ich bin ein Potterhead. Und ja, ich weiß, das ist eine ganz, ganz alte Kamelle, Harry Potter, aber das holt mich einfach ab. Und weil wir beim Thema Prequel sind, dann passt dazu natürlich die drei Filme Fantastische Tierwesen, die jetzt ja gerade auch erst in den letzten Jahren gekommen sind. Also für mich ist es ja ganz, ganz neu. Für dich ist Star Wars ja schon ewig her, dass die Filme gekommen sind. Für mich war es erst vor 1-2 Jahren. Und das ist vor allem für mich als Wissenschaftlerin interessant. Oh. Ich habe ja meine Bachelorarbeit auch über Harry Potter geschrieben, weil sich ganz neue Informationsräume für mich erschlossen haben in diesem Prequel. Der Vergleich von der britischen und der amerikanischen Zaubererkreigemeinschaft, den gab es vorher nicht. Das ist politisch interessant, es ist medial interessant, weil auch neue Zeitungen aufgemacht werden. Also ich als Journalismus interessierter Mensch finde das wahnsinnig interessant. Insgesamt gesellschaftlich toll aufbereitet, wie zwei Systeme nebeneinander liegen, gut getroffen und ich fand es einfach schön.
0: Also die Prequels, ich kann das ganz, ganz stark nachvollziehen. Ich würde mich auch irgendwo ein bisschen als Potter-Fan bezeichnen. Ich finde das ganz toll, das Universum auch. Und es begleitet so viele von uns, gerade von unserer Generation. Darf man auch nicht vergessen. Wir sind damit voll aufgewachsen. Ne? Wir sind damit auch erwachsen geworden, ein Stück weit. Und diese Prequels kamen für mich zu einem Zeitpunkt, wo, wie soll ich sagen, ich mir echt viel Neues gewünscht habe von aus diesem Universum. Aber irgendwie nicht unbedingt das. Also es soll diese Vorgeschichte erzählen und hat aber auch für mich eine ganze Menge Sachen fallen gelassen, beziehungsweise einfach angefasst, wo ich dachte, das macht nicht so viel Sinn hier gerade, das noch so breit zu treten. Und visuell sind sie wunderschön, sind super gelungen. Und worauf wir uns, glaube ich, beide freuen, ist Ende des Jahres eine Serie, weder Sequel noch Prequel ist. Ne?
1: Genau, es ist ein Remake. Und wie es jetzt weitergeht mit dieser Diskussion darum, um gute und schlechte Prequels und Sequels und Spin-Offs und Fortsetzungen und Remakes, viele Worte, das wollen wir in der nächsten Stunde Campus Light erörtern. Es geht nämlich gleich weiter um 19 Uhr bis dahin, aber ein bisschen Musik, dann gibt's Nachrichten, Wetter und Verkehr und dann sind wir wieder da für euch und wir hoffen, ihr seid auch immer noch da für uns und hört uns noch weiter zu, würden wir uns freuen. Bis dahin gibt's zwei Aufgaben für euch. Aufgabe Nummer 1, wenn ihr Instagram habt, dann folgt uns doch auf Instagram unter Campus Live, da sind wir zu finden. Da gibt's tolles Material, unter anderem auch ein tolles Video von Jules und mir in Vorbereitung auf diese Sendung. Und ihr könnt uns auch auf Spotify folgen, unter Campus Live. Da findet ihr nämlich immer unsere Sendung nochmal nachgeschnitten. Also wenn ihr auch jetzt denkt, oh nee, ich habe zu spät eingeschaltet, ich würde gerne alles nochmal von vorne hören, dann wartet ein paar Tage und dann guckt mal auf Spotify, da sind wir für euch da. Und jetzt gibt
0: quasi
1: es
0: als Prequel.
1: Quasi als Prequel. Nein, hast du recht. Und jetzt als Abschluss dieser Sendung, oh, ich habe mich so gefreut, als ich den gefunden habe. Kennst du Weird Al Yankovic?
0: Ja.
1: Über den gab es auch ein Biopic mit Daniel Radcliffe. Und hier ist My Bologna von Weird Al Yankovic.

0: Um 19 Uhr mit Felix Sprung. Der Wahlsieg der AfD in Sachsen-Anhalt hat heute auch den Bundestag beschäftigt. In der Generaldebatte ging es immer wieder um den Umgang mit der Partei. Aus Berlin, Philine Elster.
1: Bundeskanzler Friedrich Merz griff die AfD scharf an. Minutenlang kritisierte er die zuvor von AfD-Fraktionschefin Alice Weidel gehaltene Rede, besonders ihre Haltung zu Russland, zur Energiepolitik und Migration. Mit ihrer Forderung nach Remigration würde die Partei eine Politik vertreten, die auf ethnische Säuberung nach Herkunft und Hautfarbe hinauslaufe. Auch SPD-Fraktionschef Matthias Miersch ging auf Weidels Rede ein, erhielt das Grundgesetz in die Höhe und warf ihr vor, mit ihren Aussagen gegen die Verfassung zu verstoßen. Er appellierte zudem an den Zusammenhalt von Linkspartei, SPD, Grünen und Union.
0: Die Staatsanwaltschaft Hannover ermittelt gegen den Spitzenkandidaten der Berliner SPD Krach. Das bestätigte eine Sprecherin der Behörde. In diesem Zusammenhang seien drei Objekte in Hannover und Berlin durchsucht worden. Nach Medienberichten geht es um den Verdacht der Bestechlichkeit. Demnach soll Krach in seiner Regierungszeit in Hannover von einem Träger im Gesundheitswesen möglicherweise eine Spende erhalten haben, damit er sich in einem Bieterverfahren für ihn einsetzt. Ein Sprecher der Berliner SPD wies die Vorwürfe zurück. In Sachsen sollen ab dem kommenden Jahr Marschflugkörper gebaut werden. Das hat das US-Unternehmen Covenant mitgeteilt, das enge Beziehungen zu Israel unterhält. Die Langstreckenwaffen sollen demnach im Raum Leipzig für europäische Kunden gefertigt werden. Aus Leipzig Arndt Groß.
2: Der Marschflugkörper, der hier hergestellt werden soll, trägt den Namen Anthem. Diese Waffe fliegt mit einem Gefechtskopf versehen, vermutlich rund 1500 Kilometer weit. Anthem gilt als kostengünstig, soll nicht wie vergleichbare Systeme Millionen, sondern möglicherweise nur einige hunderttausend Euro kosten. Bisher schweigt Covenant über den Standort in Sachsen. Da man schon in wenigen Monaten mit der Produktion beginnen will, hat man offensichtlich eine leerstehende Halle gesucht, die man sofort beziehen kann. Für Deutschland und Europa verringert sich damit möglicherweise die Abhängigkeit von US-Waffensystemen.
0: An einer wichtigen Bahnstrecke in Hamburg ist eine Fliegerbombe aus dem Zweiten Weltkrieg entdeckt worden. Der Fern- und der S-Bahn-Verkehr wurden unterbrochen. Zahlreiche Verbindungen fallen aus. Nach Angaben der Feuerwehr wurde der Blindgänger bei Bauarbeiten im Stadtteil Bahrenfeld gefunden. Wann er entschärft werden kann, ist noch unklar. Es wurde ein Sperrbereich von 400 Metern um die Fundstelle festgelegt. Mehrere Betriebe und einige Wohnhäuser müssen geräumt werden. Das waren die Nachrichten.
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4: Das Wetter in Norddeutschland heute Abend gebietsweise länger trocken, aber auch kräftige Schauer und Gewitter, 16 bis 20 Grad. In der Nacht bis auf einzelne Schauer trocken, Tiefstwerte 14 bis 8 Grad. Morgen dann ein paar Schauer bei 17 bis 20 Grad. Am Freitag bei ähnlichen Temperaturen leicht unbeständig, im Osten freundlicher. NDR Info, der Verkehrsservice. Stau oder stockender Verkehr ab 3 Kilometern. A1 Hamburg Richtung Osnabrück zwischen Opposen, Bremen, Mahndorf und Arsten. 4 Kilometer stockender Verkehr. Und A1 Osnabrück Richtung Bremen zwischen Bremen, Brinkum und Hemelingen. 3 Kilometer stockender Verkehr.
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1: Guess who's back? Und muss ich da wirklich noch viel zu sagen? Ich bin's, Lettje Malle. Mit dabei habe ich Jules Feldkamp. Wir reden jetzt noch eine zweite Stunde über Film, Prequel, Sequel und einiges mehr. Vorher gibt's aber von Natasha Bedingfield Pocket Full of Sunshine.

0: Tja, die Taschen voller Sonnenschein, ne? Könnte ich mir echt, also ich brauche noch ein bisschen mehr Sonnenschein für die nächsten drei. Also, dass das jetzt schon wieder so grau wird da draußen, ich weiß nicht.
1: Du bist auch kein norddeutsches Licht, ne?
0: Nee, ich brauche keine Übertemperaturen, so wie diesen Sommer, aber ich brauche schon ein bisschen Sonnenschein. Deswegen, super Song. Ich mag ihn nicht, aber er ist eingängig. Ich kann nicht anders
1: Jules,
0: zu sagen.
1: Jules, ich hasse diesen Song. Und dann hat er so schön gesagt, oh, ich kann eine Packe von der Sonnenschein.
0: Wirklich, nein. Aber ich habe auch noch was ganz anderes in den Taschen.
1: Nein, hör auf.
0: Ich habe was mitgebracht.
1: Was denn?
0: Wir spielen
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0: Choose One, unser allseits bekanntes Format. Eins meiner Lieblingsrubrik aus dem Campus Live Radio. Und wie funktioniert Choose One?
1: Choose One ist ein Spiel Entweder-Oder-Frage. Ich sage Jules Entweder-Oder und du sagst dann Entweder-Oder-Oder.
0: Ja, ich muss mich entscheiden. Und das kann manchmal ganz schön knifflig sein und auch ein bisschen wehtun. Und das soll es auch ein bisschen.
1: Oh,
0: also gerade heute. Und ich finde, gerade bei Filmen ist das ein ganz großes Thema.
1: Ja, okay. Hit me with your best shot.
0: Okay. Soll ich anfangen?
1: Ja.
0: Alles klar. Wir fangen smooth an. Und wir reden über die Fortsetzung, alles, was damit einhergeht. Ne? Mhm. Kann sich auch ein bisschen bei den Originalen bedienen. Toy Story oder Ice Age?
1: Gut, Toy Story habe ich nicht gesehen.
0: Dazu werde ich nichts sagen.
1: Ja, aber es sind schon Todesblicke. Nee, Toy Story habe ich nicht gesehen. Ich habe nur ganz viele Ausschnitte daraus gesehen. Aber es hat mich irgendwie nie so abgeholt. Ist das so ein Pixar-Ding?
0: Das ist Pixar.
1: Ja, Pixar. Ich war nicht so ein Pixar-Kind. Ich war eher so ein Disney-Kind.
0: Ja, Disney ist Pixar, aber
1: du weißt, wie ich meine.
0: Ja, ich weiß, was du meinst. Ja.
1: Deswegen, aber Ice Age fand ich wahnsinnig nervig, leider. Oh. Mutmaßlich wegen diesem Eichhörnchen. Was
0: Scratch.
1: Ist das? Ja, das fand ich so anstrengend.
0: Der immer versucht, seine Eichel irgendwo zu finden.
1: Und alle fanden das immer so, hahaha, guck ihn das. Mhm. Und ich fand es immer nicht gut. Ich habe als Kind schon gedacht, nein, danke. Und deswegen würde ich tatsächlich einfach Toy Story sagen.
0: Ja, also es ist Ice Age für mich auch irgendwann aufgehört, natürlich. Und unzählige Fortsetzungen davon. Aber auch da,
1: wie ich cool fand, immer war Diego, der Säbelzahntiger.
0: Der Säbelzahntiger. Ja. Für mich auch mit einer der coolsten Charaktere, aber der lustigste ist immer noch Seth das Faultier.
1: Ja.
0: Geht nichts darüber. So, ich habe noch was mitgebracht.
1: Ja.
0: Könnte wehtun.
1: Oh,
0: gerade
1: okay.
0: Bei dir.
1: Gut.
0: High School Musical?
1: Ja.
0: Oder Twilight?
1: Oh mein Gott.
0: Ich wusste, ich krieg sie.
1: Dann muss ich aber, ich finde es ganz schwer, weil, also man muss jetzt krass, High School Musical war ein großer Teil meiner Kindheit und Twilight dann eher aus meinem jugendlichen Alter.
0: Mhm.
1: Und, aber beides hat bei mir einen großen Stellenwert in meinem Herzen. Letztes Jahr Halloween. Bin ich mit einer Gruppe Leute als Twilight-Charaktere gegangen.
0: Das sah wirklich gut aus.
1: Ja, wir haben wirklich uns diese Zähne angeklebt. Hat gar keinen Spaß.
0: Fun Fact: Ich habe ja auch ein Vampir sein wollen an Halloween.
1: Ich
0: und es
1: erinnere
0: hat
1: mich.
0: Überhaupt nicht funktioniert.
1: Nein.
0: Ich war sauer.
1: Ja, du warst
0: ich war
1: sauer.
0: Wirklich ein bisschen genervt.
1: Ja, also, dabei hat Jules sich so gut vorbereitet. Aber ich glaube, ich sage, ich. Twilight.
0: Ja?
1: Twilight.
0: Wirklich?
1: Die Twilight ist es.
0: Oh, das hatte ich nicht gesehen.
1: Ja, es ist aber, weil jetzt gerade auch wieder Saison ist. Es ist ja
0: okay.
1: Gerade wieder.
0: Mhm. Stimmt, das ist überall.
1: Saison.
0: Ja. Es wird grau und dunkel und düster.
1: Ja, gut.
0: Da brauchen wir ein paar Vampire um sich herum.
1: Jetzt möchte ich dich aber ein bisschen quälen. Okay, versetze dich mal in eine Rolle. Und zwar, würdest du eher ein Sequel zu einem absoluten Kultfilm verfilmen, so auf den aber alle seit Jahren warten und die Erwartungen gehen crazy hoch? Also du als Filmemacher?
0: Mhm.
1: Oder würdest du lieber ein Prequel zu einem Film machen, bei dem wirklich niemand danach gefragt hat? Vielleicht guckt den auch keiner, aber du hast komplett freie Hand.
0: Oh.
1: Na, also deswegen willst du das Prestige-Erwartungsding erfüllen?
0: Mhm.
1: Möchtest du wirklich Fast and the Furious 18 machen?
0: Oh Gott. Nee, ganz ehrlich, ich glaube, wenn es am... Also angenommen, ich mache das an einem Karrierestart, dann müsste man wahrscheinlich die Sequels machen.
1: Ja.
0: Um sich den Namen zu etablieren, dann für irgendwas ein Prequel zu machen, das keinen juckt, aber man machen kann, was man möchte.
1: Okay.
0: Und ich glaube, dann würden sogar diese Prequels so erfolgreich werden, dass sie irgendwann jemanden jucken. Weißt du
1: machst auch Strategie.
0: Natürlich.
1: Okay, dann habe ich noch einen zweiten von dir, weil du musst natürlich auch Rollen besetzen. Und du wurdest jetzt ausgesucht, du verfilmst den neuen Indiana Jones Film, aber es ist ein Prequel. Und wer spielt den jungen Indiana Jones? Ist es Chris Pratt? Unter anderem bekannt als der Star-Lord aus Guardians of the Galaxy. Oder es ist der andere Chris Pine, bekannt als James Kirk aus Star Trek. Welchen Chris wählst du?
0: Wow. Dann nehme ich Chris Pine.
1: Und warum?
0: Also Chris Pratt ist zu sehr Comedy. Chris, okay. Also Chris Pratt, ich werde diesen Charakter Star-Lord nicht mehr los. Und er ist ja wirklich ein bisschen dieser Ulknudel da aus dem ganzen Marvel-Universum. Kann man schon, also irgendwo schon, der sich immer mit Thor fetzt und so, ne? Und, und sich, also nicht fetzt, aber ein bisschen in Konkurrenz steigt. Chris Pine, glaube ich, ist ein bisschen ernster. Kann ein bisschen. Indiana Jones hat auch seine Comedy-Relief-Momente und Harrison Ford hat das auf seine Art und Weise hervorragend immer gemacht. Wirklich einer der absoluten Lieblingsschauspieler von mir. Deswegen finde ich die Frage wirklich, wie es und er wurde schon mal von einem jüngeren Schauspieler besetzt und das hat nicht so gut funktioniert. Da gab es durchaus Gerüchte von Schauspieltraining während der Dreharbeiten, um dahin zu kommen, was Harrison Ford jemals auf die Leinwand gebracht hat.
1: Also du hast im Battle of the Chris's entschieden, dich für Chris Pine, ehemalig James Kirk in Star Trek, zukünftig der junge Indiana Jones in deinem Erfolgs.
0: Ich möchte aber festhalten, dass keiner kann Harrison Ford im Jungen spielen.
1: Gut, ja, das einmal dahingestellt. Und damit werfe ich dich raus aus Choose One und rein in den nächsten Song. Wir hören Go All The Way von den Raspberries. Ist übrigens ein Song aus Guardians of the Galaxy, wo wir gerade noch bei Chris Pratt waren. Jetzt hat er natürlich den Posten bei dir nicht gekriegt, aber den Song.

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1: Hey, geil, wo kommt der denn auf einmal her? Ja, der war off-script.
2: Den haben wir selber gemacht.
1: Geil. Vor allem ist es...
2: Ich musste gerade kurz an Fuck You Goethe denken. Den Film, wo sie sagt, das habe ich dir getöpfert.
1: Findest du scheiße oder was? Ja, super. Ja. Also, gut, das hat mich jetzt ein bisschen... Nein, aber das ist ja das ist super, das ist der Synchronstimme von unter anderem Jango Fett, Star Wars, Klone.
2: Yes. Ach, großartig. Und wir hatten den im Interview, ist schon her, ich glaube ein Jahr jetzt circa, und dann haben die natürlich gebeten, alles mögliche für uns einzusprechen.
1: Ja, das war sehr clever von euch, habt ihr super gemacht. Ja. Aber so viel zu dem Thema, jetzt muss ich einen guten Einstieg in unsere neue Rubrik finden, die wir uns überlegt haben, zumindest für heute.
2: Ja. Ne?
1: Wir haben uns überlegt, wie würde denn eigentlich ein Sequel unserer Wahl aussehen,
2: ja,
1: wenn wir es der anderen Person, also ich jetzt dir, pitche, ohne dass du weißt, um was es geht. Beziehungsweise welche Fortsetzung ich mir überlegt habe.
2: Also ich kenne nicht den Originalfilm.
1: Du, vielleicht kennst du ihn.
2: Ja.
1: So, also ich hoffe,
2: aber du sagst mir nicht, welcher es ist.
1: Nee, natürlich nicht.
2: Ja,
1: so, okay. Du darfst nämlich jetzt anhand des Pitches erraten, um welche Fortsetzung es sich handelt.
2: Okay, ich sehe schon. Ja.
1: Ich lese vor.
2: Ja, los geht's.
1: Alles klar. Amerika. Anfang der 2000er. Ein alleinerziehender Vater aus Alabama führt ein ruhiges Leben. Sein Sohn ist mittlerweile erwachsen geworden und verlässt für das Studium sein Zuhause. Und plötzlich hat sein Vater vor allem eins: sehr viel Zeit. Also beschließt er, etwas Neues auszuprobieren. Er kauft sich einen Computer, eigentlich nur um seinem Sohn eine E-Mail zu schreiben. Doch durch ein kleines Missverständnis landet er auf einer Website, auf der Menschen ihre Urlaubsfotos, ihr Mittagessen, irgendwann auch ihre politischen Meinungen miteinander teilen. Er findet das ganz nett. Ein paar Jahre später besitzt er aus Versehen Anteile an dieser Website, an dem Unternehmen dahinter. Doch das ist erst der Anfang. Auf einer Reise nach New York möchte er eigentlich nur einen alten Freund besuchen und landet versehentlich als Statist in einer Reality-TV-Show. Während eines Urlaubs in Europa verliert er seinen Koffer und wird deshalb von einer deutschen Bundeskanzlerin persönlich zum Abendessen eingeladen.
2: Warte mal, was?
1: Und als ihm eines Tages ein freundlicher Mann namens Barack erzählt, dass er überlegt, sich auf einen neuen Job zu bewerben, gibt er ihm einen einfachen Rat. Wenn du glaubst, dass du das kannst, dann solltest du es einfach versuchen. Jahre vergehen, Präsidenten kommen und gehen, das Internet verändert die Welt, Menschen beginnen mit ihrem Telefon zu sprechen und unser Held versteht von all dem eigentlich herzlich wenig. Bis im Jahr 2020 plötzlich ganz Amerika zu Hause bleiben soll. Für die meisten Menschen eine völlig neue Situation. Für einen Mann, der schon einmal mehrere Jahre einfach quer durchs Land gelaufen ist, eigentlich nur ein Dienstag. Und so beginnt das nächste Kapitel eines Lebens, in dem ein ganz normaler Mann wieder einmal zufällig überall dort auftaucht, wo Geschichte geschrieben wird. Nur eine Frage beschäftigt ihn noch immer. Warum zur Hölle sind seine alten Aktien in dieser Computerfirma inzwischen so viel wert?
2: Ich habe so ganz zum Schluss, als du gesagt hast, er ist überall zufällig mit dabei, musste ich so an Forrest Gump denken. Ist es Forrest Gump?
1: Ding, ding, ding, ding, ding, ding, ding, ding. Geil.
2: Oh, das sehr ist schön. Ja toll.
1: Für Nein. mich Forrest Gump 2.
2: Oh mein Gott, aber ich habe die ganze Zeit gedacht, was geht denn jetzt?
1: Ja,
2: und jetzt, wo ich aber weiß, welcher Film das ist, finde ich das total
1: Macht spannend. Alles Sinn,
2: Passt
1: oder?
2: Das total?
1: Ja, klar. Also es wäre auch einfach wahrscheinlich eine irgendwie...
2: Das ist einfach ein Mann, dem Dinge passieren.
1: Einfach ein Mann, dem Dinge passieren. Aber ich fand es persönlich ziemlich witzig mit der Bundeskanzlerin auch. Weil er trifft ja im Originalfilm auch auf einmal irgendwelche Politiker, schüttelt Nixon, glaube ich, die Hand oder so. Und dadurch passiert irgendwas. Und ich fand es einfach gut gemacht, dass man so ein bisschen die neuen Sachen mit nach vorne nimmt. So Unternehmen Apple war ja dann seine Aktien im ersten Film. Jetzt war es Facebook, ne? Sowas.
2: Ja, Wahnsinn. Ja, cool. Ja. Also nee,
1: das wäre mehr meine Verzeihung. Absolut. Und vor allen Dingen, ich könnte von diesem Mann und dieser Geschichte so viel noch sehen. Also es ist zwar eine sehr abgeschlossene, sehr wunderschöne, abgerundete Geschichte, die am Ende wirklich ein tolles Ende hat, aber ich könnte noch mehr davon. Es ist so ein Film, der könnte nicht aufhören zu laufen für mich, mit immer weiteren Geschichten.
2: Doch, das stimmt. Nee, es war wirklich ein schöner Film.
1: Ja.
2: Okay, jetzt pitche ich dir mein Sequel.
1: Ich bin gespannt.
2: Ich habe ein bisschen beschummelt, muss ich zugeben.
1: Wie?
2: Sag ich dir nachher erst.
1: Okay.
2: Okay, bereit?
1: Ja.
2: Nach Jahren voller Erfahrung bekommt Captain Edward John Smith den Auftrag seines Lebens. Er soll tausende Menschen sicher an ihr Ziel bringen und hat dafür ein Team, auf das er sich blind verlassen kann. Alles scheint perfekt vorbereitet zu sein und zunächst läuft die Reise genau nach Plan, doch dann erreichen ihn erste Warnungen. Sie sind auf Kollisionskurs. Während der Druck auf ihn und seine Crew immer größer wird, muss er entscheiden, ob er seinen ursprünglichen Kurs vertraut oder alles riskiert, um seine Passagiere zu schützen. Sein Kampf wird ein Kampf gegen die Zeit, denn je näher sie ihrem Ziel kommen, desto weniger Kontrolle hat er über das, was als nächstes passiert. Kann Captain Edward John Smith das Ruder noch einmal drehen und mehr als 2000 Menschen retten?
1: Reden wir von Titanic 2?
2: Wir reden von einem Titanic Remake aus einer anderen Perspektive. Und ich nenne es Titanic Collision Kurs. Ein Kapitän, ein letzter Kampf, ein letzter Kurs.
1: Klasse. Weißt du, was das Beste ist? Wir hatten in der ersten Stunde, ging es um Fortsetzungen, die nicht so gut gelungen waren. Ich bin nicht mehr dazu gekommen, über tatsächlich Titanic 2 zu reden.
2: Hör auf.
1: Die Rückkehr.
2: Ich finde es auch toll bei diesen Filmen, die sind immer, die haben doch auch so klassische Namen, wenn so zweite, dritte, jetzt erst recht, ja. Jetzt wird geheiratet. Ja, ja. So, und das finde ich toll.
1: Also kennst du die englischen Namen von Stirb langsam mit
2: Alan Rickman?
1: Nee, oh Gott, wir hatten den vorhin den Namen.
2: Aber der spielt da doch mit.
1: Ja, auch, aber ja. Bruce Willis, Entschuldigung. Ja. So, Bruce Willis, die englischen Filme heißen Die Hard.
2: Ja.
1: Und der zweite Teil, glaube ich, heißt Die Hard, but Die Harder oder irgendwie sowas. Das ist so großartig.
2: Wo wir vorhin schon bei The Expendables waren, es gibt mir das so ein bisschen so den Vibe, muss ich ehrlicherweise auch ganz toll.
1: Aber Titanic 2, es gibt ihn, es gibt diesen Film.
2: Nein.
1: Und das ist was ich habe es dir verschwiegen vorhin, ich habe ihn mir angeguckt. In Vorbereitung auf diese Sendung, aber ich bin vorhin nicht dazu gekommen, weil es ein bisschen den Rahmen gesprengt hätte. Ich habe es auch gelassen. Es ist himmlisch. Es spielt tatsächlich 100 Jahre nach dem katastrophalen.
2: Ich wusste nicht, dass es einen zweiten
1: gibt. Ja, aber es ist ein 500.000 Low-Budget-Trash-Film, der sich aber viel, viel zu ernst nimmt. Ich habe mir den angeguckt, weil ich mir dachte, ist witzig für die Sendung. Wie gesagt, wir sind nicht dazu gekommen. Ist auch egal. Aber dieser Film. Es ist großartig. Der Plot ist wirklich eins zu eins der gleiche.
2: Gibt's wieder ein Schiff?
1: Es gibt ein Schiff, was ganz genauso aussieht wie die Titanic. Ach. Nur ist auf dem modernsten Standort von 2012 und diesmal haben wir auch wirklich genug Rettungsboote
2: dabei.
1: Und
2: diesmal ist es wirklich unsinkable.
1: Und diesmal ist es wirklich unsinkbar. Und das Beste ist, der Grund, warum sie wieder in Bredouille geraten, sind nicht etwa ein Eisberg, sondern gleich mehrere.
2: Nein.
1: Die allerdings.
2: Nein.
1: Nicht das Schiff direkt bedrohen, sondern eine Arktis abbrechen, eine riesige Tsunami-Welle verursachen. Und von Norden auf der Route des Schiffes auf die Titanic 2 zu steuern.
2: Diese
1: es ist genauso. Die Charaktere. Nur umgedreht, diesmal ist die männliche Hauptrolle der Besitzer des Schiffes und quasi High-Class, Playboy-Typ.
2: Ah.
1: Und die weibliche Hauptrolle ist, ich glaube, sie ist Krankenschwester gewesen oder irgendwie so eine Bordschwester.
2: Ja.
1: Und die hatten natürlich vorher auch schon mal was gehabt und der lädt sie extra auf das Schiff
2: ein. Traumschiff.
1: Es ist ein Fiebertraum und ich sag dir, diese Effekte. Es gibt ja Menschen, die lieben Trash-TV.
2: Ja.
1: Nicht Trash-TV, Trash-Filme. Genau deswegen, weil sie so schlecht gemacht sind, aber irgendwie mit einem Augenzwinkern gemacht worden sind.
2: Ja.
1: Ne? Und da kann man echt mal drüber schmunzeln und wenn es irgendwo läuft, okay, aber das, ich lieb's, dass du Titanic genommen hast, da konnte ich jetzt gerade nochmal über diesen Film reden.
2: Das
1: ist super.
2: Würdest du kaufen? Würdest du gucken?
1: Titanic 2 würde ich mir auf jeden Fall, ja gut, ich meine.
2: Nee, mein.
1: Ja, doch, ja.
2: Ja.
1: Ja, aber ja. Aber nur wenn ich die Tür bekomme,
2: okay.
1: Auf der man liegen kann.
2: Und damit gehen wir den nächsten Song von The Clash. Passend, soll ich bleiben oder soll ich einfach... Should I stay or should I go?

0: Should I Stay or Should I Go von The Clash. Und Jules und ich, wir haben uns wieder ein bisschen beruhigt. Wir sind ja hier bei Campus Light heute zum Thema Film 2 Stunden. Und ja, eben hat Jules mir alles über Titanic 2 erzählt. Ich wusste nicht, dass es ihn gibt. Und wenn ihr auch nicht wusstet, dass es ihn gibt, dann Jules, sollte man ihn sehen? Nee, sagt er.
1: Nein, doch, wenn man eine gute Zeit haben möchte, wenn man diesen Film nicht ernst nimmt, dann ja. Auf jeden Fall, aber wer irgendwie erwartet, dass da wirklich Titanic 2 und das Ganze wird wieder von vorne aufgerollt und der Eisberg kommt wieder, tut's nicht. Oh, aber es macht Spaß.
0: Ja. Und ganz passend leite ich jetzt zum Thema Krankheit über. Wir haben uns nämlich überlegt, die Vorbereitung auf die Sendung, wir haben viel diskutiert, uns Filme angeguckt, uns Filmuniversen angeguckt, Anbieter angeguckt und haben irgendwie festgestellt, es gibt die Marvel-Krankheit. Haben wir es genannt oder habe ich es genannt? Und zwar, mach mal kurz das Fenster zu, bitte.
1: Ja, sicher.
0: Dass jeder mittlerweile einen Sidekick, auch eine Origin-Story hat. Also wir können Filme nicht einfach so lassen, wie sie sind. Zum Beispiel, wir haben jetzt hier diesen ganz klassischen Superhero-Film. Und dann kriegt jeder dieser Charaktere in diesem Film danach noch einen ganz eigenen Film und noch ein ganz eigenes Universum. Und ich habe mich gefragt, muss das?
1: Also die Marvel-Krankheit, ich finde, das trifft es wirklich, wirklich gut, weil diese Zeit, wo Marvel so groß war, die 2010er
0: etwa. Ja, genau. Bis zu Avengers Endgame war es ja quasi.
1: Also die goldenen Jahre, dieses Franchisings und diese Figuren auch, die ich auch gerne gesehen habe im Kino, ne? Und ich habe mich auch dabei, oder habe mich daran zurückerinnert, wie ich das auch mehr wollte und immer wieder wollte und wissen wollte, wie geht das jetzt zu Ende. Aber es hatte eine gewisse Kohärenz, es war ab irgendwie rund, das Ganze, mit den gewissen Charakteren, die dann eingeführt worden sind und die da rausgeworfen worden sind, bis zum großen Clash am Ende.
0: Genau, dann war es zu und jetzt kommen wir nämlich zum Problem. Wir haben hier geschrieben, make it make sense, also weil an irgendeinem Punkt kommt ja der Direktor in den Writers Room, also da, wo die Leute sitzen und die Story ausdenken und sagen, können wir machen, dass der wieder lebt? können wir nochmal gucken? Können wir den nicht nochmal, also
1: ja, und diese,
0: schreib doch mal was.
1: Und diese Krankheit hat nicht nur Marvel, Star Wars hat sie durchaus auch, darüber haben wir auch lange gesprochen, bis uns aufgefallen ist, beides unter welchem Dach? Leider Gottes, einer sehr großen Filmfirma, wir haben sie schon ein paar Mal genannt, aber da brauchen wir gar nicht drüber drauf rumreiten, aber Star Wars hat das ähnliche Problem, auf einmal sind Sachen, die irgendwann mal entschieden worden sind oder irgendwann mal geschrieben worden sind oder gezeigt worden sind, irrelevant und werden einfach entweder neu aufgesetzt, irgendwie welche Figuren, die schon mal gestorben sind, einfach wieder rangeholt.
0: Oder, was ich ja noch viel dramatischer finde, ich als großer Liebhaber von Schurken und Bösewichten,
1: Bad Guys,
0: finde der, man nennt ihn den Redemption Arc, also dass sie am Ende doch gut sind und dass sie eigentlich meistens nur irgendwie in der Kindheit ein bisschen geschubst wurden, aber eigentlich sind es total nette Menschen und dann gibt es eine neue Storyline und dann werden sie auch zu den Guten und rehabilitieren sich quasi und das finde ich blöd. Lass sie doch böse sein. Mhm. Also nicht jeder muss am Ende jetzt hier zu den Guten gehören.
1: Ja, vor allen Dingen, also das einmal und dann gibt's noch, finde ich, bei Marvel oder zumindest bei dieser Universumsgeschichte, die sie aufgebaut haben. Ne? Also das ist ja mit hohem Bewusstsein noch aufgebaut haben, dass das groß sein soll. Wirklich, dass jede einzelne Figur, und da reden wir dann wieder von eher Spin-Offs, was auch irgendwo Fortsetzungen sind, aber jede einzelne Figur bekommt seinen eigenen Film. Und für manche ist das cool oder für diese Hardliner ist das immer noch geil, weil sie kriegen mehr Content, sie kriegen mehr Stories hinter den Figuren. Ich habe mir irgendwann gesagt, ich komme gar nicht mehr mit. Wer jetzt wann, wo, wie, in welchem, vor allem in welcher Zeit Achse irgendwas
0: genau
1: gemacht hat.
0: Also warte, das ist ja bei Marvel nochmal so eine extra Geschichte, da passiert ja alles in so vielen unterschiedlichen zeitlichen Abständen, was spielt vorher, was spielt nachher, da gibt es ja riesengroße Plakate, wo aufgezeigt ist, in welcher Reihenfolge muss man jetzt welchen Film sehen, damit das irgendwie alles
1: Timelines,
0: funktioniert.
1: Es gibt ganze Timelines, die man sich rauskramen kann.
0: Und ich habe auch einfach, muss ich endlich mal sagen, gleich die Zeit mir das alles an. Weil auch so viel produziert wird und das ist natürlich super. Also die Fans freuen sich ja über alles, was sie kriegen können. Und wenn es Harry Potter wäre, würde ich auch sagen, ja, dann würde ich nehmen alles, was ich kriegen kann.
1: Star Wars bei mir, ne?
0: Genau, dementsprechend, wir gucken drauf. Wir persönlich wollen das für uns nicht, können das aber gut verstehen.
1: So ist es,
0: Dass es ist, wie es ist. Ja. Und ist das unzufriedenstellend. Wir gehen schnell in den nächsten Song.
1: Wer hätte das gedacht, dass das bei der Rubrik kommen könnte?
0: Die Marvel-Krankheit. Und jetzt gehen wir. Oh, Krankheit. Der nächste Song heißt Night Fever von den Bee Gees.
1: Wie passend.

0: glaube, ich weiß, als was ich gehe in Halloween.
1: In Halloween? Mhm. Als was denn?
0: John Travolta.
1: John Travolta. Oh,
0: ich glaube, ich will immer so einen Schlaganzug anziehen. Weißt du, er hat ja diesen weißen Disco-Schlaganzug.
1: Der ist aber auch auf bis zum Bauchnabel, ne?
0: Ja, das ist auch, also, naja, gut. Naja, vielleicht nicht. Aber bis dahin werde
1: ich... Nein, doch, doch. Ich finde, du könntest es, ich würde das gerne sehen.
0: Das ist schön, dass du das gerne sehen möchtest. Ich weiß nicht, ob das alle anderen sehen wollen. Nein, gut. Aber das war Night Fever von den Bee Gees.
1: Mhm.
0: Und wir haben uns, wie ich finde, eine wahnsinnig gute Kategorie ausgesucht für die nächsten paar Minuten.
1: Ja. Willst du uns erzählen, worum es geht? Ich erzähle uns, worum es geht. Und zwar kennt ihr vielleicht Kiss, Marry, Kill. Das ist ein Spiel, im Regelfall, und man kriegt eigentlich so drei Personen und da muss man entscheiden, wen küsst man, wen heiratet man, wen bringt man um. Und
0: Hypothetisch,
1: das ist wichtig. Hier wird keiner umgebracht, wir sind ein gewaltfreies Radioprogramm. Und wir haben gedacht, wir legen das auf Filme um. Also ich würde Jules jetzt drei Filme nennen und dann darf er passend zum Thema entscheiden, welcher Film wird nie wieder angefasst, welcher Film bekommt eine Fortsetzung und welcher Film bekommt ein Prequel, also quasi eine Vorgeschichte als Extrafilm. So, ne? Das ist so passiert das jetzt hier.
0: So machen wir das
1: so
0: auch.
1: So machen wir das jetzt genau. Und ich bin ganz gespannt, was du zu meinen drei Filmen sagst und wie du die einordnest. Ich würde anfangen. Okay, erstmal die drei Filme. Der erste, ein absoluter Klassiker. Ich könnte mir den jedes Mal wieder... Catch Me If You Can.
0: Mhm.
1: So, als zweiter, und den fand ich so, das war einer der wenigen Filme, die ich in der Schule sehr gerne geschaut habe, die Truman Show.
0: Oh.
1: Und als dritter, weil wir eben schon drüber gesprochen haben, Forrest Gump. Also, welcher dieser Filme, Catch Me If You Can, Truman Show und Forrest Gump, wer bekommt eine Fortsetzung, wer bekommt eine Vorgeschichte und wer wird nie wieder angefasst von diesen drei Filmen?
0: Also, ich muss ja meinem Pitch auch treu bleiben.
1: Genau, du hast gerade
0: also ich hatte ja Forrest Gump gepitcht, quasi eine Fortsetzung davon, eine fiktive Fortsetzung, die du hast.
1: Die fand ich gut. Ja, hab ich erraten, das fand ich gut.
0: Und deswegen sage ich, Forrest Gump kriegt ein Sequel, um mir treu zu bleiben. Aber ich möchte das unbedingt sehen. Und ich habe ja auch erklärt, das kann ich mir immer wieder angucken.
1: Ja.
0: Ich würde eine Vorgeschichte von der Truman Show gut finden, wie das überhaupt bis dahin gekommen ist, dass sie über diese Kuppel da entstanden ist und diese Welt da aufgebaut worden ist und wer ist eigentlich der Typ, der ihn da die ganze Zeit kontrolliert und sowas. Mhm. Sowas würde ich, glaube ich, interessant finden und nicht mehr anfassen würde ich Catch Me If You Can. Ich finde nämlich tatsächlich, dass das dann doch auch irgendwie eine erzählte Story ist. Also es ist so... Ja, müssen wir uns jetzt nochmal angucken, wie er nochmal irgendwie 5 Stunden lang vor dem Typen wegrennt oder so. Ich weiß es nicht. Oder vor der oben vom FBI sich versteckt als professioneller Fälscher. Ich weiß nicht. Also deswegen.
1: Ja, der Klassiker wäre jetzt ja zu Catch Me If You Can zu sagen, wir tun es in die Jetztzeit und sagen, wie er jetzt Dinge fälscht. Das wäre jetzt, kann man machen.
0: Aber als älterer Mann dann meinst du Leo DiCaprio.
1: Ja, ja, oder wie macht man es immer? Man holt eine junge Crew an Bord und er ist quasi
0: und er ist so der Mentor. Ja, okay.
1: Ja, genau. Nee, aber ich kann deine Argumentation gut folgen.
0: Ich habe halt
1: bei The Truman Show habe ich lange gedacht, na gut, aber was kann man denn jetzt noch machen? Die Geschichte ist ja erzählt. So. Ich weiß nicht, wie interessant das ist, den jetzt in die echte Welt zu entlassen, in die Realität und dass er da ankommt. Aber ich finde deinen Gedanken gut, dass man quasi die Vorgeschichte erzählt. Wie kommt man denn auf sowas? Wie kann das rechtlich in Ordnung sein? Auch muss man jetzt ja auch mal Gedanken drüber machen.
0: Es hätte fast ein bisschen so Hunger Games Charakter und davon gab es ja jetzt auch ein Prequel. Ne?
1: Ja.
0: Also so wie kommt man überhaupt zu dieser so ein bisschen dystopischen Variante eines Lebens? Ne?
1: Ja, nee, ich finde, das hast du gut gemacht. Also ich habe mir heute Morgen sehr schwer damit getan zu entscheiden, was ich für welchen Film wählen würde, weil alle Filme für sich auch einfach so stehen gelassen werden können. Die funktionieren alle hervorragend.
0: Und deine Filmauswahl hervorragend. Da muss ich mich fast schämen für das, was ich mitgebracht habe.
1: Komm.
0: Also
1: Sache.
0: So, okay, jetzt selbes Spiel.
1: Yo.
0: Du kriegst drei Filme und du entscheidest.
1: Ja.
0: Ich wollte irgendwie heute gemein zu dir sein. Ich weiß nicht warum.
1: Das ist in
0: Tut mir
1: Ordnung.
0: Leid.
1: Nein.
0: Wir reden auch hier von Franchises.
1: Ja.
0: Also ich jetzt als Links. Harry Potter.
1: Ja.
0: Twilight. Oder High School Musical. Es tut mir leid.
1: Okay. Oh, das ist so schwierig. Also. Twilight, High School Musical und Harry Potter. So, welchen Film würde ich nie wieder anfassen, weil der ist gut, wie er ist? Also die Harry Potter Filme sind für mich ja schon, die grenzen ja an Perfektion, aber ich bin zu neugierig auf das, was passiert.
0: Also da darf mehr kommen.
1: Da darf noch mehr im Prequel kommen. Ich möchte noch mehr Vorgeschichte. Ich möchte die Jungen rumtreiben. Ich möchte McGonagall auf einem Besen fliegen sehen. Ja. So, das möchte ich.
0: Hogwarts früher noch mehr, ne? Was auch zum Beispiel so ein Hogwarts Legacy gemacht hat.
1: Sind mit da wirklich Kinder beim Trimagischen Turnier gestorben? Mich interessiert's. Also da möchte ich gerne noch mehr Vorgeschichte, weil ich da einfach, ich möchte so viel, wie ich kann. Und ich glaube, vorher ist irgendwie interessanter als nachher, weil die Magie in der Jetztzeit ist für mich total uninteressant.
0: Da habe ich auch letztens mal drüber nachgedacht. Wie würden das jetzt eigentlich, also ich meine, wenn wir hier rechts und links mit Social Media und Smartphone uns irgendwie, das was ja fast was Magisches irgendwie hat. So, ne?
1: Die Geschichte von Harry Potter funktioniert ja, weil sie ja einfach über sowas gar nicht nachgedacht haben. Also weil sie sich ja komplett davon abgeschottet haben. Und wenn man mit der nicht magischen Welt nicht in Kontakt ist, dann ist es ja auch egal.
0: Ja.
1: Aber ich glaube, mich interessiert es trotzdem nicht. Ich will die Vorgeschichte. Gut. So, dann ist jetzt die Frage, wozu möchte ich ein Sequel? Also von was möchte ich noch mehr?
0: Oder wovon möchtest du Abstand halten?
1: Genau, wovon möchte ich Abstand halten? Ich glaube tatsächlich, dass High School Musical auserzählt ist, weil ich möchte nicht ein und jetzt gehen alle auf die Universität und jetzt kommen alle im Erwachsenenleben an und merken klassischerweise, ach, das ist ja gar nicht wichtig, dass ich auf der High School beliebt war. Das hilft mir gar nicht im echten Leben.
0: Ist auch gar nicht so häufig schon erzählt worden, ne?
1: Genau.
0: Sowas, ne?
1: Deswegen würde ich sagen, das fassen wir nicht mehr an, das lassen wir einfach so stehen. Und ich finde aber, Twilight funktioniert noch, weil das eben an sowas nicht gebunden ist. Und da würde ich mir auf jeden Fall noch ein Sequel angucken. Und da würde mich vielleicht dann aber nicht so die Originalgeschichte erzählen, also interessieren, die es auserzählt, so, dann heiratet eine Familie. Who cares?
0: Die Collins, weiß ich nicht.
1: Aber ich würde mir zum Beispiel mehr über die Volturis anhören oder, ach, gib ihm, da gibt es ja noch so viel. Mhm. Also da würde ich,
0: Aber hättest du, fair, finde ich. Ich glaube, ich hätte ähnlich getippt, weil High School Musical irgendwie auserzählt ist, ne? Und sind alle fertig und haben sich alle irgendwie lieb getanzt und sonst was. Und aber würdest du es nicht ein bisschen witzig finden, so ein 30 Jahre später Ding? Gab es ja schon ein paar Mal. Jetzt auch. Ich musste irgendwie an American Pie denken, irgendwie das Klasse. Da kam sie dann doch irgendwie später nochmal so.
1: Gab's da nicht auch was? Gab es nicht was zu High School Musical?
0: Nee, aber es gab, glaube ich, eine Serie, aber die hat.
1: High School Musical, das Musical, die Serie, so hieß sie.
0: Die hat doch so auch so eine Metaebene irgendwie aufgemacht, oder? Das gab es alles irgendwie oder irgendwie nicht. Also ich habe es nicht ganz verstanden, aber das Ding ist, ich würde es ein bisschen witzig finden, vor allen Dingen so wie die, wenn du dir jetzt mal anschaust, wie die jetzt ausschauen.
1: Ja.
0: So ein Zac Efron, so ein aufgepumpter, weiß ich nicht, so ein Baywatch-Typ, weißt du, der da nochmal mit seinem Basketball-Trikot irgendwie durch die Halle tanzt. Ich würde es witzig finden, das mal zu sehen, also vor allen Dingen, wo die anderen alle jetzt gelandet sind. Und irgendwie auch charmant, aber es wäre eine einmalige
1: der Story, sondern
0: absolut.
1: Du möchtest es mehr wegen der Schauspielenden, dass die nochmal zusammenkommen.
0: Ja, aber ich brauche keine Dokumentation oder sowas. Ich hätte das schon gerne verpackt als High School Musical.
1: Ja.
0: Irgendwie, Reunion, irgendwie sowas. Aber ich würde es witzig finden, glaube ich.
1: Nee, finde ich gut. Mhm. Boah, das fand ich ein gutes Format.
0: Ist das was für Campus Live?
1: Ich werde das mal pitchen.
0: Sehr schön.
1: So wie wir das jetzt gerade gepitcht haben. Und damit gehen wir in den nächsten Song. Ah, das ist auch ein Klassiker, weil wir haben noch so ein bisschen über so Filme nachgedacht, die wir jetzt gar nicht behandeln können. Dazu waren auch so Filme wie Blues Brothers. Mhm. Und deswegen haben wir mitgebracht, exklusiv für euch von Aretha Franklin, Respect.

Respect von Aretha Franklin und damit sind wir wieder hier, Jules und ich, in der Campus Light Sendung, die sich rund um das Thema Film und Fernsehen dreht. Und ja, jetzt gucken wir auf die Uhr, stellen fest, die Zeit ist fortgeschritten und fragen uns natürlich gegenseitig, was soll denn niemals enden? Welcher Film, welche Reihe? So, wovon wollen wir immer noch

0: Gott, ich weiß es auch nicht. Aber ich gucke es mir an.
1: Ja.
0: Und ich bin damit auch eine Teil der Zielgruppe und Teil der Leute, die das auch am Leben halten. Und ich finde, das ist immer noch wichtig, damit zu benennen, dass man, dass dadurch auch alles seine Daseinsberechtigung hat. Ne? Man kann über manche Fortsetzungen reden, wo man sagt, braucht kein Mensch, gucken sie sich aber trotzdem alle an.
1: Ja.
0: Und das finde ich so kurios und so spannend auch an dem Thema tatsächlich.
1: Das ist so. Also bei mir ist es, ich muss es glaube ich auch nicht so deutlich benennen, es ist natürlich Harry Potter und auch, da gab es jetzt ja ganz viel Gerede und Diskutiererei darüber, brauchen wir jetzt wirklich das Remake in einer Serie, wo sie mehr zeigen. Und da habe ich auch fleißig mitdiskutiert und habe meine Meinung immer wieder geändert und habe aber vorgestern so die ersten 20 Minuten gesehen, wo sie so dokumentarisch zeigen, wie haben sie die neuen Schauspieler gefunden, und habe mich schon so ein bisschen dabei erwischt, wie ich ein kleines Tränchen
0: Da
1: verdrückt habe und mich
0: kribbelt
1: so
0: es dann doch ein
1: gefreut habe,
0: bisschen,
1: wie so
0: ja.
1: bemerkt, dieses Gefühl kommt wieder, so diese neue
0: Ja.
1: Magie, so das hat sich so ein bisschen angefühlt wie damals den letzten Film im Kino gucken. Und deswegen, das soll bitte niemals zu Ende
0: Nee,
1: gehen.
0: und sie machen ja auch keinen Hehl daraus, dass es
1: Ja.
0: einfach wieder eine Neuauflage von dem alten Stoff sein wird.
1: Ja.
0: Also daraus machen sie ja überhaupt keinen Hehl. Anders wie zum Beispiel bei Star Wars, wo sie eine neue Geschichte wird erzählt, ne? 2070, als dieser Trailer kam. Ich meine, ich hatte, mein erster Gedanke war, ich habe das Privileg,
1: Ja.
0: sagen zu dürfen, ich darf diesen Film im Kino sehen. So wie
1: Ja.
0: mein Vater vor mir und Leute vor mir die alten Filme im Kino sehen konnten, ne? Und dann auf der großen Leinwand. Und ich mir gedacht habe, boah,
1: Das ist
0: das wird
1: so.
0: richtig knallen. Und was passiert? Sie erzählen tatsächlich dieselbe Geschichte, nur ein bisschen auf links gedreht. Und das war enttäuschend, weil niemals gesagt worden ist, dass das einfach wieder das. Sie hätten auch einfach sagen können, wir machen das ganze Zeug nochmal, wäre auch gut gewesen. Weißt du? Das
1: Ja.
0: wäre auch okay gewesen, wenn sie es kommuniziert hätten.
1: Aber trotzdem, wir freuen uns irgendwie drauf und es ist irgendwie auch magisch und vielleicht kommt ja dieser Moment doch nochmal wieder. Ich habe neulich ein Harry Potter Buch online gebraucht gekauft, habe das aufgeklappt und da war ein Kassenzettel drinne vom Erstverkaufsabend im Buchladen
0: Nee.
1: 2001. Als es quasi, da gab es dann ja hier in diesem Buchläden, da haben ja die Leute draußen gekämmt und da hat diese Bücher gekauft und da muss dieses Buch her sein, weil da ist dieser Kassenbeleg drinne irgendwie abends um 23 Uhr ausgestellt und da habe ich wirklich kurz gedacht, so, oh, da ist mir so kurz geschüttelt, weil das so ein kleiner
0: So ein
1: Moment war, der so
0: Originalding, ja.
1: wieder dabei war. Und aber es ist auch schön, dass wir sagen, manche Dinge, die müssen gar nicht so wahnsinnig viel Sinn ergeben. Und
0: Also,
1: deswegen freuen wir uns auch, wenn es
0: ja,
1: weitergeht.
0: aber ich habe jetzt auch noch mal nachgedacht,
1: Ja.
0: ein bisschen, was für mich zum Beispiel auch gerne weitergehen darf, wo
1: Ja.
0: ich gerade, ich komme jetzt gerade wirklich, ich habe hier nichts
1: Fliegt gerade
0: dazu
1: so
0: stehen, es
1: rein.
0: fliegt gerade tatsächlich rein,
1: Ja.
0: ist irgendwie das Batman-Universum. Ich habe da auch schon Diskussionen zu geführt. Jetzt geht dann wieder los, der Dark Knight und der schwarze Rächer und wieder irgendeiner,
1: Ja.
0: ne, ein Millionär, ein Trotteliger, der irgendwie nicht weiß, was er mit seinem Leben anfangen soll und fliegt dann mit dem Cape rum. So. Aber ich finde dieses Universum, ich rede jetzt nicht von diesem DC-Universum, was schon auch sehr groß ist. Es ist ja ein bisschen das Pendant zu Marvel, nur für mich
1: Ja.
0: irgendwie cooler. Und ich muss sagen, ich erwische mich immer wieder dabei, wie ich davon nicht genug bekommen kann.
1: Ja.
0: Hatte auch schon Streitgespräche. Klassiker ist natürlich der Joker, großer Schurke, ne,
1: Ja.
0: aus diesem
1: Liebe ich
0: Bereich.
1: ja.
0: Und jetzt ist mit Sicherheit auch einer der interessantesten, aber der ist jetzt auch schon ein paar Mal gezeigt worden. Und da habe ich auch schon Streitgespräche gehabt, muss das sein, dann kommt da wieder einer. Ich sag, ja, ich kann davon
1: Gib es
0: nicht
1: her.
0: genug, gib mir davon noch mehr. Und da ist auch nicht genug mit, ja. Und ich freue mich schon auf den nächsten Batman-Film. Ist mir gerade so spontan eingefallen, ja.
1: Super. Also dann überlegt ihr auch nochmal, von was könnt ihr nicht genug kriegen. Schreibt es uns auf Instagram @campuslive. Und bis dahin, bis wir uns gleich noch ein allerletztes Mal hören, hören wir jetzt aber noch Born to be Wild von Steppenwolf.

0: Born to be Wild von Steppenwolf. Und damit sind wir hier zum allerletzten Tschüss sagen hier bei Campus Live heute an diesem. Ja, es ist soweit, Joel. Aber vorher wollte ich noch eine Frage fragen, weil wir sind ja zum Thema Film. Hast du die Odyssee gesehen?
1: Zweimal.
0: Und sag mir kurz, was ist das Besondere an diesem Film?
1: Das Visuelle. Ja. Dafür lohnt es, jeder Cent lohnt sich dafür ins Kino zu gehen. Und beeindruckend fand ich halt auch, wie er gefilmt worden ist und dass er auf Filmrolle tatsächlich gemacht war. 70 mm, aber immerhin.
0: Ja, das ist ganz spannend, weil ich habe eben diese Sprachnachricht bekommen. Wir hören da mal kurz rein. Hörst du das?
1: Ah, das ist ein Film, ein Projektor.
0: Das ist ein Projektor und zwar steht der im Zehtler Lichtkino, wurde mir gerade zugeschickt, weil die haben nämlich geisteskrank einfach die einzige 35mm Kopie in ganz Deutschland gekriegt. Und die zeigen lieber sich jetzt im Kino.
1: Das ist ja geil.
0: So, man denkt so, sowas kommt nach Hamburg oder nach Berlin oder nach München. Nee, ist es hier in Zehtel. So krass. Und als ich das gelesen habe, habe ich so gedacht, so, hä, wie heftig. Und ich bin ganz gespannt, ob man einen Unterschied feststellt zwischen so digital und Film, weil ich schaue mir den am Samstag an. Ich habe auch noch geguckt, es gibt auch noch Karten. Montag für die Vorstellung, glaube ich. Und gerade ist noch reingekommen, wenn es jetzt super viel Nachfrage gibt, machen sie vielleicht noch eine extra Vorstellung. Also gucken wir auf die Internetseite, ob ihr noch Tickets ergattern könnt.
1: Also ich gehe drauf, ich gucke es mir nochmal an, wenn ich Zeit habe, dann. Also ich könnte mir auch noch ein drittes Mal angucken, gar keine Frage.
0: Also weil ich fand so, also allein so diese Vorstellung auf Film so, das hat ja auch nochmal so ein bisschen dieses analoge dann irgendwie Element mit drin und sich dann so vorzustellen. Und muss man ja sagen, wir sind ja das Campusradio von der Jade-Hochschule in Wilhelmshaven und das wird tatsächlich auch betreut, technisch, von einem, ja, jetzt ehemaligen Studierenden, seit ein, zwei Wochen ist er fertig. Herzlichen Glückwunsch nochmal zum Abschluss. Der betreut nämlich die ganze Technik da und sorgt halt immer wieder dafür, dass diese Filme reinkommen. Geht den Leuten so mörderisch auf den Geist, bis sie ihm diese Rollen schicken.
1: Geil.
0: Und da sagen wir Hut ab.
1: Nimmt der Praktikanten? Ich könnte mir mal eins vorstellen, im Kino zu machen.
0: Ja, dann geht er doch mal hin. Also safe, die brauchen immer Hilfe. Also das Zähli in Zetel, das zeigt die Odyssee auf Filmrolle 35mm. Schaut euch das mal an, wenn ihr Bock habt. Und unsere Zeit neigt sich dem Ende zu. Deswegen sage ich ganz schnell, danke Jules. Danke. Es war so schön mit dir. Ich habe mich so gefreut. Wir haben das so lange anvisiert und jetzt ist es tatsächlich passiert. Wir beide haben über Filme gesprochen.
1: Wir haben über Filme wieder gesprochen. Wir haben eine Fortsetzung der Fortsetzung und wer weiß, vielleicht maybe wird daraus ja ein Franchise. Vielleicht kommt noch ein Prequel, vielleicht kommt noch ein Spin-off.
0: Campus Light, jetzt erst recht.
1: Die Rückkehr.
0: Und damit sagen wir noch einen schönen Abend. Folgt uns auf Instagram, folgt uns auf Spotify. Wir sehen uns beim nächsten Mal.
1: Macht gut.
0: Und sagen jetzt hier mit dem letzten Song auch nochmal Tschüss.
1: Tschüssing.

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1: Der Wahlsieg der AfD in Sachsen-Anhalt hat heute auch den Bundestag beschäftigt. In der Generaldebatte ging es immer wieder um den Umgang mit der Partei. Aus Berlin, Philine Elster.
2: Bundeskanzler Friedrich Merz griff die AfD scharf an. Minutenlang kritisierte er die zuvor von AfD-Fraktionschefin Alice Weidel gehaltene Rede, besonders ihre Haltung zu Russland, zur Energiepolitik und Migration. Mit ihrer Forderung nach Remigration würde die Partei eine Politik vertreten, die auf ethnische Säuberung nach Herkunft und Hautfarbe hinauslaufe. Auch SPD-Fraktionschef Matthias Miersch ging auf Weidels Rede ein, erhielt das Grundgesetz in die Höhe und warf ihr vor, mit ihren Aussagen gegen die Verfassung zu verstoßen. Er appellierte zudem an den Zusammenhalt von Linkspartei, SPD, Grünen und Union.
1: Die Staatsanwaltschaft Hannover ermittelt gegen den Spitzenkandidaten der Berliner SPD, Krach. Das bestätigte eine Sprecherin der Behörde. In diesem Zusammenhang seien drei Objekte in Hannover und Berlin durchsucht worden. Nach Medienberichten geht es um den Verdacht der Bestechlichkeit. Demnach soll Krach in seiner Regierungszeit in Hannover von einem Träger im Gesundheitswesen möglicherweise eine Spende erhalten haben, damit er sich in einem Bieterverfahren für ihn einsetzt. Ein Sprecher der Berliner SPD wies die Vorwürfe zurück. In Sachsen sollen ab dem kommenden Jahr Marschflugkörper gebaut werden. Das hat das US-Unternehmen Covenant mitgeteilt, das enge Beziehungen zu Israel unterhält. Die Langstreckenwaffen sollen demnach im Raum Leipzig für europäische Kunden gefertigt werden. Aus Leipzig Arndt Groß.
3: Der Marschflugkörper, der hier hergestellt werden soll, trägt den Namen Anthem. Diese Waffe fliegt mit einem Gefechtskopf versehen, vermutlich rund 1500 Kilometer weit. Anthem gilt als kostengünstig, soll nicht wie vergleichbare Systeme Millionen, sondern möglicherweise nur einige hunderttausend Euro kosten. Bisher schweigt Covenant über den Standort in Sachsen. Da man schon in wenigen Monaten mit der Produktion beginnen will, hat man offensichtlich eine leerstehende Halle gesucht, die man sofort beziehen kann. Für Deutschland und Europa verringert sich damit möglicherweise die Abhängigkeit von US-Waffensystemen.
1: An einer wichtigen Bahnstrecke in Hamburg ist eine Fliegerbombe aus dem Zweiten Weltkrieg entdeckt worden. Der Fern- und der S-Bahn-Verkehr wurden unterbrochen. Zahlreiche Verbindungen fallen aus. Nach Angaben der Feuerwehr wurde der Blindgänger bei Bauarbeiten im Stadtteil Bahrenfeld gefunden. Wann er entschärft werden kann, ist noch unklar. Es wurde ein Sperrbereich von 400 Metern um die Fundstelle festgelegt. Mehrere Betriebe und einige Wohnhäuser müssen geräumt werden. Das waren die Nachrichten.
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5: Und bei uns auf der 87,8 geht's weiter mit der Tonspur. Ich bin Volker Klasen, wünsche gute Unterhaltung. Guten Abend.

0: Die Wirtschaftsnews. Der DAX legte um 47 Punkte zu. Goldpreis auf Rekordhoch.
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1: Um 21 Uhr mit Felix Sprung. Bundeskanzler Merz steht einem AfD-Verbotsverfahren weiter kritisch gegenüber. Er glaube nicht, dass man damit das Problem löse, sagte der CDU-Politiker am Rande eines Treffens mit EU-Ratspräsident Costa. Aus Berlin Christina Nagel.
2: In der Generaldebatte am Morgen Kanzler die AfD noch scharf angegriffen. Ein Verbotsverfahren sieht der Kanzler aber trotz der erhobenen Vorwürfe weiter kritisch. Er sei und bleibe skeptisch, ob ein solches Verfahren erfolgreich sein könne, erklärte Merz am Abend in Berlin. Priorität sollte aus seiner Sicht die politische Auseinandersetzung mit der AfD haben. Man müsse versuchen, die Wählerinnen und Wähler zurückzugewinnen für die politische Mitte, indem man ihnen ein überzeugendes politisches Angebot mache, das auch ihre Befürchtungen und ihre Vorbehalte ernst nehme.
1: Die Staatsanwaltschaft Hannover ermittelt gegen den Spitzenkandidaten der Berliner SPD Krach. Medienberichten zufolge geht es um den Verdacht der Bestechlichkeit. Aus Berlin Samira El-Hattab.
3: Es geht um eine Spende von rund 10.000 Euro von einem Unternehmer. Hintergrund ist ein Bieterverfahren um ein Krankenhausgelände, mit dem Krach noch in seiner Zeit als Regionspräsident der Region Hannover zu tun hatte. Krach betonte, die Spende abgelehnt zu haben. Zuvor hatte er dem RBB gegenüber davon gesprochen, er habe nie eine Spende angenommen. Heute Morgen hatte die Staatsanwaltschaft Hannover die Privatwohnung Krachs, die Berliner SPD-Zentrale und das Regierungspräsidium in Hannover durchsuchen lassen. Krach wies im RBB die Vorwürfe als haltlos zurück.
1: In Ratzeburg ist eine Frau in einem Supermarkt vermutlich durch einen Messerangriff getötet worden. Der mutmaßliche Täter erlitt schwere Verletzungen. Er wurde ins Universitätsklinikum Schleswig-Holstein nach Lübeck gebracht. Wie es zu seinen Verletzungen kam, ist noch unklar. Die Polizei sperrte den Bereich in der Nähe des Ratzeburger Bahnhofs ab. Beamte der Spurensicherung sind im Einsatz. Weitere Informationen zu dem Angriff liegen noch nicht vor. Der VfB Stuttgart ist erfolgreich in die neue Fußball-Champions-League-Saison gestartet. Die Schwaben gewannen ihr erstes Vorrundenspiel gegen den norwegischen Meister Viking Stavanger mit 3:1. Alle drei Treffer erzielte Ermedin Demirovic. Das waren die Nachrichten. Das Wetter in Norddeutschland. In der Nacht meist trocken, zum Teil können einzelne Schauer durchziehen, Tiefstwerte 14 bis 8 Grad. Morgen ist es meistens trocken, aber ein paar Schauer sind auch möglich. Die Temperaturen steigen auf 17 bis 20 Grad. Am Freitag sieht es etwas unbeständiger aus. Im Osten wird es insgesamt etwas freundlicher, die Temperaturen ändern sich kaum. Am Sonnabend meist trocken, im Laufe des Tages gibt es einige Schauer bei Höchstwerten von 18 bis 22 Grad. Und abschließend die Zeit, es ist 21.03 Uhr.
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0: Ausklang. Ellen Seehausen liest.
1: Du, weißt du, von Selma Meerbaum-Eisinger. Du, weißt du, wie ein Rabe schreit und wie die Nacht erschrocken bleich nicht weiß, wohin zu fliehen? Wie sie verängstigt nicht mehr weiß, ist es ihr Reich, ist es nicht ihr Reich? Gehört sie dem Wind oder eher ihr? Und sind die Wölfe mit ihrer Gier nicht zum Zerreißen bereit? Du, weißt du, wie der Wind schrill heult und wie der Wald erschrocken bleich nicht weiß, wohin zu fliehen? Wie verängstigt er nicht mehr weiß, ist es sein Reich, ist es nicht sein Reich? Gehört er dem Regen oder der Nacht? Und ist der Tod, der schauerlich lacht, nicht sein allerhöchster Herr? Du, weißt du, wie der Regen weint und wie ich geh erschrocken bleich und nicht weiß, wohin zu fliehen, wie ich verängstigt nicht mehr weiß, ist es mein Reich, ist es nicht mein Reich? Gehört die Nacht mir oder ich, gehör ich ihr? Und ist mein Mund so blass und wir nicht der, der wirklich weint? Ich wünsche Ihnen eine gute Nacht.

0: Um 22 Uhr mit Felix Sprung. Bundeskanzler Merz steht einem AfD-Verbotsverfahren weiter kritisch gegenüber. Er glaube nicht, dass man damit das Problem löse, sagte der CDU-Politiker am Rande eines Treffens mit EU-Ratspräsident Costa. Aus Berlin Christina Nagel.
1: In der Generaldebatte am Morgen hatte der Kanzler die AfD noch scharf angegriffen. Ein Verbotsverfahren sieht der Kanzler aber trotz der erhobenen Vorwürfe weiter kritisch. Er sei und bleibe skeptisch, ob ein solches Verfahren erfolgreich sein könne, erklärte Merz am Abend in Berlin. Priorität sollte aus seiner Sicht die politische Auseinandersetzung mit der AfD haben. Man müsse versuchen, die Wählerinnen und Wähler zurückzugewinnen für die politische Mitte, indem man ihnen ein überzeugendes politisches Angebot mache, das auch ihre Befürchtungen und ihre Vorbehalte ernst nehme.
0: Die Staatsanwaltschaft Hannover ermittelt gegen den Spitzenkandidaten der Berliner SPD Krach. Medienberichten zufolge geht es um den Verdacht der Bestechlichkeit. Aus Berlin Samira El-Hattab.
2: Es geht um eine Spende von rund 10.000 Euro von einem Unternehmer. Hintergrund ist ein Bieterverfahren um ein Krankenhausgelände, mit dem Krach noch in seiner Zeit als Regionspräsident der Region Hannover zu tun hatte. Krach betonte, die Spende abgelehnt zu haben. Zuvor hatte er dem RBB gegenüber davon gesprochen, er habe nie eine Spende angenommen. Heute Morgen hatte die Staatsanwaltschaft Hannover die Privatwohnung Krachs, die Berliner SPD-Zentrale und das Regierungspräsidium in Hannover durchsuchen lassen. Krach wies im RBB die Vorwürfe als haltlos zurück.
0: In Köln sind am Abend die deutschen Fernsehpreise verliehen worden. Die Auszeichnung für den besten Fernsehfilm ging an den ZDF-Mehrteiler Olivia über das Leben der Drag-Queen Olivia Jones. Hauptdarsteller Johannes Hegemann warb in seiner Dankesrede für eine freie Gesellschaft, in der die Rechte von Minderheiten geschützt werden. Auszeichnungen erhielten auch die ARD-Dramaserie 113, die Spielshow Werwölfe, der ZDF-Talkmaster Markus Lanz und Laura von Torra für die RTL-Castingshow Deutschland sucht den Superstar. Der VfB Stuttgart ist erfolgreich in die neue Fußball-Champions-League-Saison gestartet. Die Schwaben gewannen ihr erstes Vorrundenspiel gegen den norwegischen Meister Viking Stavanger mit 3:1. Alle drei Treffer erzielte Ermedin Demirovic. Das waren die Nachrichten. Das Wetter in Deutschland. In der Nacht häufig trocken, im Norden und an den Alpen kann es etwas Regen geben, zum Teil bildet sich Nebel. Die Temperaturen sinken auf 15 Grad auf Helgoland und 3 Grad im süddeutschen Mittelgebirge. Morgen überwiegend trocken, die Höchstwerte liegen bei 17 bis 24 Grad. Am Freitag oft freundlich, im Nordwesten auch Schauer und Gewitter, wieder 17 bis 24 Grad, am Samstag bis 26 Grad. Es ist 22.03 Uhr.
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4: Zunächst mit einer amtlichen Gefahrenmitteilung für Hamburg-Bahrenfeld. Die Feuerwehr Hamburg informiert, dass im Bereich Schleswiger Straße, Plönerstraße, in Hamburg-Bahrenfeld bei Bauarbeiten eine Bombe aus dem Zweiten Weltkrieg gefunden worden ist. Der Kampfmittelräumdienst hat einen Sperrbereich von 400 Metern um die Fundstelle festgelegt und die sofortige Evakuierung angeordnet. Der Warnbereich um die Fundstelle beträgt 1000 Meter. Verlassen Sie sofort den von der Polizei abgesperrten Bereich und nehmen Sie nur das Notwendigste mit. Für betroffene Personen wurde ein Bürgertelefon eingerichtet, welches unter der Rufnummer 115 erreichbar ist. So, jetzt ein Blick auf die Straßen A1 Lübeck-Hamburg. Die Norderelbbrücke ist in beiden Richtungen wegen eines Schwertransports bis ca. 5 Uhr mehrfach kurzfristig gesperrt. A5 Frankfurt Richtung Karlsruhe zwischen Bruchsal und Karlsruhe-Durlach, 4 Kilometer Stau nach einem Unfall. A8 Salzburg Richtung München zwischen Rohrdorf und Bad Aibling, 6 Kilometer Stau. Die A9 Nürnberg Richtung Halle-Leipzig ist zwischen Hermsdorf Süd und Hermsdorfer Kreuz nach einem Unfall gesperrt. Die A28 Bremen Richtung Oldenburg ist zwischen Delmenhorst-Adelheide und Deichhorst nach einem Unfall gesperrt, dadurch staut es sich dort. Die A42 Dortmund Richtung Kamp-Lindfort ist zwischen Gelsenkirchen-Bismarck und Gelsenkirchen-Schalke nach einem Unfall gesperrt. Die A46 Hemer Richtung Hagen ist zwischen Hagen-Hohenlimburg und Kreuzhagen wegen Fahrbahnerneuerung bis 5 Uhr gesperrt. Die Umleitung führt über die U12. Die A71 Erfurt Richtung Sangerhausen ist zwischen Erfurt-Bindesleben und Erfurt-Gispersleben nach einem Unfall gesperrt. Die A94 München Richtung Passau ist zwischen Pastetten und Dorfen wegen Bauarbeiten bis 5 Uhr gesperrt. Und noch eine Meldung für Berlin. Die A111 stadteinwärts ist zwischen Schulzendorfer Straße und Festplatz wegen Wartungsarbeiten bis 5 Uhr gesperrt. Ihnen eine gute und vor allem sichere Fahrt.
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4: Aus dem Studio von NDR Info in Hamburg, mein Name ist Reza Waffa. Guten Abend. Schlagabtausch, Abrechnung, die Fetzen fliegen. So haben einige Medien die Generaldebatte im Bundestag heute beschrieben. Und da ist was dran. Der Lärmpegel ist ziemlich hoch gewesen. Es hat giftige Zwischenrufe gegeben. Die Bundestagspräsidentin musste durchgreifen. Die Generaldebatte stand ganz unter dem Zeichen des Wahlerfolgs der AfD in Sachsen-Anhalt. Benjamin Großkopf fasst sie mal zusammen.
5: Generaldebatte über den Bundeshaushalt 2027, aber SPD-Fraktionschef Matthias Miersch hat da ein Gefühl.
6: Ich glaube, wir spüren alle, dass hier heute sehr Grundsätzliches erörtert wird. Es geht bei weitem nicht nur um den Bundeshaushalt.
5: Und Miersch macht sofort klar, dass das Grundsätzliche auch etwas Persönliches ist.
6: Und Frau Weidel, wenn Sie hier von Hass sprechen, dann sage ich Ihnen, gucken Sie mal in den Spiegel.
5: Die AfD-Chefin Alice Weidel hat zwar keinen Spiegel dabei, aber setzt trotzdem ihr breitestes Lächeln auf. Prädikat Zahnarzt kann stolz sein. Weidel hatte die Debatte eröffnet mit dem für sie üblichen Rundumschlag. Arbeitsplätze in Deutschland weg, Deindustrialisierung da, Geld durch Schuldenpolitik weg, zu viele illegale Ausländer da. Soweit so bekannt. Aber es geht ja um Grundsätzliches.
7: Die Wähler in Sachsen-Anhalt haben es Ihnen in der Sprache des demokratischen Souveräns mit aller Klarheit mitgeteilt. Schwarz-Rot ist vorbei.
5: Sachsen-Anhalt und die Folgen, die AfD dort mit Abstand die stärkste Kraft, im Bundestag bereits die größte Oppositionsfraktion. Laut, krawallig oder wie es Bundeskanzler Friedrich Merz direkt nach Weidels Rede ausdrückt.
8: Ja, Frau Weidel. Heute können Sie vor Kraft kaum laufen.
5: Tag 3 nach dem CDU-Desaster in Sachsen-Anhalt. Die erste große Rede des Kanzlers und CDU-Chefs. Wie wird er mit der Niederlage umgehen, die eindeutig auch die Unzufriedenheit mit ihm zeigt? Merz hat offensichtlich einen Plan und der geht so.
8: Sie sind und Sie bleiben, Frau Weidel, eine destruktive Kraft.
5: Oder so.
8: Kein Wort von Ihnen dazu, Frau Weidel. Was am 4. August auf dem Leipziger Flughafen geschehen ist.
5: Insgesamt 7-mal spricht Merz Weidel direkt an, nutzt seine Rede wenig bis gar nicht für die immer wieder eingeforderte und zugesagte neue Erzählung zu seiner Reformpolitik, sondern für Angriffe auf die AfD, etwa wegen ihrer Neigung zu Russland oder ihrer Abneigung gegenüber vorgeblich Fremden.
8: Das Wort Remigration ist nichts anderes als ein Synonym für ethnische Säuberung nach Herkunft und Hautfarbe.
5: Ein Kanzler, der trotz Mahnung der Bundestagspräsidentin ständig unterbrochen wird, der kämpft nicht für seine Reformen, sondern gegen den Rechtsaußenblock. Bei seiner Union verfangen Merz Worte Mittel bis Untermittel. Kaum Applaus während, maximal braves Parteitagsklatschen nach der Rede. Irgendetwas fehlt.
7: Das alleine reicht noch nicht, weil viele Menschen in diesem Land, die erwarten jetzt Antworten von Ihnen. Antworten darauf, was jetzt?
5: Fragt die grüne Fraktionschefin Katharina Dröge, um dann selbst zuzugeben, dass es zumindest keinen Plan A gebe, den wiederum die Linke zu haben glaubt. Schluss mit Sozialabbau und Aufrüstung. Der Kanzler selbst versucht nach einer schwer verständlichen Herleitung zumindest seinen Plan, inzwischen wahrscheinlich C oder D, für die Regierungsarbeit der kommenden Monate zu verschlagworten.
8: Fehler machen, vergeben, wieder aufstehen, Zukunft gestalten für unser Land. Meine Damen und Herren,
5: wie die Zukunft Deutschlands gestaltet wird, zumindest das bleibt an diesem Tag weitgehend offen.
4: Ja, wie sieht die Zukunft Deutschlands aus und auch die Zukunft des Kanzlers? Über ihn und seinen angriffslustigen Auftritt in der Generaldebatte hat der Kollege Markus Schubert vom Norddeutschen Rundfunk mit dem Politikwissenschaftler Albrecht von Lucke gesprochen, der auch Redakteur der Fachzeitschrift Blätter für deutsche und internationale Politik ist. Und da ging es erstmal um die Frage, ob der Kanzler in dieser angriffslustigen Art authentischer ist.
9: Es ist die Frage, was authentisch meint. Er war vor 2 Tagen auch ausgesprochen authentisch, da war er aber zutiefst erschüttert, um es deutlich zu sagen. Voll unter dem Eindruck des Ergebnisses von Sachsen-Anhalt. Man konnte den Eindruck haben, der Kanzler hat den Tiefschlag erlebt, gespürt und weiß, wie sehr seine Autorität höchstpersönlich auch erschüttert ist. Aber er war insofern jetzt wieder, und das war auch wichtig, gefasst. Er war bereit, das Blatt zu wenden. Angriff ist die beste Verteidigung, war ersichtlich die Devise. Und nach dieser Frontalattacke von Frau Weidel, wir müssen uns bewusst machen, sie hat im Stile einer Regierungserklärung fast schon gesagt, wir sind am Ruder, Schwarz-Rot ist abgewählt, ist am Ende. Daraufhin hat er die richtige Antwort gegeben, hat vor allem fundamental die weltanschaulichen Unterschiede herausgestellt und klargemacht, dass diese Koalition den Westen verteidigt, weiterhin die Ukraine unterstützt und sich in allen Punkten von einer AfD-Regierung unterscheidet. Und das war insofern, ich würde fast sagen, mit dieser Frontalattacke, dieser ungeheuren Anmaßung auch von Frau Weidel als 20,8%-Partei den Regierungsanspruch quasi schon präventiv zu erheben, es war eine Steilvorlage für Friedrich Merz, um wieder in die Offensive zu kommen. Denn das haben wir ja früher auch schon bei ihm erlebt. Er kann durchaus scharf werden, wenn er provoziert ist. Hier wurde er provoziert und hat ein Stück weit damit wieder am Anfang zu alter Schärfe zurückgefunden.
10: Aber das Risiko ist, dass er bereits wirkt wie ein Oppositionsführer zu einer AfD-Regierung, die es noch nicht gibt. Also nicht nur im Bund nicht, auch in Sachsen-Anhalt noch nicht. Ist das der AfD diese Augenhöhe dann nicht sehr recht, auch weil Merz selbst ja nun messbar keine magnetische Wirkung auf Wähler mehr hat?
9: Ja, da haben Sie völlig recht. Das ist ein Problem für ihn. Aber man muss natürlich sagen, wenn er, und das hat er sehr deutlich gemacht, übrigens auch mit Unterstützung der SPD, das war wirklich eine Generaldebatte, wie man sie sich eigentlich immer wünscht, von so grundsätzlicher Art, von einer solchen Klarheit. Es war durch die Bank auf Seiten der Koalition klar, man hat den Schuss gehört, man weiß, man muss durchaus abgemildert, sozial abgefedert, auch ökologisch. Ich komme gleich darauf zu sprechen, wie er übrigens die Hand auch Richtung der Grünen ausgestreckt hat. Ganz bemerkenswert. Aber der Kanzler wie auch die SPD haben klar gemacht, wir nehmen den Federhandschuh auf, wir sind bereit, diese Koalition mit den erforderlichen Reformen zu verteidigen. Also, man ist in die Offensive gekommen und der Kanzler hat, indem er, das war ganz zentral, von Anfang an die demokratische Mitte ansprach und auch sich übrigens sehr klar in fast schon, man erinnert sich an frühere Äußerungen, an groteskerweise fast schon, fast als Klimakanzler gab, in Abgrenzung hart von der AfD, hat er gewissermaßen die Grünen mit ins Boot geholt als potenzielle Ergänzung einer zukünftigen Dreierkoalition neben Schwarz und Rot. Das war klug und damit hat er die Reihen der demokratischen Mitte gegen die AfD geschlossen.
10: Blicken wir noch auf die SPD. Einsparungen bei Rente, Pflege, Gesundheit werden kommen und sie werden spürbar sein und bleiben, ebenso wie die, wenn auch von Trump, in die Höhe gejagten Benzinpreise. Das belastet Arbeitnehmer, denen die AfD nicht erst seit heute billiges Kremlgas und billigen Atomstrom verspricht. Kann man das mit Argumenten entkräften aus Sicht der Sozialdemokraten oder will halt der Mensch Wut lieber entladen, als sie ausreden lassen?
9: Das ist ganz ersichtlich so wieder gewesen. Es war auch exemplarisch im Parlament zu spüren. Aber Matthias Mörsch, der Fraktionsvorsitzende der SPD, hat sehr deutlich gemacht, dass die SPD auf der Seite der Regierung steht, dass sie zu den Reformen auch steht, wenn auch mit den erforderlichen sozialen Abschwächungen bzw. Korrekturen, die nötig sind. Ich bin ganz sicher, nach den beiden Wahlen in Mecklenburg-Vorpommern in Berlin, die natürlich brutale Einschläge noch einmal darstellen werden, sowohl für die SPD und vor allem noch viel fataler für die Union in Mecklenburg-Vorpommern, wo sie nicht einmal zweistellig werden dürfte. Aber danach wird der Wahlkampf mit Blick auf diese beiden Daten vorbei sein. Dann werden sich SPD und CDU zu Reformen verstehen, denn eines wissen beide, wenn diese Reformen nicht passieren, dann hat man gar keine Chance mehr, diese Koalition. Gerade mit Sicht auf das, was der Kanzler als das eigentliche Prinzip beschrieben hat, die Erzählung für zukünftige Generationen zum Erfolg zu führen. Man muss durch diese Härte der Reform, um in der Hoffnung zu sein, dass es dann wieder anhebt. Und man jetzt mit einer quasi neuen Erzählung, nämlich gegen den Rechtsradikalismus der AfD, sich in der demokratischen Mitte behauptet.
4: Sagt Albrecht von Lucke, Redakteur der Blätter für Deutschland, internationale Politik.

0: Die Zeit, es ist 22.15 Uhr.
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0: Mit einer landesweiten Schweigeminute hat Norwegen Abschied von König Harald V. genommen. Zehntausende Menschen haben an den Straßen von Oslo gestanden, als der Trauerzug zum Dom zog. Angeführt von seinem Nachfolger, dem neuen König Håkon VIII. Das Ende einer Ära und der Abschied vom Großvater der Nation.
2: Das Staatsbegräbnis beginnt mit 21 Salutschüssen zu Ehren des verstorbenen Königs. So will es die norwegische Tradition. Als der Sarg von Harald V. um Punkt 12 Uhr das Schloss in Oslo verlässt, wird es plötzlich still auf dem Platz. Hunderte sind hierher gekommen, um ihrem König die letzte Ehre zu erweisen. Viele tragen schwarz, manche warten hier schon seit 6 Uhr morgens.
3: Wie kommen Frau Bergen zum Westen?
2: Wir sind aus der Stadt Bergen gekommen. Wir sind extra hergeflogen. Ich wusste schon seit vielen Jahren, wenn König Harald stirbt, dann möchte ich bei seiner letzten Reise dabei sein. Wenn
3: Harald dör, so will er følge Båre Hansens siste reisen.
2: Er war unser König und gleichzeitig sehr volksnah. Er war gewissermaßen ganz oben und gleichzeitig mitten unter uns Norwegern. König Harald war für mich sehr inklusiv. Ich bin queer und er hat uns Homosexuelle unterstützt. Er hat eine sehr bekannte Rede gehalten und darin ganz klar gesagt, dass Mädchen Mädchen lieben können, Jungen Jungen und Mädchen und Jungen einander. Dieser Satz hat mir sehr viel bedeutet. Ich will ihm meinen letzten Respekt erweisen. Der König war für viele von uns ein Vorbild. Ich finde es wichtig, mir diese Zeit zu nehmen. Respekt erweisen Harald V. auch Staatsgäste aus aller Welt. Durch ein Spalier aus Soldaten ziehen sie in einer Trauerprozession an den Menschen vorbei Richtung Domkirche. Direkt hinter dem Sarg gehen der neue König Håkon und seine Tochter Kronprinzessin Ingrid Alexandra, sein Sohn Sverre Magnus und seine Schwester Märtha Luise. Dahinter folgen die Könige von Schweden, Dänemark, Spanien und den Niederlanden sowie der britische Thronfolger Prinz William. Auch Bundespräsident Frank-Walter Steinmeier und der ukrainische Präsident Volodymyr Zelensky sind in dem Trauerzug dabei. Haralds Witwe Königin Sonja und die neue Königin Mette Marit werden im Auto zur Domkirche gefahren. Die Frau von König Håkon erholt sich von einer Lungentransplantation im Juni. In einem bewegenden Trauergottesdienst nehmen norwegische und ausländische Gäste Abschied von Harald V., der 35 Jahre auf dem norwegischen Thron saß. Norwegens Ministerpräsident Jonas Gahr Støre erinnert daran, dass der Monarch die Begegnung mit den Menschen im Land geschätzt habe. Das habe sich auch in seinen Reden widergespiegelt.
4: Han gjorde Norge større.
2: Er hat Norwegen größer gemacht. Er sprach von einem Wir in Norwegen, in dem die Menschen füreinander einstehen, wo jeder Verantwortung für die Gemeinschaft trägt und alle den gleichen Wert haben. Auch Parlamentspräsident Masud Gharahkhani würdigt König Harald als jemanden, der für die Menschen da gewesen sei, wenn sie ihn am meisten brauchten. König Harald war nah am Volk und er war ganz er selbst. Er scheute sich nicht, in seinen Gummistiefeln auf die Menschen zuzugehen. Nach dem Gottesdienst läuten in ganz Norwegen eine Stunde lang die Kirchenglocken. Und in Oslo beginnt die allerletzte Reise des verstorbenen Königs. Sein Sarg wird in die Festung Akershus gebracht. Im königlichen Mausoleum hat Harald V. von Norwegen nun nach einer privaten Feier die letzte Ruhestätte gefunden.
0: König Harald von Norwegen ist beigesetzt worden. Das war aus Oslo, Jana Sindram. Weltweit werden immer mehr Waffen und Rüstungsgüter gebaut. Und dieser Trend erreicht jetzt auch zunehmend Ostdeutschland. Sachsen wird zum neuen Standort für die Verteidigungsindustrie. Ein großer Hersteller aus den USA plant den Bau einer Produktionsstätte, in der schon ab dem kommenden Jahr die Produktion aufgenommen wird. Arndt Groß berichtet.
5: Das US-Unternehmen Covenant hat mitgeteilt, dass es in Sachsen einen Produktionsstandort für einen militärischen Marschflugkörper betreiben werde. Die Produktion soll bereits im ersten Quartal des Jahres 2027 starten. Der Marschflugkörper, der hier hergestellt werden soll, trägt den Namen Anthem. Diese Waffe fliegt mit einem Gefechtskopf versehen vermutlich rund 1500 Kilometer weit. Anthem gilt als kostengünstig, soll nicht wie vergleichbare Systeme Millionen, sondern möglicherweise nur einige hunderttausend Euro kosten. Bis Bisher schweigt Covenant über den Standort in Sachsen. Da man schon in wenigen Monaten mit der Produktion beginnen will, hat man offensichtlich eine leerstehende Halle gesucht, die man sofort beziehen kann. Die Nähe zum Flughafen Leipzig-Halle als wichtigem Drehkreuz für den Waffentransport dürfte ebenso eine Rolle spielen wie die Fachkräfterekrutierung. Fachkräfte, die sich mit Serienproduktion auskennen, wie zum Beispiel in der Automobilherstellung. So etwas findet sich im Großraum Leipzig. Neben dem Leipziger Werk wird der Marschflugkörper Anthem auch in Texas in den USA hergestellt. Für Deutschland und Europa verringert sich damit möglicherweise die Abhängigkeit von US-Waffensystemen. Beim sächsischen Produktionsstandort, so ist es zu hören, werden keine Gefechtsköpfe montiert. Der Leipziger Oberbürgermeister Jung hatte das vor einigen Tagen ebenfalls so angedeutet.
0: Der Ausgang der Wahl in Sachsen halt quer durch die Republik. Und die Frage, welche Auswirkungen hat der AfD-Wahlsieg auf andere Bundesländer? Konkret auf Hessen, das ist heute Thema in der Evangelischen Akademie Frankfurt gewesen, die zu einer Wahlanalyse geladen hatte. Zwei Politikwissenschaftler haben da die Signalwirkung für die hessische Parteienlandschaft seziert. Nina Michalk ist dabei gewesen.
6: Rund 75 Menschen im Saal und nochmal 150 im Livestream haben der Analyse der beiden eingeladenen Wissenschaftlern zugehört. Dass ein erwiesenermaßen rechtsextremer AfD-Landesverband die Wahl in Sachsen-Anhalt so eindeutig gewonnen hat, beschäftigt alle.
7: Dass es so heftig geworden ist, das hat mir fast den Boden unter den Füßen weggehauen.
8: Ich habe heute mit einem Arbeitskollegen, auch Gewerkschafter, geredet. Er hat Migrationshintergrund, er rechnet damit, dass er den nächsten 5 Jahren Deutschland verlassen muss.
6: Die aktuelle Wahlanalyse liefert an diesem Abend Politikwissenschaftler Benjamin Höhne von der Technischen Universität Chemnitz. Die AfD und andere rechtspopulistische Parteien gehören zu seinem Spezialgebiet. Sollte es der AfD gelingen, eine Regierung zu stellen, sagt er, dann wird ihr Einfluss eindeutig über Sachsen-Anhalt hinausgehen.
9: Dann wird für die Partei womöglich ein Professionalisierungsschub durch die Reihen gehen, weil man viel professionelles Personal in Führungsverantwortungspositionen bringen kann. Und dieses Personal kann man dann bei zukünftigen Wahlen in anderen Ländern auch wiederum in Position bringen.
6: Sogenannte Brandmauern werden sich in dem demokratischen Prozess nicht mehr halten lassen. Sie betreffen zunächst die Gestaltungsbereiche, die eine Landesregierung hat. Dazu zählen innere Sicherheit, die Kultur und vor allem die Hochschulen und Schulen.
9: Das heißt, AfD-Minister sitzen dann mit Ministern aus anderen Ländern an einem Tisch und besprechen zum Beispiel im Bereich Schule, Bildung, wie bestimmte Bildungsabschlüsse aussehen müssen, wie sie wechselseitig anerkannt werden müssen.
6: In Hessen hat der Verfassungsschutz die AfD als rechtsextremistischen Verdachtsfall eingestuft. Politikwissenschaftler beschreiben sie als bürgerlich gemäßigt, zumindest nach außen. Höhne sieht darin eine mögliche Strategie.
9: Wir sehen das bei Rechtsaußenparteien in Europa wie auch bei der AfD zum Teil. Die Strategie verfolgt wird, sich nach außen moderat zu geben, gemäßigt zu geben und im Inneren eine knallharte rechtsextreme Agenda im Kern der Partei zu verfolgen, angetrieben durch das Höcke-Lager, den ehemaligen Flügel.
6: Der Flügel, das völkisch-nationalistische Netzwerk, hat sich offiziell zwar aufgelöst, sein Einfluss ist aber nicht verschwunden. Was den Westen dennoch vom Osten unterscheidet, ist die politische Tradition, sagt Höhne. Auch die Gesellschaft in Hessen ist erstmal widerstandsfähiger.
9: Die Zivilgesellschaft im Westen ist oftmals ressourcenstärker als im Osten. Das heißt, es stehen mehr finanzielle Mittel zur Verfügung, es stehen andere Bindungen an Großorganisationen zur Verfügung, an Gewerkschaften, an Kirchen, an Parteien. Und das macht die Zivilgesellschaft in Hessen wie auch in anderen Bundesländern im Westen weniger anfällig für rechtsextreme Umtriebe.
6: Dennoch, fügt der Politikwissenschaftler an, braucht es auch hier in den Parteien einen neuen Politikstil. Und der heißt raus aus den Parteigeschäftsstellen, näher zu den Bürgern. Im Dialog bleiben, sich einmischen, ist dann am Abend auch das Fazit, das Markus und Angela Maas für sich gezogen haben.
7: Es wird gegen die Leute, die AfD wählen, geschimpft und immer wieder besserwisserisch gesagt, ja, wie könnt ihr nur? Aber es wird nicht hinterfragt, was bewegt die Leute tatsächlich in ihrem Leben? Was brauchen sie tatsächlich?
10: Ich habe mitgenommen, wie der Herr Höhne berichtet hat, dass halt diese AfD-Narrative auf jedem Volksfest, auf jedem Bolzplatz präsent sind. Und wir müssen halt aufpassen, dass das uns hier nicht auch passiert.
0: Über die Diskussion nach der Sachsen-Anhalt-Wahl war das Nina Michalk.
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0: Der VfB Stuttgart ist erfolgreich in die neue Saison der Fußball Champions League gestartet und das liegt vor allem an einem Spieler in der Kast.
11: Genau, an Stürmer Ermedin Demirovic. Er hat beim 3:1 Heimsieg der Stuttgarter gegen das norwegische Team Stavanger alle drei schwäbischen Tore in der ersten Halbzeit geschossen. Ja, und das nicht irgendwo, sondern eben in der Champions League.
12: Ich weiß gar nicht, was ich euch sagen soll. Ich glaube, das ist so ein Tag, den ich in meinem Leben nicht vergessen werde. Ich glaube, jeder möchte Champions League spielen, jeder träumt von der Champions League, jeder träumt vom Tor machen. Ich mache 3 in einer Halbzeit. Unfassbar. Also ich weiß gar nicht, was ich euch sagen soll. Ich bin so glücklich. Ich freue mich unglaublich heute über den Sieg, über die 3 Tore. Ist unbeschreiblich heute.
11: Ja, und diesen 9. September 2026 rahmt sich Demirovic dann sicherlich gern ein. Der FC Barcelona hat auch schon vorhin ein frühes Spiel gehabt und hat mit 5:1 gegen Feyenoord Rotterdam gewonnen. Gerade laufen noch 4 weitere Spiele in der Fußball-Champions League. Ein Zwischenstand will ich Ihnen mal durchgeben. Liverpool liegt mit 2:1 gegen Atletico Madrid vorn. Morgen Abend sind dann auch die Bayern dran. Der deutsche Rekordmeister startet mit einem Heimspiel gegen Bode Glimt in den Wettbewerb. Die vergangenen 22 Mal haben die Bayern ihr Auftaktspiel in der Champions League für sich entschieden. Also eine beeindruckende Statistik. Frage an Edgar Endres, wie ambitioniert geht Bayern-Trainer Vincent Kompany denn die Partie gegen die Norweger an?
13: Sehr ambitioniert, denn Kompany weiß natürlich, was auf dem Spiel steht. Ein gelungener Einstieg ist wichtig, um dann auch die gewisse Lockerheit für die anderen Spiele zu bekommen. Und Gegner wie Bode Glimt sind nicht die Kragenweiter der Bayern. Da gibt es dann andere Kaliber, wie demnächst auch der FC Arsenal. Die Bayern haben Großes vor in der Saison. Selbst Kompany spricht offen vom Gewinn der Königsklasse. Da wird dann gar nicht lange um den heißen Brei herumgeredet. Und weil auch personell momentan alles Paletti ist, auch der langzeitverletzte Serge Gnabry ist im Mannschaftstraining zurückgekehrt. Wird es jetzt auch extrem viel Konkurrenzkampf geben? Kompany kann zwischen Bundesliga und Fußball Champions League kräftig rotieren und die Belastung natürlich dadurch steuern. Es spricht viel für einen guten Einstieg der Bayern. Auch die Wettbüros geben Bode überhaupt keine Chance. Aber die Nordnorweger musst du halt auch erstmal schlagen.
11: Morgen um 21 Uhr beginnt die Ligaphase für den FC Bayern München und auch für RB Leipzig. Die Sachsen müssen auswärts ran in Norditalien gegen Como. Das italienische Team ist zum ersten Mal überhaupt in der Champions League vertreten. Und nun gehen wir in die Stadt, die niemals schläft, und zum Reporter, der gefühlt niemals schläft, Tim Brockmeier, live beim Tennis in New York. Ja, Tim, nachher das US Open Viertelfinale von Alexander Zverev gegen Botik van de Sandschulp aus den Niederlanden. Was hat der Tennistag denn sonst bislang zu bieten?
14: Ja, jede Menge wirklich richtig gutes Frauentennis, und das wird übrigens dafür sorgen, dass Alexander Zverev gar nicht so früh wie gedacht auf den Platz kommen wird, weil diese Matches in Ash Stadium, hier in dieser großen Tennisschüssel, vorher alles so lange dauern, dass sich eben sein Match, das dann als viertes am Ende angesetzt ist, immer weiter nach hinten schiebt. Aktuell stehen Mira Andreeva, die French Open-Siegerin Nummer 5 der Welt, gegen Coco Gauff Nummer 4 der Welt auf dem Platz. Das sah erst nach einer ganz klaren Sache für Andreeva aus. Aber dann hat hier die US, wenn man so will, das US-Heimvorteil für Coco Gauff zugeschlagen. Die Fans sind natürlich auf ihrer Seite und haben sie nach vorne gepeitscht. Sie hat sich den zweiten Satz gerade so im Tiebreak geholt. Jetzt im dritten führt sie mit Break. Es kann also sein, dass sie die US-Hoffnungen erfüllt und auch ins Halbfinale einzieht und damit der Titel, ein US-Titel, auch bei den Frauen wieder greifbarer wird für die Tennisfans in New York. Also wirklich tolles Tennis hier von den beiden Frauen unten.
11: Ja, so viel das Frauentennis. Gucken wir aber doch auch nochmal auf Zverev. Da ist dann eben nachher gegen den Niederländer der klare Favorit. Was mich interessiert, wie erlebst du denn den Deutschen in den Interviews und Pressekonferenzen in New York? Strahlt er das irgendwie aus, dass er seinen zweiten Grand-Slam-Titel gewinnen wird?
14: Nee, gar nicht. Also er weicht all diesen Fragen in diese Richtung aus, will das alles gar nicht hören, weil natürlich schon auch länger klar ist, dass dieses Feld für ihn zumindest in Richtung Finale mal ziemlich weit offen ist, weil auf seiner Hälfte der Auslosung sich ja sehr früh die Top-Stars und die Top-10-Spieler verabschiedet haben. Das heißt, das, was jetzt so an Gegnern kommt mit Botik van de Sandschulp, ohne ihm zu nahe treten zu wollen, dem Niederländer oder auch einem potenziellen Halbfinalgegner, das ist alles, was Zverev in Normalform bezwingen muss und wird. Das heißt, der Weg ins Finale ist sehr weit offen, aber wenn man ihn das fragt, dann sagt er, will er das nicht hören, und sagt immer, nee, nächste Frage, weil er von sich dann behauptet, er sei nicht so stark wie beispielsweise bei seinem French Open Sieg, sondern muss noch weiter seine Form finden. Also er ist gedämpft optimistisch, würde ich sagen. Er möchte diese Fragen nicht hören, möchte von Match zu Match denken. Jetzt erstmal Botik van de Sandschulp, aber nochmal in Normalform zieht er heute irgendwann am Abend und in deutscher Nacht ins Halbfinale ein, Alexander Zverev.
11: Sagt unser Reporter live in New York, Tim Brockmeier. Danke an ihn. Zum Schluss noch ein Ergebnis aus der Handball-Champions League. Der deutsche Meister SC Magdeburg war gerade in seinem ersten Spiel zu Hause gegen Kolstad aus Norwegen gefordert. Der SCM siegte deutlich mit 37-22. Morgen ist dann auch der zweite deutsche Teilnehmer im Einsatz. Die Füchse Berlin treffen auswärts in Serbien auf Belgrad.
0: Das war der Sport mit Ina Krast.

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1: Um 22.30 Uhr mit Felix Sprung. Auch nach der Landtagswahl in Sachsen-Anhalt bleibt Bundeskanzler Merz zurückhaltend im Hinblick auf ein AfD-Verbotsverfahren. Er sei und bleibe skeptisch, ob ein solches Verfahren erfolgreich sein könne, sagte der CDU-Vorsitzende am Abend in Berlin. Aus der Nachrichtenredaktion Marei Beermann.
2: Man könne das immer wieder prüfen, er glaube aber nicht, dass man damit das Problem löse. Die politische Auseinandersetzung mit der AfD müsse Priorität haben, so Merz. Sein erklärtes Ziel, Wählerinnen und Wähler zurückzugewinnen für die politische Mitte. Dazu müsse man ihnen ein überzeugendes politisches Angebot machen. Auch der hessische Ministerpräsident Rhein und Bayerns Regierungschef Söder hatten sich bereits skeptisch zu einem AfD-Verbotsverfahren geäußert. Der Koalitionspartner SPD und auch die Grünen befürworten hingegen eine Prüfung.
1: Die Staatsanwaltschaft Hannover hat Ermittlungen gegen den Spitzenkandidaten der Berliner SPD Krach aufgenommen. Nach Angaben einer Sprecherin der Behörde wurden 3 Objekte in Hannover und Berlin durchsucht. Zu den konkreten Vorwürfen äußerte sich die Staatsanwaltschaft nicht. Medienberichten zufolge geht es um den Verdacht der Bestechlichkeit. Krach ließ die Anschuldigungen zurückweisen und kündigte an, mit den Behörden zusammenzuarbeiten. In Berlin wird am 20. September ein neues Abgeordnetenhaus gewählt. Wer eine Kaskoversicherung für sein Auto hat, bekommt im Schadensfall nicht unbedingt alle Reparaturkosten erstattet. Das hat der Bundesgerichtshof in Karlsruhe entschieden. Aus Karlsruhe Antonetta Stefani.
3: Geklagt hatte eine Frau aus Heilbronn, die an ihrem geparkten Auto einen Schaden entdeckte. Eine Seite des Autos war deutlich zerkratzt. Die Klägerin brachte ihr vollkaskoversichertes Auto in eine Werkstatt, ließ die Schäden reparieren und wandte sich mit der Rechnung an ihre Versicherung. Die verweigerte aber einen Betrag von knapp 400 Euro, weil diese Kosten nicht erforderlich gewesen wären. Die Frau klagte, scheiterte nun aber in Karlsruhe. Der BGH stellt klar, Verbraucher tragen selbst das Risiko dafür, dass die gewählte Werkstatt nur die wirklich erforderlichen Kosten in Rechnung stellt.
1: Ein Flugzeug des ukrainischen Präsidenten Selenskyj ist offenbar nur knapp von einer Drohne verfehlt worden. Das hat der norwegische Ministerpräsident Støre mitgeteilt. Seinen Angaben zufolge kam es zu dem Vorfall, als Selenskyj am Dienstagabend von Moldau nach Norwegen losflog. Das sei die Realität, in der Selenskyj lebe, sagte Støre dem Sender NRK zufolge. Weitere Angaben machte er nicht. Die ukrainischen Behörden und Selenskyj selbst äußerten sich bislang nicht zu dem Vorfall. Das Wetter in Deutschland: in der Nacht im Norden und an den Alpen etwas Regen, teils neblig, 15 Grad auf Helgoland bis 3 Grad im süddeutschen Mittelgebirge. Morgen meist trocken bei 17 bis 24 Grad. Das waren die Nachrichten.
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4: A5 Frankfurt Richtung Karlsruhe. Zwischen Bruchsal und Karlsruhe-Durlach gibt's 4 Kilometer Stau nach einem Unfall. A8 Salzburg Richtung München. Zwischen Rohrdorf und Bad Aibling 6 Kilometer Stau. Die A9 Nürnberg Richtung Halle-Leipzig ist zwischen Hermsdorf Süd und Hermsdorfer Kreuz nach einem Unfall gesperrt. Die A28 Bremen Richtung Oldenburg ist zwischen Delmenhorst-Adelheide und Deichhorst nach einem Unfall ebenfalls gesperrt. Dadurch staut es sich dort. Und die A42 Dortmund Richtung Kamp-Lindfort ist zwischen Gelsenkirchen-Bismarck und Gelsenkirchen-Schalke ebenfalls nach einem Unfall gesperrt. Eine Meldung noch, die A71 betrifft: Erfurt Richtung Sangerhausen. Auch die Strecke ist zwischen Erfurt-Bindesleben und Erfurt-Gispersleben nach einem Unfall gesperrt. Ansonsten Ihnen eine gute Fahrt.
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4: Mit Resa Waffer. Hallo. Ob in Podcasts, TV-Dokus oder heute bei uns in der ARD-Infonacht, zum 25. Jahrestag der Anschläge vom 11. September ist das Thema fast überall präsent. Wie erleben eigentlich aber diejenigen diesen Gedenktag, die damals gerade erst geboren wurden oder noch nicht mal geboren wurden? Und welche Rolle spielt 9/11 heute im Schulunterricht? Anja Braun aus der ARD-Wissenschaftsredaktion hat mal nachgefragt.
5: 21:45, große Pause an einer Gemeinschaftsschule in Baden-Württemberg. Die Jugendlichen stehen in Grüppchen zusammen, reden über Mathearbeiten, über TikTok, das nächste Fußballspiel. Wer hier nach 9/11 fragt, bekommt alles Mögliche an Antworten. So sagt die Neuntklässlerin Lotta.
6: Also ich würde sagen, in erster Linie Vergangenheit, also Geschichte schon, aber auch ein wichtiger Teil, also über den man auch heute noch spricht. Nur ich habe eben keinen persönlichen Bezug dazu.
5: 9/11, damit verbinden die meisten Heranwachsenden heute Bilder aus dem Unterricht, Texte in Schulbüchern oder kurze Filmclips im Netz. So beschreibt Jana.
7: Ja, halt zwei Türme. Also das ist das Einzige, was mir so dazu immer einfällt und halt Flugzeuge. Also wenn ich 9/11 höre, dann denke ich ja schon an den Angriff und halt an das, was passiert ist und die Folgen. Also ja, schon so ein Begriff für Terror.
5: Die Jugendlichen von heute sind näher dran an Konflikten, die gerade aktuell sind. Ukraine, Iran, Klimakrise. Und doch wird der Terroranschlag und seine Folgen im Schulunterricht immer mal wieder thematisiert. Oft im Englischunterricht, aber auch in anderen Fächern wie Politik oder Geschichte. Einen Bezug können Lehrkräfte gut herstellen, indem sie eigene persönliche Betroffenheit schildern, sagt Geschichtslehrer Axel Görke.
8: Also ich erzähle immer zuerst mal von meinem Erlebnis. Damals war ich noch Referendar und habe vormittags noch mit den Schülern tatsächlich Text im Englischunterricht. Und da war das Thema New York und wir haben den Text morgens gelesen und nachmittags sind dann die Flugzeuge reingeflogen. Und das, für mich war das ein ganz großer Moment und den teile ich immer zu Beginn. Dann schauen wir natürlich ein kurzes Video an und dann gucken wir auch eigentlich, was die Folgen dann waren, wie die USA dann gegen Terror vorgegangen ist.
5: Görke unterrichtet an der Ernst-Reuter-Gemeinschaftsschule in Karlsruhe, die erst letztes Jahr mit dem bundesweiten Preis für Demokratie ausgezeichnet wurde. Im Lehrplan von Baden-Württemberg ist der Terroranschlag von 9/11 und seine Folgen nicht ausdrücklich erfasst. Wie in den meisten Lehrplänen der Bundesländer taucht er dort als sogenanntes Querschnittsthema auf, das je nach Schulform und Fach unterschiedlich aufgegriffen werden kann. Trotzdem nutzen viele Lehrerinnen und Lehrer den Terroranschlag und seine Folgen auch übers Jahr als Aufhänger, sagt Dominik Öbel, Geschichts- und Englischlehrer an der Ernst-Reuter-Schule.
9: Auch fächerübergreifend in Projekten, gerade zum Thema Terrorismus, da steckt unheimlich viel drin, das Ganze zu verbinden, damit sie da überhaupt eine Beziehung dazu aufbauen können, weil wir einfach es wichtig finden, dieses zentrale Datum irgendwie zum Thema zu machen, weil sich daraus unheimlich viel erklärt, auch die heutige Politik.
5: Es liegt also an den Schulen und den einzelnen Lehrkräften, den Jahrestag so aufzugreifen, dass er im Gedächtnis bleibt.
4: Ja, bei den Älteren hat sich der 11. September ins Gedächtnis gebrannt. Fast jeder weiß noch, was er an diesem Tag getan hat. Wir würden gern Ihre Geschichte hören. Was verbinden Sie bis heute mit diesem Tag? Rufen Sie uns an unter 040 416 17, noch einmal 040 für Hamburg, dann 416 17. Und Sie können uns auch schreiben unter ndr.de/infonacht. Wir senden Ihre Geschichten dann am 11. September ab 22.30 Uhr im Programm der ARD Infonacht.
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4: In Barcelona, da herrscht bald dicke Luft für Airbnb und Co. Die Tourismusmetropole greift nämlich im Kampf gegen den ausufernden privaten Ferienwohnungsmarkt durch. Ein Schritt, den die EU erst gerade mal auf den Weg gebracht hat. Die Stadt fordert jetzt Entspannung für die Mieter, aber das Vorhaben ist ein Experiment mit vielen Unbekannten. Warum, berichtet Franka Welz.
10: Barcelona lebt mit und von Tourismus. Mehr als 150.000 Menschen arbeiten im Tourismussektor. Er trägt rund 13% zur Wirtschaftsleistung der Stadt bei. Das soll nach dem Willen von Barcelonas Bürgermeister Jaume Collboni auch so bleiben. Aber der Tourismus müsse dabei im Dienste der Stadt stehen und nicht die Stadt im Dienste des Tourismus. Deshalb macht Barcelona keine halben Sachen und will das Geschäft mit privaten Ferienwohnungen gleich ganz abschaffen. Im November 2028 verlieren alle bestehenden Lizenzen ihre Gültigkeit. Neue werden schon seit Jahren nicht mehr vergeben. Etwa 10.000 Wohnungen sollen so dem regulären Wohnungsmarkt zugeführt werden. Dass es tatsächlich so kommen wird, bezweifelte der Verband der Apartmentbetreiber Apertur bereits im vergangenen Sommer. Verbandschef Enrique Alcantara. Wir haben unsere Mitglieder befragt und nur 3% wollen ihre Wohnung auf dem regulären Markt anbieten. Stattdessen werden sie ihre Wohnung verkaufen, leer stehen lassen oder monatsweise an Studierende vermieten. Immobilienbesitzer in Barcelona wie auch in ganz Spanien scheuen oft vor Langzeitvermietungen zurück. In ihren Augen benachteiligt das spanische Mietrecht Vermieter und bietet keinen ausreichenden Schutz vor Mietausfällen. Dass private Ferienwohnungen tatsächlich schuld sind am Preisanstieg auf Barcelonas Wohnung, hält Luis Falcón, Direktor des Analyseinstituts InAtlas, für wenig plausibel. Er sagt, 65% aller Ferienwohnungen befänden sich in Gebieten, wo der Wohnungsmarkt gar nicht angespannt sei.
11: Die sind nicht alle im Stadtzentrum Barcelonas, sondern dort, wo die Menschen Ferien machen, in Gegenden wie der Costa Brava oder im Landesinneren.
12: In la Costa Brava, en donde hay segunda residencia en el interior.
11: Schon deshalb könnten private Ferienwohnungen gar keinen Einfluss auf den Wohnungsmarkt haben. Zwar gibt es Studien aus Malaga und Barcelona, die zeigen, dass die private Vermietung von Ferienwohnungen oft eine Preisspirale in Gang setzt, die nur sehr schwer zu stoppen ist. Aber, so das Gegenargument, der Hauptgrund für teure Mieten und hohe Immobilienpreise sei das nicht. Andernfalls hätte der Rückgang von Ferienwohnungen in manchen Städten zu sinkenden Preisen führen müssen. Ob und vor allem wie das geplante Aus für private Ferienwohnungen sich auf den Wohnungsmarkt in Barcelona auswirkt, dürfte sich spätestens ab Anfang 2029 zeigen. Für den Tourismussektor der Stadt werden die gut 10.000 wegfallenden Ferienwohnungen zumindest eine Herausforderung, sagt Josep Lladós, Tourismusforscher an der Universität Oberta de Catalunya. 10.000 Ferienwohnungen entsprechen 50.000 Betten. Das ist ein Drittel der Übernachtungskapazität der Stadt. Dass rechtzeitig so viele neue Hotels gebaut werden, um das aufzufangen, ist so gut wie unmöglich. Wir müssen damit rechnen, dass die Hotelpreise weiter in die Höhe schnellen und weiter illegal vermietet wird.
4: Der trockene Sommer, der hat bundesweit Spuren hinterlassen. Viele Landwirte in Bayern blicken jetzt auf die Futtervorräte für den Winter. Weil der Regen im Sommer ausgeblieben ist, ist die Heuernte auf vielen Wiesen mager ausgefallen. Im Landkreis Traunstein führt das in Teilen schon zu Engpässen beim Heu, das auf dem Markt aktuell nur schwer und zu hohen Preisen zu bekommen ist. Laura Gutkamp hat den Hof einer Familie besucht, die fast ausschließlich auf Gras und Heu angewiesen ist.
13: Tobias Diernecker wird bald den Biohof seines Vaters übernehmen und muss sich schon jetzt darum kümmern, wie die Familie ihre 65 Milchkühe durch den Winter bringt. Rund 90% der Betriebsfläche sind Grünland, doch die Trockenheit hat das Graswachstum gebremst. Was das für den Hof bedeutet, zeigt Diernecker im Heulager.
14: Jetzt haben wir August, jetzt ist die Heuernte eigentlich komplett rum. Jetzt wird es halt einfach richtig schön befüllt sein und voll sein und so soll jetzt vielleicht nächstes Jahr im April schon.
13: Der trockene Sommer hat die Familie besonders hart getroffen. Wo normalerweise Gras für mehrere Schnitte wächst, war es dieses Jahr mau. Wochenlang Hitze, kaum Niederschlag. Noch reicht das Heu für die über 60 Milchkühe. Doch die Dierneckers müssen sparen und mischen inzwischen Stroh unter das Futter. Zusätzlich versuchen sie, Heu von außerhalb zu bekommen.
15: Heute geht's auf die Weide. Ja.
13: Als klar wurde, dass immer mehr Höfe in der Umgebung zu wenig Heu haben, starteten sie gemeinsam mit dem Bund Naturschutz eine Hilfsaktion. Denn in der Region selbst war kaum noch etwas zu bekommen.
15: Wir gehen jetzt schon in andere Bundesländer. Also andere Bundesländer ist ähnlich wie hier. Manche sind noch ein bisschen grüner, aber die verkaufen natürlich auch wieder in alle Regionen und Gebiete. Also das wird auch schwierig. Große Problem ist der Transport. Der ist teuer, also LKW vom Norden oben, das heißt mindestens 1.000 Euro Frachtkosten fürs Heu. Und das wird jetzt auch wenig, weil die Menschen aus anderen umgebenden Ländern jetzt auch schon nach Deutschland kommen.
13: Und je knapper das Heu wird, desto höher werden die Preise. Für einen Ballen hat Tanja zuletzt noch 38 Euro bezahlt. Inzwischen werden teilweise mehr als 80 Euro verlangt. Beim Amt für Ernährung, Landwirtschaft und Forsten in Traunstein beobachtet man die Entwicklung ebenfalls. Leiter Michael Kaiser bestätigt deutlich geringere Erträge auf den Grünlandflächen. Von einer flächendeckenden Futterkrise will er derzeit aber noch nicht sprechen.
16: Die Zahlen, die Marktberichte geben im Moment noch was anderes wieder wie die Einzelpreise, die man deutlich hört. Und gerade die Grünlandprodukte, das Futterjahr ist ja noch nicht gelaufen.
13: Bei den Yells gibt es zumindest einen ersten Hoffnungsschimmer. Nach 2 Wochen zeigt sich auf den Weiden wieder frisches Grün. Auch wenn es wenig ist, die Kühe und Ochsen von Familie Yell freut es sichtlich.
4: Laura Gutkamp war das aus Südostbayern.

0: Die Zeit, es ist 22.45 Uhr.
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0: Frankreichs Rechte greift nach der Macht. Bei der Präsidentschaftswahl im kommenden Jahr will sie erstmals in den Élysée-Palast einziehen. Hinter den Kulissen, da tobt ein offener Streit, ob Marine Le Pen oder er der junge Parteichef Jordan Bardella antritt. Während sich die Rechte streitet, hat sich die politische Mitte zu einem Krisentreffen heute in Paris getroffen, um einen gemeinsamen Gegenkandidaten aufzustellen. Und was ist mit den Linken und ihrem Präsidentschaftskandidat, dem 74-jährigen Jean-Luc Mélenchon? Dazu aus Paris Caroline Diller.
2: Die schmale, mit Flohmarktständen gesäumte Straße ist brechend voll. Überall sieht man Fußballtrikots mit Mélenchon 27 auf dem Rücken. Das Publikum von Jean-Luc Mélenchon im nordfranzösischen Lille ist jung. Nur wenige scheint es zu stören, dass seine Rede akustisch kaum zu verstehen ist. Wer ausreichend Netz hat, streamt sie einfach auf dem Handy. Der Anführer der linksradikalen Partei La France Insoumise, kurz LFI, fordert die Abkehr von der NATO und Offenheit für Diskussionen mit Russland. In Lille sprach Jean-Luc Mélenchon aber auch von Ökoregionen, einer drastischen Umverteilung von Reichtum und der Möglichkeit, einen so wörtlich sozialen Notstand auszurufen.
3: Voici ce qu'il faut faire d'urgence. Bloquer les prix.
2: Hier ist, was wir dringend tun müssen. Preise deckeln, Profitmargen deckeln, die in dieser Form nicht bleiben können. Mieten deckeln, damit Menschen nicht vor dem Winter gezwungen sind, ihre Wohnungen zu räumen. Gehälter anheben und als erstes den Mindestlohn. In Lille mag Mélenchon begeistern. Aber laut einer Umfrage von März dieses Jahres sehen gut 80% der Befragten ihn als Problem für Frankreichs Linke. Mélenchon polarisiert und 9 Monate vor der Präsidentschaftswahl ist das linke Lager in Frankreich tief gespalten. Dabei liegen Mélenchons LFI und die moderat-linken Parteien inhaltlich nah beieinander, wenn es um Sozialpolitik geht. Die Spaltung entstehe aus unversöhnlichen Positionen in der Außenpolitik und Mélenchons kompromisslosem Führungsanspruch, sagt Frédéric Savicky. Er ist Parteienforscher an der Pariser Sorbonne.
4: Les tensions viennent très largement du fait que la France insoumise a une stratégie.
2: Die Spannungen entstehen vor allem aus der Strategie von La France insoumise, die Gegner gewissermaßen erdrücken zu wollen. LFI versucht nicht, einen Kompromiss mit den anderen linken Kräften zu finden, sondern will im Gegenteil seine Positionen radikalisieren, um seine Vormachtstellung innerhalb der Linken zu untermauern. Mélenchons wohl stärkster Widersacher im linken Spektrum ist Raphael Glücksmann, Dokumentarfilmer, politischer Spätzünder und Hoffnungsträger der moderaten Linken. Glücksmann war nie Mitglied der französischen Sozialisten, zog aber 2-mal auf deren Ticket ins Europaparlament ein. Er steht für klare Abgrenzung gegen Mélenchon, dem er vorwirft, antisemitische Codes zu bedienen. Bei einer Wahlkampfveranstaltung im März hatte Mélenchon Witze über die Aussprache des Namens Glücksmann gemacht, sich später aber dafür entschuldigt. Die einzige Möglichkeit für die Linke, wieder an die Macht zu kommen, ist absolut klar zu machen, die französische Linke beugt sich keinen Diktatoren. Sie macht bei Kundgebungen keine Wortspiele mit jüdischen Namen. Sie treibt die Gesellschaft nicht permanent auseinander, indem sie auf der Welle fiebriger Identitätsdebatten surft. Wir müssen aufhören, Angst vor Jean-Luc Mélenchon zu haben. Sagte Glücksmann im Sender TF1. Nun bewirbt er sich bei der parteiinternen Vorwahl der Sozialisten als deren Präsidentschaftskandidat, neben weiteren Aspiranten. Bei der Kandidatenkür der Sozialisten Mitte Oktober geht es auch um Einfluss innerhalb der Partei und die strategische Ausrichtung für die Präsidentschaftswahl. Parteienforscher Frédéric Savicky. Das Besondere an dieser Wahl 2027 ist, dass wir mit Jean-Luc Mélenchon einen recht starken linken Kandidaten haben und zugleich die Macron-Partei zerfällt. Also könnte es strategisch tatsächlich besser sein, einen Kandidaten aufzustellen, der kein hundertprozentiger Sozialist ist, um damit möglicherweise die eigene Wählerbasis auszubauen und einen Teil der ehemaligen Macron-Wähler zu gewinnen. Laut aktuellen Umfragen ist es aber eher Jean-Luc Mélenchon, der Chancen hat, in die Stichwahl einzuziehen. Ob er in diesem Fall aber auf die Unterstützung und die Stimmen aus dem moderat-linken Lager hoffen könnte, Zweifel angebracht. Vor der Präsidentschaftswahl lautet das Credo der französischen Linken offenbar:

0: zu einem Schlafzimmer. Ein Bett aus dunklem Holz steht direkt vor dem Fenster. Seine Länge füllt den schmalen Raum komplett aus. An den Wänden stehen Kommoden und ein Schreibtisch mit einem Stuhl. Hier, mitten im Jing'an-Viertel im Zentrum Shanghais, hat Mao Zedong im Jahr 1920 gewohnt. Ein Jahr, bevor er die Kommunistische Partei Chinas mitgegründet hat, ebenfalls in Shanghai. Das frühere Wohnhaus des großen Vorsitzenden Mao, des Gründers der Volksrepublik China, ist heute umgeben von urbanem Straßenverkehr, gläsernen Hochhäusern und einer großen Shopping-Mall mit Läden internationaler Designermarken. Hier hat Mao einst von einer klassenlosen Gesellschaft und Planwirtschaft geträumt. Die 24-jährige Besucherin Rui ist überrascht, ausgerechnet hier eine frühere Residenz von Mao zu finden. Andere sehen die heutige Moderne als Teil des Fortschritts. Mao wäre wahrscheinlich froh über die Bürogebäude und die wirtschaftliche Entwicklung gewesen, meint der Shanghaier Tao Weiwei, der in dem Viertel unterwegs ist. Shanghai ist heute zweifellos eine Stadt mit enormem Kapital. Sie unterscheidet sich wahrscheinlich von der Utopie, die Mao sich vorgestellt hat. Die heutige Realität sieht jedenfalls ganz anders aus. Aber ich habe das Gefühl, dass viele seiner Ideen, einschließlich unseres derzeitigen Landes und unseres politischen Systems, nach wie vor Bestand haben. Es ist immer noch eine Volksrepublik. 50 Jahre nach seinem Tod ist Mao Zedong nach wie vor präsent. Sein Bild ziert die Geldscheine in China. Maos Porträt hängt in Peking am Platz des himmlischen Friedens. Sein Leichnam liegt öffentlich in einem Mausoleum im Herzen der Hauptstadt. Auch ideologisch wirkt Mao bis heute nach. Alles steht unter der Kontrolle der von ihm mitgegründeten Partei, auch nach den Wirtschaftsreformen und der Öffnung des Landes nach seinem Tod. Die derzeitige Führung Chinas, darunter natürlich auch Staats- und Parteichef Xi Jinping, sind die Erben Maos. Insofern, als dass sie nach wie vor an seinen Prinzipien einer kommunistischen totalitären Diktatur festhalten, sagt der russische Historiker und Mao-Biograf Alexander Panzow. Unter der Herrschaft von Mao Zedong sind Millionen Menschen ums Leben gekommen. Beim sogenannten großen Sprung nach vorn sollten selbst Bauern Stahl produzieren für die rasche Industrialisierung des Landes. Die Folge war eine verheerende Hungersnot. In der Kulturrevolution wurden politische Gegner verfolgt, gedemütigt und gefoltert. Eine Bewegung, bei der Mao die Jugend anstiftete, gegen angebliche Konterrevolutionäre und besser gestellte Beamte, Lehrer und gar die eigenen Eltern vorzugehen. Nach Maos Tod im Jahr 1976 zog die Parteiführung Bilanz. 70% seien gut gewesen, 30% fehlerhaft. Historiker Alexander Panzow sieht das genau umgekehrt.
1: Yes, he was a tyrant, he was a bad guy, horrible guy.
0: Ja, er war ein Tyrann. Er war ein schlechter Mensch, ein schrecklicher Mensch. Aber er war ein nationaler Revolutionär, der dafür gesorgt hat, dass die gesamte Welt die Chinesen respektierte. Die Menschen in China werden das niemals vergessen. Ich erinnere mich noch genau an die Zeit, als Mao starb. 10 Minuten nach Mitternacht am 9. September. Das wird immer in unserem Herzen bleiben, sagt in Shanghai eine Besucherin der früheren Mao-Residenz. Beim Tod des Diktators war sie 11 Jahre alt und hat als Kind auch die Kulturrevolution miterlebt. Für sie sei Mao der Beste gewesen. Kein Wort über die dunklen Kapitel der Geschichte. Ein sensibles Thema in China, wo auch heute noch Kritiker der kommunistischen Staats- und Parteiführung verfolgt werden.
2: 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Es lohnt sich immer mal wieder in die Mediatheken zu gucken. Aber wer es nicht schafft, kein Problem. Gute neue Serien und gute Filme hat Anja Rosenow-Sottow für Sie gefunden. Und sie startet mal mit einem US-amerikanischen Spielfilm.
3: Cassandra will so aussehen, als hätte sie nächtelang durchgezecht. Rot geschminkte Lippen, leicht verschmiert. Die schwarze Wimperntusche unter den Augen etwas verlaufen. Ihr Blick verhangen, als wäre sie sturzbetrunken. Aber

0: Cassandra ist nüchtern. Und so geht sie los. Beute machen, Männer abgreifen. Ihr Revier, Clubs, Bars, Pubs.
1: Ich mag deine Zöpfe.
2: Danke.
1: Willst du noch was trinken?
2: Ich glaube nicht.
1: Ich bestell dir was. Wodka Cranberry für die Lady, bitte. Hey, wie alt bist du? Alt genug, oder?
0: Hat Cassandra einen Fang gemacht, drängt sie die Männer in die Enge, hält ihnen einen Spiegel vor.
3: Wenigstens hast du nicht versucht, mit mir Sex zu haben, während ich weggetreten war.
2: Gott.
3: Dafür kriegst du Punkte. Es gibt Typen, naja, denen ist das egal. Aber du hast mich geweckt, bevor du deine Finger in mich reingesteckt hast. Das war süß.
0: Cassandras Rachefeldzug ist für ihre Freundin, die sich umgebracht hat, nachdem ein Kommilitone sie vergewaltigt hat. Nun nimmt sie die Dinge in die Hand. Bis zum bittersüßen Ende. Promising Young Woman, der US-Spielfilm, erhielt 2021 einen Oscar für das beste Drehbuch. Das Regiedebüt von Emerald Fennell blickt als Mischung aus Thriller und Satire auf das Thema Rape Culture. Zu sehen im ZDF-Streaming-Portal bis zum 27. September.
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0: 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Die britisch-iranische Staatsbürgerin Nazanin ist mit ihrem Baby auf Heimaturlaub im Iran. Als sie zurück zu ihrem Mann fliegen will, wird sie am Flughafen verhaftet. Ihre Familie informiert Nazanins Mann Richard in England.
8: Hallo?
9: Hey Richard, hi. Mohammed hier. Wir wollen nicht, dass du dir Sorgen machst, aber es gab eine Verzögerung am Flughafen. Die sagen, es gibt ein Problem mit Nazanins Pass und sie hat den Flug verpasst.
8: Sie ist noch am Flughafen und muss Fragen beantworten. Die sagen, das wäre normal. Du weißt ja, wie das hier ist. Meine Mutter sagt, sie haben versprochen, es wäre nur für eine Nacht.
0: Aus nur einer Nacht werden 6 Jahre Gefängnis. Nazanin wird Spionage vorgeworfen. Richard unternimmt alles, um sie freizubekommen. Die Miniserie Prisoner 951 basiert auf wahren Ereignissen und zeigt den quälenden Kampf der Angehörigen und entblößt diplomatische Versäumnisse. Die 4 Teile mit Ralph Fiennes als Ehemann Richard sind in der Arte-Mediathek bis Mitte Dezember zu sehen.
10: Neu in den Mediatheken. Anja Rosenow-Sotow war das.

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1: Um 23 Uhr mit Felix Sprung. Bundeskanzler Merz steht einem AfD-Verbotsverfahren weiter kritisch gegenüber. Er glaube nicht, dass man damit das Problem löse, sagte der CDU-Politiker am Rande eines Treffens mit EU-Ratspräsident Costa. Aus Berlin Christina Nagel.
2: In der Generaldebatte am Morgen hatte der Kanzler die AfD noch scharf angegriffen. Ein Verbotsverfahren sieht der Kanzler aber trotz der erhobenen Vorwürfe weiter kritisch. Er sei und bleibe skeptisch, ob ein solches Verfahren erfolgreich sein könne, erklärte Merz am Abend in Berlin. Priorität sollte aus seiner Sicht die politische Auseinandersetzung mit der AfD haben. Man müsse versuchen, die Wählerinnen und Wähler zurückzugewinnen für die politische Mitte, indem man ihnen ein überzeugendes politisches Angebot mache, das auch ihre Befürchtungen und ihre Vorbehalte ernst nehme.
1: Die Staatsanwaltschaft Hannover ermittelt gegen den Spitzenkandidaten der Berliner SPD Krach. Medienberichten zufolge geht es um den Verdacht der Bestechlichkeit. Aus Berlin Samira El-Hattab.
3: Es geht um eine Spende von rund 10.000 Euro von einem Unternehmer. Hintergrund ist ein Bieterverfahren um ein Krankenhausgelände, mit dem Krach noch in seiner Zeit als Regionspräsident der Region Hannover zu tun hatte. Krach betonte, die Spende abgelehnt zu haben. Zuvor hatte er dem RBB gegenüber davon gesprochen, er habe nie eine Spende angenommen. Heute Morgen hatte die Staatsanwaltschaft Hannover die Privatwohnung Krachs, die Berliner SPD-Zentrale und das Regierungspräsidium in Hannover durchsuchen lassen. Krach wies im RBB die Vorwürfe als haltlos zurück.
1: In Köln sind am Abend die deutschen Fernsehpreise verliehen worden. Die Auszeichnung für den besten Fernsehfilm ging an den ZDF-Mehrteiler Olivia über das Leben der Drag-Queen Olivia Jones. Hauptdarsteller Johannes Hegemann warb in seiner Dankesrede für eine freie Gesellschaft, in der die Rechte von Minderheiten geschützt werden. Auszeichnungen erhielten auch die ARD-Dramaserie 113, die Spielshow Werwölfe, der ZDF-Talkmaster Markus Lanz und Laura von Torra für die RTL-Castingshow Deutschland sucht den Superstar. Der VfB Stuttgart ist erfolgreich in die neue Fußball-Champions-League-Saison gestartet. Die Schwaben gewannen ihr erstes Vorrundenspiel gegen den norwegischen Meister Viking Stavanger mit 3:1. Alle drei Treffer erzielte Ermedin Demirovic. Das waren die Nachrichten. Das Wetter in Deutschland. In der kommenden Nacht oft trocken, im Norden und an den Alpen kann es etwas Regen geben. Teils bildet sich Nebel, Tiefstwerte 15 Grad auf Helgoland bis 3 Grad im süddeutschen Mittelgebirge. Morgen überwiegend trocken, die Temperaturen steigen auf 17 bis 24 Grad. Freitag oft freundliche Abschnitte, im Nordwesten aber auch Schauer und Gewitter möglich, wieder 17 bis 24 Grad. Samstag zeitweise heiter, verbreitet trocken bei 18 bis 26 Grad. Es ist 23.03 Uhr.
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4: Achtung, Falschfahrer ist unterwegs und zwar auf der A59 Dinslaken-Duisburg. Zwischen Dinslaken-West und Duisburg-Walsum kommt Ihnen ein Falschfahrer entgegen. Fahren Sie da äußerst rechts und überholen Sie nicht auf der A59 Dinslaken-Duisburg. Zwischen Dinslaken-West und Duisburg-Walsum ist ein Falschfahrer unterwegs. Vorsicht also in beiden Richtungen. Dann gibt es eine amtliche Gefahrenmitteilung für Hamburg-Bahrenfeld. Die Feuerwehr Hamburg informiert, dass im Bereich Schleswiger Straße, Plönerstraße in Hamburg-Bahrenfeld bei Bauarbeiten eine Bombe aus dem Zweiten Weltkrieg gefunden worden ist. Der Kampfmittelräumdienst hat einen Sperrbereich von 400 Metern um die Fundstelle festgelegt und die sofortige Evakuierung angeordnet. Der Warnbereich um die Fundstelle beträgt 1000 Meter. Verlassen Sie sofort den von der Polizei abgesperrten Bereich und nehmen Sie nur das Notwendigste mit. Für betroffene Personen wurde ein Bürgertelefon eingerichtet, das unter der Rufnummer 115 erreichbar ist. Jetzt ein Blick auf die Straßen. A1 Lübeck-Hamburg, die Norderelbbrücke, ist in beiden Richtungen wegen eines Schwertransports bis ca. 5 Uhr mehrfach kurzfristig gesperrt. A5 Frankfurt Richtung Karlsruhe zwischen Bruchsal und Karlsruhe-Durlach, 4 Kilometer Stau nach einem Unfall. A8 Salzburg Richtung München zwischen Rohrdorf und Bad Aibling, 6 Kilometer Stau. Die A28 Bremen Richtung Oldenburg ist zwischen Delmenhorst-Adelheide und Deichhorst nach einem Unfall gesperrt, dadurch staut es sich dort. Die A42 Dortmund Richtung Kamp-Lindfort ist zwischen Gelsenkirchen-Bismarck und Gelsenkirchen-Schalke nach einem Unfall gesperrt. Die A46 HEMA Richtung Hagen ist zwischen Hagen, Hohenlimburg und Kreuzhagen wegen einer Fahrbahnerneuerung bis 5 Uhr gesperrt. Die Umleitung führt über die U12. Die A71 Erfurt Richtung Sangerhausen ist zwischen Erfurt-Bindersleben und Erfurt-Gispersleben nach einem Unfall gesperrt. Die A94 München Richtung Passau ist zwischen Pastetten und Dorfen wegen Bauarbeiten bis 5 Uhr gesperrt. Und eine Meldung noch für Berlin. Die A111 stadteinwärts ist zwischen Schulzendorfer Straße und Festplatz wegen Wartungsarbeiten bis 5 Uhr gesperrt. Ihnen eine gute und vor allem sichere Fahrt.
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4: Aus dem Studio von NDR Info in Hamburg, mein Name ist Reza Waffer. Guten Abend. Friedrich Merz ist es als Kanzler womöglich gewohnt, dass ihm eher zugehört als ins Wort gefallen wird. Im Bundestag ist das heute aber ganz anders gewesen. Bei der Generaldebatte ist er ständig unterbrochen worden. Und das hatte Folgen, wie Evi Seibert berichtet.
5: Irgendwann platzte Bundestagspräsidentin Julia Klöckner der Kragen.
6: Wenn das jetzt hier nochmal passiert, so ein Verhalten, schmeiße ich Sie hier raus. Mir reicht es jetzt hier.
5: Ständig hatten AfD-Abgeordnete mit lauten Zwischenrufen die Rede des Bundeskanzlers gestört. Vorher hatte die AfD-Fraktion allerdings ununterbrochen laut applaudiert, denn die erste Rednerin in dieser Debatte war AfD-Chefin Alice Weidel. Sie malte das gewohnt düstere Bild von Deutschland und richtete eine halbe Stunde lang die unterschiedlichsten Vorwürfe an die Regierung.
7: Sie zerstören und hinterlassen verbrannte Erde. Sie treiben Deutschland in die Staatspleite. Die deutsche Autoindustrie stirbt.
5: Der Kanzler ließ sich anschließend nicht lange bitten und antwortete.
8: Sie sind und Sie bleiben, Frau Weidel, eine destruktive Kraft.
5: Eigentlich hatten viele erwartet, Friedrich Merz würde die Chance ergreifen, sich und seine Reformen nun besser zu erklären. Doch Merz blieb fast 10 Minuten lang bei der AfD. Er warf ihr vor, kein Wort zu den Angriffen Russlands auf einen deutschen Flughafen zu sagen, kein Wort zum deutschen Hitzesommer, den Bränden und dem von der AfD geleugneten Klimawandel. Merz selbst nutzte dieses Thema, um ein anderes Vorhaben umzusetzen, nämlich freundlicher zu den Menschen zu sein. Er bedankte sich nochmal rundum bei allen.
8: Der Feuerwehr, der Bundeswehr, dem Technischen Hilfswerk, dem Deutschen Roten Kreuz, der Landwirtschaft, der Forstwirtschaft, vielen Ehrenamtlichen.
5: Damit nahm er vorweg, was ihm die grüne Fraktionschefin anschließend nochmal aufs Brot schmierte.
7: Dass sie nicht ständig in so einer herablassenden Art und Weise an den Leuten rumnörgeln würden, dass sie sie belehren würden, dass sie ihnen ausdrücken würden, es reicht irgendwie alles nicht. Die Menschen in Deutschland, die entsprechen irgendwie nicht ihren Erwartungen.
5: Der Kanzler hatte auch angekündigt, positiver erzählen zu wollen. Den Anfang machte er mit der Wirtschaft.
8: Wir haben es bereits in diesem Jahr erreicht. 1,3% Wirtschaftswachstum für das Jahr 2026 zeigen, dass unsere ersten Maßnahmen helfen.
5: Was nach Ansicht des Kanzlers dabei nicht hilft, ist, ausländische Fachkräfte aus dem Land zu werfen. Jeder Sechste im Handwerk wäre davon betroffen. Merz warf deswegen der AfD ethnische Säuberung vor.
8: Remigration ist nichts anderes als ein Synonym für ethnische Säuberung nach Herkunft und Hautfarbe.
5: Erst zum Schluss seiner Rede kam der Kanzler auf das zu sprechen, was viele von ihm erwartet hatten.
8: Warum alles das? Was ist die Erzählung? Was ist der Sinn von Reformen?
5: Seine Erklärung?
8: Reformen dienen dem Zusammenhalt, dem Fortschritt und der weiteren Entwicklung unseres Landes. In Freiheit und in Frieden.
5: Das sollte vor allem die jüngere Generation ansprechen. Wobei nicht ganz klar ist, ob er das mit dieser Wortwahl erreicht. Auf jeden Fall hat er am Schluss noch einmal seine Motivation erklärt. So will der Kanzler weitermachen.
8: Aufstehen, Fehler vergeben und Zukunft gestalten für Deutschland.
4: Sagt Kanzler Friedrich Merz. Ja, Zukunft gestalten, aufstehen, Fehler vergeben. Meint er damit eventuell auch die eigenen Fehler? Nach der Wahl in Sachsen-Anhalt hatte er die Erkenntnis, dass er seine Politik, vor allem die Reform, besser erklären muss. Ist ihm das im Bundestag jetzt gelungen? Das hat der Kollege Dirk Wagner vom Hessischen Rundfunk die Direktorin der Akademie für politische Bildung in Tutzing, Ursula Münch, gefragt.
9: Also zumindest hat er deutliche Worte gefunden. Was ich finde, was er ganz gut gemacht hat, ist, dass er begründet hat, warum die AfD damit falsch liege, wenn sie sich im Grunde wieder so eine Annäherung an Russland wünscht. Er hat das begründet, ganz klar, dass eben die Ukraine tatsächlich auch für die Bundesrepublik und für die bundesdeutsche Sicherheit sehr wichtig ist. Er hat sich ganz klar dazu geäußert und hat dieses Konzept der angeblichen Remigration, dass das sinnvoll und machbar sei, diese Forderung der AfD auch auseinandergenommen. Also insofern hat er Klartext gesprochen. Er ist sehr deutlich geworden. Er war durchaus auch leidenschaftlich, was man jetzt nicht unbedingt von ihm kennt. Ja, also insofern hat er sich durchaus unterschieden von früheren Reden von ihm.
10: In dieser Rede hat er sich aber lange an der AfD abgearbeitet. Sieht er da die Schuld an der Niederlage der CDU und weniger bei sich selbst als Person?
9: Das ist natürlich ein guter Punkt, dass er sich jetzt an der AfD abgearbeitet hat, hatte damit zu tun, dass protokollarisch vorgesehen ist, dass eben zunächst mal die Vorsitzende der stärksten Oppositionsfraktion so eine Debatte anfangen kann und darauf hat er dann reagiert. Aber Sie haben natürlich völlig recht, es geht bei dem Misserfolg der CDU in Sachsen-Anhalt, geht es ja jetzt nicht nur um den Erfolg der AfD, sondern dass man ja offensichtlich auch selber ganz massive Fehler gemacht hat, was ja auch selbst in der CDU in Sachsen-Anhalt so gesehen wird, wo dann eben mit dem Finger auf die Bundesregierung und vor allem auf die Bundes-CDU gewiesen wird. An einer Stelle war er sehr offen, dass er gesagt hat, ja, wir haben Fehler in der Energiepolitik gemacht. Es war durchaus so ein Zugeständnis auch an diesen Vorwurf, die Bundesrepublik habe in der Energiepolitik auf das falsche Pferd gesetzt. Mhm. Aber ansonsten war das natürlich jetzt nicht der Ort für eine Nabelschau der CDU.
10: Friedrich Merz hat ja auch die Politik der Bundesregierung insgesamt verteidigt, also die Reformen, aber auch das sogenannte Sondervermögen. Er hat gemeint, das Wirtschaftswachstum in Deutschland, das sei jetzt schon höher als erwartet und seine Politik würde funktionieren. Also stimmt das denn? Lassen sich da wirklich Erfolge messen?
9: Also was wir jetzt sehen ist, dass wir einen gewissen Aufwärtstrend bei den Wirtschaftsdaten haben, erhoben von den Wirtschaftsforschungsinstituten. Die sind aber in erster Linie auf dieses sogenannte Sondervermögen, also die Sonderschulden zurückzuführen. Aber immerhin, also zu Beginn des Jahres hat man das ja noch gar nicht gesehen, weil die schlicht und ergreifend noch nicht angekommen sind. Und natürlich hat auch Frau Weidel in ihrer Rede einige Punkte genannt, wo sie natürlich recht hat, dass wir eine große wirtschaftliche Probleme haben. Und dass da das eine oder andere natürlich den Menschen ganz berechtigt Sorgen macht. Und darauf kann er im Augenblick der Bundeskanzler noch nicht adäquat reagieren.
10: Ja, dieses Motto, was ja auch immer wieder zu hören war, den Leuten besser erklären, was wir machen, das haben wir in den vergangenen Tagen ja schon öfter vernommen. Ist es wirklich das vorherrschende Problem, gerade auch für den Kanzler und die Regierung?
9: Also natürlich kann man sagen, diese Reformen, die man versucht, die muss man erklären, aber nichtsdestotrotz bleiben die Reformen, gerade also die sozialpolitisch relevanten Reformen, bleiben in erster Linie Einsparungsmaßnahmen, die dem Umstand geschuldet sind, unserer Bevölkerungsentwicklung, dieser zunehmenden Alterung. Das muss man erklären, das ändert aber nichts daran, dass die Leute die nicht haben wollen. Mhm. Und dass wir sehr hohe Verteidigungsausgaben haben, aber nach dem Gefühl der meisten Bürger, zu wenig Geld in ihrer Tasche bleibt, der Sprit zu teuer ist, ja, das kann man 100-mal erklären. Das ändert nichts an dem Umstand, dass die Leute zu wenig Geld zur Verfügung haben und dann eben der Auffassung sind, das, was uns die AfD verspricht, das ist für uns einträglicher.
10: Ich habe noch eine bisschen spekulative Frage zum Schluss. Es wird ja im Moment auch darüber diskutiert, welchen Rückhalt Friedrich Merz noch hat innerhalb seiner Partei, überhaupt insgesamt innerhalb der Bundesregierung. Wo wäre denn der Punkt, ab dem er als Kanzler nicht mehr zu halten wäre? Gibt es so einen Punkt überhaupt?
9: Naja, so einen Punkt mag es stimmungsmäßig schon geben. Also wenn man jetzt zum Beispiel in Mecklenburg-Vorpommern und in Berlin also nochmal grottenschlecht abschneiden würde als CDU, das ist das eine. Und das andere ist natürlich immer die Frage, ja, wer kann es eigentlich besser machen? Weil die Rahmenbedingungen, sowohl die ökonomischen als auch die Bevölkerungsentwicklung und vor allem die internationale Lage, da kann der Bundeskanzler oder die Bundeskanzlerin heißen, wie sie will. Das wird sich nicht ändern. Und die knappen Mehrheitsverhältnisse mit der SPD zusammen, die ändern sich auch nicht.
11: Sagt die Direktorin der Akademie für politische Bildung in Tutzing, Ursula Münch.

0: Die Zeit, es ist 23 Uhr und 15.
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0: Verblöden Deutschlands Schüler? Diese Diskussion, auch in diesem Ton, liest man im Netz seit den Ergebnissen der neuen PISA-Studie immer wieder. Fakt ist, dass Deutschlands Schülerinnen und Schüler in der aktuellen PISA-Studie so schlecht abgeschnitten haben wie noch nie. Die Bundesschülerkonferenz, die geht jetzt in die Offensive. In einer Mitteilung weist sie die Schuld von den Jugendlichen ab und prangert stattdessen das politische Versagen im Schulsystem an. Und was sagen die Verantwortlichen? Das hat Juliane Neubauer in Erfahrung gebracht. Sie hat bei mitteldeutschen Bildungsministern und bei der Ministerin und den Lehrkräften nachgefragt, was passieren müsste.
2: Fast jedes dritte Kind kann nicht gut genug lesen und rechnen, um selbstständig in unserer Gesellschaft bestehen zu können. Das zeigt auch die aktuelle PISA-Studie. Die Schlüsse, die im mitteldeutschen Bildungssystem daraus gezogen werden, sind unterschiedlich. Für Eva Gerd von der Gewerkschaft Erziehung und Wissenschaft in Sachsen-Anhalt sollten Kinder länger gemeinsam lernen.
3: Also ich denke schon, dass die Teilung nach Klasse 4, dass das ein Teil des Problems ist. Es ist eine Teilung, die Kinder werden sortiert und oftmals ist diese Sortierung auch eine nach sozialen Gesichtspunkten.
2: Tatsächlich zeigt die Studie, dass die soziale Ungleichheit zunimmt. Um das zurückzudrehen, gehört auch für Burkhard Naumann vom GEW Sachsen längeres gemeinsames Lernen jetzt wieder auf das Tableau, so der Lehrer.
4: Wir haben unterschiedliche Chancen, die Kinder und Jugendliche nun mal mitbringen aus ihrem Elternhaus, aus ihrem Umfeld. Und Bildung, Schule, Kitas haben die Aufgabe, diese Ungerechtigkeit auszugleichen.
2: Wenn es nach der Sächsischen Lehrergewerkschaft ginge, gäbe es schon seit 5 Jahren mehr Gemeinschaftsschulen in Sachsen. Die CDU stand dem Umbau des Schulsystems aber kritisch gegenüber. Der sächsische Bildungsminister Konrad Clemens von der CDU nennt die PISA-Ergebnisse dramatisch und sieht einen Grund dafür in der Handy. Die Nutzung.
5: Wir sehen, dass Schülerinnen und Schüler, die 15-Jährigen, über die PISA ja hier spricht, 4 bis 5 Stunden am Tag am Handy verbringen. Und das ist nicht die Zeit in der Schule, sondern das ist der Nachmittag, das ist der Abend. Und da haben auch Eltern eine Verantwortung, denn die Nutzung von sozialen Medien wirkt sich enorm auf die Konzentrationsfähigkeit von jungen Menschen aus.
2: Neben der problematischen Nutzung digitaler Medien sieht Clemens auch Handlungsbedarf in der Unterrichts. Er begrüßt eine Bewegung der Lehrkräfte weg vom Frontalunterricht und Arbeitsblättern hin zu Projektarbeiten, die im Team oder selbstständig erarbeitet werden können.
5: Selbstständiges Denken, Selbstorganisation der Arbeit, das ist etwas, was wir anregen wollen. Das ist unser Weg, ist auch in dieser digitalisierten Zeit, Schülerinnen und Schülern Kompetenzen zu vermitteln.
2: Auch der Thüringer Bildungsminister Christian Tischner von der CDU ist sich bewusst, dass der Unterricht, wie er aktuell noch stattfindet, nicht mehr zu der heutigen Schülergeneration passt.
6: Ich bin ja selber Lehrer und fand es immer unmöglich, dass man wirklich dieses Bulimie-Lernen hat. Man lernt für irgendeine Klassenarbeit und dann ist das Wissen wieder weg.
2: Tischner hat längst erkannt, dass Unterricht durch digitale Möglichkeiten bereichert werden kann.
6: Wir nutzen beispielsweise einen Bildungs-KI an unseren Thüringer Schulen, die nicht sofort die Antwort klar generiert, sondern durch fragend entwickelndes Vorgehen die Schülerinnen und Schüler trotzdem auf einen Lernprozess nimmt.
2: Er wünscht sich für die Schülerinnen und Schüler in seinem Bundesland, dass sie vor allem Spaß am kritischen Denken und Informationen einordnen entwickeln.
0: Was haben die Bilder von den tausenden Menschen, die versucht haben, die spanische Exklave Ceuta im Sommer zu erreichen, für Schlagzeilen gesorgt? Wie genau das passieren konnte und ob das Ganze politisch irgendwie gesteuert war, das wird bis heute untersucht. Was aber feststeht, der Vorfall ist instrumentalisiert worden, und zwar von rechtsextremen Influencern. Wie unser Spanien-Korrespondent Stefan Kiske berichtet, er hat sich durch die Bilder, Videos und durch jede Menge Hass gewühlt.
7: Nur wenige Stunden, nachdem zehntausende Migranten Ende Juli die Grenze nach Ceuta überquert hatten, traf eine zweite Welle in der Stadt ein. Influencer.
8: This is a crazy situation right now.
7: Mit dabei Influencer Nick Shirley, der sich als Frontberichterstatter inszeniert. Und behauptet, nur knapp einer Messerattacke entkommen zu sein.
8: Our mission here in Spain, we showed you guys the truth of what was actually going on. We finished with a knife
9: Chase.
7: So wie der US-YouTuber Nick Shirley kam aus Spanien und dem Ausland YouTuber, Streamer und TikToker mit großer Reichweite, um aus der Lage Content zu machen. Shirley zählt dabei zu den bekanntesten, die Medien dem rechten bis rechtsextremen Spektrum zuordnen. Sein Video aus Ceuta wurde in einem Monat 1,6 Millionen Mal aufgerufen, fast 20 Mal so viele Menschen wie in der Exklave leben. Für den Kommunikationsforscher Seri Soler von der Universität Barcelona steht Shirley für eine länderübergreifende Bewegung.
10: They share so many topics and not only about the...
7: Diese Akteure teilen sehr viele Themen, nicht nur die Migration und die Idee eines ethnisch-nationalistischen Staates, sondern auch Erzählungen gegen die Gleichstellung oder sogar die Leugnung von Wissenschaft. Und verbunden sind sie nicht nur über Narrative, sondern auch über Geld. Dass Migrationskrisen als Bühne für Influencer aus dem In- und Ausland genutzt werden, ist für deren Narrativ gewollt, so Soler. Das Hauptziel ist es, die Regierung und die öffentlichen Institutionen zu delegitimieren, auch die traditionellen Medien. Das geschieht vor allem, indem Krisensituationen ausgenutzt werden. Das erzeugt Misstrauen gegenüber den Institutionen und schafft eine postfaktische Zone. Genau hier entstehen populistische Opfererzählungen und Verschwörungstheorien. Der Regierung und in den Worten von Elon Musk, den Legacy Media, wird vorgeworfen, die Wahrheit zu verbergen. Die Viralität wird so in politisches Kapital verwandelt. Dass das aber auch mal nach hinten losgehen kann, musste der ultrarechte Influencer und selbsternannte spanische Systemsprenger Alvise Perez erfahren. Mit seiner Protestpartei Cercabo La Fiesta ist er mit 3 Mandaten auf Anhieb ins EU-Parlament eingezogen. Auch er wollte kurz nach Beginn der Krise Ceuta als Bühne für eine Kundgebung nutzen. Doch als er eintraf, gab es Widerstand. Die ändern nichts, die machen Fotos, gehen wieder und das für ihre politischen Kampagnen. Sie kommen, um ihre Hassreden in unserer Stadt zu verbreiten. Sie sind gegen die muslimischen Bürger Ceutas. Perez selbst empörte sich über die nicht angenommene Unterstützung. Eine Schande, das ist keine Normalität in einem ernstzunehmenden Land. Hunderte Einwohner Ceutas protestierten gegen ihn. Sie sahen darin den Versuch, einen ihnen fremden ideologischen Konflikt in ihre Stadt zu tragen. Zugleich sind viele Bewohner Ceutas unzufrieden mit dem Krisenmanagement der Regierung. Und doch wiesen einige von ihnen vermeintliche Unterstützung von rechts zurück, sagt Kommunikationsforscher Soler.
10: Ceuta's own demography is very different from the mainland.
7: Ceutas Bevölkerung ist ganz anders zusammengesetzt als die auf dem Festland. Die Menschen weigern sich, als Bühne benutzt zu werden und bestehen darauf, dass diese Krise ihre eigene gelebte Not ist. Diese Aktivisten aber behandeln sie als Content und politisches Kapital, statt wirklich zu helfen. Alvise Perez musste schließlich von der Polizei aus der Stadt eskortiert werden. Während auch die anderen Influencer wieder abzogen, auf der Suche nach der nächsten Bühne, die sie für ihr Business nutzen können, bleibt die Lage der Menschen in Ceuta nach ihrem Auftritt nahezu unverändert.
0: Roboter im OP-Saal. Was sich vor Jahren noch nach Science Fiction angehört hat, gehört in immer mehr deutschen Krankenhäusern zum Alltag. Wie gut das funktioniert, das sieht man am städtischen Krankenhaus im pfälzischen Rodalben. Da arbeitet seit einem Jahr ein digitaler Helfer bei Knieoperationen mit. Durch die Präzision des Roboters werden Schmerzen nach dem Eingriff auf ein Minimum reduziert und die Heilung massiv beschleunigt. Die Patienten zahlen die Beweisen, der Roboter wird gut angenommen. Alexandra Dietz ist bei einer OP dabei gewesen.
11: Frisch desinfiziert, im blauen OP-Kittel mit Handschuhen und Mundschutz, kommt Bassam Kassem, der Chefarzt der orthopädischen Chirurgie im Krankenhaus Rodalben, zu seinem Team. Alles ist für den Patienten vorbereitet. Auf einem großen Tisch liegen Schrauben, ein silberfarbenes künstliches Kniegelenk, daneben Sägen, ein Hammer und jede Menge OP-Besteck. Der Patient dieses Mal eine echte Herausforderung, erzählt der Chefarzt.
12: Unser Patient hat eine Arthrose im Kniegelenk. Man sieht hier, dass er praktisch überhaupt keinen Knorpel mehr hat. Das heißt, er reibt Knochen auf Knochen. Der Außenmeniskus hinten ist zerhärtet, fast versteinert. Da ist überhaupt kein Knorpel mehr. Seine Lebensqualität ist eingeschränkt. Er nimmt halt immer wieder Schmerztabletten, was für den Körper nicht gut ist.
11: Mit einem kleinen Handcomputer vermisst er erstmal das Knie. Am Monitor sieht er wenige Sekunden später schon eine dreidimensionale Blaupause. Kein Augenmaß mehr nötig. Der Computer kennt die individuelle Anatomie des Patienten und zeigt dem Operateur ganz genau, was am Knochen entfernt werden muss und was nicht.
12: Das krumme Bein hier, dieses O-Bein, ist massiv bei ihm. Und wir möchten gerne das Bein gerade stellen.
11: Und dann heißt es Handarbeit mit Fräse, Bohrer, eine Art Meißel, Akkuschrauber. Der Roboter ersetzt den Arzt nicht. Er gibt ihm aber präzise und millimetergenaue Anweisungen. Kassem fräst die Oberfläche des Knochens nicht mehr als nötig.
12: dieser Knochen, das ist, was wir nicht brauchen, um die Prothese implantieren zu können. Hammer. Gut. Umdrehen bitte.
11: Jeder Handgriff sitzt. Alle im Team um Bassam Kassem haben ihre Aufgabe. Einer hält das Bein angestellt, ein anderer reicht Instrumente, der Anästhesiearzt überwacht den Patienten und seinen Schlaf. Schlag für Schlag sitzt auch das neue Kniegelenk im Knochen fester. Zement wird aufgetragen, eine Art Knorpelersatz eingebaut.
12: Er hat maximale Beugung und maximale Streckung und das sieht super gut aus. Und damit ist die Operation fertig.
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9: Mit Mats Nicholson. Die neue Fußball-Champions-League-Saison der Männer hat begonnen. Bisher mit guten Ergebnissen aus deutscher Sicht. 2 Spiele, 2 Siege. Erst der BVB gegen Villarreal, dann der VfB Stuttgart gegen Viking Stavanger aus Norwegen. Die Stuttgarter haben zu Hause 3:1 gewonnen. Detlef Lindner berichtet aus Stuttgart.
13: Diesen Start in die Champions League hat sich Stuttgart erhofft. Dass es auch tatsächlich so kam, hat der VfB besonders seinem herausragenden Stürmer Ermedin Demirovic zu verdanken. Der bosnische Nationalspieler traf von der 20. bis 32. Spielminute 3-mal. 2 Vorlagen steuerte dabei sein Sturmpartner Dennis Undav hinzu, dem selbst trotz zahlreicher Gelegenheiten kein Tor gelang. Die Demirovic-Festspiele wurden nur von Slatko Tripic unterbrochen. Der Kapitän von Stavanger traf zum zwischenzeitlichen 1:1. Jelsch zu zögerlich im Abwehrverhalten. Ein Schönheitsfehler. Der norwegische Meister zwar immer mal wieder gefährlich, doch in Sachen Chancenverwertung zu zögerlich. Stuttgart feiert den 3:1-Sieg und seinen dreifachen Torhelden Ermedin Demirovic.
9: 3 Tore in nur 12 Minuten. Das war ein ganz besonderer Abend für Ermedin Demirovic. Nur 7 Spieler in der Champions-League-Geschichte haben noch weniger Zeit für einen Dreierpack gebraucht. Der Bosnier nahm nach dem Abpfiff einen Ball aus diesem besonderen Spiel mit nach Hause.
14: Ja, die Mitspieler haben unterschrieben und dann gibt es manche, die dann noch mal eine Nachricht da hinterlassen. Ich habe im Wohnzimmer so ein Regal, oder was heißt so ein Regal, in so einer Wand sind so Löcher, da sind die besonderen Momente. Der muss aber einen besseren Platz bekommen, den ich jeden Tag sehen kann.
9: In Barcelona gab es keinen Dreierpack beim 5:1 gegen Rotterdam, aber einen deutschen Treffer. Der ehemalige Dortmunder Karim Adeyemi schoss sein erstes Champions-League-Tor für Barca. Alle Ergebnisse gibt's auf sportschau.de. Der FC Bayern startet wie Stuttgart gegen ein norwegisches Team. Zu Hause gegen Bodø Glimt, das in der vergangenen Saison sensationell ins Achtelfinale kam. André Siems berichtet aus München.
15: Bei seiner letzten großen Champions-League-Saisonparty will Torwart Manuel Neuer jedes Spiel nochmal genießen wie den letzten Sommerurlaub. Störenfriede sind da gar nicht eingeplant, erst recht nicht selbstbewusste Norweger, die letzte Saison so manche Fußballparty gecrashed haben. Siege gegen Manchester City, Atletico Madrid und auch Inter Mailand ist mit einem freundlichen, aber bestimmt norwegischen Lächeln gegen Bodø Glimt auf die Nase gefallen. Einen schlechten Start will Neuer erst gar nicht in die Arena lassen.
16: Das heißt auch, dass sie kämpfen können, arbeiten können und trotzdem am Ball auch sehr gut sind. Das haben sie schon unter Beweis gestellt, auch in der Vergangenheit. Sie haben Champions League-Erfahrung und sie haben auch keine Angst vor großen Namen. Ich glaube, man hat gesehen, dass sie einen guten Team-Spirit haben. Sie spielen ohne Angst, sie haben wenig zu verlieren. Ich glaube, dass jeder von uns weiß, dass wir diese Mannschaft nicht unterschätzen werden.
15: Ob Serge Gnabry gegen Bodø Glimt wieder spielen kann, bleibt noch offen. Im Mannschaftstraining war er schon wieder dabei. Jamal Musiala ist dagegen laut Trainer Vincent Kompany für die kommenden Kicks auf jeden Fall eingeplant. Ob er dann gleich von Beginn an ran darf, wird man sehen.
9: Für RB Leipzig beginnt die Champions-League-Saison parallel um 21 Uhr in Norditalien. Gegner Como ist zum ersten Mal in der Königsklasse dabei. Die Handballer des SC Magdeburg haben viel Champions-League-Erfahrung. Der deutsche Meister ist mit einem deutlichen 37:22 Erfolg gegen Kolstad aus Norwegen in die neue Saison gestartet. Für das deutsche Schwimmteam läuft die Para-Europameisterschaft in der Türkei bisher sehr gut. Am dritten Tag gab es weitere Goldmedaillen. Für Tanja Scholz mit einem neuen Weltrekord über die 150 Meter Lagen und Verena Schott auf der 200 Meter Lagen Distanz.
0: Das war der Sport mit Mats Nicholson.

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1: Um 23.30 Uhr mit Wolfgang Berger. Auch nach der Landtagswahl in Sachsen-Anhalt bleibt Bundeskanzler Merz zurückhaltend im Hinblick auf ein AfD-Verbotsverfahren. Er sei und bleibe skeptisch, ob ein solches Verfahren erfolgreich sein könne, sagte der CDU-Vorsitzende am Abend in Berlin. Aus der Nachrichtenredaktion Marei Beermann.
2: Man könne das immer wieder prüfen, er glaube aber nicht, dass man damit das Problem löse. Die politische Auseinandersetzung mit der AfD müsse Priorität haben, so Merz. Sein erklärtes Ziel, Wählerinnen und Wähler zurückzugewinnen für die politische Mitte. Dazu müsse man ihnen ein überzeugendes politisches Angebot machen. Auch der hessische Ministerpräsident Rhein und Bayerns Regierungschef Söder hatten sich bereits skeptisch zu einem AfD-Verbotsverfahren geäußert. Der Koalitionspartner SPD und auch die Grünen befürworten hingegen eine Prüfung.
1: Nach der Landtagswahl in Sachsen-Anhalt hat das BSW ein Gesprächsangebot der AfD angenommen. Das teilte ein Sprecher des BSW mit. Seinen Angaben zufolge hat der Landesvorstand einstimmig dafür votiert. Man wolle sich über die Themen Energieversorgung, Bildung und Friedenspolitik austauschen, erklärte er. Wann und wo das Treffen stattfinden soll, sagte er nicht. Zuvor hatten Vertreter von CDU, SPD, Grünen und Linken das Gesprächsangebot der AfD ausgeschlagen. Die Staatsanwaltschaft Hannover hat Ermittlungen gegen den Spitzenkandidaten der Berliner SPD Krach aufgenommen. Nach Angaben einer Sprecherin der Behörde wurden 3 Objekte in Hannover und Berlin durchsucht. Zu den konkreten Vorwürfen äußerte sich die Staatsanwaltschaft nicht. Medienberichten zufolge geht es um den Verdacht der Bestechlichkeit. Krach ließ die Anschuldigungen zurückweisen und kündigte an, mit den Behörden zusammenzuarbeiten. In Berlin wird am 20. September ein neues Abgeordnetenhaus gewählt. Die EU-Kommission will der Wohnungsknappheit in Tourismushochburgen entgegenwirken, mit schärferen Regeln für Anbieter wie Airbnb. Aus Brüssel, Katrin Schmidt.
3: Die EU-Kommission will vor allem einen einheitlichen Rechtsrahmen schaffen. Der enthält Kriterien, anhand derer die Städte, Kommunen oder Touristenregionen künftig nachweisen sollen, dass der Wohnungsmarkt bei ihnen besonders angespannt ist, bevor sie Verbote oder Einschränkungen für Airbnb und Co. beschließen. Die entsprechenden Hinweise auf einen bestehenden Wohnungsstress ergeben sich vor allem daraus, wie sich Wohnungspreise im Vergleich zum Einkommen in der betroffenen Region entwickelt haben, außerdem aus Angebot und Nachfrage. Die Kommunen sollen auch darlegen, dass Kurzzeitvermietungen die Lage in den 3 zurückliegenden Jahren messbar verschlimmert haben.
1: Das Wetter in Deutschland. Nachts häufig trocken, im Norden und an den Alpen etwas Regen, örtlich Nebel. Tiefstwerte 15 Grad auf Helgoland bis 3 Grad im süddeutschen Mittelgebirge. Morgen überwiegend trocken bei 17 bis 24 Grad. Am Freitag freundliche Abschnitte, im Nordwesten Schauer und Gewitter, 17 bis 24 Grad. Das waren die Nachrichten.
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4: Zunächst mit einer Meldung für Hamburg. Die Bombe in Hamburg-Bahrenfeld, die ist entschärft worden. Die Sperrungen sind damit auch aufgehoben. Dann A1 Lübeck-Hamburg. Die Norderelbbrücke ist in beiden Richtungen wegen eines Schwertransports mehrfach kurzfristig gesperrt. A5 Frankfurt Richtung Karlsruhe zwischen Bruchsal und Karlsruhe-Durlach. 3 Kilometer Stau nach einem Unfall. A8 Salzburg Richtung München, zwischen Rohrdorf und Bad Aibling 5 Kilometer Stau. Die A28 Bremen Richtung Oldenburg ist zwischen Delmenhorst, Adelheide und Deichhorst nach einem Unfall gesperrt. Dadurch staut es sich. Dann ist die A71 Erfurt Richtung Sangerhausen zwischen Erfurt-Bindersleben und Giersbestleben nach einem Unfall gesperrt. Und das war's. Gute Fahrt.
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4: Mit Theresa Waffer, guten Abend. Wohin fließen im kommenden Jahr die Steuergelder? In der Haushaltswoche des Bundestags knöpfen sich die Abgeordneten nach dem Entwurf von Finanzminister Lars Klingbeil die einzelnen Ministerien vor. Jetzt hat die Bundeswehr im Fokus gestanden. Weitere Aufrüstung macht das Verteidigungsministerium noch teurer. Es soll nach dem Bundesarbeitsministerium das zweitmeiste Geld aus dem Bundeshaushalt bekommen. Wie Verteidigungsminister Boris Pistorius die Milliardenausgaben verteidigt, dazu Kirsten Gischek.
5: Anders als viele Kabinettskollegen muss Boris Pistorius, SPD, nicht sparen. Der Grund dafür liege in der anhaltenden Bedrohung aus Russland, so der Verteidigungsminister.
6: Und meine Damen und Herren, diese Gefahr ist konkret, sie ist ernst und sie ist akut. Wir stehen buchstäblich im Fadenkreuz Moskaus.
5: Und deshalb gehe die Bedeutung des Verteidigungshaushalts von insgesamt fast 140 Milliarden Euro im Jahr 2027 über das rein monetäre hinaus.
6: Der Verteidigungshaushalt 2027 ist deshalb nicht einfach ein besonders großer Etat. Er ist ein Sicherheitsversprechen, meine Damen und Herren. An die Menschen in unserem Land, an die Soldatinnen und Soldaten unserer Bundeswehr und an unsere Partner in Europa und im transatlantischen Bündnis.
5: Der Großteil des Geldes soll in die Beschaffung fließen. Dabei sollen einerseits konventionelle Waffensysteme wie Panzer, Fregatten und Flugzeuge gekauft werden. Andererseits soll in moderne, vernetzte Waffensysteme investiert werden, etwa Drohnen und Satelliten. Das begrüßt auch die Verteidigungspolitikerin Kerstin Vieregge vom Koalitionspartner CDU.
7: Nur das Zusammenspiel aus diesen Elementen schafft eine wirkungsfähige Verteidigungsbereitschaft.
5: Der grüne Haushaltspolitiker Sebastian Schäfer hält mehr Rüstungsausgaben für notwendig, kritisiert aber, eine parlamentarische Kontrolle sei inzwischen kaum noch möglich.
8: Vorlagen werden in den Haushaltsausschuss geschickt, frei nach dem Motto, alles muss raus. Dabei bleibt uns Berichterstattern kaum eine Woche Zeit, um manchmal Dutzende von Vorlagen zu prüfen. Das ist einfach nicht seriös, das wird den Milliarden, die wir verausgaben, nicht gerecht.
5: Die AfD bemängelt, dass für die steigenden Verteidigungsausgaben zu viele Schulden aufgenommen würden. Der Verteidigungspolitiker Jan Nolte.
9: Das ist eine Politik, die auf Dauer uns schwächt und nicht stärkt, meine Damen und Herren. Man kann sein Land auch schwächen, indem man schlecht wirtschaftet.
5: Mit insgesamt 110 Milliarden Euro aus dem Kernhaushalt und fast 30 Milliarden aus dem Sondervermögen sind die Verteidigungsausgaben im kommenden Jahr so hoch wie noch nie seit Ende des Kalten Krieges.
0: Wirtschaft.
4: Bezahlbarer Wohnraum ist Mangelware und das längst nicht mehr nur in Deutschland, sondern in fast allen Ballungszentren der EU, weil schlicht zu wenige Wohnungen da sind, verschärfen Plattformen wie Airbnb auch noch das Problem. Für Besitzer ist die Kurzzeitvermietung oft viel lukrativer als ein normaler Mietvertrag. Um wieder mehr Wohnungen auf den regulären Markt zu bringen, hat die EU jetzt schärfere Regeln für Vermieter auf den Weg gebracht. Katrin Schmidt dazu.
3: Es geht jetzt gerade um Städte und touristisch besonders beliebte Regionen. Aber eines sei klar, fügte EU-Wohnkommissar Dan Jørgensen hinzu, wir reden über eines der drängendsten Probleme ganz Europas.
10: 51% of European citizens that live in cities.
11: 51% der in Städten lebenden europäischen Bürger betrachten den Mangel an bezahlbarem Wohnraum als ernstes Problem, mehr als die Hälfte. Wir befinden uns in einer Wohnungskrise. Wir müssen handeln.
10: We do need to act.
3: Denn die Immobilienpreise in der EU sind in den vergangenen 10 Jahren um rund 60% angestiegen, Mieten um rund 20%. Hauptgrund sei der Mangel an Wohnungen.
10: Over the past 10 years, rents have gone up by 59% in Berlin.
11: In den vergangenen 10 Jahren sind die Mieten in Berlin um 59% gestiegen, in Madrid um 75% und in Lissabon um 103%. Das bedeutet, dass normale Menschen mit normalen Berufen, Pflegekräfte, Lehrkräfte, Polizisten, oft nicht dort leben können, wo sie arbeiten.
10: Police officers are not able very often to live where they serve.
3: Und eben auch die Kurzzeitvermietungen verschärfen das Problem in vielen Städten wie unter einem Brennglas. Im Zentrum von Madrid etwa sind laut den EU-Daten unter 100 Wohnungen 40 auf dem Markt für Kurzzeitmieten, also etwa bei Airbnb, Booking oder Expedia. Aber Beschränkungen oder Obergrenzen, wie sie Städte wie Barcelona, Lissabon und Amsterdam in den vergangenen Jahren eingeführt haben, wurden oft juristisch angefochten. Auf die Verbote folgten meist Klagen und Gerichtsverfahren, die bei Anbietern, Vermietern und Wohnungssuchenden für Unsicherheit sorgen. Damit soll nach den Plänen der EU Schluss sein, so Jørgensen.
10: So what we are providing is a legal framework for local governments and member states to act.
11: Wir schaffen also einen Rechtsrahmen für Kommunen und Mitgliedstaaten. Sie können bestimmte Gebiete mit angespanntem Wohnungsmarkt ausweisen. Wenn diese Gebiete bestimmte gemeinsame Kriterien erfüllen, können dort Maßnahmen zur Regulierung von Kurzzeitvermietungen eingeführt werden. Genauso in Bezug auf leerstehenden Wohnraum.
10: Or indeed, vacant homes.
3: Es sollen einheitliche Kriterien für sogenannten Wohnungsstress geschaffen werden, also etwa das Verhältnis von Immobilienpreisen zu Einkommen in einer Stadt oder einer Touristenregion oder die Entwicklung von Angebot und Nachfrage auf dem Wohnungsmarkt. Die Kommunen sollen dabei auch darlegen, dass Kurzzeitvermietungen die Lage in den 3 zurückliegenden Jahren messbar verschlimmert haben. Ist das gegeben, so sieht es der Gesetzentwurf vor, können Obergrenzen für Ferienwohnungen vor Ort verhängt werden. Dies gilt nur für kommerzielle Anbieter und ist nicht gedacht für Menschen, die ihre eigene Wohnung vermieten, wenn sie selbst im Urlaub sind. Mit den neuen Regeln sollen also Eigentümer, Vermieter und die Plattformen vor unverhältnismäßigen Eingriffen geschützt werden. Die Herausforderung scheint immer größer zu werden. Im vergangenen Jahr gab es mehr als 950 Millionen Übernachtungen in der EU, die über Plattformen wie Airbnb, Booking und Expedia gebucht wurden. Die Vorschläge aus Brüssel gehen nun in die Verhandlungen im Europaparlament und im Rat der 27 EU-Länder.
4: Morgen Vormittag um Punkt 11 Uhr, da wird es überall in Deutschland laut. Der bundesweite Warntag testet Handys und Sirenen für den Katastrophenfall. Eine technische Premiere gibt es im brandenburgischen Oberspreewald-Lausitz, wo die Sirenen neuerdings auch klare Sprachdurchsagen senden können. Warum dieses zusätzliche Angebot wichtig ist, dazu Jasmin Schomber.
12: 157 Sirenen gibt es im Oberspreewald-Lausitz-Kreis. Das Signal als ein langer Ton ist vielen als Test bekannt. Die Sirene dreimal hintereinander heißt, die Feuerwehr rückt aus. Eine Gefahr für die Bevölkerung besteht, wenn der Ton immer wieder hintereinander ertönt. Soweit, so gut. Doch genau da liegt das Problem, sagt Martin Kolacki, Sachbearbeiter Zivilschutz und Projektverantwortlicher für die Sirenenmodernisierung im Landkreis Oberspreewald-Lausitz. Viele kennen die Signale nicht.
13: Genau, vielen ist halt dieser Warnton gar nicht mehr bewusst. Und viele hören ihn vielleicht auch, aber wissen gar nicht, dass es vielleicht auch interessant für sie selber ist und persönlich ist. Na, weil man kennt ja nur, dass die Sirene geht und irgendwann dann halt die Feuerwehr kommt und zum Einsatz fährt. Aber hier ist es ja speziell ein Ton, der halt jeden zu interessieren hat und wo sich dann auch jeder informieren soll.
12: Zum Warntag am Donnerstag gibt es dementsprechend auch Sprachdurchsagen. Und das auf Deutsch und auf Englisch.
14: Achtung, das ist eine Warnmeldung. Informieren Sie sich in den Medien, wie zum Beispiel im Radio oder in den Warn-Apps. Attention, this is a warning message. Inform yourself in the media.
12: Innerhalb von 16 Sekunden können die Sirenen angesteuert werden. Vor der Umrüstung lag der Zeitrahmen bei gut einer halben Stunde. Dass der Landkreis seine Anlagen umrüstet, hat einen ernsten Hintergrund, so Martin Hönsch, zuständiger Dezernent für Bauordnung und Umwelt im Landkreis Oberspreewald-Lausitz.
15: Ausschlaggebend waren beispielsweise die Ereignisse im Ahrtal. Unser Landrat hat dann immer ein offenes Ohr für den Katastrophenschutz gehabt und gesagt, wir müssen hier was tun. Wie funktioniert es denn überhaupt bei uns? Wir haben uns das angeschaut, zusammen mit den 11 kreisangehörigen Kommunen und sind dann schlussendlich den Schritt gegangen und haben ungefähr 3 Jahren benötigt, um die Sirenen jetzt dementsprechend umzurüsten.
12: Die Vorteile dieser Durchsagen liegen für Martin Kolacki auf der Hand.
13: Also der Vorteil ist, dass wir hier die bestehenden Sirenen nutzen können, um halt eine Vielzahl an Menschen zu informieren und zu warnen. Es gibt natürlich auch die Mittel, dass man halt mit einem Lautsprecherwagen nochmal fährt, aber dort auch gleichzeitig dann wieder Einsatzkräfte und Einsatzmittel bindet, die man vielleicht an der Einsatzstelle benötigt.
12: Bei Stromausfall gibt es einen Akku, sodass die Sirenen auch noch über einige Tage weiter funktionieren und die Bevölkerung warnen können. Die Anlagen im Landkreis sollen auch sicher sein, ein Hackerangriff wie zuletzt in Sachsen nicht möglich, versichert Martin Hönsch, der zuständige Dezernent für Bauordnung und Umwelt.
15: Ja, der Fall ist uns bekannt, wir haben das auch ausgewertet, aber unsere Sirenen sind verschlüsselt, werden dementsprechend verschlüsselt angesteuert und von daher sollte es nicht passieren, dass die Sirenen mutwillig ausgelöst werden können.
12: Getestet werden die Anlagen wie überall am bundesweiten Warntag.
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4: Ein Schaden am Auto ist immer ärgerlich. Werkstatt suchen, Papierkram erledigen und tagelang auf das Auto verzichten. Richtig nervenaufreibend wird es aber, wenn die Kaskoversicherung sich plötzlich querstellt und nicht alle Kosten übernehmen will. Mit dem Argument, die Werkstatt sei zu teuer gewesen. Genau so ein Fall ist jetzt vor dem Bundesgerichtshof in Karlsruhe gelandet. Wie die Richter entschieden haben und was das für Autofahrer bedeutet, dazu Antonetta Stefani.
16: Wer eine Kaskoversicherung für sein Auto hat, bekommt im Schadensfall nicht unbedingt alle Reparaturkosten erstattet. Versicherungen beschränken ihre Haftung nämlich in den AGB meist auf die erforderlichen Kosten. Wenn dann die Werkstatt mehr verlangt, als erforderlich war, bleibt der Versicherungsnehmer auf diesen Kosten im Zweifel sitzen. Die Versicherung haftet für dieses sogenannte Werkstattrisiko nicht. Das entschied der Bundesgerichtshof und sprach damit ein Urteil, das Bedeutung für Kaskoversicherte in ganz Deutschland hat. Geklagt hatte eine Frau aus Heilbronn, die an ihrem geparkten Auto einen Schaden entdeckte. Eine Seite des Autos war deutlich zerkratzt. Die Klägerin brachte ihr vollkaskoversichertes Auto in eine Werkstatt, ließ die Schäden reparieren und wandte sich mit der Rechnung an ihre Versicherung. Die verweigerte aber einen Betrag von knapp 400 Euro, weil diese Kosten nicht erforderlich gewesen wären. Die Frau klagte, scheiterte nun aber in Karlsruhe. Der BGH stellt klar, Verbraucher tragen selbst das Risiko dafür, dass die gewählte Werkstatt nur die wirklich erforderlichen Kosten in Rechnung stellt. Anders ist es nur, wenn die Versicherung selbst eine Werkstatt auswählt.
4: Ground Zero in New York wird gerade in diesen Tagen zum 25. Jahrestag von 9/11 zur weltweiten Pilgerstätte. Dass am Ort des Terrors vom 11. September das 9/11 Memorial steht, verdankt die Welt Frauen wie Monika. Sie hat damals ihren Ehemann Michael verloren und hat mit einer Protestwelle verhindert, dass Investoren das Trümmerfeld einfach wieder zubetonieren und neu bebauen.
17: Dort, wo bis zum 11. September die beiden Zwillingstürme standen, befinden sich heute zwei riesige Wasserbecken. An allen vier Seiten stürzt das Wasser in die Tiefe, ununterbrochen Tag und Nacht. Monika Aiken-Murphy kommt fast jede Woche hierher. Für sie ist das 9/11 Memorial ein Glücksort.
18: This is my happy place. Thank God every day I have this place to go, because he took his last step, his last breath here.
17: Hier hat ihr Mann Michael seinen letzten Schritt und seinen letzten Atemzug getan. Nachdem das erste Flugzeug in den Nordturm gerast ist, habe ihr Mann aus seinem Büro im 84. Stock des Südturms angerufen. Mach den Fernseher an, habe Michael mit ruhiger Stimme gesagt. Aber mach dir keine Sorgen, hier im Südturm ist alles unter Kontrolle. Wenige Minuten später habe sich ihr Mann ein zweites Mal gemeldet. Leute springen aus dem Nordturm. Im Südturm ist alles okay, aber wir müssen jetzt hier weg.
19: Plötzlich sehe ich im Fernsehen dieses Ding in der rechten Ecke. Um Gottes Willen, das ist ein Jumbojet. Und es fliegt direkt in den zweiten Turm. Zum ersten Mal in meinem Leben war ich komplett erstarrt. Ich hatte noch das Telefon in der Hand, aber ich konnte mich nicht mehr bewegen und wusste nicht, was ich tun sollte.
17: 56 Minuten später dann der Albtraum, der Monika bis heute verfolgt. Als erster der beiden Türme stürzt der Südturm ein.
19: Diese Erfahrung war so surreal. Ich bekomme immer noch eine Gänsehaut, wenn ich darüber rede. Dass ein Gebäude von dieser Größe einfach einstürzt, das kann doch nicht geschehen.
17: Genauso schlimm waren die Tage nach dem 11. September. Immer wieder versucht Monika, ihren Mann auf seinem Handy anzurufen, doch die Leitung ist tot. Wochen und Monate vergehen, von Michael fehlt jede Spur. Während die Trümmer im Süden Manhattans noch weggeräumt werden, erfährt sie, dass die mächtigsten Immobilienunternehmen New Yorks bereits Pläne für eine Neubebauung und kommerzielle Nutzung des Grundstücks schmieden.
19: Ich habe damals geschworen, solange ich hier lebe, werden die keine Gebäude über Toten bauen. Aber Monika wurde mir gesagt, wer bist du, dass du das verhindern willst? Ist mir völlig egal, habe ich gesagt. Ich werde das nicht zulassen. Ich konnte einfach nicht fassen, dass die über toten Menschen neu bauen wollten.
17: Heute ist das 9/11 Memorial ein bewegender Ort der Stille und des Innehaltens. Dem Einsatz von Monika und ihrer Initiative ist es zu verdanken, dass 2011, genau 10 Jahre nach den Terroranschlägen, die beiden Becken mit den herabströmenden Wasserfällen eingeweiht wurden.
18: So for me, when I come here, I want to be able to honor his life, his spirit.
19: Wenn ich hierher komme, will ich sein Leben und sein Andenken ehren. Dieser großartige Mensch, den ich geheiratet habe und der hier starb. Dies ist der Ort, an dem ich ihm nahe bin.
18: This is my place where I actually feel him and actually connect to him.
4: Martin Gansemeier war das aus New York. Ja, der 11. September, der hat sich bei vielen ins Gedächtnis eingebrannt. Fast jeder hat eine Geschichte, die er mit den Anschlägen verbindet. Und wir würden gern diese Geschichten von Ihnen hören. Wie haben Sie diesen Tag erlebt? Was ist Ihnen in Erinnerung geblieben? Rufen Sie uns gerne an und erzählen Sie es uns 040 41 416-417. Noch einmal 040 für Hamburg, 416-417. Sie können uns natürlich auch gerne schreiben über unsere Webseite ndr.de/infonacht. Wir senden dann Ihre Geschichten am 11. September ab 22.30 Uhr im Programm der ARD-Infonacht.
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4: Als Schauspieler ist er weltberühmt, als Autor eher ein Spätberufener. Edgar Selge hat erst mit über 70 sein umjubeltes Debütbuch gefeiert. Jetzt lässt der 78-Jährige seinem ersten Bestseller den nächsten Roman folgen, nämlich Juras letzter Winter. Knut Kotzen hat es gelesen und den Autor getroffen.
20: Edgar Selge schreibt hier nicht allein abermals eindringlich und in plastischen Szenen, wie schon in seinem Erstling Hast du uns endlich gefunden, über seine eigene Kindheit und Jugend zwischen der tiefgläubigen Mutter und dem strengen Vater, heimgekehrt aus dem Krieg in Weißrussland. Er befragt tastend und mit feinem psychologischen Gespür ein ebenso faszinierendes wie erschütterndes Dokument aus der Zeit der Belagerung Leningrads. Das Tagebuch des 15-jährigen Jura Rjabinkin, der während der deutschen Blockade seinen Alltag und den seiner

0: Der Schachspieler, er ist jemand, der wild mit seinen Schulkameraden zusammenspielt, er reflektiert sich und er lebt mit seiner Mutter und mit seiner kleinen Schwester zusammen. So.
1: Die Geschichte dieses Jura, von ihm selbst festgehalten im Tagebuch, lässt Edgar Selge, das Kind eines ehemaligen deutschen Soldaten, der über seine Zeit in Weißrussland schwieg wie so viele und der seinen Sohn schlug, nicht mehr los.
0: Auch in der Angst, mein Vater könnte mit Kindern, irgendwelchen verdreckten Kindern am Straßenrand, in einer Weise umgegangen sein, die ich mir nicht vorstellen möchte.
1: Und so arbeiten Juras Aufzeichnungen in Selge. So sehr, bis er, der immer schon zu Selbstgesprächen neigte, Zwiesprache mit eben diesem Jura zu halten beginnt.
0: Es ist eine Suche nach Nähe. Es ist die Einsamkeit des Lesers, die dem Erzähler, dem Ich-Erzähler, deutlich wird. Er möchte dieses Buch, dieses Tagebuch nicht einfach zuklappen mit den vielen Strichen, die er da reingemacht hat, sondern er möchte die Verlebendigung dieser Beziehung.
1: Das ist die große Leistung des Erzählers Edgar Selge. Diese Dialoge, die er nun in seinem Kopf führt mit Jura, kommen einem nicht nur vollkommen glaubhaft vor. Sie konturieren diesen Jungen, von dem man noch nicht einmal weiß, wann genau er 1942, zurückgelassen von Mutter und Schwester, gestorben ist, in seiner imaginierten Persönlichkeit. Er steht uns im Wortsinn vor Augen. Das kann nur einem gelingen, der als Schauspieler auch nichts anderes ist als ein sehr genauer Interpret von Texten. Eine äußerst produktive Unruhe regiert dieses Buch. Aber wie schreibt Selge so treffend, auch mit Blick auf seine bis heute in ihm rumorenden, eben nicht ruhegebenden Eltern? Wir selbst erzeugen die Unruhe, mit der die Toten in uns wirken. Edgar Selge erweist sich in Juras letzter Winter als ein begnadeter Stilist. Sein Buch endet mit einem Lobpreis der Einzigartigkeit des Mediums, Literatur.
0: Eine unsichtbare Stimme erzählt uns von Vorgängen, die irgendwann einmal stattgefunden haben sollen und von denen wir nichts erführen, gäbe es nicht diese Rückstände ihrer Formulierungen.
1: Aus eben diesen Relikten entsteht beim Erzähler Edgar Selge eine Prosa, die bleibt.
2: Juras letzter Winter von Edgar Selge ist bei Rowohlt erschienen und kostet 25 Euro.
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4: Nirgendwo in Deutschland werden Sie mit dieser Politik die Mehrheiten bekommen.
2: Ja, so hat Kanzler Merz die Attacken von AfD-Chefin Weidel bei der Generaldebatte im Bundestag gekontert. Die Bundesregierung sei am Ende, so Weidel, bei der hitzigen Aussprache 3 Tage nach dem Wahlbeben in Sachsen-Anhalt. Merz sprach unter anderem auch von ethnischen Säuberungen, die die AfD mit ihren Remigrationsplänen betreiben wolle. Der Münchner Merkur zeigt sich entsetzt über das Verhalten der AfD im Parlament.
5: In Sachsen-Anhalt hat die AfD mit Ulrich Siegmund ihr freundliches Gesicht hervorgekehrt. Im Bundestag zeigten Alice Weidel und die Iren ein ganz anderes. Vulgär, hassverzerrt, unsympathisch. Selten hat sich eine Partei im Hohen Haus mit lärmenden Pöbeleien so daneben benommen, wie es die AfD während der gesamten Rede des Kanzlers tat. Im Rausch des Sieges fallen bei den Rechtsradikalen alle Hemmungen.
2: Die Nürnberger Zeitung stört sich auch am Bild, das viele Vertreter der Regierungsparteien abgegeben haben.
5: Sie schauten während der AfD-Beiträge in ihre Akten oder tuschelten miteinander. Das hat Tradition, das zelebrierten schon Adenauer, Brandt und Merkel. Aber es produziert ein fatales Bild, nämlich dass man die dramatisch einbrechenden Wählerzahlen nicht ernst genug nimmt. Vielleicht wird das Modell der Generaldebatte aus den 50er Jahren des vergangenen Jahrhunderts der Realität nicht mehr gerecht. Überschriften, Schlagzeilen und TikTok-geeignete Wutausbrüche lösen keines unserer Probleme.
2: Sabine Henkel aus dem ARD-Hauptstadtstudio zählt sowohl Merz als auch Weidel an.
6: Ein Kanzler, der ganz offensichtlich ratlos und hilflos mit dem Rücken zur Wand steht. Der es nicht fertiggebracht hat, eine Rede zu halten, die eines Kanzlers würdig ist. Eine Erzählung zu liefern, endlich zu sagen, wo er denn eigentlich das Land hinregieren will. Stattdessen arbeitet er sich an Alice Weidel ab. Die hat im Übrigen eine Erzählung, im Gegensatz zu Merz. Eine Untergangserzählung, eine Erzählung des Schreckens, die Deutschland am Abgrund sieht und die nur eines bewirken soll, Menschen in Angst zu versetzen. Die AfD nährt sich von den Ängsten der Menschen. Angst vor Krieg, vor Abstieg.

0: vor Armut. Angst frisst Seele auf und macht AfD stark. Und der Kanzler reagiert dünnhäutig und bietet in dieser Debatte nichts an. Kein Angebot, das Zuversicht vermittelt, das Erklärungen liefert, das Lösungen bietet. Und all das unter dem unerträglichen Gebrüll und Gejohle der AfD-Fraktion. Es gilt, dagegen zu halten, was nicht nur, aber an erster Stelle Aufgabe des Kanzlers ist.
1: Ein Kommentar von Sabine Henke. Für die Frankfurter Allgemeine Zeitung ist es nicht allein die Schuld von Friedrich Merz, dass keine Aufbruchsstimmung im Land aufkommen will.
2: Selbst wenn Merz aufgäbe und die Union einen Nachfolger hätte, der eine goldene Zukunft emotionaler besingen könnte, müsste dieser im Rahmen der bestehenden politischen Kräfteverhältnisse agieren. Und auch er hätte mit einem Volk zu tun, das dazu neigt, mehr vom Staat und seinen Politikern zu verlangen als von sich selbst.
1: Die Neue Osnabrücker Zeitung fordert:
2: Jetzt muss sichtbare Politik gemacht werden, die zeigt, wir haben verstanden. Weniger große Ankündigungen machen und dann kleine Lösungen präsentieren, wie bei der Steuerreform. Sichtbar bei sich selbst sparen, Stichworte Ministeriumsausstattung und Berater. Abgeordnete zu Beitragszahlern in der Rentenkasse machen. Die Liste der wirksamen Signale, die jetzt zu setzen wären, ließe sich fortsetzen. Die Annahme, es bräuchte nur eine bessere Erzählung, greift zu kurz. Die Menschen verstehen schon sehr gut, was diese Regierung tut und was nicht.
1: Das waren die Standpunkte, zusammengestellt von Martin Seiler.
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4: Was braucht es, damit die Offshore-Windkraft zum Erfolg wird?
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3: Wir zeigen, wo es noch hapert.
4: 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Und das wiederum gefährdet die Energiewende.
5: Windparks auf See bekommen schon seit ein paar Jahren keine staatliche Vergütung mehr für Strom.
3: Und welche Ideen könnten helfen?
6: Dänemark beispielsweise hat schon gesagt, wir haben Windgebiete, die können genutzt werden für Windanlagen. Wir brauchen aber den Strom gar nicht. Viel kleineres Land, deutlich mehr Zugang zu Ost- und Nordsee. In den Niederlanden ist es nicht viel anders. Da kann also Deutschland aus Dänemark, aus den Niederlanden echt profitieren.
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1: Um 0 Uhr mit Wolfgang Berger. Bundeskanzler Merz steht einem AfD-Verbotsverfahren weiter kritisch gegenüber. Er glaube nicht, dass man damit das Problem löse, sagte der CDU-Politiker am Rande eines Treffens mit EU-Ratspräsident Costa. Aus Berlin Christina Nagel.
2: In der Generaldebatte am Morgen hatte der Kanzler die AfD noch scharf angegriffen. Ein Verbotsverfahren sieht der Kanzler aber trotz der erhobenen Vorwürfe weiter kritisch. Er sei und bleibe skeptisch, ob ein solches Verfahren erfolgreich sein könne, erklärte Merz am Abend in Berlin. Priorität sollte aus seiner Sicht die politische Auseinandersetzung mit der AfD haben. Man müsse versuchen, die Wählerinnen und Wähler zurückzugewinnen für die politische Mitte, indem man ihnen ein überzeugendes politisches Angebot mache, das auch ihre Befürchtungen und ihre Vorbehalte ernst nehme.
1: Nach der Landtagswahl in Sachsen-Anhalt hat das BSW ein Gesprächsangebot der AfD angenommen. Wie ein BSW-Sprecher mitteilte, sprach sich der Landesvorstand am Abend einstimmig dafür aus. Aus der Nachrichtenredaktion Verena Fücker.
3: Eingeladen hatte die AfD alle Parteien. Doch CDU, SPD, Grüne und Linke lehnten ab. Nur das BSW nahm die Einladung an. Beim Treffen mit der AfD werde es um die Themen Energieversorgung, Bildung und Friedenspolitik gehen. Die AfD hat die absolute Mehrheit knapp verpasst und braucht zum Regieren einen Partner. Eine Koalition mit ihr will das BSW allerdings nicht eingehen. Es solle vielmehr über Projekte gesprochen werden, hieß es.
1: In Köln sind am Abend die deutschen Fernsehpreise verliehen worden. Die Auszeichnung für den besten Fernsehfilm ging an den ZDF-Mehrteiler Olivia über das Leben der Drag-Queen Olivia Jones. Auszeichnungen erhielten auch die ARD-Dramaserie 113, der ZDF-Talkmaster Markus Lanz und Laura von Torra für die RTL-Castingshow Deutschland sucht den Superstar. Fußball-Bundesligist VfB Stuttgart ist mit einem Sieg in die neue Champions-League-Saison gestartet. Der VfB besiegte Viking Stavanger mit 3:1. Aus der Sportredaktion Mats Nicholson.
4: Ermedin Demirovic war der Mann des Abends in Stuttgart. Der bosnische WM-Teilnehmer schoss in der ersten Hälfte alle 3 Tore für den VfB. Außenseiter Stavanger hatte zwischenzeitlich ausgeglichen. Auch der FC Bayern startet gegen ein norwegisches Team. Zu Hause gegen Bodø Glimt, das in der vergangenen Saison sensationell ins Achtelfinale kam und unter anderem Manchester City besiegte. Für RB Leipzig beginnt die internationale Saison in Norditalien. Gegner Como ist zum ersten Mal in der Champions League dabei.
1: Das waren die Nachrichten. Das Wetter in Deutschland. Meist trocken im Norden und an den Alpen etwas Regen, örtlich Nebel. Tiefstwerte 15 Grad auf Helgoland bis 3 Grad im süddeutschen Mittelgebirge. Am Tage überwiegend trocken bei 17 bis 24 Grad. Freitag freundliche Abschnitte im Nordwesten, Schauer und Gewitter bei 17 bis 24 Grad. Es ist jetzt 0:03 Uhr.
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5: Die A1 Lübeck-Hamburg, da ist die Norderelbbrücke in beiden Richtungen wegen eines Schwertransports mehrfach kurzfristig gesperrt. A8 Salzburg Richtung München zwischen Rohrdorf und Bad Aibling 5 Kilometer Stau. Die A28 Bremen Richtung Oldenburg ist zwischen Demmenhorst-Adelheide und Deichhorst nach einem Unfall gesperrt, dadurch staut es sich dort. Die A42 Dortmund Richtung Kamp-Lindfort ist zwischen Gelsenkirchen-Bismarck und Gelsenkirchen-Schalke nach einem Unfall bis 3 Uhr gesperrt. Die A46 Hemer Richtung Hagen ist zwischen Hagen-Hohenlimburg und Kreuzhagen wegen einer Fahrbahnerneuerung bis 5 Uhr gesperrt. Die Umleitung führt über die U12. Die A71 Erfurt Richtung Sangerhausen ist zwischen Erfurt-Bindersleben und Gispersleben nach einem Unfall gesperrt. Die A94 München Richtung Passau ist zwischen Pastetten und Dorfen wegen Bauarbeiten bis 5 Uhr gesperrt. Und Berlin, die A111 stadteinwärts ist zwischen Schulzendorfer Straße und Festplatz wegen Wartungsarbeiten bis 5 Uhr gesperrt. Ihnen eine gute und vor allem sichere Fahrt.
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5: Aus dem Studio von NDR Info in Hamburg, mein Name ist Resa Waffa. Hallo. Schlagabtausch, Abrechnung, die Fetzen fliegen. So haben einige Medien die Generaldebatte im Bundestag heute beschrieben und da ist was dran. Der Lärmpegel, der ist ziemlich hoch gewesen, da hat es giftige Zwischenrufe gegeben, die Bundestagspräsidentin musste durchgreifen. Und die Generaldebatte stand ganz unter dem Zeichen des Wahlerfolges der AfD in Sachsen-Anhalt. Benjamin Großkopf fasst mal das Ganze zusammen.
6: Generaldebatte über den Bundeshaushalt 2027. Aber SPD-Fraktionschef Matthias Miersch hat da ein Gefühl.
7: Ich glaube, wir spüren alle, dass hier heute sehr Grundsätzliches erörtert wird. Es geht bei weitem nicht nur um den Bundeshaushalt.
6: Und Miersch macht sofort klar, dass das Grundsätzliche auch etwas Persönliches ist.
7: Und Frau Weidel, wenn Sie hier von Hass sprechen, dann sage ich Ihnen, gucken Sie mal in den Spiegel.
6: Die AfD-Chefin Alice Weidel hat zwar keinen Spiegel dabei, aber setzt trotzdem ihr breitestes Lächeln auf. Prädikat Zahnarzt kann stolz sein. Weidel hatte die Debatte eröffnet mit dem für sie üblichen Rundumschlag. Arbeitsplätze in Deutschland weg, Deindustrialisierung da, Geld durch Schuldenpolitik weg, zu viele illegale Ausländer da. Soweit so bekannt. Aber es geht ja um Grundsätzliches.
8: Die Wähler in Sachsen-Anhalt haben es Ihnen in der Sprache des demokratischen Souveräns mit aller Klarheit mitgeteilt. Schwarz-Rot ist vorbei.
6: Sachsen-Anhalt und die Folgen, die AfD dort mit Abstand die stärkste Kraft, im Bundestag bereits die größte Oppositionsfraktion. Laut, krawallig oder wie es Bundeskanzler Friedrich Merz direkt nach Weidels Rede ausdrückt.
9: Ja, Frau Weidel. Heute können Sie vor Kraft kaum laufen.
6: Tag 3 nach dem CDU-Desaster in Sachsen-Anhalt. Die erste große Rede des Kanzlers und CDU-Chefs. Wie wird er mit der Niederlage umgehen, die eindeutig auch die Unzufriedenheit mit ihm zeigt? Merz hat offensichtlich einen Plan und der geht so.
9: Sie sind und Sie bleiben, Frau Weidel, eine destruktive Kraft.
6: Oder so.
9: Kein Wort von Ihnen dazu, Frau Weidel. Was am 4. August auf dem Leipziger Flughafen geschehen ist.
6: Insgesamt 7-mal spricht Merz Weidel direkt an, nutzt seine Rede wenig bis gar nicht für die immer wieder eingeforderte und zugesagte neue Erzählung zu seiner Reformpolitik, sondern für Angriffe auf die AfD, etwa wegen ihrer Neigung zu Russland oder ihrer Abneigung gegenüber vorgeblich Fremden.
9: Das Wort Remigration ist nichts anderes als ein Synonym für ethnische Säuberung nach Herkunft und Hautfarbe.
6: Ein Kanzler, der trotz Mahnung der Bundestagspräsidentin ständig unterbrochen wird, der kämpft nicht für seine Reformen, sondern gegen den Rechtsaußenblock. Bei seiner Union verfangen Merz Worte Mittel bis Untermittel. Kaum Applaus während, maximal braves Parteitagsklatschen nach der Rede. Irgendetwas fehlt.
8: Das alleine reicht noch nicht, weil viele Menschen in diesem Land, die erwarten jetzt Antworten von Ihnen. Antworten darauf, was jetzt?
6: Fragt die grüne Fraktionschefin Katharina Dröge, um dann selbst zuzugeben, dass es zumindest keinen Plan A gebe, den wiederum die Linke zu haben glaubt. Schluss mit Sozialabbau und Aufrüstung. Der Kanzler selbst versucht nach einer schwer verständlichen Herleitung zumindest seinen Plan, inzwischen wahrscheinlich C oder D, für die Regierungsarbeit der kommenden Monate zu verschlagworten.
9: Fehler machen, vergeben, wieder aufstehen, Zukunft gestalten für unser Land. Meine Damen und Herren,
6: wie die Zukunft Deutschlands gestaltet wird, zumindest das bleibt an diesem Tag weitgehend offen.
5: Ja, wie sieht die Zukunft Deutschlands aus? Und auch die Zukunft des Kanzlers? Über ihn und seinen angriffslustigen Auftritt in der Generaldebatte hat der Kollege Markus Schubert vom NDR mit dem Politikwissenschaftler Albrecht von Lucke gesprochen, der auch Redakteur der Fachzeitschrift Blätter für deutsche und internationale Politik ist. Und da ging es erstmal um die Frage, ob der Kanzler in diesem angriffslustigen Art authentischer ist.
10: Es ist die Frage, was authentisch meint. Er war vor 2 Tagen auch ausgesprochen authentisch. Da war er aber zutiefst erschüttert, um es deutlich zu sagen. Voll unter dem Eindruck des Ergebnisses von Sachsen-Anhalt. Man konnte den Eindruck haben, der Kanzler hat den Tiefschlag erlebt, gespürt und weiß, wie sehr seine Autorität höchstpersönlich auch erschüttert ist. Aber er war insofern jetzt wieder, und das war auch wichtig, gefasst. Er war bereit, das Blatt zu wenden. Angriff ist die beste Verteidigung, war ersichtlich die Devise. Und nach dieser Frontalattacke von Frau Weidel, wir müssen uns bewusst machen, sie hat im Stile einer Regierungserklärung fast schon gesagt, wir sind am Ruder. Schwarz-Rot ist abgewählt, ist am Ende. Daraufhin hat er die richtige Antwort gegeben, hat vor allem fundamental die weltanschaulichen Unterschiede herausgestellt und klargemacht, dass diese Koalition den Westen verteidigt, weiterhin die Ukraine unterstützt und sich in allen Punkten von einer AfD-Regierung unterscheidet. Und das war insofern, ich würde fast sagen, mit dieser Frontalattacke, dieser ungeheuren Anmaßung auch von Frau Weidel als 20,8%-Partei den Regierungsanspruch quasi schon präventiv zu erheben. Es war eine Steilvorlage für Friedrich Merz, um wieder in die Offensive zu kommen. Denn das haben wir ja früher auch schon bei ihm erlebt. Er kann durchaus scharf werden, wenn er provoziert ist. Hier wurde er provoziert und hat ein Stück weit damit wieder am Anfang zu alter Schärfe zurückgefunden.
11: Aber das Risiko ist, dass er bereits wirkt wie ein Oppositionsführer zu einer AfD-Regierung, die es noch nicht gibt. Also nicht nur im Bund nicht, auch in Sachsen-Anhalt noch nicht. Ist das der AfD diese Augenhöhe dann nicht sehr recht, auch weil Merz selbst ja nun messbar keine magnetische Wirkung auf Wähler mehr hat?
10: Ja, da haben Sie völlig recht. Das ist ein Problem für ihn. Aber man muss natürlich sagen, wenn er, und das hat er sehr deutlich gemacht, übrigens auch mit Unterstützung der SPD, das war wirklich eine Generaldebatte, wie man sie sich eigentlich immer wünscht, von so grundsätzlicher Art, von einer solchen Klarheit. Es war durch die Bank auf Seiten der Koalition klar, man hat den Schuss gehört, man weiß, man muss durchaus abgemildert, sozial abgefedert, auch ökologisch. Ich komme gleich darauf zu sprechen, wie er übrigens die Hand auch Richtung der Grünen ausgestreckt hat. Ganz bemerkenswert. Aber der Kanzler wie auch die SPD haben klar gemacht, wir nehmen den Federhandschuh auf, wir sind bereit, diese Koalition mit den erforderlichen Reformen zu verteidigen. Also, man ist in die Offensive gekommen und der Kanzler hat, indem er, das war ganz zentral, von Anfang an die demokratische Mitte ansprach und auch sich übrigens sehr klar in fast schon, man erinnert sich an frühere Äußerungen, an groteskerweise fast schon, fast als Klimakanzler gab, in Abgrenzung hart von der AfD, hat er gewissermaßen die Grünen mit ins Boot geholt als potenzielle Ergänzung einer zukünftigen Dreierkoalition neben Schwarz und Rot. Das war klug und damit hat er die Reihen der demokratischen Mitte gegen die AfD geschlossen.
11: War es dann aber auch eine klare Ansage in die eigenen Reihen? Umgekehrt gefragt, gibt es dort noch oder überhaupt eine kritische Masse in der Union, die sich aus Panik oder mit Strategie eben doch auf eine wie auch immer geartete Kooperation mit der AfD einlassen wollen würde und die man jetzt einordnen musste?
10: Die Gruppe sehe ich im Bund in keinster Weise. Er hat natürlich in einer absoluten Härte, vielleicht sogar zu scharf, den Begriff der Remigration sogar zu einer Form der ethnischen Säuberung aufgenommen. Das war die radikalste Grenzziehung, die zur AfD eigentlich fast denkbar ist. Aber das war sicherlich genau dem Punkt geschuldet, den Sie jetzt ansprechen, nämlich die Sorge nicht primär im Bund, aber dass in Sachsen-Anhalt beispielsweise, und die Sorge ist reell, Überläufer der CDU dazu beitragen könnten, mit der AfD eine Regierung zu bilden.
11: Blicken wir noch auf die SPD. Einsparungen bei Rente, Pflege, Gesundheit werden kommen und sie werden spürbar sein und bleiben, ebenso wie die, wenn auch von Trump, in die Höhe gejagten Benzinpreise. Das belastet Arbeitnehmer, denen die AfD nicht erst seit heute billiges Kremlgas und billigen Atomstrom verspricht. Kann man das mit Argumenten entkräften aus Sicht der Sozialdemokraten oder will halt der Mensch Wut lieber entladen, als sie ausreden lassen?
10: Das ist ganz ersichtlich so wieder gewesen. Es war auch exemplarisch im Parlament zu spüren. Aber Matthias Mörsch, der Fraktionsvorsitzende der SPD, hat sehr deutlich gemacht, dass die SPD auf der Seite der Regierung steht, dass sie zu den Reformen auch steht, wenn auch mit den erforderlichen sozialen Abschwächungen bzw. Korrekturen, die nötig sind. Ich bin ganz sicher, nach den beiden Wahlen in Mecklenburg-Vorpommern in Berlin, die natürlich brutale Einschläge noch einmal darstellen werden, sowohl für die SPD und vor allem noch viel fataler für die Union in Mecklenburg-Vorpommern, wo sie nicht einmal zweistellig werden dürfte. Aber danach wird der Wahlkampf mit Blick auf diese beiden Daten vorbei sein. Dann werden sich SPD und CDU zu Reformen verstehen, denn eines wissen beide, wenn diese Reformen nicht passieren, dann hat man gar keine Chance mehr, diese Koalition. Gerade mit Sicht auf das, was der Kanzler als das eigentliche Prinzip beschrieben hat, die Erzählung für zukünftige Generationen zum Erfolg zu führen. Man muss durch diese Härte der Reform, um in der Hoffnung zu sein, dass es dann wieder anhebt. Und man jetzt mit einer quasi neuen Erzählung, nämlich gegen den Rechtsradikalismus der AfD, sich in der demokratischen Mitte behauptet.
5: Sagt Albrecht von Lucke, Redakteur der Blätter für deutsche und internationale Politik.
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5: Mit einer landesweiten Schweigeminute hat Norwegen Abschied von König Harald V. genommen. 10.000 Menschen haben an den Straßen von Oslo gestanden, als der Trauerzug zum Dom zog, angeführt von seinem Nachfolger, dem neuen König Håkon VIII. Das Ende einer Ära und der Abschied vom Großvater der Nation.
12: Das Staatsbegräbnis beginnt mit 21 Salutschüssen zu Ehren des verstorbenen Königs. So will es die norwegische Tradition. Als der Sarg von Harald dem V. um Punkt 12 Uhr das Schloss in Oslo verlässt, wird es plötzlich still auf dem Platz. Hunderte sind hierher gekommen, um ihrem König die letzte Ehre zu erweisen. Viele tragen schwarz, manche warten hier schon seit 6 Uhr morgens.
13: Wie kommen Frau Bergen zum Westen?
12: Wir sind aus der Stadt Bergen gekommen. Wir sind extra hergeflogen. Ich wusste schon seit vielen Jahren, wenn König Harald stirbt, dann möchte ich bei seiner letzten Reise dabei sein.
13: Harald dör, så vill jag följa Bore Hansens sista reisen.
12: Er war unser König und gleichzeitig sehr volksnah. Er war gewissermaßen ganz oben und gleichzeitig mitten unter uns Norwegern. König Harald war für mich sehr inklusiv. Ich bin queer und er hat uns Homosexuelle unterstützt. Er hat eine sehr bekannte Rede gehalten und darin ganz klar gesagt, dass Mädchen Mädchen lieben können, Jungen Jungen und Mädchen und Jungen einander. Dieser Satz hat mir sehr viel bedeutet. Ich will ihm meinen letzten Respekt erweisen. Der König war für viele von uns ein Vorbild. Ich finde es wichtig, mir diese Zeit zu nehmen. Respekt erweisen Harald dem V. auch Staatsgäste aus aller Welt. Durch ein Spalier aus Soldaten ziehen sie in einer Trauerprozession an den Menschen vorbei Richtung Domkirche. Direkt hinter dem Sarg gehen der neue König Håkon und seine Tochter Kronprinzessin Ingrid Alexandra, sein Sohn Sverre Magnus und seine Schwester Märtha Luise. Dahinter folgen die Könige von Schweden, Dänemark, Spanien und den Niederlanden sowie der britische Thronfolger Prinz William. Auch Bundespräsident Frank-Walter Steinmeier und der ukrainische Präsident Volodymyr Zelensky sind in dem Trauerzug dabei. Haralds Witwe Königin Sonja und die neue Königin Mette Marit werden im Auto zur Domkirche gefahren. Die Frau von König Håkon erholt sich von einer Lungentransplantation im Juni. In einem bewegenden Trauergottesdienst nehmen norwegische und ausländische Gäste Abschied von Harald dem V., der 35 Jahre auf dem norwegischen Thron saß. Norwegens Ministerpräsident Jonas Gahr Støre erinnert daran, dass der Monarch die Begegnung mit den Menschen im Land geschätzt habe. Das habe sich auch in seinen Reden widergespiegelt.
14: Han gjorde Norge større.
12: Er hat Norwegen größer gemacht. Er sprach von einem Wir in Norwegen, in dem die Menschen füreinander einstehen, wo jeder Verantwortung für die Gemeinschaft trägt und alle den gleichen Wert haben. Auch Parlamentspräsident Masud Gharahkhani würdigt König Harald als jemanden, der für die Menschen da gewesen sei, wenn sie ihn am meisten brauchten. König Harald war nah am Volk und er war ganz er selbst. Er scheute sich nicht, in seinen Gummistiefeln auf die Menschen zuzugehen. Nach dem Gottesdienst läuten in ganz Norwegen eine Stunde lang die Kirchenglocken. Und in Oslo beginnt die allerletzte Reise des verstorbenen Königs. Sein Sarg wird in die Festung Akershus gebracht. Im königlichen Mausoleum hat Harald der V. von Norwegen nun nach einer privaten Feier die letzte Ruhestätte gefunden.
5: König Harald von Norwegen ist beigesetzt worden. Jana Sindram war das aus Oslo. Weltweit werden immer mehr Waffen und Rüstungsgüter im Allgemeinen gebaut und dieser Trend, der erreicht jetzt auch zunehmend Ostdeutschland. Sachsen wird zum neuen Standort für die Verteidigungsindustrie. Ein großer Hersteller aus den USA plant den Bau einer Produktionsstätte, in der schon ab dem kommenden Jahr die Produktion aufgenommen wird. Arndt Groß berichtet.
15: Das US-Unternehmen Covenant hat mitgeteilt, dass es in Sachsen einen Produktionsstandort für einen militärischen Marschflugkörper betreiben werde. Die Produktion soll bereits im ersten Quartal des Jahres 2027 starten. Der Marschflugkörper, der hier hergestellt werden soll, trägt den Namen Anthem. Diese Waffe fliegt mit einem Gefechtskopf versehen vermutlich rund 1500 Kilometer weit. Anthem gilt als kostengünstig, soll nicht wie vergleichbare Systeme Millionen, sondern möglicherweise nur einige hunderttausend Euro kosten. Bisher schweigt Covenant über den Standort in Sachsen. Da man schon in wenigen Monaten mit der Produktion beginnen will, hat man offensichtlich eine leerstehende Halle gesucht, die man sofort beziehen kann. Die Nähe zum Flughafen Leipzig-Halle als wichtigem Drehkreuz für den Waffentransport dürfte ebenso eine Rolle spielen wie die Fachkräfterekrutierung. Fachkräfte, die sich mit Serienproduktion auskennen, wie zum Beispiel in der Automobilherstellung. So etwas findet sich im Großraum Leipzig. Neben dem Leipziger Werk wird der Marschflugkörper Anthem auch in Texas in den USA USA hergestellt. Für Deutschland und Europa verringert sich damit möglicherweise die Abhängigkeit von US-Waffensystemen. Beim sächsischen Produktionsstandort, so ist es zu hören, werden keine Gefechtsköpfe montiert. Der Leipziger Oberbürgermeister Jung hatte das vor einigen Tagen ebenfalls so angedeutet.
5: Kaum sind die Wahlen in Sachsen-Anhalt zu Ende gewesen, ist schon über Neuwahlen geredet worden. Die AfD, die hat die Wahl zwar deutlich gewonnen, aber keine absolute Mehrheit erreicht. Und weil sie selbst sagt, keine substanziellen Kompromisse eingehen zu wollen. Doch wie ist das? Auf welchem Weg könnte es überhaupt zu Neuwahlen kommen? Marius Rudolph mit möglichen Szenarien.
16: Neuwahlen könnten in Sachsen-Anhalt schon relativ bald ausgerufen werden. Erstmals möglich wäre das bei der konstituierenden Sitzung des Landtags. Die muss bis spätestens 6. Oktober stattfinden und auf der Tagesordnung könnte dann auch schon die Wahl des Ministerpräsidenten stehen. Wenn es dazu kommt und in den ersten beiden Wahlgängen kein Kandidat die absolute Mehrheit erreicht, sieht die Landesverfassung zwei Optionen vor, erklärt Daniel Hellmann vom Institut für Parlamentarismusforschung.
17: Wenn kein Ministerpräsident in den ersten zwei Wahlgängen gewählt wird, dann kann der Landtag beschließen, entweder wir lösen den Landtag auf und lassen Neuwahlen durchführen oder aber wir machen noch einen dritten Wahlgang.
16: Damit der Landtag aufgelöst werden kann, müssten mehr als die Hälfte der Abgeordneten zustimmen. Kommt diese Mehrheit nicht zustande, gibt es weitere Wege zu Neuwahlen. Die Hürden liegen dann aber höher.
17: Szenario Nummer zwei ist jetzt ein wenig in die Zukunft gedacht. Das wäre frühestens 6 Monate nach Beginn der Wahlperiode bestünde die Möglichkeit, dass der Landtag sich mit Beschluss von 2/3 der Mitglieder selbst auflöst. Und der Antrag muss von 1/4 der Mitglieder des Landtages gestellt werden.
16: Die Landesverfassung kennt außerdem eine dritte Möglichkeit für Neuwahlen. Die setzt voraus, dass zunächst ein Ministerpräsident gewählt wird und dieser anschließend die Vertrauensfrage stellt, erklärt Hellmann.
17: Und wenn eben die Mehrheit der Mitglieder des Landtages dem Ministerpräsidenten, der Ministerpräsidentin nicht das Vertrauen aussprechen, dann kann der oder die Ministerpräsidentin zum Präsidenten des Landtags gehen und beantragen, dass der Landtag vorzeitig aufgelöst wird und Neuwahlen angesetzt werden.
16: Der Politikwissenschaftler Michael Kolkmann von der Martin-Luther-Universität in Halle sagt dazu, dass im Moment zwar nichts ausgeschlossen werden könne, er selbst hält dieses Szenario aber für wenig realistisch.
18: Dazu müsste erstmal ein neuer Ministerpräsident gewählt werden. Und wenn er gewählt wird, hätte er ja diese Mehrheit im Parlament, wenn vielleicht auch nicht vom Koalitionspartner, sondern von einer tolerierenden Partei. Da würde sich wahrscheinlich die Frage stellen, warum sollte er die Vertrauensfrage stellen und den Landtag auflösen wollen, wenn er im Amt ist und augenscheinlich auch im Amt entsprechend handlungsfähig ist.
16: Dass kurz nach einer Wahl in einem Bundesland Neuwahlen ausgerufen werden, war in der Vergangenheit sehr selten der Fall. Es gibt aber durchaus Beispiele, die zum Teil weit zurückliegen. Daniel Hellmann sieht Parallelen zur Bürgerschaftswahl 1982 in Hamburg.
17: Da ist auch keine Regierungskoalition zustande gekommen, unter anderem, weil die CDU die absolute Mehrheit verfehlt hat und SPD und Grüne 82 noch nicht miteinander koalieren wollten in Hamburg. Und infolgedessen hat man die Bürgerschaft wieder aufgelöst und dann nochmal Neuwahlen im selben Jahr angesetzt.
16: Mehr als 40 Jahre später könnte das auch in Sachsen-Anhalt passieren. 3 mögliche Szenarien stehen im Raum. Bei jeder dieser Varianten gibt es aber eine Gemeinsamkeit. Eine Partei allein kann nicht für Neuwahlen sorgen. Dafür bräuchte es ähnlich wie bei der Regierungsbildung einen breiteren Konsens, also eine weitere Partei, die daran interessiert ist.
5: In Hamburg, da werden heute Abend an diesem Donnerstag die deutschen Radiopreise verliehen. Die Fernsehpreise, die sind einen Tag früher vergeben worden, vor ein paar Stunden nämlich in Köln. Gastgeberin der Gala war Barbara Schöneberger, die übrigens nicht nur moderiert, sondern auch gesungen hat.

0: Insgesamt 29 Preise wurden in diesem Jahr verliehen. Die Auswahl habe man sich nicht leicht gemacht, so Jurymitglied Laura Karasek.
1: Das ist sauschwer, weil es gibt wahnsinnig viel Gutes und dann gibt es bei den Allerbesten auch wirklich Meinungsverschiedenheiten. Man ist sich nicht immer einig. Man kann sich das vorstellen wie früher im literarischen Quartett oder so. Da wird wirklich gestritten über Fernsehen. Und wie kannst du das gut finden und das war viel besser und so. Das ist, wir diskutieren da sehr leidenschaftlich, aber ich glaube, wir haben tolle und sehr vielfältige Formate nominiert.
0: Unterhaltung zu zelebrieren sei gerade in den aktuellen Zeiten wichtig, so Drag Queen Olivia Jones. Die Verfilmung ihres Lebens wurde am Abend als bester Fernsehfilm ausgezeichnet.
2: Die Unterhaltung ist in der heutigen Zeit der wichtigste Anker, dass man einfach abschalten kann, dass man mal über andere lachen kann und dass man die ganzen Probleme und diese ganze Dauerberieselung von irgendwelchen Katastrophen, es wird noch schlimmer und so, dass man der entfliehen kann.
0: Der Film zeige, wie wichtig es ist, für seine Freiheit zu kämpfen. Queere Rechte sind Menschenrechte, wir brauchen mehr Mut statt Wut, so Olivia Jones wörtlich. Der Preis für das beste Infotainment ging an Terra Explore im ZDF mit Leon Winscheid, der sich über den Preis sichtlich freute.
3: Der Preis ist wichtig, weil wir eine Sendung machen, in der es um Wissenschaft geht und ich finde, es eine Zeit ist, wo Wissenschaft so viel mit Füßen getreten wird, wo du das Gefühl hast, die Leute sitzen unter irgendwelchen Aluhütten und steigern sich in Verschwörungstheorien und dann zu sehen, dass es Millionen gibt, die sagen, nee, ich habe Bock auf gute Quellen, ich denke mit um eine Ecke, ich lasse mich für gute Forschung begeistern. Das ist Terra Explore, was wir als Sendung machen und wenn die einen Preis bekommt, dann ist das für mich total wichtig und total schön.
0: Der Ehrenpreis ging in diesem Jahr an den ehemaligen RTL-Chef, Nachrichtensprecher und Journalisten Peter Klöppel. Zu Recht, findet Schauspieler Bernhard Hoeker.
4: Ich glaube, der ist schon immer Teil meines Lebens gewesen. Ah nein, ich komme ja aus der Zeit vor RTL, aber der war dann schon immer dabei. Also wie er da saß, wir haben ihn auch bei Switch, glaube ich, mehrfach parodiert und insofern zu Recht.
0: Als beste Schauspielerin wurde Karin Hanschewski für Call My Agent Berlin ausgezeichnet. Bester Schauspieler wurde Tom Schilling für die Netflix-Serie Achtsam Morden. Gewinnerin des Jahres mit insgesamt 9 Auszeichnungen war die ARD, knapp gefolgt von 8 Auszeichnungen für das ZDF. Anders als im vergangenen Jahr gab es kaum Auszeichnungen für Streamingdienste.
5: Vom Deutschen Fernsehpreis in Köln berichtete Friederike Müllender.
6: Sport. Mit Ina Kast. Der VfB Stuttgart ist erfolgreich in die neue Saison der Fußball Champions League gestartet. Und das liegt vor allem an Stürmer Ermedin Demirovic. Er hat beim 3:1 Heimsieg der Stuttgarter gegen das norwegische Team Stavanger alle 3 schwäbischen Tore in der ersten Halbzeit geschossen. Und das eben nicht irgendwo, sondern in der Champions League.
7: Ich weiß gar nicht, was ich euch sagen soll. Ich glaube, das ist so ein Tag, den ich in meinem Leben nicht vergessen werde. Ich glaube, jeder möchte Champions League spielen, jeder träumt von der Champions League, jeder träumt vom Tor machen. Ich mache 3 in einer Halbzeit. Unfassbar. Also ich weiß gar nicht, was ich euch sagen soll. Ich bin so glücklich. Ich freue mich unglaublich heute über den Sieg, über die 3 Tore. Ist unbeschreiblich heute. Ja.
6: Den 9. September rahmt sich Demirovic also gern ein. Der FC Barcelona hat hoch mit 5:1 gegen Feyenoord Rotterdam gewonnen. Ein knappes 2:1 durfte unter anderem Liverpool gegen Atletico Madrid bejubeln. Heute Abend sind dann auch die Bayern dran. Der deutsche Rekordmeister startet mit einem Heimspiel gegen Bude Glimt in den Wettbewerb. Die vergangenen 22 Mal haben die Bayern ihr Auftaktspiel in der Champions League für sich entschieden. Eine beeindruckende Statistik. Frage an Edgar Endres, wie ambitioniert geht Bayern-Trainer Vincent Kompany die Partie gegen die Norweger an?
8: Sehr ambitioniert, denn Kompany weiß natürlich, was auf dem Spiel steht. Ein gelungener Einstieg ist wichtig, um dann auch die gewisse Lockerheit für die anderen Spiele zu bekommen. Und Gegner wie Bode, Klimt sind nicht die Kragenweite der Bayern. Da gibt es dann andere Kaliber, wie demnächst auch der FC Arsenal. Die Bayern haben Großes vor in der Saison. Selbst Kompany spricht offen vom Gewinn der Königsklasse. Da wird dann gar nicht lange um den heißen Brei herumgeredet. Und weil auch personell momentan alles Paletti ist, auch der langzeitverletzte Serge Gnabry ist im Mannschaftstraining zurückgekehrt, wird es jetzt auch extrem viel Konkurrenzkampf geben. Kompany kann zwischen Bundesliga und Fußball Champions League kräftig rotieren und die Belastung natürlich dadurch steuern. Es spricht viel für einen guten Einstieg der Bayern. Auch die Wettbüros geben Bode überhaupt keine Chance. Aber die Nordnorweger musst du halt auch erstmal schlagen.
6: Heute Abend um 21 Uhr beginnt die Ligaphase für den FC Bayern und auch für RB Leipzig. Die Sachsen müssen auswärts ran in Norditalien gegen Como. Das Team ist zum ersten Mal überhaupt in der Champions League vertreten. Apropos Champions League. Die hat nun auch im Handball begonnen. Der deutsche Meister SC Magdeburg hat einen hohen Heimsieg zum Auftakt eingefahren, Frank Martin.
9: Erfolgreicher Auftakt vom deutschen Handballmeister vom SC Magdeburg hinein in die neue Saison der Handball Champions League. 37-22 gewinnt Magdeburg das erste Gruppenspiel gegen den norwegischen Vertreter aus Kolstadt. Magdeburg hatte nur in der Anfangsphase der Partie einige Probleme. Dann kam der SCM von Trainer Bennett Wiegert immer besser in die Partie, führte zur Halbzeit mit 19-12 und drehte auch im zweiten Durchgang weiter an der Ergebnisschraube. Beim 25-15 in der 43. Minute war die Partie entschieden. Am Ende gewinnt Magdeburg 37-22. Erfolgreichster Werfer war nach seiner überstandenen Erkältung Ómar Ingi Magnússon. Der Isländer erzielte 7 Tore beim deutlichen 37-22 Erfolg des SC Magdeburg.
6: Heute Abend ist dann auch der zweite deutsche Teilnehmer im Einsatz. Die Füchse Berlin treffen auswärts in Serbien auf Partizan Belgrad.
5: Und das war der Sport mit Ina Kast.

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1: Um 0.30 Uhr mit Wolfgang Berger. Auch nach der Landtagswahl in Sachsen-Anhalt bleibt Bundeskanzler Merz zurückhaltend im Hinblick auf ein AfD-Verbotsverfahren. Er sei und bleibe skeptisch, ob ein solches Verfahren erfolgreich sein könne, sagte der CDU-Vorsitzende am Abend in Berlin. Aus der Nachrichtenredaktion Marei Beermann.
2: Man könne das immer wieder prüfen, er glaube aber nicht, dass man damit das Problem löse. Die politische Auseinandersetzung mit der AfD müsse Priorität haben, so Merz. Sein erklärtes Ziel, Wählerinnen und Wähler zurückzugewinnen für die politische Mitte. Dazu müsse man ihnen ein überzeugendes politisches Angebot machen. Auch der hessische Ministerpräsident Rhein und Bayerns Regierungschef Söder hatten sich bereits skeptisch zu einem AfD-Verbotsverfahren geäußert. Der Koalitionspartner SPD und auch die Grünen befürworten hingegen eine Prüfung.
1: Nach der Landtagswahl in Sachsen-Anhalt hat das BSW ein Gesprächsangebot der AfD angenommen. Das teilte ein Sprecher des BSW mit. Seinen Angaben zufolge hat der Landesvorstand einstimmig dafür votiert. Man wolle sich über die Themen Energieversorgung, Bildung und Friedenspolitik austauschen, erklärte er. Zuvor hatten Vertreter von CDU, SPD, Grünen und Linken das Gesprächsangebot der AfD ausgeschlagen. Ein Flugzeug des ukrainischen Präsidenten Selenskyj ist offenbar nur knapp von einer Drohne verfehlt worden. Nach Angaben des norwegischen Ministerpräsidenten Støre kam es zu dem Vorfall, als Selenskyj am Dienstagabend von der Republik Moldau aus nach Norwegen zur Trauerfeier für König Harald startete. Weitere Angaben machte er nicht. Die ukrainischen Behörden und Selenskyj selbst äußerten sich bislang nicht zu dem Vorfall. Die Staatsanwaltschaft Hannover ermittelt gegen den Spitzenkandidaten der Berliner SPD Krach. Medienberichten zufolge geht es um den Verdacht der Bestechlichkeit. Aus Berlin Samira Al-Hattab.
3: Es geht um eine Spende von rund 10.000 Euro von einem Unternehmer. Hintergrund ist ein Bieterverfahren um ein Krankenhausgelände, mit dem Krach noch in seiner Zeit als Regionspräsident der Region Hannover zu tun hatte. Krach betonte, die Spende abgelehnt zu haben. Zuvor hatte er dem RBB gegenüber davon gesprochen, er habe nie eine Spende angenommen. Heute Morgen hatte die Staatsanwaltschaft Hannover die Privatwohnung Krachs, die Berliner SPD-Zentrale und das Regierungspräsidium in Hannover durchsuchen lassen. Krach wies im RBB die Vorwürfe als haltlos zurück.
1: Und das Wetter in Deutschland. Meist ist es trocken im Norden und an den Alpen gibt es etwas Regen, örtlich Nebel. Tiefstwerte 15 Grad auf Helgoland bis 3 Grad im süddeutschen Mittelgebirge. Am Tage überwiegend trocken bei 17 bis 24 Grad. Am Freitag freundliche Abschnitte, im Nordwesten Schauer und Gewitter, 17 bis 24 Grad. Und am Samstag dann zeitweise heiter und verbreitet trocken bei 18 bis 26 Grad. Das waren die Nachrichten.
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4: A8 Salzburg Richtung München zwischen Rohrdorf und Bad Aibing gibt es 5 Kilometer Stau. Die A28 Bremen Richtung Oldenburg ist zwischen Delmenhorst, Adelheide und Deichhorst nach einem Unfall gesperrt. Und die A42 Dortmund Richtung Kamp-Lindfort ist zwischen Gelsenkirchen-Bismarck und Gelsenkirchen-Schalke ebenfalls nach einem Unfall bis 3 Uhr gesperrt. Ebenso geht es der A71 Erfurt Richtung Sangerhausen. Die Strecke ist zwischen Erfurt-Bindersleben und Gerspersleben nach einem Unfall gesperrt. Das war's, gute Fahrt.
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4: Mein Name ist Reza Wafam. Hallo. Ob in Podcasts, TV-Dokus oder bei uns in der ARD-Infonacht zum 25. Jahrestag der Anschläge vom 11. September ist das Thema überall präsent. Wir erleben aber eigentlich diejenigen diesen Gedenktag jetzt, die damals gerade mal geboren wurden oder noch nicht mal geboren wurden. Und welche Rolle spielt 9/11 heute im Schulunterricht? Anja Braun aus der ARD-Wissenschaftsredaktion hat sich damit beschäftigt.
5: 21:45, große Pause an einer Gemeinschaftsschule in Baden-Württemberg. Die Jugendlichen stehen in Grüppchen zusammen, reden über Mathearbeiten, über TikTok, das nächste Fußballspiel. Wer hier nach 9/11 fragt, bekommt alles Mögliche an Antworten. So sagt die Neuntklässlerin Lotta.
6: Also ich würde sagen, in erster Linie Vergangenheit, also Geschichte schon, aber auch ein wichtiger Teil, also über den man auch heute noch spricht. Nur ich habe eben keinen persönlichen Bezug dazu.
5: 9/11, damit verbinden die meisten Heranwachsenden heute Bilder aus dem Unterricht, Texte in Schulbüchern oder kurze Filmclips im Netz. So beschreibt Jana.
7: Ja, halt zwei Türme. Also das ist das Einzige, was mir so dazu immer einfällt. Und halt Flugzeuge. Also wenn ich 9/11 höre, dann denke ich ja schon an den Angriff und halt an das, was passiert ist und die Folgen. Also ja, schon so ein Begriff für Terror.
5: Die Jugendlichen von heute sind näher dran an Konflikten, die gerade aktuell sind. Ukraine, Iran, Klimakrise. Und doch wird der Terroranschlag und seine Folgen im Schulunterricht immer mal wieder thematisiert. Oft im Englischunterricht, aber auch in anderen Fächern wie Politik oder Geschichte. Einen Bezug können Lehrkräfte gut herstellen, indem sie eigene persönliche Betroffenheit schildern, sagt Geschichtslehrer Axel Görke.
8: Also ich erzähle immer zuerst mal von meinem Erlebnis. Damals war ich noch Referendar und habe vormittags noch mit den Schülern tatsächlich Text im Englischunterricht. Und da war das Thema New York und wir haben den Text morgens gelesen und nachmittags sind dann die Flugzeuge reingeflogen. Und das, für mich war das ein ganz großer Moment und den teile ich immer zu Beginn. Dann schauen wir natürlich ein kurzes Video an und dann gucken wir auch eigentlich, was die Folgen dann waren, wie die USA dann gegen Terror vorgegangen ist.
5: Görke unterrichtet an der Ernst-Reuter-Gemeinschaftsschule in Karlsruhe, die erst letztes Jahr mit dem bundesweiten Preis für Demokratie Bildung ausgezeichnet wurde. Im Lehrplan von Baden-Württemberg ist der Terroranschlag von 9/11 und seine Folgen nicht ausdrücklich erfasst. Wie in den meisten Lehrplänen der Bundesländer taucht er dort als sogenanntes Querschnittsthema auf, das je nach Schulform und Fach unterschiedlich aufgegriffen werden kann. Trotzdem nutzen viele Lehrerinnen und Lehrer den Terroranschlag und seine Folgen auch übers Jahr als Aufhänger, sagt Dominik Öbel, Geschichts- und Englischlehrer an der Ernst-Reuter-Schule.
9: Auch fächerübergreifend in Projekten, gerade zum Thema Terrorismus, da steckt unheimlich viel drin, das Ganze zu verbinden, damit sie da überhaupt eine Beziehung dazu aufbauen können, weil wir einfach es wichtig finden, dieses zentrale Datum irgendwie zum Thema zu machen, weil sich daraus unheimlich viel erklärt, auch die heutige Politik.
5: Es liegt also an den Schulen und den einzelnen Lehrkräften, den Jahrestag so aufzugreifen, dass er im Gedächtnis bleibt.
4: Ja, bei den Älteren hat sich der 11. September oft ins Gedächtnis gebrannt. Fast jeder weiß noch, was an diesem Tag getan hat. Wir würden gern Ihre Geschichte hören. Was verbinden Sie bis heute mit diesem Tag? Rufen Sie uns an unter 040 41617. Noch einmal 040 für Hamburg, 41617. Und Sie können uns auch schreiben unter ndr.de/infonacht. Wir senden Ihre Geschichten dann am 11. September ab 22.30 Uhr im Programm der ARD Infonacht.
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4: In den vergangenen Tagen, da sind die ohnehin schon hohen Öl- und Gaspreise auf dem Weltmarkt weiter gestiegen. Gas ist so teuer wie seit 3 Jahren nicht mehr. Was bedeutet das für die in wenigen Wochen beginnende Heizperiode in Deutschland? Wie teuer kommt uns der Winter zu stehen? Claudia Werle dazu.
10: Der Sommer ist noch nicht vorbei, doch die nächste Heizperiode steht vor der Tür. Und die könnte teurer werden, vor allem für jene, die mit Gas heizen. Und das wird viele Haushalte hier in Deutschland betreffen, so der Ökonom Erik Heimann, Energieexperte bei Deutsche Bank Research.
11: Gas ist immer noch der wichtigste Energieträger im Wärmemarkt. Also knapp 50% aller Wohnungen in Deutschland werden mit Gas beheizt.
10: Aktuell liegen die Gaspreise durchschnittlich bei rund 11,2 Cent pro Kilowattstunde. Einschließlich Steuern und Abgaben, das hat das Vergleichsportal Verivox ausgerechnet. 11,2 Cent pro Kilowattstunde, das ist zwar deutlich weniger, als das in den ersten Monaten nach Beginn des Ukraine-Kriegs der Fall war, aber zuletzt sind die Gaspreise wieder deutlich gestiegen. Es gibt Berechnungen, basierend auf Analysen des Bundesverbands der Energie- und Wasserwirtschaft und von Vergleichsportalen, wonach im vergangenen Jahr für eine 100 Quadratmeter Wohnung und einem angenommenen durchschnittlichen Verbrauch von 14.000 Kilowattstunden pro Jahr Heizkosten in Höhe von 1.554 Euro angefallen sind. Dieses Jahr werden Verbraucher für die gleiche Menge Gas rund 98 Euro mehr bezahlen, Neuverträge können teurer sein. Und an dem Trend steigender Energiepreise dürfte sich so schnell nichts ändern. Stefan Kemper, Chefanlagestratege bei der französischen Bank BNP Paribas, sieht das in Zusammenhang mit der nach wie vor angespannten Lage im Nahen bzw. im Mittleren Osten. Die Straße von Hormuz, eine der wichtigen Handelsrouten der Welt, ist für Schiffe nach wie vor nur bedingt passierbar.
12: Und hinter der Straße von Hormuz sitzt Katar. Katar ist für rund 20% des globalen Flüssiggasangebotes verantwortlich. Dieses Gas kommt im Augenblick nicht an den Markt. Das heißt, die Käufer, die wir im Augenblick haben, wir Europäer, aber auch die Asiaten, die rangeln um das verbliebene Gas und das führt zu steigenden Preisen.
10: Auch dass die Gasspeicher hier in Deutschland derzeit nur zu rund 53% gefüllt sind, sorgt für Verunsicherung. 53%, das ist der niedrigste Stand zu diesem Zeitpunkt seit Beginn der Aufzeichnung vor 15 Jahren. Der Gasspeicherverband Ines warnt bereits vor Engpässen bei der Gasversorgung in diesem Winter. Im Bundeswirtschaftsministerium ist man noch gelassen. Es gäbe neue Terminals für Flüssigerdgas und Pipeline-Lieferungen aus Norwegen, wird argumentiert. Staatliche Eingriffe in den Gasmarkt lehnt das Ministerium ab. Was Verbraucher jetzt tun können? Stefan Kemper rät, bei der Haushaltsplanung mehr Geld für den Energiekostenanteil einzuplanen bzw. Geld zurückzulegen. Immerhin das eigene Verhalten lässt sich ändern, also die Heizung etwas herunterdrehen und den Markt beobachten, schlägt Erik Heimann vor.
11: Und vor allem, wenn es um vertragsgebundene Energieformen gibt, also Strom und Gas, früh genug schauen, wenn der Vertrag ausläuft. Gibt es Anbieter, die günstigere Konditionen haben, vielleicht zusammen auch mit dem Wechselbonus.
10: Und dann gegebenenfalls den Anbieter wechseln. Bei einem günstigeren Anbieter lässt sich Geld sparen.
4: Die allermeisten von uns wollen im Supermarkt am liebsten zu regionalem Obst greifen. Aber die Realität sieht anders aus. Das ist oft sehr teuer, nicht nur für die Kunden, sondern auch für die Landwirte. Heimischer Anbau lohnt sich nämlich für viele Bauern nicht, wegen der hohen Kosten. Wie die Lage ist, zeigt sich in einer der größten Kirschanbauregionen Deutschlands, der Fränkischen Schweiz und rund um Nürnberg, wo es viel Gemüse und Obst aus regionalem Anbau gibt. Hier müssen offenbar immer mehr Familienbetriebe aufgeben. Claudia Grimmer ist in Franken unterwegs gewesen.
13: So, bitteschön.
14: Hier 3 Pfund.
13: 3 Pfund?
14: Genau.
15: Morgens noch am Baum und wenige Stunden später auf dem Oberasbacher Markt. Erntefrische Zwetschgen aus heimischem oberfränkischem Anbau. Martin Friedrich fährt regelmäßig fast 50 Kilometer, um auf dem Wochenmarkt sein Obst aus der Fränkischen Schweiz zu verkaufen. Ab 9 Uhr kommt die Stammkundschaft.
16: Der das pflückt, der kriegt auch das Geld dafür.
17: Mir ist es wichtig, dass ich vor Ort kaufe. Denn wenn ich nicht kaufe, dann wird es ganz eingestellt und das will ich nicht.
15: Der Direktvertrieb, also das Anbieten der Ware auf einem Wochenmarkt in Selbstbedienungshäuschen oder im eigenen Hofladen, ist für kleinere und mittlere landwirtschaftliche Betriebe das, wo am meisten hängen bleibt, erklärt Obstbauer Martin Friedrich.
18: Ich verkaufe direkt, weil die Wertschöpfung hier einfach höher ist.
15: Insgesamt 6 Erntehelfer hat der Biohof Schmidt in Mittelehrenbach in dieser Saison beschäftigt. 2 stehen jetzt an einem Sortierband, achten auf die richtige Größe, das Aussehen, dass die Zwetschgen hart, aber nicht zu hart sind. In Spanien verdienen Erntehelfer maximal 50 Euro am Tag, in Deutschland pro Stunde 13,90 Euro. In Italien gibt es mehr Sonne und bessere Böden und damit höhere Erträge. Ungleiche Verhältnisse im Vergleich zu Deutschland, meint Biohofchef Jochen Schmidt.
19: Tatsächlich haben wir eben aufgrund der Auflagen und der gestiegenen Löhne und alles, der Sprit, die Energie wird teurer, aber wir bekommen für unsere Lebensmittel einfach nicht mehr. Und dann erzählen sie mir immer, dass andere bieten das zu dem Preis an und dann muss ich das auch zu dem Preis liefern oder ich kann halt nichts liefern. Aber über lange Frist wird das nicht funktionieren.
15: Wer durch die Fränkische Schweiz fährt, sieht mittlerweile den Wandel. Idyllische Obstwiesen werden weniger. Die Zukunft heißt Plantagenanbau. Jochen Schmidt.
19: Man braucht wirtschaftlichere Bäume, kleinere Bäume, mehr so heggenförmig, dass man Kaleider mehr braucht, dass man einfach beim Ernten schneller ist.
15: Der Selbstversorgungsgrad liegt in Bayern bei Obst nach Angaben der Hochschule Weihenstephan bei durchschnittlich 7%. Der Rest wird importiert. Bayern kann sich immer weniger auf die Ernte im eigenen Land verlassen. Die landwirtschaftlichen Strukturen verändern sich, das Landschaftsbild verändert sich. Aber eben jeder, ob Verbraucher oder Produzent, muss auf den Preis schauen.
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4: Über die langwierige Suche nach einem Termin beim Arzt können wir vermutlich alle Geschichten erzählen. Noch viel, viel schwieriger und eigentlich gar nicht vergleichbar ist es für Obdachlose, zumal viele von ihnen gar keine Krankenversicherung haben. Die aus Peru stammende Ärztin Jenny de la Torre hat sich in Berlin viele Jahre lang um kranke Menschen ohne Wohnsitz gekümmert. Seit 20 Jahren gibt es ihr Gesundheitszentrum in Berlin-Mitte, wo jetzt Jubiläum gefeiert worden ist.
20: Allgemeinmediziner Dr. Christoph Bieler führt durch seine Hausarztpraxis im Gesundheitszentrum für Obdachlose. Er zeigt die vielen weißen Schubladen mit Medikamenten und vor allem Verbandsmaterial. 12.000 Verbände haben er und sein Team in diesem Haus schon gewechselt, alle durch Spenden finanziert. Offene Wunden an den Beinen behandelt er besonders häufig. Aber auch Atemwegserkrankungen, Kopfläuse, Krätze oder Diabetes.
13: Was, finde ich, so eindrücklich ist, dass es ja vielen unserer Patienten einfach sehr schlecht geht. Immer wieder merke ich auch, dass es denen unglaublich unangenehm ist. Und viele, die sich auch immer wieder so entschuldigen, so und oh, es riecht jetzt hier gerade und es tut mir leid, dass ich jetzt irgendwie so hier so dreckige Kleidung anhabe.
20: Er arbeitet hier seit über 2 Jahren als festangestellter leitender Arzt. Außerdem bieten 5 ehrenamtliche Zahnärzte, eine Augenärztin und eine Psychologin regelmäßig Sprechstunden an. Obdachlose können im Haus aber auch duschen, bekommen neue Kleidung, Mahlzeiten, einen Haarschnitt und Sozialberatung. Jedes Jahr kommen mehr Hilfebedürftige ins Gesundheitszentrum. Fast 60.000 Konsultationen zählten die Mitarbeiter in den vergangenen 20 Jahren. Im Garten des Gesundheitszentrums steht ein Rollstuhl. An ihn haben die Patienten viele bunte Zettel geheftet mit ihren Problemen. Auf einem steht handschriftlich, dass er im Rollstuhl alleine kaum zurechtkomme. Ein anderer schreibt, dass er immer von öffentlichen Plätzen verjagt wird. Renato kommt seit über 10 Jahren hierher, vor allem zum Essen und für die Sozialberatung. Auch er hat einen Zettel geschrieben.
21: Ich habe zum Beispiel hier geschrieben, ja, dass die Bürokratie halt mich halt sehr oft gestört hat, früher als ich noch OFB war, also ohne festen Wohnsitz. Ja, dass es halt damals keine vielen Rückzugsmöglichkeiten gab. Also wo man halt zum Beispiel hingehen konnte, duschen. So.
20: Er lebt mittlerweile nicht mehr auf der Straße. Und wie vielen hier fehlt auch ihm Jenny de la Torre sehr, die im letzten Jahr an einer Krebserkrankung verstorben ist. Er beschreibt sie als offen, respektvoll und selbstlos. Ein großes Foto von ihr hängt im Eingang. Eduardo Großmann de la Torre versucht, mit den vielen Ehrenamtlichen das Lebenswerk seiner Mutter weiterzuführen.
22: Teilweise ist das ein Neuanfang. Das Einspielen des Teams, das war ja sehr, sehr fokussiert auf meine Mutter als zentrale Person. Sie hat es auf jeden Fall gut ausdrücken können. Ein Mensch ist ein Mensch, fasst das eigentlich gut zusammen. Sie hat versucht, den Menschen auf Augenhöhe zu begegnen. Sie sind nicht anders und das kann jeden treffen. Das ist das, was oft vielen nicht bewusst ist. Jeden.
20: Für die nächsten 3 Jahre sei die Finanzierung des Gesundheitszentrums durch Spenden gesichert, rechnet er vor. Er und sein Team sind aber weiter auf Spenden und Ehrenamtliche angewiesen, um Obdachlose weiter ganzheitlich versorgen zu können.
4: Das Gesundheitszentrum für Obdachlose in Berlin ist 20 geworden. Juliane Kowalik war das. Frankreichs Rechte greift nach der Macht. Bei der Präsidentschaftswahl im kommenden Jahr will sie erstmals in den Élysée-Palast einziehen. Hinter den Kulissen tobt ein offener Streit, ob Marine Le Pen oder der junge Parteichef Jordan Bardella antritt. Während sich die Rechte streitet, hat sich die politische Mitte zu einer Krisensitzung in Paris getroffen, um einen gemeinsamen Gegenkandidaten aufzustellen. Ja, und was ist mit den Linken und ihrem Präsidentschaftskandidaten, dem 74-jährigen Jean-Luc Mélenchon? Dazu aus Paris, Caroline Diller.
23: Die schmale, mit Flohmarktständen gesäumte Straße ist brechend voll. Überall sieht man Fußballtrikots mit Mélenchon 27 auf dem Rücken. Das Publikum von Jean-Luc Mélenchon im nordfranzösischen Lille ist jung. Nur wenige scheint es zu stören, dass seine Rede akustisch kaum zu verstehen ist. Wer ausreichend Netz hat, streamt sie einfach auf dem Handy.
4: Die ARD Infonacht mit einem wichtigen Verkehrshinweis, deswegen unterbreche ich an dieser Stelle. Achtung, Falschfahrer auf der A553 Brühl-Bliesheim. Zwischen Brühl-Nord und Kreuz-Bliesheim kommt Ihnen ein Falschfahrer entgegen, fahren Sie äußerst rechts und überholen Sie nicht. Auf der A553 Brühl-Bliesheim zwischen Brühl-Nord und Kreuz-Bliesheim ist ein Falschfahrer unterwegs. Vorsicht in beiden Richtungen.
23: Der Anführer der linksradikalen Partei La France Insoumise, kurz LFI, fordert die Abkehr von der NATO und Offenheit für Diskussionen mit Russland. In Lille sprach Jean-Luc Mélenchon aber auch von Ökoregionen, einer drastischen Umverteilung von Reichtum und der Möglichkeit, einen so wörtlich sozialen Notstand auszurufen.
24: Voici ce qu'il faut faire d'urgence. Bloquer les prix.
23: Hier ist, was wir dringend tun müssen. Preise deckeln, Profitmargen deckeln, die in dieser Form nicht bleiben können. Mieten deckeln, damit Menschen nicht vor dem Winter gezwungen sind, ihre Wohnungen zu räumen. Gehälter anheben und als erstes den Mindestlohn. In Lille mag Mélenchon begeistern. Aber laut einer Umfrage von März dieses Jahres sehen gut 80% der Befragten ihn als Problem für Frankreichs Linke. Mélenchon polarisiert und 9 Monate vor der Präsidentschaftswahl ist das linke Lager in Frankreich tief gespalten. Dabei liegen Mélenchons LFI und die moderat-linken Parteien inhaltlich nah beieinander, wenn es um Sozialpolitik geht. Die Spaltung entstehe aus unversöhnlichen Positionen in der Außenpolitik und Mélenchons kompromisslosem Führungsanspruch, sagt Frédéric Savicky. Er ist Parteienforscher an der Pariser Sorbonne.
1: Les tensions viennent très largement du fait que la France insoumise a une stratégie.
23: Die Spannungen entstehen vor allem aus der Strategie von La France Insoumise, die Gegner gewissermaßen erdrücken zu wollen. LFI versucht nicht, einen Kompromiss mit den anderen linken Kräften zu finden, sondern will im Gegenteil seine Positionen radikalisieren, um seine Vormachtstellung innerhalb der Linken zu untermauern. Mélenchons wohl stärkster Widersacher im linken Spektrum ist Raphael Glücksmann. Dokumentarfilmer, politischer Spätzünder und Hoffnungsträger der moderaten Linken. Glücksmann war nie Mitglied der französischen Sozialisten, zog aber 2-mal auf deren Ticket ins Europaparlament ein. Er steht für klare Abgrenzung gegen Mélenchon, dem er vorwirft, antisemitische Codes zu bedienen. Bei einer Wahlkampfveranstaltung im März hatte Mélenchon Witze über die Aussprache des Namens Glücksmann gemacht, sich später aber dafür entschuldigt.
2: La seule manière pour la gauche de revenir au pouvoir, c'est d'être absolument clair.
23: Die einzige Möglichkeit für die Linke, wieder

0: Einfluss innerhalb der Partei und die strategische Ausrichtung für die Präsidentschaftswahl. Parteienforscher Frédéric Savicky.
1: Alors évidemment, l'élection particulière.
0: Das Besondere an dieser Wahl 2027 ist, dass wir mit Jean-Luc Mélenchon einen recht starken linken Kandidaten haben und zugleich die Macron-Partei zerfällt. Also könnte es strategisch tatsächlich besser sein, einen Kandidaten aufzustellen, der kein hundertprozentiger Sozialist ist, um damit möglicherweise die eigene Wählerbasis auszubauen und einen Teil der ehemaligen Macron-Wähler zu gewinnen.
1: Une part des anciens électeurs d'Emmanuel Macron.
0: Laut aktuellen Umfragen ist es aber eher Jean-Luc Mélenchon, der Chancen hat, in die Stichwahl einzuziehen. Ob er in diesem Fall aber auf die Unterstützung und die Stimmen aus dem moderat-linken Lager hoffen könnte, Zweifel angebracht. Vor der Präsidentschaftswahl lautet das Credo der französischen Linken offenbar Konfrontation statt Kooperation.
2: Kultur. Wenn Sie gerade nach Tipps suchen für gute Filme oder Serien in den Mediatheken, dann hat die Kollegin Anja Rosenow-Sotow mit Sicherheit was für Sie. Und zwar unter anderem einen US-amerikanischen Spielfilm.
3: Cassandra will so aussehen, als hätte sie nächtelang durchgezecht. Rot geschminkte Lippen, leicht verschmiert. Die schwarze Wimperntusche unter den Augen etwas verlaufen. Ihr Blick verhangen, als wäre sie sturzbetrunken. Aber Cassandra ist nüchtern. Und so geht sie los. Beute machen, Männer abgreifen. Ihr Revier, Clubs, Bars, Pubs.
4: Ich mag deine Zöpfe.
5: Danke.
4: Willst du noch was trinken?
5: Ich glaube nicht.
4: Ich bestell dir was. Wodka Cranberry für die Lady, bitte. Hey, wie alt bist du? Alt genug, oder?
3: Hat Cassandra einen Fang gemacht, drängt sie die Männer in die Enge, hält ihnen einen Spiegel vor.
6: Wenigstens hast du nicht versucht, mit mir Sex zu haben, während ich weggetreten war.
7: Gott.
6: Dafür kriegst du Punkte. Es gibt Typen, denen ist das egal. Aber du hast mich geweckt, bevor du deine Finger in mich reingesteckt hast. Das war süß.
3: Cassandras Rachefeldzug ist für ihre Freundin, die sich umgebracht hat, nachdem ein Kommilitone sie vergewaltigt hat. Nun nimmt sie die Dinge in die Hand. Bis zum bittersüßen Ende. Promising Young Woman, der US-Spielfilm, erhielt 2021 einen Oscar für das beste Drehbuch. Das Regiedebüt von Emerald Fennell blickt als Mischung aus Thriller und Satire auf das Thema Rape Culture. Zu sehen im ZDF-Streaming-Portal bis zum 27. September. Die britisch-iranische Staatsbürgerin Nazanin ist mit ihrem Baby auf Heimaturlaub im Iran. Als sie zurück zu ihrem Mann fliegen will, wird sie am Flughafen verhaftet. Ihre Familie informiert Nazanins Mann Richard in England.
8: Hallo?
9: Hey Richard, hi. Mohammed hier. Wir wollen nicht, dass du dir Sorgen machst, aber es gab eine Verzögerung am Flughafen. Die sagen, es gibt ein Problem mit Nazanins Pass und sie hat den Flug verpasst.
8: Sie ist noch am Flughafen und muss Fragen beantworten. Die sagen, das wäre normal. Du weißt ja, wie das hier ist. Meine Mutter sagt, sie haben versprochen, es wäre nur für eine Nacht.
3: Aus nur einer Nacht werden 6 Jahre Gefängnis. Nazanin wird Spionage vorgeworfen. Richard unternimmt alles, um sie freizubekommen. Die Miniserie Prisoner 951 basiert auf wahren Ereignissen und zeigt den quälenden Kampf der Angehörigen und entblößt diplomatische Versäumnisse. Die 4 Teile mit Ralph Fiennes als Ehemann Richard sind in der Arte-Mediathek bis Mitte Dezember zu sehen.
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10: Nirgendwo in Deutschland werden Sie mit dieser Politik die Mehrheiten bekommen.
2: Ja, so hat Kanzler Merz die Attacken von AfD-Chefin Weidel bei der Generaldebatte im Bundestag gekontert. Die Bundesregierung sei am Ende, so Weidel bei der Aussprache 3 Tage nach dem Wahlbeben in Sachsen-Anhalt. Merz sprach unter anderem von ethnischen Säuberungen, die AfD mit ihren Remigrationsplänen betreiben wolle. Der Münchner Merkur zeigt sich entsetzt über das Verhalten der AfD im Parlament.
11: In Sachsen-Anhalt hat die AfD mit Ulrich Siegmund ihr freundliches Gesicht hervorgekehrt. Im Bundestag zeigten Alice Weidel und die Iren ein ganz anderes. Vulgär, hassverzerrt, unsympathisch. Selten hat sich eine Partei im Hohen Haus mit lärmenden Pöbeleien so daneben benommen, wie es die AfD während der gesamten Rede des Kanzlers tat. Im Rausch des Sieges fallen bei den Rechtsradikalen alle Hemmungen.

0: Die Nürnberger Zeitung stört sich auch am Bild, das viele Vertreter der Regierungsparteien abgegeben haben.
1: Sie schauten während der AfD-Beiträge in ihre Akten oder tuschelten miteinander. Das hat Tradition, das zelebrierten schon Adenauer, Brandt und Merkel. Aber es produziert ein fatales Bild, nämlich dass man die dramatisch einbrechenden Wählerzahlen nicht ernst genug nimmt. Vielleicht wird das Modell der Generaldebatte aus den 50er Jahren des vergangenen Jahrhunderts der Realität nicht mehr gerecht. Überschriften, Schlagzeilen und TikTok-geeignete Wutausbrüche lösen keines unserer Probleme.
0: Sabine Henkel aus dem ARD-Hauptstadtstudio zählt sowohl Merz als auch Weidel an.
2: Ein Kanzler, der ganz offensichtlich ratlos und hilflos mit dem Rücken zur Wand steht. Der es nicht fertiggebracht hat, eine Rede zu halten, die eines Kanzlers würdig ist. Eine Erzählung zu liefern, endlich zu sagen, wo er denn eigentlich das Land hinregieren will. Stattdessen arbeitet er sich an Alice Weidel ab. Die hat im Übrigen eine Erzählung, im Gegensatz zu Merz. Eine Untergangserzählung, eine Erzählung des Schreckens, die Deutschland am Abgrund sieht und die nur eines bewirken soll, Menschen in Angst zu versetzen. Die AfD nährt sich von den Ängsten der Menschen. Angst vor Krieg, vor Abstieg, vor Armut. Angst frisst Seele auf und macht AfD stark. Und der Kanzler? Reagiert dünnhäutig und bietet in dieser Debatte nichts an. Kein Angebot, das Zuversicht vermittelt, das Erklärungen liefert, das Lösungen bietet. Und all das unter dem unerträglichen Gebrüll und Gejohle der AfD-Fraktion. Es gilt, dagegen zu halten, was nicht nur, aber an erster Stelle Aufgabe des Kanzlers ist.
0: Ein Kommentar von Sabine Henkel war das. Für die Frankfurter Allgemeine Zeitung ist es nicht allein die Schuld von Friedrich Merz, dass keine Aufbruchsstimmung im Land aufkommen will.
1: Selbst wenn Merz aufgäbe und die Union einen Nachfolger hätte, der eine goldene Zukunft emotionaler besingen könnte, müsste dieser im Rahmen der bestehenden politischen Kräfteverhältnisse agieren. Und auch er hätte mit einem Volk zu tun, das dazu neigt, mehr vom Staat und seinen Politikern zu verlangen als von sich selbst.
0: Das waren die Standpunkte zusammengestellt von Martin Seiler. 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
1: Um 1 Uhr mit Wolfgang Berger. Bundeskanzler Merz steht einem AfD-Verbotsverfahren weiter kritisch gegenüber. Er glaube nicht, dass man damit das Problem löse, sagte der CDU-Politiker am Rande eines Treffens mit EU-Ratspräsident Costa. Aus Berlin Christina Nagel.
2: In der Generaldebatte am Morgen hatte der Kanzler die AfD noch scharf angegriffen. Ein Verbotsverfahren sieht der Kanzler aber trotz der erhobenen Vorwürfe weiter kritisch. Er sei und bleibe skeptisch, ob ein solches Verfahren erfolgreich sein könne, erklärte Merz am Abend in Berlin. Priorität sollte aus seiner Sicht die politische Auseinandersetzung mit der AfD haben. Man müsse versuchen, die Wählerinnen und Wähler zurückzugewinnen für die politische Mitte, indem man ihnen ein überzeugendes politisches Angebot mache, das auch ihre Befürchtungen und ihre Vorbehalte ernst nehme.
1: Nach der Landtagswahl in Sachsen-Anhalt hat das BSW ein Gesprächsangebot der AfD angenommen. Wie ein BSW-Sprecher mitteilte, sprach sich der Landesvorstand am Abend einstimmig dafür aus. Aus der Nachrichtenredaktion Verena Fücker.
3: Eingeladen hatte die AfD alle Parteien. Doch CDU, SPD, Grüne und Linke lehnten ab. Nur das BSW nahm die Einladung an. Beim Treffen mit der AfD werde es um die Themen Energieversorgung, Bildung und Friedenspolitik gehen. Die AfD hat die absolute Mehrheit knapp verpasst und braucht zum Regieren einen Partner. Eine Koalition mit ihr will das BSW allerdings nicht eingehen. Es solle vielmehr über Projekte gesprochen werden, hieß es.
1: In Köln ist am Abend zum 27. Mal der Deutsche Fernsehpreis verliehen worden. Es ist die wichtigste Auszeichnung für Fernseh- und Streamingproduktionen. Aus Köln Friederike Müllender.
4: In glitzernden Roben, schicken Anzügen und schwarzen Smokings verfolgten die geladenen Gäste im Publikum die Sendung. Unterhaltung zu zelebrieren sei gerade in den aktuellen Zeiten wichtig, so Drag Queen Olivia Jones. Die Verfilmung ihres Lebens wurde am Abend als bester Fernsehfilm ausgezeichnet. Der Preis für das beste Infotainment ging an Terra Explorer im ZDF mit Leon Winscheid. Als beste Schauspielerin wurde Karin Hanschewski für Call My Agent Berlin ausgezeichnet. Bester Schauspieler wurde Tom Schilling für die Netflix-Serie Achtsam Morden.
1: Der VfB Stuttgart ist erfolgreich in die neue Fußball-Champions-League-Saison gestartet. Die Schwaben gewannen ihr erstes Vorrundenspiel gegen den norwegischen Meister Viking Stavanger mit 3:1. Alle drei Treffer erzielte Ermedin Demirovic. Das waren die Nachrichten. Das Wetter in Deutschland. Meist trocken im Norden und an den Alpen etwas Regen, örtlich Nebel. Tiefstwerte 15 Grad auf Helgoland bis 3 Grad im süddeutschen Mittelgebirge. Am Tage überwiegend trocken bei 17 bis 24 Grad. Am Freitag freundliche Abschnitte im Nordwesten Schauer und Gewitter 17 bis 24 Grad. Samstag zeitweise heiter und verbreitet trocken bei 18 bis 26 Grad. Es ist 1:03 Uhr.
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5: Erstmal mit einer Entwarnung für die A553 Brühl-Bliesheim. Da ist kein Falschfahrer mehr zwischen Brühl-Nord und Kreuz-Bliesheim unterwegs. A1 Lübeck-Hamburg, die Norderelbbrücke ist in beiden Richtungen wegen eines Schwertransports mehrfach kurzfristig gesperrt. A8 Salzburg Richtung München zwischen Rohrdorf und Bad Aibling, 5 Kilometer Stau. Die A28 Bremen Richtung Oldenburg ist zwischen Delmenhorst-Adelheide und Deichhorst nach einem Unfall gesperrt. Die A42 Dortmund Richtung Kamp-Lindfort ist zwischen Gelsenkirchen-Bismarck und Gelsenkirchen-Schalke nach einem Unfall bis 3 Uhr gesperrt. Die A46 Hemer Richtung Hagen ist zwischen Hagen-Hohenlimburg und Kreuzhagen wegen einer Fahrbahnerneuerung bis 5 Uhr gesperrt. Die Umleitung führt über die U12. Die A94 München Richtung Passau ist zwischen Pastetten und Dorfen wegen Bauarbeiten bis 5 Uhr gesperrt. Und eine Meldung noch für Berlin, die A111 stadteinwärts ist zwischen Schulzendorfer Straße und Festplatz wegen Wartungsarbeiten bis 5 Uhr gesperrt. Ihnen eine sichere und gute Fahrt.
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5: Aus dem Studio von NDR Info in Hamburg, mein Name ist Theresa Waffer, willkommen. Friedrich Merz ist es als Kanzler womöglich gewohnt, dass ihm eher zugehört als ins Wort gefallen wird. Im Bundestag ist das aber jetzt ganz anders gewesen. Bei der Generaldebatte ist er ständig unterbrochen worden und das hatte Folgen, wie Evi Seibert berichtet.
6: Irgendwann platzte Bundestagspräsidentin Julia Klöckner der Kragen.
7: Wenn das jetzt hier nochmal passiert, so ein Verhalten, schmeiße ich Sie hier raus. Mir reicht es jetzt hier.
6: Ständig hatten AfD-Abgeordnete mit lauten Zwischenrufen die Rede des Bundeskanzlers gestört. Vorher hatte die AfD-Fraktion allerdings ununterbrochen laut applaudiert, denn die erste Rednerin in dieser Debatte war AfD-Chefin Alice Weidel. Sie malte das gewohnt düstere Bild von Deutschland und richtete eine halbe Stunde lang die unterschiedlichsten Vorwürfe an die Regierung.
8: Sie zerstören und hinterlassen verbrannte Erde. Sie treiben Deutschland in die Staatspleite. Die deutsche Autoindustrie stirbt.
6: Der Kanzler ließ sich anschließend nicht lange bitten und antwortete.
9: Sie sind und Sie bleiben, Frau Weidel, eine destruktive Kraft.
6: Eigentlich hatten viele erwartet, Friedrich Merz würde die Chance ergreifen, sich und seine Reformen nun besser zu erklären. Doch Merz blieb fast 10 Minuten lang bei der AfD. Er warf ihr vor, kein Wort zu den Angriffen Russlands auf einen deutschen Flughafen zu sagen, kein Wort zum deutschen Hitzesommer, den Bränden und dem von der AfD geleugneten Klimawandel. Merz selbst nutzte dieses Thema, um ein anderes Vorhaben umzusetzen, nämlich freundlicher zu den Menschen zu sein. Er bedankte sich nochmal rundum bei allen.
9: Der Feuerwehr, der Bundeswehr, dem Technischen Hilfswerk, dem Deutschen Roten Kreuz, der Landwirtschaft, der Forstwirtschaft, vielen Ehrenamtlichen.
6: Damit nahm er vorweg, was ihm die grüne Fraktionschefin anschließend nochmal aufs Brot schmierte.
10: Dass Sie nicht ständig in so einer herablassenden Art und Weise an den Leuten rumnörgeln würden, dass Sie sie belehren würden, dass Sie ihn ausdrücken würden, es reicht irgendwie alles nicht. Die Menschen in Deutschland, die entsprechen irgendwie nicht ihren Erwartungen.
6: Der Kanzler hatte auch angekündigt, positiver erzählen zu wollen. Den Anfang machte er mit der Wirtschaft.
9: Wir haben es bereits in diesem Jahr erreicht. 1,3% Wirtschaftswachstum für das Jahr 2026 zeigen, dass unsere ersten Maßnahmen helfen.
6: Was nach Ansicht des Kanzlers dabei nicht hilft, ist, ausländische Fachkräfte aus dem Land zu werfen. Jeder Sechste im Handwerk wäre davon betroffen. Merz warf deswegen der AfD ethnische Säuberung vor.
9: Remigration ist nichts anderes als ein Synonym für ethnische Säuberung nach Herkunft und Hautfarbe.
6: Erst zum Schluss seiner Rede kam der Kanzler auf das zu sprechen, was viele von ihm erwartet hatten.
9: Warum alles das? Was ist die Erzählung? Was ist der Sinn von Reformen?
6: Seine Erklärung?
9: Reformen dienen dem Zusammenhalt, dem Fortschritt und der weiteren Entwicklung unseres Landes. In Freiheit und in Frieden.
6: Das sollte vor allem die jüngere Generation ansprechen. Wobei nicht ganz klar ist, ob er das mit dieser Wortwahl erreicht. Auf jeden Fall hat er am Schluss noch einmal seine Motivation erklärt. So will der Kanzler weitermachen.
9: Aufstehen, Fehler vergeben und Zukunft gestalten für Deutschland.
5: Ja, Zukunft gestalten, aufstehen, Fehler vergeben. Meint er damit eventuell auch die eigenen Fehler? Nach der Wahl in Sachsen-Anhalt hatte er die Erkenntnis, dass er seine Politik, vor allem die Reform, besser erklären muss. Ist ihm das jetzt im Bundestag gelungen? Das hat der Kollege Dirk Wagner vom Hessischen Rundfunk, die Direktorin der Akademie für politische Bildung in Tutzing, Ursula Münch, gefragt.
11: Also zumindest hat er deutliche Worte gefunden. Was ich finde, was er ganz gut gemacht hat, ist, dass er begründet hat, warum die AfD damit falsch liege, wenn sie sich im Grunde wieder so eine Annäherung an Russland wünscht. Er hat das begründet, ganz klar, dass eben die Ukraine tatsächlich auch für die Bundesrepublik und für die bundesdeutsche Sicherheit sehr wichtig ist. Er hat sich ganz klar dazu geäußert und hat dieses Konzept der angeblichen Remigration, dass das sinnvoll und machbar sei, diese Forderung der AfD auch auseinandergenommen. Also insofern hat er Klartext gesprochen, er ist sehr deutlich geworden, er war durchaus auch leidenschaftlich, was man jetzt nicht unbedingt von ihm kennt, ja. Also insofern hat er sich durchaus unterschieden von früheren Reden von ihm.
12: In dieser Rede hat er sich aber lange an der AfD abgearbeitet. Sieht er da die Schuld an der Niederlage der CDU und weniger bei sich selbst als Person?
11: Das ist natürlich ein guter Punkt, dass er sich jetzt an der AfD abgearbeitet hat, hatte damit zu tun, dass protokollarisch vorgesehen ist, dass eben zunächst mal die Vorsitzende der stärksten Oppositionsfraktion so eine Debatte anfangen kann und darauf hat er dann reagiert. Aber Sie haben natürlich völlig recht, es geht bei dem Misserfolg der CDU in Sachsen-Anhalt, geht es ja jetzt nicht nur um den Erfolg der AfD, sondern dass man ja offensichtlich auch selber ganz massive Fehler gemacht hat, was ja auch selbst in der CDU in Sachsen-Anhalt so gesehen wird, wo dann eben mit dem Finger auf die Bundesregierung und vor allem auf die Bundes-CDU gewiesen wird. An einer Stelle war er sehr offen, dass er gesagt hat, ja, wir haben Fehler in der Energiepolitik gemacht. Es war durchaus so ein Zugeständnis auch an diesen Vorwurf, die Bundesrepublik habe in der Energiepolitik auf das falsche Pferd gesetzt. Mhm. Aber ansonsten war das natürlich jetzt nicht der Ort für eine Nabelschau der CDU.
12: Friedrich Merz hat ja auch die Politik der Bundesregierung insgesamt verteidigt, also die Reformen, aber auch das sogenannte Sondervermögen. Er hat gemeint, das Wirtschaftswachstum in Deutschland, das sei jetzt schon höher als erwartet und seine Politik würde funktionieren. Also stimmt das denn? Lassen sich da wirklich Erfolge messen?
11: Also was wir jetzt sehen ist, dass wir einen gewissen Aufwärtstrend bei den Wirtschaftsdaten haben, erhoben von den Wirtschaftsforschungsinstituten. Die sind aber in erster Linie auf dieses sogenannte Sondervermögen, also die Sonderschulden zurückzuführen. Aber immerhin, also zu Beginn des Jahres hat man das ja noch gar nicht gesehen, weil die schlicht und ergreifend noch nicht angekommen sind. Und natürlich hat auch Frau Weidel in ihrer Rede einige Punkte genannt, wo sie natürlich recht hat, dass wir eine große wirtschaftliche Probleme haben und dass da das eine oder andere natürlich den Menschen ganz berechtigt Sorgen macht. Und darauf kann er im Augenblick der Bundeskanzler noch nicht adäquat reagieren.
12: Ja, dieses Motto, was ja auch immer wieder zu hören war, den Leuten besser erklären, was wir machen, das haben wir in den vergangenen Tagen ja schon öfter vernommen. Ist es wirklich das vorherrschende Problem, gerade auch für den Kanzler und die Regierung?
11: Also natürlich kann man sagen, diese Reformen, die man versucht, die muss man erklären, aber nichtsdestotrotz bleiben die Reformen, gerade also die sozialpolitisch relevanten Reformen, bleiben in erster Linie Einsparungsmaßnahmen, die dem Umstand geschuldet sind, unserer Bevölkerungsentwicklung, dieser zunehmenden Alterung. Das muss man erklären, das ändert aber nichts daran, dass die Leute die nicht haben wollen. Mhm. Und dass wir sehr hohe Verteidigungsausgaben haben, aber nach dem Gefühl der meisten Bürger, zu wenig Geld in ihrer Tasche bleibt, der Sprit zu teuer ist, ja, das kann man 100-mal erklären. Das ändert nichts an dem Umstand, dass die Leute zu wenig Geld zur Verfügung haben und dann eben der Auffassung sind, das, was uns die AfD verspricht, das ist für uns einträglicher.
12: Ich habe noch eine bisschen spekulative Frage zum Schluss. Es wird ja im Moment auch darüber diskutiert, welchen Rückhalt Friedrich Merz noch hat innerhalb seiner Partei, überhaupt insgesamt innerhalb der Bundesregierung. Wo wäre denn der Punkt, ab dem er als Kanzler nicht mehr zu halten wäre? Gibt es so einen Punkt überhaupt?
11: Naja, so einen Punkt mag es stimmungsmäßig schon geben. Also wenn man jetzt zum Beispiel in Mecklenburg-Vorpommern und in Berlin also nochmal grottenschlecht abschneiden würde als CDU, das ist das eine. Und das andere ist natürlich immer die Frage, ja, wer kann es eigentlich besser machen? Weil die Rahmenbedingungen, sowohl die ökonomischen als auch die Bevölkerungsentwicklung und vor allem die internationale Lage, da kann der Bundeskanzler oder die Bundeskanzlerin heißen, wie sie will. Das wird sich nicht ändern. Und die knappen Mehrheitsverhältnisse mit der SPD zusammen, die ändern sich auch nicht.
5: Sagt die Direktorin der Akademie für politische Bildung in Tutzingen, Ursula Mönch.
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5: Was haben die Bilder von den tausenden Menschen, die versucht haben, die spanische Exklave Ceuta im Sommer zu erreichen, für Schlagzeilen gesorgt? Wie genau das passieren konnte und ob das Ganze politisch gesteuert war, das wird bis heute untersucht. Aber was feststeht, der Vorfall ist instrumentalisiert worden. Und zwar von rechtsextremen Influencern, wie ARD-Spanien-Korrespondent Stefan Kiske herausgefunden hat. Er hat sich durch die Bilder, Videos und durch jede Menge Hass gewühlt.
13: Nur wenige Stunden, nachdem zehntausende Migranten Ende Juli die Grenze nach Ceuta überquert hatten, traf eine zweite Welle in der Stadt ein. Influencer.
14: This is a crazy situation right now.
13: Mit dabei Influencer Nick Shirley, der sich als Frontberichterstatter inszeniert. Und behauptet, nur knapp einer Messerattacke entkommen zu sein.
14: Our mission here in Spain showed you guys the truth of what was actually going on. We finished with a knife
13: So wie der US-YouTuber Nick Shirley kam aus Spanien und dem Ausland YouTuber, Streamer und TikToker mit großer Reichweite, um aus der Lage Content zu machen. Shirley zählt dabei zu den bekanntesten, die Medien dem rechten bis rechtsextremen Spektrum zuordnen. Sein Video aus Ceuta wurde in einem Monat 1,6 Millionen Mal aufgerufen, fast 20 Mal so viele Menschen wie in der Exklave leben. Für den Kommunikationsforscher Sergi Soler von der Universität Barcelona steht Shirley für eine länderübergreifende Bewegung.
15: They share so many topics.
13: Diese Akteure teilen sehr viele Themen. Nicht nur die Migration und die Idee eines ethnisch-nationalistischen Staates, sondern auch Erzählungen gegen die Gleichstellung oder sogar die Leugnung von Wissenschaft. Und verbunden sind sie nicht nur über Narrative, sondern auch über Geld. Dass Migrationskrisen als Bühne für Influencer aus dem In- und Ausland genutzt werden, ist für deren Narrativ gewollt, so Soler. Das Hauptziel ist es, die Regierung und die öffentlichen Institutionen zu delegitimieren, auch die traditionellen Medien. Das geschieht vor allem, indem Krisensituationen ausgenutzt werden. Das erzeugt Misstrauen gegenüber den Institutionen und schafft eine postfaktische Zone. Genau hier entstehen populistische Opfererzählungen und Verschwörungstheorien. Der Regierung und in den Worten von Elon Musk, den Legacy-Media, wird vorgeworfen, die Wahrheit zu verbergen. Die Viralität wird so in politisches Kapital verwandelt. Dass das aber auch mal nach hinten losgehen kann, musste der ultrarechte Influencer und selbsternannte spanische Systemsprenger Alvise Perez erfahren. Mit seiner Protestpartei Cerca Bola Fiesta ist er mit 3 Mandaten auf Anhieb ins EU-Parlament eingezogen. Auch er wollte kurz nach Beginn der Krise Ceuta als Bühne für eine Kundgebung nutzen, doch als er eintraf, gab es Widerstand. Die ändern nichts, die machen Fotos, gehen wieder und das für ihre politischen Kampagnen. Sie kommen, um ihre Hassreden in unserer Stadt zu verbreiten. Sie sind gegen die muslimischen Bürger Ceutas. Perez selbst empörte sich über die nicht angenommene Unterstützung. Eine Schande, das ist keine Normalität in einem ernstzunehmenden Land. Hunderte Einwohner Ceutas protestierten gegen ihn. Sie sahen darin den Versuch, einen ihnen fremden ideologischen Konflikt in ihre Stadt zu tragen. Zugleich sind viele Bewohner Ceutas unzufrieden mit dem Krisenmanagement der Regierung. Und doch wiesen einige von ihnen vermeintliche Unterstützung von rechts zurück, sagt Kommunikationsforscher Soler.
15: Ceuta's own demography is very different from the mainland.
13: Ceutas Bevölkerung ist ganz anders zusammengesetzt als die auf dem Festland. Die Menschen weigern sich, als Bühne benutzt zu werden und bestehen darauf, dass diese Krise ihre eigene gelebte Not ist. Diese Aktivisten aber behandeln sie als Content und politisches Kapital, statt wirklich zu helfen. Alvise Perez musste schließlich von der Polizei aus der Stadt eskortiert werden. Während auch die anderen Influencer wieder abzogen, auf der Suche nach der nächsten Bühne, die sie für ihr Business nutzen können, bleibt die Lage der Menschen in Ceuta nach ihrem Auftritt nahezu unverändert.
5: Roboter im OP-Saal. Was sich vor Jahren noch irgendwie nach Science-Fiction angehört hat, das gehört in immer mehr deutschen Krankenhäusern inzwischen zum Alltag. Wie gut das funktioniert, das sieht man am städtischen Krankenhaus im pfälzischen Rodheim. Da arbeitet seit einem Jahr ein digitaler Helfer bei Knieoperationen mit. Durch die Präzision des Roboters werden Schmerzen nach dem Eingriff auf ein Minimum reduziert und die Heilung deutlich beschleunigt. Die Patientenzahlen, die beweisen, der Roboter wird gut angenommen. Alexandra Dietz ist bei einer OP dabei gewesen.
16: Frisch desinfiziert, im blauen OP-Kittel mit Handschuhen und Mundschutz, kommt Bassam Kassem, der Chefarzt der orthopädischen Chirurgie im Krankenhaus Rodalben, zu seinem Team. Alles ist für den Patienten vorbereitet. Auf einem großen Tisch liegen Schrauben, ein silberfarbenes künstliches Kniegelenk, daneben Sägen, ein Hammer und jede Menge OP-Besteck. Der Patient dieses Mal eine echte Herausforderung, erzählt der Chefarzt.
17: Unser Patient hat eine Arthrose im Kniegelenk. Man sieht hier, dass er praktisch überhaupt keinen Knorpel mehr hat. Das heißt, er reibt Knochen auf Knochen. Der Außenmeniskus hinten ist zerhärtet, fast versteinert. Da ist überhaupt kein Knorpel mehr. Seine Lebensqualität ist eingeschränkt. Er nimmt halt immer wieder Schmerztabletten, was für den Körper nicht gut ist.
16: Mit einem kleinen Handcomputer vermisst er erstmal das Knie. Am Monitor sieht er wenige Sekunden später schon eine dreidimensionale Blaupause. Kein Augenmaß mehr nötig. Der Computer kennt die individuelle Anatomie des Patienten und zeigt dem Operateur ganz genau, was am Knochen entfernt werden muss und was nicht.
17: Das krumme Bein hier, dieses O-Bein, ist massiv bei ihm. Und wir möchten gerne das Bein gerade stellen.
16: Und dann heißt es Handarbeit mit Fräse, Bohrer, eine Art Meißel, Akkuschrauber. Der Roboter ersetzt den Arzt nicht. Er gibt ihm aber präzise und millimetergenaue Anweisungen. Kassem fräst die Oberfläche des Knochens nicht mehr als nötig.
17: dieser Knochen, das ist, was wir nicht brauchen, um die Prothese implantieren zu können. Hammer. Gut. Umdrehen bitte.
16: Jeder Handgriff sitzt. Alle im Team um Bassam Kassem haben ihre Aufgabe. Einer hält das Bein angestellt, ein anderer reicht Instrumente, der Anästhesiearzt überwacht den Patienten und seinen Schlaf. Schlag für Schlag sitzt auch das neue Kniegelenk im Knochen fester. Zement wird aufgetragen, eine Art Knorpelersatz eingebaut.
17: Er hat maximale Beugung und maximale Streckung und das sieht super gut aus. Und damit ist die Operation fertig.
5: Die Bundesregierung bietet gestrandeten Afghanen in Pakistan erneut Geld, damit sie nicht nach Deutschland kommen. Das bestätigen und das ARD-Hauptstadtstudio hat das herausgefunden. Familien, die demnach das Angebot nicht annehmen, die können in ganz wenigen Tagen die deutsche Unterstützung in Pakistan verlieren, stehen also weitgehend ohne irgendwas da. Aus Hamburg dazu Peter Hornung.
18: Wer jetzt freiwillig nach Afghanistan zurückkehre, der soll nach Informationen des ARD-Hauptstadtstudios und des NDR 3 Monate lang unterstützt werden. Durch eine Einmalzahlung von mehreren tausend Euro sowie Unterkunft, Verpflegung, medizinische und psychosoziale Betreuung in Afghanistan. Ein ähnliches Angebot hatte es bereits vergangenen November gegeben. Die jetzige Bundesregierung hatte damals von früheren Regierungen gegebene Aufnahmezusagen aufheben lassen, weil diese nicht rechtsverbindlich gewesen seien. Das Bundesverfassungsgericht entschied jedoch im Juli, dass die Aufnahmeerklärungen nicht pauschal aufgehoben werden dürfen. Die Hilfsorganisation Kabul Luftbrücke und mehrere Juristenvereinigungen kritisieren nun in einem offenen Brief, die Bundesregierung befolge dieses Urteil nicht ausreichend. Sie müsse, wie das Verfassungsgericht forderte, echte Einzelfallentscheidungen treffen und dürfe sich nicht darauf zurückziehen, Zitat, individuelle Aspekte nur im Nebensatz zu erwähnen. Betroffen sind gut 500 Menschen, denen ursprünglich die Aufnahme in Deutschland zugesagt worden war, weil sie im von den Taliban regierten Afghanistan als gefährdet galten. Afghaninnen und Afghanen von der sogenannten Menschenrechtsliste, dem Überbrückungsprogramm und dem Ortskräfteverfahren, die sich teilweise seit Jahren in Pakistan aufhalten.
0: Der Stichtag.
5: Heute vor genau 30 Jahren hat das Landgericht Berlin die Urteile gegen ehemalige Generäle der DDR-Grenztruppen wegen Totschlags und versuchten Totschlags gefällt. Miriam Benecke blickt zurück.
19: Eine kalte Winternacht, 9 Monate vor dem Mauerfall. Der 20-jährige Chris Geffroy und sein Freund Christian Gaudian laufen auf einen Metallzaun zu. Das letzte Hindernis, das sie noch von West-Berlin trennt. Chris will reisen, Amerika sehen. Doch DDR-Grenzsoldaten entdecken die beiden Republikflüchtlinge. 22 Schüsse werden auf die jungen Männer abgefeuert. Einer trifft Chris Geffroy tödlich ins Herz. Sein Freund überlebt. An Chris' Beerdigung im Februar 1989 erinnert sich seine Mutter so.
20: Der ganze Friedhof war abgeriegelt und ich weiß noch, ich stand da und hab dann so ganz leise für mich gesagt, und ich schwöre, der Chris, die werden irgendwann vor Gericht stehen. Natürlich war das eine Illusion, das wusste ich auch, aber ich habe mich dran geklammert. Man muss sich ja an irgendwas klammern und das war eben meins.
19: Chris Geffroy ist der letzte erschossene Mauertote. Wie viele Menschen insgesamt bei den Fluchtversuchen ums Leben kommen, ist umstritten. Das Forschungskonsortium Eiserner Vorhang zählt insgesamt 236 Tote an der innerdeutschen Grenze und der Berliner Mauer. Das jüngste Opfer, ein 6 Monate alter Säugling, der im Kofferraum eines Fluchtfahrzeugs erstickt. Das älteste, ein 81-jähriger Bauer aus Lüchow-Dannenberg, der auf eine Mine tritt und verblutet. Die Wende beendet das brutale DDR-Grenzregime.
21: Liebe Berliner, soeben ist das Brandenburger Tor für Fußgänger geöffnet worden. Ich begrüße die ersten Passanten in der Hauptstadt der DDR. Tausende werden den Gegenbesuch machen.
19: In den Jahren nach der Wende beginnt die juristische Aufarbeitung. Wer trägt die Verantwortung für die Mauertoten? Zuerst stehen die Todesschützen selbst vor Gericht. Sie argumentieren, sie hätten sich an das damalige DDR-Recht gehalten. Auch die Anweisungen ihrer Vorgesetzten waren deutlich.
22: Grenzverletzer sind gefangen zu nehmen oder zu vernichten. Keiner darf die Staatsgrenze überschreiten und in das Lager des Imperialismus überwechseln.
19: Klaus-Dieter Baumgarten, ehemaliger Chef der DDR-Grenztruppen, über die Befehlslage. Nach den Prozessen gegen die Schützen, die beinahe allesamt mit Bewährungsstrafen enden, steht Baumgarten selbst vor Gericht. Und mit ihm 5 weitere Kommandeure der DDR-Grenztruppen. Sie sollen eine Teilverantwortung für das brutale Grenzregime getragen haben.
2: Sie bejahten das System, in dem sie Rädchen, wenn nicht sogar Räder waren.
19: So der Vorsitzende Richter am Landgericht Berlin, Föhrig. Klaus-Dieter Baumgarten erhält die höchste Strafe. Er wird wegen Totschlags, Beihilfe zum Totschlag und versuchten Totschlags an Grenzflüchtlingen zu einer Haftstrafe von 6,5 Jahren verurteilt.
3: Herr Baumgarten, wie kommentieren Sie das Urteil?
4: Ein politisches Urteil.
19: Auch andere verurteilte Generäle nennen das Berliner Verfahren einen Akt der, Zitat, Siegerjustiz.
23: Mit deutlichen Worten wies das Landgericht heute diese These zurück. Die Grenzsoldaten ebenso wie ihre Kommandeure seien zwar DDR-Bürger gewesen, doch ihre Opfer ebenso. Flüchtlinge an der Grenze erschießen zu lassen, sei grob menschenrechtswidrig gewesen und durch kein DDR-Gesetz zu rechtfertigen.
19: Das Bundesverfassungsgericht bestätigte einige Wochen später das Urteil gegen die ehemaligen Generäle der DDR-Grenztruppen. Gefällt vom Berliner Landgericht am 10. September 1996. Heute vor 30 Jahren.
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24: Mit Mads Nicholson. Die neue Fußball-Champions-League-Saison der Männer hat begonnen. Bisher mit guten Ergebnissen aus deutscher Sicht. 2 Spiele, 2 Siege. Erst der BVB gegen Villarreal, dann der VfB Stuttgart gegen Viking Stavanger aus Norwegen. Die Stuttgarter haben zu Hause 3:1 gewonnen. Detlef Lindner berichtet aus Stuttgart.
25: Diesen Start in die Champions League hat sich Stuttgart erhofft. Dass es auch tatsächlich so kam, hat der VfB besonders seinem herausragenden Stürmer Ermedin Demirovic zu verdanken. Der bosnische Nationalspieler traf von der 20. bis 32. Spielminute 3-mal. 2 Vorlagen steuerte dabei sein Sturmpartner Dennis Undav hinzu, dem selbst trotz zahlreicher Gelegenheiten kein Tor gelang. Die Demirovic-Festspiele wurden nur von Slatko Tripic unterbrochen. Der Kapitän von Stavanger traf zum zwischenzeitlichen 1:1. Jelsch zu zögerlich im Abwehrverhalten. Ein Schönheitsfehler. Der norwegische Meister zwar immer mal wieder gefährlich, doch in Sachen Chancenverwertung zu zögerlich. Stuttgart feiert den 3:1-Sieg und seinen dreifachen Torhelden Ermedin Demirovic.
24: 3 Tore in nur 12 Minuten. Das war ein ganz besonderer Abend für Ermedin Demirovic. Nur 7 Spieler in der Champions-League-Geschichte haben noch weniger Zeit für einen Dreierpack gebraucht. Der Bosnier nahm nach dem Abpfiff einen Ball aus diesem besonderen Spiel mit nach Hause.
26: Ja, die Mitspieler haben unterschrieben und dann gibt es manche, die dann noch mal eine Nachricht da hinterlassen. Ich habe im Wohnzimmer so ein Regal, oder was heißt so ein Regal, in so einer Wand sind so Löcher, da sind die besonderen Momente. Der muss aber einen besseren Platz bekommen, den ich jeden Tag sehen kann.
24: In Barcelona gab es keinen Dreierpack beim 5:1 gegen Rotterdam. Aber einen deutschen Treffer. Der ehemalige Dortmunder Karim Adeyemi schoss sein erstes Champions-League-Tor für Barca. Alle Ergebnisse gibt's auf sportschau.de. Der FC Bayern startet wie Stuttgart gegen ein norwegisches Team. Zu Hause gegen Bodø Glimt, das in der vergangenen Saison sensationell ins Achtelfinale kam. André Siems berichtet aus München.
27: Bei seiner letzten großen Champions-League-Saisonparty will Torwart Manuel Neuer jedes Spiel nochmal genießen wie den letzten Sommerurlaub. Störenfriede sind da gar nicht eingeplant, erst recht nicht selbstbewusste Norweger, die letzte Saison so manche Fußballparty gecrashed haben. Siege gegen Manchester City, Atletico Madrid und auch Inter Mailand ist mit einem freundlichen, aber bestimmt norwegischen Lächeln gegen Bodø Glimt auf die Nase gefallen. Einen schlechten Start will Neuer erst gar nicht in die Arena lassen.
28: Das heißt auch, dass sie kämpfen können, arbeiten können und trotzdem am Ball auch sehr gut sind. Das haben sie schon unter Beweis gestellt, auch in der Vergangenheit. Sie haben Champions-League-Erfahrung und sie haben auch keine Angst vor großen Namen. Ich glaube, man hat gesehen, dass sie einen guten Team-Spirit haben. Sie spielen ohne Angst, sie haben wenig zu verlieren. Ich glaube, dass jeder von uns weiß, dass wir diese Mannschaft nicht unterschätzen werden.
27: Ob Serge Gnabry gegen Bodø Glimt wieder spielen kann, bleibt noch offen. Im Mannschaftstraining war er schon wieder dabei. Jamal Musiala ist dagegen laut Trainer Vincent Kompany für die kommenden Kicks auf jeden Fall eingeplant. Ob er dann gleich von Beginn an ran darf, wird man sehen.
24: Für RB Leipzig beginnt die Champions-League-Saison parallel um 21 Uhr in Norditalien. Gegner Como ist zum ersten Mal in der Königsklasse dabei. Die Handballer des SC Magdeburg haben viel Champions-League-Erfahrung. Der deutsche Meister ist mit einem deutlichen 37:22 Erfolg gegen Kolstad aus Norwegen in die neue Saison gestartet. Für das deutsche Schwimmteam läuft die Para-Europameisterschaft in der Türkei bisher sehr gut. Am dritten Tag gab es weitere Goldmedaillen. Für Tanja Scholz mit einem neuen Weltrekord über die 150 Meter Lagen und Verena Schott auf der 200 Meter Lagen Distanz.
5: Das war der Sport mit Mats Nicholsen.

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1: Um 1.30 Uhr mit Wolfgang Berger. Auch nach der Landtagswahl in Sachsen-Anhalt bleibt Bundeskanzler Merz zurückhaltend im Hinblick auf ein AfD-Verbotsverfahren. Er sei und bleibe skeptisch, ob ein solches Verfahren erfolgreich sein könne, sagte der CDU-Vorsitzende am Abend in Berlin. Aus der Nachrichtenredaktion Marei Beermann.
2: Man könne das immer wieder prüfen, er glaube aber nicht, dass man damit das Problem löse. Die politische Auseinandersetzung mit der AfD müsse Priorität haben, so Merz. Sein erklärtes Ziel, Wählerinnen und Wähler zurückzugewinnen für die politische Mitte. Dazu müsse man ihnen ein überzeugendes politisches Angebot machen. Auch der hessische Ministerpräsident Rhein und Bayerns Regierungschef Söder hatten sich bereits skeptisch zu einem AfD-Verbotsverfahren geäußert. Der Koalitionspartner SPD und auch die Grünen befürworten hingegen eine Prüfung.
1: In der CDU-CSU-Bundestagsfraktion formiert sich einem Zeitungsbericht zufolge Widerstand gegen die Steuerpläne der Bundesregierung. Nach Informationen der Bild-Zeitung wollen etwa 20 Abgeordnete der Union den Vorhaben nicht zustimmen. So hätten sich in der Arbeitsgruppe Landwirtschaft alle 12 Mitglieder gegen die geplante Einführung einer Zuckersteuer ausgesprochen. Auch in der Arbeitsgruppe Finanzen soll es Kritik geben, vor allem wegen des Plans, die sogenannte kalte Progression im kommenden Jahr nur noch teilweise abzubauen. Die Staatsanwaltschaft Hannover ermittelt gegen den Spitzenkandidaten der Berliner SPD Krach. Medienberichten zufolge geht es um den Verdacht der Bestechlichkeit. Aus Berlin Samira Al-Hattab.
3: Es geht um eine Spende von rund 10.000 Euro von einem Unternehmer. Hintergrund ist ein Bieterverfahren um ein Krankenhausgelände, mit dem Krach noch in seiner Zeit als Regionspräsident der Region Hannover zu tun hatte. Krach betonte, die Spende abgelehnt zu haben. Zuvor hatte er dem RBB gegenüber davon gesprochen, er habe nie eine Spende angenommen. Heute Morgen hatte die Staatsanwaltschaft Hannover die Privatwohnung Krachs, die Berliner SPD-Zentrale und das Regierungspräsidium in Hannover durchsuchen lassen. Krach wies im RBB die Vorwürfe als haltlos zurück.
1: 44% der Deutschen finden laut einer repräsentativen Umfrage, dass sich die hausärztliche Versorgung in ihrer Region in den vergangenen 5 Jahren verschlechtert hat. Nur 13% der Befragten seien der Meinung, dass die Versorgung besser geworden sei, zitiert die Rheinische Post aus der Umfrage für den Hausärztinnen- und Hausärzteverband. Besonders kritisch fiel die Bewertung demnach in Sachsen-Anhalt aus. Das Wetter in Deutschland. Meist trocken, im Norden und an den Alpen etwas Regen, örtlich Nebel. Tiefstwerte 15 Grad auf Helgoland bis 3 Grad im süddeutschen Mittelgebirge. Am Tage überwiegend trocken bei 17 bis 24 Grad. Am Freitag freundliche Abschnitte, im Nordwesten Schauer und Gewitter, 17 bis 24 Grad. Am Samstag zeitweise heiter und verbreitet trocken bei 18 bis 26 Grad. Das waren die Nachrichten.
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4: Die A2 Hannover Richtung Berlin ist zwischen Burg Ost und Thesen nach einem Unfall gesperrt. Dann die A2 Berlin Richtung Hannover, Gegenrichtung, da ist zwischen Burg Zentrum und Lostau ist die Strecke wegen Aufräumarbeiten gesperrt. Die A28 Bremen Richtung Oldenburg ist zwischen Delmenhorst, Adelheide und Deichhorst nach einem Unfall gesperrt. Und das war's. Eine gute Fahrt.
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4: Mein Name ist Reza Baffa. Hallo. Wohin fließen im kommenden Jahr die Steuergelder? In der Haushaltswoche des Bundestags knöpfen sich die Abgeordneten nach dem Entwurf von Finanzminister Lars Klingbeil die einzelnen Ministerien jetzt vor. Jetzt hat die Bundeswehr im Fokus gestanden. Weitere Aufrüstung macht das Verteidigungsministerium noch teurer. Es soll nach dem Bundesarbeitsministerium das zweitmeiste Geld aus dem Bundeshaushalt bekommen. Wie Verteidigungsminister Boris Pistorius die Milliardenausgaben verteidigt? Dazu Kirsten Gischick.
5: Anders als viele Kabinettskollegen muss Boris Pistorius, SPD, nicht sparen. Der Grund dafür liege in der anhaltenden Bedrohung aus Russland, so der Verteidigungsminister.
6: Und meine Damen und Herren, diese Gefahr ist konkret, sie ist ernst und sie ist akut. Wir stehen buchstäblich im Fadenkreuz Moskaus.
5: Und deshalb gehe die Bedeutung des Verteidigungshaushalts von insgesamt fast 140 Milliarden Euro im Jahr 2027 über das rein monetäre hinaus.
6: Der Verteidigungshaushalt 2027 ist deshalb nicht einfach ein besonders großer Etat. Er ist ein Sicherheitsversprechen, meine Damen und Herren, an die Menschen in unserem Land an die Soldatinnen und Soldaten unserer Bundeswehr und an unsere Partner in Europa und im transatlantischen Bündnis.
5: Der Großteil des Geldes soll in die Beschaffung fließen. Dabei sollen einerseits konventionelle Waffensysteme wie Panzer, Fregatten und Flugzeuge gekauft werden. Andererseits soll in moderne, vernetzte Waffensysteme investiert werden, etwa Drohnen und Satelliten. Das begrüßt auch die Verteidigungspolitikerin Kerstin Vieregge vom Koalitionspartner CDU.
7: Nur das Zusammenspiel aus diesen Elementen schafft eine wirkungsfähige Verteidigungsbereitschaft.
5: Der grüne Haushaltspolitiker Sebastian Schäfer hält mehr Rüstungsausgaben für notwendig, kritisiert aber, eine parlamentarische Kontrolle sei inzwischen kaum noch möglich.
8: Vorlagen werden in den Haushaltsausschuss geschickt, frei nach dem Motto, alles muss raus. Dabei bleibt uns Berichterstattern kaum eine Woche Zeit, um manchmal Dutzende von Vorlagen zu prüfen. Das ist einfach nicht seriös, das wird den Milliarden, die wir verausgaben, nicht gerecht.
5: Die AfD bemängelt, dass für die steigenden Verteidigungsausgaben zu viele Schulden aufgenommen würden. Der Verteidigungspolitiker Jan Nolte.
9: Das ist eine Politik, die auf Dauer uns schwächt und nicht stärkt, meine Damen und Herren. Man kann sein Land auch schwächen, indem man schlecht wirtschaftet.
5: Mit insgesamt 110 Milliarden Euro aus dem Kernhaushalt und fast 30 Milliarden aus dem Sondervermögen sind die Verteidigungsausgaben im kommenden Jahr so hoch wie noch nie seit Ende des Kalten Krieges.
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4: In Barcelona, da herrscht bald dicke Luft für Airbnb und Co. Die Tourismusmetropole greift nämlich im Kampf gegen den ausufernden privaten Ferienwohnungsmarkt durch. Ein Schritt, den die EU erst gerade auf den Weg gebracht hat. Die Stadt fordert Entspannung für die Mieter, aber das Vorhaben ist auch ein Experiment mit so einigen Unbekannten. Warum, das sagt Franka Welz.
10: Barcelona lebt mit und von Tourismus. Mehr als 150.000 Menschen arbeiten im Tourismussektor. Er trägt rund 13% zur Wirtschaftsleistung der Stadt bei. Das soll nach dem Willen von Barcelonas Bürgermeister Jaume Collboni auch so bleiben. Aber der Tourismus müsse dabei im Dienste der Stadt stehen und nicht die Stadt im Dienste des Tourismus. Deshalb macht Barcelona keine halben Sachen und will das Geschäft mit privaten Ferienwohnungen gleich ganz abschaffen. Im November 2028 verlieren alle bestehenden Lizenzen ihre Gültigkeit. Neue werden schon seit Jahren nicht mehr vergeben. Etwa 10.000 Wohnungen sollen so dem regulären Wohnungsmarkt zugeführt werden. Dass es tatsächlich so kommen wird, bezweifelte der Verband der Apartmentbetreiber Apertur bereits im vergangenen Sommer. Verbandschef Enrique Alcantara. Wir haben unsere Mitglieder befragt und nur 3% wollen ihre Wohnung auf dem regulären Markt anbieten. Stattdessen werden sie ihre Wohnung verkaufen, leer stehen lassen oder monatsweise an Studierende vermieten. Immobilienbesitzer in Barcelona wie auch in ganz Spanien scheuen oft vor Langzeitvermietungen zurück. In ihren Augen benachteiligt das spanische Mietrecht Vermieter und bietet keinen ausreichenden Schutz vor Mietausfällen. Dass private Ferienwohnungen tatsächlich schuld sind am Preisanstieg auf Barcelonas Wohnungen, hält Luis Falcón, Direktor des Analyseinstituts InAtlas, für wenig plausibel. Er sagt, 65% aller Ferienwohnungen befänden sich in Gebieten, wo der Wohnungsmarkt gar nicht angespannt sei.
11: Si es que el 65% de esas viviendas turísticas están localizadas.
10: Die sind nicht alle im Stadtzentrum Barcelonas, sondern dort, wo die Menschen Ferien machen, in Gegenden wie der Costa Brava oder im Landesinneren. Schon deshalb könnten private Ferienwohnungen gar keinen Einfluss auf den Wohnungsmarkt haben. Zwar gibt es Studien aus Malaga und Barcelona, die zeigen, dass die private Vermietung von Ferienwohnungen oft eine Preisspirale in Gang setzt, die nur sehr schwer zu stoppen ist. Aber, so das Gegenargument, der Hauptgrund für teure Mieten und hohe Immobilienpreise sei das nicht. Andernfalls hätte der Rückgang von Ferienwohnungen in manchen Städten zu sinkenden Preisen führen müssen. Ob und vor allem wie das geplante Aus für private Ferienwohnungen sich auf den Wohnungsmarkt in Barcelona auswirkt, dürfte sich spätestens ab Anfang 2029 zeigen. Für den Tourismussektor der Stadt werden die gut 10.000 wegfallenden Ferienwohnungen zumindest eine Herausforderung, sagt Josep Lladós, Tourismusforscher an der Universität Oberta de Catalunya. 10.000 Ferienwohnungen entsprechen 50.000 Betten. Das ist ein Drittel der Übernachtungskapazität der Stadt. Dass rechtzeitig so viele neue Hotels gebaut werden, um das aufzufangen, ist so gut wie unmöglich. Wir müssen damit rechnen, dass die Hotelpreise weiter in die Höhe schnellen und weiter illegal vermietet wird.
4: Um Punkt 11 Uhr wird es heute überall in Deutschland laut. Es ist bundesweiter Warntag. Man testet Handys und Sirenen für den Katastrophenfall. Eine technische Premiere gibt es im brandenburgischen Oberspreewald-Lausitz, wo die Sirenen neuerdings auch klare Sprachdurchsagen senden können. Warum dieses zusätzliche Angebot wichtig ist, dazu Jasmin Schomber.
12: 157 Sirenen gibt es im Oberspreewald-Lausitz-Kreis. Das Signal als ein langer Ton ist vielen als Test bekannt. Die Sirene dreimal hintereinander heißt, die Feuerwehr rückt aus. Eine Gefahr für die Bevölkerung besteht, wenn der Ton immer wieder hintereinander ertönt. Soweit, so gut. Doch genau da liegt das Problem, sagt Martin Kolacki, Sachbearbeiter Zivilschutz und Projektverantwortlicher für die Sirenenmodernisierung im Landkreis Oberspreewald-Lausitz. Viele kennen die Signale nicht.
13: Genau, vielen ist halt dieser Warnton gar nicht mehr bewusst. Und viele hören ihn vielleicht auch, aber wissen gar nicht, dass es vielleicht auch interessant für sie selber ist und persönlich ist. Na, weil man kennt ja nur, dass die Sirene geht und irgendwann dann halt die Feuerwehr kommt und zum Einsatz fährt. Aber hier ist es ja speziell ein Ton, der halt jeden zu interessieren hat und wo sich dann auch jeder informieren soll.
12: Zum Warntag am Donnerstag gibt es dementsprechend auch Sprachdurchsagen. Und das auf Deutsch und auf Englisch.
14: Achtung, das ist eine Warnmeldung. Informieren Sie sich in den Medien, wie zum Beispiel im Radio oder in den Warn-Apps. Attention, this is a warning message. Inform yourself in the media.
12: Innerhalb von 16 Sekunden können die Sirenen angesteuert werden. Vor der Umrüstung lag der Zeitrahmen bei gut einer halben Stunde. Dass der Landkreis seine Anlagen umrüstet, hat einen ernsten Hintergrund, so Martin Hönsch, zuständiger Dezernent für Bauordnung und Umwelt im Landkreis Oberspreewald-Lausitz.
15: Ausschlaggebend waren beispielsweise die Ereignisse im Ahrtal. Unser Landrat hat dann immer ein offenes Ohr für den Katastrophenschutz gehabt und gesagt, wir müssen hier was tun. Wie funktioniert es denn überhaupt bei uns? Wir haben uns das angeschaut, zusammen mit den 11 kreisangehörigen Kommunen und sind dann schlussendlich den Schritt gegangen und haben ungefähr 3 Jahre benötigt, um die Sirenen jetzt dementsprechend umzurüsten.
12: Die Vorteile dieser Durchsagen liegen für Martin Kolacki auf der Hand.
13: Also der Vorteil ist, dass wir hier die bestehenden Sirenen nutzen können, um halt eine Vielzahl an Menschen zu informieren und zu warnen. Es gibt natürlich auch die Mittel, dass man halt mit einem Lautsprecherwagen nochmal fährt, aber dort auch gleichzeitig dann wieder Einsatzkräfte und Einsatzmittel bindet, die man vielleicht an der Einsatzstelle benötigt.
12: Bei Stromausfall gibt es einen Akku, sodass die Sirenen auch noch über einige Tage weiter funktionieren und die Bevölkerung warnen können. Die Anlagen im Landkreis sollen auch sicher sein, ein Hackerangriff wie zuletzt in Sachsen nicht möglich, versichert Martin Hönsch, der zuständige Dezernent für Bauordnung und Umwelt.
15: Ja, der Fall ist uns bekannt, wir haben das auch ausgewertet, aber unsere Sirenen sind verschlüsselt, werden dementsprechend verschlüsselt angesteuert und von daher sollte es nicht passieren, dass die Sirenen mutwillig ausgelöst werden können.
12: Getestet werden die Anlagen wie überall am bundesweiten Warntag.
4: Und zwar um 11 Uhr.
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4: Wüssten Sie spontan, ob Russland überhaupt noch Öl oder Gas nach Europa liefert? Und was nach inzwischen 21 Sanktionspaketen eigentlich noch erlaubt ist. Ein Hörer von MDR Aktuell hat sich genau das gefragt. Er hat der Redaktion geschrieben, er habe gelesen, dass die Europäer das gesamte verfügbare russische Flüssigerdgas aufkaufen und fragt, wie passt das zusammen mit den Meldungen, Russland würde kein Gas mehr liefern und mit den EU-Sanktionen, die Russland eigentlich Geld für den Krieg entziehen sollten. André Seifert ist genau diesen Fragen nachgegangen.
16: Zunächst einmal, stimmt denn die Behauptung, Europa habe das gesamte russische Flüssiggas aufgekauft? Nein, sagen Experten wie Andreas Fischer vom Institut der Deutschen Wirtschaft.
17: Es ist aber nicht so, dass das gänzliche russische LNG quasi nach Europa verschifft wird, sondern es ist ungefähr die Hälfte davon.
16: Und das liege vor allem daran, dass es auch asiatische Kunden gibt, erklärt der Energieexperte Georg Zachmann vom Brüsseler Think Tank Bruegel.
18: Es gibt Exportterminals, die in Asien liegen, also zum Beispiel Sachalin, die verkaufen definitiv ihr Flüssigerdgas an asiatische Kunden, wie zum Beispiel Japan, China. Deswegen also die Aussage, dass Russland sein gesamtes verflüssigtes Erdgas an Europa verkauft, ist definitiv nicht wahr. Knapp die Hälfte der Mengen, die Russland aktuell verkauft, gehen nach Asien.
16: Das heißt umgekehrt aber auch, sehr viel russisches Flüssiggas gelangt aktuell noch in EU-Staaten. Und zwar völlig legal, denn LNG per Schiff hatte die EU bis vor kurzem nicht sanktioniert. Im Juni kamen 14% der europäischen Gasimporte als LNG aus Russland. Vor allem über das Yamal-Projekt im hohen Norden Russlands. Hauptimporteure waren Spanien, Frankreich und Belgien. Nach Deutschland gelangt kein russisches LNG mehr, zumindest nicht direkt, sagt Georg Zachmann.
18: Allerdings importiert Deutschland über Belgien und über Frankreich natürlich auch Erdgas aus den entsprechenden Gasleitungen, die ja im europäischen Markt miteinander integriert sind. Und da kann man davon ausgehen, dass da auch ein paar sibirische Moleküle dann zum Schluss ihren Weg nach Deutschland finden.
16: Allerdings ist absehbar, dass mit den russischen Erdgasimporten Schluss sein wird. Die EU hat Anfang dieses Jahres den schrittweisen Ausstieg beschlossen. Für bestehende langfristige Verträge gelten noch Übergangsfristen. Ab Anfang 2027 darf dann kein Flüssigerdgas mehr aus Russland importiert werden. Nur Ungarn, Griechenland und die Slowakei dürfen noch bis Herbst 2027 Pipeline-Gas beziehen. Vieles an den Meldungen, die der Hörer liest, ist also falsch oder verzerrt. Die Kernfrage bleibt aber, wie ist es möglich, dass Russland nach 4,5 Jahren Krieg gegen die Ukraine immer noch Energie in EU-Staaten liefert? Andreas Fischer vom Institut der Deutschen Wirtschaft meint:
17: Wir wollen aus russischen Lieferungen raus. Es ist allerdings unterschiedlich schwer. Und gerade bei Kohle war es noch relativ einfach, bei Öl schon ein bisschen schwieriger und beim Gas war es entsprechend schwer, hier gänzlich rauszukommen. Trotzdem ist man relativ zeitnah davon übergegangen, halt Stück für Stück darauf zu verzichten. LNG-Importe zeigen dabei noch eine gewisse Lücke. Sie ist aber von der EU so weit gestoppt worden, dass ab diesem und ab dem nächsten Jahr keine weiteren Verträge auch bezüglich LNG mehr geschlossen werden sollen.
16: Zur Wahrheit gehört dann auch, dass sich die EU schon sehr stark von russischer Energie gelöst hat, betonen die Experten. 2025 kamen nur noch rund 36 Milliarden Kubikmeter Gas aus Russland. Das klingt viel, waren aber nur noch 12% aller Gesamtimporte. Vor dem Krieg lag der Anteil bei 50%. Russische Kohle spielt dagegen gar keine Rolle mehr. Beim Öl lag der russische Anteil zuletzt bei gut 2%.
4: Hausaufgaben, die sorgen in vielen Familien regelmäßig für Diskussionen und auch für Streit. Wie viel Üben und Lernen ist zu Hause eigentlich sinnvoll? Und bringt das was? Passend dazu stehen mit den neuen PISA-Ergebnissen gerade wieder die Kompetenzen von Schülerinnen und Schülern im Fokus. Eine Grundschule in Nordhof in Schleswig-Holstein, die geht in Sachen Hausaufgaben einen ganz anderen Weg. Vor 1,5 Jahren ist da entschieden worden, die klassischen Hausaufgaben, die werden abgeschafft.
19: Der Schulalltag an der Grundschule Norddorf beginnt mit Lesen. Die Kinder der 4C suchen sich selbst aus, welches Buch sie nehmen. Vieles, was früher am Nachmittag erledigt wurde, soll hier heute direkt in der Schule passieren.
20: Wir haben in Frage gestellt, was bringen uns Hausaufgaben überhaupt? Und dann war das Ganze ein Prozess, der dann in die Lehrerkonferenz getragen wurde, dann in die Gremien, denn es ist ja nicht so, dass man das von heute auf morgen entscheidet, sondern dass man alle Beteiligten mitnimmt.
19: Sagt Rektorin Astrid Krüger. Das Ergebnis? Seit über einem Jahr gibt es keine klassischen Hausaufgaben mehr. Lesen und das Einmaleins wird zu Hause weiterhin geübt. Damit dafür mehr Zeit in der Schule bleibt, hat die Schule auch die Unterrichtsstunden von 45 Minuten auf 60 Minuten verlängert. Inhalte sollen so stärker im Unterricht erarbeitet und geübt werden. Konrektorin Sonja Rover sagt:
21: Jedes Kind müsste seine individuellen Hausaufgaben haben, damit sie was bringen. Und ich müsste sie im 1:1 Gespräch mit den Kindern besprechen, damit das nachhaltig ist. Also mach den Bogen zu Hause zu Ende, ist keine sinnvolle Hausaufgabe.
19: Die Zeit für die Hausaufgabenkontrolle im Unterricht wird so gespart. Was das für den Alltag bedeutet, merken die Kinder vor allem nach Schulschluss.
22: Ich schaffe Zeit zu spielen mit meinen Freunden.
23: Eigentlich ganz cool. Natürlich muss man zu Hause auch was machen, dann hat man aber auch mehr Zeit mit meinen Freunden zu spielen.
24: Ist cool, dass man dann mehr Zeit hat, mit Freunden irgendwas zu machen, aber was doof ist, wenn man dann auf die weiterführende Schule kommt, dann muss man sich erstmal umgewöhnen, da hat man ja auch viele Hausaufgaben.
19: Und die Sorge vor der Umstellung auf eine weiterführende Schule ist nicht die einzige. Auch Eltern haben sich gefragt, ob sie ohne regelmäßige Hausaufgaben noch genug mitbekommen. Was lernt mein Kind gerade und wo hat es vielleicht Schwierigkeiten? Deshalb stehen die Lehrkräfte regelmäßig mit ihnen im Austausch. Grundschullehrerin Michelle Thele.
1: Zum Beispiel berichten die Eltern von ihrer eigenen Schulerfahrung, in denen Hausaufgaben negativ belastet waren. Und besonders schön finde ich immer, wenn die Eltern erzählen, dass sie mehr Familienzeit geschaffen haben und das halt ganz ohne Streit um die Hausaufgaben.
19: Bei dem Thema Hausaufgaben spielt auch eine Rolle, welche Bedingungen Kinder zu Hause haben. Auch deshalb bewerten das Migrantinnen-Elternnetzwerk Schleswig-Holstein und die Gewerkschaft Erziehung und Wissenschaft das Modell in Norddorf positiv. Sie verweisen darauf, dass nicht überall Unterstützung oder ein ruhiger Platz zum Lernen vorhanden sind. An der Schule beobachtet Sonja Rohwer vor allem eins.
21: Ich erlebe die Kinder deutlich entspannter. Sie kommen deutlich entspannter in den Tag.
19: Ob das auch langfristig so bleibt, will die Schule weiter beobachten. Eine belastbare Bilanz können nach Angaben der Schulleitung erst in 2 bis 3 Jahren gezogen werden.
2: Genau, deshalb darf man nicht einfach auf die Straße laufen, erklärt der Mann.
4: Über die Schule und Hausaufgaben war das SG Demirbaş.
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4: Als Schauspieler ist er weltberühmt, als Autor eher so ein Spätberufener. Edgar Selge hat erst mit über 70 sein umjubeltes Buchdebüt gefeiert. Jetzt lässt der 78-Jährige seinem ersten Bestseller den nächsten Roman folgen, heißt Juras letzter Winter. Und Knut Kotzen hat das Buch gelesen und den Autor auch getroffen.
3: Edgar Selge schreibt hier nicht allein abermals eindringlich und in plastischen Szenen, wie schon in seinem Erstling Hast du uns endlich gefunden, über seine eigene Kindheit und Jugend zwischen der tiefgläubigen Mutter und dem strengen Vater, heimgekehrt aus dem Krieg in Weißrussland. Er befragt tastend und mit feinem psychologischem Gespür ein ebenso faszinierendes wie erschütterndes Dokument aus der Zeit der Belagerung Leningrads. Das Tagebuch des 15-jährigen Jura Ryabinkin, der während der deutschen Blockade seinen Alltag und den seiner Familie protokollierte, bis zu seinem Hungertod mit gerade einmal 16 Jahren. Dieses Zeugnis einer ungeheuren Souveränität, noch im Angesicht des nahenden Endes, sprach Selge sofort an, als er es las. Ihn begeisterte Juras Beobachtungsschärfe, seine Gier nach Büchern. Teilweise las Selge als Jugendlicher dieselben Bücher wie Jura, zum Beispiel Jack Londons Liebe zum Leben.
6: Es ist die geistige Kraft, über die er verfügt. Es ist

0: in der Angst, mein Vater könnte mit Kindern, irgendwelchen verdreckten Kindern am Straßenrand, in einer Weise umgegangen sein, die ich mir nicht vorstellen möchte.
1: Und so arbeiten Juras Aufzeichnungen in Selge. So sehr, bis er, der immer schon zu Selbstgesprächen neigte, Zwiesprache mit eben diesem Jura zu halten beginnt.
0: Es ist eine Suche nach Nähe. Es ist die Einsamkeit des Lesers, die dem Erzähler, dem Ich-Erzähler, deutlich wird. Er möchte dieses Buch, dieses Tagebuch nicht einfach zuklappen mit den vielen Strichen, die er da reingemacht hat, sondern er möchte die Verlebendigung dieser Beziehung.
1: Das ist die große Leistung des Erzählers Edgar Selge. Diese Dialoge, die er nun in seinem Kopf führt mit Jura, kommen einem nicht nur vollkommen glaubhaft vor. Sie konturieren diesen Jungen, von dem man noch nicht einmal weiß, wann genau er 1942, zurückgelassen von Mutter und Schwester, gestorben ist, in seiner imaginierten Persönlichkeit. Er steht uns im Wortsinn vor Augen. Das kann nur einem gelingen, der als Schauspieler auch nichts anderes ist als ein sehr genauer Interpret von Texten. Eine äußerst produktive Unruhe regiert dieses Buch. Aber wie schreibt Selge so treffend, auch mit Blick auf seine bis heute in ihm rumorenden, eben nicht ruhegebenden Eltern? Wir selbst erzeugen die Unruhe, mit der die Toten in uns wirken. Edgar Selge erweist sich in Juras letzter Winter als ein begnadeter Stilist. Sein Buch endet mit einem Lobpreis der Einzigartigkeit des Mediums, Literatur.
0: Eine unsichtbare Stimme erzählt uns von Vorgängen, die irgendwann einmal stattgefunden haben sollen und von denen wir nichts erführen, gäbe es nicht diese Rückstände ihrer Formulierungen.
1: Aus eben diesen Relikten entsteht beim Erzähler Edgar Selge eine Prosa, die bleibt.
2: Juras letzter Winter von Edgar Selge ist bei Rowohlt erschienen und kostet 25 Euro.
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4: Nirgendwo in Deutschland werden Sie mit dieser Politik die Mehrheiten bekommen.
2: So hat Kanzler Merz die Attacken von AfD-Chefin Weidel bei der Generaldebatte im Bundestag gekontert. Die Bundesregierung sei am Ende, so Weidel bei der hitzigen Aussprache, 3 Tage nach dem Wahlbeben in Sachsen-Anhalt. Merz sprach unter anderem auch von ethnischen Säuberungen, die AfD mit ihren Remigrationsplänen betreiben wolle. Der Münchner Merkur zeigt sich entsetzt über das Verhalten der AfD im Parlament.
5: In Sachsen-Anhalt hat die AfD mit Ulrich Siegmund ihr freundliches Gesicht hervorgekehrt. Im Bundestag zeigten Alice Weidel und die Iren ein ganz anderes. Vulgär, hassverzerrt, unsympathisch. Selten hat sich eine Partei im Hohen Haus mit lärmenden Pöbeleien so daneben benommen, wie es die AfD während der gesamten Rede des Kanzlers tat. Im Rausch des Sieges fallen bei den Rechtsradikalen alle Hemmungen.
2: Die Nürnberger Zeitung stört sich auch am Bild, das viele Vertreter der Regierungsparteien abgegeben haben.
5: Sie schauten während der AfD-Beiträge in ihre Akten oder tuschelten miteinander. Das hat Tradition, das zelebrierten schon Adenauer, Brandt und Merkel. Aber es produziert ein fatales Bild, nämlich dass man die dramatisch einbrechenden Wählerzahlen nicht ernst genug nimmt. Vielleicht wird das Modell der Generaldebatte aus den 50er Jahren des vergangenen Jahrhunderts der Realität nicht mehr gerecht. Überschriften, Schlagzeilen und TikTok-geeignete Wutausbrüche lösen keines unserer Probleme.
2: Sabine Henkel aus dem ARD-Hauptstadtstudio zählt sowohl Merz als auch Weidel an.
6: Ein Kanzler, der ganz offensichtlich ratlos und hilflos mit dem Rücken zur Wand steht. Der es nicht fertiggebracht hat, eine Rede zu halten, die eines Kanzlers würdig ist. Eine Erzählung zu liefern, endlich zu sagen, wo er denn eigentlich das Land hinregieren will. Stattdessen arbeitet er sich an Alice Weidel ab. Die hat im Übrigen eine Erzählung, im Gegensatz zu Merz. Eine Untergangserzählung, eine Erzählung des Schreckens, die Deutschland am Abgrund sieht und die nur eines bewirken soll, Menschen in Angst zu versetzen. Die AfD nährt sich von den Ängsten der Menschen. Angst vor Krieg, vor Abstieg, vor Armut. Angst frisst Seele auf und macht AfD stark. Und der Kanzler? Reagiert dünnhäutig und bietet in dieser Debatte nichts an. Kein Angebot, das Zuversicht vermittelt, das Erklärungen liefert, das Lösungen bietet. Und all das unter dem unerträglichen Gebrüll und Gejohle der AfD-Fraktion. Es gilt, dagegen zu halten, was nicht nur, aber an erster Stelle Aufgabe des Kanzlers ist.
2: Ein Kommentar von Sabine Henkel. Für die Frankfurter Allgemeine Zeitung.

0: Zeitung, ist es nicht allein die Schuld von Friedrich Merz, dass keine Aufbruchsstimmung im Land aufkommen will.
1: Selbst wenn Merz aufgäbe und die Union einen Nachfolger hätte, der eine goldene Zukunft emotionaler besingen könnte, müsste dieser im Rahmen der bestehenden politischen Kräfteverhältnisse agieren. Und auch er hätte mit einem Volk zu tun, das dazu neigt, mehr vom Staat und seinen Politikern zu verlangen als von sich selbst.
0: Die Neue Osnabrücker Zeitung fordert:
1: Jetzt muss sichtbare Politik gemacht werden, die zeigt, wir haben verstanden. Weniger große Ankündigungen machen und dann kleine Lösungen präsentieren, wie bei der Steuerreform. Sichtbar bei sich selbst sparen, Stichworte Ministeriumsausstattung und Berater. Abgeordnete zu Beitragszahlern in der Rentenkasse machen. Die Liste der wirksamen Signale, die jetzt zu setzen wären, ließe sich fortsetzen. Die Annahme, es bräuchte nur eine bessere Erzählung, greift zu kurz. Die Menschen verstehen schon sehr gut, was diese Regierung tut und was nicht.
0: Das waren die Standpunkte, zusammengestellt von Martin Seiler, zum Nachhören auch in der kostenlosen ARD Sounds App.

Eine Minute vor zwei ist es, gleich die Nachrichten. Dann geht's hier weiter in der ARD-Infonacht mit dem Kollegen Tom Westerholt. Mein Name ist Rese Waffer. Ich wünsche Ihnen eine schöne Nacht.

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1: Um 2 Uhr mit Wolfgang Berger. Bundeskanzler Merz steht einem AfD-Verbotsverfahren weiter kritisch gegenüber. Er glaube nicht, dass man damit das Problem löse, sagte der CDU-Politiker am Rande eines Treffens mit EU-Ratspräsident Costa. Aus Berlin Christina Nagel.
2: In der Generaldebatte am Morgen hatte der Kanzler die AfD noch scharf angegriffen. Ein Verbotsverfahren sieht der Kanzler aber trotz der erhobenen Vorwürfe weiter kritisch. Er sei und bleibe skeptisch, ob ein solches Verfahren erfolgreich sein könne, erklärte Merz am Abend in Berlin. Priorität sollte aus seiner Sicht die politische Auseinandersetzung mit der AfD haben. Man müsse versuchen, die Wählerinnen und Wähler zurückzugewinnen für die politische Mitte, indem man ihnen ein überzeugendes politisches Angebot mache, das auch ihre Befürchtungen und ihre Vorbehalte ernst nehme.
1: Nach der Landtagswahl in Sachsen-Anhalt hat das BSW ein Gesprächsangebot der AfD angenommen. Das teilte ein Sprecher des BSW mit. Seinen Angaben zufolge hat der Landesvorstand einstimmig dafür votiert. Man wolle sich über die Themen Energieversorgung, Bildung und Friedenspolitik austauschen, erklärte er. Zuvor hatten Vertreter von CDU, SPD, Grünen und Linken das Gesprächsangebot der AfD ausgeschlagen. Ein Flugzeug des ukrainischen Präsidenten Selenskyj ist offenbar nur knapp von einer Drohne verfehlt worden. Nach Angaben des norwegischen Ministerpräsidenten Støre kam es zu dem Vorfall, als Selenskyj am Dienstagabend von der Republik Moldau aus nach Norwegen zur Trauerfeier für König Harald startete. Weitere Angaben machte er nicht. Die ukrainischen Behörden und Selenskyj selbst äußerten sich bislang nicht zu dem Vorfall. In Köln sind am Abend die deutschen Fernsehpreise verliehen worden. Die Auszeichnung für den besten Fernsehfilm ging an den ZDF-Mehrteiler Olivia über das Leben der Drag Queen Olivia Jones. Hauptdarsteller Johannes Hegemann warb in seiner Dankesrede für eine freie Gesellschaft, in der die Rechte von Minderheiten geschützt werden. Auszeichnungen erhielten auch die ARD-Dramaserie 113, die Spielshow Werwölfe, der ZDF-Talkmaster Markus Lanz und Laura von Torra für die RTL-Castingshow Deutschland sucht den Superstar. Der VfB Stuttgart ist erfolgreich in die neue Fußball-Champions-League-Saison gestartet. Die Schwaben gewannen ihr erstes Vorrundenspiel gegen den norwegischen Meister Viking Stavanger mit 3:1. Alle drei Treffer erzielte Ermedin Demir.